0: anderen Geschäftsmodellen und nachhaltigen Konzepten zur wirtschaftlichen Entwicklung der Stadt beitragen. Mit dem Gründerpreis würdigt die Stadt junge Unternehmen und unterstützt das Gründertum als wichtigen Baustein für Innovation, Arbeitsplätze und die Zukunftsfähigkeit des Wirtschaftsstandortes Dessau-Roßlau. Gemeinsam mit ihren Partnern schafft die Stadt damit Aufmerksamkeit und Anerkennung für erfolgreiche Unternehmensgründungen. Der Wettbewerb startete am 1. Juli. Bewerbungen sind bis zum 31. Dezember möglich. Die Preisverleihung findet im Frühsommer 2027 statt. Vergeben werden drei Preise mit Geld und Sachleistungen im Gesamtwert von über 6.000 Euro. Zusätzlich erhalten die Preisträger eine Jahresmitgliedschaft bei den Wirtschaftsjunioren Dessau. Teilnehmen können eigenständige Kleinst- und Kleinunternehmen aller Branchen mit Sitz in Dessau-Roßlau, die nach dem 31. Dezember 2022 gegründet wurden. Zugelassen sind Unternehmen mit weniger als 50 Beschäftigten und einem Jahresumsatz bzw. einer Bilanzsumme von maximal 10 Millionen Euro. Auch Unternehmensnachfolgen sowie Gründungen im Voll- oder Nebenerwerb sind willkommen. Der Wettbewerb wird vom Amt für Wirtschaft und Stadtplanung der Stadt Dessau-Roßlau gemeinsam mit der Industrie- und Handwerkskammer Halle Dessau, dem Wirtschafts- und Industrieclub der Stadtsparkasse Dessau, den Wirtschaftsjunioren Dessau, der Hochschule Anhalt und der Stadtmarketinggesellschaft Dessau-Roßlau durchgeführt. Weitere Informationen und Bewerbungsunterlagen stehen seit dem 1. Juli unter www.gründen-in-dessau.de zur Verfügung. Am 1. Juli trat der Stadtrat der Doppelstadt erneut zu einer Sitzung zusammen. Kurz vor der Sommerpause stand dabei eine Beschlussvorlage auf der Tagesordnung, die die Stadträte spaltete. Unter dem Titel Junkers Denkmal Icarus – Versetzung auf das Rondell am Stadteingang Ost soll die Stadtverwaltung prüfen, ob das Junkers Denkmal Icarus von seinem derzeitigen Standort an einen geeigneteren Ort versetzt werden kann. Bevorzugt wird dabei das Rondell des Kreisverkehrs östlich der Friedensbrücke am Stadteingang Ost. Die Beschlussvorlage sorgte für eine lebhafte Debatte und stieß auf unterschiedliche Auffassungen im Stadtrat.
1: Seit dem 25. Juni 2019 steht das Junkersdenkmal Icarus am Stadteingang Ost und begrüßt Besucher der Bauhausstadt. Bereits im Vorfeld der Einweihung wurde darüber diskutiert, an welchem Standort das 9 Meter hohe Denkmal zu Ehren von Professor Hugo Junkers seinen Platz finden sollte. Im Stadtrat vom 1. Juli stand das Thema wieder auf der Tagesordnung und sorgte abermals für eine lebhafte Diskussion unter den Stadträten. Die CDU-Fraktion hat eine Beschlussvorlage eingebracht, die Stadtverwaltung bittet, zielorientiert zu prüfen, ob eine Versetzung des Denkmals vom jetzigen Standort an einen angemesseneren Standort, vornehmlich auf das Rondell des östlich der Friedensbrücke vorgelegten Kreisverkehrs, möglich ist.
2: Ich habe mich ja schon mehrfach in den Ausschüssen dazu positioniert und ich will das jetzt auch heute noch mal an dieser Stelle tun. Sie alle wissen, dass ich ein ausgesprochener Fan bin von Hugo Junkers und dass wir diese Person dieser Stadt zu ehren haben, ist für mich ein Selbstverständnis und da gibt es gute Gründe und ein gutes Recht dafür. Aber an dieser Stelle diese Umsetzung vorzunehmen, geht in meinen Augen gar nicht. Wir werden hier aus den Vorlagen ja auch entnehmen können, dass hier eine ganz klare Aussage da ist, dass wir hier Genehmigungen einzuholen haben, die zu beschließen sind, beziehungsweise die genehmigungsfähig sind. Das heißt, wir kriegen gar nicht so ohne weiteres hier eine Entscheidung gereift, diesen Beschluss vorzunehmen. Wir beschäftigen einen Haufen Personen damit, sich damit auseinanderzusetzen, um schlussendlich eine Entscheidung zu kriegen, die eigentlich so nicht geht. Ich will Ihnen noch mal kurz ein Bild zeigen. Ich will mich gar nicht weiter vertiefen da drin. Wir haben dort diesen Kreisel und wir haben dort die Pappeln. Und wenn wir dort dieses symbolträchtige Element hinsetzen sollten, werden wir es irgendwann auch nicht mehr sehen. Also wollen wir die Pappeln wegschneiden, nur um dort ein Denkmal zu präsentieren, was eigentlich nicht wirklich ein Denkmal ist. Es ist eigentlich nur eine symbolische Situation, die man eben für Junkers dort erzeigen möchte. Von einem Junkers-Denkmal möchte ich an dieser Stelle eigentlich nicht sprechen, weil das nicht der richtige Name in meinen Augen dafür ist. Aber den Hinweis auf Junkers in dieser Stadt ist vollkommen richtig gegeben und dafür steht es auch an der richtigen Stelle in meinen Augen. Also der ganze Prozess, da nochmal über eine Umsetzung nachzudenken, ist an dieser Stelle nicht wirklich nötig.
3: Mit Verlaub, Herr Hartmann, da An der Stelle muss ich wirklich beschweren.

0: widersprechen. Wir haben das deutlich ja auch noch mal im Finanzausschuss besprochen. Wir haben es deutlich noch mal im Hauptausschuss besprochen. Herr Rumpf hat gerade dazu kurz auch eingeführt von Seiten unserer Fraktion. Wir bitten einfach, das zu prüfen. Wenn Sie es nicht als Denkmal sehen für diese Stadt, sehen es vielleicht viele andere Menschen aber so. Und das nicht als Denkmal zu bezeichnen, nur weil es diesen Status vielleicht nicht hat, finde ich auch gegenüber dem Förderer und Spender dieser Skulptur etwas sehr abwertend. Das finde ich äußerst bedauerlich. Uns ist wohl bekannt, dass irgendwann mit ein bisschen Glück in dem Rondell vielleicht mal Pappeln wachsen. Ja, wenn wir sie ganz doll und lieb pflegen. Ansonsten wird da seit Jahren ja nicht wirklich was draus. So viel gehört ja auch zur Wahrheit dazu. Und wir sagen auch ganz deutlich, Rondell wird schwierig, das wissen wir. Aber vielleicht gegenüber vom Rondell, auf jeden Fall in einer anderen Sichtachse, wo die Wahrnehmung dieses Symbols für diese Stadt einfach deutlicher und wertiger ist als am jetzigen Standort. Vielen Dank.
1: Das Thema ist ja so nicht. Der ursprüngliche Standort dieses Icarus war diese Insel. Und damals ist in mehrfacher Abwägung seitens der Verwaltung, doch Robert, es war so, anders entschieden worden, weil die Sichtweise der Verantwortlichen eben anders geprägt war. Unser Ziel war es damals, wenn du aus dem Urlaub nach Hause kommst, in Richtung Dessau fährst, hast du das Gefühl, irgendwann anzukommen, mit gewisser Symbolik. Das darfst du nicht unterschätzen. Das ist Heimat, das ist Tradition, das ist aus meiner Sicht bei Junkers auch im Augenblick noch nicht präsent, Zukunft, wenn wir es richtig nutzen. Und warum soll man das nicht in dieser Richtung tun? Im Übrigen muss ich auch nochmal sagen, die jetzige Standortvariante hat den Charme, dass sie umsetzungsfähig ist.
2: Ich bin ausdrücklich dafür, umzusetzen. Warum? Weil der Standort, der jetzt ist, in meinen Augen immer schon falsch war und der jetzige angepeilte besser. Ich finde es nebenbei toll, dass Herr Schönemann mit dem Namen Junkers Heimat und Dessau verbindet. Er hat sich jahrelang für das Bauhaus eingesetzt und wollte von Junkers nichts wissen. Und jetzt eine flammende Rede dafür, finde ich toll.
1: Herr Vorsitzender, meine Damen und Herren, ich mache das eigentlich ungern, aber ich muss es richtig stellen. Ich bin jahrelang Mitglied des Fördervereins des Technikmuseums, welches im Übrigen im unmittelbaren Zusammenhang mit dem Bauhaus steht. Ohne Junkers wäre das Bauhaus in seiner Dynamik damals ja auch nicht möglich gewesen. Wenn man sich ein bisschen mit dem Thema beschäftigt, weiß man auch, worum es geht. Insofern, Freiburg, dann ist Ihnen einiges wahrscheinlich entgangen, aber man kann sich ja gerne korrigieren, wenn man dann Erkenntniszuwachs hat. Danke.
3: Wir als Fraktion unterstützen ausdrücklich den Gedanken einer Umsetzung. Ich möchte noch mal daran erinnern, dass Hugo Junkers nicht irgendwer für diese Stadt war. Hugo Junkers hat die zivile Luftfahrt wie kein anderer Mensch in ganz Deutschland geprägt. Und wir sollten endlich aufhören, uns im Klein-Klein, wie es manchen Leuten immer in bestimmten Situationen vorgeworfen wird, zu verlieren, wenn wir endlich mal die großen, wirklichen Leistungsbringer unserer Stadt ehren. Wenn wir schon nicht mit dem alten Dessauer schaffen, anlässlich seines 350. Geburtstages, sollten wir vielleicht irgendwann mal mit Hugo Junkers in angemessener Reihenfolge tun. Und deshalb möchten wir, dass dieses Denkmal an einer, oder diese Skulptur, damit sich niemand an den Begriff Denkmal aufregt, an einen angemessenen Standort gerückt wird, dass man auch den Förderern ein deutliches Zeichen setzt. Das sind nicht irgendwelche Förderer gewesen, die das gemacht haben. Das sind Leute, die haben viel, viel Geld und bauen heute die F-13 auf Antrag nach, ne? Also das muss man einfach auch mal sagen, das sind nicht irgendwelche Leute, die hier mal vorbeigekommen sind und dachten, sie müssten sich hier verwirklichen. Und ich glaube, uns steht es gut zu Gesicht, hier endlich mal ein ordentliches Zeichen nach außen zu setzen.
4: Das ursprüngliche Anliegen dieser Beschlussvorlage war ja die Umsetzung des Denkmals auf das Rondell. Und nachdem die Denkmalbehörde und das Landesstraßenamt uns klar gemacht haben, dass das absolut nicht geht, da wurden dann Änderungen gebracht, letztlich um irgendwie noch eine Zustimmungsfähigkeit zu erreichen, obwohl das Ganze wahrscheinlich gar nicht mehr ernst gemeint war. Hier gibt es eigentlich nur eine eindeutige Ablehnung. Ich stimme Herrn Hartmann zu. Alles andere würde nur zu einer Beschäftigungsmaßnahme für die Verwaltung ausarbeiten. Lassen wir es erstmal so, wie es ist.
5: Vielleicht noch mal eine Anmerkung zu dem Begriff Symbolik. Also ich weiß sehr wohl zu schätzen, wenn man auf die Stadt zufährt, und man hat, gerade wenn man vom Osten von der Autobahn kommt und fährt auf die Stadt zu, dass man dort einen Blick hat, wo man sagt, man ist wieder angekommen. Unbenommen, richtig so. Aber genau dieser Blick ist eigentlich auch ein denkmalgeschützter Blick. Man hat die Achse

0: Rathausturm, man hat die Achse Marienkirche und im Winter auch die Möglichkeit, den Johannbau zu sehen. Das sind eigentlich diese Symboliken, auf die man zufährt. Und das halte ich für ausgesprochen wichtig auch. Und das sollte man auch so weiterhin beibehalten. Und das andere mit Junkers und auch dem Bauhaus, was ja auch als Stadteinfahrt signalisiert, ne, finden sich an Orten, wo man genauso wunderbar die Dinge erkennen kann. Und aus dem Grunde sehe ich überhaupt keinen Anlass dafür. Also für mich ist das eine ganz klare, wunderschöne Ansicht, die wir auf die Stadt haben. Die würden wir uns mit dieser Symbolik eigentlich nicht zwingend schöner machen. Danke.
1: Bleibt gleich hier hinten. Vielen Dank, Herr Vorsitzender. Also ich muss mal kurz auf Herrn Hartmann achten. Also diese Antworten, diese Schöngeisterei, Herr Hartmann, das ist ja wunderbar, aber eine Stadt entwickelt sich auch weiter und vielleicht auch eine Ortsansicht. Es ist wunderschön, in die Stadt reinzukommen, auch mit das Hotel, wunderbar, wie sich das in die Silhouette, also ich finde ganz toll, finde ich das. Und ich muss mal sagen, die Pappeln, in spätestens 10 Jahren sind die so groß, ein guter Sturm, dann kippen die um. Dann gucken wir mal, wer den ganzen Dreck von der Straße räumen darf. Ich bin mir jetzt schon sicher, wer das machen darf. Und dann sind die auch Geschichte. Also ich bewerbe auch nochmal drum. Das ist eine schöne Sache und ich könnte mir genauso auch parallel vorstellen, wenn die Umgehung Straße um Roßlau kommt, dass man dort zum Beispiel so ein Exzenterrad, was ja da schon symbolisch steht, dort auf den Kreisverkehr macht. Andere Städte machen das, ihre Symboliken für ihre Orte und warum sollen wir das dann nicht auch in Dessau, Roßlau machen? Und wie gesagt, eine Stadt entwickelt sich auch weiter und steht nicht nur still und so wie es vor 100 Jahren war, muss ja nicht bleiben. Danke.
2: Ich hätte eigentlich nicht gedacht, Entschuldigung, sehr geehrtes Präsidium, meine Damen und Herren, dass wir uns so lange damit aufhalten, aber ich möchte es einfach kurz hochhalten, weil Herr Hartmann das gerade sagt und ich musste einfach widersprechen. Das ist die Ansicht vor dem Kreisverkehr. Ja, also ich sehe nicht die Marienkirche, sondern ich schaue auf die 1980er Bausünden an der Stelle. Vielen Dank.
3: In der anschließenden Abstimmung stimmten 23 Stadträte für die Beschlussvorlage. 18 Ratsmitglieder stimmten dagegen und 2 enthielten sich. Damit wurde die von der CDU eingebrachte Beschlussvorlage in unveränderter Form beschlossen.
4: Die Polizei sucht Zeugen eines Verkehrsunfalls, der sich bereits am 6. Juli gegen 9.10 Uhr an der Einmündung Antoinettenstraße, Roßlauer Allee, also auf der Bahnhofsbrücke in Dessau, ereignet hat. Nach bisherigen Erkenntnissen wollte eine 77-jährige Radfahrerin die Roßlauer Allee in Richtung Puschkinallee überqueren, als ein Pkw von der Antoinettenstraße in die Roßlauer Allee einbog. Die Radfahrerin stürzte dabei und erlitt Verletzungen. Ob es zu einer Berührung zwischen dem Fahrrad und dem Pkw kam, konnte bei der Unfallaufnahme nicht festgestellt werden. Der beteiligte Pkw entfernte sich anschließend unerkannt vom Unfallort. Da die bisherigen Ermittlungen ohne Erfolg blieben, bittet die Polizei Zeugen, die den Unfall beobachtet haben oder Hinweise zum beteiligten Fahrzeug oder dessen Fahrer geben können, sich beim Polizeirevier Dessau-Roßlau zu melden. Bei einem weiteren Verkehrsunfall am 9. Juli gegen 18.15 Uhr in der Karlstraße wurde ein 64-jähriger Radfahrer leicht verletzt. Der Mann war aus Richtung am Friedrichsgarten in Richtung Karlstraße unterwegs, als ein 59-jähriger Fahrer eines Pkw Daimler von der Eduardstraße nach links in die Karlstraße in Richtung am Friedrichsgarten abbiegen wollte. Im Kreuzungsbereich kam es zur Kollision zwischen dem Fahrrad und dem Pkw. Der Radfahrer erlitt dabei Verletzungen. Der entstandene Sachschaden wird auf rund 2.500 Euro geschätzt. Damit sind wir am Ende unserer heutigen Ausgabe der Zeitnah Nachrichten, schauen jetzt noch auf das Wetter und im Anschluss gern noch auf die Meldungen aus der Region. Am Mittwoch ab 18 Uhr melden wir uns dann aus der Zeitnah-Redaktion wieder. Bis dahin machen Sie es gut und auf Wiedersehen.
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12: Am Mittwoch bleibt es angenehm warm bei starker Bewölkung. Die Temperaturen erreichen 26 Grad. In den Abendstunden ist mit leichten Regen zu rechnen und ein schwacher Wind weht aus dem Norden. Im weiteren Verlauf der Woche gehen die Temperaturen zunächst etwas zurück, bevor sie am Wochenende wieder ansteigen.

0: Zu einem großen Feldbrand ist es am Montagmittag zwischen den Autobahnanschlussstellen Bitterfeld-Wolfen und Dessau-Süd gekommen. Aufgrund der starken Rauchentwicklung musste der Autobahnverkehr in Fahrtrichtung Berlin bei Thurland abgeleitet werden. Ausgegangen sein könnte der Brand von dem nahegelegenen Autobahnrastplatz Mosigkauer Heide. Feuerwehren aus der gesamten Region waren zum Brandort geeilt und konnten das Feuer löschen. Der Landkreis Anhalt-Bitterfeld hatte die Katastrophenwarn-App NINA ausgelöst und speziell die Gebiete Quellendorf, Salzfurt-Kapelle, Lingenau und die nähere Umgebung vor starker Rauchentwicklung gewarnt.
1: In 2 Jahren kommt die Landesgartenschau in die Lutherstadt Wittenberg. Hierfür können mit großen Fördersummen einige Projekte umgesetzt werden, die die Stadt verschönern sollen. In der Vergangenheit wurden schon viele dieser Projekte vorgestellt. Nun ging es bei einem Pressetermin am 30. Juni jedoch nicht um die Stadt Wittenberg selbst, sondern um Projekte, die in den verschiedenen Ortsteilen vorgestellt werden.
2: Bei der Lara war uns immer wichtig, dass das bei unserer Landesgartenschau nicht nur in der Kernstadt stattfindet, sondern wir haben nun genügend Ortschaften und die sollen von diesem Ereignis auch mit partizipieren. Und da waren sich Stadtrat und Verwaltung auch einig, dass wir das im Zusammenhang mit der Landesgartenschau auch wirklich fördern.
1: Die Stadt gibt hier einen Sockelbetrag von 20.000 Euro. Mit zusätzlichem Eigenanteil und Spendeneinnahmen wurden nun für 2 Projekte in Segrena 60.000 Euro in die Hand genommen. Als erstes Projekt wurden nun die 3 Bushaltestellen, die den Ort durchziehen, verschönert. Mit einer Summe von 10.000 Euro wurde sich hier ein ganz besonderes Konzept ausgedacht.
3: Diese Bushaltestellen, die sind ja 3 Stück an der Zahl in Segrena, und dass die einen Bezug zu diesem Punkt haben. Also sprich, wir haben viele Denkmäler und wir haben schöne Orte. Also haben wir gesagt, wir haben eine Kirche hier in der Mühlstraße, also Bezug technisch auf die Kirche mit Geschichte und so weiter. Und wir haben gesagt, so setze ich das natürlich auch fort in Bläsern und am Friedhof. Und am Friedhof haben wir gesagt, wir möchten ein Luftbild, auf dem eben dargestellt wird, was wo ist in Segrena mit Erläuterung und so weiter. Und in Bläsern halt eben das Hofgestüt und die Feuerwehr und so weiter. Und wir sind davon ausgegangen, dass eben an einer Bushaltestelle sich das, ja, die Bevölkerung trifft. Man steht hier, man wartet auf den Bus und man möchte sich informieren.
1: Um den Gemeinschaftsgedanken der Haltestellen noch weiter hervorzuheben, ließ Segrena noch ein schwarzes Brett anbringen. Hier können Vereine und Interessierte ihre Veranstaltungen bewerben und wichtige Informationen unter die Bürger bringen. Für ein zweites und umfangreicheres Projekt wollte man sich jedoch nicht alleine im Ortschaftsrat entscheiden. Hier wurde die Jugend mit einbezogen und einfach mal gefragt, was sie denn gerne machen wollen.
4: Wir sind an den Ortschaftsrat herangetreten, dass wir sehr gerne die Jugendlichen mit beteiligen würden. Und da war der Jugendclub, der hier in Segrena ist, ein großer Ansprechpartner für uns. Und wir haben dann die Synergien genutzt, dass das Frühlingsfest hier in Segrena immer ein Ereignis ist, wo viele Menschen zusammenkommen, wo das ganze Dorf zusammen ist und wir da auch die Jugendlichen treffen. Und das Event haben wir benutzt, um dann eben auch die Jugendlichen von unserem Workshop zu überzeugen und mit denen ins Gespräch zu kommen, was denn ein guter Platz für sie wäre, wo sie sich wünschen zu sein und generell, was sie denn auch überhaupt möchten, wie sie ihre Freizeit gerne verbringen möchten im Dorf.
1: Mit Workshops und einem Wettbewerb wurde überlegt, was man denn umsetzen will und kann. Am Ende waren sich die meisten einig, den perfekten Ort für ein Projekt gefunden zu haben.
4: Also im Ergebnis hat sich dieser kleine Bolzplatz, den es im Bestand schon gibt, hinter der Dorfkirche als geeignet erwiesen oder auch als Wunsch von den Jugendlichen wurde an uns herangetreten. Und schlussendlich soll dort ein Platz entstehen, der nach ihren Bedürfnissen gestaltet ist. Die wesentlichen Erkenntnisse daraus waren, dass sie sich was wünschen, wo sie mit den Fahrrädern langfahren können, was in Richtung BMX-Strecke geht. Das Thema Sitzen ist ganz groß bei den Jugendlichen verbreitet, aber auch so ganz banale Sachen wie Fahrradabstellbügel, ein Mülleimer und Sitzgelegenheiten, die sehr gewünscht worden sind. Ja.
1: Jetzt ist das Projekt rund um den Bollplatz gerade in Planung. Es wird versucht, auf die Wünsche und Ideen der Kinder und Jugendlichen einzugehen. Ob denen das dann auch alles so passt, weiß man im Planungsbüro aber eher selten. Genau deswegen will man auch weiterhin mit ihnen in Kontakt bleiben.
4: Genau, wir sind jetzt dabei, die Planung so weit voranzutreiben, dass sie erstmal, sage ich mal, auch für Jugendliche verständlich ist. Und danach wird man gerne nochmal mit denen auch ins Gespräch gehen, ob das den Zielstellungen entspricht, was sie sich gewünscht haben, und dann weiter in die Umsetzungsplanung auch zu gehen.
1: Diese zwei Projekte in der Ortschaft Segrena sind nur wenige von vielen, die in den nächsten 2 Jahren in den verschiedenen Ortsteilen der Lutherstadt Wittenberg umgesetzt werden. Die Lager 2028 bietet hierfür eine tolle Möglichkeit, um nicht nur die Kernstadt, sondern auch ihr Umland schöner zu gestalten.
5: Die Erich-Kästner-Schule in Bitterfeld hatte am 24. Juni allen Grund zum Feiern. Zwischen Festreden, musikalischer Unterhaltung und der Übergabe von Spendenschecks stand für die Förderschule ein besonderer Tag auf dem Programm.
6: Wir feiern heute das 50-jährige Jubiläum unserer Schule. Die Schule wurde vor 50 Jahren gebaut und eröffnet, und seit 30 Jahren tragen wir den Namen Erich Kästner. Also sind 2 Jubiläen in einem.
5: Doch nicht nur das Schuljubiläum bot Anlass zur Freude. Zu den Gästen zählten unter anderem Landrat Andy Grabner sowie Thomas Morch, Inhaber der ÖSA-Agentur Bitterfeld. Die ÖSA schüttet regelmäßig eine schadensquotenabhängige Gewinnbeteiligung an Kommunen aus. Werden durch gute Präventionsarbeit im Vorjahr nur wenige Schäden verzeichnet, fließt ein Teil der Mittel in gemeinnützige Projekte. In diesem Jahr profitierten davon auch mehrere Förderschulen im Landkreis Anhalt-Bitterfeld.
7: Die Landräte und Bürgermeister dürfen dann natürlich selber entscheiden, wo das Geld hingeht. Und als wir mit dem Landrat zusammensaßen und über die Verwendung gesprochen haben, kam die Idee ganz schnell, dass wir gesagt haben, hey, wieso machen wir das nicht für die Förderschulen im Landkreis? Dann haben wir die Summe dafür genommen, aufgeteilt auf die 7 Förderschulen, noch ein bisschen aufgestockt meinerseits, weil mir das auch persönlich am Herzen liegt, und ja, so ist das dann entstanden.
5: Mit einem abwechslungsreichen Bühnenprogramm der Schüler sowie einem gemeinsamen Flashmob bot die Erich-Kästner-Schule einen würdigen Rahmen für die Übergabe des Spendenchecks. Die Freude über diesen war entsprechend groß.
8: Dies haben wir erhalten, weil wir eine Schule sind, wo die Lehrer wirklich ganz stark darauf achten, dass hier alles in Ordnung bleibt. Wir haben sehr, sehr wenig Schäden. Wir waren selber überrascht, aber wir achten da wirklich sehr drauf. Ja, und da haben wir diesen Scheck bekommen, der jetzt noch auf 1.000 Euro aufgerundet wird. Wir hatten ja vorhin in der Veranstaltung gezeigt, dass wir diese Itzi-Roller, also Spielgeräte für unsere Kleinen, ja, da haben wir die Hälfte des Geldes dafür schon verwendet, und für die andere Hälfte finden wir da auch noch was für unsere Kleinen.
6: Ja, und die andere Spende, die wir heute bekommen haben, war nochmal vom Landkreis. Der Landrat Andy Grabner hat uns nochmal 100 Euro für unser Fest zur freien Verfügung auch mitgebracht.
8: Dafür möchten wir uns nochmal bedanken.
5: Für Thomas Morch steht fest, das Engagement der Förderschulen verdient Anerkennung. Deshalb sei die finanzielle Unterstützung gut investiert.
7: Wenn wir sehen, was hier für Engagement betrieben wird, was hier für die Kinder und Jugendlichen geboten wird, was hier für AGs gestaltet werden, was für Projekte ringsherum passieren, das kostet halt auch alles Geld. Nicht nur immer, dass sich welche drum kümmern müssen, was auch schon viel wert ist, aber gerade auch die finanziellen Aspekte sind da doch nicht ganz von der Hand zu weisen. Und umso schöner ist, wenn man dann da auch mal ein bisschen was zurückgeben kann bzw. unterstützen kann, dass genau solche Projekte am Leben gehalten werden können.
5: Auch die Schule an der Kastanie erhielt einen Spendencheck in Höhe von 860 Euro. Dort soll das Geld ganz praktisch eingesetzt werden.
9: Wir haben das Geld vor, in unser Büro zu investieren, weil unsere Möbel schon ganz schön in die Jahre gekommen sind, und unsere Aktenschränke zu erneuern, um unsere Schüleraktenbesser aufbewahren zu können.
5: Bei einem kleinen Rundgang durch die Schule an der Kastanie wurde deutlich, mit wie viel Engagement und Zusammenhalt hier gearbeitet wird. Besonders der Erweiterungsbau, der im November 2024 übergeben wurde, bietet neue Möglichkeiten für den Schulalltag. Neben dem neuen Mobiliar sollen auch zusätzliche Projekte unterstützt werden.
7: Auch soll ein Teil des Geldes noch ein bisschen mit in die Imkerei bzw. Imker-AG oder in das Imkerprojekt mit reinfließen. Das finde ich auch wieder persönlich sehr interessant, weil ich finde auch, Auch hier ist es für mich immer ein tolles Thema. Bienen und deren Nutzen, gerade für die Umwelt und Natur, dass Bienen sterben, Insekten sterben insgesamt, dass das hier doch auch einen Platz gefunden hat. Sollten noch viel mehr Schulen, egal welcher Natur, das auch gerne übernehmen. Bin ich auch gern dabei, das ein bisschen mit zu unterstützen, wenn nötig. Aber das ist einfach toll, was mit dem Geld immer gemacht wird. Also ich glaube, das Geld ist immer gut angelegt.
5: Insgesamt konnten sich die 7 Förderschulen im Landkreis Anhalt-Bitterfeld über Spendenchecks im Gesamtwert von 6.000 Euro freuen. Eine Unterstützung, die die Schulen sichtlich wertschätzten.

Schön, dass Sie auch heute mit dabei sind und damit herzlich willkommen an diesem Dienstag zu den zeitnahen Nachrichten. Die Stadt Dessau-Roßlau startet den Wettbewerb um den Gründerpreis der Stadt Dessau-Roßlau 2027. Gesucht werden innovative und engagierte Gründer, die mit neuen Ideen besonders

0: 10.000 Euro. Zusätzlich erhalten die Preisträger eine Jahresmitgliedschaft bei den Wirtschaftsjunioren Dessau. Teilnehmen können eigenständige Kleinst- und Kleinunternehmen aller Branchen mit Sitz in Dessau-Roßlau, die nach dem 31. Dezember 2022 gegründet wurden. Zugelassen sind Unternehmen mit weniger als 50 Beschäftigten und einem Jahresumsatz bzw. einer Bilanzsumme von maximal 10 Millionen Euro. Auch Unternehmensnachfolgen sowie Gründungen im Voll- oder Nebenerwerb sind willkommen. Der Wettbewerb wird vom Amt für Wirtschaft und Stadtplanung der Stadt Dessau-Roßlau gemeinsam mit der Industrie- und Handwerkskammer Halle Dessau, dem Wirtschafts- und Industrieclub der Stadtsparkasse Dessau, den Wirtschaftsjunioren Dessau, der Hochschule Anhalt und der Stadtmarketinggesellschaft Dessau-Roßlau durchgeführt. Weitere Informationen und Bewerbungsunterlagen stehen seit dem 1. Juli unter www.gründen-in-dessau.de zur Verfügung. Am 1. Juli trat der Stadtrat der Doppelstadt erneut zu einer Sitzung zusammen. Kurz vor der Sommerpause stand dabei eine Beschlussvorlage auf der Tagesordnung, die die Stadträte spaltete. Unter dem Titel Junkers Denkmal Icarus – Versetzung auf das Rondell am Stadteingang Ost soll die Stadtverwaltung prüfen, ob das Junkers Denkmal Icarus von seinem derzeitigen Standort an einen geeigneteren Ort versetzt werden kann. Bevorzugt wird dabei das Rondell des Kreisverkehrs östlich der Friedensbrücke am Stadteingang Ost. Die Beschlussvorlage sorgte für eine lebhafte Debatte und stieß auf unterschiedliche Auffassungen im Stadtrat.
1: Seit dem 25. Juni 2019 steht das Junkersdenkmal Icarus am Stadteingang Ost und begrüßt Besucher der Bauhausstadt. Bereits im Vorfeld der Einweihung wurde darüber diskutiert, an welchem Standort das 9 Meter hohe Denkmal zu Ehren von Professor Hugo Junkers seinen Platz finden sollte. Im Stadtrat vom 1. Juli stand das Thema wieder auf der Tagesordnung und sorgte abermals für eine lebhafte Diskussion unter den Stadträten. Die CDU-Fraktion hat eine Beschlussvorlage eingebracht, die Stadtverwaltung bittet, zielorientiert zu prüfen, ob eine Versetzung des Denkmals vom jetzigen Standort an einen angemesseneren Standort, vornehmlich auf das Rondell des östlich der Friedensbrücke vorgelegten Kreisverkehrs, möglich ist.
2: Ich habe mich ja schon mehrfach in den Ausschüssen dazu positioniert und ich will das jetzt auch heute noch mal an dieser Stelle tun. Sie alle wissen, dass ich ein ausgesprochener Fan bin von Hugo Junkers und dass wir diese Person dieser Stadt zu ehren haben, ist für mich ein Selbstverständnis und da gibt es gute Gründe und ein gutes Recht dafür. Aber an dieser Stelle diese Umsetzung vorzunehmen, geht in meinen Augen gar nicht. Wir werden hier aus den Vorlagen ja auch entnehmen können, dass hier eine ganz klare Aussage da ist, dass wir hier Genehmigungen einzuholen haben, die zu beschließen sind, beziehungsweise die genehmigungsfähig sind. Das heißt, wir kriegen gar nicht so ohne weiteres hier eine Entscheidung gereift, diesen Beschluss vorzunehmen. Wir beschäftigen einen Haufen Personen damit, sich damit auseinanderzusetzen, um schlussendlich eine Entscheidung zu kriegen, die eigentlich so nicht geht. Ich will Ihnen noch mal kurz ein Bild zeigen. Ich will mich gar nicht weiter vertiefen da drin. Wir haben dort diesen Kreisel und wir haben dort die Pappeln. Und wenn wir dort dieses symbolträchtige Element hinsetzen sollten, werden wir es irgendwann auch nicht mehr sehen. Also wollen wir die Pappeln wegschneiden, nur um dort ein Denkmal zu präsentieren, was eigentlich nicht wirklich ein Denkmal ist. Es ist eigentlich nur eine symbolische Situation, die man eben für Junkers dort erzeigen möchte. Von einem Junkers-Denkmal möchte ich an dieser Stelle eigentlich nicht sprechen, weil das nicht der richtige Name in meinen Augen dafür ist. Aber den Hinweis auf Junkers in dieser Stadt ist vollkommen richtig gegeben und dafür steht es auch an der richtigen Stelle in meinen Augen. Also der ganze Prozess, da nochmal über eine Umsetzung nachzudenken, ist an dieser Stelle nicht wirklich nötig.
3: Mit Verlaub, Herr Hartmann, da an der Stelle muss ich wirklich widersprechen. Wir haben das deutlich ja auch nochmal im Finanzausschuss besprochen. Wir haben es deutlich nochmal im Hauptausschuss besprochen. Herr Rumpf hat gerade dazu kurz auch eingeführt von Seiten unserer Fraktion. Wir bitten einfach, das zu prüfen. Wenn Sie es nicht als Denkmal sehen für diese Stadt, sehen es vielleicht viele andere Menschen aber so. Und das nicht als Denkmal zu bezeichnen, nur weil es diesen Status vielleicht nicht hat, finde ich auch gegenüber dem Förderer und Spender dieser Skulptur etwas sehr abwertend. Das finde ich äußerst bedauerlich. Uns ist wohl bekannt, dass irgendwann mit ein bisschen Glück in dem Rondell vielleicht mal Pappeln wachsen. Ja, wenn wir sie ganz doll und

0: Betrieb pflegen. Ansonsten wird da seit Jahren ja nicht wirklich was draus. So viel gehört ja auch zur Wahrheit dazu. Und wir sagen auch ganz deutlich, Rondell wird schwierig, das wissen wir. Aber vielleicht gegenüber vom Rondell, auf jeden Fall in einer anderen Sichtachse, wo die Wahrnehmung dieses Symbols für diese Stadt einfach deutlicher und wertiger ist als am jetzigen Standort. Vielen Dank.
1: Das Thema ist ja so nicht. Der ursprüngliche Standort dieses Ikarus war diese Insel. Und damals ist in mehrfacher Abwägung seitens der Verwaltung, doch Robert, es war so, anders entschieden worden, weil die Sichtweise der Verantwortlichen eben anders geprägt war. Unser Ziel war es damals, wenn du aus dem Urlaub nach Hause kommst, in Richtung Dessau fährst, hast du das Gefühl, irgendwann anzukommen, mit gewisser Symbolik. Das darfst du nicht unterschätzen. Das ist Heimat, das ist Tradition, das ist aus meiner Sicht bei Junkers auch im Augenblick noch nicht präsent, Zukunft, wenn wir es richtig nutzen. Und warum soll man das nicht in dieser Richtung tun? Im Übrigen muss ich auch nochmal sagen, die jetzige Standortvariante hat den Charme, dass sie umsetzungsfähig ist.
2: Ich bin ausdrücklich dafür, umzusetzen. Warum? Weil der Standort, der jetzt ist, in meinen Augen immer schon falsch war und der jetzige angepeilte besser. Ich finde es nebenbei toll, dass Herr Schönemann mit dem Namen Junkers Heimat und Dessau verbindet. Er hat sich jahrelang für das Bauhaus eingesetzt und wollte von Junkers nichts wissen. Und jetzt eine flammende Rede dafür finde ich toll.
1: Herr Vorsitzender, meine Damen und Herren, ich mache das eigentlich ungern, aber ich muss es richtig stellen. Ich bin jahrelang Mitglied des Fördervereins des Technikmuseums, welches im Übrigen im unmittelbaren Zusammenhang mit dem Bauhaus steht. Ohne Junkers wäre das Bauhaus in seiner Dynamik damals ja auch nicht möglich gewesen. Wenn man sich ein bisschen mit dem Thema beschäftigt, weiß man auch, worum es geht. Insofern, Freiburg, dann ist Ihnen einiges wahrscheinlich entgangen, aber man kann sich ja gerne korrigieren, wenn man dann Erkenntniszuwachs hat. Danke.
3: Wir als Fraktion unterstützen ausdrücklich den Gedanken einer Umsetzung. Ich möchte noch mal daran erinnern, dass Hugo Junkers nicht irgendwer für diese Stadt war. Hugo Junkers hat die zivile Luftfahrt wie kein anderer Mensch in ganz Deutschland geprägt. Und wir sollten endlich aufhören, uns im Klein-Klein, wie es manchen Leuten immer in bestimmten Situationen vorgeworfen wird, zu verlieren, wenn wir endlich mal die großen, wirklichen Leistungsbringer unserer Stadt ehren. Wenn wir schon nicht mit dem alten Dessauer schaffen, anlässlich seines 350. Geburtstages, sollten wir es vielleicht irgendwann mal mit Hugo Junkers in angemessener Reihenfolge tun. Und deshalb möchten wir, dass dieses Denkmal an einer, oder diese Skulptur, damit sich niemand an den Begriff Denkmal aufregt, an einen angemessenen Standort gerückt wird, dass man auch den Förderern ein deutliches Zeichen setzt. Das sind nicht irgendwelche Förderer gewesen, die das gemacht haben. Das sind Leute, die haben viel, viel Geld und bauen heute die F-13 auf Antrag nach, ne? Also das muss man einfach auch mal sagen, das sind nicht irgendwelche Leute, die hier mal vorbeigekommen sind und dachten, sie müssten sich hier verwirklichen. Und ich glaube, uns steht es gut zu Gesicht, hier endlich mal ein ordentliches Zeichen nach außen zu setzen.
4: Das ursprüngliche Anliegen dieser Beschlussvorlage war ja die Umsetzung des Denkmals auf das Rondell. Und nachdem die Denkmalbehörde und das Landesstraßenamt uns klar gemacht haben, dass das absolut nicht geht, da wurden dann Änderungen gebracht, letztlich um irgendwie noch eine Zustimmungsfähigkeit zu erreichen, obwohl das Ganze wahrscheinlich gar nicht mehr ernst gemeint war. Hier gibt es eigentlich nur eine eindeutige Ablehnung. Ich stimme Herrn Hartmann zu. Alles andere würde nur zu einer Beschäftigungsmaßnahme für die Verwaltung ausarbeiten. Lassen wir es erstmal so, wie es ist.
5: Vielleicht noch mal eine Anmerkung zu dem Begriff Symbolik. Also ich weiß sehr wohl zu schätzen, wenn man auf die Stadt zufährt, und man hat, gerade wenn man vom Osten von der Autobahn kommt und fährt auf die Stadt zu, dass man dort einen Blick hat, wo man sagt, man ist wieder angekommen. Unbenommen, richtig so. Aber genau dieser Blick ist eigentlich auch ein denkmalgeschützter Blick. Man hat die Achse Rathausturm, man hat die Achse Marienkirche und im Winter auch die Möglichkeit, den Johannbau zu sehen. Das sind eigentlich diese Symboliken, auf die man zufährt. Und das halte ich für ausgesprochen wichtig auch. Und das sollte man auch so weiterhin beibehalten. Und das andere mit Junkers und auch dem Bauhaus, was ja auch als Stadteinfahrt signalisiert, ne, finden sich an Orten, wo man genauso wunderbar die Dinge erkennen kann. Und aus dem Grunde sehe ich überhaupt keinen Anlass dafür. Also für mich ist das eine ganz klare, wunderschöne Ansicht, die wir auf die Stadt haben. Die wird man uns mit dieser Symbolik eigentlich nicht zwingend schöner machen. Danke.
6: Bleibt gleich hier hinten. Vielen Dank, Herr Vorsitzender. Also ich muss mal kurz auf Herrn Hartmann achten. Also diese Antworten, diese Schöngeisterei, Herr Hartmann, das ist ja wunderbar. Aber eine Stadt entwickelt sich auch weiter und vielleicht auch eine Ortsansicht. Es ist wunderbar.

0: Wunderschön, in die Stadt reinzukommen, auch mit das Hotel, wunderbar, wie sich das in die Silhouette, also ich finde ganz toll, finde ich das. Und ich muss mal sagen, die Pappeln, in spätestens 10 Jahren sind die so groß, ein guter Sturm, dann kippen die um, dann gucken wir mal, wer den ganzen Dreck von der Straße räumen darf. Ich bin mir jetzt schon sicher, wer das machen darf. Und dann sind die auch Geschichte. Also ich bewerbe auch nochmal drum. Das ist eine schöne Sache und ich könnte mir genauso auch parallel vorstellen, wenn die Umgehungsstraße um Roßlau kommt, dass man dort zum Beispiel so ein Exzenterrad, was ja da schon symbolisch steht, dort auf den Kreisverkehr macht. Andere Städte machen das, ihre Symboliken für ihre Orte. Und warum sollen wir das dann nicht auch in Dessau, Roßlau machen? Und wie gesagt, eine Stadt entwickelt sich auch weiter und steht nicht nur still. Und so wie es vor 100 Jahren war, muss ja nicht bleiben. Danke.
1: Ich hätte eigentlich nicht gedacht, Entschuldigung, sehr geehrtes Präsidium, meine Damen und Herren, dass wir uns so lange damit aufhalten, aber ich möchte es einfach kurz hochhalten, weil Herr Hartmann das gerade sagt und ich musste einfach widersprechen. Das ist die Ansicht vor dem Kreisverkehr. Ja, also ich sehe nicht die Marienkirche, sondern ich schaue auf die 1980er Bausünden an der Stelle. Vielen Dank.
2: In der anschließenden Abstimmung stimmten 23 Stadträte für die Beschlussvorlage. 18 Ratsmitglieder stimmten dagegen und 2 enthielten sich. Damit wurde die von der CDU eingebrachte Beschlussvorlage in unveränderter Form beschlossen.
3: Die Polizei sucht Zeugen eines Verkehrsunfalls, der sich bereits am 6. Juli gegen 9.10 Uhr an der Einmündung Antoinettenstraße Roßlauer Allee, also auf der Bahnhofsbrücke in Dessau, ereignet hat. Nach bisherigen Erkenntnissen wollte eine 77-jährige Radfahrerin die Roßlauer Allee in Richtung Puschkinallee überqueren, als ein Pkw von der Antoinettenstraße in die Roßlauer Allee einbog. Die Radfahrerin stürzte dabei und erlitt Verletzungen. Ob es zu einer Berührung zwischen dem Fahrrad und dem Pkw kam, konnte bei der Unfallaufnahme nicht festgestellt werden. Der beteiligte Pkw entfernte sich anschließend unerkannt vom Unfallort. Da die bisherigen Ermittlungen ohne Erfolg blieben, bittet die Polizei Zeugen, die den Unfall beobachtet haben oder Hinweise zum beteiligten Fahrzeug oder dessen Fahrer geben können, sich beim Polizeirevier Dessau-Roßlau zu melden. Bei einem weiteren Verkehrsunfall am 9. Juli gegen 18.15 Uhr in der Karlstraße wurde ein 64-jähriger Radfahrer leicht verletzt. Der Mann war aus Richtung am Friedrichsgarten in Richtung Karlstraße unterwegs, als ein 59-jähriger Fahrer eines Pkw Daimler von der Eduardstraße nach links in die Karlstraße in Richtung am Friedrichsgarten abbiegen wollte. Im Kreuzungsbereich kam es zur Kollision zwischen dem Fahrrad und dem Pkw. Der Radfahrer erlitt dabei Verletzungen. Der entstandene Sachschaden wird auf rund 2.500 € geschätzt. Damit sind wir am Ende unserer heutigen Ausgabe der Zeitnah Nachrichten, schauen jetzt noch auf das Wetter und im Anschluss gern noch auf die Meldungen aus der Region. Am Mittwoch ab 18 Uhr melden wir uns dann aus der Zeitnah-Redaktion wieder. Bis dahin machen Sie es gut und auf Wiedersehen.
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10: Am Mittwoch bleibt es angenehm warm bei starker Bewölkung. Die Temperaturen erreichen 26 Grad. In den Abendstunden ist mit leichten Regen zu rechnen und ein schwacher Wind weht aus dem Norden. Im weiteren Verlauf der Woche gehen die Temperaturen zunächst etwas zurück, bevor sie am Wochenende wieder ansteigen.

0: Zu einem großen Feldbrand ist es am Montagmittag zwischen den Autobahnanschlussstellen Bitterfeld-Wolfen und Dessau-Süd gekommen. Aufgrund der starken Rauchentwicklung musste der Autobahnverkehr in Fahrtrichtung Berlin bei Thurland abgeleitet werden. Ausgegangen sein könnte der Brand von dem nahegelegenen Autobahnrastplatz Mosigkauer Heide. Feuerwehren aus der gesamten Region waren zum Brandort geeilt und konnten das Feuer löschen. Der Landkreis Anhalt-Bitterfeld hatte die Katastrophenwarn-App NINA ausgelöst und speziell die Gebiete Quellendorf, Salzfurt-Kapelle, Lingenau und die nähere Umgebung vor starker Rauchentwicklung gewarnt.
1: In 2 Jahren kommt die Landesgartenschau in die Lutherstadt Wittenberg. Hierfür können mit großen Fördersummen einige Projekte umgesetzt werden, die die Stadt verschönern sollen. In der Vergangenheit wurden schon viele dieser Projekte vorgestellt. Nun ging es bei einem Pressetermin am 30. Juni jedoch nicht um die Stadt Wittenberg selbst, sondern um Projekte, die in den verschiedenen Ortsteilen vorgestellt werden.
2: Bei der Lara war uns immer wichtig, dass das bei unserer Landesgartenschau nicht nur in der Kernstadt stattfindet, sondern wir haben nun genügend Ortschaften und die sollen von diesem Ereignis auch mit partizipieren. Und da waren sich Stadtrat und Verwaltung auch einig, dass wir das im Zusammenhang mit der Landesgartenschau auch wirklich fördern.
1: Die Stadt gibt hier einen Sockelbetrag von 20.000 Euro. Mit zusätzlichem Eigenanteil und Spendeneinnahmen wurden nun für 2 Projekte in Segrena 60.000 Euro in die Hand genommen. Als erstes Projekt wurden nun die 3 Bushaltestellen, die den Ort durchziehen, verschönert. Mit einer Summe von 10.000 Euro wurde sich hier ein ganz besonderes Konzept ausgedacht.
3: Diese Bushaltestellen, die sind ja 3 Stück an der Zahl in Segrena, und dass die einen Bezug zu diesem Punkt haben. Also sprich, wir haben viele Denkmäler und wir haben schöne Orte. Also haben wir gesagt, wir haben eine Kirche hier in der Mühlstraße, also Bezug technisch auf die Kirche mit Geschichte und so weiter. Und wir haben gesagt, so setze ich das natürlich auch fort in Bläsern und am Friedhof. Und am Friedhof haben wir gesagt, wir möchten ein Luftbild, auf dem eben dargestellt wird, was wo ist in Segrena mit Erläuterung und so weiter. Und in Bläsern halt eben das Hofgestüt und die Feuerwehr und so weiter. Und wir sind davon ausgegangen, dass eben an einer Bushaltestelle sich das, ja, die Bevölkerung trifft. Man steht hier, man wartet auf den Bus und man möchte sich informieren.
1: Um den Gemeinschaftsgedanken der Haltestellen noch weiter hervorzuheben, ließ Segrena noch ein schwarzes Brett anbringen. Hier können Vereine und Interessierte ihre Veranstaltungen bewerben und wichtige Informationen unter die Bürger bringen. Für ein zweites und umfangreicheres Projekt wollte man sich jedoch nicht alleine im Ortschaftsrat entscheiden. Hier wurde die Jugend mit einbezogen und einfach mal gefragt, was sie denn gerne machen wollen.
4: Wir sind an den Ortschaftsrat herangetreten, dass wir sehr gerne die Jugendlichen mit beteiligen würden. Und da war der Jugendclub, der hier in Segrena ist, ein großer Ansprechpartner für uns. Und wir haben dann die Synergien genutzt, dass das Frühlingsfest hier in Segrena immer ein Ereignis ist, wo viele Menschen zusammenkommen, wo das ganze Dorf zusammen ist und wir da auch die Jugendlichen treffen. Und das Event haben wir benutzt, um dann eben auch die Jugendlichen von unserem Workshop zu überzeugen und mit denen ins Gespräch zu kommen, was denn ein guter Platz für sie wäre, wo sie sich wünschen zu sein und generell, was sie denn auch überhaupt möchten, wie sie ihre Freizeit gerne verbringen möchten im Dorf.
1: Mit Workshops und einem Wettbewerb wurde überlegt, was man denn umsetzen will und kann. Am Ende waren sich die meisten einig, den perfekten Ort für ein Projekt gefunden zu haben.
4: Also im Ergebnis hat sich dieser kleine Bolzplatz, den es im Bestand schon gibt, hinter der Dorfkirche als geeignet erwiesen oder auch als Wunsch von den Jugendlichen wurde an uns herangetreten. Und schlussendlich soll dort ein Platz entstehen, der nach ihren Bedürfnissen gestaltet ist. Die wesentlichen Erkenntnisse daraus waren, dass sie sich was wünschen, wo sie mit den Fahrrädern langfahren können, was in Richtung BMX-Strecke geht. Das Thema Sitzen ist ganz groß bei den Jugendlichen verbreitet, aber auch so ganz banale Sachen wie Fahrradabstellbügel, ein Mülleimer und Sitzgelegenheiten, die sehr gewünscht worden sind. Ja.
1: Jetzt ist das Projekt rund um den Bollplatz gerade in Planung. Es wird versucht, auf die Wünsche und Ideen der Kinder und Jugendlichen einzugehen. Ob denen das dann auch alles so passt, weiß man im Planungsbüro aber eher selten. Genau deswegen will man auch weiterhin mit ihnen in Kontakt bleiben.
4: Genau, wir sind jetzt dabei, die Planung so weit voranzutreiben, dass sie erstmal, sag ich mal, auch für Jugendliche verständlich ist. Und danach wird man gerne nochmal mit denen auch ins Gespräch gehen, ob das den Zielstellungen entspricht, was sie sich gewünscht haben, und dann weiter in die Umsetzungsplanung auch zu gehen.
1: Diese zwei Projekte in der Ortschaft Segrena sind nur wenige von vielen, die in den nächsten 2 Jahren in den verschiedenen Ortsteilen der Lutherstadt Wittenberg umgesetzt werden. Die Lager 2028 bietet hierfür eine tolle Möglichkeit, um nicht nur die Kernstadt, sondern auch ihr Umland schöner zu gestalten.
5: Die Erich-Kästner-Schule in Bitterfeld hatte am 24. Juni allen Grund zum Feiern. Zwischen Festreden, musikalischer Unterhaltung und der Übergabe von Spendenschecks stand für die Förderschule ein besonderer Tag auf dem Programm.
6: Wir feiern heute das 50-jährige Jubiläum unserer Schule. Die Schule wurde vor 50 Jahren gebaut und eröffnet, und seit 30 Jahren tragen wir den Namen Erich Kästner. Also sind 2 Jubiläen in einem.
5: Doch nicht nur das Schuljubiläum bot Anlass zur Freude. Zu den Gästen zählten unter anderem Landrat Andy Grabner sowie Thomas Morch, Inhaber der ÖSA-Agentur Bitterfeld. Die ÖSA schüttet regelmäßig eine schadensquotenabhängige Gewinnbeteiligung an Kommunen aus. Werden durch gute Präventionsarbeit im Vorjahr nur wenige Schäden verzeichnet, fließt ein Teil der Mittel in gemeinnützige Projekte. In diesem Jahr profitierten davon auch mehrere Förderschulen im Landkreis Anhalt-Bitterfeld.
7: Die Landräte und Bürgermeister dürfen dann natürlich selber entscheiden, wo das Geld hingeht. Und als wir mit dem Landrat zusammensaßen und über die Verwendung gesprochen haben, kam die Idee ganz schnell, dass wir gesagt haben, hey, wieso machen wir das nicht für die Förderschulen im Landkreis? Dann haben wir die Summe dafür genommen, aufgeteilt auf die 7 Förderschulen, noch ein bisschen aufgestockt meinerseits, weil mir das auch persönlich am Herzen liegt, und ja, so ist das dann entstanden.
5: Mit einem abwechslungsreichen Bühnenprogramm der Schüler sowie einem gemeinsamen Flashmob bot die Erich-Kästner-Schule einen würdigen Rahmen für die Übergabe des Spendenchecks. Die Freude über diesen war entsprechend groß.
8: Dies haben wir erhalten, weil wir eine Schule sind, wo die Lehrer wirklich ganz stark darauf achten, dass hier alles in Ordnung bleibt. Wir haben sehr, sehr wenig Schäden. Wir waren selber überrascht, aber wir achten da wirklich sehr drauf. Ja, und da haben wir diesen Scheck bekommen, der jetzt noch auf 1.000 Euro aufgerundet wird. Wir hatten ja vorhin in der Veranstaltung gezeigt, dass wir diese Itzi-Roller, also Spielgeräte für unsere Kleinen, ja, da haben wir die Hälfte des Geldes dafür schon verwendet, und für die andere Hälfte finden wir da auch noch was für unsere Kleinen.
6: Ja, und die andere Spende, die wir heute bekommen haben, war nochmal vom Landkreis. Der Landrat Andy Grabner hat uns nochmal 100 Euro für unser Fest zur freien Verfügung auch mitgebracht.
8: Dafür möchten wir uns nochmal bedanken.
5: Für Thomas Morch steht fest, das Engagement der Förderschulen verdient Anerkennung. Deshalb sei die finanzielle Unterstützung gut investiert.
7: Wenn wir sehen, was hier für Engagement betrieben wird, was hier für die Kinder und Jugendlichen geboten wird, wie was hier für AGs gestaltet werden, was für Projekte ringsherum passieren, das kostet halt auch alles Geld. Nicht nur immer, dass sich welche drum kümmern müssen, was auch schon viel wert ist, aber gerade auch die finanziellen Aspekte sind da doch nicht ganz von der Hand zu weisen. Und umso schöner ist, wenn man dann da auch mal ein bisschen was zurückgeben kann bzw. unterstützen kann, dass genau solche Projekte am Leben gehalten werden können.
5: Auch die Schule an der Kastanie erhielt einen Spendencheck in Höhe von 860 Euro. Dort soll das Geld ganz praktisch eingesetzt werden.
9: Wir haben das Geld vor, in unser Büro zu investieren, weil unsere Möbel schon ganz schön in die Jahre gekommen sind, und unsere Aktenschränke zu erneuern, um unsere Schülerakten besser aufbewahren zu können.
5: Bei einem kleinen Rundgang durch die Schule an der Kastanie wurde deutlich, mit wie viel Engagement und Zusammenhalt hier gearbeitet wird. Besonders der Erweiterungsbau, der im November 2024 übergeben wurde, bietet neue Möglichkeiten für den Schulalltag. Neben dem neuen Mobiliar sollen auch zusätzliche Projekte unterstützt werden.
7: Auch soll ein Teil des Geldes noch ein bisschen mit in die Imkerei bzw. Imker AG oder in das Imkerprojekt mit reinfließen. Das finde ich auch wieder persönlich sehr interessant, weil ich finde auch, auch hier ist es für mich immer ein tolles Thema, Bienen und deren Nutzen, gerade für die Umwelt und Natur, das Bienensterben, Insektensterben insgesamt, dass das hier doch auch einen Platz gefunden hat, sollten noch viel mehr

0: Schulen, egal welcher Natur, das auch gerne übernehmen. Bin ich auch gerne dabei, das ein bisschen mit zu unterstützen, wenn nötig. Aber ja, das ist einfach toll, was mit dem Geld immer gemacht wird. Also ich glaube, das Geld ist immer gut angelegt.
1: Insgesamt konnten sich die 7 Förderschulen im Landkreis Anhalt-Bitterfeld über Spendenchecks im Gesamtwert von 6.000 Euro freuen. Eine Unterstützung, die die Schulen sichtlich wertschätzten.

0: Schön, dass Sie auch heute mit dabei sind und damit herzlich willkommen an diesem Dienstag zu den Zeitnah Nachrichten. Die Stadt Dessau-Roßlau startet den Wettbewerb um den Gründerpreis der Stadt Dessau-Roßlau 2027. Gesucht werden innovative und engagierte Gründer, die mit neuen Ideen, besonderen Geschäftsmodellen und nachhaltigen Konzepten zur wirtschaftlichen Entwicklung der Stadt beitragen. Mit dem Gründerpreis würdigt die Stadt junge Unternehmen und unterstützt das Gründertum als wichtigen Baustein für Innovation, Arbeitsplätze und die Zukunftsfähigkeit des Wirtschaftsstandortes Dessau-Roßlau. Gemeinsam mit ihren Partnern schafft die Stadt damit Aufmerksamkeit und Anerkennung für erfolgreiche Unternehmensgründungen. Der Wettbewerb startete am 1. Juli. Bewerbungen sind bis zum 31. Dezember möglich. Die Preisverleihung findet im Frühsommer 2027 statt. Vergeben werden drei Preise mit Geld und Sachleistungen im Gesamtwert von über 6.000 Euro. Zusätzlich erhalten die Preisträger eine Jahresmitgliedschaft bei den Wirtschaftsjunioren in Dessau. Teilnehmen können eigenständige Kleinst- und Kleinunternehmen aller Branchen mit Sitz in Dessau-Roßlau, die nach dem 31. Dezember 2022 gegründet wurden. Zugelassen sind Unternehmen mit weniger als 50 Beschäftigten und einem Jahresumsatz bzw. einer Bilanzsumme von maximal 10 Millionen Euro. Auch Unternehmensnachfolgen sowie Gründungen im Voll- oder Nebenerwerb sind willkommen. Der Wettbewerb wird vom Amt für Wirtschaft und Stadtplanung der Stadt Dessau-Roßlau gemeinsam mit der Industrie- und Handwerkskammer Halle Dessau, dem Wirtschafts- und Industrieclub der Stadtsparkasse Dessau, den Wirtschaftsjunioren Dessau, der Hochschule Anhalt und der Stadtmarketinggesellschaft Dessau-Roßlau durchgeführt. Weitere Informationen und Bewerbungsunterlagen stehen seit dem 1. Juli unter www.gründen-in-dessau.de zur Verfügung. Am 1. Juli trat der Stadtrat der Doppelstadt erneut zu einer Sitzung zusammen. Kurz vor der Sommerpause stand dabei eine Beschlussvorlage auf der Tagesordnung, die die Stadträte spaltete. Unter dem Titel Junkers Denkmal Icarus – Versetzung auf das Rondell am Stadteingang Ost soll die Stadtverwaltung prüfen, ob das Junkers Denkmal Icarus von seinem derzeitigen Standort an einen geeigneteren Ort versetzt werden kann. Bevorzugt wird dabei das Rondell des Kreisverkehrs östlich der Friedensbrücke am Stadteingang Ost. Die Beschlussvorlage sorgte für eine lebhafte Debatte und stieß auf unterschiedliche Auffassungen im Stadtrat.
1: Seit dem 25. Juni 2019 steht das Junkersdenkmal Icarus am Stadteingang Ost und begrüßt Besucher der Bauhausstadt. Bereits im Vorfeld der Einweihung wurde darüber diskutiert, an welchem Standort das 9 Meter hohe Denkmal zu Ehren von Professor Hugo Junkers seinen Platz finden sollte. Im Stadtrat vom 1. Juli stand das Thema wieder auf der Tagesordnung und sorgte abermals für eine lebhafte Diskussion unter den Stadträten. Die CDU-Fraktion hat eine Beschlussvorlage eingebracht, die die Stadtverwaltung bittet, zielorientiert zu prüfen, ob eine Versetzung des Denkmals vom jetzigen Standort an einen angemesseneren Standort, vornehmlich auf das Rondell des östlich der Friedensbrücke vorgelegten Kreisverkehrs, möglich ist.
2: Ich habe mich ja schon mehrfach in den Ausschüssen dazu positioniert und ich will das jetzt auch heute nochmal an dieser Stelle tun. Sie alle wissen, dass ich ein ausgesprochener Fan bin von Hugo Junkers und dass wir diese Person dieser Stadt zu ehren haben, ist für mich ein Selbstverständnis und da gibt es gute Gründe und ein gutes Recht dafür. Aber an dieser Stelle diese Umsetzung vorzunehmen, geht in meinen Augen gar nicht. Wir werden hier aus den Vorlagen ja auch entnehmen können, dass hier eine ganz klare Aussage da ist, dass wir hier Genehmigungen einzuholen haben, die zu beschließen sind, beziehungsweise die genehmigungsfähig sind. Das heißt, wir kriegen gar nicht so ohne weiteres hier eine Entscheidung gereift, diesen Beschluss vorzunehmen. Wir beschäftigen einen Haufen Personen damit, sich damit auseinanderzusetzen, um schlussendlich eine Entscheidung zu kriegen, die eigentlich so nicht geht. Ich will Ihnen noch mal kurz ein Bild zeigen. Ich will mich gar nicht weiter vertiefen da drin. Wir haben dort diesen Kreisel und wir haben dort die Pappeln. Und wenn wir dort dieses symbolträchtige Element hinsetzen sollten, werden wir es irgendwann auch nicht mehr sehen. Also wollen wir die Pappeln wegschneiden, nur um dort ein

0: Denkmal zu präsentieren, was eigentlich nicht wirklich ein Denkmal ist. Es ist eigentlich nur eine symbolische Situation, die man eben für Junkers dort erzeigen möchte. Von einem Junkers-Denkmal möchte ich an dieser Stelle eigentlich nicht sprechen, weil das nicht der richtige Name in meinen Augen dafür ist. Aber den Hinweis auf Junkers in dieser Stadt ist vollkommen richtig gegeben und dafür steht es auch an der richtigen Stelle in meinen Augen. Also der ganze Prozess, da nochmal über eine Umsetzung nachzudenken, ist an dieser Stelle nicht wirklich nötig.
1: Mit Verlaub, Herr Hartmann, da an der Stelle muss ich wirklich widersprechen. Wir haben das deutlich ja auch nochmal im Finanzausschuss besprochen, wir haben es deutlich nochmal im Hauptausschuss besprochen. Herr Rumpf hat gerade dazu kurz auch eingeführt von Seiten unserer Fraktion. Wir bitten einfach, das zu prüfen. Wenn Sie es nicht als Denkmal sehen für diese Stadt, sehen es vielleicht viele andere Menschen aber so. Und das nicht als Denkmal zu bezeichnen, nur weil es diesen Status vielleicht nicht hat, finde ich auch gegenüber dem Förderer und Spender dieser Skulptur etwas sehr abwertend. Das finde ich äußerst bedauerlich. Uns ist wohl bekannt, dass irgendwann mit ein bisschen Glück in dem Rondell vielleicht mal Pappeln wachsen. Ja, wenn wir sie ganz doll und lieb pflegen. Ansonsten wird da seit Jahren ja nicht wirklich was draus. So viel gehört ja auch zur Wahrheit dazu. Und wir sagen auch ganz deutlich, Rondell wird schwierig, das wissen wir. Aber vielleicht gegenüber vom Rondell, auf jeden Fall in einer anderen Sichtachse, wo die Wahrnehmung dieses Symbols für diese Stadt einfach deutlicher und wertiger ist als am jetzigen Standort. Vielen Dank.
2: Das Thema ist ja so nicht der ursprüngliche Standort dieses Ikarus war diese Insel. Und damals ist in mehrfacher Abwägung seitens der Verwaltung, doch Robert, es war so, anders entschieden worden, weil die Sichtweise der Verantwortlichen eben anders geprägt war. Unser Ziel war es damals, wenn du aus dem Urlaub nach Hause kommst, in Richtung Dessau fährst, hast du das Gefühl, irgendwann anzukommen, mit gewisser Symbolik. Das darfst du nicht unterschätzen. Das ist Heimat, das ist Tradition. Das ist aus meiner Sicht bei Junkers auch im Augenblick noch nicht präsent, Zukunft, wenn wir es richtig nutzen. Und warum soll man das nicht in dieser Richtung tun? Im Übrigen muss ich auch nochmal sagen, die jetzige Standortvariante hat den Charme, dass sie umsetzungsfähig ist.
3: Ich bin ausdrücklich dafür, umzusetzen. Warum? Weil der Standort, der jetzt ist, in meinen Augen immer schon falsch war und der jetzige angepeilte besser. Ich finde es nebenbei toll, dass Herr Schönemann mit dem Namen Junkers Heimat und Dessau verbindet. Er hat sich jahrelang für das Bauhaus eingesetzt und wollte von Junkers nichts wissen. Und jetzt eine flammende Rede dafür, finde ich toll.
2: Herr Vorsitzender, meine Damen und Herren, ich mache das eigentlich ungern, aber ich muss es richtigstellen. Ich bin jahrelang Mitglied des Fördervereins des Technikmuseums, welches im Übrigen im unmittelbaren Zusammenhang mit dem Bauhaus steht. Ohne Junkers wäre das Bauhaus in seiner Dynamik damals ja auch nicht möglich gewesen. Wenn man sich ein bisschen mit dem Thema beschäftigt, weiß man auch, worum es geht. Insofern, Freiburg, dann ist Ihnen einiges wahrscheinlich entgangen, aber man kann sich ja gerne korrigieren, wenn man dann Erkenntniszuwachs hat. Danke.
4: Wir als Fraktion unterstützen ausdrücklich den Gedanken einer Umsetzung. Ich möchte noch mal daran erinnern, dass Hugo Junkers nicht irgendwer für diese Stadt war. Hugo Junkers hat die zivile Luftfahrt wie kein anderer Mensch in ganz Deutschland geprägt. Und wir sollten endlich aufhören, uns im Klein-Klein, wie es manchen Leuten immer in bestimmten Situationen vorgeworfen wird, zu verlieren, wenn wir endlich mal die großen, wirklichen Leistungsbringer unserer Stadt ehren. Wenn wir schon nicht mit dem alten Dessauer schaffen, anlässlich seines 350. Geburtstages, sollten wir vielleicht irgendwann mal mit Hugo Junkers in angemessener Reihenfolge tun. Und deshalb möchten wir, dass dieses Denkmal an einer, oder diese Skulptur, damit sich niemand an den Begriff Denkmal aufregt, an einen angemessenen Standort gerückt wird, dass man auch den Förderern ein deutliches Zeichen setzt. Das sind nicht irgendwelche Förderer gewesen, die das gemacht haben. Das sind Leute, die haben viel, viel Geld und bauen heute die F-13 auf Antrag nach, ne? Also das muss man einfach auch mal sagen, das sind nicht irgendwelche Leute, die hier mal vorbeigekommen sind und dachten, sie müssten sich hier verwirklichen. Und ich glaube, uns steht es gut zu Gesicht, hier endlich mal ein ordentliches Zeichen nach außen zu setzen.
5: Das ursprüngliche Anliegen dieser Beschlussvorlage war ja die Umsetzung des Denkmals auf das Rondell. Und nachdem die Denkmalbehörde und das Landesstraßenamt uns klar gemacht haben, dass das absolut nicht geht, da wurden dann Änderungen gebracht, letztlich um irgendwie noch eine Zustimmungsfähigkeit zu erreichen, obwohl das Ganze wahrscheinlich gar nicht mehr ernst gemeint war. Hier gibt es eigentlich nur eine eindeutige Ablehnung. Ich stimme Herrn Hartmann zu. Alles andere würde

0: Option und Beschäftigungsmaßnahme für die Verwaltung ausarbeiten. Lassen wir es erstmal so, wie es ist.
1: Vielleicht noch mal eine Anmerkung zu dem Begriff Symbolik. Also ich weiß sehr wohl zu schätzen, wenn man auf die Stadt zufährt und man hat, gerade wenn man vom Osten von der Autobahn kommt und fährt auf die Stadt zu, dass man dort einen Blick hat, wo man sagt, man ist wieder angekommen. Unbenommen, richtig so. Aber genau dieser Blick ist eigentlich auch ein denkmalgeschützter Blick. Man hat die Achse Rathausturm, man hat die Achse Marienkirche und im Winter auch die Möglichkeit, den Johannbau zu sehen. Das sind eigentlich diese Symboliken, auf die man zufährt. Und das halte ich für ausgesprochen wichtig auch. Und das sollte man auch so weiterhin beibehalten. Und das andere mit Junkers und auch dem Bauhaus, was ja auch als Stadteinfahrt signalisiert, ne, finden sich an Orten, wo man genauso wunderbar die Dinge erkennen kann. Und aus dem Grunde sehe ich überhaupt keinen Anlass dafür. Also für mich ist das eine ganz klare, wunderschöne Ansicht, die wir auf die Stadt haben. Die wird man uns mit dieser Symbolik eigentlich nicht zwingend schöner machen. Danke.
2: Bleibt gleich hier hinten. Vielen Dank, Herr Vorsitzender. Also ich muss mal kurz auf Herrn Hartmann achten. Also diese Antworten, diese Schöngeisterei, Herr Hartmann, das ist ja wunderbar, aber eine Stadt entwickelt sich auch weiter und vielleicht auch eine Ortsansicht. Es ist wunderschön, in die Stadt reinzukommen, auch mit das Hotel, wunderbar, wie sich das in die Silhouette, also ich finde ganz toll, finde ich das. Und ich muss mal sagen, die Pappeln, in spätestens 10 Jahren sind die so groß, ein guter Sturm, dann kippen die um. Dann gucken wir mal, wer den ganzen Dreck von der Straße räumen darf. Ich bin mir jetzt schon sicher, wer das machen darf. Und dann sind die auch Geschichte. Also ich bewerbe auch nochmal drum. Das ist eine schöne Sache und ich könnte mir genauso auch parallel vorstellen, wenn die Umgehung Straße um Roßlau kommt, dass man dort zum Beispiel so ein Exzenterrad, was ja da schon symbolisch steht, dort auf den Kreisverkehr macht. Andere Städte machen das, ihre Symboliken für ihre Orte und warum sollen wir das dann nicht auch in Dessau, Roßlau machen? Und wie gesagt, eine Stadt entwickelt sich auch weiter und steht nicht nur still und so wie es vor 100 Jahren war, muss ja nicht bleiben. Danke.
3: Ich hätte eigentlich nicht gedacht, Entschuldigung, sehr geehrtes Präsidium, meine Damen und Herren, dass wir uns so lange damit aufhalten, aber ich möchte es einfach kurz hochhalten, weil Herr Hartmann das gerade sagt und ich muss da einfach widersprechen. Das ist die Ansicht vor dem Kreisverkehr. Ja, also ich sehe nicht die Marienkirche, sondern ich schaue auf die 1980er Bausünden an der Stelle. Vielen Dank.
4: In der anschließenden Abstimmung stimmten 23 Stadträte für die Beschlussvorlage. 18 Ratsmitglieder stimmten dagegen und 2 enthielten sich. Damit wurde die von der CDU eingebrachte Beschlussvorlage in unveränderter Form beschlossen.
5: Die Polizei sucht Zeugen eines Verkehrsunfalls, der sich bereits am 6. Juli gegen 9.10 Uhr an der Einmündung Antoinettenstraße Roßlauer Allee, also auf der Bahnhofsbrücke in Dessau, ereignet hat. Nach bisherigen Erkenntnissen wollte eine 77-jährige Radfahrerin die Roßlauer Allee in Richtung Puschkinallee überqueren, als ein Pkw von der Antoinettenstraße in die Roßlauer Allee einbog. Die Radfahrerin stürzte dabei und erlitt Verletzungen. Ob es zu einer Berührung zwischen dem Fahrrad und dem Pkw kam, konnte bei der Unfallaufnahme nicht festgestellt werden. Der beteiligte Pkw entfernte sich anschließend unerkannt vom Unfallort. Da die bisherigen Ermittlungen ohne Erfolg blieben, bittet die Polizei Zeugen, die den Unfall beobachtet haben oder Hinweise zum beteiligten Fahrzeug oder dessen Fahrer geben können, sich beim Polizeirevier Dessau-Roßlau zu melden. Bei einem weiteren Verkehrsunfall am 9. Juli gegen 18.15 Uhr in der Karlstraße wurde ein 64-jähriger Radfahrer leicht verletzt. Der Mann war aus Richtung am Friedrichsgarten in Richtung Karlstraße unterwegs, als ein 59-jähriger Fahrer eines Pkw Daimler von der Eduardstraße nach links in die Karlstraße in Richtung am Friedrichsgarten abbiegen wollte. Im Kreuzungsbereich kam es zur Kollision zwischen dem Fahrrad und dem Pkw. Der Radfahrer erlitt dabei Verletzungen. Der entstandene Sachschaden wird auf rund 2.500 Euro geschätzt. Damit sind wir am Ende unserer heutigen Ausgabe der Zeitnah Nachrichten, schauen jetzt noch auf das Wetter und im Anschluss gern noch auf die Meldungen aus der Region. Am Mittwoch ab 18 Uhr melden wir uns dann aus der Zeitnah-Redaktion wieder. Bis dahin machen Sie es gut und auf Wiedersehen.
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12: Am Mittwoch bleibt es angenehm warm bei starker Bewölkung. Die Temperaturen erreichen 26 Grad. In den Abendstunden ist mit leichten Regen zu rechnen und ein schwacher Wind weht aus dem Norden. Im weiteren Verlauf der Woche gehen die Temperaturen zunächst etwas zurück, bevor sie am Wochenende wieder ansteigen.

0: Zu einem großen Feldbrand ist es am Montagmittag zwischen den Autobahnanschlussstellen Bitterfeld-Wolfen und Dessau-Süd gekommen. Aufgrund der starken Rauchentwicklung musste der Autobahnverkehr in Fahrtrichtung Berlin bei Thurland abgeleitet werden. Ausgegangen sein könnte der Brand von dem nahegelegenen Autobahnrastplatz Mosigrauer Heide. Feuerwehren aus der gesamten Region waren zum Brandort geeilt und konnten das Feuer löschen. Der Landkreis Anhalt-Bitterfeld hatte die Katastrophenwarn-App NINA ausgelöst und speziell die Gebiete Quellendorf, Salzfurt-Kapelle, Lingenau und die nähere Umgebung vor starker Rauchentwicklung gewarnt.
1: In 2 Jahren kommt die Landesgartenschau in die Lutherstadt Wittenberg. Hierfür können mit großen Fördersummen einige Projekte umgesetzt werden, die die Stadt verschönern sollen. In der Vergangenheit wurden schon viele dieser Projekte vorgestellt. Nun ging es bei einem Pressetermin am 30. Juni jedoch nicht um die Stadt Wittenberg selbst, sondern um Projekte, die in den verschiedenen Ortsteilen vorgestellt werden.
2: Bei der Lara war uns immer wichtig, dass das bei unserer Landesgartenschau nicht nur in der Kernstadt stattfindet, sondern wir haben nun genügend Ortschaften und die sollen von diesem Ereignis auch mit partizipieren. Und da waren sich Stadtrat und Verwaltung auch einig, dass wir das im Zusammenhang mit der Landesgartenschau auch wirklich fördern.
1: Die Stadt gibt hier einen Sockelbetrag von 20.000 Euro. Mit zusätzlichem Eigenanteil und Spendeneinnahmen wurden nun für 2 Projekte in Segrena 60.000 Euro in die Hand genommen. Als erstes Projekt wurden nun die 3 Bushaltestellen, die den Ort durchziehen, verschönert. Mit einer Summe von 10.000 Euro wurde sich hier ein ganz besonderes Konzept ausgedacht.
3: Diese Bushaltestellen, die sind ja 3 Stück an der Zahl in Segrena, und dass die einen Bezug zu diesem Punkt haben. Also sprich, wir haben viele Denkmäler und wir haben schöne Orte. Also haben wir gesagt, wir haben eine Kirche hier in der Mühlstraße, also Bezug technisch auf die Kirche mit Geschichte und so weiter. Und wir haben gesagt, so setze ich das natürlich auch fort in Bläsern und am Friedhof. Und am Friedhof haben wir gesagt, wir möchten ein Luftbild, auf dem eben dargestellt wird, was wo ist in Segrena mit Erläuterung und so weiter. Und in Bläsern halt eben das Hofgestüt und die Feuerwehr und so weiter. Und wir sind davon ausgegangen, dass eben an einer Bushaltestelle sich das, ja, die Bevölkerung trifft. Man steht hier, man wartet auf den Bus und man möchte sich informieren.
1: Um den Gemeinschaftsgedanken der Haltestellen noch weiter hervorzuheben, ließ Segrena noch ein schwarzes Brett anbringen. Hier können Vereine und Interessierte ihre Veranstaltungen bewerben und wichtige Informationen unter die Bürger bringen. Für ein zweites und umfangreicheres Projekt wollte man sich jedoch nicht alleine im Ortschaftsrat entscheiden. Hier wurde die Jugend mit einbezogen und einfach mal gefragt, was sie denn gerne machen wollen.
4: Wir sind an den Ortschaftsrat herangetreten, dass wir sehr gerne die Jugendlichen mit beteiligen würden. Und da war der Jugendclub, der hier in Segrena ist, ein großer Ansprechpartner für uns. Und wir haben dann die Synergien genutzt, dass das Frühlingsfest hier in Segrena immer ein Ereignis ist, wo viele Menschen zusammenkommen, wo das ganze Dorf zusammen ist und wir da auch die Jugendlichen treffen. Und das Event haben wir benutzt, um dann eben auch die Jugendlichen von unserem Workshop zu überzeugen und mit denen ins Gespräch zu kommen, was denn ein guter Platz für sie wäre, wo sie sich wünschen zu sein und generell, was sie denn auch überhaupt möchten, wie sie ihre Freizeit gerne verbringen möchten im Dorf.
1: Mit Workshops und einem Wettbewerb wurde überlegt, was man denn umsetzen will und kann. Am Ende waren sich die meisten einig, den perfekten Ort für ein Projekt gefunden zu haben.
4: Also im Ergebnis hat sich dieser kleine Bolzplatz, den es im Bestand schon gibt, hinter der Dorfkirche als geeignet erwiesen oder auch als Wunsch von den Jugendlichen wurde an uns herangetreten. Und schlussendlich soll dort ein Platz entstehen, der nach ihren Bedürfnissen gestaltet ist. Die wesentlichen Erkenntnisse daraus waren, dass sie sich was wünschen, wo sie mit den Fahrrädern langfahren können, was in Richtung BMX-Strecke geht. Das Thema Sitzen ist ganz groß bei den Jugendlichen verbreitet, aber auch so ganz banale Sachen wie Fahrradabstellbügel, ein Mülleimer und Sitzgelegenheit, die sehr gewünscht worden sind. Ja.
1: Jetzt ist das Projekt rund um den Bollplatz gerade in Planung. Es wird versucht, auf die Wünsche und Ideen der Kinder und Jugendlichen einzugehen. Ob denen das dann auch alles so passt, weiß man im Planungsbüro aber eher selten. Genau deswegen will man auch weiterhin mit ihnen in Kontakt bleiben.
4: Genau, wir sind jetzt dabei, die Planung so weit voranzutreiben, dass sie erstmal, sage ich mal, auch für Jugendliche verständlich ist. Und danach wird man gerne nochmal mit denen auch ins Gespräch gehen, ob das den Zielstellungen entspricht, was sie sich gewünscht haben, und dann weiter in die Umsetzungsplanung auch zu gehen.
1: Diese zwei Projekte in der Ortschaft Segrena sind nur wenige von vielen, die in den nächsten 2 Jahren in den verschiedenen Ortsteilen der Lutherstadt Wittenberg umgesetzt werden. Die Lager 2028 bietet hierfür eine tolle Möglichkeit, um nicht nur die Kernstadt, sondern auch ihr Umland schöner zu gestalten.
5: Die Erich-Kästner-Schule in Bitterfeld hatte am 24. Juni allen Grund zum Feiern. Zwischen Festreden, musikalischer Unterhaltung und der Übergabe von Spendenschecks stand für die Förderschule ein besonderer Tag auf dem Programm.
6: Wir feiern heute das 50-jährige Jubiläum unserer Schule. Die Schule wurde vor 50 Jahren gebaut und eröffnet, und seit 30 Jahren tragen wir den Namen Erich Kästner. Also sind 2 Jubiläen in einem.
5: Doch nicht nur das Schuljubiläum bot Anlass zur Freude. Zu den Gästen zählten unter anderem Landrat Andy Grabner sowie Thomas Morch, Inhaber der ÖSA-Agentur Bitterfeld. Die ÖSA schüttet regelmäßig eine schadensquotenabhängige Gewinnbeteiligung an Kommunen aus. Werden durch gute Präventionsarbeit im Vorjahr nur wenige Schäden verzeichnet, fließt ein Teil der Mittel in gemeinnützige Projekte. In diesem Jahr profitierten davon auch mehrere Förderschulen im Landkreis Anhalt-Bitterfeld.
7: Die Landräte und Bürgermeister dürfen dann natürlich selber entscheiden, wo das Geld hingeht. Und als wir mit dem Landrat zusammensaßen und über die Verwendung gesprochen haben, kam die Idee ganz schnell, dass wir gesagt haben, hey, wieso machen wir das nicht für die Förderschulen im Landkreis? Dann haben wir die Summe dafür genommen, aufgeteilt auf die 7 Förderschulen, noch ein bisschen aufgestockt meinerseits, weil mir das auch persönlich am Herzen liegt, und ja, so ist das dann entstanden.
5: Mit einem abwechslungsreichen Bühnenprogramm der Schüler sowie einem gemeinsamen Flashmob bot die Erich-Kästner-Schule einen würdigen Rahmen für die Übergabe des Spendenchecks. Die Freude über diesen war entsprechend groß.
8: Dies haben wir erhalten, weil wir eine Schule sind, wo die Lehrer wirklich ganz stark darauf achten, dass hier alles in Ordnung bleibt. Wir haben sehr, sehr wenig Schäden. Wir waren selber überrascht, aber wir achten da wirklich sehr drauf. Ja, und da haben wir diesen Scheck bekommen, der jetzt noch auf 1.000 Euro aufgerundet wird. Wir hatten ja vorhin in der Veranstaltung gezeigt, dass wir diese Itzi-Roller, also Spielgeräte für unsere Kleinen, ja, da haben wir die Hälfte des Geldes dafür schon verwendet, und für die andere Hälfte finden wir da auch noch was für unsere Kleinen.
6: Ja, und die andere Spende, die wir heute bekommen haben, war nochmal vom Landkreis. Der Landrat Andy Grabner hat uns nochmal 100 Euro für unser Fest zur freien Verfügung auch mitgebracht.
8: Dafür möchten wir uns nochmal bedanken.
5: Für Thomas Morch steht fest, das Engagement der Förderschulen verdient Anerkennung. Deshalb sei die finanzielle Unterstützung gut investiert.
7: Wenn wir sehen, was hier für Engagement betrieben wird, was hier für die Kinder und Jugendlichen geboten wird, wie was hier für AGs gestaltet werden, was für Projekte ringsherum passieren, das kostet halt auch alles Geld. Nicht nur immer, dass sich welche drum kümmern müssen, was auch schon viel wert ist, aber gerade auch die finanziellen Aspekte sind da doch nicht ganz von der Hand zu weisen. Und umso schöner ist, wenn man dann da auch mal ein bisschen was zurückgeben kann, beziehungsweise unterstützen kann, dass genau

0: solche Projekte am Leben gehalten werden können.
1: Auch die Schule an der Kastanie erhielt einen Spendencheck in Höhe von 860 Euro. Dort soll das Geld ganz praktisch eingesetzt werden.
2: Wir haben das Geld vor, in unser Büro zu investieren, weil unsere Möbel schon ganz schön in die Jahre gekommen sind und unsere Aktenschränke zu erneuern, um unsere Schülerakten besser aufbewahren zu können.
1: Bei einem kleinen Rundgang durch die Schule an der Kastanie wurde deutlich, mit wie viel Engagement und Zusammenhalt hier gearbeitet wird. Besonders der Erweiterungsbau, der im November 2024 übergeben wurde, bietet neue Möglichkeiten für den Schulalltag. Neben dem neuen Mobiliar sollen auch zusätzliche Projekte unterstützt werden.
0: Auch soll ein Teil des Geldes noch ein bisschen mit in die Imkerei bzw. Imker-AG oder in das Imkerprojekt mit reinfließen. Das finde ich auch wieder persönlich sehr interessant, weil ich finde auch hier ist es für mich immer ein tolles Thema, Bienen und deren Nutzen, gerade für die Umwelt und Natur, das Bienensterben, Insektensterben insgesamt, dass das hier doch auch einen Platz gefunden hat. Sollten noch viel mehr Schulen, egal welcher Natur, das auch gerne übernehmen. Bin ich auch gern dabei, das ein bisschen mit zu unterstützen, wenn nötig. Aber das ist einfach toll, was mit dem Geld immer gemacht wird. Also ich glaube, das Geld ist immer gut angelegt.
1: Insgesamt konnten sich die 7 Förderschulen im Landkreis Anhalt-Bitterfeld über Spendenchecks im Gesamtwert von 6.000 Euro freuen. Eine Unterstützung, die die Schulen sichtlich wertschätzten.

Schön, dass Sie auch heute mit dabei sind und damit herzlich willkommen an diesem Dienstag zu den zeitnahen Nachrichten. Die Stadt Dessau-Roßlau startet den Wettbewerb um den Gründerpreis der Stadt Dessau-Roßlau 2027. Gesucht werden innovative und engagierte Gründer, die mit neuen Ideen, besonderen Geschäftsmodellen und nachhaltigen Konzepten zur wirtschaftlichen Entwicklung der Stadt beitragen. Mit dem Gründerpreis würdigt die Stadt junge Unternehmen und unterstützt das Gründertum als wichtigen Baustein für Innovation, Arbeitsplätze und die Zukunftsfähigkeit des Wirtschaftsstandortes Dessau-Roßlau. Gemeinsam mit ihren Partnern schafft die Stadt damit Aufmerksamkeit und Anerkennung für erfolgreiche Unternehmensgründungen. Der Wettbewerb startete am 1. Juli. Bewerbungen sind bis zum 31. Dezember möglich. Die Preisverleihung findet im Frühsommer 2020.

0: Hannover-Dessau, der Hochschule Anhalt und der Stadtmarketinggesellschaft Dessau-Roßlau durchgeführt. Weitere Informationen und Bewerbungsunterlagen stehen seit dem 1. Juli unter www.gründen-in-dessau.de zur Verfügung. Am 1. Juli trat der Stadtrat der Doppelstadt erneut zu einer Sitzung zusammen. Kurz vor der Sommerpause stand dabei eine Beschlussvorlage auf der Tagesordnung, die die Stadträte spaltete. Unter dem Titel Junkers Denkmal Icarus – Versetzung auf das Rondell am Stadteingang Ost soll die Stadtverwaltung prüfen, ob das Junkers Denkmal Icarus von seinem derzeitigen Standort an einen geeigneteren Ort versetzt werden kann. Bevorzugt wird dabei das Rondell des Kreisverkehrs östlich der Friedensbrücke am Stadteingang Ost. Die Beschlussvorlage sorgte für eine lebhafte Debatte und stieß auf unterschiedliche Auffassungen im Stadtrat.
1: Seit dem 25. Juni 2019 steht das Junkersdenkmal Icarus am Stadteingang Ost und begrüßt Besucher der Bauhausstadt. Bereits im Vorfeld der Einweihung wurde darüber diskutiert, an welchem Standort das 9 Meter hohe Denkmal zu Ehren von Professor Hugo Junkers seinen Platz finden sollte. Im Stadtrat vom 1. Juli stand das Thema wieder auf der Tagesordnung und sorgte abermals für eine lebhafte Diskussion unter den Stadträten. Die CDU-Fraktion hat eine Beschlussvorlage eingebracht, die die Stadtverwaltung bittet, zielorientiert zu prüfen, ob eine Versetzung des Denkmals vom jetzigen Standort an einen angemesseneren Standort, vornehmlich auf das Rondell des östlich der Friedensbrücke vorgelegten Kreisverkehrs, möglich ist.
2: Ich habe mich ja schon mehrfach in den Ausschüssen dazu positioniert und ich will das jetzt auch heute noch mal an dieser Stelle tun. Sie alle wissen, dass ich ein ausgesprochener Fan bin von Hugo Junkers und dass wir diese Person dieser Stadt zu ehren haben, ist für mich ein Selbstverständnis und da gibt es gute Gründe und ein gutes Recht dafür. Aber an dieser Stelle diese Umsetzung vorzunehmen, geht in meinen Augen gar nicht. Wir werden hier aus den Vorlagen ja auch entnehmen können, dass hier eine ganz klare Aussage da ist, dass wir hier Genehmigungen einzuholen haben, die zu beschließen sind, beziehungsweise die genehmigungsfähig sind. Das heißt, wir kriegen gar nicht so ohne weiteres hier eine Entscheidung gereift, diesen Beschluss vorzunehmen. Wir beschäftigen einen Haufen Personen damit, sich damit auseinanderzusetzen, um schlussendlich eine Entscheidung zu kriegen, die eigentlich so nicht geht. Ich will Ihnen noch mal kurz ein Bild zeigen. Ich will mich gar nicht weiter vertiefen da drin. Wir haben dort diesen Kreisel und wir haben dort die Pappeln. Und wenn wir dort dieses symbolträchtige Element hinsetzen sollten, werden wir es irgendwann auch nicht mehr sehen. Also wollen wir die Pappeln wegschneiden, nur um dort ein Denkmal zu präsentieren, was eigentlich nicht wirklich ein Denkmal ist. Es ist eigentlich nur eine symbolische Situation, die man eben für Junkers dort erzeigen möchte. Von einem Junkers-Denkmal möchte ich an dieser Stelle eigentlich nicht sprechen, weil das nicht der richtige Name in meinen Augen dafür ist. Aber den Hinweis auf Junkers in dieser Stadt ist vollkommen richtig gegeben und dafür steht es auch an der richtigen Stelle in meinen Augen. Also der ganze Prozess, da nochmal über eine Umsetzung nachzudenken, ist an dieser Stelle nicht wirklich nötig.
3: Mit Verlaub, Herr Hartmann, da an der Stelle muss ich wirklich widersprechen. Wir haben das deutlich ja auch nochmal im Finanzausschuss besprochen. Wir haben es deutlich nochmal im Hauptausschuss besprochen. Herr Rumpf hat gerade dazu kurz auch eingeführt von Seiten unserer Fraktion. Wir bitten einfach, das zu prüfen. Wenn Sie es nicht als Denkmal sehen für diese Stadt, sehen es vielleicht viele andere Menschen aber so. Und das nicht als Denkmal zu bezeichnen, nur weil es diesen Status vielleicht nicht hat, finde ich auch gegenüber dem Förderer und Spender dieser Skulptur etwas sehr abwertend. Das finde ich äußerst bedauerlich. Uns ist wohl bekannt, dass irgendwann mit ein bisschen Glück in dem Rondell vielleicht mal Pappeln wachsen. Ja, wenn wir sie ganz doll und lieb pflegen. Ansonsten wird da seit Jahren ja nicht wirklich was draus. So viel gehört ja auch zur Wahrheit dazu. Und wir sagen auch ganz deutlich, Rondell wird schwierig, das wissen wir. Aber vielleicht gegenüber vom Rondell, auf jeden Fall in einer anderen Sichtachse, wo die Wahrnehmung dieses Symbols für diese Stadt einfach deutlicher und wertiger ist als am jetzigen Standort. Vielen Dank.
4: Das Thema ist ja so nicht. Der ursprüngliche Standort dieses Icarus war diese Insel. Und damals ist in mehrfacher Abwägung seitens der Verwaltung, doch Robert, es war so, anders entschieden worden, weil die Sichtweise der Verantwortlichen eben anders geprägt war. Unser Ziel war es damals, wenn du aus dem Urlaub nach Hause kommst, in Richtung

0: besser fährst, hast du das Gefühl, irgendwann anzukommen, mit gewisser Symbolik. Das darfst du nicht unterschätzen. Das ist Heimat, das ist Tradition, das ist aus meiner Sicht bei Junkers auch im Augenblick noch nicht präsent, Zukunft, wenn wir es richtig nutzen. Und warum soll man das nicht in dieser Richtung tun? Im Übrigen muss ich auch nochmal sagen, die jetzige Standortvariante hat den Charme, dass sie umsetzungsfähig ist.
1: Ich bin ausdrücklich dafür, umzusetzen. Warum? Weil der Standort, der jetzt ist, in meinen Augen immer schon falsch war und der jetzige angepeilte besser. Ich finde es nebenbei toll, dass Herr Schönemann mit dem Namen Junkers Heimat und Dessau verbindet. Er hat sich jahrelang für das Bauhaus eingesetzt und wollte von Junkers nichts wissen. Und jetzt eine flammende Rede dafür finde ich toll.
0: Herr Vorsitzender, meine Damen und Herren, ich mache das eigentlich ungern, aber ich muss es richtig stellen. Ich bin jahrelang Mitglied des Fördervereins des Technikmuseums, welches im Übrigen im unmittelbaren Zusammenhang mit dem Bauhaus steht. Ohne Junkers wäre das Bauhaus in seiner Dynamik damals ja auch nicht möglich gewesen. Wenn man sich ein bisschen mit dem Thema beschäftigt, weiß man auch, worum es geht. Insofern, Freiburg, dann ist Ihnen einiges wahrscheinlich entgangen, aber man kann sich ja gerne korrigieren, wenn man dann Erkenntniszuwachs hat. Danke.
2: Wir als Fraktion unterstützen ausdrücklich den Gedanken einer Umsetzung. Ich möchte noch mal daran erinnern, dass Hugo Junkers nicht irgendwer für diese Stadt war. Hugo Junkers hat die zivile Luftfahrt wie kein anderer Mensch in ganz Deutschland geprägt. Und wir sollten endlich aufhören, uns im Klein-Klein, wie es manchen Leuten immer in bestimmten Situationen vorgeworfen wird, zu verlieren, wenn wir endlich mal die großen, wirklichen Leistungsbringer unserer Stadt ehren. Wenn man schon nicht mit dem alten Dessauer schaffen, anlässlich seines 350. Geburtstages, sollte man es vielleicht irgendwann mal mit Hugo Junkers in angemessener Reihenfolge tun. Und deshalb möchten wir, dass dieses Denkmal an einer, oder diese Skulptur, damit sich niemand an den Begriff Denkmal aufregt, an einen angemessenen Standort gerückt wird, dass man auch den Förderern ein deutliches Zeichen setzt, das sind nicht irgendwelche Förderer gewesen, die das gemacht haben. Das sind Leute, die haben viel, viel Geld und bauen heute die F-13 auf Antrag nach. Ne? Also das muss man einfach auch mal sagen. Das sind nicht irgendwelche Leute, die hier mal vorbeigekommen sind und dachten, sie müssten sich hier verwirklichen. Und ich glaube, uns steht es gut zu Gesicht, hier endlich mal ein ordentliches Zeichen nach außen zu setzen.
3: Das ursprüngliche Anliegen dieser Beschlussvorlage war ja die Umsetzung des Denkmals auf das Rondell. Nachdem die Denkmalbehörde und das Landesstraßenamt uns klar gemacht haben, dass das absolut nicht geht, da wurden dann Änderungen gebracht, letztlich um irgendwie noch eine Zustimmungsfähigkeit zu erreichen, obwohl das Ganze wahrscheinlich gar nicht mehr ernst gemeint war. Hier gibt es eigentlich nur eine eindeutige Ablehnung, ich stimme Herrn Hartmann zu, alles andere würde nur zu einer Beschäftigungsmaßnahme für die Verwaltung ausarbeiten. Lassen wir das erstmal so, wie es ist.
4: Vielleicht noch mal eine Anmerkung zu dem Begriff Symbolik. Also ich weiß sehr wohl zu schätzen, wenn man auf die Stadt zufährt und man hat, gerade wenn man vom Osten von der Autobahn kommt und fährt auf die Stadt zu, dass man dort einen Blick hat, wo man sagt, man ist wieder angekommen. Unbenommen, richtig so. Aber genau dieser Blick ist eigentlich auch ein denkmalgeschützter Blick. Man hat die Achse Rathausturm, man hat die Achse Marienkirche und im Winter auch die Möglichkeit, den Johannbau zu sehen. Das sind eigentlich diese Symboliken, auf die man zufährt. Und das halte ich für ausgesprochen wichtig auch. Und das sollte man auch so weiterhin beibehalten. Und das andere mit Junkers und auch dem Bauhaus, was ja auch als Stadteinfahrt signalisiert, ne, finden sich an Orten, wo man genauso wunderbar die Dinge erkennen kann. Und aus dem Grunde sehe ich überhaupt keinen Anlass dafür. Also für mich ist das eine ganz klare, wunderschöne Ansicht, die wir auf die Stadt haben. Die würden wir uns mit dieser Symbolik eigentlich nicht zwingend schöner machen. Danke.
5: Bleibt gleich hier hinten. Vielen Dank, Herr Vorsitzender. Also ich muss mal kurz auf Herrn Hartmann achten. Also diese Antworten, diese Schöngeisterei um Herrn Hartmann, das ist ja wunderbar, aber eine Stadt entwickelt sich auch weiter und vielleicht auch eine Ortsansicht. Es ist wunderschön, in die Stadt reinzukommen, auch mit das Hotel, wunderbar, wie sich das in die Silhouette, also ich finde ganz toll, finde ich das. Und ich muss mal sagen, die Pappeln, in spätestens 10 Jahren sind die so groß, ein guter Sturm, dann kippen die um. Dann gucken wir mal, wer den ganzen Dreck von der Straße räumen darf. Ich bin mir jetzt schon sicher, wer das machen darf. Und dann sind die auch Geschichte. Also ich bewerbe auch nochmal drum. Das ist eine schöne Sache und ich könnte mir genauso auch parallel vorstellen, wenn die Umgehung Straße um Roßlau kommt, dass man dort zum Beispiel so ein Exzenterrad, was ja da schon symbolisch steht, dort auf den Kreisverkehr macht. Andere Städte machen das, ihre Symboliken für ihre Orte und warum sollen wir das dann nicht auch in Dessau, Roßlau machen? Und wie gesagt, eine Stadt entwickelt sich auch weiter und steht nicht nur still und so wie es vor 100 Jahren war, muss ja nicht bleiben. Danke.
6: Ich hätte eigentlich nicht gedacht, Entschuldigung, sehr geehrtes Präsidium, meine Damen und Herren, dass wir uns so lange damit aufhalten, aber ich möchte es einfach kurz hochhalten, weil Herr Hartmann das gerade sagt und ich musste einfach wieder

0: widersprechen. Das ist die Ansicht vor dem Kreisverkehr. Ja, also ich sehe nicht die Marienkirche, sondern ich schaue auf die 1980er Bausünden an der Stelle. Vielen Dank.
1: In der anschließenden Abstimmung stimmten 23 Stadträte für die Beschlussvorlage. 18 Ratsmitglieder stimmten dagegen und 2 enthielten sich. Damit wurde die von der CDU eingebrachte Beschlussvorlage in unveränderter Form beschlossen.
2: Die Polizei sucht Zeugen eines Verkehrsunfalls, der sich bereits am 6. Juli gegen 9.10 Uhr an der Einmündung Antoinettenstraße, Roßlauer Allee, also auf der Bahnhofsbrücke in Dessau, ereignet hat. Nach bisherigen Erkenntnissen wollte eine 77-jährige Radfahrerin die Roßlauer Allee in Richtung Puschkinallee überqueren, als ein Pkw von der Antoinettenstraße in die Roßlauer Allee einbog. Die Radfahrerin stürzte dabei und erlitt Verletzungen. Ob es zu einer Berührung zwischen dem Fahrrad und dem Pkw kam, konnte bei der Unfallaufnahme nicht festgestellt werden. Der beteiligte Pkw entfernte sich anschließend unerkannt vom Unfallort. Da die bisherigen Ermittlungen ohne Erfolg blieben, bittet die Polizei Zeugen, die den Unfall beobachtet haben oder Hinweise zum beteiligten Fahrzeug oder dessen Fahrer geben können, sich beim Polizeirevier Dessau-Roßlau zu melden. Bei einem weiteren Verkehrsunfall am 9. Juli gegen 18.15 Uhr in der Karlstraße wurde ein 64-jähriger Radfahrer leicht verletzt. Der Mann war aus Richtung am Friedrichsgarten in Richtung Karlstraße unterwegs, als ein 59-jähriger Fahrer eines Pkw Daimler von der Eduardstraße nach links in die Karlstraße in Richtung am Friedrichsgarten abbiegen wollte. Im Kreuzungsbereich kam es zur Kollision zwischen dem Fahrrad und dem Pkw. Der Radfahrer erlitt dabei Verletzungen. Der entstandene Sachschaden wird auf rund 2.500 Euro geschätzt. Damit sind wir am Ende unserer heutigen Ausgabe der Zeitnah Nachrichten, schauen jetzt noch auf das Wetter und im Anschluss gern noch auf die Meldungen aus der Region. Am Mittwoch ab 18 Uhr melden wir uns dann aus der Zeitnah-Redaktion wieder. Bis dahin, machen Sie es gut und auf Wiedersehen.
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9: Am Mittwoch bleibt es angenehm warm bei starker Bewölkung. Die Temperaturen erreichen 26 Grad. In den Abendstunden ist mit leichten Regen zu rechnen und ein schwacher Wind weht aus dem Norden. Im weiteren Verlauf der Woche gehen die Temperaturen zunächst etwas zurück, bevor sie am Wochenende wieder ansteigen.

0: Zu einem großen Feldbrand ist es am Montagmittag zwischen den Autobahnanschlussstellen Bitterfeld-Wolfen und Dessau-Süd gekommen. Aufgrund der starken Rauchentwicklung musste der Autobahnverkehr in Fahrtrichtung Berlin bei Thurland abgeleitet werden. Ausgegangen sein könnte der Brand von dem nahegelegenen Autobahnrastplatz Mosigkauer Heide. Feuerwehren aus der gesamten Region waren zum Brandort geeilt und konnten das Feuer löschen. Der Landkreis Anhalt-Bitterfeld hatte die Katastrophenwarn-App NINA ausgelöst und speziell die Gebiete Quellendorf, Salzfurt-Kapelle, Lingenau und die nähere Umgebung vor starker Rauchentwicklung gewarnt.
1: In 2 Jahren kommt die Landesgartenschau in die Lutherstadt Wittenberg. Hierfür können mit großen Fördersummen einige Projekte umgesetzt werden, die die Stadt verschönern sollen. In der Vergangenheit wurden schon viele dieser Projekte vorgestellt. Nun ging es bei einem Pressetermin am 30. Juni jedoch nicht um die Stadt Wittenberg selbst, sondern um Projekte, die in den verschiedenen Ortsteilen vorgestellt werden.
2: Bei der Lara war uns immer wichtig, dass das bei unserer Landesgartenschau nicht nur in der Kernstadt stattfindet, sondern wir haben nun genügend Ortschaften und die sollen von diesem Ereignis auch mit partizipieren. Und da waren sich Stadtrat und Verwaltung auch einig, dass wir das im Zusammenhang mit der Landesgartenschau auch wirklich fördern.
1: Die Stadt gibt hier einen Sockelbetrag von 20.000 Euro. Mit zusätzlichem Eigenanteil und Spendeneinnahmen wurden nun für 2 Projekte in Segrena 60.000 Euro in die Hand genommen. Als erstes Projekt wurden nun die 3 Bushaltestellen, die den Ort durchziehen, verschönert. Mit einer Summe von 10.000 Euro wurde sich hier ein ganz besonderes Konzept ausgedacht.
3: Diese Bushaltestellen, die sind ja 3 Stück an der Zahl in Segrena, und dass die einen Bezug zu diesem Punkt haben. Also sprich, wir haben viele Denkmäler und wir haben schöne Orte. Also haben wir gesagt, wir haben eine Kirche hier in der Mühlstraße, also Bezug technisch auf die Kirche mit Geschichte und so weiter. Und wir haben gesagt, so setze ich das natürlich auch fort in Bläsern und am Friedhof. Und am Friedhof haben wir gesagt, wir möchten ein Luftbild, auf dem eben dargestellt wird, was wo ist in Segrena mit Erläuterungen und so weiter. Und in Bläsern halt eben das Hofgestüt und die Feuerwehr und so weiter. Und wir sind davon ausgegangen, dass eben an der Bushaltestelle sich das, ja, die Bevölkerung trifft. Man steht hier, man wartet auf den Bus und man möchte sich informieren.
1: Um den Gemeinschaftsgedanken der Haltestellen noch weiter hervorzuheben, ließ Segrena noch ein schwarzes Brett anbringen. Hier können Vereine und Interessierte ihre Veranstaltungen bewerben und wichtige Informationen unter die Bürger bringen. Für ein zweites und umfangreicheres Projekt wollte man sich jedoch nicht alleine im Ortschaftsrat entscheiden. Hier wurde die Jugend mit einbezogen und einfach mal gefragt, was sie denn gern machen wollen.
4: Wir sind an den Ortschaftsrat herangetreten, dass wir sehr gerne die Jugendlichen mit beteiligen würden. Und da war der Jugendclub, der hier in Segrena ist, ein großer Ansprechpartner für uns. Und wir haben dann die Synergien genutzt, dass das Frühlingsfest hier in Segrena immer ein Ereignis ist, wo viele Menschen zusammenkommen, wo das ganze Dorf zusammen ist und wir da auch die Jugendlichen treffen. Und das Event haben wir benutzt, um dann eben auch die Jugendlichen von unserem Workshop zu überzeugen und mit denen ins Gespräch zu kommen, was denn ein guter Platz für sie wäre, wo sie sich wünschen zu sein und generell, was sie denn auch überhaupt möchten, wie sie ihre Freizeit gerne verbringen möchten im Dorf.
1: Mit Workshops und einem Wettbewerb wurde überlegt, was man denn umsetzen will und kann. Am Ende waren sich die meisten einig, den perfekten Ort für ein Projekt gefunden zu haben.
4: Also im Ergebnis hat sich dieser kleine Bolzplatz, den es im Bestand schon gibt, hinter der Dorfkirche als geeignet erwiesen oder auch als Wunsch von den Jugendlichen wurde an uns herangetreten. Und schlussendlich soll dort ein Platz entstehen, der nach ihren Bedürfnissen gestaltet ist. Die wesentlichen Erkenntnisse daraus waren, dass sie sich was wünschen, wo sie mit den Fahrrädern langfahren können, was in Richtung BMX-Strecke geht. Das Thema Sitzen ist ganz groß bei den Jugendlichen verbreitet, aber auch so ganz banale Sachen wie Fahrradabstellbügel, ein Mülleimer und Sitzgelegenheit, die sehr gewünscht worden sind. Ja.
1: Jetzt ist das Projekt rund um den Bollplatz gerade in Planung. Es wird versucht, auf die Wünsche und Ideen der Kinder und Jugendlichen einzugehen. Ob denen das dann auch alles so passt, weiß man im Planungsbüro aber eher selten. Genau deswegen will man auch weiterhin mit ihnen in Kontakt bleiben.
4: Genau, wir sind jetzt dabei, die Planung so weit voranzutreiben, dass sie erstmal, sage ich mal, auch für Jugendliche verständlich ist. Und danach wird man gerne nochmal mit denen auch ins Gespräch gehen, ob das den Zielstellungen entspricht, was sie sich gewünscht haben, und dann weiter in die Umsetzungsplanung auch zu gehen.
1: Diese zwei Projekte in der Ortschaft Segrena sind nur wenige von vielen, die in den nächsten 2 Jahren in den verschiedenen Ortsteilen der Lutherstadt Wittenberg umgesetzt werden. Die Lager 2028 bietet hierfür eine tolle Möglichkeit, um nicht nur die Kernstadt, sondern auch ihr Umland schöner zu gestalten.
5: Die Erich-Kästner-Schule in Bitterfeld hatte am 24. Juni allen Grund zum Feiern. Zwischen Festreden, musikalischer und

0: Unterhaltung und der Übergabe von Spendenchecks stand für die Förderschule ein besonderer Tag auf dem Programm.
1: Wir feiern heute das 50-jährige Jubiläum unserer Schule. Die Schule wurde vor 50 Jahren gebaut und eröffnet und seit 30 Jahren tragen wir den Namen Erich Kästner. Also sind zwei Jubiläen in einem.
0: Doch nicht nur das Schuljubiläum bot Anlass zur Freude. Zu den Gästen zählten unter anderem Landrat Andy Grabner sowie Thomas Morch, Inhaber der ÖSA-Agentur Bitterfeld. Die ÖSA schüttet regelmäßig eine schadensquotenabhängige Gewinnbeteiligung an Kommunen aus. Werden durch gute Präventionsarbeit im Vorjahr nur wenige Schäden verzeichnet, fließt ein Teil der Mittel in gemeinnützige Projekte. In diesem Jahr profitierten davon auch mehrere Förderschulen im Landkreis Anhalt-Bitterfeld.
2: Die Landräte und Bürgermeister dürfen dann natürlich selber entscheiden, wo das Geld hingeht. Und als wir mit dem Landrat zusammensaßen und über die Verwendung gesprochen haben, kam die Idee ganz schnell, dass wir gesagt haben, hey, wieso machen wir das nicht für die Förderschulen im Landkreis? Dann haben wir die Summe dafür genommen, aufgeteilt auf die 7 Förderschulen, noch ein bisschen aufgestockt meinerseits, weil mir das auch persönlich am Herzen liegt und ja, so ist das dann entstanden.
0: Mit einem abwechslungsreichen Bühnenprogramm der Schüler sowie einem gemeinsamen Flashmob bot die Erich-Kästner-Schule einen würdigen Rahmen für die Übergabe des Spendenchecks. Die Freude über diesen war entsprechend groß.
3: Dies haben wir erhalten, weil wir eine Schule sind, wo die Lehrer wirklich ganz stark darauf achten, dass hier alles in Ordnung bleibt. Wir haben sehr, sehr wenig Schäden. Wir waren selber überrascht, aber wir achten da wirklich sehr drauf. Ja, und da haben wir diesen Scheck bekommen, der jetzt noch auf 1.000 Euro aufgerundet wird. Wir hatten ja vorhin in der Veranstaltung gezeigt, dass wir diese Itzi-Roller, also Spielgeräte für unsere Kleinen, ja, da haben wir die Hälfte des Geldes dafür schon verwendet und für die andere Hälfte finden wir da auch noch was für unsere Kleinen.
1: Ja, und die andere Spende, die wir heute bekommen haben, war nochmal vom Landkreis. Der Landrat Andy Grabner hat uns nochmal 100 Euro für unser Fest zur freien Verfügung auch mitgebracht.
3: Dafür möchten wir uns nochmal bedanken.
0: Für Thomas Morch steht fest, das Engagement der Förderschulen verdient Anerkennung. Deshalb sei die finanzielle Unterstützung gut investiert.
2: Wenn wir sehen, was hier für Engagement betrieben wird, was hier für die Kinder und Jugendlichen geboten wird, was hier für AGs gestaltet werden, was für Projekte ringsherum passieren, das kostet halt auch alles Geld. Nicht nur immer, dass sich welche drum kümmern müssen, was auch schon viel wert ist, aber gerade auch die finanziellen Aspekte sind da doch nicht ganz von der Hand zu weisen. Und umso schöner ist, wenn man dann da auch mal ein bisschen was zurückgeben kann bzw. unterstützen kann, dass genau solche Projekte am Leben gehalten werden können.
0: Auch die Schule an der Kastanie erhielt einen Spendencheck in Höhe von 860 Euro. Dort soll das Geld ganz praktisch eingesetzt werden.
4: Wir haben das Geld vor, in unser Büro zu investieren, weil unsere Möbel schon ganz schön in die Jahre gekommen sind und unsere Aktenschränke zu erneuern, um unsere Schülerakten besser aufbewahren zu können.
0: Bei einem kleinen Rundgang durch die Schule an der Kastanie wurde deutlich, mit wie viel Engagement und Zusammenhalt hier gearbeitet wird. Besonders der Erweiterungsbau, der im November 2024 übergeben wurde, bietet neue Möglichkeiten für den Schulalltag. Neben dem neuen Mobiliar sollen auch zusätzliche Projekte unterstützt werden.
2: Auch soll ein Teil des Geldes noch ein bisschen mit in die Imkerei bzw. Imker AG oder in das Imkerprojekt mit reinfließen. Das finde ich auch wieder persönlich sehr interessant, weil ich finde auch hier ist es für mich immer ein tolles Thema, Bienen und deren Nutzen, gerade für die Umwelt und Natur, das Bienensterben, Insektensterben insgesamt, dass das hier doch auch einen Platz gefunden hat. Sollten noch viel mehr Schulen, egal welcher Natur, das auch gerne übernehmen. Bin ich auch gern dabei, das ein bisschen mit zu unterstützen, wenn nötig. Aber das ist einfach toll, was mit dem Geld immer gemacht wird. Also ich glaube, das Geld ist immer gut angelegt.
0: Insgesamt konnten sich die 7 Förderschulen im Landkreis Anhalt-Bitterfeld über Spendenchecks im Gesamtwert von 6.000 Euro freuen. Eine Unterstützung, die die Schulen sichtlich wertschätzten.

0: Schön, dass Sie auch heute mit dabei sind und damit herzlich willkommen an diesem Dienstag zu den Zeitnah Nachrichten. Die Stadt Dessau-Roßlau startet den Wettbewerb um den Gründerpreis der Stadt Dessau-Roßlau 2027. Gesucht werden innovative und engagierte Gründer, die mit neuen Ideen, besonderen Geschäftsmodellen und nachhaltigen Konzepten zur wirtschaftlichen Entwicklung der Stadt beitragen. Mit dem Gründerpreis würdigt die Stadt junge Unternehmen und unterstützt das Gründertum als wichtigen Baustein für Innovation, Arbeitsplätze und die Zukunftsfähigkeit des Wirtschaftsstandortes Dessau-Roßlau. Gemeinsam mit ihren Partnern schafft die Stadt damit Aufmerksamkeit und Anerkennung für erfolgreiche Unternehmensgründungen. Der Wettbewerb startete am 1. Juli. Bewerbungen sind bis zum 31. Dezember möglich. Die Preisverleihung findet im Frühsommer 2027 statt. Vergeben werden drei Preise mit Geld und Sachleistungen im Gesamtwert von über 6.000 Euro. Zusätzlich erhalten die Preisträger eine Jahresmitgliedschaft bei den Wirtschaftsjunioren in Dessau. Teilnehmen können eigenständige Kleinst- und Kleinunternehmen aller Branchen mit Sitz in Dessau-Roßlau, die nach dem 31. Dezember 2022 gegründet wurden. Zugelassen sind Unternehmen mit weniger als 50 Beschäftigten und einem Jahresumsatz bzw. einer Bilanzsumme von maximal 10 Millionen Euro. Auch Unternehmensnachfolgen sowie Gründungen im Voll- oder Nebenerwerb sind willkommen. Der Wettbewerb wird vom Amt für Wirtschaft und Stadtplanung der Stadt Dessau-Roßlau gemeinsam mit der Industrie- und Handwerkskammer Halle Dessau, dem Wirtschafts- und Industrieclub der Stadtsparkasse Dessau, den Wirtschaftsjunioren Dessau, der Hochschule Anhalt und der Stadtmarketinggesellschaft Dessau-Roßlau durchgeführt. Weitere Informationen und Bewerbungsunterlagen stehen seit dem 1. Juli unter www.gründen-in-dessau.de zur Verfügung. Am 1. Juli trat der Stadtrat der Doppelstadt erneut zu einer Sitzung zusammen. Kurz vor der Sommerpause stand dabei eine Beschlussvorlage auf der Tagesordnung, die die Stadträte spaltete. Unter dem Titel Junkers Denkmal Icarus – Versetzung auf das Rondell am Stadteingang Ost soll die Stadtverwaltung prüfen, ob das Junkers Denkmal Icarus von seinem derzeitigen Standort an einen geeigneteren Ort versetzt werden kann. Bevorzugt wird dabei das Rondell des Kreisverkehrs östlich der Friedensbrücke am Stadteingang Ost. Die Beschlussvorlage sorgte für eine lebhafte Debatte und stieß auf unterschiedliche Auffassungen im Stadtrat.
1: Seit dem 25. Juni 2019 steht das Junkersdenkmal Icarus am Stadteingang Ost und begrüßt Besucher der Bauhausstadt. Bereits im Vorfeld der Einweihung wurde darüber diskutiert, an welchem Standort das 9 Meter hohe Denkmal zu Ehren von Professor Hugo Junkers seinen Platz finden sollte. Im Stadtrat vom 1. Juli stand das Thema wieder auf der Tagesordnung und sorgte abermals für eine lebhafte Diskussion unter den Stadträten. Die CDU-Fraktion hat eine Beschlussvorlage eingebracht, die die Stadtverwaltung bittet, zielorientiert zu prüfen, ob eine Versetzung des Denkmals vom jetzigen Standort an einen angemesseneren Standort, vornehmlich auf das Rondell des östlich der Friedensbrücke vorgelegten Kreisverkehrs, möglich ist.
2: Ich habe mich ja schon mehrfach in den Ausschüssen dazu positioniert und ich will das jetzt auch heute nochmal an dieser Stelle tun. Sie alle wissen, dass ich ein ausgesprochener Fan bin von Hugo Junkers und dass wir diese Person dieser Stadt zu ehren haben, ist für mich ein Selbstverständnis und da gibt es gute Gründe und ein gutes Recht dafür. Aber an dieser Stelle diese Umsetzung vorzunehmen, geht in meinen Augen gar nicht. Wir werden hier aus den Vorlagen ja auch entnehmen können, dass hier eine ganz klare Aussage da ist, dass wir hier Genehmigungen einzuholen haben, die zu beschließen sind, beziehungsweise die genehmigungsfähig sind. Das heißt, wir kriegen gar nicht so ohne weiteres hier eine Entscheidung gereift, diesen Beschluss vorzunehmen. Wir beschäftigen einen Haufen Personen damit, sich damit auseinanderzusetzen, um schlussendlich eine Entscheidung zu kriegen, die eigentlich so nicht geht. Ich will Ihnen noch mal kurz ein Bild zeigen. Ich will mich gar nicht weiter vertiefen da drin. Wir haben dort diesen Kreisel und wir haben dort die Pappeln. Und wenn wir dort dieses symbolträchtige Element hinsetzen sollten, werden wir es irgendwann auch nicht mehr sehen. Also wollen wir die Pappeln wegschneiden, nur um dort ein Denkmal zu präsentieren, was eigentlich nicht wirklich ein Denkmal ist. Es ist eigentlich nur eine symbolische Situation, die man eben für Junkers dort erzeigen möchte. Von einem Junkers-Denkmal möchte ich an dieser Stelle eigentlich nicht sprechen, weil das nicht der richtige Name in meinen Augen dafür ist. Aber den Hinweis auf Junkers in dieser Stadt ist vollkommen richtig gegeben und dafür steht es auch an der richtigen Stelle in meinen Augen. Also der ganze Prozess, da nochmal über eine Umsetzung nachzudenken, ist an dieser Stelle nicht wirklich nötig.
3: Mit Verlaub, Herr Hartmann, da an der Stelle muss ich wirklich widersprechen. Wir haben das deutlich ja auch nochmal im Finanzausschuss besprochen, wir haben es deutlich nochmal im Hauptausschuss besprochen. Herr Rumpf hat gerade dazu kurz auch eingeführt von Seiten unserer Fraktion. Wir bitten einfach, das zu prüfen. Wenn Sie es nicht als Denkmal sehen für diese Stadt, sehen es vielleicht viele andere Menschen aber so. Und das nicht als Denkmal zu bezeichnen, nur weil es diesen Status vielleicht nicht hat, finde ich auch gegenüber dem Förderer und Spender dieser Skulptur etwas sehr abwertend. Das finde ich äußerst bedauerlich. Uns ist wohl bekannt, dass irgendwann mit ein bisschen Glück in dem Rondell vielleicht mal Pappeln wachsen. Ja, wenn wir sie ganz doll und lieb pflegen. Ansonsten wird da seit Jahren ja nicht wirklich was draus. So viel gehört ja auch zur Wahrheit dazu. Und wir sagen auch ganz deutlich, Rondell wird schwierig, das wissen wir. Aber vielleicht gegenüber vom Rondell, auf jeden Fall in einer anderen Sichtachse, wo die Wahrnehmung dieses Symbols für diese Stadt einfach deutlicher und wertiger ist als am jetzigen Standort. Vielen Dank.
4: Das Thema ist ja so nicht der ursprüngliche Standort dieses Ikarus war diese Insel. Und damals ist in mehrfacher Abwägung seitens der Verwaltung, doch Robert, es war so, anders entschieden worden, weil die Sichtweise der Verantwortlichen eben anders geprägt war. Unser Ziel war es damals, wenn du aus dem Urlaub nach Hause kommst, in Richtung Dessau fährst, hast du das Gefühl, irgendwann anzukommen, mit gewisser Symbolik. Das darfst du nicht unterschätzen. Das ist Heimat, das ist Tradition. Das ist aus meiner Sicht bei Junkers auch im Augenblick noch nicht präsent, Zukunft, wenn wir es richtig nutzen. Und warum soll man das nicht in dieser Richtung tun? Im Übrigen muss ich auch nochmal sagen, die jetzige Standortvariante hat den Charme, dass sie umsetzungsfähig ist.
5: Ich bin ausdrücklich dafür, umzusetzen. Warum? Weil der Standort, der jetzt ist, in meinen Augen immer schon falsch war und der jetzige angepeilte besser. Ich finde es nebenbei toll, dass Herr Schönemann mit dem Namen Junkers Heimat und Dessau verbindet. Er hat sich jahrelang für das Bauhaus eingesetzt und wollte von Junkers nichts wissen. Und jetzt eine flammende Rede dafür, finde ich toll.
4: Herr Vorsitzender, meine Damen und Herren, ich mache das eigentlich ungern, aber ich muss es richtigstellen. Ich bin jahrelang Mitglied des Fördervereins des Technikmuseums, welches im Übrigen im unmittelbaren Zusammenhang mit dem Bauhaus steht. Ohne Junkers wäre das Bauhaus in seiner Dynamik damals ja auch nicht möglich gewesen. Wenn man sich ein bisschen mit dem Thema beschäftigt, weiß man auch, worum es geht. Insofern, Freiburg, dann ist Ihnen einiges wahrscheinlich entgangen, aber man kann sich ja gerne korrigieren, wenn man dann Erkenntniszuwachs hat. Danke.
6: Wir als Fraktion unterstützen ausdrücklich den Gedanken einer Umsetzung. Ich möchte noch mal daran erinnern, dass Hugo Junkers nicht irgendwer für diese Stadt war. Hugo Junkers hat die zivile Luftfahrt wie kein anderer Mensch in ganz Deutschland geprägt. Und wir sollten endlich aufhören, uns im Klein-Klein, wie es manchen Leuten immer in bestimmten Situationen vorgeworfen wird, zu verlieren, wenn wir endlich mal die großen, wirklichen Leistungsbringer unserer Stadt ehren. Wenn wir schon nicht mit dem alten Dessauer schaffen, anlässlich seines 350. Geburtstages, sollten wir es vielleicht irgendwann mal mit Hugo Junkers in angemessener Reihenfolge tun. Und deshalb möchten wir, dass dieses Denkmal an einer, oder diese Skulptur, damit sich niemand an den Begriff Denkmal aufregt, an einen angemessenen Standort gerückt wird, dass man auch den Förderern ein deutliches Zeichen setzt, das sind nicht irgendwelche Förderer gewesen, die das gemacht haben, das sind Leute, die haben viel, viel Geld und bauen heute die F-13 auf Antrag nach, ne? Also das muss man einfach auch mal sagen, das sind nicht irgendwelche Leute, die hier mal vorbeigekommen sind und dachten, sie müssten sich hier verwirklichen. Und ich glaube, uns steht es gut zu Gesicht, hier endlich mal ein ordentliches Zeichen nach außen zu setzen.
7: Das ursprüngliche Anliegen dieser Beschlussvorlage war ja die Umsetzung des Denkmals auf das Rondell. Und nachdem die Denkmalbehörde und das Landesstraßenamt uns klar gemacht haben, dass das absolut nicht geht, da wurden dann Änderungen gebracht, letztlich um irgendwie noch eine Zustimmungsfähigkeit zu erreichen, obwohl das Ganze wahrscheinlich gar nicht mehr ernst gemeint war. Hier gibt es eigentlich nur eine eindeutige Ablehnung. Ich stimme Herrn Hartmann zu. Alles andere würde nur zu einer Beschäftigungsmaßnahme für die Verwaltung ausarbeiten. Lassen wir es erstmal so, wie es ist.
2: Vielleicht noch mal eine Anmerkung zu dem Begriff Symbolik. Also ich weiß sehr wohl zu schätzen, wenn man auf die Stadt zufährt und man hat, gerade wenn man vom Osten von der Autobahn kommt und fährt auf die Stadt zu, dass man dort einen Blick hat, wo man sagt, man ist wieder angekommen. Unbenommen, richtig so. Aber genau dieser Blick ist eigentlich auch ein denkmalgeschützter Blick. Man hat die Achse Rathausturm, man hat die Achse Marienkirche und im Winter auch die Möglichkeit, den Johannbau zu sehen. Das sind eigentlich diese Symboliken, auf die man zufährt. Und das halte ich für ausgesprochen wichtig auch. Und das sollte man auch so weiterhin beibehalten. Und das andere mit Junkers und auch dem Bauhaus, was ja auch als Stadteinfahrt signalisiert, ne, finden sich an Orten, wo man genauso wunderbar die Dinge erkennen kann. Und aus dem Grunde sehe ich überhaupt keinen Anlass dafür. Also für mich ist das eine ganz klare, wunderschöne Ansicht, die wir auf die Stadt haben. Die wird man uns mit dieser Symbolik eigentlich nicht zwingend schöner machen. Danke.
8: Bleibt gleich hier hinten. Vielen Dank, Herr Vorsitzender. Also ich muss mal kurz auf Herrn Hartmann achten. Also diese Antworten, diese Schöngeisterei um Herrn Hartmann, das ist ja wunderbar, aber eine Stadt entwickelt sich auch weiter und vielleicht auch eine Ortsansicht. Es ist wunderschön, in die Stadt reinzukommen, auch mit das Hotel, wunderbar, wie sich das in die Silhouette, also ich finde ganz toll, finde ich das. Und ich muss mal sagen, die Pappeln, in spätestens 10 Jahren sind die so groß, ein guter Sturm, dann kippen die um. Dann gucken wir mal, wer den ganzen Dreck von der Straße räumen darf. Ich bin mir jetzt schon sicher, wer das machen darf. Und dann sind die auch Geschichte. Also ich bewerbe auch nochmal drum. Das ist eine schöne Sache und ich könnte mir genauso auch parallel vorstellen, wenn die Umgebung Straße um Roßlau kommt, dass man dort zum Beispiel so ein Exzenterrad, was ja da schon symbolisch steht, dort auf den Kreisverkehr macht. Andere Städte machen das, ihre Symboliken für ihre Orte und warum sollen wir das dann nicht auch in Dessau, Roßlau machen? Und wie gesagt, eine Stadt entwickelt sich auch weiter und steht nicht nur still und so wie es vor 100 Jahren war, muss ja nicht bleiben. Danke.
3: Ich hätte eigentlich nicht gedacht, Entschuldigung, sehr geehrtes Präsidium, meine Damen und Herren, dass wir uns so lange damit aufhalten, aber ich möchte es einfach kurz hochhalten, weil Herr Hartmann das gerade sagt und ich musste einfach widersprechen. Das ist die Ansicht vor dem Kreisverkehr. Ja, also ich sehe nicht die Marienkirche, sondern ich schaue auf die 1980er Bausünden an der Stelle. Vielen Dank.
1: In der anschließenden Abstimmung stimmten 23 Stadträte für die Beschlussvorlage. 18 Ratsmitglieder stimmten dagegen und 2 enthielten sich. Damit wurde die von der CDU eingebrachte Beschlussvorlage in unveränderter Form beschlossen.
0: Die Polizei sucht Zeugen eines Verkehrsunfalls, der sich bereits am 6. Juli gegen 9.10 Uhr an der Einmündung Antoinettenstraße Roßlauer Allee, also auf der Bahnhofsbrücke in Dessau, ereignet hat. Nach bisherigen Erkenntnissen wollte eine 77-jährige Radfahrerin die Roßlauer Allee in Richtung Puschkinallee überqueren, als ein Pkw von der Antoinettenstraße in die Roßlauer Allee einbog. Die Radfahrerin stürzte dabei und erlitt Verletzungen. Ob es zu einer Berührung zwischen dem Fahrrad und dem Pkw kam, konnte bei der Unfallaufnahme nicht festgestellt werden. Der beteiligte Pkw entfernte sich anschließend unerkannt vom Unfallort. Da die bisherigen Ermittlungen ohne Erfolg blieben, bittet die Polizei Zeugen, die den Unfall beobachtet haben oder Hinweise zum beteiligten Fahrzeug oder dessen Fahrer geben können, sich beim Polizeirevier Dessau-Roßlau zu melden. Bei einem weiteren Verkehrsunfall am 9. Juli gegen 18.15 Uhr in der Karlstraße wurde ein 64-jähriger Radfahrer leicht verletzt. Der Mann war aus Richtung am Friedrichsgarten in Richtung Karlstraße unterwegs, als ein 59-jähriger Fahrer eines Pkw Daimler von der Eduardstraße nach links in die Karlstraße in Richtung am Friedrichsgarten abbiegen wollte. Im Kreuzungsbereich kam es zur Kollision zwischen dem Fahrrad und dem Pkw. Der Radfahrer erlitt dabei Verletzungen. Der entstandene Sachschaden wird auf rund 2.500 Euro geschätzt. Damit sind wir am Ende unserer heutigen Ausgabe der Zeitnah Nachrichten. Schauen jetzt noch auf das Wetter und im Anschluss gern noch auf die Meldungen aus der Region. Am Mittwoch ab 18 Uhr melden wir uns dann aus der Zeitnah Redaktion wieder. Bis dahin machen Sie es gut und auf Wiedersehen.
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15: Am Mittwoch bleibt es angenehm warm bei starker Bewölkung. Die Temperaturen erreichen 26 Grad. In den Abendstunden ist mit leichten Regen zu rechnen und ein schwacher Wind weht aus dem Norden. Im weiteren Verlauf der Woche gehen die Temperaturen zunächst etwas zurück, bevor sie am Wochenende wieder ansteigen.

Zu einem großen Feldbrand ist es am Montagmittag zwischen den Autobahnanschlussstellen Bitterfeld-Wolfen und Dessau-Süd gekommen. Aufgrund der starken Rauchentwicklung musste der Autobahnverkehr in Fahrtrichtung Berlin bei Thurland abgeleitet werden. Ausgegangen sein könnte der Brand von dem nahegelegenen Autobahnrastplatz Mosigkauer Heide. Feuerwehren aus der gesamten Region waren zum Brandort geeilt und konnten das Feuer löschen. Der Landkreis Anhalt-Bitterfeld hatte die Katastrophenwarn-App NINA ausgelöst und speziell die Gebiete Quellendorf, Salzfurt-Kapelle, Lingenau und die nähere Umgebung vor starker Rauchentwicklung gewarnt.

0: In 2 Jahren kommt die Landesgartenschau in die Lutherstadt Wittenberg. Hierfür können mit großen Fördersummen einige Projekte umgesetzt werden, die die Stadt verschönern sollen. In der Vergangenheit wurden schon viele dieser Projekte vorgestellt. Nun ging es bei einem Pressetermin am 30. Juni jedoch nicht um die Stadt Wittenberg selbst, sondern um Projekte, die in den verschiedenen Ortsteilen vorgestellt werden.
1: Bei der Lara war uns immer wichtig, dass das bei unserer Landesgartenschau nicht nur in der Kernstadt stattfindet, sondern wir haben nun genügend Ortschaften und die sollen von diesem Ereignis auch mit partizipieren. Und da waren sich Stadtrat und Verwaltung auch einig, dass wir das im Zusammenhang mit der Landesgartenschau auch wirklich fördern.
0: Die Stadt gibt hier einen Sockelbetrag von 20.000 Euro. Mit zusätzlichem Eigenanteil und Spendeneinnahmen wurden nun für 2 Projekte in Segrena 60.000 Euro in die Hand genommen. Als erstes Projekt wurden nun die 3 Bushaltestellen, die den Ort durchziehen, verschönert. Mit einer Summe von 10.000 Euro wurde sich hier ein ganz besonderes Konzept ausgedacht.
2: Diese Bushaltestellen, die sind ja 3 Stück an der Zahl in Segrena, und dass die einen Bezug zu diesem Punkt haben. Also sprich, wir haben viele Denkmäler und wir haben schöne Orte. Also haben wir gesagt, wir haben eine Kirche hier in der Mühlstraße, also Bezug technisch auf die Kirche mit Geschichte und so weiter. Und wir haben gesagt, so setze ich das natürlich auch fort in Bläsern und am Friedhof. Und am Friedhof haben wir gesagt, wir möchten ein Luftbild, auf dem eben dargestellt wird, was wo ist in Segrena mit Erläuterungen und so weiter. Und in Bläsern halt eben das Hofgestüt und die Feuerwehr und so weiter. Und wir sind davon ausgegangen, dass eben an einer Bushaltestelle sich das, ja, die Bevölkerung trifft. Man steht hier, man wartet auf den Bus und man möchte sich informieren.
0: Um den Gemeinschaftsgedanken der Haltestellen noch weiter hervorzuheben, ließ Segrena noch ein schwarzes Brett anbringen. Hier können Vereine und Interessierte ihre Veranstaltungen bewerben und wichtige Informationen unter die Bürger bringen. Für ein zweites und umfangreicheres Projekt wollte man sich jedoch nicht alleine im Ortschaftsrat entscheiden. Hier wurde die Jugend mit einbezogen und einfach mal gefragt, was sie denn gerne machen wollen.
3: Wir sind an den Ortschaftsrat herangetreten, dass wir sehr gerne die Jugendlichen mit beteiligen würden. Und da war der Jugendclub, der hier in Segrena ist, ein großer Ansprechpartner für uns. Und wir haben dann die Synergien genutzt, dass das Frühlingsfest hier in Segrena immer ein Ereignis ist, wo viele Menschen zusammenkommen, wo das ganze Dorf zusammen ist und wir da auch die Jugendlichen treffen. Und das Event haben wir benutzt, um dann eben auch die Jugendlichen von unserem Workshop zu überzeugen und mit denen ins Gespräch zu kommen, was denn ein guter Platz für sie wäre, wo sie sich wünschen zu sein und generell, was sie denn auch überhaupt möchten, wie sie ihre Freizeit gerne verbringen möchten im Dorf.
0: Mit Workshops und einem Wettbewerb wurde überlegt, was man denn umsetzen will und kann. Am Ende waren sich die meisten einig, den perfekten Ort für ein Projekt gefunden zu haben.
3: Also im Ergebnis hat sich dieser kleine Bolzplatz, den es im Bestand schon gibt, hinter der Dorfkirche als geeignet erwiesen oder auch als Wunsch von den Jugendlichen wurde an uns herangetreten. Und schlussendlich soll dort ein Platz entstehen, der nach ihren Bedürfnissen gestaltet ist. Die wesentlichen Erkenntnisse daraus waren, dass sie sich was wünschen, wo sie mit den Fahrrädern langfahren können, was in Richtung BMX-Strecke geht. Das Thema Sitzen ist ganz groß bei den Jugendlichen verbreitet, aber auch so ganz banale Sachen wie Fahrradabstellbügel, ein Mülleimer und Sitzgelegenheiten, die sehr gewünscht worden sind. Ja.
0: Jetzt ist das Projekt rund um den Bollplatz gerade in Planung. Es wird versucht, auf die Wünsche und Ideen der Kinder und Jugendlichen einzugehen. Ob denen das dann auch alles so passt, weiß man im Planungsbüro aber eher selten. Genau deswegen will man auch weiterhin mit ihnen in Kontakt bleiben.
3: Genau, wir sind jetzt dabei, die Planung so weit voranzutreiben, dass sie erstmal, sage ich mal, auch für Jugendliche verständlich ist. Und danach wird man gerne nochmal mit denen auch ins Gespräch gehen, ob das den Zielstellungen entspricht, was sie sich gewünscht haben, und dann weiter in die Umsetzungsplanung auch zu gehen.
0: Diese 2 Projekte in der Ortschaft Segrena sind nur wenige von vielen, die in den nächsten 2 Jahren in den verschiedenen Ortsteilen der Lutherstadt Wittenberg umgesetzt werden. Die Lager 2028 bietet hierfür eine tolle Möglichkeit, um nicht nur die Kernstadt, sondern auch ihr Umland schöner zu gestalten.
4: Die Erich-Kästner-Schule in Bitterfeld hatte am 24. Juni allen Grund zum Feiern. Zwischen Festreden, musikalischer Unterhaltung und der Übergabe von Spendenschecks stand für die Förderschule ein besonderer Tag auf dem Programm.
5: Wir feiern heute das 50-jährige Jubiläum unserer Schule. Die Schule wurde vor 50 Jahren gebaut und eröffnet und seit 30 Jahren tragen wir den Namen Erich Kästner. Also sind zwei Jubiläen in einem.
4: Doch nicht nur das Schuljubiläum bot Anlass zur Freude. Zu den Gästen zählten unter anderem Landrat Andy Grabner sowie Thomas Morch, Inhaber der ÖSA-Agentur Bitterfeld. Die ÖSA schüttet regelmäßig eine schadensquotenabhängige Gewinnbeteiligung an Kommunen aus. Werden durch gute Präventionsarbeit im Vorjahr nur wenige Schäden verzeichnet, fließt ein Teil der Mittel in gemeinnützige Projekte. In diesem Jahr profitierten davon auch mehrere Förderschulen im Landkreis Anhalt-Bitterfeld.
6: Die Landräte und Bürgermeister dürfen dann natürlich selber entscheiden, wo das Geld hingeht. Und als wir mit dem Landrat zusammensaßen und über die Verwendung gesprochen haben, kam die Idee ganz schnell, dass wir gesagt haben, hey, wieso machen wir das nicht für die Förderschulen im Landkreis? Dann haben wir die Summe dafür genommen, aufgeteilt auf die 7 Förderschulen, noch ein bisschen aufgestockt meinerseits, weil mir das auch persönlich am Herzen liegt und ja, so ist das dann entstanden.
4: Mit einem abwechslungsreichen Bühnenprogramm der Schüler sowie einem gemeinsamen Flashmob bot die Erich-Kästner-Schule einen würdigen Rahmen für die Übergabe des Spendenchecks. Die Freude über diesen war entsprechend groß.
7: Dies haben wir erhalten, weil wir eine Schule sind, wo die Lehrer wirklich ganz stark darauf achten, dass hier alles in Ordnung bleibt. Wir haben sehr, sehr wenig Schäden. Wir waren selber überrascht, aber wir achten da wirklich sehr drauf. Ja, und da haben wir diesen Scheck bekommen, der jetzt noch auf 1.000 Euro aufgerundet wird. Wir hatten ja vorhin in der Veranstaltung gezeigt, dass wir diese Itzi-Roller, also Spielgeräte für unsere Kleinen, ja, da haben wir die Hälfte des Geldes dafür schon verwendet und für die andere Hälfte finden wir da auch noch was für unsere Kleinen.
5: Ja, und die andere Spende, die wir heute bekommen haben, war nochmal vom Landkreis. Der Landrat Andy Grabner hat uns nochmal 100 Euro für unser Fest zur freien Verfügung auch mitgebracht.
7: Dafür möchten wir uns nochmal bedanken.
4: Für Thomas Morch steht fest, das Engagement der Förderschulen verdient Anerkennung. Deshalb sei die finanzielle Unterstützung gut investiert.
6: Wenn wir sehen, was hier für Engagement betrieben wird, was hier für die Kinder und Jugendlichen geboten wird, was hier für AGs gestaltet werden, was für Projekte ringsherum passieren, das kostet halt auch alles Geld. Nicht nur immer, dass sich welche drum kümmern müssen, was auch schon viel wert ist, aber gerade auch die finanziellen Aspekte sind da doch nicht ganz von der Hand zu weisen. Und umso schöner ist, wenn man dann da auch mal ein bisschen was zurückgeben kann bzw. unterstützen kann, dass genau solche Projekte am Leben gehalten werden können.
4: Auch die Schule an der Kastanie erhielt einen Spendencheck in Höhe von 860 Euro. Dort soll das Geld ganz praktisch eingesetzt werden.
8: Wir haben das Geld vor, in unser Büro zu investieren, weil unsere Möbel schon ganz schön in die Jahre gekommen sind und unsere Aktenschränke zu erneuern, um unsere Schülerakten besser aufbewahren zu können.
4: Bei einem kleinen Rundgang durch die Schule an der Kastanie wurde deutlich, mit wie viel Engagement und Zusammenhalt hier gearbeitet wird. Besonders der Erweiterungsbau, der im November 2024 übergeben wurde, bietet neue Möglichkeiten für den Schulalltag. Neben dem neuen Mobiliar sollen auch zusätzliche Projekte unterstützt werden.
6: Auch soll ein Teil des Geldes noch ein bisschen mit in die Imkerei bzw. Imker AG oder in das Imkerprojekt mit reinfließen. Das finde ich auch wieder persönlich sehr interessant, weil ich finde auch hier ist es für mich immer ein tolles Thema, Bienen und deren Nutzen, gerade für die Umwelt und Natur, dass Bienen sterben, Insekten sterben insgesamt, dass das hier doch auch einen Platz gefunden hat. Sollten noch viel mehr Schulen, egal welcher Natur, das auch gerne übernehmen. Bin ich auch gern dabei, das ein bisschen mit zu unterstützen, wenn nötig. Aber das ist einfach toll, was mit dem Geld immer gemacht wird. Also ich glaube, das Geld ist immer gut angelegt.
4: Insgesamt konnten sich die 7 Förderschulen im Landkreis Anhalt-Bitterfeld über Spendenchecks im Gesamtwert von 6.000 Euro freuen. Eine Unterstützung, die die Schulen sichtlich wertschätzten.

Schön, dass Sie auch heute mit dabei sind und damit herzlich willkommen an diesem Dienstag zu den zeitnahen Nachrichten. Die Stadt Dessau-Roßlau startet den Wettbewerb um den Gründerpreis der Stadt Dessau-Roßlau 2027. Gesucht werden innovative und engagierte Gründer, die mit neuen Ideen, besonderen Geschäftsmodellen und nachhaltigen Konzepten zur wirtschaftlichen Entwicklung der Stadt beitragen. Mit dem Gründerpreis würdigt die Stadt junge Unternehmen und unterstützt das Gründertum als wichtigen Baustein für Innovation, Arbeitsplätze und die Zukunftsfähigkeit des Wirtschaftsstandortes Dessau-Roßlau. Gemeinsam mit ihren Partnern schafft die Stadt damit Aufmerksamkeit und Anerkennung für erfolgreiche Unternehmensgründungen. Der Wettbewerb startete am 1. Juli. Bewerbungen sind bis zum 31. Dezember möglich. Die Preisverleihung findet im Frühsommer 2027 statt. Vergeben werden drei Preise mit Geld und Sachleistungen im Gesamtwert von über 6.000 Euro. Zusätzlich erhalten die Preisträger eine Jahresmitgliedschaft bei den Wirtschaftsjunioren Dessau. Teilnehmen können eigenständige Kleinst- und Kleinunternehmen aller Branchen mit Sitz in Dessau-Roßlau, die nach dem 31. Dezember 2022 gegründet wurden. Zugelassen sind Unternehmen mit weniger als 50 Beschäftigten und einem Jahresumsatz bzw. einer Bilanzsumme von maximal 10 Millionen Euro. Auch Unternehmensnachfolgen sowie Gründungen im Voll- oder Nebenerwerb sind willkommen. Der Wettbewerb wird vom Amt für Wirtschaft und Stadtplanung der Stadt Dessau-Roßlau gemeinsam mit der Industrie- und Handwerkskammer Halle Dessau, dem Wirtschafts- und Industrieclub der Stadtsparkasse Dessau, den Wirtschaftsjunioren

0: Ort versetzt werden kann. Bevorzugt wird dabei das Rondell des Kreisverkehrs östlich der Friedensbrücke am Stadteingang Ost. Die Beschlussvorlage sorgte für eine lebhafte Debatte und stieß auf unterschiedliche Auffassungen im Stadtrat.
1: Seit dem 25. Juni 2019 steht das Junkersdenkmal Ikarus am Stadteingang Ost und begrüßt Besucher der Bauhausstadt. Bereits im Vorfeld der Einweihung wurde darüber diskutiert, an welchem Standort das 9 Meter hohe Denkmal zu Ehren von Professor Hugo Junkers seinen Platz finden sollte. Im Stadtrat vom 1. Juli stand das Thema wieder auf der Tagesordnung und sorgte abermals für eine lebhafte Diskussion unter den Stadträten. Die CDU-Fraktion hat eine Beschlussvorlage eingebracht, die Stadtverwaltung bittet, zielorientiert zu prüfen, ob eine Versetzung des Denkmals vom jetzigen Standort an einen angemesseneren Standort, vornehmlich auf das Rondell des östlich der Friedensbrücke vorgelegten Kreisverkehrs, möglich ist.
2: Ich habe mich ja schon mehrfach in den Ausschüssen dazu positioniert und ich will das jetzt auch heute noch mal an dieser Stelle tun. Sie alle wissen, dass ich ein ausgesprochener Fan bin von Hugo Junkers und dass wir diese Person dieser Stadt zu ehren haben, ist für mich ein Selbstverständnis und da gibt es gute Gründe und ein gutes Recht dafür. Aber an dieser Stelle diese Umsetzung vorzunehmen, geht in meinen Augen gar nicht. Wir werden hier aus den Vorlagen ja auch entnehmen können, dass hier eine ganz klare Aussage da ist, dass wir hier Genehmigungen einzuholen haben, die zu beschließen sind, beziehungsweise die genehmigungsfähig sind. Das heißt, wir kriegen gar nicht so ohne weiteres hier eine Entscheidung gereift, diesen Beschluss vorzunehmen. Wir beschäftigen einen Haufen Personen damit, sich damit auseinanderzusetzen, um schlussendlich eine Entscheidung zu kriegen, die eigentlich so nicht geht. Ich will Ihnen noch mal kurz ein Bild zeigen. Ich will mich gar nicht weiter vertiefen da drin. Wir haben dort diesen Kreisel und wir haben dort die Pappeln. Und wenn wir dort dieses symbolträchtige Element hinsetzen sollten, werden wir es irgendwann auch nicht mehr sehen. Also wollen wir die Pappeln wegschneiden, nur um dort ein Denkmal zu präsentieren, was eigentlich nicht wirklich ein Denkmal ist. Es ist eigentlich nur eine symbolische Situation, die man eben für Junkers dort erzeigen möchte. Von einem Junkers-Denkmal möchte ich an dieser Stelle eigentlich nicht sprechen, weil das nicht der richtige Name in meinen Augen dafür ist. Aber den Hinweis auf Junkers in dieser Stadt ist vollkommen richtig gegeben und dafür steht es auch an der richtigen Stelle in meinen Augen. Also der ganze Prozess, da nochmal über eine Umsetzung nachzudenken, ist an dieser Stelle nicht wirklich nötig.
3: Mit Verlaub, Herr Hartmann, da an der Stelle muss ich wirklich widersprechen. Wir haben das deutlich ja auch nochmal im Finanzausschuss besprochen. Wir haben es deutlich nochmal im Hauptausschuss besprochen. Herr Rumpf hat gerade dazu kurz auch eingeführt von Seiten unserer Fraktion. Wir bitten einfach, das zu prüfen. Wenn Sie es nicht als Denkmal sehen für diese Stadt, sehen es vielleicht viele andere Menschen aber so. Und das nicht als Denkmal zu bezeichnen, nur weil es diesen Status vielleicht nicht hat, finde ich auch gegenüber dem Förderer und Spender dieser Skulptur etwas sehr abwertend. Das finde ich äußerst bedauerlich. Uns ist wohl bekannt, dass irgendwann mit ein bisschen Glück in dem Rondell vielleicht mal Pappeln wachsen. Ja, wenn wir sie ganz doll und lieb pflegen. Ansonsten wird da seit Jahren ja nicht wirklich was draus. So viel gehört ja auch zur Wahrheit dazu. Und wir sagen auch ganz deutlich, Rondell wird schwierig, das wissen wir. Aber vielleicht gegenüber vom Rondell, auf jeden Fall in einer anderen Sichtachse, wo die Wahrnehmung dieses Symbols für diese Stadt einfach deutlicher und wertiger ist als am jetzigen Standort. Vielen Dank.
4: Das Thema ist ja so nicht. Der ursprüngliche Standort dieses Ikarus war diese Insel. Und damals ist in mehrfacher Abwägung seitens der Verwaltung, doch Robert, es war so, anders entschieden worden, weil die Sichtweise der Verantwortlichen eben anders geprägt war. Unser Ziel war es damals, wenn du aus dem Urlaub nach Hause kommst, in Richtung Dessau fährst, hast du das Gefühl, irgendwann anzukommen, mit gewisser Symbolik. Das darfst du nicht unterschätzen. Das ist Heimat, das ist Tradition, das ist aus meiner Sicht bei Junkers auch im Augenblick noch nicht präsent, Zukunft, wenn wir es richtig nutzen. Und warum soll man das nicht in dieser Richtung tun? Im Übrigen muss ich auch nochmal sagen, die jetzige Standortvariante hat den Charme, dass sie umsetzungsfähig ist.
5: Ich bin ausdrücklich dafür, umzusetzen. Warum? Weil der Standort, der jetzt ist, in meinen Augen immer schon falsch war und der jetzige angepeilte besser. Ich finde es nebenbei toll, dass Herr Schönemann mit dem Namen Junkers Heimat und Dessau verbindet,

0: Er hat sich jahrelang für das Bauhaus eingesetzt und wollte von Jungos nichts wissen. Und jetzt eine flammende Rede dafür, finde ich toll.
1: Herr Vorsitzender, meine Damen und Herren, ich mache das eigentlich ungern, aber ich muss es richtig stellen. Ich bin jahrelang Mitglied des Fördervereins des Technikmuseums, welches im Übrigen im unmittelbaren Zusammenhang mit dem Bauhaus steht. Ohne Junkers wäre das Bauhaus in seiner Dynamik damals ja auch nicht möglich gewesen. Wenn man sich ein bisschen mit dem Thema beschäftigt, weiß man auch, worum es geht. Insofern, Freiburg, dann ist Ihnen einiges wahrscheinlich entgangen, aber man kann sich ja gerne korrigieren, wenn man dann Erkenntniszuwachs hat. Danke.
2: Wir als Fraktion unterstützen ausdrücklich den Gedanken einer Umsetzung. Ich möchte noch mal daran erinnern, dass Hugo Junkers nicht irgendwer für diese Stadt war. Hugo Junkers hat die zivile Luftfahrt wie kein anderer Mensch in ganz Deutschland geprägt. Und wir sollten endlich aufhören, uns im Klein-Klein, wie es manchen Leuten immer in bestimmten Situationen vorgeworfen wird, zu verlieren, wenn wir endlich mal die großen, wirklichen Leistungsbringer unserer Stadt ehren. Wenn wir schon nicht mit dem alten Dessauer schaffen, anlässlich seines 350. Geburtstages, sollten wir vielleicht irgendwann mal mit Hugo Junkers in angemessener Reihenfolge tun. Und deshalb möchten wir, dass dieses Denkmal an einer, oder diese Skulptur, damit sich niemand an den Begriff Denkmal aufregt, an einen angemessenen Standort gerückt wird, dass man auch den Förderern ein deutliches Zeichen setzt. Das sind nicht irgendwelche Förderer gewesen, die das gemacht haben. Das sind Leute, die haben viel, viel Geld und bauen heute die F-13 auf Antrag nach, ne? Also das muss man einfach auch mal sagen, das sind nicht irgendwelche Leute, die hier mal vorbeigekommen sind und dachten, sie müssten sich hier verwirklichen. Und ich glaube, uns steht es gut zu Gesicht, hier endlich mal ein ordentliches Zeichen nach außen zu setzen.
3: Das ursprüngliche Anliegen dieser Beschlussvorlage war ja die Umsetzung des Denkmals auf das Rondell. Und nachdem die Denkmalbehörde und das Landesstraßenamt uns klar gemacht haben, dass das absolut nicht geht, da wurden dann Änderungen gebracht, letztlich um irgendwie noch eine Zustimmungsfähigkeit zu erreichen, obwohl das Ganze wahrscheinlich gar nicht mehr ernst gemeint war. Hier gibt es eigentlich nur eine eindeutige Ablehnung. Ich stimme Herrn Hartmann zu. Alles andere würde nur zu einer Beschäftigungsmaßnahme für die Verwaltung ausarbeiten. Lassen wir es erstmal so, wie es ist.
4: Vielleicht noch mal eine Anmerkung zu dem Begriff Symbolik. Also ich weiß sehr wohl zu schätzen, wenn man auf die Stadt zufährt, und man hat, gerade wenn man vom Osten von der Autobahn kommt und fährt auf die Stadt zu, dass man dort einen Blick hat, wo man sagt, man ist wieder angekommen. Unbenommen, richtig so. Aber genau dieser Blick ist eigentlich auch ein denkmalgeschützter Blick. Man hat die Achse Rathausturm, man hat die Achse Marienkirche und im Winter auch die Möglichkeit, den Johannbau zu sehen. Das sind eigentlich diese Symboliken, auf die man zufährt. Und das halte ich für ausgesprochen wichtig auch. Und das sollte man auch so weiterhin beibehalten. Und das andere mit Junkers und auch dem Bauhaus, was ja auch als Stadteinfahrt signalisiert, ne, finden sich an Orten, wo man genauso wunderbar die Dinge erkennen kann. Und aus dem Grunde sehe ich überhaupt keinen Anlass dafür. Also für mich ist das eine ganz klare, wunderschöne Ansicht, die wir auf die Stadt haben. Die würden wir uns mit dieser Symbolik eigentlich nicht zwingend schöner machen. Danke.
5: Bleibt gleich hier hinten. Vielen Dank, Herr Vorsitzender. Also ich muss mal kurz auf Herrn Hartmann achten. Also diese Antworten, diese Schöngeisterei, Herr Hartmann, das ist ja wunderbar, aber eine Stadt entwickelt sich auch weiter und vielleicht auch eine Ortsansicht. Es ist wunderschön, in die Stadt reinzukommen, auch mit das Hotel, wunderbar, wie sich das in die Silhouette, also ich finde ganz toll, finde ich das. Und ich muss mal sagen, die Pappeln, in spätestens 10 Jahren sind die so groß, ein guter Sturm, dann kippen die um. Dann gucken wir mal, wer den ganzen Dreck von der Straße räumen darf. Ich bin mir jetzt schon sicher, wer das machen darf. Und dann sind die auch Geschichte. Also ich bewerbe auch nochmal drum. Das ist eine schöne Sache und ich könnte mir genauso auch parallel vorstellen, wenn die Umgehung Straße um Roßlau kommt, dass man dort zum Beispiel so ein Exzenterrad, was ja da schon symbolisch steht, dort auf den Kreisverkehr macht. Andere Städte machen das, ihre Symboliken für ihre Orte und warum sollen wir das dann nicht auch in Dessau, Roßlau machen? Und wie gesagt, eine Stadt entwickelt sich auch weiter und steht nicht nur still und so wie es vor 100 Jahren war, muss ja nicht bleiben. Danke.
6: Ich hätte eigentlich nicht gedacht, Entschuldigung, sehr geehrtes Präsidium, meine Damen und Herren, dass wir uns so lange damit aufhalten, aber ich möchte es einfach kurz hochhalten, weil Herr Hartmann das gerade sagt und ich muss da einfach widersprechen. Das ist die Ansicht vor dem Kreisverkehr. Ja, also ich sehe nicht die Marienkirche, sondern ich schaue auf die 1980er Bausünden an der Stelle. Vielen Dank.
7: In der anschließenden Abstimmung stimmten 23 Stadträte für die Beschlussvorlage. 18 Ratsmitglieder stimmten dagegen und 2 enthielten sich. Damit wurde die von der CDU eingebrachte Beschlussvorlage in unveränderter Form beschlossen.
8: Die Polizei sucht Zeugen eines Verkehrsunfalls, der sich bereits am 6. Juli gegen 9.10 Uhr an der Einmündung Antoinettenstraße, Roßlauer Allee, also auf der Bahnhofsbrücke in der

0: Dessau ereignet hat. Nach bisherigen Erkenntnissen wollte eine 77-jährige Radfahrerin die Roßlauer Allee in Richtung Puschkin-Allee überqueren, als ein Pkw von der Antoinettenstraße in die Roßlauer Allee einbog. Die Radfahrerin stürzte dabei und erlitt Verletzungen. Ob es zu einer Berührung zwischen dem Fahrrad und dem Pkw kam, konnte bei der Unfallaufnahme nicht festgestellt werden. Der beteiligte Pkw entfernte sich anschließend unerkannt vom Unfallort. Da die bisherigen Ermittlungen ohne Erfolg blieben, bittet die Polizei Zeugen, die den Unfall beobachtet haben oder Hinweise zum beteiligten Fahrzeug oder dessen Fahrer geben können, sich beim Polizeirevier Dessau-Roßlau zu melden. Bei einem weiteren Verkehrsunfall am 9. Juli gegen 18.15 Uhr in der Karlstraße wurde ein 64-jähriger Radfahrer leicht verletzt. Der Mann war aus Richtung am Friedrichsgarten in Richtung Karlstraße unterwegs, als ein 59-jähriger Fahrer eines Pkw Daimler von der Eduardstraße nach links in die Karlstraße in Richtung am Friedrichsgarten abbiegen wollte. Im Kreuzungsbereich kam es zur Kollision zwischen dem Fahrrad und dem Pkw. Der Radfahrer erlitt dabei Verletzungen. Der entstandene Sachschaden wird auf rund 2.500 Euro geschätzt. Damit sind wir am Ende unserer heutigen Ausgabe der Zeitnah Nachrichten. Schauen jetzt noch auf das Wetter und im Anschluss gern noch auf die Meldungen aus der Region. Am Mittwoch ab 18 Uhr melden wir uns dann aus der Zeitnah-Redaktion wieder. Bis dahin machen Sie es gut und auf Wiedersehen.
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7: Am Mittwoch bleibt es angenehm warm bei starker Bewölkung. Die Temperaturen erreichen 26 Grad. In den Abendstunden ist mit leichten Regen zu rechnen und ein schwacher Wind weht aus dem Norden. Im weiteren Verlauf der Woche gehen die Temperaturen zunächst etwas zurück, bevor sie am Wochenende wieder ansteigen.

0: Zu einem großen Feldbrand ist es am Montagmittag zwischen den Autobahnanschlussstellen Bitterfeld-Wolfen und Dessau-Süd gekommen. Aufgrund der starken Rauchentwicklung musste der Autobahnverkehr in Fahrtrichtung Berlin bei Thurland abgeleitet werden. Ausgegangen sein könnte der Brand von dem nahegelegenen Autobahnrastplatz Mosigrauer Heide. Feuerwehren aus der gesamten Region waren zum Brandort geeilt und konnten das Feuer löschen. Der Landkreis Anhalt-Bitterfeld hatte die Katastrophenwarn-App NINA ausgelöst und speziell die Gebiete Quellendorf, Salzfurt-Kapelle, Lingenau und die nähere Umgebung vor starker Rauchentwicklung gewarnt.
1: In 2 Jahren kommt die Landesgartenschau in die Lutherstadt Wittenberg. Hierfür können mit großen Fördersummen einige Projekte umgesetzt werden, die die Stadt verschönern sollen. In der Vergangenheit wurden schon viele dieser Projekte vorgestellt. Nun ging es bei einem Pressetermin am 30. Juni jedoch nicht um die Stadt Wittenberg selbst, sondern um Projekte, die in den verschiedenen Ortsteilen vorgestellt werden.
2: Bei der Lara war uns immer wichtig, dass das bei unserer Landesgartenschau nicht nur in der Kernstadt stattfindet, sondern wir haben nun genügend Ortschaften und diese

0: Köln von diesem Ereignis auch mit partizipieren. Und da waren sich Stadtrat und Verwaltung auch einig, dass wir das im Zusammenhang mit der Landesgartenschau auch wirklich fördern.
1: Die Stadt gibt hier einen Sockelbetrag von 20.000 Euro. Mit zusätzlichem Eigenanteil und Spendeneinnahmen wurden nun für zwei Projekte in Segrena 60.000 Euro in die Hand genommen. Als erstes Projekt wurden nun die drei Bushaltestellen, die den Ort durchziehen, verschönert. Mit einer Summe von 10.000 Euro wurde sich hier ein ganz besonderes Konzept ausgedacht.
2: Diese Bushaltestellen, die sind ja drei Stück an der Zahl in Segrena, und dass die einen Bezug zu diesem Punkt haben. Also sprich, wir haben viele Denkmäler und wir haben schöne Orte. Also haben wir gesagt, wir haben eine Kirche hier in der Mühlstraße, also Bezug technisch auf die Kirche mit Geschichte und so weiter. Und wir haben gesagt, so setze ich das natürlich auch fort in Bläsern und am Friedhof. Und am Friedhof haben wir gesagt, wir möchten ein Luftbild, auf dem eben dargestellt wird, was wo ist in Segrena mit Erläuterung und so weiter. Und in Bläsern halt eben das Hofgestüt und die Feuerwehr und so weiter. Und wir sind davon ausgegangen, dass eben an einer Bushaltestelle sich das, ja, die Bevölkerung trifft. Man steht hier, man wartet auf den Bus und man möchte sich informieren.
1: Um den Gemeinschaftsgedanken der Haltestellen noch weiter hervorzuheben, ließ Segrena noch ein schwarzes Brett anbringen. Hier können Vereine und Interessierte ihre Veranstaltungen bewerben und wichtige Informationen unter die Bürger bringen. Für ein zweites und umfangreicheres Projekt wollte man sich jedoch nicht alleine im Ortschaftsrat entscheiden. Hier wurde die Jugend mit einbezogen und einfach mal gefragt, was sie denn gerne machen wollen.
3: Wir sind an den Ortschaftsrat herangetreten, dass wir sehr gerne die Jugendlichen mit beteiligen würden. Und da war der Jugendclub, der hier in Segrena ist, ein großer Ansprechpartner für uns. Und wir haben dann die Synergien genutzt, dass das Frühlingsfest hier in Segrena immer ein Ereignis ist, wo viele Menschen zusammenkommen, wo das ganze Dorf zusammen ist und wir da auch die Jugendlichen treffen. Und das Event haben wir benutzt, um dann eben auch die Jugendlichen von unserem Workshop zu überzeugen und mit denen ins Gespräch zu kommen, was denn ein guter Platz für sie wäre, wo sie sich wünschen zu sein und generell, was sie denn auch überhaupt möchten, wie sie ihre Freizeit gerne verbringen möchten im Dorf.
1: Mit Workshops und einem Wettbewerb wurde überlegt, was man denn umsetzen will und kann. Am Ende waren sich die meisten einig, den perfekten Ort für ein Projekt gefunden zu haben.
3: Also im Ergebnis hat sich dieser kleine Bolzplatz, den es im Bestand schon gibt, hinter der Dorfkirche als geeignet erwiesen oder auch als Wunsch von den Jugendlichen wurde an uns herangetreten. Und schlussendlich soll dort ein Platz entstehen, der nach ihren Bedürfnissen gestaltet ist. Die wesentlichen Erkenntnisse daraus waren, dass sie sich was wünschen, wo sie mit den Fahrrädern langfahren können, was in Richtung BMX-Strecke geht. Das Thema Sitzen ist ganz groß bei den Jugendlichen verbreitet, aber auch so ganz banale Sachen wie Fahrradabstellbügel, ein Mülleimer und Sitzgelegenheiten, die sehr gewünscht worden sind. Ja.
1: Jetzt ist das Projekt rund um den Bollplatz gerade in Planung. Es wird versucht, auf die Wünsche und Ideen der Kinder und Jugendlichen einzugehen. Ob denen das dann auch alles so passt, weiß man im Planungsbüro aber eher selten. Genau deswegen will man auch weiterhin mit ihnen in Kontakt bleiben.
3: Genau, wir sind jetzt dabei, die Planung so weit voranzutreiben, dass sie erstmal, sage ich mal, auch für Jugendliche verständlich ist. Und danach wird man gerne nochmal mit denen auch ins Gespräch gehen, ob das den Zielstellungen entspricht, was sie sich gewünscht haben, und dann weiter in die Umsetzungsplanung auch zu gehen.
1: Diese zwei Projekte in der Ortschaft Segrena sind nur wenige von vielen, die in den nächsten zwei Jahren in den verschiedenen Ortsteilen der Lutherstadt Wittenberg umgesetzt werden. Die Lager 2028 bietet hierfür eine tolle Möglichkeit, um nicht nur die Kernstadt, sondern auch ihr Umland schöner zu gestalten.
4: Die Erich-Kästner-Schule in Bitterfeld hatte am 24. Juni allen Grund zum Feiern. Zwischen Festreden, musikalischer Unterhaltung und der Übergabe von Spendenschecks stand für die Förderschule ein besonderer Tag auf dem Programm.
5: Wir feiern heute das 50-jährige Jubiläum unserer Schule. Die Schule wurde vor 50 Jahren gebaut und eröffnet und seit 30 Jahren tragen wir den Namen Erich Kästner. Also sind zwei Jubiläen in einem.
4: Doch nicht nur das Schuljubiläum bot Anlass zur Freude. Zu den Gästen zählten unter anderem Landrat Andy Grabner sowie Thomas Morch, Inhaber der ÖSA-Agentur Bitterfeld. Die ÖSA schüttet regelmäßig eine schadensquotenabhängige Gewinnbeteiligung an Kommunen aus. Werden durch gute Präventionsarbeit im Vorjahr nur wenige Schäden verzeichnet, fließt ein Teil der Mittel in gemeinnützige Projekte. In diesem Jahr profitierten davon auch mehrere Förderschulen im Landkreis Anhalt-Bitterfeld.
6: Die Landräte und Bürgermeister dürfen dann natürlich selber entscheiden, wo das Geld hingeht. Und als wir mit dem Landrat zusammensaßen und über die Verwendung gesprochen haben, kam die Idee ganz schnell, dass wir gesagt haben, hey, wieso machen wir das nicht für die Förderschulen im Landkreis? Dann haben wir die Summe dafür genommen, aufgeteilt auf die 7 Förderschulen, noch ein bisschen aufgestockt meinerseits, weil mir das auch persönlich am Herzen liegt und ja, so ist das dann entstanden.
4: Mit einem abwechslungsreichen Bühnenprogramm der Schüler sowie einem gemeinsamen Flashmob bot die Erich-Kästner-Schule einen würdigen Rahmen für die Übergabe des Spendenchecks. Die Freude über diesen war entsprechend groß.
7: Dies haben wir erhalten, weil wir eine Schule sind, wo die Lehrer wirklich ganz stark darauf achten, dass hier alles in Ordnung bleibt. Wir haben sehr, sehr wenig Schäden. Wir waren selber überrascht, aber wir achten da wirklich sehr drauf. Ja, und da haben wir diesen Scheck bekommen, der jetzt noch auf 1.000 Euro aufgerundet wird. Wir hatten ja vorhin in der Veranstaltung gezeigt, dass wir diese Itzi-Roller, also Spielgeräte für unsere Kleinen, ja, da haben wir die Hälfte des Geldes dafür schon verwendet. Und für die andere Hälfte finden wir da auch noch was für unsere Kleinen.
5: Ja, und die andere Spende, die wir heute bekommen haben, war nochmal vom Landkreis. Der Landrat Andy Grabner hat uns nochmal 100 Euro für unser Fest zur freien Verfügung auch mitgebracht.
7: Dafür möchten wir uns nochmal bedanken.
4: Für Thomas Morch steht fest, das Engagement der Förderschulen verdient Anerkennung. Deshalb sei die finanzielle Unterstützung gut investiert.
6: Wenn wir sehen, was hier für Engagement betrieben wird, was hier für die Kinder und Jugendlichen geboten wird, wie was hier für AGs gestaltet werden, was für Projekte ringsherum passieren, das kostet halt auch alles Geld. Nicht nur immer, dass sich welche drum kümmern müssen, was auch schon viel wert ist, aber gerade auch die finanziellen Aspekte sind da doch nicht ganz von der Hand zu weisen. Und umso schöner ist, wenn man dann da auch mal ein bisschen was zurückgeben kann bzw. unterstützen kann, dass genau solche Projekte am Leben gehalten werden können.
4: Auch die Schule an der Kastanie erhielt einen Spendencheck in Höhe von 860 Euro. Dort soll das Geld ganz praktisch eingesetzt werden.
8: Wir haben das Geld vor, in unser Büro zu investieren, weil unsere Möbel schon ganz schön in die Jahre gekommen sind und unsere Aktenschränke zu erneuern, um unsere Schülerakten besser aufbewahren zu können.
4: Bei einem kleinen Rundgang durch die Schule an der Kastanie wurde deutlich, mit wie viel Engagement und Zusammenhalt hier gearbeitet wird. Besonders der Erweiterungsbau, der im November 2024 übergeben wurde, bietet neue Möglichkeiten für den Schulalltag. Neben dem neuen Mobiliar sollen auch zusätzliche Projekte unterstützt werden.
6: Auch soll ein Teil des Geldes noch ein bisschen mit in die Imkerei bzw. Imker-AG oder in das Imker-Projekt mit reinfließen. Das finde ich auch wieder persönlich sehr interessant, weil ich finde auch hier ist es für mich immer ein tolles Thema, Bienen und deren Nutzen, gerade für die Umwelt und Natur, das Bienensterben, Insektensterben insgesamt, dass das hier doch auch einen Platz gefunden hat. Sollten noch viel mehr Schulen, egal welcher Natur, das auch gerne übernehmen. Bin ich auch gerne dabei, das ein bisschen mit zu unterstützen, wenn nötig. Aber das ist einfach toll, was mit dem Geld immer gemacht wird. Also ich glaube, das Geld ist immer gut angelegt.
4: Insgesamt konnten sich die 7 Förderschulen im Landkreis Anhalt-Bitterfeld über Spendenchecks im Gesamtwert von 6.000 Euro freuen. Eine Unterstützung, die die Schulen sichtlich wertschätzten.

Schön, dass Sie auch heute mit dabei sind und damit herzlich willkommen an diesem Dienstag zu den Zeitnah Nachrichten. Die Stadt Dessau-Roßlau startet den Wettbewerb um den Gründerpreis der Stadt Dessau-Roßlau 2027. Gesucht werden innovative und engagierte Gründer, die mit neuen Ideen, besonderen Geschäftsmodellen und nachhaltigen Konzepten zur wirtschaftlichen Entwicklung der Stadt beitragen. Mit dem Gründerpreis würdigt die Stadt junge Unternehmen und unterstützt das Gründertum als wichtigen Baustein für Innovation, Arbeitsplätze und die Zukunftsfähigkeit des Wirtschaftsstandortes Dessau-Roßlau. Gemeinsam mit ihren Partnern schafft die Stadt damit Aufmerksamkeit und Anerkennung für erfolgreiche Unternehmensgründungen. Der Wettbewerb startete am 1. Juli. Bewerbungen sind bis zum 31. Dezember möglich. Die Preisverleihung findet im Frühsommer 2027 statt. Vergeben werden drei Preise mit Geld und Sachleistungen im Gesamtwert von über 6.000 Euro. Zusätzlich erhalten die Preisträger eine Jahresmitgliedschaft bei den Wirtschaftsjunioren in Dessau. Teilnehmen können eigenständige Kleinst- und Kleinunternehmen aller Branchen mit Sitz in Dessau-Roßlau, die nach dem 31. Dezember 2022 gegründet wurden. Zugelassen sind Unternehmen mit weniger als 50 Beschäftigten und einem Jahresumsatz bzw. einer Bilanzsumme von maximal 10 Millionen Euro. Auch Unternehmensnachfolgen sowie Gründungen im Voll- oder Nebenerwerb sind willkommen. Der Wettbewerb wird vom Amt für Wirtschaft und Stadtplanung der Stadt Dessau-Roßlau gemeinsam mit der Industrie- und Handwerkskammer Halle Dessau, dem Wirtschafts- und Industrieclub der Stadtsparkasse Dessau, den Wirtschaftsjunioren Dessau, der Hochschule Anhalt und der Stadtmarketinggesellschaft Dessau-Roßlau durchgeführt. Weitere Informationen und Bewerbungsunterlagen stehen seit dem 1. Juli unter www.gründen-in-dessau.de zur Verfügung. Am 1. Juli trat der Stadtrat der Doppelstadt erneut zu einer Sitzung zusammen. Kurz vor der Sommerpause stand dabei eine Beschlussvorlage auf der Tagesordnung, die die Stadträte spaltete. Unter dem Titel Junkers Denkmal Icarus – Versetzung auf das Rondell am Stadteingang Ost soll die Stadtverwaltung prüfen, ob das Junkers Denkmal Icarus von seinem derzeitigen Standort an einen geeigneteren

0: versetzt werden kann. Bevorzugt wird dabei das Rondell des Kreisverkehrs östlich der Friedensbrücke am Stadteingang Ost. Die Beschlussvorlage sorgte für eine lebhafte Debatte und stieß auf unterschiedliche Auffassungen im Stadtrat.
1: Seit dem 25. Juni 2019 steht das Junkersdenkmal Ikarus am Stadteingang Ost und begrüßt Besucher der Bauhausstadt. Bereits im Vorfeld der Einweihung wurde darüber diskutiert, an welchem Standort das 9 Meter hohe Denkmal zu Ehren von Professor Hugo Junkers seinen Platz finden sollte. Im Stadtrat vom 1. Juli stand das Thema wieder auf der Tagesordnung und sorgte abermals für eine lebhafte Diskussion unter den Stadträten. Die CDU-Fraktion hat eine Beschlussvorlage eingebracht, die Stadtverwaltung bittet, zielorientiert zu prüfen, ob eine Versetzung des Denkmals vom jetzigen Standort an einen angemesseneren Standort, vornehmlich auf das Rondell des östlich der Friedensbrücke vorgelegten Kreisverkehrs, möglich ist.
2: Ich habe mich ja schon mehrfach in den Ausschüssen dazu positioniert und ich will das jetzt auch heute noch mal an dieser Stelle tun. Sie alle wissen, dass ich ein ausgesprochener Fan bin von Hugo Junkers und dass wir diese Person dieser Stadt zu ehren haben, ist für mich ein Selbstverständnis und da gibt es gute Gründe und ein gutes Recht dafür. Aber an dieser Stelle diese Umsetzung vorzunehmen, geht in meinen Augen gar nicht. Wir werden hier aus den Vorlagen ja auch entnehmen können, dass hier eine ganz klare Aussage da ist, dass wir hier Genehmigungen einzuholen haben, die zu beschließen sind, beziehungsweise die genehmigungsfähig sind. Das heißt, wir kriegen gar nicht so ohne weiteres hier eine Entscheidung gereift, diesen Beschluss vorzunehmen. Wir beschäftigen einen Haufen Personen damit, sich damit auseinanderzusetzen, um schlussendlich eine Entscheidung zu kriegen, die eigentlich so nicht geht. Ich will Ihnen noch mal kurz ein Bild zeigen. Ich will mich gar nicht weiter vertiefen da drin. Wir haben dort diesen Kreisel und wir haben dort die Pappeln. Und wenn wir dort dieses symbolträchtige Element hinsetzen sollten, werden wir es irgendwann auch nicht mehr sehen. Also wollen wir die Pappeln wegschneiden, nur um dort ein Denkmal zu präsentieren, was eigentlich nicht wirklich ein Denkmal ist. Es ist eigentlich nur eine symbolische Situation, die man eben für Junkers dort erzeigen möchte. Von einem Junkers-Denkmal möchte ich an dieser Stelle eigentlich nicht sprechen, weil das nicht der richtige Name in meinen Augen dafür ist. Aber den Hinweis auf Junkers in dieser Stadt ist vollkommen richtig gegeben und dafür steht es auch an der richtigen Stelle in meinen Augen. Also der ganze Prozess, da nochmal über eine Umsetzung nachzudenken, ist an dieser Stelle nicht wirklich nötig.
3: Mit Verlaub, Herr Hartmann, da an der Stelle muss ich wirklich widersprechen. Wir haben das deutlich ja auch nochmal im Finanzausschuss besprochen. Wir haben es deutlich nochmal im Hauptausschuss besprochen. Herr Rumpf hat gerade dazu kurz auch eingeführt von Seiten unserer Fraktion. Wir bitten einfach, das zu prüfen. Wenn Sie es nicht als Denkmal sehen für diese Stadt, sehen es vielleicht viele andere Menschen aber so. Und das nicht als Denkmal zu bezeichnen, nur weil es diesen Status vielleicht nicht hat, finde ich auch gegenüber dem Förderer und Spender dieser Skulptur etwas sehr abwertend. Das finde ich äußerst bedauerlich. Uns ist wohl bekannt, dass irgendwann mit ein bisschen Glück in dem Rondell vielleicht mal Pappeln wachsen. Ja, wenn wir sie ganz doll und lieb pflegen. Ansonsten wird da seit Jahren ja nicht wirklich was draus. So viel gehört ja auch zur Wahrheit dazu. Und wir sagen auch ganz deutlich, Rondell wird schwierig, das wissen wir. Aber vielleicht gegenüber vom Rondell, auf jeden Fall in einer anderen Sichtachse, wo die Wahrnehmung dieses Symbols für diese Stadt einfach deutlicher und wertiger ist als am jetzigen Standort. Vielen Dank.
4: Das Thema ist ja so nicht. Der ursprüngliche Standort dieses Ikarus war diese Insel. Und damals ist in mehrfacher Abwägung seitens der Verwaltung, doch Robert, es war so, anders entschieden worden, weil die Sichtweise der Verantwortlichen eben anders geprägt war. Unser Ziel war es damals, wenn du aus dem Urlaub nach Hause kommst, in Richtung Dessau fährst, hast du das Gefühl, irgendwann anzukommen, mit gewisser Symbolik. Das darfst du nicht unterschätzen. Das ist Heimat, das ist Tradition, das ist aus meiner Sicht bei Junkers auch im Augenblick noch nicht präsent, Zukunft, wenn wir es richtig nutzen. Und warum soll man das nicht in dieser Richtung tun? Im Übrigen muss ich auch nochmal sagen, die jetzige Standortvariante hat den Charme, dass sie umsetzungsfähig ist.
5: Ich bin ausdrücklich dafür, umzusetzen. Warum? Weil der Standort, der jetzt ist, in meinen Augen immer schon falsch war und der jetzige angepeilte besser. Ich finde es nebenbei toll, dass Herr Schönemann mit dem Namen Junkers Heimat und Dessau verbindet. Er hat sich jahrelang für das Bauhaus eingesetzt und wollte von Junkers nichts wissen. Und jetzt eine flammende Rede dafür, finde ich toll.
4: Herr Vorsitzender, meine Damen und Herren, ich mache das eigentlich ungern, aber ich muss es richtigstellen. Ich bin jahrelang Mitglied des Fördervereins des Technikmuseums, welches im Übrigen im unmittelbaren Zusammenhang mit dem Bauhaus steht. Ohne Junkers wäre das Bauhaus in seiner Dynamik damals ja auch nicht möglich gewesen. Wenn man sich ein bisschen mit dem Thema beschäftigt, weiß man auch, worum es geht. Insofern, Freiburg, dann ist Ihnen einiges wahrscheinlich entgangen, aber man kann sich ja gerne korrigieren, wenn man dann Erkenntniszuwachs hat. Danke.
6: Wir als Fraktion unterstützen ausdrücklich den Gedanken einer Umsetzung. Ich möchte noch mal daran erinnern, dass Hugo Junkers nicht irgendwer für diese Stadt war. Hugo Junkers hat die zivile Luftfahrt wie kein anderer Mensch in ganz Deutschland geprägt. Und wir sollten endlich aufhören, uns im Klein-Klein, wie es manchen Leuten immer in bestimmten Situationen vorgeworfen wird, zu verlieren, wenn wir endlich mal die großen, wirklichen Leistungsbringer unserer Stadt ehren. Wenn wir schon nicht mit dem alten Dessauer schaffen, anlässlich seines 350. Geburtstages, sollten wir es vielleicht irgendwann mal mit Hugo Junkers in angemessener Reihenfolge tun. Und deshalb möchten wir, dass dieses Denkmal an einer, oder diese Skulptur, damit sich niemand an den Begriff Denkmal aufregt, an einen angemessenen Standort gerückt wird, dass man auch den Förderern ein deutliches Zeichen setzt. Das sind nicht irgendwelche Förderer gewesen, die das gemacht haben. Das sind Leute, die haben viel, viel Geld und bauen heute die F-13 auf Antrag nach, ne? Also das muss man einfach auch mal sagen, das sind nicht irgendwelche Leute, die hier mal vorbeigekommen sind und dachten, sie müssten sich hier verwirklichen. Und ich glaube, uns steht es gut zu Gesicht, hier endlich mal ein ordentliches Zeichen nach außen zu setzen.
7: Das ursprüngliche Anliegen dieser Beschlussvorlage war ja die Umsetzung des Denkmals auf das Rondell. Und nachdem die Denkmalbehörde und das Landesstraßenamt uns klar gemacht haben, dass das absolut nicht geht, da wurden dann Änderungen gebracht, letztlich um irgendwie noch eine Zustimmungsfähigkeit zu erreichen, obwohl das Ganze wahrscheinlich gar nicht mehr ernst gemeint war. Hier gibt es eigentlich nur eine eindeutige Ablehnung. Ich stimme Herrn Hartmann zu. Alles andere würde nur zu einer Beschäftigungsmaßnahme für die Verwaltung ausarbeiten. Lassen wir es erstmal so, wie es ist.
2: Vielleicht noch mal eine Anmerkung zu dem Begriff Symbolik. Also ich weiß sehr wohl zu schätzen, wenn man auf die Stadt zufährt, und man hat, gerade wenn man vom Osten von der Autobahn kommt und fährt auf die Stadt zu, dass man dort einen Blick hat, wo man sagt, man ist wieder angekommen. Unbenommen, richtig so. Aber genau dieser Blick ist eigentlich auch ein denkmalgeschützter Blick. Man hat die Achse Rathausturm, man hat die Achse Marienkirche und im Winter auch die Möglichkeit, den Johannbau zu sehen. Das sind eigentlich diese Symboliken, auf die man zufährt. Und das halte ich für ausgesprochen wichtig auch. Und das sollte man auch so weiterhin beibehalten. Und das andere mit Junkers und auch dem Bauhaus, was ja auch als Stadteinfahrt signalisiert, ne, finden sich an Orten, wo man genauso wunderbar die Dinge erkennen kann. Und aus dem Grunde sehe ich überhaupt keinen Anlass dafür. Also für mich ist das eine ganz klare, wunderschöne Ansicht, die wir auf die Stadt haben. Die wird man uns mit dieser Symbolik eigentlich nicht zwingend schöner machen. Danke.
8: Bleibt gleich hier hinten. Vielen Dank, Herr Vorsitzender. Also ich muss mal kurz auf Herrn Hartmann achten. Also diese Antworten, diese Schöngeisterei, Herr Hartmann, das ist ja wunderbar, aber eine Stadt entwickelt sich auch weiter und vielleicht auch eine Ortsansicht. Es ist wunderschön, in die Stadt reinzukommen, auch mit das Hotel, wunderbar, wie sich das in die Silhouette, also ich finde ganz toll, finde ich das. Und ich muss mal sagen, die Pappeln, in spätestens 10 Jahren sind die so groß, ein guter Sturm, dann kippen die um. Dann gucken wir mal, wer den ganzen Dreck von der Straße räumen darf. Ich bin mir jetzt schon sicher, wer das machen darf. Und dann sind die auch Geschichte. Also ich bewerbe auch nochmal drum. Das ist eine schöne Sache und ich könnte mir genauso auch parallel vorstellen, wenn die Umgebung Straße um Roßlau kommt, dass man dort zum Beispiel so ein Exzenterrad, was ja da schon symbolisch steht, dort auf den Kreisverkehr macht. Andere Städte machen das, ihre Symboliken für ihre Orte und warum sollen wir das dann nicht auch in Dessau, Roßlau machen? Und wie gesagt, eine Stadt entwickelt sich auch weiter und steht nicht nur still und so wie es vor 100 Jahren war, muss ja nicht bleiben. Danke.
3: Ich hätte eigentlich nicht gedacht, Entschuldigung, sehr geehrtes Präsidium, meine Damen und Herren, dass wir uns so lange damit aufhalten, aber ich möchte es einfach kurz hochhalten, weil Herr Hartmann das gerade sagt und ich muss da einfach widersprechen. Das ist die Ansicht vor dem Kreisverkehr. Ja, also ich sehe nicht die Marienkirche, sondern ich schaue auf die 1980er Bausünden an der Stelle. Vielen Dank.
1: In der anschließenden Abstimmung stimmten 23 Stadträte für die Beschlussvorlage. 18 Ratsmitglieder stimmten dagegen und 2 enthielten sich. Damit wurde die von der CDU eingebrachte Beschlussvorlage in unveränderter Form beschlossen.
0: Die Polizei sucht Zeugen eines Verkehrsunfalls, der sich bereits am 6. Juli gegen 9.10 Uhr an der Einmündung Antoinettenstraße, Roßlauer Allee, also auf der Bahnhofsbrücke in Dessau

0: Passau ereignet hat. Nach bisherigen Erkenntnissen wollte eine 77-jährige Radfahrerin die Roßlauer Allee in Richtung Puschkin-Allee überqueren, als ein Pkw von der Antoinettenstraße in die Roßlauer Allee einbog. Die Radfahrerin stürzte dabei und erlitt Verletzungen. Ob es zu einer Berührung zwischen dem Fahrrad und dem Pkw kam, konnte bei der Unfallaufnahme nicht festgestellt werden. Der beteiligte Pkw entfernte sich anschließend unerkannt vom Unfallort. Da die bisherigen Ermittlungen ohne Erfolg blieben, bittet die Polizei Zeugen, die den Unfall beobachtet haben oder Hinweise zum beteiligten Fahrzeug oder dessen Fahrer geben können, sich beim Polizeirevier Dessau-Roßlau zu melden. Bei einem weiteren Verkehrsunfall am 9. Juli gegen 18.15 Uhr in der Karlstraße wurde ein 64-jähriger Radfahrer leicht verletzt. Der Mann war aus Richtung am Friedrichsgarten in Richtung Karlstraße unterwegs, als ein 59-jähriger Fahrer eines Pkw Daimler von der Eduardstraße nach links in die Karlstraße in Richtung am Friedrichsgarten abbiegen wollte. Im Kreuzungsbereich kam es zur Kollision zwischen dem Fahrrad und dem Pkw. Der Radfahrer erlitt dabei Verletzungen. Der entstandene Sachschaden wird auf rund 2.500 Euro geschätzt. Damit sind wir am Ende unserer heutigen Ausgabe der Zeitnah Nachrichten. Schauen jetzt noch auf das Wetter und im Anschluss gern noch auf die Meldungen aus der Region. Am Mittwoch ab 18 Uhr melden wir uns dann aus der Zeitnah-Redaktion wieder. Bis dahin machen Sie es gut und auf Wiedersehen.
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7: Am Mittwoch bleibt es angenehm warm bei starker Bewölkung. Die Temperaturen erreichen 26 Grad. In den Abendstunden ist mit leichten Regen zu rechnen und ein schwacher Wind weht aus dem Norden. Im weiteren Verlauf der Woche gehen die Temperaturen zunächst etwas zurück, bevor sie am Wochenende wieder ansteigen.

0: Zu einem großen Feldbrand ist es am Montagmittag zwischen den Autobahnanschlussstellen Bitterfeld-Wolfen und Dessau-Süd gekommen. Aufgrund der starken Rauchentwicklung musste der Autobahnverkehr in Fahrtrichtung Berlin bei Thurland abgeleitet werden. Ausgegangen sein könnte der Brand von dem nahegelegenen Autobahnrastplatz Mosigkauer Heide. Feuerwehren aus der gesamten Region waren zum Brandort geeilt und konnten das Feuer löschen. Der Landkreis Anhalt-Bitterfeld hatte die Katastrophenwarn-App NINA ausgelöst und speziell die Gebiete Quellendorf, Salzfurt-Kapelle, Lingenau und die nähere Umgebung vor starker Rauchentwicklung gewarnt.
1: In 2 Jahren kommt die Landesgartenschau in die Lutherstadt Wittenberg. Hierfür können mit großen Fördersummen einige Projekte umgesetzt werden, die die Stadt verschönern sollen. In der Vergangenheit wurden schon viele dieser Projekte vorgestellt. Nun ging es bei einem Pressetermin am 30. Juni jedoch nicht um die Stadt Wittenberg selbst, sondern um Projekte, die in den verschiedenen Ortsteilen vorgestellt werden.
2: Bei der Lara war uns immer wichtig, dass das bei unserer Landesgartenschau nicht nur in der Kernstadt stattfindet, sondern wir haben nun genügend Ortschaften und die sollen von diesem Ereignis auch mit partizipieren. Und da waren sich Stadtrat und Verwaltung auch einig, dass wir das im Zusammenhang mit der Landesgartenschau auch wirklich fördern.
1: Die Stadt gibt hier einen Sockelbetrag von 20.000 Euro. Mit zusätzlichem Eigenanteil und Spendeneinnahmen wurden nun für 2 Projekte in Segrena 60.000 Euro in die Hand genommen. Als erstes Projekt wurden nun die 3 Bushaltestellen, die den Ort durchziehen, verschönert. Mit einer Summe von 10.000 Euro wurde sich hier ein ganz besonderes Konzept ausgedacht.
3: Diese Bushaltestellen, die sind ja 3 Stück an der Zahl in Segrena, und dass die einen Bezug zu diesem Punkt haben. Also sprich, wir haben viele Denkmäler und wir haben schöne Orte. Also haben wir gesagt, wir haben eine Kirche hier in der Mühlstraße, also Bezug technisch auf die Kirche mit Geschichte und so weiter. Und wir haben gesagt, so setze ich das natürlich auch fort in Bläsern und am Friedhof. Und am Friedhof haben wir gesagt, wir möchten ein Luftbild, auf dem eben dargestellt wird, was wo ist in Segrena mit Erläuterung und so weiter. Und in Bläsern halt eben das Hofgestüt und die Feuerwehr und so weiter. Und wir sind davon ausgegangen, dass eben an der Bushaltestelle sich das, ja, die Bevölkerung trifft. Man steht hier, man wartet auf den Bus und man möchte sich informieren.
1: Um den Gemeinschaftsgedanken der Haltestellen noch weiter hervorzuheben, ließ Segrena noch ein schwarzes Brett anbringen. Hier können Vereine und Interessierte ihre Veranstaltungen bewerben und wichtige Informationen unter die Bürger bringen. Für ein zweites und umfangreicheres Projekt wollte man sich jedoch nicht alleine im Ortschaftsrat entscheiden. Hier wurde die Jugend mit einbezogen und einfach mal gefragt, was sie denn gerne machen wollen.
4: Wir sind an den Ortschaftsrat herangetreten, dass wir sehr gerne die Jugendlichen mit beteiligen würden. Und da war der Jugendclub, der hier in Segrena ist, ein großer Ansprechpartner für uns. Und wir haben dann die Synergien genutzt, dass das Frühlingsfest hier in Segrena immer ein Ereignis ist, wo viele Menschen zusammenkommen, wo das ganze Dorf zusammen ist und wir da auch die Jugendlichen treffen. Und das Event haben wir benutzt, um dann eben auch die Jugendlichen von unserem Workshop zu überzeugen und mit denen ins Gespräch zu kommen, was denn ein guter Platz für sie wäre, wo sie sich wünschen zu sein und generell, was sie denn auch überhaupt möchten, wie sie ihre Freizeit gerne verbringen möchten im Dorf.
1: Mit Workshops und einem Wettbewerb wurde überlegt, was man denn umsetzen will und kann. Am Ende waren sich die meisten einig, den perfekten Ort für ein Projekt gefunden zu haben.
4: Also im Ergebnis hat sich dieser kleine Bolzplatz, den es im Bestand schon gibt, hinter der Dorfkirche als geeignet erwiesen oder auch als Wunsch von den Jugendlichen wurde an uns herangetreten. Und schlussendlich soll dort ein Platz entstehen, der nach ihren Bedürfnissen gestaltet ist. Die wesentlichen Erkenntnisse daraus waren, dass sie sich was wünschen, wo sie mit den Fahrrädern langfahren können, was in Richtung BMX-Strecke geht. Das Thema Sitzen ist ganz groß bei den Jugendlichen verbreitet, aber auch so ganz banale Sachen wie Fahrradabstellbügel, ein Mülleimer und Sitzgelegenheit, die sehr gewünscht worden sind. Ja.
1: Jetzt ist das Projekt rund um den Bollplatz gerade in Planung. Es wird versucht, auf die Wünsche und Ideen der Kinder und Jugendlichen einzugehen. Ob denen das dann auch alles so passt, weiß man im Planungsbüro aber eher selten. Genau deswegen will man auch weiterhin mit ihnen in Kontakt bleiben.
4: Genau, wir sind jetzt dabei, die Planung so weit voranzutreiben, dass sie erstmal, sage ich mal, auch für Jugendliche verständlich ist. Und danach wird man gerne nochmal mit denen auch ins Gespräch gehen, ob das den Zielstellungen entspricht, was sie sich gewünscht haben, und dann weiter in die Umsetzungsplanung auch zu gehen.
1: Diese zwei Projekte in der Ortschaft Segrena sind nur wenige von vielen, die in den nächsten 2 Jahren in den verschiedenen Ortsteilen der Lutherstadt Wittenberg umgesetzt werden. Die Lager 2028 bietet hierfür eine tolle Möglichkeit, um nicht nur die Kernstadt, sondern auch ihr Umland schöner zu gestalten.
5: Die Erich-Kästner-Schule in Bitterfeld hatte am 24. Juni allen Grund zum Feiern. Zwischen Festreden, musikalischer Unterhaltung und der Übergabe von Spendenschecks stand für die Förderschule ein besonderer Tag auf dem Programm.
6: Wir feiern heute das 50-jährige Jubiläum unserer Schule. Die Schule wurde vor 50 Jahren gebaut und eröffnet, und seit 30 Jahren tragen wir den Namen Erich Kästner. Also sind 2 Jubiläen in einem.
5: Doch nicht nur das Schuljubiläum bot Anlass zur Freude. Zu den Gästen zählten unter anderem Landrat Andy Grabner sowie Thomas Morch, Inhaber der ÖSA-Agentur Bitterfeld. Die ÖSA schüttet regelmäßig eine schadensquotenabhängige Gewinnbeteiligung an Kommunen aus. Werden durch gute Präventionsarbeit im Vorjahr nur wenige Schäden verzeichnet, fließt ein Teil der Mittel in gemeinnützige Projekte. In diesem Jahr profitierten davon auch mehrere Förderschulen im Landkreis Anhalt-Bitterfeld.
7: Die Landräte und Bürgermeister dürfen dann natürlich selber entscheiden, wo das Geld hingeht. Und als wir mit dem Landrat zusammensaßen und über die Verwendung gesprochen haben, kam die Idee ganz schnell, dass wir gesagt haben, hey, wieso machen wir das nicht für die Förderschulen im Landkreis? Dann haben wir die Summe dafür genommen, aufgeteilt auf die 7 Förderschulen, noch ein bisschen aufgestockt meinerseits, weil mir das auch persönlich am Herzen liegt, und ja, so ist das dann entstanden.
5: Mit einem abwechslungsreichen Bühnenprogramm der Schüler sowie einem gemeinsamen Flashmob bot die Erich-Kästner-Schule einen würdigen Rahmen für die Übergabe des Spendenchecks. Die Freude über diesen war entsprechend groß.
8: Dies haben wir erhalten, weil wir eine Schule sind, wo die Lehrer wirklich ganz stark darauf achten, dass hier alles in Ordnung bleibt. Wir haben sehr, sehr wenig Schäden. Wir waren selber überrascht, aber wir achten da wirklich sehr drauf. Ja, und da haben wir diesen Scheck bekommen, der jetzt noch auf 1.000 Euro aufgerundet wird. Wir hatten ja vorhin in der Veranstaltung gezeigt, dass wir diese Itzi-Roller, also Spielgeräte für unsere Kleinen, ja, da haben wir die Hälfte des Geldes dafür schon verwendet, und für die andere Hälfte finden wir da auch noch was für unsere Kleinen.
6: Ja, und die andere Spende, die wir heute bekommen haben, war nochmal vom Landkreis. Der Landrat Andy Grabner hat uns nochmal 100 Euro für unser Fest zur freien Verfügung auch mitgebracht.
8: Dafür möchten wir uns nochmal bedanken.
5: Für Thomas Morch steht fest, das Engagement der Förderschulen verdient Anerkennung. Deshalb sei die finanzielle Unterstützung gut investiert.
7: Wenn wir sehen, was hier für Engagement betrieben wird, was hier für die Kinder und Jugendlichen geboten wird, wie was hier für AGs gestaltet werden, was für Projekte ringsherum passieren, das kostet halt auch alles Geld. Nicht nur immer, dass sich welche drum kümmern müssen, was auch schon viel wert ist, aber gerade auch die finanziellen Aspekte sind da doch nicht ganz von der Hand zu weisen. Und umso schöner ist, wenn man dann da auch mal ein bisschen was zurückgeben kann bzw. unterstützen kann, dass genau solche Projekte am Leben gehalten werden können.
5: Auch die Schule an der Kastanie erhielt einen Spendencheck in Höhe von 860 Euro. Dort soll das Geld ganz praktisch eingesetzt werden.
9: Wir haben das Geld vor, in unser Büro zu investieren, weil unsere Möbel schon ganz schön in die Jahre gekommen sind, und unsere Aktenschränke zu erneuern, um unsere Schülerakten besser aufbewahren zu können.
5: Bei einem kleinen Rundgang durch die Schule an der Kastanie wurde deutlich, mit wie viel Engagement und Zusammenhalt hier gearbeitet wird. Besonders der Erweiterungsbau, der im November 2024 übergeben wurde, bietet neue Möglichkeiten für den Schulalltag. Neben dem neuen Mobiliar sollen auch zusätzliche Projekte unterstützt werden.
7: Auch soll ein Teil des Geldes noch ein bisschen mit in die Imkerei bzw. Imker AG oder in das Imkerprojekt mit reinfließen. Das finde ich auch wieder persönlich sehr interessant, weil ich finde auch, Auch hier ist es für mich immer ein tolles Thema. Bienen und deren Nutzen, gerade für die Umwelt und Natur, das Bienensterben, Insektensterben insgesamt, dass das hier doch auch einen Platz gefunden hat. Sollten noch viel mehr Schulen, egal welcher Natur, das auch gerne übernehmen. Bin ich auch gerne dabei, das ein bisschen mit zu unterstützen, wenn nötig. Aber das ist einfach toll, was mit dem Geld immer gemacht wird. Also ich glaube, das Geld ist immer gut angelegt.
5: Insgesamt konnten sich die 7 Förderschulen im Landkreis Anhalt-Bitterfeld über Spendenchecks im Gesamtwert von 6.000 Euro freuen. Eine Unterstützung, die die Schulen sichtlich wertschätzten.

Schön, dass Sie auch heute mit dabei sind und damit herzlich willkommen an diesem Dienstag zu den Zeitnah Nachrichten. Die Stadt Dessau-Roßlau startet den Wettbewerb um den Gründerpreis der Stadt Dessau-Roßlau 2027. Gesucht werden innovative und engagierte Gründer, die mit neuen Ideen, besonderen Geschäftsmodellen und nachhaltigen Konzepten zur wirtschaftlichen Entwicklung der Stadt beitragen. Mit dem Gründerpreis würdigt die Stadt junge Unternehmen und unterstützt das Gründertum als wichtigen Baustein für Innovation, Arbeitsplätze und die Zukunftsfähigkeit des Wirtschaftsstandortes Dessau-Roßlau. Gemeinsam mit ihren Partnern schafft die Stadt damit Aufmerksamkeit und Anerkennung für erfolgreiche Unternehmensgründungen. Der Wettbewerb startete am 1. Juli. Bewerbungen sind bis zum 31. Dezember möglich. Die Preisverleihung findet im Frühsommer 2027 statt. Vergeben werden drei Preise mit Geld und Sachleistungen im Gesamtwert von über 6.000 Euro. Zusätzlich erhalten die Preisträger eine Jahresmitgliedschaft bei den Wirtschaftsjunioren in Dessau. Teilnehmen können eigenständige Kleinst- und Kleinunternehmen aller Branchen mit Sitz in Dessau-Roßlau, die nach dem 31. Dezember 2022 gegründet wurden. Zugelassen sind Unternehmen mit weniger als 50 Beschäftigten und einem Jahresumsatz bzw. einer Bilanzsumme von maximal 10 Millionen Euro. Auch Unternehmensnachfolgen sowie Gründungen im Voll- oder Nebenerwerb sind willkommen. Der Wettbewerb wird vom Amt für Wirtschaft und Stadtplanung der Stadt Dessau-Roßlau gemeinsam mit der Industrie- und Handwerkskammer Halle Dessau, dem Wirtschafts- und Industrieclub der Stadtsparkasse Dessau, den Wirtschaftsjunioren Dessau, der Hochschule Anhalt und der Stadtmarketinggesellschaft Dessau-Roßlau durchgeführt. Weitere Informationen und Bewerbungsunterlagen stehen seit dem 1. Juli unter www.gründen-in-dessau.de zur Verfügung. Am 1. Juli trat der Stadtrat der Doppelstadt erneut zu einer Sitzung zusammen. Kurz vor der Sommerpause stand dabei eine Beschlussvorlage auf der Tagesordnung, die die Stadträte spaltete. Unter dem Titel Junkers Denkmal Icarus – Versetzung auf das Rondell am Stadteingang Ost soll die Stadtverwaltung prüfen, ob das Junkers Denkmal Icarus von seinem derzeitigen Standort an einen geeigneteren

0: lebhafte Diskussion unter den Stadträten. Die CDU-Fraktion hat eine Beschlussvorlage eingebracht, die die Stadtverwaltung bittet, zielorientiert zu prüfen, ob eine Versetzung des Denkmals vom jetzigen Standort an einen angemesseneren Standort, vornehmlich auf das Rondell des östlich der Friedensbrücke vorgelegten Kreisverkehrs, möglich ist.
1: Ich habe mich ja schon mehrfach in den Ausschüssen dazu positioniert und ich will das jetzt auch heute nochmal an dieser Stelle tun. Sie alle wissen, dass ich ein ausgesprochener Fan bin von Hugo Junkers und dass wir diese Person dieser Stadt zu ehren haben, ist für mich ein Selbstverständnis und da gibt es gute Gründe und ein gutes Recht dafür. Aber an dieser Stelle diese Umsetzung vorzunehmen, geht in meinen Augen gar nicht. Wir werden hier aus den Vorlagen ja auch entnehmen können, dass hier eine ganz klare Aussage da ist, dass wir hier Genehmigungen einzuholen haben, die zu beschließen sind, beziehungsweise die genehmigungsfähig sind. Das heißt, wir kriegen gar nicht so ohne weiteres hier eine Entscheidung gereift, diesen Beschluss vorzunehmen. Wir beschäftigen einen Haufen Personen damit, sich damit auseinanderzusetzen, um schlussendlich eine Entscheidung zu kriegen, die eigentlich so nicht geht. Ich will Ihnen noch mal kurz ein Bild zeigen. Ich will mich gar nicht weiter vertiefen da drin. Wir haben dort diesen Kreisel und wir haben dort die Pappeln. Und wenn wir dort dieses symbolträchtige Element hinsetzen sollten, werden wir es irgendwann auch nicht mehr sehen. Also wollen wir die Pappeln wegschneiden, nur um dort ein Denkmal zu präsentieren, was eigentlich nicht wirklich ein Denkmal ist. Es ist eigentlich nur eine symbolische Situation, die man eben für Junkers dort erzeigen möchte. Von einem Junkers-Denkmal möchte ich an dieser Stelle eigentlich nicht sprechen, weil das nicht der richtige Name in meinen Augen dafür ist. Aber den Hinweis auf Junkers in dieser Stadt ist vollkommen richtig gegeben und dafür steht es auch an der richtigen Stelle in meinen Augen. Also der ganze Prozess, da nochmal über eine Umsetzung nachzudenken, ist an dieser Stelle nicht wirklich nötig.
2: Mit Verlaub, Herr Hartmann, da an der Stelle muss ich wirklich widersprechen. Wir haben das deutlich ja auch nochmal im Finanzausschuss besprochen. Wir haben es deutlich nochmal im Hauptausschuss besprochen. Herr Rumpf hat gerade dazu kurz auch eingeführt von Seiten unserer Fraktion. Wir bitten einfach, das zu prüfen. Wenn Sie es nicht als Denkmal sehen für diese Stadt, sehen es vielleicht viele andere Menschen aber so. Und das nicht als Denkmal zu bezeichnen, nur weil es diesen Status vielleicht nicht hat, finde ich auch gegenüber dem Förderer und Spender dieser Skulptur etwas sehr abwertend. Das finde ich äußerst bedauerlich. Uns ist wohl bekannt, dass irgendwann mit ein bisschen Glück in dem Rondell vielleicht mal Pappeln wachsen. Ja, wenn wir sie ganz doll und lieb pflegen. Ansonsten wird da seit Jahren ja nicht wirklich was draus. So viel gehört ja auch zur Wahrheit dazu. Und wir sagen auch ganz deutlich, Rondell wird schwierig, das wissen wir. Aber vielleicht gegenüber vom Rondell, auf jeden Fall in einer anderen Sichtachse, wo die Wahrnehmung dieses Symbols für diese Stadt einfach deutlicher und wertiger ist als am jetzigen Standort. Vielen Dank.
3: Das Thema ist ja so nicht. Der ursprüngliche Standort dieses Ikarus war diese Insel. Und damals ist in mehrfacher Abwägung seitens der Verwaltung, doch Robert, es war so, anders entschieden worden, weil die Sichtweise der Verantwortlichen eben anders geprägt war. Unser Ziel war es damals, wenn du aus dem Urlaub nach Hause kommst, in Richtung Dessau fährst, hast du das Gefühl, irgendwann anzukommen, mit gewisser Symbolik. Das darfst du nicht unterschätzen. Das ist Heimat, das ist Tradition, das ist aus meiner Sicht bei Junkers auch im Augenblick noch nicht präsent, Zukunft, wenn wir es richtig nutzen. Und warum soll man das nicht in dieser Richtung tun? Im Übrigen muss ich auch nochmal sagen, die jetzige Standortvariante hat den Charme, dass sie umsetzungsfähig ist.
4: Ich bin ausdrücklich dafür, umzusetzen. Warum? Weil der Standort, der jetzt ist, in meinen Augen immer schon falsch war und der jetzt sich angepeilte, besser. Ich finde es nebenbei toll, dass Herr Schönemann mit dem Namen Junkers Heimat und Dessau verbindet. Er hat sich jahrelang für das Bauhaus eingesetzt und wollte von Junkers nichts wissen. Und jetzt eine flammende Rede dafür, finde ich toll.
3: Herr Vorsitzender, meine Damen und Herren, ich mache das eigentlich ungern, aber ich muss es richtigstellen. Ich bin jahrelang Mitglied des Fördervereins des Technikmuseums, welches im Übrigen im unmittelbaren Zusammenhang mit dem Bauhaus steht. Ohne Junkers wäre das Bauhaus in seiner Dynamik damals ja auch nicht möglich gewesen. Wenn man sich ein bisschen mit dem Thema beschäftigt, weiß man auch, worum es geht. Insofern, Freiburg, dann ist Ihnen einiges wahrscheinlich entgangen, aber man kann sich ja gerne korrigieren, wenn man dann Erkenntniszuwachs hat. Danke.
5: Wir als Fraktion unterstützen ausdrücklich den Gedanken einer Umsetzung. Ich möchte noch mal daran erinnern,

0: dass Hugo Junkers nicht irgendwer für diese Stadt war. Hugo Junkers hat die zivile Luftfahrt wie kein anderer Mensch in ganz Deutschland geprägt. Und wir sollten endlich aufhören, uns im Klein-Klein, wie es ja manchen Leuten immer in bestimmten Situationen vorgeworfen wird, zu verlieren, wenn wir endlich mal die großen, wirklichen Leistungsbringer unserer Stadt ehren. Wenn wir schon nicht mit dem alten Dessauer schaffen, anlässlich seines 350. Geburtstages, sollten wir es vielleicht irgendwann mal mit Hugo Junkers in angemessener Reihenfolge tun. Und deshalb möchten wir, dass dieses Denkmal an einer, oder diese Skulptur, damit sich niemand an den Begriff Denkmal aufregt, an einen angemessenen Standort gerückt wird, dass man auch den Förderern ein deutliches Zeichen setzt. Das sind nicht irgendwelche Förderer gewesen, die das gemacht haben. Das sind Leute, die haben viel, viel Geld und bauen heute die F-13 auf Antrag nach, ne? Also das muss man einfach auch mal sagen. Das sind nicht irgendwelche Leute, die hier mal vorbeigekommen sind und dachten, sie müssten sich hier verwirklichen. Und ich glaube, uns steht es gut zu Gesicht, hier endlich mal ein ordentliches Zeichen nach außen zu setzen.
1: Das ursprüngliche Anliegen dieser Beschlussvorlage war ja die Umsetzung des Denkmals auf das Rondell. Nachdem die Denkmalbehörde und das Landesstraßenamt uns klar gemacht haben, dass das absolut nicht geht, da wurden dann Änderungen gebracht, letztlich um irgendwie noch eine Zustimmungsfähigkeit zu erreichen, obwohl das Ganze wahrscheinlich gar nicht mehr ernst gemeint war. Hier gibt es eigentlich nur eine eindeutige Ablehnung. Ich stimme Herrn Hartmann zu. Alles andere würde nur zu einer Beschäftigungsmaßnahme für die Verwaltung ausarbeiten. Lassen wir es erstmal so, wie es ist.
2: Vielleicht noch mal eine Anmerkung zu dem Begriff Symbolik. Also ich weiß sehr wohl zu schätzen, wenn man auf die Stadt zufährt und man hat, gerade wenn man vom Osten von der Autobahn kommt und fährt auf die Stadt zu, dass man dort einen Blick hat, wo man sagt, man ist wieder angekommen. Unbenommen, richtig so. Aber genau dieser Blick ist eigentlich auch ein denkmalgeschützter Blick. Man hat die Achse Rathausturm, man hat die Achse Marienkirche und im Winter auch die Möglichkeit, den Johannbau zu sehen. Das sind eigentlich diese Symboliken, auf die man zufährt. Und das halte ich für ausgesprochen wichtig auch. Und das sollte man auch so weiterhin beibehalten. Und das andere mit Junkers und auch dem Bauhaus, was ja auch als Stadteinfahrt signalisiert, ne, finden sich an Orten, wo man genauso wunderbar die Dinge erkennen kann. Und aus dem Grunde sehe ich überhaupt keinen Anlass dafür. Also für mich ist das eine ganz klare, wunderschöne Ansicht, die wir auf die Stadt haben. Die würden wir uns mit dieser Symbolik eigentlich nicht zwingend schöner machen. Danke.
3: Bleibt gleich hier hinten. Vielen Dank, Herr Vorsitzender. Also ich muss mal kurz auf Herrn Hartmann achten. Also diese Antworten, diese Schöngeisterei, Herr Hartmann, das ist ja wunderbar, aber eine Stadt entwickelt sich auch weiter und vielleicht auch eine Ortsansicht. Es ist wunderschön, in die Stadt reinzukommen, auch mit das Hotel, wunderbar, wie sich das in die Silhouette, also ich finde, ganz toll finde ich das. Und ich muss mal sagen, die Pappeln, in spätestens 10 Jahren sind die so groß, ein guter Sturm, dann kippen die um. Dann gucken wir mal, wer den ganzen Dreck von der Straße räumen darf. Ich bin mir jetzt schon sicher, wer das machen darf. Und dann sind die auch Geschichte. Also ich bewerbe auch nochmal drum. Das ist eine schöne Sache und ich könnte mir genauso auch parallel vorstellen, wenn die Umgehung Straße um Roßlau kommt, dass man dort zum Beispiel so ein Exzenterrad, was ja da schon symbolisch steht, dort auf den Kreisverkehr macht. Andere Städte machen das, ihre Symboliken für ihre Orte und warum sollen wir das dann nicht auch in Dessau, Roßlau machen? Und wie gesagt, eine Stadt entwickelt sich auch weiter und steht nicht nur still und so wie es vor 100 Jahren war, muss ja nicht bleiben. Danke.
4: Ich hätte eigentlich nicht gedacht, Entschuldigung, sehr geehrtes Präsidium, meine Damen und Herren, dass wir uns so lange damit aufhalten, aber ich möchte es einfach kurz hochhalten, weil Herr Hartmann das gerade sagt und ich muss da einfach widersprechen. Das ist die Ansicht vor dem Kreisverkehr. Ja, also ich sehe nicht die Marienkirche, sondern ich schaue auf die 1980er Bausünden an der Stelle. Vielen Dank.
5: In der anschließenden Abstimmung stimmten 23 Stadträte für die Beschlussvorlage. 18 Ratsmitglieder stimmten dagegen und 2 enthielten sich. Damit wurde die von der CDU eingebrachte Beschlussvorlage in unveränderter Form beschlossen.
6: Die Polizei sucht Zeugen eines Verkehrsunfalls, der sich bereits am 6. Juli gegen 9.10 Uhr an der Einmündung Antoinettenstraße Roßlauer Allee, also auf der Bahnhofsbrücke in Dessau, ereignet hat. Nach bisherigen Erkenntnissen wollte eine 77-jährige Radfahrerin die Roßlauer Allee in Richtung Puschkinallee überqueren, als ein Pkw von der Antoinettenstraße in die Roßlauer Allee einbog. Die Radfahrerin stürzte dabei und erlitt Verletzungen. Ob es zu einer Berührung zwischen dem Fahrrad und dem Pkw kam, konnte bei der Unfallaufnahme nicht festgestellt werden. Der beteiligte Pkw entfernte sich anschließend unerkannt vom Unfallort. Da die bisherigen Ermittlungen ohne Erfolg blieben, bittet die Polizei Zeugen, die den Unfall beobachtet haben oder Hinweise zum beteiligten Fahrzeug oder dessen Fahrer geben können, sich beim Polizeirevier Dessau-Roßlau zu melden.

0: Bei einem weiteren Verkehrsunfall am 9. Juli gegen 18.15 Uhr in der Karlstraße wurde ein 64-jähriger Radfahrer leicht verletzt. Der Mann war aus Richtung am Friedrichsgarten in Richtung Karlstraße unterwegs, als ein 59-jähriger Fahrer eines Pkw Daimler von der Eduardstraße nach links in die Karlstraße in Richtung am Friedrichsgarten abbiegen wollte. Im Kreuzungsbereich kam es zur Kollision zwischen dem Fahrrad und dem Pkw. Der Radfahrer erlitt dabei Verletzungen. Der entstandene Sachschaden wird auf rund 2.500 Euro geschätzt. Damit sind wir am Ende unserer heutigen Ausgabe der Zeitnah Nachrichten. Schauen jetzt noch auf das Wetter und im Anschluss gern noch auf die Meldungen aus der Region. Am Mittwoch ab 18 Uhr melden wir uns dann aus der Zeitnah Redaktion wieder. Bis dahin machen Sie es gut und auf Wiedersehen.
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7: Am Mittwoch bleibt es angenehm warm bei starker Bewölkung. Die Temperaturen erreichen 26 Grad. In den Abendstunden ist mit leichten Regen zu rechnen und ein schwacher Wind weht aus dem Norden. Im weiteren Verlauf der Woche gehen die Temperaturen zunächst etwas zurück, bevor sie am Wochenende wieder ansteigen.

0: Zu einem großen Feldbrand ist es am Montagmittag zwischen den Autobahnanschlussstellen Bitterfeld-Wolfen und Dessau-Süd gekommen. Aufgrund der starken Rauchentwicklung musste der Autobahnverkehr in Fahrtrichtung Berlin bei Thurland abgeleitet werden. Ausgegangen sein könnte der Brand von dem nahegelegenen Autobahnrastplatz Mosigrauer Heide. Feuerwehren aus der gesamten Region waren zum Brandort geeilt und konnten das Feuer löschen. Der Landkreis Anhalt-Bitterfeld hatte die Katastrophenwarn-App NINA ausgelöst und speziell die Gebiete Quellendorf, Salzfurt-Kapelle, Lingenau und die nähere Umgebung vor starker Rauchentwicklung gewarnt.
1: In 2 Jahren kommt die Landesgartenschau in die Lutherstadt Wittenberg. Hierfür können mit großen Fördersummen einige Projekte umgesetzt werden, die die Stadt verschönern sollen. In der Vergangenheit wurden schon viele dieser Projekte vorgestellt. Nun ging es bei einem Pressetermin am 30. Juni jedoch nicht um die Stadt Wittenberg selbst, sondern um Projekte, die in den verschiedenen Ortsteilen vorgestellt werden.
2: Bei der Lara war uns immer wichtig, dass das bei unserer Landesgartenschau nicht nur in der Kernstadt stattfindet, sondern wir haben nun genügend Ortschaften und die sollen von diesem Ereignis auch mit partizipieren. Und da waren sich Stadtrat und Verwaltung auch einig, dass wir das im Zusammenhang mit der Landesgartenschau auch wirklich fördern.
1: Die Stadt gibt hier einen Sockelbetrag von 20.000 Euro. Mit zusätzlichem Eigenanteil und Spendeneinnahmen wurden nun für 2 Projekte in Segrena 60.000 Euro in die Hand genommen. Als erstes Projekt wurden nun die 3 Bushaltestellen, die den Ort durchziehen, verschönert. Mit einer Summe von 10.000 Euro wurde sich hier ein ganz besonderes Konzept ausgedacht.
3: Diese Bushaltestellen, die sind ja 3 Stück an der Zahl in Segrena, und dass die einen Bezug zu diesem Punkt haben. Also sprich, wir haben viele Denkmäler und wir haben

0: haben schöne Orte. Also haben wir gesagt, wir haben eine Kirche hier in der Mühlstraße, also bezugstechnisch auf die Kirche mit Geschichte und so weiter. Und wir haben gesagt, so setze ich das natürlich auch fort, in Bläsern und am Friedhof. Und am Friedhof haben wir gesagt, wir möchten ein Luftbild, auf dem eben dargestellt wird, was wo ist in Sikrena mit Erläuterung und so weiter. Und in Bläsern halt eben das Hofgestüt und die Feuerwehr und so weiter. Und wir sind davon ausgegangen, dass eben an einer Bushaltestelle sich das, ja, die Bevölkerung trifft. Man steht hier, man wartet auf den Bus und man möchte sich informieren.
1: Um den Gemeinschaftsgedanken der Haltestellen noch weiter hervorzuheben, ließ Segrena noch ein schwarzes Brett anbringen. Hier können Vereine und Interessierte ihre Veranstaltungen bewerben und wichtige Informationen unter die Bürger bringen. Für ein zweites und umfangreicheres Projekt wollte man sich jedoch nicht alleine im Ortschaftsrat entscheiden. Hier wurde die Jugend mit einbezogen und einfach mal gefragt, was sie denn gern machen wollen.
2: Wir sind an den Ortschaftsrat herangetreten, dass wir sehr gerne die Jugendlichen mit beteiligen würden. Und da war der Jugendclub, der hier in Sikrena ist, ein großer Ansprechpartner für uns. Und wir haben dann die Synergien genutzt, dass das Frühlingsfest hier in Sikrena immer ein Ereignis ist, wo viele Menschen zusammenkommen, wo das ganze Dorf zusammen ist und wir da auch die Jugendlichen treffen. Und das Event haben wir benutzt, um dann eben auch die Jugendlichen von unserem Workshop zu überzeugen und mit denen ins Gespräch zu kommen, was denn ein guter Platz für sie wäre, wo sie sich wünschen zu sein und generell, was sie denn auch überhaupt möchten, wie sie ihre Freizeit gerne verbringen möchten im Dorf.
1: Mit Workshops und einem Wettbewerb wurde überlegt, was man denn umsetzen will und kann. Am Ende waren sich die meisten einig, den perfekten Ort für ein Projekt gefunden zu haben.
2: Also im Ergebnis hat sich dieser kleine Bolzplatz, den es im Bestand schon gibt, hinter der Dorfkirche als geeignet erwiesen oder auch als Wunsch von den Jugendlichen wurde an uns herangetreten. Und schlussendlich soll dort ein Platz entstehen, der nach ihren Bedürfnissen gestaltet ist. Die wesentlichen Erkenntnisse daraus waren, dass sie sich was wünschen, wo sie mit den Fahrrädern langfahren können, was in Richtung BMX-Strecke geht. Das Thema Sitzen ist ganz groß bei den Jugendlichen verbreitet, aber auch so ganz banale Sachen wie Fahrradabstellbügel, ein Mülleimer und Sitzgelegenheit, die sehr gewünscht worden sind. Ja.
1: Jetzt ist das Projekt rund um den Bollplatz gerade in Planung. Es wird versucht, auf die Wünsche und Ideen der Kinder und Jugendlichen einzugehen. Ob denen das dann auch alles so passt, weiß man im Planungsbüro aber eher selten. Genau deswegen will man auch weiterhin mit ihnen in Kontakt bleiben.
2: Genau, wir sind jetzt dabei, die Planung so weit voranzutreiben, dass sie erstmal, sag ich mal, auch für Jugendliche verständlich ist. Und danach wird man gerne nochmal mit denen auch ins Gespräch gehen, ob das den Zielstellungen entspricht, was sie sich gewünscht haben und dann weiter in die Umsetzungsplanung auch zu gehen.
1: Diese zwei Projekte in der Ortschaft Sikrena sind nur wenige von vielen, die in den nächsten 2 Jahren in den verschiedenen Ortsteilen der Lutherstadt Wittenberg umgesetzt werden. Die Lager 2028 bietet hierfür eine tolle Möglichkeit, um nicht nur die Kernstadt, sondern auch ihr Umland schöner zu gestalten.
3: Die Erich-Kästner-Schule in Bitterfeld hatte am 24. Juni allen Grund zum Feiern. Zwischen Festreden, musikalischer Unterhaltung und der Übergabe von Spendenschecks stand für die Förderschule ein besonderer Tag auf dem Programm.
4: Wir feiern heute das 50-jährige Jubiläum unserer Schule. Die Schule wurde vor 50 Jahren gebaut und eröffnet und seit 30 Jahren tragen wir den Namen Erich Kästner. Also sind 2 Jubiläen in einem.
3: Doch nicht nur das Schuljubiläum bot Anlass zur Freude. Zu den Gästen zählten unter anderem Landrat Andy Grabner sowie Thomas Morch, Inhaber der ÖSA-Agentur Bitterfeld. Die ÖSA schüttet regelmäßig eine schadensquotenabhängige Gewinnbeteiligung an Kommunen aus. Werden durch gute Präventionsarbeit im Vorjahr nur wenige Schäden verzeichnet, fließt ein Teil der Mittel in gemeinnützige Projekte. In diesem Jahr profitierten davon auch mehrere Förderschulen im Landkreis Anhalt-Bitterfeld.
5: Die Landräte und Bürgermeister dürfen dann natürlich selber entscheiden, wo das Geld hingeht. Und als wir mit dem Landrat zusammensaßen und über die Verwendung gesprochen haben, kam die Idee ganz schnell, dass wir gesagt haben, hey, wieso machen wir das nicht für die Förderschulen im Landkreis? Dann haben wir die Summe dafür genommen, aufgeteilt auf die 7 Förderschulen, noch ein bisschen aufgestockt meinerseits, weil mir das auch persönlich am Herzen liegt. Und ja, so ist das dann entstanden.
3: Mit einem abwechslungsreichen Bühnenprogramm der Schüler

0: sowie einem gemeinsamen Flashmob bot die Erich-Kästner-Schule einen würdigen Rahmen für die Übergabe des Spendenchecks. Die Freude über diesen war entsprechend groß.
1: Dies haben wir erhalten, weil wir eine Schule sind, wo die Lehrer wirklich ganz stark darauf achten, dass hier alles in Ordnung bleibt. Wir haben sehr, sehr wenig Schäden. Wir waren selber überrascht, aber wir achten da wirklich sehr drauf. Ja, und da haben wir diesen Scheck bekommen, der jetzt noch auf 1000 Euro aufgerundet wird. Wir hatten ja vorhin in der Veranstaltung gezeigt, dass wir diese Itzi-Roller, also Spielgeräte für unsere Kleinen, ja, da haben wir die Hälfte des Geldes dafür schon verwendet und für die andere Hälfte finden wir da auch noch was für unsere Kleinen.
2: Ja, und die andere Spende, die wir heute bekommen haben, war nochmal vom Landkreis. Der Landrat Andy Grabner hat uns nochmal 100 Euro für unser Fest zur freien Verfügung auch mitgebracht.
1: Dafür möchten wir uns nochmal bedanken.
0: Für Thomas Morch steht fest, das Engagement der Förderschulen verdient Anerkennung. Deshalb sei die finanzielle Unterstützung gut investiert.
3: Wenn wir sehen, was hier für Engagement betrieben wird, was hier für die Kinder und Jugendlichen geboten wird, was hier für AGs gestaltet werden, was für Projekte ringsherum passieren, das kostet halt auch alles Geld. Nicht nur immer, dass sich welche drum kümmern müssen, was auch schon viel wert ist, aber gerade auch die finanziellen Aspekte sind da doch nicht ganz von der Hand zu weisen. Und umso schöner ist, wenn man dann da auch mal ein bisschen was zurückgeben kann bzw. unterstützen kann, dass genau solche Projekte am Leben gehalten werden können.
0: Auch die Schule an der Kastanie erhielt einen Spendencheck in Höhe von 860 Euro. Dort soll das Geld ganz praktisch eingesetzt werden.
4: Wir haben das Geld vor, in unser Büro zu investieren, weil unsere Möbel schon ganz schön in die Jahre gekommen sind und unsere Aktenschränke zu erneuern, um unsere Schülerakten besser aufbewahren zu können.
0: Bei einem kleinen Rundgang durch die Schule an der Kastanie wurde deutlich, mit wie viel Engagement und Zusammenhalt hier gearbeitet wird. Besonders der Erweiterungsbau, der im November 2024 übergeben wurde, bietet neue Möglichkeiten für den Schulalltag. Neben dem neuen Mobiliar sollen auch zusätzliche Projekte unterstützt werden.
3: Auch soll ein Teil des Geldes noch ein bisschen mit in die Imkerei bzw. Imker AG oder in das Imkerprojekt mit reinfließen. Das finde ich auch wieder persönlich sehr interessant, weil ich finde auch hier ist es für mich immer ein tolles Thema, Bienen und deren Nutzen, gerade für die Umwelt und Natur, das Bienensterben, Insektensterben insgesamt, dass das hier doch auch einen Platz gefunden hat. Sollten noch viel mehr Schulen, egal welcher Natur, das auch gerne übernehmen. Bin ich auch gern dabei, das ein bisschen mit zu unterstützen, wenn nötig. Aber das ist einfach toll, was mit dem Geld immer gemacht wird. Also ich glaube, das Geld ist immer gut angelegt.
0: Insgesamt konnten sich die 7 Förderschulen im Landkreis Anhalt-Bitterfeld über Spendenchecks im Gesamtwert von 6.000 Euro freuen. Eine Unterstützung, die die Schulen sichtlich wertschätzten.

0: Schön, dass Sie auch heute mit dabei sind und damit herzlich willkommen an diesem Dienstag zu den Zeitnah Nachrichten. Die Stadt Dessau-Roßlau startet den Wettbewerb um den Gründerpreis der Stadt Dessau-Roßlau 2027. Gesucht werden innovative und engagierte Gründer, die mit neuen Ideen, besonderen Geschäftsmodellen und nachhaltigen Konzepten zur wirtschaftlichen Entwicklung der Stadt beitragen. Mit dem Gründerpreis würdigt die Stadt junge Unternehmen und unterstützt das Gründertum als wichtigen Baustein für Innovation, Arbeitsplätze und die Zukunftsfähigkeit des Wirtschaftsstandortes Dessau-Roßlau. Gemeinsam mit ihren Partnern schafft die Stadt damit Aufmerksamkeit und Anerkennung für erfolgreiche Unternehmensgründungen. Der Wettbewerb startete am 1. Juli. Bewerbungen sind bis zum 31. Dezember möglich. Die Preisverleihung findet im Frühsommer 2027 statt. Vergeben werden drei Preise mit Geld und Sachleistungen im Gesamtwert von über 6.000 Euro. Zusätzlich erhalten die Preisträger eine Jahresmitgliedschaft bei den Wirtschaftsjunioren in Dessau. Teilnehmen können eigenständige Kleinst- und Kleinunternehmen aller Branchen mit Sitz in Dessau-Roßlau, die nach dem 31. Dezember 2022 gegründet wurden. Zugelassen sind Unternehmen mit weniger als 50 Beschäftigten und einem Jahresumsatz bzw. einer Bilanzsumme von maximal 10 Millionen Euro. Auch Unternehmensnachfolgen sowie Gründungen im Voll- oder Nebenerwerb sind willkommen. Der Wettbewerb wird vom Amt für Wirtschaft und Stadtplanung der Stadt Dessau-Roßlau gemeinsam mit der Industrie- und Handwerkskammer Halle Dessau, dem Wirtschafts- und Industrieclub der Stadtsparkasse Dessau, den Wirtschaftsjunioren Dessau, der Hochschule Anhalt und der Stadtmarketinggesellschaft Dessau-Roßlau durchgeführt. Weitere Informationen und Bewerbungsunterlagen stehen seit dem 1. Juli unter www.gründen-in-dessau.de zur Verfügung. Am 1. Juli trat der Stadtrat der Doppelstadt erneut zu einer Sitzung zusammen. Kurz vor der Sommerpause stand dabei eine Beschlussvorlage auf der Tagesordnung, die die Stadträte spaltete. Unter dem Titel Junkers Denkmal Icarus – Versetzung auf das Rondell am Stadteingang Ost soll die Stadtverwaltung prüfen, ob das Junkers Denkmal Icarus von seinem derzeitigen Standort an einen geeigneteren Ort versetzt werden kann. Bevorzugt wird dabei das Rondell des Kreisverkehrs östlich der Friedensbrücke am Stadteingang Ost. Die Beschlussvorlage sorgte für eine lebhafte Debatte und stieß auf unterschiedliche Auffassungen im Stadtrat.
1: Seit dem 25. Juni 2019 steht das Junkersdenkmal Icarus am Stadteingang Ost und begrüßt Besucher der Bauhausstadt. Bereits im Vorfeld der Einweihung wurde darüber diskutiert, an welchem Standort das 9 Meter hohe Denkmal zu Ehren von Professor Hugo Junkers seinen Platz finden sollte. Im Stadtrat vom 1. Juli stand das Thema wieder auf der Tagesordnung und sorgte abermals für eine lebhafte Diskussion unter den Stadträten. Die CDU-Fraktion hat eine Beschlussvorlage eingebracht, die die Stadtverwaltung bittet, zielorientiert zu prüfen, ob eine Versetzung des Denkmals vom jetzigen Standort an einen angemesseneren Standort, vornehmlich auf das Rondell des östlich der Friedensbrücke vorgelegten Kreisverkehrs, möglich ist.
2: Ich habe mich ja schon mehrfach in den Ausschüssen dazu positioniert und ich will das jetzt auch heute nochmal an dieser Stelle tun. Sie alle wissen, dass ich ein ausgesprochener Fan bin von Hugo Junkers und dass wir diese Person dieser Stadt zu ehren haben, ist für mich ein Selbstverständnis und da gibt es gute Gründe und ein gutes Recht dafür. Aber an dieser Stelle diese Umsetzung vorzunehmen, geht in meinen Augen gar nicht. Wir werden hier aus den Vorlagen ja auch entnehmen können, dass hier eine ganz klare Aussage da ist, dass wir hier Genehmigungen einzuholen haben, die zu beschließen sind, beziehungsweise die genehmigungsfähig sind. Das heißt, wir kriegen gar nicht so ohne weiteres hier eine Entscheidung gereift, diesen Beschluss vorzunehmen. Wir beschäftigen einen Haufen Personen damit, sich damit auseinanderzusetzen, um schlussendlich eine Entscheidung zu kriegen, die eigentlich so nicht geht. Ich will Ihnen noch mal kurz ein Bild zeigen. Ich will mich gar nicht weiter vertiefen da drin. Wir haben dort diesen Kreisel und wir haben dort die Pappeln. Und wenn wir dort dieses symbolträchtige Element hinsetzen sollten, werden wir es irgendwann auch nicht mehr sehen. Also wollen wir die Pappeln wegschneiden, nur um dort ein Denkmal zu präsentieren, was eigentlich nicht wirklich ein Denkmal ist. Es ist eigentlich nur eine symbolische Situation, die man eben für Junkers dort erzeigen möchte. Von einem Junkers-Denkmal möchte ich an dieser Stelle eigentlich nicht sprechen, weil das nicht der richtige Name in meinen Augen dafür ist. Aber den Hinweis auf Junkers in dieser Stadt ist vollkommen richtig gegeben und dafür steht es auch an der richtigen Stelle in meinen Augen. Also der ganze Prozess, da nochmal über eine Umsetzung nachzudenken, ist an dieser Stelle nicht wirklich nötig.
3: Mit Verlaub, Herr Hartmann, da an der Stelle muss ich wirklich widersprechen. Wir haben das deutlich ja auch nochmal im Finanzausschuss besprochen, wir haben es deutlich nochmal im Hauptausschuss besprochen. Herr Rumpf hat gerade dazu kurz auch eingeführt von Seiten unserer Fraktion. Wir bitten einfach, das zu prüfen. Wenn Sie es nicht als Denkmal sehen für diese Stadt, sehen es vielleicht viele andere Menschen aber so. Und das nicht als Denkmal zu bezeichnen, nur weil es diesen Status vielleicht nicht hat, finde ich auch gegenüber dem Förderer und Spender dieser Skulptur etwas sehr abwertend. Das finde ich äußerst bedauerlich. Uns ist wohl bekannt, dass irgendwann mit ein bisschen Glück in dem Rondell vielleicht mal Pappeln wachsen. Ja, wenn wir sie ganz doll und lieb pflegen. Ansonsten wird da seit Jahren ja nicht wirklich was draus. So viel gehört ja auch zur Wahrheit dazu. Und wir sagen auch ganz deutlich, Rondell wird schwierig, das wissen wir. Aber vielleicht gegenüber vom Rondell, auf jeden Fall in einer anderen Sichtachse, wo die Wahrnehmung dieses Symbols für diese Stadt einfach deutlicher und wertiger ist als am jetzigen Standort. Vielen Dank.
4: Das Thema ist ja so nicht der ursprüngliche Standort dieses Ikarus war diese Insel. Und damals ist in mehrfacher Abwägung seitens der Verwaltung, doch Robert, es war so, anders entschieden worden, weil die Sichtweise der Verantwortlichen eben anders geprägt war. Unser Ziel war es damals, wenn du aus dem Urlaub nach Hause kommst, in Richtung Dessau fährst, hast du das Gefühl, irgendwann anzukommen, mit gewisser Symbolik. Das darfst du nicht unterschätzen. Das ist Heimat, das ist Tradition. Das ist aus meiner Sicht bei Junkers auch im Augenblick noch nicht präsent, Zukunft, wenn wir es richtig nutzen. Und warum soll man das nicht in dieser Richtung tun? Im Übrigen muss ich auch nochmal sagen, die jetzige Standortvariante hat den Charme, dass sie umsetzungsfähig ist.
5: Ich bin ausdrücklich dafür, umzusetzen. Warum? Weil der Standort, der jetzt ist, in meinen Augen immer schon falsch war und der jetzige angepeilte besser. Ich finde es nebenbei toll, dass Herr Schönemann mit dem Namen Junkers Heimat und Dessau verbindet. Er hat sich jahrelang für das Bauhaus eingesetzt und wollte von Junkers nichts wissen. Und jetzt eine flammende Rede dafür, finde ich toll.
4: Herr Vorsitzender, meine Damen und Herren, ich mache das eigentlich ungern, aber ich muss es richtigstellen. Ich bin jahrelang Mitglied des Fördervereins des Technikmuseums, welches im Übrigen im unmittelbaren Zusammenhang mit dem Bauhaus steht. Ohne Junkers wäre das Bauhaus in seiner Dynamik damals ja auch nicht möglich gewesen. Wenn man sich ein bisschen mit dem Thema beschäftigt, weiß man auch, worum es geht. Insofern, Freiburg, dann ist Ihnen einiges wahrscheinlich entgangen, aber man kann sich ja gerne korrigieren, wenn man dann Erkenntniszuwachs hat. Danke.
6: Wir als Fraktion unterstützen ausdrücklich den Gedanken einer Umsetzung. Ich möchte noch mal daran erinnern, dass Hugo Junkers nicht irgendwer für diese Stadt war. Hugo Junkers hat die zivile Luftfahrt wie kein anderer Mensch in ganz Deutschland geprägt. Und wir sollten endlich aufhören, uns im Klein-Klein, wie es manchen Leuten immer in bestimmten Situationen vorgeworfen wird, zu verlieren, wenn wir endlich mal die großen, wirklichen Leistungsbringer unserer Stadt ehren. Wenn wir schon nicht mit dem alten Dessauer schaffen, anlässlich seines 350. Geburtstages, sollten wir vielleicht irgendwann mal mit Hugo Junkers in angemessener Reihenfolge tun. Und deshalb möchten wir, dass dieses Denkmal an einer, oder diese Skulptur, damit sich niemand an den Begriff Denkmal aufregt, an einen angemessenen Standort gerückt wird, dass man auch den Förderern ein deutliches Zeichen setzt. Das sind nicht irgendwelche Förderer gewesen, die das gemacht haben. Das sind Leute, die haben viel, viel Geld und bauen heute die F-13 auf Antrag nach, ne? Also das muss man einfach auch mal sagen, das sind nicht irgendwelche Leute, die hier mal vorbeigekommen sind und dachten, sie müssten sich hier verwirklichen. Und ich glaube, uns steht es gut zu Gesicht, hier endlich mal ein ordentliches Zeichen nach außen zu setzen.
7: Das ursprüngliche Anliegen dieser Beschlussvorlage war ja die Umsetzung des Denkmals auf das Rondell. Und nachdem die Denkmalbehörde und das Landesstraßenamt uns klar gemacht haben, dass das absolut nicht geht, da wurden dann Änderungen gebracht, letztlich um irgendwie noch eine Zustimmungsfähigkeit zu erreichen, obwohl das Ganze wahrscheinlich gar nicht mehr ernst gemeint war. Hier gibt es eigentlich nur eine eindeutige Ablehnung. Ich stimme Herrn Hartmann zu. Alles andere würde nur zu einer Beschäftigungsmaßnahme für die Verwaltung ausarbeiten. Lassen wir es erstmal so, wie es ist.
2: Vielleicht noch mal eine Anmerkung zu dem Begriff Symbolik. Also ich weiß sehr wohl zu schätzen, wenn man auf die Stadt zufährt und man hat, gerade wenn man vom Osten von der Autobahn kommt und fährt auf die Stadt zu, dass man dort einen Blick hat, wo man sagt, man ist wieder angekommen. Unbenommen, richtig so. Aber genau dieser Blick ist eigentlich auch ein denkmalgeschützter Blick. Man hat die Achse Rathausturm, man hat die Achse Marienkirche und im Winter auch die Möglichkeit, den Johannbau zu sehen. Das sind eigentlich diese Symboliken, auf die man zufährt. Und das halte ich für ausgesprochen wichtig auch. Und das sollte man auch so weiterhin beibehalten. Und das andere mit Junkers und auch dem Bauhaus, was ja auch als Stadteinfahrt signalisiert, ne, finden sich an Orten, wo man genauso wunderbar die Dinge erkennen kann. Und aus dem Grunde sehe ich überhaupt keinen Anlass dafür. Also für mich ist das eine ganz klare, wunderschöne Ansicht, die wir auf die Stadt haben. Die wird man uns mit dieser Symbolik eigentlich nicht zwingend schöner machen. Danke.
8: Bleibt gleich hier hinten. Vielen Dank, Herr Vorsitzender. Also ich muss mal kurz auf Herrn Hartmann achten. Also diese Antworten, diese Schöngeisterei um Herrn Hartmann, das ist ja wunderbar, aber eine Stadt entwickelt sich auch weiter und vielleicht auch eine Ortsansicht. Es ist wunderschön, in die Stadt reinzukommen, auch mit das Hotel, wunderbar, wie sich das in die Silhouette, also ich finde ganz toll, finde ich das. Und ich muss mal sagen, die Pappeln, in spätestens 10 Jahren sind die so groß, ein guter Sturm, dann kippen die um, dann gucken wir mal, wer den ganzen Dreck von der Straße räumen darf. Ich bin mir jetzt schon sicher, wer das machen darf. Und dann sind die auch Geschichte. Also ich bewerbe auch nochmal drum. Das ist eine schöne Sache und ich könnte mir genauso auch parallel vorstellen, wenn die Umgebung Straße um Roßlau kommt, dass man dort zum Beispiel so ein Exzenterrad, was ja da schon symbolisch steht, dort auf den Kreisverkehr macht. Andere Städte machen das, ihre Symboliken für ihre Orte und warum sollen wir das dann nicht auch in Dessau, Roßlau machen? Und wie gesagt, eine Stadt entwickelt sich auch weiter und steht nicht nur still und so wie es vor 100 Jahren war, muss ja nicht bleiben. Danke.
3: Ich hätte eigentlich nicht gedacht, Entschuldigung, sehr geehrtes Präsidium, meine Damen und Herren, dass wir uns so lange damit aufhalten, aber ich möchte es einfach kurz hochhalten, weil Herr Hartmann das gerade sagt und ich muss da einfach widersprechen. Das ist die Ansicht vor dem Kreisverkehr. Ja, also ich sehe nicht die Marienkirche, sondern ich schaue auf die 1980er Bausünden an der Stelle. Vielen Dank.
1: In der anschließenden Abstimmung stimmten 23 Stadträte für die Beschlussvorlage. 18 Ratsmitglieder stimmten dagegen und 2 enthielten sich. Damit wurde die von der CDU eingebrachte Beschlussvorlage in unveränderter Form beschlossen.
0: Die Polizei sucht Zeugen eines Verkehrsunfalls, der sich bereits am 6. Juli gegen 9.10 Uhr an der Einmündung Antoinettenstraße Roßlauer Allee, also auf der Bahnhofsbrücke in Dessau, ereignet hat. Nach bisherigen Erkenntnissen wollte eine 77-jährige Radfahrerin die Roßlauer Allee in Richtung Puschkinallee überqueren, als ein Pkw von der Antoinettenstraße in die Roßlauer Allee einbog. Die Radfahrerin stürzte dabei und erlitt Verletzungen. Ob es zu einer Berührung zwischen dem Fahrrad und dem Pkw kam, konnte bei der Unfallaufnahme nicht festgestellt werden. Der beteiligte Pkw entfernte sich anschließend unerkannt vom Unfallort. Da die bisherigen Ermittlungen ohne Erfolg blieben, bittet die Polizei Zeugen, die den Unfall beobachtet haben oder Hinweise zum beteiligten Fahrzeug oder dessen Fahrer geben können, sich beim Polizeirevier Dessau-Roßlau zu melden. Bei einem weiteren Verkehrsunfall am 9. Juli gegen 18.15 Uhr in der Karlstraße wurde ein 64-jähriger Radfahrer leicht verletzt. Der Mann war aus Richtung am Friedrichsgarten in Richtung Karlstraße unterwegs, als ein 59-jähriger Fahrer eines Pkw Daimler von der Eduardstraße nach links in die Karlstraße in Richtung am Friedrichsgarten abbiegen wollte. Im Kreuzungsbereich kam es zur Kollision zwischen dem Fahrrad und dem Pkw. Der Radfahrer erlitt dabei Verletzungen. Der entstandene Sachschaden wird auf rund 2.500 Euro geschätzt. Damit sind wir am Ende unserer heutigen Ausgabe der Zeitnah Nachrichten, schauen jetzt noch auf das Wetter und im Anschluss gern noch auf die Meldungen aus der Region. Am Mittwoch ab 18 Uhr melden wir uns dann aus der Zeitnah-Redaktion wieder. Bis dahin, machen Sie es gut und auf Wiedersehen.
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15: Am Mittwoch bleibt es angenehm warm bei starker Bewölkung. Die Temperaturen erreichen 26 Grad. In den Abendstunden ist mit leichten Regen zu rechnen und ein schwacher Wind weht aus dem Norden. Im weiteren Verlauf der Woche gehen die Temperaturen zunächst etwas zurück, bevor sie am Wochenende wieder ansteigen.

0: Zu einem großen Feldbrand ist es am Montagmittag zwischen den Autobahnanschlussstellen Bitterfeld-Wolfen und Dessau-Süd gekommen. Aufgrund der starken Rauchentwicklung musste der Autobahnverkehr in Fahrtrichtung Berlin bei Thurland abgeleitet werden. Ausgegangen sein könnte der Brand von dem nahegelegenen Autobahnrastplatz Mosigkauer Heide. Feuerwehren aus der gesamten Region waren zum Brandort geeilt und konnten das Feuer löschen. Der Landkreis Anhalt-Bitterfeld hatte die Katastrophenwarn-App NINA ausgelöst und speziell die Gebiete Quellendorf, Salzfurt-Kapelle, Lingenau und die nähere Umgebung vor starker Rauchentwicklung gewarnt.
1: In 2 Jahren kommt die Landesgartenschau in die Lutherstadt Wittenberg. Hierfür können mit großen Fördersummen einige Projekte umgesetzt werden, die die Stadt verschönern sollen. In der Vergangenheit wurden schon viele dieser Projekte vorgestellt. Nun ging es bei einem Pressetermin am 30. Juni jedoch nicht um die Stadt Wittenberg selbst, sondern um Projekte, die in den verschiedenen Ortsteilen vorgestellt werden.
2: Bei der Lara war uns immer wichtig, dass das bei unserer Landesgartenschau nicht nur in der Kernstadt stattfindet, sondern wir haben nun genügend Ortschaften und die sollen von diesem Ereignis auch mit partizipieren. Und da waren sich Stadtrat und Verwaltung auch einig, dass wir das im Zusammenhang mit der Landesgartenschau auch wirklich fördern.
1: Die Stadt gibt hier einen Sockelbetrag von 20.000 Euro. Mit zusätzlichem Eigenanteil und Spendeneinnahmen wurden nun für 2 Projekte in Segrena 60.000 Euro in die Hand genommen. Als erstes Projekt wurden nun die 3 Bushaltestellen, die den Ort durchziehen, verschönert. Mit einer Summe von 10.000 Euro wurde sich hier ein ganz besonderes Konzept ausgedacht.
3: Diese Bushaltestellen sind ja 3 Stück an der Zahl in Segrena und dass die einen Bezug zu diesem Punkt haben. Also sprich, wir haben viele Denkmäler und wir haben schöne Orte. Also haben wir gesagt, wir haben eine Kirche hier in der Mühlstraße, also Bezug technisch auf die Kirche mit Geschichte und so weiter. Und wir haben gesagt, so setze ich das natürlich auch fort in Bläsern und am Friedhof. Und am Friedhof haben wir gesagt, wir möchten ein Luftbild, auf dem eben dargestellt wird, was wo ist in Segrena mit Erläuterung und so weiter. Und in Bläsern halt eben das Hofgestüt und die Feuerwehr und so weiter. Und wir sind davon ausgegangen, dass eben an einer Bushaltestelle sich das, ja, die Bevölkerung trifft. Man steht hier, man wartet auf den Bus und man möchte sich informieren.
1: Um den Gemeinschaftsgedanken der Haltestellen noch weiter hervorzuheben, ließ Segrena noch ein schwarzes Brett anbringen. Hier können Vereine und Interessierte ihre Veranstaltungen bewerben und wichtige Informationen unter die Bürger bringen. Für ein zweites und umfangreicheres Projekt wollte man sich jedoch nicht alleine im Ortschaftsrat entscheiden. Hier wurde die Jugend mit einbezogen und einfach mal gefragt, was sie denn gerne machen wollen.
4: Wir sind an den Ortschaftsrat herangetreten, dass wir sehr gerne die Jugendlichen mit beteiligen würden. Und da war der Jugendclub, der hier in Segrena ist, ein großer Ansprechpartner für uns. Und wir haben dann die Synergien genutzt, dass das Frühlingsfest hier in Segrena immer ein Ereignis ist, wo viele Menschen zusammenkommen, wo das ganze Dorf zusammen ist und wir da auch die Jugendlichen treffen. Und das Event haben wir benutzt, um dann eben auch die Jugendlichen von unserem Workshop zu überzeugen und mit denen ins Gespräch zu kommen, was denn ein guter Platz für sie wäre, wo sie sich wünschen zu sein und generell, was sie denn auch überhaupt möchten, wie sie ihre Freizeit gerne verbringen möchten im Dorf.
1: Mit Workshops und einem Wettbewerb wurde überlegt, was man denn umsetzen will und kann. Am Ende waren sich die meisten einig, den perfekten Ort für ein Projekt gefunden zu haben.
4: Also im Ergebnis hat sich dieser kleine Bolzplatz, den es im Bestand schon gibt, hinter der Dorfkirche als geeignet erwiesen oder auch als Wunsch von den Jugendlichen wurde an uns herangetreten. Und schlussendlich soll dort ein Platz entstehen, der nach ihren Bedürfnissen gestaltet ist. Die wesentlichen Erkenntnisse daraus waren, dass sie sich was wünschen, wo sie mit den Fahrrädern langfahren können, was in Richtung BMX-Strecke geht. Das Thema Sitzen ist ganz groß bei den Jugendlichen verbreitet, aber auch so ganz banale Sachen wie Fahrradabstellbügel, ein Mülleimer und Sitzgelegenheiten. Die sehr gewünscht worden sind. Ja.
1: Jetzt ist das Projekt rund um den Bollplatz gerade in Planung. Es wird versucht, auf die Wünsche und Ideen der Kinder und Jugendlichen einzugehen. Ob denen das dann auch alles so passt, weiß man im Planungsbüro aber eher selten. Genau deswegen will man auch weiterhin mit ihnen in Kontakt bleiben.
4: Genau, wir sind jetzt dabei, die Planung so weit voranzutreiben, dass sie erstmal, sage ich mal, auch für Jugendliche verständlich ist. Und danach wird man gerne nochmal mit denen auch ins Gespräch gehen, ob das den Zielstellungen entspricht, was sie sich gewünscht haben, und dann weiter in die Umsetzungsplanung auch zu gehen.
1: Diese zwei Projekte in der Ortschaft Segrena sind nur wenige von vielen, die in den nächsten 2 Jahren in den verschiedenen Ortsteilen der Lutherstadt Wittenberg umgesetzt werden. Die Lager 2028 bietet hierfür eine tolle Möglichkeit, um nicht nur die Kernstadt, sondern auch ihr Umland schöner zu gestalten.
5: Die Erich-Kästner-Schule in Bitterfeld hatte am 24. Juni allen Grund zum Feiern. Zwischen Festreden, musikalischer Unterhaltung und der Übergabe von Spendenschecks stand für die Förderschule ein besonderer Tag auf dem Programm.
6: Wir feiern heute das 50-jährige Jubiläum unserer Schule. Die Schule wurde vor 50 Jahren gebaut und eröffnet, und seit 30 Jahren tragen wir den Namen Erich Kästner. Also sind 2 Jubiläen in einem.
5: Doch nicht nur das Schuljubiläum bot Anlass zur Freude. Zu den Gästen zählten unter anderem Landrat Andy Grabner sowie Thomas Morch, Inhaber der ÖSA-Agentur Bitterfeld. Die ÖSA schüttet regelmäßig eine schadensquotenabhängige Gewinnbeteiligung an Kommunen aus. Werden durch gute Präventionsarbeit im Vorjahr nur wenige Schäden verzeichnet, fließt ein Teil der Mittel in gemeinnützige Projekte. In diesem Jahr profitierten davon auch mehrere Förderschulen im Landkreis Anhalt-Bitterfeld.
7: Die Landräte und Bürgermeister dürfen dann natürlich selber entscheiden, wo das Geld hingeht. Und als wir mit dem Landrat zusammensaßen und über die Verwendung gesprochen haben, kam die Idee ganz schnell, dass wir gesagt haben, hey, wieso machen wir das nicht für die Förderschulen im Landkreis? Dann haben wir die Summe dafür genommen, aufgeteilt auf die 7 Förderschulen, noch ein bisschen aufgestockt meinerseits, weil mir das auch persönlich am Herzen liegt, und ja, so ist das dann entstanden.
5: Mit einem abwechslungsreichen Bühnenprogramm der Schüler

0: sowie einem gemeinsamen Flashmob bot die Erich-Kästner-Schule einen würdigen Rahmen für die Übergabe des Spendenchecks. Die Freude über diesen war entsprechend groß.
1: Dies haben wir erhalten, weil wir eine Schule sind, wo die Lehrer wirklich ganz stark darauf achten, dass hier alles in Ordnung bleibt. Wir haben sehr, sehr wenig Schäden. Wir waren selber überrascht, aber wir achten da wirklich sehr drauf. Ja, und da haben wir diesen Scheck bekommen, der jetzt noch auf 1.000 Euro aufgerundet wird. Wir hatten ja vorhin in der Veranstaltung gezeigt, dass wir diese Itzi-Roller, also Spielgeräte für unsere Kleinen, ja, da haben wir die Hälfte des Geldes dafür schon verwendet. Und für die andere Hälfte finden wir da auch noch was für unsere Kleinen.
2: Ja, und die andere Spende, die wir heute bekommen haben, war nochmal vom Landkreis. Der Landrat Andy Grabner hat uns nochmal 100 Euro für unser Fest zur freien Verfügung auch mitgebracht.
1: Dafür möchten wir uns nochmal bedanken.
0: Für Thomas Morch steht fest, das Engagement der Förderschulen verdient Anerkennung. Deshalb sei die finanzielle Unterstützung gut investiert.
3: Wenn wir sehen, was hier für Engagement betrieben wird, was hier für die Kinder und Jugendlichen geboten wird, wie was hier für AGs gestaltet werden, was für Projekte ringsherum passieren, das kostet halt auch alles Geld. Nicht nur immer, dass sich welche drum kümmern müssen, was auch schon viel wert ist, aber gerade auch die finanziellen Aspekte sind da doch nicht ganz von der Hand zu weisen. Und umso schöner ist, wenn man dann da auch mal ein bisschen was zurückgeben kann bzw. unterstützen kann, dass genau solche Projekte am Leben gehalten werden können.
0: Auch die Schule an der Kastanie erhielt einen Spendencheck in Höhe von 860 Euro. Dort soll das Geld ganz praktisch eingesetzt werden.
4: Wir haben das Geld vor, in unser Büro zu investieren, weil unsere Möbel schon ganz schön in die Jahre gekommen sind und unsere Aktenschränke zu erneuern, um unsere Schülerakten besser aufbewahren zu können.
0: Bei einem kleinen Rundgang durch die Schule an der Kastanie wurde deutlich, mit wie viel Engagement und Zusammenhalt hier gearbeitet wird. Besonders der Erweiterungsbau, der im November 2024 übergeben wurde, bietet neue Möglichkeiten für den Schulalltag. Neben dem neuen Mobiliar sollen auch zusätzliche Projekte unterstützt werden.
3: Auch soll ein Teil des Geldes noch ein bisschen mit in die Imkerei bzw. Imker AG oder in das Imkerprojekt mit reinfließen. Das finde ich auch wieder persönlich sehr interessant, weil ich finde auch hier ist es für mich immer ein tolles Thema, Bienen und deren Nutzen, gerade für die Umwelt und Natur, das Bienensterben, Insektensterben insgesamt, dass das hier doch auch einen Platz gefunden hat. Sollten noch viel mehr Schulen, egal welcher Natur, das auch gerne übernehmen. Bin ich auch gern dabei, das ein bisschen mit zu unterstützen, wenn nötig. Aber das ist einfach toll, was mit dem Geld immer gemacht wird. Also ich glaube, das Geld ist immer gut angelegt.
0: Insgesamt konnten sich die 7 Förderschulen im Landkreis Anhalt-Bitterfeld über Spendenchecks im Gesamtwert von 6.000 Euro freuen. Eine Unterstützung, die die Schulen sichtlich wertschätzten.

0: Schön, dass Sie auch heute mit dabei sind und damit herzlich willkommen an diesem Dienstag zu den zeitnahen Nachrichten. Die Stadt Dessau-Roßlau startet den Wettbewerb um den Gründerpreis der Stadt Dessau-Roßlau 2027. Gesucht werden innovative und engagierte Gründer, die mit neuen Ideen, besonderen Geschäftsmodellen und nachhaltigen Konzepten zur wirtschaftlichen Entwicklung der Stadt beitragen. Mit dem Gründerpreis würdigt die Stadt junge Unternehmen und unterstützt das Gründertum als wichtigen Baustein für Innovation, Arbeitsplätze und die Zukunftsfähigkeit des Wirtschaftsstandortes Dessau-Roßlau. Gemeinsam mit ihren Partnern schafft die Stadt damit Aufmerksamkeit und Anerkennung für erfolgreiche Unternehmensgründungen. Der Wettbewerb startete am 1. Juli. Bewerbungen sind bis zum 31. Dezember möglich. Die Preisverleihung findet im Frühsommer 2027 statt. Vergeben werden drei Preise mit Geld und Sachleistungen im Gesamtwert von über 6.000 Euro. Zusätzlich erhalten die Preisträger eine Jahresmitgliedschaft bei den Wirtschaftsjunioren in Dessau. Teilnehmen können eigenständige Kleinst- und Kleinunternehmen aller Branchen mit Sitz in Dessau-Roßlau, die nach dem 31. Dezember 2022 gegründet wurden. Zugelassen sind Unternehmen mit weniger als 50 Beschäftigten und einem Jahresumsatz bzw. einer Bilanzsumme von maximal 10 Millionen Euro. Auch Unternehmensnachfolgen sowie Gründungen im Voll- oder Nebenerwerb sind willkommen. Der Wettbewerb wird vom Amt für Wirtschaft und Stadtplanung der Stadt Dessau-Roßlau gemeinsam mit der Industrie- und Handwerkskammer Halle Dessau, dem Wirtschafts- und Industrieclub der Stadtsparkasse Dessau, den Wirtschaftsjunioren Dessau, der Hochschule Anhalt und der Stadtmarketinggesellschaft Dessau-Roßlau durchgeführt. Weitere Informationen und Bewerbungsunterlagen stehen seit dem 1. Juli unter www.gründen-in-dessau.de zur Verfügung. Am 1. Juli trat der Stadtrat der Doppelstadt erneut zu einer Sitzung zusammen. Kurz vor der Sommerpause stand dabei eine Beschlussvorlage auf der Tagesordnung, die die Stadträte spaltete. Unter dem Titel Junkers Denkmal Icarus – Versetzung auf das Rondell am Stadteingang Ost soll die Stadtverwaltung prüfen, ob das Junkers Denkmal Icarus von seinem derzeitigen Standort an einen geeigneteren Ort versetzt werden kann. Bevorzugt wird dabei das Rondell des Kreisverkehrs östlich der Friedensbrücke am Stadteingang Ost. Die Beschlussvorlage sorgte für eine lebhafte Debatte und stieß auf unterschiedliche Auffassungen im Stadtrat.
1: Seit dem 25. Juni 2019 steht das Junkersdenkmal Icarus am Stadteingang Ost und begrüßt Besucher der Bauhausstadt. Bereits im Vorfeld der Einweihung wurde darüber diskutiert, an welchem Standort das 9 Meter hohe Denkmal zu Ehren von Professor Hugo Junkers seinen Platz finden sollte. Im Stadtrat vom 1. Juli stand das Thema wieder auf der Tagesordnung und sorgte abermals für eine lebhafte

0: zu nehmen. Geht in meinen Augen gar nicht. Wir werden hier aus den Vorlagen ja auch entnehmen können, dass hier eine ganz klare Aussage da ist, dass wir hier Genehmigungen einzuholen haben, die zu beschließen sind, beziehungsweise die genehmigungsfähig sind. Das heißt, wir kriegen gar nicht so ohne weiteres hier eine Entscheidung gereift, diesen Beschluss vorzunehmen. Wir beschäftigen einen Haufen Personen damit, sich damit auseinanderzusetzen, um schlussendlich eine Entscheidung zu kriegen, die eigentlich so nicht geht. Ich will Ihnen noch mal kurz ein Bild zeigen. Ich will mich gar nicht weiter vertiefen da drin. Wir haben dort diesen Kreisel und wir haben dort die Pappeln. Und wenn wir dort dieses symbolträchtige Element hinsetzen sollten, werden wir es irgendwann auch nicht mehr sehen. Also wollen wir die Pappeln wegschneiden, nur um dort ein Denkmal zu präsentieren, was eigentlich nicht wirklich ein Denkmal ist. Es ist eigentlich nur eine symbolische Situation, die man eben für Junkers dort erzeigen möchte. Von einem Junkers-Denkmal möchte ich an dieser Stelle eigentlich nicht sprechen, weil das nicht der richtige Name in meinen Augen dafür ist. Aber den Hinweis auf Junkers in dieser Stadt ist vollkommen richtig gegeben und dafür steht es auch an der richtigen Stelle in meinen Augen. Also der ganze Prozess, da nochmal über eine Umsetzung nachzudenken, ist an dieser Stelle nicht wirklich nötig.
1: Mit Verlaub, Herr Hartmann, da an der Stelle muss ich wirklich widersprechen. Wir haben das deutlich ja auch nochmal im Finanzausschuss besprochen. Wir haben es deutlich nochmal im Hauptausschuss besprochen. Herr Rumpf hat gerade dazu kurz auch eingeführt von Seiten unserer Fraktion. Wir bitten einfach, das zu prüfen. Wenn Sie es nicht als Denkmal sehen für diese Stadt, sehen es vielleicht viele andere Menschen aber so. Und das nicht als Denkmal zu bezeichnen, nur weil es diesen Status vielleicht nicht hat, finde ich auch gegenüber dem Förderer und Spender dieser Skulptur etwas sehr abwertend. Das finde ich äußerst bedauerlich. Uns ist wohl bekannt, dass irgendwann mit ein bisschen Glück in dem Rondell vielleicht mal Pappeln wachsen. Ja, wenn wir sie ganz doll und lieb pflegen. Ansonsten wird da seit Jahren ja nicht wirklich was draus. So viel gehört ja auch zur Wahrheit dazu. Und wir sagen auch ganz deutlich, Rondell wird schwierig, das wissen wir. Aber vielleicht gegenüber vom Rondell, auf jeden Fall in einer anderen Sichtachse, wo die Wahrnehmung dieses Symbols für diese Stadt einfach deutlicher und wertiger ist als am jetzigen Standort. Vielen Dank.
2: Das Thema ist ja so nicht. Der ursprüngliche Standort dieses Ikarus war diese Insel. Und damals ist in mehrfacher Abwägung seitens der Verwaltung, doch Robert, es war so, anders entschieden worden, weil die Sichtweise der Verantwortlichen eben anders geprägt war. Unser Ziel war es damals, wenn du aus dem Urlaub nach Hause kommst, in Richtung Dessau fährst, hast du das Gefühl, irgendwann anzukommen, mit gewisser Symbolik. Das darfst du nicht unterschätzen. Das ist Heimat, das ist Tradition, das ist aus meiner Sicht bei Junkers auch im Augenblick noch nicht präsent, Zukunft, wenn wir es richtig nutzen. Und warum soll man das nicht in dieser Richtung tun? Im Übrigen muss ich auch nochmal sagen, die jetzige Standortvariante hat den Charme, dass sie umsetzungsfähig ist.
3: Ich bin ausdrücklich dafür, umzusetzen. Warum? Weil der Standort, der jetzt ist, in meinen Augen immer schon falsch war und der jetzt sich angepeilte, besser. Ich finde es nebenbei toll, dass Herr Schönemann mit dem Namen Junkers Heimat und Dessau verbindet. Er hat sich jahrelang für das Bauhaus eingesetzt und wollte von Junkers nichts wissen. Und jetzt eine flammende Rede dafür, finde ich toll.
2: Herr Vorsitzender, meine Damen und Herren, ich mache das eigentlich ungern, aber ich muss es richtigstellen. Ich bin jahrelang Mitglied des Fördervereins des Technikmuseums, welches im Übrigen im unmittelbaren Zusammenhang mit dem Bauhaus steht. Ohne Junkers wäre das Bauhaus in seiner Dynamik damals ja auch nicht möglich gewesen. Wenn man sich ein bisschen mit dem Thema beschäftigt, weiß man auch, worum es geht. Insofern, Freiburg, dann ist Ihnen einiges wahrscheinlich entgangen, aber man kann sich ja gerne korrigieren, wenn man dann Erkenntniszuwachs hat. Danke.
4: Wir als Fraktion unterstützen ausdrücklich den Gedanken einer Umsetzung. Ich möchte noch mal daran erinnern, dass Hugo Junkers nicht irgendwer für diese Stadt war. Hugo Junkers hat die zivile Luftfahrt wie kein anderer Mensch in ganz Deutschland geprägt. Und wir sollten endlich aufhören, uns im Klein-Klein, wie es manchen Leuten immer in bestimmten Situationen vorgeworfen wird, zu verlieren, wenn wir endlich mal die großen, wirklichen Leistungsbringer unserer Stadt ehren. Wenn wir schon nicht mit dem alten Dessauer schaffen, anlässlich seines 350. Geburtstages, sollten wir vielleicht irgendwann mal mit Hugo Junkers in angemessener Reihenfolge tun. Und deshalb möchten wir, dass dieses Denkmal an einer, oder diese Skulptur, damit sich niemand an den Begriff Denkmal aufregt, an einen angemessenen Standort gerückt wird, dass man auch den Förderern

0: ein deutliches Zeichen setzt, das sind nicht irgendwelche Förderer gewesen, die das gemacht haben. Das sind Leute, die haben viel, viel Geld und bauen heute die F-13 auf Antrag nach, ne? Also, so, also das muss man einfach auch mal sagen. Das sind nicht irgendwelche Leute, die hier mal vorbeigekommen sind und dachten, sie müssten sich hier verwirklichen. Und ich glaube, uns steht es gut zu Gesicht, hier endlich mal ein ordentliches Zeichen nach außen zu setzen.
1: Das ursprüngliche Anliegen dieser Beschlussvorlage war ja die Umsetzung des Denkmals auf das Rondell. Nachdem die Denkmalbehörde und das Landesstraßenamt uns klar gemacht haben, dass das absolut nicht geht, da wurden dann Änderungen gebracht, letztlich um irgendwie noch eine Zustimmungsfähigkeit zu erreichen, obwohl das Ganze wahrscheinlich gar nicht mehr ernst gemeint war. Hier gibt es eigentlich nur eine eindeutige Ablehnung. Ich stimme Herrn Hartmann zu. Alles andere würde nur zu einer Beschäftigungsmaßnahme für die Verwaltung ausarbeiten. Lassen wir das erstmal so, wie es ist.
2: Vielleicht noch mal eine Anmerkung zu dem Begriff Symbolik. Also ich weiß sehr wohl zu schätzen, wenn man auf die Stadt zufährt und man hat, gerade wenn man vom Osten von der Autobahn kommt und fährt auf die Stadt zu, dass man dort einen Blick hat, wo man sagt, man ist wieder angekommen. Unbenommen, richtig so. Aber genau dieser Blick ist eigentlich auch ein denkmalgeschützter Blick. Man hat die Achse Rathausturm, man hat die Achse Marienkirche und im Winter auch die Möglichkeit, den Johannbau zu sehen. Das sind eigentlich diese Symboliken, auf die man zufährt. Und das halte ich für ausgesprochen wichtig auch. Und das sollte man auch so weiterhin beibehalten. Und das andere mit Junkers und auch dem Bauhaus, was ja auch als Stadteinfahrt signalisiert, ne, finden sich an Orten, wo man genauso wunderbar die Dinge erkennen kann. Und aus dem Grunde sehe ich überhaupt keinen Anlass dafür. Also für mich ist das eine ganz klare, wunderschöne Ansicht, die wir auf die Stadt haben. Die würden wir uns mit dieser Symbolik eigentlich nicht zwingend schöner machen. Danke.
3: Bleibt gleich hier hinten. Vielen Dank, Herr Vorsitzender. Also ich muss mal kurz auf Herrn Hartmann achten. Also diese Antworten, diese Schöngeisterei, Herr Hartmann, das ist ja wunderbar, aber eine Stadt entwickelt sich auch weiter und vielleicht auch eine Ortsansicht. Es ist wunderschön, in die Stadt reinzukommen, auch mit das Hotel, wunderbar, wie sich das in die Silhouette, also ich finde ganz toll, finde ich das. Und ich muss mal sagen, die Pappeln, in spätestens 10 Jahren sind die so groß, ein guter Sturm, dann kippen die um. Dann gucken wir mal, wer den ganzen Dreck von der Straße räumen darf. Ich bin mir jetzt schon sicher, wer das machen darf. Und dann sind die auch Geschichte. Also ich bewerbe auch nochmal drum. Das ist eine schöne Sache und ich könnte mir genauso auch parallel vorstellen, wenn die Umgebung Straße um Roßlau kommt, dass man dort zum Beispiel so ein Exzenterrad, was ja da schon symbolisch steht, dort auf den Kreisverkehr macht. Andere Städte machen das, ihre Symboliken für ihre Orte und warum sollen wir das dann nicht auch in Dessau, Roßlau machen? Und wie gesagt, eine Stadt entwickelt sich auch weiter und steht nicht nur still und so wie es vor 100 Jahren war, muss ja nicht bleiben. Danke.
4: Ich hätte eigentlich nicht gedacht, Entschuldigung, sehr geehrtes Präsidium, meine Damen und Herren, dass wir uns so lange damit aufhalten, aber ich möchte es einfach kurz hochhalten, weil Herr Hartmann das gerade sagt und ich muss da einfach widersprechen. Das ist die Ansicht vor dem Kreisverkehr. Ja, also ich sehe nicht die Marienkirche, sondern ich schaue auf die 1980er Bausünden an der Stelle. Vielen Dank.
5: In der anschließenden Abstimmung stimmten 23 Stadträte für die Beschlussvorlage. 18 Ratsmitglieder stimmten dagegen und 2 enthielten sich. Damit wurde die von der CDU eingebrachte Beschlussvorlage in unveränderter Form beschlossen.
6: Die Polizei sucht Zeugen eines Verkehrsunfalls, der sich bereits am 6. Juli gegen 9.10 Uhr an der Einmündung Antoinettenstraße, Roßlauer Allee, also auf der Bahnhofsbrücke in Dessau, ereignet hat. Nach bisherigen Erkenntnissen wollte eine 77-jährige Radfahrerin die Roßlauer Allee in Richtung Puschkinallee überqueren, als ein Pkw von der Antoinettenstraße in die Roßlauer Allee einbog. Die Radfahrerin stürzte dabei und erlitt Verletzungen. Ob es zu einer Berührung zwischen dem Fahrrad und dem Pkw kam, konnte bei der Unfallaufnahme nicht festgestellt werden. Der beteiligte Pkw entfernte sich anschließend unerkannt vom Unfallort. Da die bisherigen Ermittlungen ohne Erfolg blieben, bittet die Polizei Zeugen, die den Unfall beobachtet haben oder Hinweise zum beteiligten Fahrzeug oder dessen Fahrer geben können, sich beim Polizeirevier Dessau-Roßlau zu melden. Bei einem weiteren Verkehrsunfall am 9. Juli gegen 18.15 Uhr in der Karlstraße wurde ein 64-jähriger Radfahrer leicht verletzt. Der Mann war aus Richtung am Friedrichsgarten in Richtung Karlstraße unterwegs, als ein 59-jähriger Fahrer eines Pkw Daimler von der Eduardstraße nach links in die Karlstraße in Richtung am Friedrichsgarten abbiegen wollte. Im Kreuzungsbereich kam es zur Kollision zwischen dem Fahrrad und dem Pkw. Der Radfahrer erlitt dabei Verletzungen. Der entstandene Sachschaden wird auf rund 2.500 € geschätzt. Damit sind wir am Ende unserer heutigen Ausgabe der Zeitnah Nachrichten, schauen jetzt noch auf das Wetter und im Anschluss gern noch auf die Meldungen aus der Region. Am Mittwoch ab 18 Uhr melden wir uns dann aus der Zeitnah-Redaktion wieder. Bis dahin, machen Sie es gut und auf Wiedersehen.
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14: Am Mittwoch bleibt es angenehm warm bei starker Bewölkung. Die Temperaturen erreichen 26 Grad. In den Abendstunden ist mit leichten Regen zu rechnen und ein schwacher Wind weht aus dem Norden. Im weiteren Verlauf der Woche gehen die Temperaturen zunächst etwas zurück, bevor sie am Wochenende wieder ansteigen.

0: Zu einem großen Feldbrand ist es am Montagmittag zwischen den Autobahnanschlussstellen Bitterfeld-Wolfen und Dessau-Süd gekommen. Aufgrund der starken Rauchentwicklung musste der Autobahnverkehr in Fahrtrichtung Berlin bei Thurland abgeleitet werden. Ausgegangen sein könnte der Brand von dem nahegelegenen Autobahnrastplatz Mosigkauer Heide. Feuerwehren aus der gesamten Region waren zum Brandort geeilt und konnten das Feuer löschen. Der Landkreis Anhalt-Bitterfeld hatte die Katastrophenwarn-App NINA ausgelöst und speziell die Gebiete Quellendorf, Salzfurt-Kapelle, Lingenau und die nähere Umgebung vor starker Rauchentwicklung gewarnt.
1: In 2 Jahren kommt die Landesgartenschau in die Lutherstadt Wittenberg. Hierfür können mit großen Fördersummen einige Projekte umgesetzt werden, die die Stadt verschönern sollen. In der Vergangenheit wurden schon viele dieser Projekte vorgestellt. Nun ging es bei einem Pressetermin am 30. Juni jedoch nicht um die Stadt Wittenberg selbst, sondern um Projekte, die in den verschiedenen Ortsteilen vorgestellt werden.
2: Bei der Lara war uns immer wichtig, dass das bei unserer Landesgartenschau nicht nur in der Kernstadt stattfindet, sondern wir haben nun genügend Ortschaften und die sollen von diesem Ereignis auch mit partizipieren. Und da waren sich Stadtrat und Verwaltung auch einig, dass wir das im Zusammenhang mit der Landesgartenschau auch wirklich fördern.
1: Die Stadt gibt hier einen Sockelbetrag von 20.000 Euro. Mit zusätzlichem Eigenanteil und Spendeneinnahmen wurden nun für 2 Projekte in Segrena 60.000 Euro in die Hand genommen. Als erstes Projekt wurden nun die 3 Bushaltestellen, die den Ort durchziehen, verschönert. Mit einer Summe von 10.000 Euro wurde sich hier ein ganz besonderes Konzept ausgedacht.
3: Diese Bushaltestellen, die sind ja 3 Stück an der Zahl in Segrena, und dass die einen Bezug zu diesem Punkt haben. Also sprich, wir haben viele Denkmäler und wir haben schöne Orte. Also haben wir gesagt, wir haben eine Kirche hier in der Mühlstraße, also Bezug technisch auf die Kirche mit Geschichte und so weiter. Und wir haben gesagt, so setze ich das natürlich auch fort in Bläsern und am Friedhof. Und am Friedhof haben wir gesagt, wir möchten ein Luftbild, auf dem eben dargestellt wird, was wo ist in Segrena mit Erläuterungen und so weiter. Und in Bläsern halt eben das Hofgestüt und die Feuerwehr und so weiter. Und wir sind davon ausgegangen, dass eben an einer Bushaltestelle sich das, ja, die Bevölkerung trifft. Man steht hier, man wartet auf den Bus und man möchte sich informieren.
1: Um den Gemeinschaftsgedanken der Haltestellen noch weiter hervorzuheben, ließ Segrena noch ein schwarzes Brett anbringen. Hier können Vereine und Interessierte ihre Veranstaltungen bewerben und wichtige Informationen unter die Bürger bringen. Für ein zweites und umfangreicheres Projekt wollte man sich jedoch nicht alleine im Ortschaftsrat entscheiden. Hier wurde die Jugend mit einbezogen und einfach mal gefragt, was sie denn gerne machen wollen.
4: Wir sind an den Ortschaftsrat herangetreten, dass wir sehr gerne die Jugendlichen mit beteiligen würden. Und da war der Jugendclub, der hier in Segrena ist, ein großer Ansprechpartner für uns. Und wir haben dann die Synergien genutzt, dass das Frühlingsfest hier in Segrena immer ein Ereignis ist, wo viele Menschen zusammenkommen, wo das ganze Dorf zusammen ist und wir da auch die Jugendlichen treffen. Und das Event haben wir benutzt, um dann eben auch die Jugendlichen von unserem Workshop zu überzeugen und mit denen ins Gespräch zu kommen, was denn ein guter Platz für sie wäre, wo sie sich wünschen zu sein und generell, was sie denn auch überhaupt möchten, wie sie ihre Freizeit gerne verbringen möchten im Dorf.
1: Mit Workshops und einem Wettbewerb wurde überlegt, was man denn umsetzen will und kann. Am Ende waren sich die meisten einig, den perfekten Ort für ein Projekt gefunden zu haben.
4: Also im Ergebnis hat sich dieser kleine Bolzplatz, den es im Bestand schon gibt, hinter der Dorfkirche als geeignet erwiesen oder auch als Wunsch von den Jugendlichen wurde an uns herangetreten. Und schlussendlich soll dort ein Platz entstehen, der nach ihren Bedürfnissen gestaltet ist. Die wesentlichen Erkenntnisse daraus waren, dass sie sich was wünschen, wo sie mit den Fahrrädern langfahren können, was in Richtung BMX-Strecke geht. Das Thema Sitzen ist ganz groß bei den Jugendlichen verbreitet, aber auch so ganz banale Sachen wie Fahrradabstellbügel, ein Mülleimer und Sitzgelegenheiten, die sehr gewünscht worden sind. Ja.
1: Jetzt ist das Projekt rund um den Bollplatz gerade in Planung. Es wird versucht, auf die Wünsche und Ideen der Kinder und Jugendlichen einzugehen. Ob denen das dann auch alles so passt, weiß man im Planungsbüro aber eher selten. Genau deswegen will man auch weiterhin mit ihnen in Kontakt bleiben.
4: Genau, wir sind jetzt dabei, die Planung so weit voranzutreiben, dass sie erstmal, sage ich mal, auch für Jugendliche verständlich ist. Und danach wird man gerne nochmal mit denen auch ins Gespräch gehen, ob das den Zielstellungen entspricht, was sie sich gewünscht haben, und dann weiter in die Umsetzungsplanung auch zu gehen.
1: Diese zwei Projekte in der Ortschaft Segrena sind nur wenige von vielen, die in den nächsten 2 Jahren in den verschiedenen Ortsteilen der Lutherstadt Wittenberg umgesetzt werden. Die Lager 2028 bietet hierfür eine tolle Möglichkeit, um nicht nur die Kernstadt, sondern auch ihr Umland schöner zu gestalten.
5: Die Erich-Kästner-Schule in Bitterfeld hatte am 24. Juni allen Grund zum Feiern. Zwischen Festreden, musikalischer Unterhaltung und der Übergabe von Spendenschecks stand für die Förderschule ein besonderer Tag auf dem Programm.
6: Wir feiern heute das 50-jährige Jubiläum unserer Schule. Die Schule wurde vor 50 Jahren gebaut und eröffnet, und seit 30 Jahren tragen wir den Namen Erich Kästner. Also sind 2 Jubiläen in einem.
5: Doch nicht nur das Schuljubiläum bot Anlass zur Freude. Zu den Gästen zählten unter anderem Landrat Andy Grabner sowie Thomas Morch, Inhaber der ÖSA-Agentur Bitterfeld. Die ÖSA schüttet regelmäßig eine schadensquotenabhängige Gewinnbeteiligung an Kommunen aus. Werden durch gute Präventionsarbeit im Vorjahr nur wenige Schäden verzeichnet, fließt ein Teil der Mittel in gemeinnützige Projekte. In diesem Jahr profitierten davon auch mehrere Förderschulen im Landkreis Anhalt-Bitterfeld.
7: Die Landräte und Bürgermeister dürfen dann natürlich selber entscheiden, wo das Geld hingeht. Und als wir mit dem Landrat zusammensaßen und über die Verwendung gesprochen haben, kam die Idee ganz schnell, dass wir gesagt haben, hey, wieso machen wir das nicht für die Förderschulen im Landkreis? Dann haben wir die Summe dafür genommen, aufgeteilt auf die 7 Förderschulen, noch ein bisschen aufgestockt meinerseits, weil mir das auch persönlich am Herzen liegt, und ja, so ist das dann entstanden.
5: Mit einem abwechslungsreichen Bühnenprogramm der Schüler sowie einem gemeinsamen Flashmob bot die Erich-Kästner-Schule einen würdigen Rahmen für die Übergabe des Spendenchecks. Die Freude über diesen war entsprechend groß.
8: Dies haben wir erhalten, weil wir eine Schule sind, wo die Lehrer wirklich ganz stark darauf achten, dass hier alles in Ordnung bleibt. Wir haben sehr, sehr wenig Schäden. Wir waren selber überrascht, aber wir achten da wirklich sehr drauf. Ja, und da haben wir diesen Scheck bekommen, der jetzt noch auf 1.000 Euro aufgerundet wird. Wir hatten ja vorhin in der Veranstaltung gezeigt, dass wir diese Itzi-Roller, also Spielgeräte für unsere Kleinen, ja, da haben wir die Hälfte des Geldes dafür schon verwendet, und für die andere Hälfte finden wir da auch noch was für unsere Kleinen.
6: Ja, und die andere Spende, die wir heute

0: bekommen haben, war nochmal vom Landkreis. Der Landrat Andy Grabner hat uns nochmal 100 Euro für unser Fest zur freien Verfügung auch mitgebracht.
1: Dafür möchten wir uns nochmal bedanken.
2: Für Thomas Morch steht fest, das Engagement der Förderschulen verdient Anerkennung. Deshalb sei die finanzielle Unterstützung gut investiert.
3: Wenn wir sehen, was hier für Engagement betrieben wird, was hier für die Kinder und Jugendlichen geboten wird, was hier für AGs gestaltet werden, was für Projekte ringsherum passieren, das kostet halt auch alles Geld. Nicht nur immer, dass sich welche drum kümmern müssen, was auch schon viel wert ist, aber gerade auch die finanziellen Aspekte sind da doch nicht ganz von der Hand zu weisen. Und umso schöner ist, wenn man dann da auch mal ein bisschen was zurückgeben kann bzw. unterstützen kann, dass genau solche Projekte am Leben gehalten werden können.
2: Auch die Schule an der Kastanie erhielt einen Spendencheck in Höhe von 860 Euro. Dort soll das Geld ganz praktisch eingesetzt werden.
4: Wir haben das Geld vor, in unser Büro zu investieren, weil unsere Möbel schon ganz schön in die Jahre gekommen sind und unsere Aktenschränke zu erneuern, um unsere Schülerakten besser aufbewahren zu können.
2: Bei einem kleinen Rundgang durch die Schule an der Kastanie wurde deutlich, mit wie viel Engagement und Zusammenhalt hier gearbeitet wird. Besonders der Erweiterungsbau, der im November 2024 übergeben wurde, bietet neue Möglichkeiten für den Schulalltag. Neben dem neuen Mobiliar sollen auch zusätzliche Projekte unterstützt werden.
3: Auch soll ein Teil des Geldes noch ein bisschen mit in die Imkerei bzw. Imker AG oder in das Imkerprojekt mit reinfließen. Das finde ich auch wieder persönlich sehr interessant, weil ich finde auch hier ist es für mich immer ein tolles Thema, Bienen und deren Nutzen, gerade für die Umwelt und Natur, dass Bienen sterben, Insekten sterben insgesamt, dass das hier doch auch einen Platz gefunden hat. Sollten noch viel mehr Schulen, egal welcher Natur, das auch gerne übernehmen. Bin ich auch gern dabei, das ein bisschen mit zu unterstützen, wenn nötig. Aber das ist einfach toll, was mit dem Geld immer gemacht wird. Also ich glaube, das Geld ist immer gut angelegt.
2: Insgesamt konnten sich die 7 Förderschulen im Landkreis Anhalt-Bitterfeld über Spendenchecks im Gesamtwert von 6.000 Euro freuen. Eine Unterstützung, die die Schulen sichtlich wertschätzten.

0: Schön, dass Sie auch heute mit dabei sind und damit herzlich willkommen an diesem Dienstag zu den Zeitnah Nachrichten. Die Stadt Dessau-Roßlau startet den Wettbewerb um den Gründerpreis der Stadt Dessau-Roßlau 2027. Gesucht werden innovative und engagierte Gründer, die mit neuen Ideen, besonderen Geschäftsmodellen und nachhaltigen Konzepten zur wirtschaftlichen Entwicklung der Stadt beitragen. Mit dem Gründerpreis würdigt die Stadt junge Unternehmen und unterstützt das Gründertum als wichtigen Baustein für Innovation, Arbeitsplätze und die Zukunftsfähigkeit des Wirtschaftsstandortes Dessau-Roßlau. Gemeinsam mit ihren Partnern schafft die Stadt damit Aufmerksamkeit und Anerkennung für erfolgreiche Unternehmensgründungen. Der Wettbewerb startete am 1. Juli. Bewerbungen sind bis zum 31. Dezember möglich. Die Preisverleihung findet im Frühsommer 2027 statt. Vergeben werden drei Preise mit Geld und Sachleistungen im Gesamtwert von über 6.000 Euro. Zusätzlich erhalten die Preisträger eine Jahresmitgliedschaft bei den Wirtschaftsjunioren in Dessau. Teilnehmen können eigenständige Kleinst- und Kleinunternehmen aller Branchen mit Sitz in Dessau-Roßlau, die nach dem 31. Dezember 2022 gegründet wurden. Zugelassen sind Unternehmen mit weniger als 50 Beschäftigten und einem Jahresumsatz bzw. einer Bilanzsumme von maximal 10 Millionen Euro. Auch Unternehmensnachfolgen sowie Gründungen im Voll- oder Nebenerwerb sind willkommen. Der Wettbewerb wird vom Amt für Wirtschaft und Stadtplanung der Stadt Dessau-Roßlau gemeinsam mit der Industrie- und Handwerkskammer Halle Dessau, dem Wirtschafts- und Industrieclub der Stadtsparkasse Dessau, den Wirtschaftsjunioren Dessau, der Hochschule Anhalt und der Stadtmarketinggesellschaft Dessau-Roßlau durchgeführt. Weitere Informationen und Bewerbungsunterlagen stehen seit dem 1. Juli unter www.gründen-in-dessau.de zur Verfügung. Am 1. Juli trat der Stadtrat der Doppelstadt erneut zu einer Sitzung zusammen. Kurz vor der Sommerpause stand dabei eine Beschlussvorlage auf der Tagesordnung, die die Stadträte spaltete. Unter dem Titel Junkers Denkmal Icarus – Versetzung auf das Rondell am Stadteingang Ost soll die Stadtverwaltung prüfen, ob das Junkers Denkmal Icarus von seinem derzeitigen Standort an einen geeigneteren Ort versetzt werden kann. Bevorzugt wird dabei das Rondell des Kreisverkehrs östlich der Friedensbrücke am Stadteingang Ost. Die Beschlussvorlage sorgte für eine lebhafte Debatte und stieß auf unterschiedliche Auffassungen im Stadtrat.
1: Seit dem 25. Juni 2019 steht das Junkersdenkmal Icarus am Stadteingang Ost und begrüßt Besucher der Bauhausstadt. Bereits im Vorfeld der Einweihung wurde darüber diskutiert, an welchem Standort das 9 Meter hohe Denkmal zu Ehren von Professor Hugo Junkers seinen Platz finden sollte. Im Stadtrat vom 1. Juli stand das Thema wieder auf der Tagesordnung und sorgte abermals für eine lebhafte Diskussion unter den Stadträten. Die CDU-Fraktion hat eine Beschlussvorlage eingebracht, die die Stadtverwaltung bittet, zielorientiert zu prüfen, ob eine Versetzung des Denkmals vom jetzigen Standort an einen angemesseneren Standort, vornehmlich auf das Rondell des östlich der Friedensbrücke vorgelegten Kreisverkehrs, möglich ist.
2: Ich habe mich ja schon mehrfach in den Ausschüssen dazu positioniert und ich will das jetzt auch heute nochmal an dieser Stelle tun. Sie alle wissen, dass ich ein ausgesprochener Fan bin von Hugo Junkers und dass wir diese Person dieser Stadt zu ehren haben, ist für mich ein Selbstverständnis und da gibt es gute Gründe und ein gutes Recht dafür. Aber an dieser Stelle diese Umsetzung vorzunehmen,

0: zu nehmen. Geht in meinen Augen gar nicht. Wir werden hier aus den Vorlagen ja auch entnehmen können, dass hier eine ganz klare Aussage da ist, dass wir hier Genehmigungen einzuholen haben, die zu beschließen sind, beziehungsweise die genehmigungsfähig sind. Das heißt, wir kriegen gar nicht so ohne weiteres hier eine Entscheidung gereift, diesen Beschluss vorzunehmen. Wir beschäftigen einen Haufen Personen damit, sich damit auseinanderzusetzen, um schlussendlich eine Entscheidung zu kriegen, die eigentlich so nicht geht. Ich will Ihnen noch mal kurz ein Bild zeigen. Ich will mich gar nicht weiter vertiefen da drin. Wir haben dort diesen Kreisel und wir haben dort die Pappeln. Und wenn wir dort dieses symbolträchtige Element hinsetzen sollten, werden wir es irgendwann auch nicht mehr sehen. Also wollen wir die Pappeln wegschneiden, nur um dort ein Denkmal zu präsentieren, was eigentlich nicht wirklich ein Denkmal ist. Es ist eigentlich nur eine symbolische Situation, die man eben für Junkers dort erzeigen möchte. Von einem Junkers-Denkmal möchte ich an dieser Stelle eigentlich nicht sprechen, weil das nicht der richtige Name in meinen Augen dafür ist. Aber den Hinweis auf Junkers in dieser Stadt ist vollkommen richtig gegeben und dafür steht es auch an der richtigen Stelle in meinen Augen. Also der ganze Prozess, da nochmal über eine Umsetzung nachzudenken, ist an dieser Stelle nicht wirklich nötig.
1: Mit Verlaub, Herr Hartmann, da an der Stelle muss ich wirklich widersprechen. Wir haben das deutlich ja auch nochmal im Finanzausschuss besprochen. Wir haben es deutlich nochmal im Hauptausschuss besprochen. Herr Rumpf hat gerade dazu kurz auch eingeführt von Seiten unserer Fraktion. Wir bitten einfach, das zu prüfen. Wenn Sie es nicht als Denkmal sehen für diese Stadt, sehen es vielleicht viele andere Menschen aber so. Und das nicht als Denkmal zu bezeichnen, nur weil es diesen Status vielleicht nicht hat, finde ich auch gegenüber dem Förderer und Spender dieser Skulptur etwas sehr abwertend. Das finde ich äußerst bedauerlich. Uns ist wohl bekannt, dass irgendwann mit ein bisschen Glück in dem Rondell vielleicht mal Pappeln wachsen. Ja, wenn wir sie ganz doll und lieb pflegen. Ansonsten wird da seit Jahren ja nicht wirklich was draus. So viel gehört ja auch zur Wahrheit dazu. Und wir sagen auch ganz deutlich, Rondell wird schwierig, das wissen wir. Aber vielleicht gegenüber vom Rondell, auf jeden Fall in einer anderen Sichtachse, wo die Wahrnehmung dieses Symbols für diese Stadt einfach deutlicher und wertiger ist als am jetzigen Standort. Vielen Dank.
2: Das Thema ist ja so nicht. Der ursprüngliche Standort dieses Ikarus war diese Insel. Und damals ist in mehrfacher Abwägung seitens der Verwaltung, doch Robert, es war so, anders entschieden worden, weil die Sichtweise der Verantwortlichen eben anders geprägt war. Unser Ziel war es damals, wenn du aus dem Urlaub nach Hause kommst, in Richtung Dessau fährst, hast du das Gefühl, irgendwann anzukommen, mit gewisser Symbolik. Das darfst du nicht unterschätzen. Das ist Heimat, das ist Tradition, das ist aus meiner Sicht bei Junkers auch im Augenblick noch nicht präsent, Zukunft, wenn wir es richtig nutzen. Und warum soll man das nicht in dieser Richtung tun? Im Übrigen muss ich auch nochmal sagen, die jetzige Standortvariante hat den Charme, dass sie umsetzungsfähig ist.
3: Ich bin ausdrücklich dafür, umzusetzen. Warum? Weil der Standort, der jetzt ist, in meinen Augen immer schon falsch war und der jetzige angepeilte besser. Ich finde es nebenbei toll, dass Herr Schönemann mit dem Namen Junkers Heimat und Dessau verbindet. Er hat sich jahrelang für das Bauhaus eingesetzt und wollte von Junkers nichts wissen. Und jetzt eine flammende Rede dafür, finde ich toll.
2: Herr Vorsitzender, meine Damen und Herren, ich mache das eigentlich ungern, aber ich muss es richtig stellen. Ich bin jahrelang Mitglied des Fördervereins des Technikmuseums, welches im Übrigen im unmittelbaren Zusammenhang mit dem Bauhaus steht. Ohne Junkers wäre das Bauhaus in seiner Dynamik damals ja auch nicht möglich gewesen. Wenn man sich ein bisschen mit dem Thema beschäftigt, weiß man auch, worum es geht. Insofern, Freiburg, dann ist Ihnen einiges wahrscheinlich entgangen, aber man kann sich ja gerne korrigieren, wenn man dann Erkenntniszuwachs hat. Danke.
4: Wir als Fraktion unterstützen ausdrücklich den Gedanken einer Umsetzung. Ich möchte noch mal daran erinnern, dass Hugo Junkers nicht irgendwer für diese Stadt war. Hugo Junkers hat die zivile Luftfahrt wie kein anderer Mensch in ganz Deutschland geprägt. Und wir sollten endlich aufhören, uns im Klein-Klein, wie es manchen Leuten immer in bestimmten Situationen vorgeworfen wird, zu verlieren, wenn wir endlich mal die großen, wirklichen Leistungsbringer unserer Stadt ehren. Wenn wir schon nicht mit dem alten Dessauer schaffen, anlässlich seines 350. Geburtstages, sollten wir es vielleicht irgendwann mal mit Hugo Junkers in angemessener Reihenfolge tun. Und deshalb möchten wir, dass dieses Denkmal an einer, oder diese Skulptur, damit sich niemand an den Begriff Denkmal aufregt, an einen angemessenen Standort gerückt wird, dass man auch den Förderern

0: deutliches Zeichen setzt, das sind nicht irgendwelche Förderer gewesen, die das gemacht haben. Das sind Leute, die haben viel, viel Geld und bauen heute die F-13 auf Antrag nach. Ne? Also, so, also das muss man einfach auch mal sagen. Das sind nicht irgendwelche Leute, die hier mal vorbeigekommen sind und dachten, sie müssten sich hier verwirklichen. Und ich glaube, uns steht es gut zu Gesicht, hier endlich mal ein ordentliches Zeichen nach außen zu setzen.
1: Das ursprüngliche Anliegen dieser Beschlussvorlage war ja die Umsetzung des Denkmals auf das Rondell. Nachdem die Denkmalbehörde und das Landesstraßenamt uns klar gemacht haben, dass das absolut nicht geht, da wurden dann Änderungen gebracht, letztlich um irgendwie noch eine Zustimmungsfähigkeit zu erreichen, obwohl das Ganze wahrscheinlich gar nicht mehr ernst gemeint war. Hier gibt es eigentlich nur eine eindeutige Ablehnung, ich stimme Herrn Hartmann zu. Alles andere würde nur zu einer Beschäftigungsmaßnahme für die Verwaltung ausarbeiten. Lassen wir es erstmal so, wie es ist.
2: Vielleicht noch mal eine Anmerkung zu dem Begriff Symbolik. Also ich weiß sehr wohl zu schätzen, wenn man auf die Stadt zufährt und man hat, gerade wenn man vom Osten von der Autobahn kommt und fährt auf die Stadt zu, dass man dort einen Blick hat, wo man sagt, man ist wieder angekommen. Unbenommen, richtig so. Aber genau dieser Blick ist eigentlich auch ein denkmalgeschützter Blick. Man hat die Achse Rathausturm, man hat die Achse Marienkirche und im Winter auch die Möglichkeit, den Johannbau zu sehen. Das sind eigentlich diese Symboliken, auf die man zufährt. Und das halte ich für ausgesprochen wichtig auch. Und das sollte man auch so weiterhin beibehalten. Und das andere mit Junkers und auch dem Bauhaus, was ja auch als Stadteinfahrt signalisiert, ne, finden sich an Orten, wo man genauso wunderbar die Dinge erkennen kann. Und aus dem Grunde sehe ich überhaupt keinen Anlass dafür. Also für mich ist das eine ganz klare, wunderschöne Ansicht, die wir auf die Stadt haben. Die wird man uns mit dieser Symbolik eigentlich nicht zwingend schöner machen. Danke.
3: Bleibt gleich hier hinten. Vielen Dank, Herr Vorsitzender. Also ich muss mal kurz auf Herrn Hartmann achten. Also diese Antworten, diese Schöngeisterei, Herr Hartmann, das ist ja wunderbar, aber eine Stadt entwickelt sich auch weiter und vielleicht auch eine Ortsansicht. Es ist wunderschön, in die Stadt reinzukommen, auch mit das Hotel, wunderbar, wie sich das in die Silhouette, also ich finde ganz toll, finde ich das. Und ich muss mal sagen, die Pappeln, in spätestens 10 Jahren sind die so groß, ein guter Sturm, dann kippen die um. Dann gucken wir mal, wer den ganzen Dreck von der Straße räumen darf. Ich bin mir jetzt schon sicher, wer das machen darf. Und dann sind die auch Geschichte. Also ich bewerbe auch nochmal drum. Das ist eine schöne Sache und ich könnte mir genauso auch parallel vorstellen, wenn die Umgehung Straße um Roßlau kommt, dass man dort zum Beispiel so ein Exzenterrad, was ja da schon symbolisch steht, dort auf den Kreisverkehr macht. Andere Städte machen das, ihre Symboliken für ihre Orte und warum sollen wir das dann nicht auch in Dessau, Roßlau machen? Und wie gesagt, eine Stadt entwickelt sich auch weiter und steht nicht nur still und so wie es vor 100 Jahren war, muss ja nicht bleiben. Danke.
4: Ich hätte eigentlich nicht gedacht, Entschuldigung, sehr geehrtes Präsidium, meine Damen und Herren, dass wir uns so lange damit aufhalten, aber ich möchte es einfach kurz hochhalten, weil Herr Hartmann das gerade sagt und ich muss da einfach widersprechen. Das ist die Ansicht vor dem Kreisverkehr. Ja, also ich sehe nicht die Marienkirche, sondern ich schaue auf die 1980er Bausünden an der Stelle. Vielen Dank.
5: In der anschließenden Abstimmung stimmten 23 Stadträte für die Beschlussvorlage. 18 Ratsmitglieder stimmten dagegen und 2 enthielten sich. Damit wurde die von der CDU eingebrachte Beschlussvorlage in unveränderter Form beschlossen.
6: Die Polizei sucht Zeugen eines Verkehrsunfalls, der sich bereits am 6. Juli gegen 9.10 Uhr an der Einmündung Antoinettenstraße Roßlauer Allee, also auf der Bahnhofsbrücke in Dessau, ereignet hat. Nach bisherigen Erkenntnissen wollte eine 77-jährige Radfahrerin die Roßlauer Allee in Richtung Puschkinallee überqueren, als ein Pkw von der Antoinettenstraße in die Roßlauer Allee einbog. Die Radfahrerin stürzte dabei und erlitt Verletzungen. Ob es zu einer Berührung zwischen dem Fahrrad und dem Pkw kam, konnte bei der Unfallaufnahme nicht festgestellt werden. Der beteiligte Pkw entfernte sich anschließend unerkannt vom Unfallort. Da die bisherigen Ermittlungen ohne Erfolg blieben, bittet die Polizei Zeugen, die den Unfall beobachtet haben oder Hinweise zum beteiligten Fahrzeug oder dessen Fahrer geben können, sich beim Polizeirevier Dessau-Roßlau zu melden. Bei einem weiteren Verkehrsunfall am 9. Juli gegen 18.15 Uhr in der Karlstraße wurde ein 64-jähriger Radfahrer leicht verletzt. Der Mann war aus Richtung am Friedrichsgarten in Richtung Karlstraße unterwegs, als ein 59-jähriger Fahrer eines Pkw Daimler von der Eduardstraße nach links in die Karlstraße in Richtung am Friedrichsgarten abbiegen wollte. Im Kreuzungsbereich kam es zur Kollision zwischen dem Fahrrad und dem Pkw. Der Radfahrer erlitt dabei Verletzungen. Der entstandene Sachschaden wird auf rund 2.500 Euro geschätzt. Damit sind wir am Ende unserer heutigen Ausgabe der Zeitnah Nachrichten. Schauen jetzt noch auf das Wetter und im

0: Anschluss gern noch auf die Meldungen aus der Region. Am Mittwoch ab 18 Uhr melden wir uns dann aus der Zeitnah-Redaktion wieder. Bis dahin, machen Sie es gut und auf Wiedersehen.
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7: Am Mittwoch bleibt es angenehm warm bei starker Bewölkung. Die Temperaturen erreichen 26 Grad. In den Abendstunden ist mit leichten Regen zu rechnen und ein schwacher Wind weht aus dem Norden. Im weiteren Verlauf der Woche gehen die Temperaturen zunächst etwas zurück, bevor sie am Wochenende wieder ansteigen.

0: Zu einem großen Feldbrand ist es am Montagmittag zwischen den Autobahnanschlussstellen Bitterfeld-Wolfen und Dessau-Süd gekommen. Aufgrund der starken Rauchentwicklung musste der Autobahnverkehr in Fahrtrichtung Berlin bei Thurland abgeleitet werden. Ausgegangen sein könnte der Brand von dem nahegelegenen Autobahnrastplatz Mosigrauer Heide. Feuerwehren aus der gesamten Region waren zum Brandort geeilt und konnten das Feuer löschen. Der Landkreis Anhalt-Bitterfeld hatte die Katastrophenwarn-App NINA ausgelöst und speziell die Gebiete Quellendorf, Salzfurt-Kapelle, Lingenau und die nähere Umgebung vor starker Rauchentwicklung gewarnt.
1: In 2 Jahren kommt die Landesgartenschau in die Lutherstadt Wittenberg. Hierfür können mit großen Fördersummen einige Projekte umgesetzt werden, die die Stadt verschönern sollen. In der Vergangenheit wurden schon viele dieser Projekte vorgestellt. Nun ging es bei einem Pressetermin am 30. Juni jedoch nicht um die Stadt Wittenberg selbst, sondern um Projekte, die in den verschiedenen Ortsteilen vorgestellt werden.
2: Bei der Lagerwaren ist immer wichtig, dass das bei unserer Landesgartenschau nicht nur in der Kernstadt stattfindet, sondern wir haben nun genügend Ortschaften und die sollen von diesem Ereignis auch mit partizipieren. Und da waren sich Stadtrat und Verwaltung auch einig, dass wir das im Zusammenhang mit der Landesgartenschau auch wirklich fördern.
1: Die Stadt gibt hier einen Sockelbetrag von 20.000 Euro. Mit zusätzlichem Eigenanteil und Spendeneinnahmen wurden nun für 2 Projekte in Segrena 60.000 Euro in die Hand genommen. Als erstes Projekt wurden nun die 3 Bushaltestellen, die den Ort durchziehen, verschönert. Mit einer Summe von 10.000 Euro wurde sich hier ein ganz besonderes Konzept ausgedacht.
3: Diese Bushaltestellen sind ja 3 Stück an der Zahl in Segrena, und dass die einen Bezug zu diesem Punkt haben. Also sprich, wir haben viele Denkmäler und wir haben schöne Orte. Also haben wir gesagt, wir haben eine Kirche hier in der Mühlstraße, also Bezug technisch auf die Kirche mit Geschichte und so weiter. Und wir haben gesagt, so setze ich das natürlich auch fort in Bläsern und am Friedhof. Und am Friedhof haben wir gesagt, wir möchten ein Luftbild, auf dem eben dargestellt wird, was wo ist in Segrena mit Erläuterungen und so weiter. Und in Bläsern halt eben das Hofgestüt und die Feuerwehr und so weiter. Und wir sind davon ausgegangen, dass eben an einer Bushaltestelle sich das, ja, die Bevölkerung trifft. Man steht hier, man wartet auf den Bus und man möchte sich informieren.
1: Um den Gemeinschaftsgedanken der Haltestellen noch weiter hervorzuheben,

0: haben, ließ Segrena noch ein schwarzes Brett anbringen. Hier können Vereine und Interessierte ihre Veranstaltungen bewerben und wichtige Informationen unter die Bürger bringen. Für ein zweites und umfangreicheres Projekt wollte man sich jedoch nicht alleine im Ortschaftsrat entscheiden. Hier wurde die Jugend mit einbezogen und einfach mal gefragt, was sie denn gerne machen wollen.
1: Wir sind an den Ortschaftsrat herangetreten, dass wir sehr gerne die Jugendlichen mit beteiligen würden. Und da war der Jugendclub, der hier in Segrena ist, ein großer Ansprechpartner für uns. Und wir haben dann die Synergien genutzt, dass das Frühlingsfest hier in Segrena immer ein Ereignis ist, wo viele Menschen zusammenkommen, wo das ganze Dorf zusammen ist und wir da auch die Jugendlichen treffen. Und das Event haben wir benutzt, um dann eben auch die Jugendlichen von unserem Workshop zu überzeugen und mit denen ins Gespräch zu kommen, was denn ein guter Platz für sie wäre, wo sie sich wünschen zu sein und generell, was sie denn auch überhaupt möchten, wie sie ihre Freizeit gerne verbringen möchten im Dorf.
0: Mit Workshops und einem Wettbewerb wurde überlegt, was man denn umsetzen will und kann. Am Ende waren sich die meisten einig, den perfekten Ort für ein Projekt gefunden zu haben.
1: Also im Ergebnis hat sich dieser kleine Bolzplatz, den es im Bestand schon gibt, hinter der Dorfkirche als geeignet erwiesen oder auch als Wunsch von den Jugendlichen wurde an uns herangetreten. Und schlussendlich soll dort ein Platz entstehen, der nach ihren Bedürfnissen gestaltet ist. Die wesentlichen Erkenntnisse daraus waren, dass sie sich was wünschen, wo sie mit den Fahrrädern langfahren können, was in Richtung BMX-Strecke geht. Das Thema Sitzen ist ganz groß bei den Jugendlichen verbreitet, aber auch so ganz banale Sachen wie Fahrradabstellbügel, ein Mülleimer und Sitzgelegenheit, die sehr gewünscht worden sind. Ja.
0: Jetzt ist das Projekt rund um den Bollplatz gerade in Planung. Es wird versucht, auf die Wünsche und Ideen der Kinder und Jugendlichen einzugehen. Ob denen das dann auch alles so passt, weiß man im Planungsbüro aber eher selten. Genau deswegen will man auch weiterhin mit ihnen in Kontakt bleiben.
1: Genau, wir sind jetzt dabei, die Planung so weit voranzutreiben, dass sie erstmal, sage ich mal, auch für Jugendliche verständlich ist. Und danach wird man gerne nochmal mit denen auch ins Gespräch gehen, ob das den Zielstellungen entspricht, was sie sich gewünscht haben, und dann weiter in die Umsetzungsplanung auch zu gehen.
0: Diese zwei Projekte in der Ortschaft Segrena sind nur wenige von vielen, die in den nächsten 2 Jahren in den verschiedenen Ortsteilen der Lutherstadt Wittenberg umgesetzt werden. Die Lager 2028 bietet hierfür eine tolle Möglichkeit, um nicht nur die Kernstadt, sondern auch ihr Umland schöner zu gestalten.
2: Die Erich-Kästner-Schule in Bitterfeld hatte am 24. Juni allen Grund zum Feiern. Zwischen Festreden, musikalischer Unterhaltung und der Übergabe von Spendenschecks stand für die Förderschule ein besonderer Tag auf dem Programm.
3: Wir feiern heute das 50-jährige Jubiläum unserer Schule. Die Schule wurde vor 50 Jahren gebaut und eröffnet und seit 30 Jahren tragen wir den Namen Erich Kästner. Also sind 2 Jubiläen in einem.
2: Doch nicht nur das Schuljubiläum bot Anlass zur Freude. Zu den Gästen zählten unter anderem Landrat Andy Grabner sowie Thomas Morch, Inhaber der ÖSA-Agentur Bitterfeld. Die ÖSA schüttet regelmäßig eine schadensquotenabhängige Gewinnbeteiligung an Kommunen aus. Werden durch gute Präventionsarbeit im Vorjahr nur wenige Schäden verzeichnet, fließt ein Teil der Mittel in gemeinnützige Projekte. In diesem Jahr profitierten davon auch mehrere Förderschulen im Landkreis Anhalt-Bitterfeld.
4: Die Landräte und Bürgermeister dürfen dann natürlich selber entscheiden, wo das Geld hingeht. Und als wir mit dem Landrat zusammensaßen und über die Verwendung gesprochen haben, kam die Idee ganz schnell, dass wir gesagt haben, hey, wieso machen wir das nicht für die Förderschulen im Landkreis? Dann haben wir die Summe dafür genommen, aufgeteilt auf die 7 Förderschulen, noch ein bisschen aufgestockt meinerseits, weil mir das auch persönlich am Herzen liegt. Und ja, so ist das dann entstanden.
2: Mit einem abwechslungsreichen Bühnenprogramm der Schüler sowie einem gemeinsamen Flashmob bot die Erich-Kästner-Schule einen würdigen Rahmen für die Übergabe des Spendenchecks. Die Freude über diesen war entsprechend groß.
5: Dies haben wir erhalten, weil wir eine Schule sind, wo die Lehrer wirklich ganz stark darauf achten, dass hier alles in Ordnung bleibt. Wir haben sehr, sehr wenig Schäden. Wir waren selber überrascht, aber wir achten da wirklich sehr drauf. Ja, und da haben wir diesen Scheck bekommen, der jetzt noch auf 1.000 Euro aufgerundet wird. Wir hatten ja vorhin in der Veranstaltung gezeigt, dass wir diese Itzi-Roller, also Spielgeräte für unsere Kleinen, ja, da haben wir die Hälfte des Geldes dafür schon verwendet. Und für die andere Hälfte finden wir da auch noch was für unsere Kleinen.
3: Ja, und Schüler. Die andere Spende, die wir heute bekommen haben, war nochmal vom Landkreis. Der Landrat Andy Grabner hat uns nochmal 100 Euro für unser Fest zur freien Verfügung auch mitgebracht.
5: Dafür möchten wir uns nochmal bedanken.
2: Für Thomas Morch steht fest, das Engagement der Förderschulen verdient Anerkennung. Deshalb sei die finanzielle Unterstützung gut investiert.
4: Wenn wir sehen, was hier für Engagement betrieben wird, was hier für die Kinder und Jugendlichen geboten wird, wie was hier für AGs gestaltet werden, was für Projekte ringsherum passieren. Das kostet halt auch alles Geld, nicht nur immer, dass sich welche drum kümmern müssen, was auch schon viel wert ist. Aber gerade auch die finanziellen Aspekte sind da doch nicht ganz von der Hand zu weisen. Und umso schöner ist, wenn man dann da auch mal ein bisschen was zurückgeben kann bzw. unterstützen kann, dass genau solche Projekte am Leben gehalten werden können.
2: Auch die Schule an der Kastanie erhielt einen Spendencheck in Höhe von 860 Euro. Dort soll das Geld ganz praktisch eingesetzt werden.
6: Wir haben das Geld vor, in unser Büro zu investieren, weil unsere Möbel schon ganz schön in die Jahre gekommen sind und unsere Aktenschränke zu erneuern, um unsere Schülerakten besser aufbewahren zu können.
2: Bei einem kleinen Rundgang durch die Schule an der Kastanie wurde deutlich, mit wie viel Engagement und Zusammenhalt hier gearbeitet wird. Besonders der Erweiterungsbau, der im November 2024 übergeben wurde, bietet neue Möglichkeiten für den Schulalltag. Neben dem neuen Mobiliar sollen auch zusätzliche Projekte unterstützt werden.
4: Auch soll ein Teil des Geldes noch ein bisschen mit in die Imkerei bzw. Imker-AG oder in das Imker-Projekt mit reinfließen. Das finde ich auch wieder persönlich sehr interessant, weil ich finde auch hier ist es für mich immer ein tolles Thema, Bienen und deren Nutzen, gerade für die Umwelt und Natur, das Bienensterben, Insektensterben insgesamt, dass das hier doch auch einen Platz gefunden hat. Sollten noch viel mehr Schulen, egal welcher Natur, das auch gerne übernehmen. Bin ich auch gerne dabei, das ein bisschen mit zu unterstützen, wenn nötig. Aber das ist einfach toll, was mit dem Geld immer gemacht wird. Also ich glaube, das Geld ist immer gut angelegt.
2: Insgesamt konnten sich die 7 Förderschulen im Landkreis Anhalt-Bitterfeld über Spendenchecks im Gesamtwert von 6.000 Euro freuen. Eine Unterstützung, die die Schulen sichtlich wertschätzten.

0: Schön, dass Sie auch heute mit dabei sind und damit herzlich willkommen an diesem Dienstag zu den Zeitnah Nachrichten. Die Stadt Dessau-Roßlau startet den Wettbewerb um den Gründerpreis der Stadt Dessau-Roßlau 2027. Gesucht werden innovative und engagierte Gründer, die mit neuen Ideen, besonderen Geschäftsmodellen und nachhaltigen Konzepten zur wirtschaftlichen Entwicklung der Stadt beitragen. Mit dem Gründerpreis würdigt die Stadt junge Unternehmen und unterstützt das Gründertum als wichtigen Baustein für Innovation, Arbeitsplätze und die Zukunftsfähigkeit des Wirtschaftsstandortes Dessau-Roßlau. Gemeinsam mit ihren Partnern schafft die Stadt damit Aufmerksamkeit und Anerkennung für erfolgreiche Unternehmensgründungen. Der Wettbewerb startete am 1. Juli. Bewerbungen sind bis zum 31. Dezember möglich. Die Preisverleihung findet im Frühsommer 2027 statt. Vergeben werden drei Preise mit Geld und Sachleistungen im Gesamtwert von über 6.000 Euro. Zusätzlich erhalten die Preisträger eine Jahresmitgliedschaft bei den Wirtschaftsjunioren Dessau. Teilnehmen können eigenständige Kleinst- und Kleinunternehmen aller Branchen mit Sitz in Dessau-Roßlau, die nach dem 31. Dezember 2022 gegründet wurden. Zugelassen sind Unternehmen mit weniger als 50 Beschäftigten und einem Jahresumsatz bzw. einer Bilanzsumme von maximal 10 Millionen Euro. Auch Unternehmensnachfolgen sowie Gründungen im Voll- oder Nebenerwerb sind willkommen. Der Wettbewerb wird vom Amt für Wirtschaft und Stadtplanung der Stadt Dessau-Roßlau gemeinsam mit der Industrie- und Handwerkskammer Halle Dessau, dem Wirtschafts- und Industrieclub der Stadtsparkasse Dessau, den Wirtschaftsjunioren Dessau, der Hochschule Anhalt und der Stadtmarketinggesellschaft Dessau-Roßlau durchgeführt. Weitere Informationen und Bewerbungsunterlagen stehen seit dem 1. Juli unter www.gründen-in-dessau.de zur Verfügung. Am 1. Juli trat der Stadtrat der Doppelstadt erneut zu einer Sitzung zusammen. Kurz vor der Sommerpause stand dabei eine Beschlussvorlage auf der Tagesordnung, die die Stadträte spaltete. Unter dem Titel Junkers Denkmal Icarus – Versetzung auf das Rondell am Stadteingang Ost soll die Stadtverwaltung prüfen, ob das Junkers Denkmal Icarus von seinem derzeitigen Standort an einen geeigneteren Ort versetzt werden kann. Bevorzugt wird dabei das Rondell des Kreisverkehrs östlich der Friedensbrücke am Stadteingang Ost. Die Beschlussvorlage sorgte für eine lebhafte Debatte und stieß auf unterschiedliche Auffassungen im Stadtrat.
1: Seit dem 25. Juni 2019 steht das Junkersdenkmal Icarus am Stadteingang Ost und begrüßt Besucher der Bauhausstadt. Bereits im Vorfeld der Einweihung wurde darüber diskutiert, an welchem Standort das 9 Meter hohe Denkmal zu Ehren von Professor Hugo Junkers seinen Platz finden sollte. Im Stadtrat vom 1. Juli stand das Thema wieder auf der Tagesordnung und sorgte abermals für eine lebhafte Diskussion unter den Stadträten. Die CDU-Fraktion hat eine Beschlussvorlage eingebracht, die Stadtverwaltung bittet, zielorientiert zu prüfen, ob eine Versetzung des Denkmals vom jetzigen Standort an einen angemesseneren Standort, vornehmlich auf das Rondell des östlich der Friedensbrücke vorgelegten Kreisverkehrs, möglich ist.
2: Ich habe mich ja schon mehrfach in den Ausschüssen dazu positioniert und ich will das jetzt auch heute noch mal an dieser Stelle tun. Sie alle wissen, dass ich ein ausgesprochener Fan bin von Hugo Junkers und dass wir diese Person dieser Stadt zu ehren haben, ist für mich ein Selbstverständnis und da gibt es gute Gründe und ein gutes Recht dafür. Aber an dieser Stelle diese Umsetzung vorzunehmen,

0: präsentieren, was eigentlich nicht wirklich ein Denkmal ist. Es ist eigentlich nur eine symbolische Situation, die man eben für Junkers dort erzeigen möchte. Von einem Junkers-Denkmal möchte ich an dieser Stelle eigentlich nicht sprechen, weil das nicht der richtige Name in meinen Augen dafür ist. Aber den Hinweis auf Junkers in dieser Stadt ist vollkommen richtig gegeben und dafür steht es auch an der richtigen Stelle in meinen Augen. Also der ganze Prozess, da nochmal über eine Umsetzung nachzudenken, ist an dieser Stelle nicht wirklich nötig.
1: Mit Verlaub, Herr Hartmann, da an der Stelle muss ich wirklich widersprechen. Wir haben das deutlich ja auch nochmal im Finanzausschuss besprochen, wir haben es deutlich nochmal im Hauptausschuss besprochen. Herr Rumpf hat gerade dazu kurz auch eingeführt von Seiten unserer Fraktion. Wir bitten einfach, das zu prüfen. Wenn Sie es nicht als Denkmal sehen für diese Stadt, sehen es vielleicht viele andere Menschen aber so. Und das nicht als Denkmal zu bezeichnen, nur weil es diesen Status vielleicht nicht hat, finde ich auch gegenüber dem Förderer und Spender dieser Skulptur etwas sehr abwertend. Das finde ich äußerst bedauerlich. Uns ist wohl bekannt, dass irgendwann mit ein bisschen Glück in dem Rondell vielleicht mal Pappeln wachsen. Ja, wenn wir sie ganz doll und lieb pflegen. Ansonsten wird da seit Jahren ja nicht wirklich was draus. So viel gehört ja auch zur Wahrheit dazu. Und wir sagen auch ganz deutlich, Rondell wird schwierig, das wissen wir. Aber vielleicht gegenüber vom Rondell, auf jeden Fall in einer anderen Sichtachse, wo die Wahrnehmung dieses Symbols für diese Stadt einfach deutlicher und wertiger ist als am jetzigen Standort. Vielen Dank.
2: Das Thema ist ja so nicht. Der ursprüngliche Standort dieses Ikarus war diese Insel. Und damals ist in mehrfacher Abwägung seitens der Verwaltung, doch Robert, es war so, anders entschieden worden, weil die Sichtweise der Verantwortlichen eben anders geprägt war. Unser Ziel war es damals, wenn du aus dem Urlaub nach Hause kommst, in Richtung Dessau fährst, hast du das Gefühl, irgendwann anzukommen, mit gewisser Symbolik. Das darfst du nicht unterschätzen. Das ist Heimat, das ist Tradition. Das ist aus meiner Sicht bei Junkers auch im Augenblick noch nicht präsent, Zukunft, wenn wir es richtig nutzen. Und warum soll man das nicht in dieser Richtung tun? Im Übrigen muss ich auch nochmal sagen, die jetzige Standortvariante hat den Charme, dass sie umsetzungsfähig ist.
3: Ich bin ausdrücklich dafür, umzusetzen. Warum? Weil der Standort, der jetzt ist, in meinen Augen immer schon falsch war und der jetzige angepeilte besser. Ich finde es nebenbei toll, dass Herr Schönemann mit dem Namen Junkers Heimat und Dessau verbindet. Er hat sich jahrelang für das Bauhaus eingesetzt und wollte von Junkers nichts wissen. Und jetzt eine flammende Rede dafür finde ich toll.
2: Herr Vorsitzender, meine Damen und Herren, ich mache das eigentlich ungern, aber ich muss es richtig stellen. Ich bin jahrelang Mitglied des Fördervereins des Technikmuseums, welches im Übrigen im unmittelbaren Zusammenhang mit dem Bauhaus steht. Ohne Junkers wäre das Bauhaus in seiner Dynamik damals ja auch nicht möglich gewesen. Wenn man sich ein bisschen mit dem Thema beschäftigt, weiß man auch, worum es geht. Insofern, Freiburg, dann ist Ihnen einiges wahrscheinlich entgangen, aber man kann sich ja gerne korrigieren, wenn man dann Erkenntniszuwachs hat. Danke.
4: Wir als Fraktion unterstützen ausdrücklich den Gedanken einer Umsetzung. Ich möchte noch mal daran erinnern, dass Hugo Junkers nicht irgendwer für diese Stadt war. Hugo Junkers hat die zivile Luftfahrt wie kein anderer Mensch in ganz Deutschland geprägt. Und wir sollten endlich aufhören, uns im Klein-Klein, wie es manchen Leuten immer in bestimmten Situationen vorgeworfen wird, zu verlieren, wenn wir endlich mal die großen, wirklichen Leistungsbringer unserer Stadt ehren. Wenn wir schon nicht mit dem alten Dessauer schaffen, anlässlich seines 350. Geburtstages, sollten wir es vielleicht irgendwann mal mit Hugo Junkers in angemessener Reihenfolge tun. Und deshalb möchten wir, dass dieses Denkmal an einer, oder diese Skulptur, damit sich niemand an den Begriff Denkmal aufregt, an einen angemessenen Standort gerückt wird, dass man auch den Förderern ein deutliches Zeichen setzt, das sind nicht irgendwelche Förderer gewesen, die das gemacht haben, das sind Leute, die haben viel, viel Geld und bauen heute die F-13 auf Antrag nach, ne? Also das muss man einfach auch mal sagen, das sind nicht irgendwelche Leute, die hier mal vorbeigekommen sind und dachten, sie müssten sich hier verwirklichen. Und ich glaube, uns steht es gut zu Gesicht, hier endlich mal ein ordentliches Zeichen nach außen zu setzen.
5: Das ursprüngliche Anliegen dieser Beschlussvorlage war ja die Umsetzung des Denkmals auf das Rondell. Und nachdem die Denkmalbehörde und das Landesstraßenamt uns klar gemacht haben, dass das absolut nicht geht, da wurden dann Änderungen gebracht, letztlich um irgendwie noch eine Zustimmungsfähigkeit zu erreichen, obwohl das Ganze wahrscheinlich gar nicht mehr ernst gemeint war. Hier gibt es eigentlich nur eine eindeutige Ablehnung. Ich stimme Herrn Hartmann zu. Alles andere würde nur zu einer

0: Beschäftigungsmaßnahmen für die Verwaltung ausarbeiten. Lassen wir es erstmal so, wie es ist.
1: Vielleicht noch mal eine Anmerkung zu dem Begriff Symbolik. Also ich weiß sehr wohl zu schätzen, wenn man auf die Stadt zufährt und man hat, gerade wenn man vom Osten von der Autobahn kommt und fährt auf die Stadt zu, dass man dort einen Blick hat, wo man sagt, man ist wieder angekommen. Unbenommen, richtig so. Aber genau dieser Blick ist eigentlich auch ein denkmalgeschützter Blick. Man hat die Achse Rathausturm, man hat die Achse Marienkirche und im Winter auch die Möglichkeit, den Johannbau zu sehen. Das sind eigentlich diese Symboliken, auf die man zufährt. Und das halte ich für ausgesprochen wichtig auch. Und das sollte man auch so weiterhin beibehalten. Und das andere mit Junkers und auch dem Bauhaus, was ja auch als Stadteinfahrt signalisiert, ne, finden sich an Orten, wo man genauso wunderbar die Dinge erkennen kann. Und aus dem Grunde sehe ich überhaupt keinen Anlass dafür. Also für mich ist das eine ganz klare, wunderschöne Ansicht, die wir auf die Stadt haben. Die würden wir uns mit dieser Symbolik eigentlich nicht zwingend schöner machen. Danke.
2: Bleibt gleich hier hinten. Vielen Dank, Herr Vorsitzender. Also ich muss mal kurz auf Herrn Hartmann achten. Also diese Antworten, diese Schöngeisterei, Herr Hartmann, das ist ja wunderbar, aber eine Stadt entwickelt sich auch weiter und vielleicht auch eine Ortsansicht. Es ist wunderschön, in die Stadt reinzukommen, auch mit das Hotel, wunderbar, wie sich das in die Silhouette, also ich finde ganz toll, finde ich das. Und ich muss mal sagen, die Pappeln, in spätestens 10 Jahren sind die so groß, ein guter Sturm, dann kippen die um. Dann gucken wir mal, wer den ganzen Dreck von der Straße räumen darf. Ich bin mir jetzt schon sicher, wer das machen darf. Und dann sind die auch Geschichte. Also ich bewerbe auch nochmal drum, das ist eine schöne Sache. Und ich könnte mir genauso auch parallel vorstellen, wenn die Umgehung Straße um Roßlau kommt, dass man dort zum Beispiel so ein Exzenterrad, was ja da schon symbolisch steht, dort auf den Kreisverkehr macht. Andere Städte machen das, ihre Symboliken für ihre Orte, und warum sollen wir das dann nicht auch in Dessau, Roßlau machen? Und wie gesagt, eine Stadt entwickelt sich auch weiter und steht nicht nur still, und so wie es vor 100 Jahren war, muss ja nicht bleiben. Danke.
3: Ich hätte eigentlich nicht gedacht, Entschuldigung, sehr geehrtes Präsidium, meine Damen und Herren, dass wir uns so lange damit aufhalten, aber ich möchte es einfach kurz hochhalten, weil Herr Hartmann das gerade sagt und ich muss da einfach widersprechen. Das ist die Ansicht vor dem Kreisverkehr. Ja, also ich sehe nicht die Marienkirche, sondern ich schaue auf die 1980er Bausünden an der Stelle. Vielen Dank.
4: In der anschließenden Abstimmung stimmten 23 Stadträte für die Beschlussvorlage. 18 Ratsmitglieder stimmten dagegen und 2 enthielten sich. Damit wurde die von der CDU eingebrachte Beschlussvorlage in unveränderter Form beschlossen.
5: Die Polizei sucht Zeugen eines Verkehrsunfalls, der sich bereits am 6. Juli gegen 9.10 Uhr an der Einmündung Antoinettenstraße, Roßlauer Allee, also auf der Bahnhofsbrücke in Dessau, ereignet hat. Nach bisherigen Erkenntnissen wollte eine 77-jährige Radfahrerin die Roßlauer Allee in Richtung Puschkinallee überqueren, als ein Pkw von der Antoinettenstraße in die Roßlauer Allee einbog. Die Radfahrerin stürzte dabei und erlitt Verletzungen. Ob es zu einer Berührung zwischen dem Fahrrad und dem Pkw kam, konnte bei der Unfallaufnahme nicht festgestellt werden. Der beteiligte Pkw entfernte sich anschließend unerkannt vom Unfallort. Da die bisherigen Ermittlungen ohne Erfolg blieben, bittet die Polizei Zeugen, die den Unfall beobachtet haben oder Hinweise zum beteiligten Fahrzeug oder dessen Fahrer geben können, sich beim Polizeirevier Dessau-Roßlau zu melden. Bei einem weiteren Verkehrsunfall am 9. Juli gegen 18.15 Uhr in der Karlstraße wurde ein 64-jähriger Radfahrer leicht verletzt. Der Mann war aus Richtung am Friedrichsgarten in Richtung Karlstraße unterwegs, als ein 59-jähriger Fahrer eines Pkw Daimler von der Eduardstraße nach links in die Karlstraße in Richtung am Friedrichsgarten abbiegen wollte. Im Kreuzungsbereich kam es zur Kollision zwischen dem Fahrrad und dem Pkw. Der Radfahrer erlitt dabei Verletzungen. Der entstandene Sachschaden wird auf rund 2.500 Euro geschätzt. Damit sind wir am Ende unserer heutigen Ausgabe der Zeitnah Nachrichten. Schauen jetzt noch auf das Wetter und im Anschluss gern noch auf die Meldungen aus der Region. Am Mittwoch ab 18 Uhr melden wir uns dann aus der Zeitnah-Redaktion wieder. Bis dahin machen Sie es gut und auf Wiedersehen.
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3: Am Mittwoch bleibt es angenehm warm bei starker Bewölkung. Die Temperaturen erreichen 26 Grad. In den Abendstunden ist mit leichten Regen zu rechnen und ein schwacher Wind weht aus dem Norden. Im weiteren Verlauf der Woche gehen die Temperaturen zunächst etwas zurück, bevor sie am Wochenende wieder ansteigen.

0: Zu einem großen Feldbrand ist es am Montagmittag zwischen den Autobahnanschlussstellen Bitterfeld-Wolfen und Dessau-Süd gekommen. Aufgrund der starken Rauchentwicklung musste der Autobahnverkehr in Fahrtrichtung Berlin bei Thurland abgeleitet werden. Ausgegangen sein könnte der Brand von dem nahegelegenen Autobahnrastplatz Mosigrauer Heide. Feuerwehren aus der gesamten Region waren zum Brandort geeilt und konnten das Feuer löschen. Der Landkreis Anhalt-Bitterfeld hatte die Katastrophenwarn-App NINA ausgelöst und speziell die Gebiete Quellendorf, Salzfurt-Kapelle, Lingenau und die nähere Umgebung vor starker Rauchentwicklung gewarnt.
1: In 2 Jahren kommt die Landesgartenschau in die Lutherstadt Wittenberg. Hierfür können mit großen Fördersummen einige Projekte umgesetzt werden, die die Stadt verschönern sollen. In der Vergangenheit wurden schon viele dieser Projekte vorgestellt. Nun ging es bei einem Pressetermin am 30. Juni jedoch nicht um die Stadt Wittenberg selbst, sondern um Projekte, die in den verschiedenen Ortsteilen vorgestellt werden.
2: Bei der Lara war uns immer wichtig, dass das bei unserer Landesgartenschau nicht nur in der Kernstadt stattfindet, sondern wir haben nun genügend Ortschaften und die sollen von diesem Ereignis auch mit partizipieren. Und da waren sich Stadtrat und Verwaltung auch einig, dass wir das im Zusammenhang mit der Landesgartenschau auch wirklich fördern.
1: Die Stadt gibt hier einen Sockelbetrag von 20.000 Euro. Mit zusätzlichem Eigenanteil und Spendeneinnahmen wurden nun für 2 Projekte in Segrena 60.000 Euro in die Hand genommen. Als erstes Projekt wurden nun die 3 Bushaltestellen, die den Ort durchziehen, verschönert. Mit einer Summe von 10.000 Euro wurde sich hier ein ganz besonderes Konzept ausgedacht.
3: Diese Bushaltestellen sind ja 3 Stück an der Zahl in Segrena und dass die einen Bezug zu diesem Punkt haben. Also sprich, wir haben viele Denkmäler und wir haben schöne Orte. Also haben wir gesagt, wir haben eine Kirche hier in der Mühlstraße, also Bezug technisch auf die Kirche mit Geschichte und so weiter. Und wir haben gesagt, so setze ich das natürlich auch fort in Bläsern und am Friedhof. Und am Friedhof haben wir gesagt, wir möchten ein Luftbild, auf dem eben dargestellt wird, was wo ist in Segrena mit Erläuterung und so weiter. Und in Bläsern halt eben das Hofgestüt und die Feuerwehr und so weiter. Und wir sind davon ausgegangen, dass eben an einer Bushaltestelle sich das, ja, die Bevölkerung trifft. Man steht hier, man wartet auf den Bus und man möchte sich informieren.
1: Um den Gemeinschaftsgedanken der Haltestellen noch weiter hervorzuheben, ließ Segrena noch ein schwarzes Brett anbringen. Hier können Vereine und Interessierte ihre Veranstaltungen bewerben und wichtige Informationen unter die Bürger bringen. Für ein zweites und umfangreicheres Projekt wollte man sich jedoch nicht alleine im Ortschaftsrat entscheiden. Hier wurde die Jugend mit einbezogen und einfach mal gefragt, was sie denn gerne machen wollen.
4: Wir sind an den Ortschaftsrat herangetreten, dass wir sehr gerne die Jugendlichen mit beteiligen würden. Und da war der Jugendclub, der hier in Segrena ist, ein großer Ansprechpartner für uns. Und wir haben dann die Synergien genutzt, dass das Frühlingsfest hier in Segrena immer ein Ereignis ist, wo viele Menschen zusammenkommen, wo das ganze Dorf zusammen ist und wir da auch die Jugendlichen treffen. Und das Event haben wir benutzt, um dann eben auch die Jugendlichen von unserem Workshop zu überzeugen und mit denen ins Gespräch zu kommen, was denn ein guter Platz für sie wäre, wo sie sich wünschen zu sein und generell, was sie denn auch überhaupt möchten, wie sie ihre Freizeit gerne verbringen möchten im Dorf.
1: Mit Workshops und einem Wettbewerb wurde überlegt, was man denn umsetzen will und kann. Am Ende waren sich die meisten einig, den perfekten Ort für ein Projekt gefunden zu haben.
4: Also im Ergebnis hat sich dieser kleine Bolzplatz, den es im Bestand schon gibt, hinter der Dorfkirche als geeignet erwiesen oder auch als Wunsch von den Jugendlichen wurde an uns herangetreten. Und schlussendlich soll dort ein Platz entstehen, der nach ihren Bedürfnissen gestaltet ist. Die wesentlichen Erkenntnisse daraus waren, dass sie sich was wünschen, wo sie mit den Fahrrädern langfahren können, was in Richtung BMX-Strecke geht. Das Thema Sitzen ist ganz groß bei den Jugendlichen verbreitet, aber auch so ganz banale Sachen wie Fahrradabstellbügel, ein Mülleimer und Sitzgelegenheit, die sehr gewünscht worden sind. Ja.
1: Jetzt ist das Projekt rund um den Bollplatz gerade in Planung. Es wird versucht, auf die Wünsche und Ideen der Kinder und Jugendlichen einzugehen. Ob denen das dann auch alles so passt, weiß man im Planungsbüro aber eher selten. Genau deswegen will man auch weiterhin mit ihnen in Kontakt bleiben.
4: Genau, wir sind jetzt dabei, die Planung so weit voranzutreiben, dass sie erstmal, sage ich mal, auch für Jugendliche verständlich ist. Und danach wird man gerne nochmal mit denen auch ins Gespräch gehen, ob das den Zielstellungen entspricht, was sie sich gewünscht haben, und dann weiter in die Umsetzungsplanung auch zu gehen.
1: Diese zwei Projekte in der Ortschaft Segrena sind nur wenige von vielen, die in den nächsten 2 Jahren in den verschiedenen Ortsteilen der Lutherstadt Wittenberg umgesetzt werden. Die Lager 2028 bietet hierfür eine tolle Möglichkeit, um nicht nur die Kernstadt, sondern auch ihr Umland schöner zu gestalten.
5: Die Erich-Kästner-Schule in Bitterfeld hatte am 24. Juni allen Grund zum Feiern. Zwischen Festreden, musikalischer Unterhaltung und der Übergabe von Spendenschecks stand für die Förderschule ein besonderer Tag auf dem Programm.
6: Wir feiern heute das 50-jährige Jubiläum unserer Schule. Die Schule wurde vor 50 Jahren gebaut und eröffnet, und seit 30 Jahren tragen wir den Namen Erich Kästner. Also sind 2 Jubiläen in einem.
5: Doch nicht nur das Schuljubiläum bot Anlass zur Freude. Zu den Gästen zählten unter anderem Landrat Andy Grabner sowie Thomas Morch, Inhaber der ÖSA-Agentur Bitterfeld. Die ÖSA schüttet regelmäßig eine schadensquotenabhängige Gewinnbeteiligung an Kommunen aus. Werden durch gute Präventionsarbeit im Vorjahr nur wenige Schäden verzeichnet, fließt ein Teil der Mittel in gemeinnützige Projekte. In diesem Jahr profitierten davon auch mehrere Förderschulen im Landkreis Anhalt-Bitterfeld.
7: Die Landräte und Bürgermeister dürfen dann natürlich selber entscheiden, wo das Geld hingeht. Und als wir mit dem Landrat zusammensaßen und über die Verwendung gesprochen haben, kam die Idee ganz schnell, dass wir gesagt haben, hey, wieso machen wir das nicht für die Förderschulen im Landkreis? Dann haben wir die Summe dafür genommen, aufgeteilt auf die 7 Förderschulen, noch ein bisschen aufgestockt meinerseits, weil mir das auch persönlich am Herzen liegt. Und ja, so ist das dann entstanden.
5: Mit einem abwechslungsreichen Bühnenprogramm der Schüler sowie einem gemeinsamen Flashmob bot die Erich-Kästner-Schule einen würdigen Rahmen für die Übergabe des Spendenchecks. Die Freude über diesen war entsprechend groß.
8: Dies haben wir erhalten, weil wir eine Schule sind, wo die Lehrer wirklich ganz stark darauf achten, dass hier alles in Ordnung bleibt. Wir haben sehr, sehr wenig Schäden. Wir waren selber überrascht, aber wir achten da wirklich sehr drauf. Ja, und da haben wir diesen Scheck bekommen, der jetzt noch auf 1.000 Euro aufgerundet wird. Wir hatten ja vorhin in der Veranstaltung gezeigt, dass wir diese Itzi-Roller, also Spielgeräte für unsere Kleinen, ja, da haben wir die Hälfte des Geldes dafür schon verwendet. Und für die andere Hälfte finden wir da auch noch was für unsere Kleinen.
6: Ja, und die andere Spende, die wir heute bekommen haben, war nochmal vom Landkreis. Der Landrat Andy Grabner hat uns nochmal 100 Euro für unser Fest zur freien Verfügung auch mitgebracht.
8: Dafür möchten wir uns nochmal bedanken.
5: Für Thomas Morch steht fest, das Engagement der Förderschulen verdient Anerkennung. Deshalb sei die finanzielle Unterstützung gut investiert.
7: Wenn wir sehen, was hier für Engagement betrieben wird, was hier für die Kinder und Jugendlichen geboten wird, wie was hier für AGs gestaltet werden, was für Projekte ringsherum passieren, das kostet halt auch alles Geld. Nicht nur immer, dass sich welche drum kümmern müssen, was auch schon viel wert ist, aber gerade auch die finanziellen Aspekte sind da doch nicht ganz von der Hand zu weisen. Und umso schöner ist, wenn man dann da auch mal ein bisschen was zurückgeben kann, beziehungsweise unterstützen kann, dass genau solche Projekte am Leben

0: Leben gehalten werden können.
1: Auch die Schule an der Kastanie erhielt einen Spendencheck in Höhe von 860 Euro. Dort soll das Geld ganz praktisch eingesetzt werden.
2: Wir haben das Geld vor, in unser Büro zu investieren, weil unsere Möbel schon ganz schön in die Jahre gekommen sind und unsere Aktenschränke zu erneuern, um unsere Schülerakten besser aufbewahren zu können.
1: Bei einem kleinen Rundgang durch die Schule an der Kastanie wurde deutlich, mit wie viel Engagement und Zusammenhalt hier gearbeitet wird. Besonders der Erweiterungsbau, der im November 2024 übergeben wurde, bietet neue Möglichkeiten für den Schulalltag. Neben dem neuen Mobiliar sollen auch zusätzliche Projekte unterstützt werden.
0: Auch soll ein Teil des Geldes noch ein bisschen mit in die Imkerei bzw. Imker AG oder in das Imkerprojekt mit reinfließen. Das finde ich auch wieder persönlich sehr interessant, weil ich finde auch hier ist es für mich immer ein tolles Thema, Bienen und deren Nutzen, gerade für die Umwelt und Natur, dass Bienen sterben, Insekten sterben insgesamt, dass das hier doch auch einen Platz gefunden hat. Sollten noch viel mehr Schulen, egal welcher Natur, das auch gerne übernehmen. Bin ich auch gern dabei, das ein bisschen mit zu unterstützen, wenn nötig. Aber ja, das ist einfach toll, was mit dem Geld immer gemacht wird. Also ich glaube, das Geld ist immer gut angelegt.
1: Insgesamt konnten sich die 7 Förderschulen im Landkreis Anhalt-Bitterfeld über Spendenchecks im Gesamtwert von 6.000 Euro freuen. Eine Unterstützung, die die Schulen sichtlich wertschätzten.

0: Schön, dass Sie auch heute mit dabei sind und damit herzlich willkommen an diesem Dienstag zu den zeitnahen Nachrichten. Die Stadt Dessau-Roßlau startet den Wettbewerb um den Gründerpreis der Stadt Dessau-Roßlau 2027. Gesucht werden innovative und engagierte Gründer, die mit neuen Ideen, besonderen Geschäftsmodellen und nachhaltigen Konzepten zur wirtschaftlichen Entwicklung der Stadt beitragen. Mit dem Gründerpreis würdigt die Stadt junge Unternehmen und unterstützt das Gründertum als wichtigen Baustein für Innovation, Arbeitsplätze und die Zukunftsfähigkeit des Wirtschaftsstandortes Dessau-Roßlau. Gemeinsam mit ihren Partnern schafft die Stadt damit Aufmerksamkeit und Anerkennung für erfolgreiche Unternehmensgründungen. Der Wettbewerb startete am 1. Juli. Bewerbungen sind bis zum 31. Dezember möglich. Die Preisverleihung findet im Frühsommer 2027 statt. Vergeben werden drei Preise mit Geld und Sachleistungen im Gesamtwert von über 6.000 Euro. Zusätzlich erhalten die Preisträger eine Jahresmitgliedschaft bei den Wirtschaftsjunioren in Dessau. Teilnehmen können eigenständige Kleinst- und Kleinunternehmen aller Branchen mit Sitz in Dessau-Roßlau, die nach dem 31. Dezember 2022 gegründet wurden. Zugelassen sind Unternehmen mit weniger als 50 Beschäftigten und einem Jahresumsatz bzw. einer Bilanzsumme von maximal 10 Millionen Euro. Auch Unternehmensnachfolgen sowie Gründungen im Voll- oder Nebenerwerb sind willkommen. Der Wettbewerb wird vom Amt für Wirtschaft und Stadtplanung der Stadt Dessau-Roßlau gemeinsam mit der Industrie- und Handwerkskammer Halle Dessau, dem Wirtschafts- und Industrieclub der Stadtsparkasse Dessau, den Wirtschaftsjunioren Dessau, der Hochschule Anhalt und der Stadtmarketinggesellschaft Dessau-Roßlau durchgeführt. Weitere Informationen und Bewerbungsunterlagen stehen seit dem 1. Juli unter www.gründen-in-dessau.de zur Verfügung. Am 1. Juli trat der Stadtrat der Doppelstadt erneut zu einer Sitzung zusammen. Kurz vor der Sommerpause stand dabei eine Beschlussvorlage auf der Tagesordnung, die die Stadträte spaltete. Unter dem Titel Junkers Denkmal Icarus – Versetzung auf das Rondell am Stadteingang Ost soll die Stadtverwaltung prüfen, ob das Junkers Denkmal Icarus von seinem derzeitigen Standort an einen geeigneteren Ort versetzt werden kann. Bevorzugt wird dabei das Rondell des Kreisverkehrs östlich der Friedensbrücke am Stadteingang Ost. Die Beschlussvorlage sorgte für eine lebhafte Debatte und stieß auf unterschiedliche Auffassungen im Stadtrat.
1: Seit dem 25. Juni 2019 steht das Junkersdenkmal Icarus am Stadteingang Ost und begrüßt Besucher der Bauhausstadt. Bereits im Vorfeld der Einweihung wurde darüber diskutiert, an welchem Standort das 9 Meter hohe Denkmal zu Ehren von Professor Hugo Junkers seinen Platz finden sollte. Im Stadtrat vom 1. Juli stand das Thema wieder auf der Tagesordnung und sorgte abermals für eine lebhafte Diskussion unter den Stadträten. Die CDU-Fraktion hat eine Beschlussvorlage eingebracht, die Stadtverwaltung bittet, zielorientiert zu prüfen, ob eine Versetzung des Denkmals vom jetzigen Standort an einen angemesseneren Standort, vornehmlich auf das Rondell des östlich der Friedensbrücke vorgelegten Kreisverkehrs, möglich ist.
2: Ich habe mich ja schon mehrfach in den Ausschüssen dazu positioniert und ich will das jetzt auch heute noch mal an dieser Stelle tun. Sie alle wissen, dass ich ein ausgesprochener Fan bin von Hugo Junkers und dass wir diese Person dieser Stadt zu ehren haben, ist für mich ein Selbstverständnis und da gibt es gute Gründe und ein gutes Recht dafür. Aber an dieser Stelle diese Umsetzung vorzunehmen, geht in meinen Augen gar nicht. Wir werden hier aus den Vorlagen ja auch entnehmen können, dass hier eine ganz klare Aussage da ist, dass wir hier Genehmigungen einzuholen haben, die zu beschließen sind, beziehungsweise die genehmigungsfähig sind. Das heißt, wir kriegen gar nicht so ohne weiteres hier eine Entscheidung gereift, diesen Beschluss vorzunehmen. Wir beschäftigen einen Haufen Personen damit, sich damit auseinanderzusetzen, um schlussendlich eine Entscheidung zu kriegen, die eigentlich so nicht geht. Ich will Ihnen noch mal kurz ein Bild zeigen. Ich will mich gar nicht weiter vertiefen da drin. Wir haben dort diesen Kreisel und wir haben dort die Pappeln. Und wenn wir dort dieses symbolträchtige Element hinsetzen sollten, werden wir es irgendwann auch nicht mehr sehen. Also wollen wir die Pappeln wegschneiden, nur um dort ein Denkmal zu präsentieren.

0: präsentieren, was eigentlich nicht wirklich ein Denkmal ist. Es ist eigentlich nur eine symbolische Situation, die man eben für Junkers dort erzeigen möchte. Von einem Junkers-Denkmal möchte ich an dieser Stelle eigentlich nicht sprechen, weil das nicht der richtige Name in meinen Augen dafür ist. Aber den Hinweis auf Junkers in dieser Stadt ist vollkommen richtig gegeben und dafür steht es auch an der richtigen Stelle in meinen Augen. Also der ganze Prozess, da nochmal über eine Umsetzung nachzudenken, ist an dieser Stelle nicht wirklich nötig.
1: Mit Verlaub, Herr Hartmann, da an der Stelle muss ich wirklich widersprechen. Wir haben das deutlich ja auch nochmal im Finanzausschuss besprochen, wir haben es deutlich nochmal im Hauptausschuss besprochen. Herr Rumpf hat gerade dazu kurz auch eingeführt von Seiten unserer Fraktion. Wir bitten einfach, das zu prüfen. Wenn Sie es nicht als Denkmal sehen für diese Stadt, sehen es vielleicht viele andere Menschen aber so. Und das nicht als Denkmal zu bezeichnen, nur weil es diesen Status vielleicht nicht hat, finde ich auch gegenüber dem Förderer und Spender dieser Skulptur etwas sehr abwertend. Das finde ich äußerst bedauerlich. Uns ist wohl bekannt, dass irgendwann mit ein bisschen Glück in dem Rondell vielleicht mal Pappeln wachsen. Ja, wenn wir sie ganz doll und lieb pflegen. Ansonsten wird da seit Jahren ja nicht wirklich was draus. So viel gehört ja auch zur Wahrheit dazu. Und wir sagen auch ganz deutlich, Rondell wird schwierig, das wissen wir. Aber vielleicht gegenüber vom Rondell, auf jeden Fall in einer anderen Sichtachse, wo die Wahrnehmung dieses Symbols für diese Stadt einfach deutlicher und wertiger ist als am jetzigen Standort. Vielen Dank.
2: Das Thema ist ja so nicht. Der ursprüngliche Standort dieses Icarus war diese Insel. Und damals ist in mehrfacher Abwägung seitens der Verwaltung, doch Robert, es war so, anders entschieden worden, weil die Sichtweise der Verantwortlichen eben anders geprägt war. Unser Ziel war es damals, wenn du aus dem Urlaub nach Hause kommst, in Richtung Dessau fährst, hast du das Gefühl, irgendwann anzukommen, mit gewisser Symbolik. Das darfst du nicht unterschätzen. Das ist Heimat, das ist Tradition, das ist aus meiner Sicht bei Junkers auch im Augenblick noch nicht präsent, Zukunft, wenn wir es richtig nutzen. Und warum soll man das nicht in dieser Richtung tun? Im Übrigen muss ich auch nochmal sagen, die jetzige Standortvariante hat den Charme, dass sie umsetzungsfähig ist.
3: Ich bin ausdrücklich dafür, umzusetzen. Warum? Weil der Standort, der jetzt ist, in meinen Augen immer schon falsch war und der jetzige angepeilte besser. Ich finde es nebenbei toll, dass Herr Schönemann mit dem Namen Junkers Heimat und Dessau verbindet. Er hat sich jahrelang für das Bauhaus eingesetzt und wollte von Junkers nichts wissen. Und jetzt eine flammende Rede dafür, finde ich toll.
2: Herr Vorsitzender, meine Damen und Herren, ich mache das eigentlich ungern, aber ich muss es richtig stellen. Ich bin jahrelang Mitglied des Fördervereins des Technikmuseums, welches im Übrigen im unmittelbaren Zusammenhang mit dem Bauhaus steht. Ohne Junkers wäre das Bauhaus in seiner Dynamik damals ja auch nicht möglich gewesen. Wenn man sich ein bisschen mit dem Thema beschäftigt, weiß man auch, worum es geht. Insofern, Freiburg, dann ist Ihnen einiges wahrscheinlich entgangen, aber man kann sich ja gerne korrigieren, wenn man dann Erkenntniszuwachs hat. Danke.
4: Wir als Fraktion unterstützen ausdrücklich den Gedanken einer Umsetzung. Ich möchte noch mal daran erinnern, dass Hugo Junkers nicht irgendwer für diese Stadt war. Hugo Junkers hat die zivile Luftfahrt wie kein anderer Mensch in ganz Deutschland geprägt. Und wir sollten endlich aufhören, uns im Klein-Klein, wie es manchen Leuten immer in bestimmten Situationen vorgeworfen wird, zu verlieren, wenn wir endlich mal die großen, wirklichen Leistungsbringer unserer Stadt ehren. Wenn wir es schon nicht mit dem alten Dessauer schaffen, anlässlich seines 350. Geburtstages, sollten wir es vielleicht irgendwann mal mit Hugo Junkers in angemessener Reihenfolge tun. Und deshalb möchten wir, dass dieses Denkmal an einer, oder diese Skulptur, damit sich niemand an den Begriff Denkmal aufregt, an einen angemessenen Standort gerückt wird, dass man auch den Förderern ein deutliches Zeichen setzt, das sind nicht irgendwelche Förderer gewesen, die das gemacht haben, das sind Leute, die haben viel, viel Geld und bauen heute die F-13 auf Antrag nach, ne? Also das muss man einfach auch mal sagen, das sind nicht irgendwelche Leute, die hier mal vorbeigekommen sind und dachten, sie müssten sich hier verwirklichen. Und ich glaube, uns steht es gut zu Gesicht, hier endlich mal ein ordentliches Zeichen nach außen zu setzen.
5: Das ursprüngliche Anliegen dieser Beschlussvorlage war ja die Umsetzung des Denkmals auf das Rondell. Und nachdem die Denkmalbehörde und das Landesstraßenamt uns klar gemacht haben, dass das absolut nicht geht, da wurden dann Änderungen gebracht, letztlich um irgendwie noch eine Zustimmungsfähigkeit zu erreichen, obwohl das Ganze wahrscheinlich gar nicht mehr ernst gemeint war. Hier gibt es eigentlich nur eine eindeutige Ablehnung. Ich stimme Herrn Hartmann zu. Alles andere würde nur zu einer Beschäftigungsmaßnahme für die Verwaltung ausarbeiten. Lassen wir es erstmal so, wie es ist.
0: Vielleicht noch mal eine Anmerkung zu dem Begriff Symbolik. Also ich weiß sehr wohl zu schätzen, wenn man auf die Stadt zufährt und man hat, gerade wenn man vom Osten von der Autobahn kommt und fährt auf die Stadt zu, dass man dort einen Blick hat, wo man sagt, man ist wieder angekommen. Unbenommen, richtig so. Aber genau dieser Blick ist eigentlich auch ein denkmalgeschützter Blick. Man hat die Achse Rathausturm, man hat die Achse Marienkirche und im Winter auch die Möglichkeit, den Johannbau zu sehen. Das sind eigentlich diese Symboliken, auf die man zufährt. Und das halte ich für ausgesprochen wichtig auch. Und das sollte man auch so weiterhin beibehalten. Und das andere mit Junkers und auch dem Bauhaus, was ja auch als Stadteinfahrt signalisiert, ne, finden sich an Orten, wo man genauso wunderbar die Dinge erkennen kann. Und aus dem Grunde sehe ich überhaupt keinen Anlass dafür. Also für mich ist das eine ganz klare, wunderschöne Ansicht, die wir auf die Stadt haben. Die würden wir uns mit dieser Symbolik eigentlich nicht zwingend schöner machen. Danke.
6: Bleibt gleich hier hinten. Vielen Dank, Herr Vorsitzender. Also ich muss mal kurz auf Herrn Hartmann achten. Also diese Antworten, diese Schöngeisterei, Herr Hartmann, das ist ja wunderbar, aber eine Stadt entwickelt sich auch weiter und vielleicht auch eine Ortsansicht. Es ist wunderschön, in die Stadt reinzukommen, auch mit das Hotel, wunderbar, wie sich das in die Silhouette, also ich finde ganz toll, finde ich das. Und ich muss mal sagen, die Pappeln, in spätestens 10 Jahren sind die so groß, ein guter Sturm, dann kippen die um. Dann gucken wir mal, wer den ganzen Dreck von der Straße räumen darf. Ich bin mir jetzt schon sicher, wer das machen darf. Und dann sind die auch Geschichte. Also ich bewerbe auch nochmal drum. Das ist eine schöne Sache und ich könnte mir genauso auch parallel vorstellen, wenn die Umgehung Straße um Roßlau kommt, dass man dort zum Beispiel so ein Exzenterrad, was ja da schon symbolisch steht, dort auf den Kreisverkehr macht. Andere Städte machen das, ihre Symboliken für ihre Orte und warum sollen wir das dann nicht auch in Dessau, Roßlau machen? Und wie gesagt, eine Stadt entwickelt sich auch weiter und steht nicht nur still und so wie es vor 100 Jahren war, muss ja nicht bleiben. Danke.
1: Ich hätte eigentlich nicht gedacht, Entschuldigung, sehr geehrtes Präsidium, meine Damen und Herren, dass wir uns so lange damit aufhalten, aber ich möchte es einfach kurz hochhalten, weil Herr Hartmann das gerade sagt und ich muss da einfach widersprechen. Das ist die Ansicht vor dem Kreisverkehr. Ja, also ich sehe nicht die Marienkirche, sondern ich schaue auf die 1980er Bausünden an der Stelle. Vielen Dank.
7: In der anschließenden Abstimmung stimmten 23 Stadträte für die Beschlussvorlage. 18 Ratsmitglieder stimmten dagegen und 2 enthielten sich. Damit wurde die von der CDU eingebrachte Beschlussvorlage in unveränderter Form beschlossen.
8: Die Polizei sucht Zeugen eines Verkehrsunfalls, der sich bereits am 6. Juli gegen 9.10 Uhr an der Einmündung Antoinettenstraße Roßlauer Allee, also auf der Bahnhofsbrücke in Dessau, ereignet hat. Nach bisherigen Erkenntnissen wollte eine 77-jährige Radfahrerin die Roßlauer Allee in Richtung Puschkinallee überqueren, als ein Pkw von der Antoinettenstraße in die Roßlauer Allee einbog. Die Radfahrerin stürzte dabei und erlitt Verletzungen. Ob es zu einer Berührung zwischen dem Fahrrad und dem Pkw kam, konnte bei der Unfallaufnahme nicht festgestellt werden. Der beteiligte Pkw entfernte sich anschließend unerkannt vom Unfallort. Da die bisherigen Ermittlungen ohne Erfolg blieben, bittet die Polizei Zeugen, die den Unfall beobachtet haben oder Hinweise zum beteiligten Fahrzeug oder dessen Fahrer geben können, sich beim Polizeirevier Dessau-Roßlau zu melden. Bei einem weiteren Verkehrsunfall am 9. Juli gegen 18.15 Uhr in der Karlstraße wurde ein 64-jähriger Radfahrer leicht verletzt. Der Mann war aus Richtung am Friedrichsgarten in Richtung Karlstraße unterwegs, als ein 59-jähriger Fahrer eines Pkw Daimler von der Eduardstraße nach links in die Karlstraße in Richtung am Friedrichsgarten abbiegen wollte. Im Kreuzungsbereich kam es zur Kollision zwischen dem Fahrrad und dem Pkw. Der Radfahrer erlitt dabei Verletzungen. Der entstandene Sachschaden wird auf rund 2.500 Euro geschätzt. Damit sind wir am Ende unserer heutigen Ausgabe der Zeitnah Nachrichten. Schauen jetzt noch auf das Wetter und im Anschluss gern noch auf die Meldungen aus der Region. Am Mittwoch ab 18 Uhr melden wir uns dann aus der Zeitnah-Redaktion wieder. Bis dahin machen Sie es gut und auf Wiedersehen.
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3: Am Mittwoch bleibt es angenehm warm bei starker Bewölkung. Die Temperaturen erreichen 26 Grad. In den Abendstunden ist mit leichten Regen zu rechnen und ein schwacher Wind weht aus dem Norden. Im weiteren Verlauf der Woche gehen die Temperaturen zunächst etwas zurück, bevor sie am Wochenende wieder ansteigen.

0: Zu einem großen Feldbrand ist es am Montagmittag zwischen den Autobahnanschlussstellen Bitterfeld-Wolfen und Dessau-Süd gekommen. Aufgrund der starken Rauchentwicklung musste der Autobahnverkehr in Fahrtrichtung Berlin bei Thurland abgeleitet werden. Ausgegangen sein könnte der Brand von dem nahegelegenen Autobahnrastplatz Mosigkauer Heide. Feuerwehren aus der gesamten Region waren zum Brandort geeilt und konnten das Feuer löschen. Der Landkreis Anhalt-Bitterfeld hatte die Katastrophenwarn-App NINA ausgelöst und speziell die Gebiete Quellendorf, Salzfurt-Kapelle, Lingenau und die nähere Umgebung vor starker Rauchentwicklung gewarnt.
1: In 2 Jahren kommt die Landesgartenschau in die Lutherstadt Wittenberg. Hierfür können mit großen Fördersummen einige Projekte umgesetzt werden, die die Stadt verschönern sollen. In der Vergangenheit wurden schon viele dieser Projekte vorgestellt. Nun ging es bei einem Pressetermin am 30. Juni jedoch nicht um die Stadt Wittenberg selbst, sondern um Projekte, die in den verschiedenen Ortsteilen vorgestellt werden.
2: Bei der Lara war uns immer wichtig, dass das bei unserer Landesgartenschau nicht nur in der Kernstadt stattfindet, sondern wir haben nun genügend Ortschaften und die sollen von diesem Ereignis auch mit partizipieren. Und da waren sich Stadtrat und Verwaltung auch einig, dass wir das im Zusammenhang mit der Landesgartenschau auch wirklich fördern.
1: Die Stadt gibt hier einen Sockelbetrag von 20.000 Euro. Mit zusätzlichem Eigenanteil und Spendeneinnahmen wurden nun für 2 Projekte in Segrena 60.000 Euro in die Hand genommen. Als erstes Projekt wurden nun die 3 Bushaltestellen, die den Ort durchziehen, verschönert. Mit einer Summe von 10.000 Euro wurde sich hier ein ganz besonderes Konzept ausgedacht.
3: Diese Bushaltestellen, die sind ja 3 Stück an der Zahl in Segrena, und dass die einen Bezug zu diesem Punkt haben. Also sprich, wir haben viele Denkmäler und wir haben schöne Orte. Also haben wir gesagt, wir haben eine Kirche hier in der Mühlstraße, also Bezug technisch auf die Kirche mit Geschichte und so weiter. Und wir haben gesagt, so setze ich das natürlich auch fort in Bläsern und am Friedhof. Und am Friedhof haben wir gesagt, wir möchten ein Luftbild, auf dem eben dargestellt wird, was wo ist in Segrena mit Erläuterung und so weiter. Und in Bläsern halt eben das Hofgestüt und die Feuerwehr und so weiter. Und wir sind davon ausgegangen, dass eben an einer Bushaltestelle sich das, ja, die Bevölkerung trifft. Man steht hier, man wartet auf den Bus und man möchte sich informieren.
1: Um den Gemeinschaftsgedanken der Haltestellen noch weiter hervorzuheben, ließ Segrena noch ein schwarzes Brett anbringen. Hier können Vereine und Interessierte ihre Veranstaltungen bewerben und wichtige Informationen unter die Bürger bringen. Für ein zweites und umfangreicheres Projekt wollte man sich jedoch nicht alleine im Ortschaftsrat entscheiden. Hier wurde die Jugend mit einbezogen und einfach mal gefragt, was sie denn gerne machen wollen.
4: Wir sind an den Ortschaftsrat herangetreten, dass wir sehr gerne die Jugendlichen mit beteiligen würden. Und da war der Jugendclub, der hier in Segrena ist, ein großer Ansprechpartner für uns. Und wir haben dann die Synergien genutzt, dass das Frühlingsfest hier in Segrena immer ein Ereignis ist, wo viele Menschen zusammenkommen, wo das ganze Dorf zusammen ist und wir da auch die Jugendlichen treffen. Und das Event haben wir benutzt, um dann eben auch die Jugendlichen von unserem Workshop zu überzeugen und mit denen ins Gespräch zu kommen, was denn ein guter Platz für sie wäre, wo sie sich wünschen zu sein und generell, was sie denn auch überhaupt möchten, wie sie ihre Freizeit gerne verbringen möchten im Dorf.
1: Mit Workshops und einem Wettbewerb wurde überlegt, was man denn umsetzen will und kann. Am Ende waren sich die meisten einig, den perfekten Ort für ein Projekt gefunden zu haben.
4: Also im Ergebnis hat sich dieser kleine Bolzplatz, den es im Bestand schon gibt, hinter der Dorfkirche als geeignet erwiesen oder auch als Wunsch von den Jugendlichen wurde an uns herangetreten. Und schlussendlich soll dort ein Platz entstehen, der nach ihren Bedürfnissen gestaltet ist. Die wesentlichen Erkenntnisse daraus waren, dass sie sich was wünschen, wo sie mit den Fahrrädern langfahren können, was in Richtung BMX-Strecke geht. Das Thema Sitzen ist ganz groß bei den Jugendlichen verbreitet, aber auch so ganz banale Sachen wie Fahrradabstellbügel, ein Mülleimer und Sitzgelegenheiten, die sehr gewünscht worden sind. Ja.
1: Jetzt ist das Projekt rund um den Bollplatz gerade in Planung. Es wird versucht, auf die Wünsche und Ideen der Kinder und Jugendlichen einzugehen. Ob denen das dann auch alles so passt, weiß man im Planungsbüro aber eher selten. Genau deswegen will man auch weiterhin mit ihnen in Kontakt bleiben.
4: Genau, wir sind jetzt dabei, die Planung so weit voranzutreiben, dass sie erstmal, sage ich mal, auch für Jugendliche verständlich ist. Und danach wird man gerne nochmal mit denen auch ins Gespräch gehen, ob das den Zielstellungen entspricht, was sie sich gewünscht haben, und dann weiter in die Umsetzungsplanung auch zu gehen.
1: Diese zwei Projekte in der Ortschaft Segrena sind nur wenige von vielen, die in den nächsten 2 Jahren in den verschiedenen Ortsteilen der Lutherstadt Wittenberg umgesetzt werden. Die Lager 2028 bietet hierfür eine tolle Möglichkeit, um nicht nur die Kernstadt, sondern auch ihr Umland schöner zu gestalten.
5: Die Erich-Kästner-Schule in Bitterfeld hatte am 24. Juni allen Grund zum Feiern. Zwischen Festreden, musikalischer Unterhaltung und der Übergabe von Spendenschecks stand für die Förderschule ein besonderer Tag auf dem Programm.
6: Wir feiern heute das 50-jährige Jubiläum unserer Schule. Die Schule wurde vor 50 Jahren gebaut und eröffnet, und seit 30 Jahren tragen wir den Namen Erich Kästner. Also sind 2 Jubiläen in einem.
5: Doch nicht nur das Schuljubiläum bot Anlass zur Freude. Zu den Gästen zählten unter anderem Landrat Andy Grabner sowie Thomas Morch, Inhaber der ÖSA-Agentur Bitterfeld. Die ÖSA schüttet regelmäßig eine schadensquotenabhängige Gewinnbeteiligung an Kommunen aus. Werden durch gute Präventionsarbeit im Vorjahr nur wenige Schäden verzeichnet, fließt ein Teil der Mittel in gemeinnützige Projekte. In diesem Jahr profitierten davon auch mehrere Förderschulen im Landkreis Anhalt-Bitterfeld.
7: Die Landräte und Bürgermeister dürfen dann natürlich selber entscheiden, wo das Geld hingeht. Und als wir mit dem Landrat zusammensaßen und über die Verwendung gesprochen haben, kam die Idee ganz schnell, dass wir gesagt haben, hey, wieso machen wir das nicht für die Förderschulen im Landkreis? Dann haben wir die Summe dafür genommen, aufgeteilt auf die 7 Förderschulen, noch ein bisschen aufgestockt meinerseits, weil mir das auch persönlich am Herzen liegt, und ja, so ist das dann entstanden.
5: Mit einem abwechslungsreichen Bühnenprogramm der Schüler sowie einem gemeinsamen Flashmob bot die Erich-Kästner-Schule einen würdigen Rahmen für die Übergabe des Spendenchecks. Die Freude über diesen war entsprechend groß.
8: Dies haben wir erhalten, weil wir eine Schule sind, wo die Lehrer wirklich ganz stark darauf achten, dass hier alles in Ordnung bleibt. Wir haben sehr, sehr wenig Schäden. Wir waren selber überrascht, aber wir achten da wirklich sehr drauf. Ja, und da haben wir diesen Scheck bekommen, der jetzt noch auf 1.000 Euro aufgerundet wird. Wir hatten ja vorhin in der Veranstaltung gezeigt, dass wir diese Itzi-Roller, also Spielgeräte für unsere Kleinen, ja, da haben wir die Hälfte des Geldes dafür schon verwendet, und für die andere Hälfte finden wir da auch noch was für unsere Kleinen.
6: Ja, und die andere Spende, die wir heute bekommen haben, war nochmal vom Landkreis. Der Landrat Andy Grabner hat uns nochmal 100 Euro für unser Fest zur freien Verfügung auch mitgebracht.
8: Dafür möchten wir uns nochmal bedanken.
5: Für Thomas Morch steht fest, das Engagement der Förderschulen verdient Anerkennung. Deshalb sei die finanzielle Unterstützung gut investiert.
7: Wenn wir sehen, was hier für Engagement betrieben wird, was hier für die Kinder und Jugendlichen geboten wird, wie was hier für AGs gestaltet werden, was für Projekte ringsherum passieren, das kostet halt auch alles Geld. Nicht nur immer, dass sich welche drum kümmern müssen, was auch schon viel wert ist, aber gerade auch die finanziellen Aspekte sind da doch nicht ganz von der Hand zu weisen. Und umso schöner ist, wenn man dann da auch mal ein bisschen was zurückgeben kann, beziehungsweise unterstützen kann, dass genau solche Projekte am Leben

0: gehalten werden können.
1: Auch die Schule an der Kastanie erhielt einen Spendencheck in Höhe von 860 Euro. Dort soll das Geld ganz praktisch eingesetzt werden.
2: Wir haben das Geld vor, in unser Büro zu investieren, weil unsere Möbel schon ganz schön in die Jahre gekommen sind und unsere Aktenschränke zu erneuern, um unsere Schülerakten besser aufbewahren zu können.
1: Bei einem kleinen Rundgang durch die Schule an der Kastanie wurde deutlich, mit wie viel Engagement und Zusammenhalt hier gearbeitet wird. Besonders der Erweiterungsbau, der im November 2024 übergeben wurde, bietet neue Möglichkeiten für den Schulalltag. Neben dem neuen Mobiliar sollen auch zusätzliche Projekte unterstützt werden.
0: Auch soll ein Teil des Geldes noch ein bisschen mit in die Imkerei bzw. Imker AG oder in das Imkerprojekt mit reinfließen. Das finde ich auch wieder persönlich sehr interessant, weil ich finde auch hier ist es für mich immer ein tolles Thema, Bienen und deren Nutzen, gerade für die Umwelt und Natur, das Bienensterben, Insektensterben insgesamt, dass das hier doch auch einen Platz gefunden hat. Sollten noch viel mehr Schulen, egal welcher Natur, das auch gerne übernehmen. Bin ich auch gerne dabei, das ein bisschen mit zu unterstützen, wenn nötig. Aber ja, das ist einfach toll, was mit dem Geld immer gemacht wird. Also ich glaube, das Geld ist immer gut angelegt.
1: Insgesamt konnten sich die 7 Förderschulen im Landkreis Anhalt-Bitterfeld über Spendenchecks im Gesamtwert von 6.000 Euro freuen. Eine Unterstützung, die die Schulen sichtlich wertschätzten.

0: Schön, dass Sie auch heute mit dabei sind und damit herzlich willkommen an diesem Dienstag zu den zeitnah Nachrichten. Die Stadt Dessau-Roßlau startet den Wettbewerb um den Gründerpreis der Stadt Dessau-Roßlau 2027. Gesucht werden innovative und engagierte Gründer, die mit neuen Ideen, besonderen Geschäftsmodellen und nachhaltigen Konzepten zur wirtschaftlichen Entwicklung der Stadt beitragen. Mit dem Gründerpreis würdigt die Stadt junge Unternehmen und unterstützt das Gründertum als wichtigen Baustein für Innovation, Arbeitsplätze und die Zukunftsfähigkeit des Wirtschaftsstandortes Dessau-Roßlau. Gemeinsam mit ihren Partnern schafft die Stadt damit Aufmerksamkeit und Anerkennung für erfolgreiche Unternehmensgründungen. Der Wettbewerb startete am 1. Juli. Bewerbungen sind bis zum 31. Dezember möglich. Die Preisverleihung findet im Frühsommer 2027 statt. Vergeben werden drei Preise mit Geld und Sachleistungen im Gesamtwert von über 6.000 Euro. Zusätzlich erhalten die Preisträger eine Jahresmitgliedschaft bei den Wirtschaftsjunioren Dessau. Teilnehmen können eigenständige Kleinst- und Kleinunternehmen aller Branchen mit Sitz in Dessau-Roßlau, die nach dem 31. Dezember 2022 gegründet wurden. Zugelassen sind Unternehmen mit weniger als 50 Beschäftigten und einem Jahresumsatz bzw. einer Bilanzsumme von maximal 10 Millionen Euro. Auch Unternehmensnachfolgen sowie Gründungen im Voll- oder Nebenerwerb sind willkommen. Der Wettbewerb wird vom Amt für Wirtschaft und Stadtplanung der Stadt Dessau-Roßlau gemeinsam mit der Industrie- und Handwerkskammer Halle Dessau, dem Wirtschafts- und Industrieclub der Stadtsparkasse Dessau, den Wirtschaftsjunioren Dessau, der Hochschule Anhalt und der Stadtmarketinggesellschaft Dessau-Roßlau durchgeführt. Weitere Informationen und Bewerbungsunterlagen stehen seit dem 1. Juli unter www.gründen-in-dessau.de zur Verfügung. Am 1. Juli trat der Stadtrat der Doppelstadt erneut zu einer Sitzung zusammen. Kurz vor der Sommerpause stand dabei eine Beschlussvorlage auf der Tagesordnung, die die Stadträte spaltete. Unter dem Titel Junkers Denkmal Icarus – Versetzung auf das Rondell am Stadteingang Ost soll die Stadtverwaltung prüfen, ob das Junkers Denkmal Icarus von seinem derzeitigen Standort an einen geeigneteren Ort versetzt werden kann. Bevorzugt wird dabei das Rondell des Kreisverkehrs östlich der Friedensbrücke am Stadteingang Ost. Die Beschlussvorlage sorgte für eine lebhafte Debatte und stieß auf unterschiedliche Auffassungen im Stadtrat.
1: Seit dem 25. Juni 2019 steht das Junkersdenkmal Icarus am Stadteingang Ost und begrüßt Besucher der Bauhausstadt. Bereits im Vorfeld der Einweihung wurde darüber diskutiert, an welchem Standort das 9 Meter hohe Denkmal zu Ehren von Professor Hugo Junkers seinen Platz finden sollte. Im Stadtrat vom 1. Juli stand das Thema wieder auf der Tagesordnung und sorgte abermals für eine lebhafte Diskussion unter den Stadträten. Die CDU-Fraktion hat eine Beschlussvorlage eingebracht, die die Stadtverwaltung bittet, zielorientiert zu prüfen, ob eine Versetzung des Denkmals vom jetzigen Standort an einen angemesseneren Standort, vornehmlich auf das Rondell des östlich der Friedensbrücke vorgelegten Kreisverkehrs, möglich ist.
2: Ich habe mich ja schon mehrfach in den Ausschüssen dazu positioniert und ich will das jetzt auch heute noch mal an dieser Stelle tun. Sie alle wissen, dass ich ein ausgesprochener Fan bin von Hugo Junkers und dass wir diese Person dieser Stadt zu ehren haben, ist für mich ein Selbstverständnis und da gibt es gute Gründe und ein gutes Recht dafür. Aber an dieser Stelle diese Umsetzung vorzunehmen, geht in meinen Augen gar nicht. Wir werden hier aus den Vorlagen ja auch entnehmen können, dass hier eine ganz klare Aussage da ist, dass wir hier Genehmigungen einzuholen haben, die zu beschließen sind, beziehungsweise die genehmigungsfähig sind. Das heißt, wir kriegen gar nicht so ohne weiteres hier eine Entscheidung gereift, diesen Beschluss vorzunehmen. Wir beschäftigen einen Haufen Personen damit, sich damit auseinanderzusetzen, um schlussendlich eine Entscheidung zu kriegen, die eigentlich so nicht geht. Ich will Ihnen noch mal kurz ein Bild zeigen. Ich will mich gar nicht weiter vertiefen da drin. Wir haben dort diesen Kreisel und wir haben dort die Pappeln. Und wenn wir dort dieses symbolträchtige Element hinsetzen sollten, werden wir es irgendwann auch nicht mehr sehen. Also wollen wir die Pappeln wegschneiden, nur um dort ein Denkmal zu präsentieren.

0: als Denkmal sehen für diese Stadt, sehen es vielleicht viele andere Menschen aber so. Und das nicht als Denkmal zu bezeichnen, nur weil es diesen Status vielleicht nicht hat, finde ich auch gegenüber dem Förderer und Spender dieser Skulptur etwas sehr abwertend. Das finde ich äußerst bedauerlich. Uns ist wohl bekannt, dass irgendwann mit ein bisschen Glück in dem Rondell vielleicht mal Pappeln wachsen. Ja, wenn wir sie ganz doll und lieb pflegen. Ansonsten wird da seit Jahren ja nicht wirklich was draus. So viel gehört ja auch zur Wahrheit dazu. Und wir sagen auch ganz deutlich, Rondell wird schwierig, das wissen wir. Aber vielleicht gegenüber vom Rondell, auf jeden Fall in einer anderen Sichtachse, wo die Wahrnehmung dieses Symbols für diese Stadt einfach deutlicher und wertiger ist als am jetzigen Standort. Vielen Dank.
1: Das Thema ist ja so nicht. Der ursprüngliche Standort dieses Ikarus war diese Insel. Und damals ist in mehrfacher Abwägung seitens der Verwaltung, doch Robert, es war so, anders entschieden worden, weil die Sichtweise der Verantwortlichen eben anders geprägt war. Unser Ziel war es damals, wenn du aus dem Urlaub nach Hause kommst, in Richtung Dessau fährst, hast du das Gefühl, irgendwann anzukommen, mit gewisser Symbolik. Das darfst du nicht unterschätzen. Das ist Heimat, das ist Tradition, das ist aus meiner Sicht bei Junkers auch im Augenblick noch nicht präsent, Zukunft, wenn wir es richtig nutzen. Und warum soll man das nicht in dieser Richtung tun? Im Übrigen muss ich auch nochmal sagen, die jetzige Standortvariante hat den Charme, dass sie umsetzungsfähig ist.
2: Ich bin ausdrücklich dafür, umzusetzen. Warum? Weil der Standort, der jetzt ist, in meinen Augen immer schon falsch war und der jetzige angepeilte besser. Ich finde es nebenbei toll, dass Herr Schönemann mit dem Namen Junkers Heimat und Dessau verbindet. Er hat sich jahrelang für das Bauhaus eingesetzt und wollte von Junkers nichts wissen. Und jetzt eine flammende Rede dafür finde ich toll.
1: Herr Vorsitzender, meine Damen und Herren, ich mache das eigentlich ungern, aber ich muss es richtig stellen. Ich bin jahrelang Mitglied des Fördervereins des Technikmuseums, welches im Übrigen im unmittelbaren Zusammenhang mit dem Bauhaus steht. Ohne Junkers wäre das Bauhaus in seiner Dynamik damals ja auch nicht möglich gewesen. Wenn man sich ein bisschen mit dem Thema beschäftigt, weiß man auch, worum es geht. Insofern, Freibrot, dann ist Ihnen einiges wahrscheinlich entgangen, aber man kann sich ja gerne korrigieren, wenn man dann Erkenntniszuwachs hat. Danke.
3: Wir als Fraktion unterstützen ausdrücklich den Gedanken einer Umsetzung. Ich möchte noch mal daran erinnern, dass Hugo Junkers nicht irgendwer für diese Stadt war. Hugo Junkers hat die zivile Luftfahrt wie kein anderer Mensch in ganz Deutschland geprägt. Und wir sollten endlich aufhören, uns im Klein-Klein, wie es manchen Leuten immer in bestimmten Situationen vorgeworfen wird, zu verlieren, wenn wir endlich mal die großen, wirklichen Leistungsbringer unserer Stadt ehren. Wenn wir schon nicht mit dem alten Dessauer schaffen, anlässlich seines 350. Geburtstages, sollten wir es vielleicht irgendwann mal mit Hugo Junkers in angemessener Reihenfolge tun. Und deshalb möchten wir, dass dieses Denkmal an einer, oder diese Skulptur, damit sich niemand an den Begriff Denkmal aufregt, an einen angemessenen Standort gerückt wird, dass man auch den Förderern ein deutliches Zeichen setzt, das sind nicht irgendwelche Förderer gewesen, die das gemacht haben, das sind Leute, die haben viel, viel Geld und bauen heute die F-13 auf Antrag nach, ne? Also das muss man einfach auch mal sagen, das sind nicht irgendwelche Leute, die hier mal vorbeigekommen sind und dachten, sie müssten sich hier verwirklichen. Und ich glaube, uns steht es gut zu Gesicht, hier endlich mal ein ordentliches Zeichen nach außen zu setzen.
4: Das ursprüngliche Anliegen dieser Beschlussvorlage war ja die Umsetzung des Denkmals auf das Rondell. Und nachdem die Denkmalbehörde und das Landesstraßenamt uns klar gemacht haben, dass das absolut nicht geht, da wurden dann Änderungen gebracht, letztlich um irgendwie noch eine Zustimmungsfähigkeit zu erreichen, obwohl das Ganze wahrscheinlich gar nicht mehr ernst gemeint war. Hier gibt es eigentlich nur eine eindeutige Ablehnung. Ich stimme Herrn Hartmann zu. Alles andere würde nur zu einer Beschäftigungsmaßnahme für die Verwaltung ausarbeiten. Lassen wir es erstmal so, wie es ist.
5: Vielleicht noch mal eine Anmerkung zu dem Begriff Symbolik. Also ich weiß sehr wohl zu schätzen, wenn man auf die Stadt zufährt, und man hat, gerade wenn man vom Osten von der Autobahn kommt und fährt auf die Stadt zu, dass man dort einen Blick hat, wo man sagt, man ist wieder angekommen. Unbenommen, richtig so. Aber genau dieser Blick ist eigentlich auch ein denkmalgeschützter Blick. Man hat die Achse Rathausturm, man hat die Achse Marienkirche und im Winter auch die Möglichkeit, den Johannbau zu sehen. Das sind eigentlich diese Symboliken, auf die man zufährt. Und das halte ich für ausgesprochen wichtig auch. Und das sollte man auch so weiterhin beibehalten. Und das andere mit Junkers und

0: dem Bauhaus, was ja auch als Stadteinfahrt signalisiert, ne, finden sich an Orten, wo man genauso wunderbar die Dinge erkennen kann. Und aus dem Grunde sehe ich überhaupt keinen Anlass dafür. Also für mich ist das eine ganz klare, wunderschöne Ansicht, die wir auf die Stadt haben. Die wird man uns mit dieser Symbolik eigentlich nicht zwingend schöner machen. Danke.
1: Bleibt gleich hier hinten. Vielen Dank, Herr Vorsitzender. Also ich muss mal kurz auf Herrn Hartmann achten. Also diese Antworten, diese Schöngeisterei, Herr Hartmann, das ist ja wunderbar, aber eine Stadt entwickelt sich auch weiter und vielleicht auch eine Ortsansicht. Es ist wunderschön, in die Stadt reinzukommen, auch mit das Hotel, wunderbar, wie sich das in die Silhouette, also ich finde ganz toll, finde ich das. Und ich muss mal sagen, die Pappeln, in spätestens 10 Jahren sind die so groß, ein guter Sturm, dann kippen die um. Dann gucken wir mal, wer den ganzen Dreck von der Straße räumen darf. Ich bin mir jetzt schon sicher, wer das machen darf. Und dann sind die auch Geschichte. Also ich bewerbe auch nochmal drum. Das ist eine schöne Sache und ich könnte mir genauso auch parallel vorstellen, wenn die Umgehung Straße um Roßlau kommt, dass man dort zum Beispiel so ein Exzenterrad, was ja da schon symbolisch steht, dort auf den Kreisverkehr macht. Andere Städte machen das, ihre Symboliken für ihre Orte und warum sollen wir das dann nicht auch in Dessau, Roßlau machen? Und wie gesagt, eine Stadt entwickelt sich auch weiter und steht nicht nur still und so wie es vor 100 Jahren war, muss ja nicht bleiben. Danke.
2: Ich hätte eigentlich nicht gedacht, Entschuldigung, sehr geehrtes Präsidium, meine Damen und Herren, dass wir uns so lange damit aufhalten, aber ich möchte es einfach kurz hochhalten, weil Herr Hartmann das gerade sagt und ich muss da einfach widersprechen. Das ist die Ansicht vor dem Kreisverkehr. Ja, also ich sehe nicht die Marienkirche, sondern ich schaue auf die 1980er Bausünden an der Stelle. Vielen Dank.
3: In der anschließenden Abstimmung stimmten 23 Stadträte für die Beschlussvorlage. 18 Ratsmitglieder stimmten dagegen und 2 enthielten sich. Damit wurde die von der CDU eingebrachte Beschlussvorlage in unveränderter Form beschlossen.
4: Die Polizei sucht Zeugen eines Verkehrsunfalls, der sich bereits am 6. Juli gegen 9.10 Uhr an der Einmündung Antoinettenstraße, Roßlauer Allee, also auf der Bahnhofsbrücke in Dessau, ereignet hat. Nach bisherigen Erkenntnissen wollte eine 77-jährige Radfahrerin die Roßlauer Allee in Richtung Puschkinallee überqueren, als ein Pkw von der Antoinettenstraße in die Roßlauer Allee einbog. Die Radfahrerin stürzte dabei und erlitt Verletzungen. Ob es zu einer Berührung zwischen dem Fahrrad und dem Pkw kam, konnte bei der Unfallaufnahme nicht festgestellt werden. Der beteiligte Pkw entfernte sich anschließend unerkannt vom Unfallort. Da die bisherigen Ermittlungen ohne Erfolg blieben, bittet die Polizei Zeugen, die den Unfall beobachtet haben oder Hinweise zum beteiligten Fahrzeug oder dessen Fahrer geben können, sich beim Polizeirevier Dessau-Roßlau zu melden. Bei einem weiteren Verkehrsunfall am 9. Juli gegen 18.15 Uhr in der Karlstraße wurde ein 64-jähriger Radfahrer leicht verletzt. Der Mann war aus Richtung am Friedrichsgarten in Richtung Karlstraße unterwegs, als ein 59-jähriger Fahrer eines Pkw Daimler von der Eduardstraße nach links in die Karlstraße in Richtung am Friedrichsgarten abbiegen wollte. Im Kreuzungsbereich kam es zur Kollision zwischen dem Fahrrad und dem Pkw. Der Radfahrer erlitt dabei Verletzungen. Der entstandene Sachschaden wird auf rund 2.500 Euro geschätzt. Damit sind wir am Ende unserer heutigen Ausgabe der Zeitnah Nachrichten, schauen jetzt noch auf das Wetter und im Anschluss gern noch auf die Meldungen aus der Region. Am Mittwoch ab 18 Uhr melden wir uns dann aus der Zeitnah-Redaktion wieder. Bis dahin, machen Sie es gut und auf Wiedersehen.
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Am Mittwoch bleibt es angenehm warm bei starker Bewölkung. Die Temperaturen erreichen 26 Grad. In den Abendstunden ist mit leichten Regen zu rechnen und ein schwacher Wind weht aus dem Norden. Im weiteren Verlauf der Woche gehen die Temperaturen zunächst etwas zurück, bevor sie am Wochenende wieder ansteigen.

0: Zu einem großen Feldbrand ist es am Montagmittag zwischen den Autobahnanschlussstellen Bitterfeld-Wolfen und Dessau-Süd gekommen. Aufgrund der starken Rauchentwicklung musste der Autobahnverkehr in Fahrtrichtung Berlin bei Thurland abgeleitet werden. Ausgegangen sein könnte der Brand von dem nahegelegenen Autobahnrastplatz Mosigrauer Heide. Feuerwehren aus der gesamten Region waren zum Brandort geeilt und konnten das Feuer löschen. Der Landkreis Anhalt-Bitterfeld hatte die Katastrophenwarn-App NINA ausgelöst und speziell die Gebiete Quellendorf, Salzfurt-Kapelle, Lingenau und die nähere Umgebung vor starker Rauchentwicklung gewarnt.
1: In 2 Jahren kommt die Landesgartenschau in die Lutherstadt Wittenberg. Hierfür können mit großen Fördersummen einige Projekte umgesetzt werden, die die Stadt verschönern soll. In der Vergangenheit wurden schon viele dieser Projekte vorgestellt. Nun ging es bei einem Pressetermin am 30. Juni jedoch nicht um die Stadt Wittenberg selbst, sondern um Projekte, die in den verschiedenen Ortsteilen vorgestellt werden.
2: Bei der Lara war uns immer wichtig, dass das bei unserer Landesgartenschau nicht nur in der Kernstadt stattfindet, sondern wir haben nun genügend Ortschaften und die sollen von diesem Ereignis auch mit partizipieren. Und da waren sich Stadtrat und Verwaltung auch einig, dass wir das im Zusammenhang mit der Landesgartenschau auch wirklich fördern.
1: Die Stadt gibt hier einen Sockelbetrag von 20.000 Euro. Mit zusätzlichem Eigenanteil und Spendeneinnahmen wurden nun für 2 Projekte in Segrena 60.000 Euro in die Hand genommen. Als erstes Projekt wurden nun die 3 Bushaltestellen, die den Ort durchziehen, verschönert. Mit einer Summe von 10.000 Euro wurde sich hier ein ganz besonderes Konzept ausgedacht.
3: Diese Bushaltestellen, die sind ja 3 Stück an der Zahl in Segrena, und dass die einen Bezug zu diesem Punkt haben. Also sprich, wir haben viele Denkmäler und wir haben schöne Orte. Also haben wir gesagt, wir haben eine Kirche hier in der Mühlstraße, also Bezug technisch auf die Kirche mit Geschichte und so weiter. Und wir haben gesagt, so setze ich das natürlich auch fort in Bläsern und am Friedhof. Und am Friedhof haben wir gesagt, wir möchten ein Luftbild, auf dem eben dargestellt wird, was wo ist in Segrena mit Erläuterung und so weiter. Und in Bläsern halt eben das Hofgestüt und die Feuerwehr und so weiter. Und wir sind davon ausgegangen, dass eben an einer Bushaltestelle sich das, ja, die Bevölkerung trifft. Man steht hier, man wartet auf den Bus und man möchte sich informieren.
1: Um den Gemeinschaftsgedanken der Haltestellen noch weiter hervorzuheben, ließ Segrena noch ein schwarzes Brett anbringen. Hier können Vereine und Interessierte ihre Veranstaltungen bewerben und wichtige Informationen unter die Bürger bringen. Für ein zweites und umfangreicheres Projekt wollte man sich jedoch nicht alleine im Ortschaftsrat entscheiden. Hier wurde die Jugend mit einbezogen und einfach mal gefragt, was sie denn gerne machen wollen.
4: Wir sind an den Ortschaftsrat herangetreten, dass wir sehr gerne die Jugendlichen mit beteiligen würden. Und da war der Jugendclub, der hier in Segrena ist, ein großer Ansprechpartner für uns. Und wir haben dann die Synergien genutzt, dass das Frühlingsfest hier in Segrena immer ein Ereignis ist, wo viele Menschen zusammenkommen, wo das ganze Dorf zusammen ist und wir da auch die Jugendlichen treffen. Und das Event haben wir benutzt, um dann eben auch die Jugendlichen von unserem Workshop zu überzeugen und mit denen ins Gespräch zu kommen, was denn ein guter Platz für sie wäre, wo sie sich wünschen zu sein und generell, was sie denn auch überhaupt möchten, wie sie ihre Freizeit gerne verbringen möchten im Dorf.
1: Mit Workshops und einem Wettbewerb wurde überlegt, was man denn umsetzen will und kann. Am Ende waren sich die meisten einig, den perfekten Ort für ein Projekt gefunden zu haben.
4: Also im Ergebnis hat sich dieser kleine Bolzplatz, den es im Bestand schon gibt, hinter der Dorfkirche als geeignet erwiesen oder auch als Wunsch von den Jugendlichen wurde an uns herangetreten. Und schlussendlich soll dort ein Platz entstehen, der nach ihren Bedürfnissen gestaltet ist. Die wesentlichen Erkenntnisse daraus waren, dass sie sich was wünschen, wo sie mit den Fahrrädern langfahren können, was in Richtung BMX-Strecke geht. Das Thema Sitzen ist ganz groß bei den Jugendlichen verbreitet, aber auch so ganz banale Sachen wie Fahrradabstellbügel, ein Mülleimer und Sitzgelegenheit, die sehr gewünscht worden sind. Ja.
1: Jetzt ist das Projekt rund um den Bollplatz gerade in Planung. Es wird versucht, auf die Wünsche und Ideen der Kinder und Jugendlichen einzugehen. Ob denen das dann auch alles so passt, weiß man im Planungsbüro aber eher selten. Genau deswegen will man auch weiterhin mit ihnen in Kontakt bleiben.
4: Genau, wir sind jetzt dabei, die Planung so weit voranzutreiben, dass sie erstmal, sag ich mal, auch für Jugendliche verständlich ist. Und danach wird man gerne nochmal mit denen auch ins Gespräch gehen, ob das den Zielstellungen entspricht, was sie sich gewünscht haben, und dann weiter in die Umsetzungsplanung auch zu gehen.
1: Diese zwei Projekte in der Ortschaft Segrena sind nur wenige von vielen, die in den nächsten 2 Jahren in den verschiedenen Ortsteilen der Lutherstadt Wittenberg umgesetzt werden. Die Lager 2028 bietet hierfür eine tolle Möglichkeit, um nicht nur die Kernstadt, sondern auch ihr Umland schöner zu gestalten.
5: Die Erich-Kästner-Schule in Bitterfeld hatte am 24. Juni allen Grund zum Feiern. Zwischen Festreden, musikalischer Unterhaltung und der Übergabe von Spendenschecks stand für die Förderschule ein besonderer Tag auf dem Programm.
6: Wir feiern heute das 50-jährige Jubiläum unserer Schule. Die Schule wurde vor 50 Jahren gebaut und eröffnet, und seit 30 Jahren tragen wir den Namen Erich Kästner. Also sind 2 Jubiläen in einem.
5: Doch nicht nur das Schuljubiläum bot Anlass zur Freude. Zu den Gästen zählten unter anderem Landrat Andy Grabner sowie Thomas Morch, Inhaber der ÖSA-Agentur Bitterfeld. Die ÖSA schüttet regelmäßig eine schadensquotenabhängige Gewinnbeteiligung an Kommunen aus. Werden durch gute Präventionsarbeit im Vorjahr nur wenige Schäden verzeichnet, fließt ein Teil der Mittel in gemeinnützige Projekte. In diesem Jahr profitierten davon auch mehrere Förderschulen im Landkreis Anhalt-Bitterfeld.
7: Die Landräte und Bürgermeister dürfen dann natürlich selber entscheiden, wo das Geld hingeht. Und als wir mit dem Landrat zusammensaßen und über die Verwendung gesprochen haben, kam die Idee ganz schnell, dass wir gesagt haben, hey, wieso machen wir das nicht für die Förderschulen im Landkreis? Dann haben wir die Summe dafür genommen, aufgeteilt auf die 7 Förderschulen, noch ein bisschen aufgestockt meinerseits, weil mir das auch persönlich am Herzen liegt, und ja, so ist das dann entstanden.
5: Mit einem abwechslungsreichen Bühnenprogramm der Schüler sowie einem gemeinsamen Flashmob bot die Erich-Kästner-Schule einen würdigen Rahmen für die Übergabe des Spendenchecks. Die Freude über diesen war entsprechend groß.
8: Dies haben wir erhalten, weil wir eine Schule sind, wo die Lehrer wirklich ganz stark darauf achten, dass hier alles in Ordnung bleibt. Wir haben sehr, sehr wenig Schäden. Wir waren selber überrascht, aber wir achten da wirklich sehr drauf. Ja, und da haben wir diesen Scheck bekommen, der jetzt noch auf 1.000 Euro aufgerundet wird. Wir hatten ja vorhin in der Veranstaltung gezeigt, dass wir diese Itzi-Roller, also Spielgeräte für unsere Kleinen, ja, da haben wir die Hälfte des Geldes dafür schon verwendet, und für die andere Hälfte finden wir da auch noch was für unsere Kleinen.
6: Ja, und die andere Spende, die wir heute bekommen haben, war nochmal vom Landkreis. Der Landrat Andy Grabner hat uns nochmal 100 Euro für unser Fest zur freien Verfügung auch mitgebracht.
8: Dafür möchten wir uns nochmal bedanken.
5: Für Thomas Morch steht fest, das Engagement der Förderschulen verdient Anerkennung. Deshalb sei die finanzielle Unterstützung gut investiert.
7: Wenn wir sehen, was hier für Engagement betrieben wird, was hier für die Kinder und Jugendlichen geboten wird, was hier für AGs gestaltet werden, was für Projekte ringsherum passieren, das kostet halt auch alles Geld. Nicht nur immer, dass sich welche drum kümmern müssen, was auch schon viel wert ist, aber gerade auch die finanziellen Aspekte sind da doch nicht ganz von der Hand zu weisen. Und umso schöner ist, wenn man dann da auch mal ein bisschen was zurückgeben kann bzw. unterstützen kann, dass genau solche Projekte am Leben gehalten werden können.
5: Auch die Schule an der Kastanie erhielt einen Spendencheck in Höhe von 860 Euro. Dort soll das Geld ganz praktisch eingesetzt werden.
9: Wir haben das Geld vor, in unser Büro zu investieren, weil unsere Möbel schon ganz schön in die Jahre gekommen sind, und unsere Aktenschränke zu erneuern, um unsere Schülerakten besser aufbewahren zu können.
5: Bei einem kleinen Rundgang durch die Schule an der Kastanie wurde deutlich, mit wie viel Engagement und Zusammenhalt hier gearbeitet wird. Besonders der Erweiterungsbau, der im November 2024 übergeben wurde, bietet neue Möglichkeiten für den Schulalltag. Neben dem neuen Mobiliar sollen auch zusätzliche Projekte unterstützt werden.
7: Auch soll ein Teil des Geldes noch ein bisschen mit in die Imkerei bzw. Imker AG oder in das Imkerprojekt mit reinfließen. Das finde ich auch wieder persönlich sehr interessant, weil ich finde auch, Auch hier ist es für mich immer ein tolles Thema. Bienen und deren Nutzen, gerade für die Umwelt und Natur, dass Bienen sterben, Insekten sterben insgesamt, dass das hier doch auch einen Platz gefunden hat. Sollten noch viel mehr Schulen, egal welcher Natur, das auch gerne übernehmen. Bin ich auch gern dabei, das ein bisschen mit zu unterstützen, wenn nötig. Aber das ist einfach toll, was mit dem Geld immer gemacht wird. Also ich glaube, das Geld ist immer gut angelegt.
5: Insgesamt konnten sich die 7 Förderschulen im Landkreis Anhalt-Bitterfeld über Spendenchecks im Gesamtwert von 6.000 Euro freuen. Eine Unterstützung, die die Schulen sichtlich wertschätzten.

0: Schön, dass Sie auch heute mit dabei sind und damit herzlich willkommen an diesem Dienstag zu den zeitnahen Nachrichten. Die Stadt Dessau-Roßlau startet den Wettbewerb um den Gründerpreis der Stadt Dessau-Roßlau 2027. Gesucht werden innovative und engagierte Gründer, die mit neuen Ideen, besonderen Geschäftsmodellen und nachhaltigen Konzepten zur wirtschaftlichen Entwicklung der Stadt beitragen. Mit dem Gründerpreis würdigt die Stadt junge Unternehmen und unterstützt das Gründertum als wichtigen Baustein für Innovation, Arbeitsplätze und die Zukunftsfähigkeit des Wirtschaftsstandortes Dessau-Roßlau. Gemeinsam mit ihren Partnern schafft die Stadt damit Aufmerksamkeit und Anerkennung für erfolgreiche Unternehmensgründungen. Der Wettbewerb startete am 1. Juli. Bewerbungen sind bis zum 31. Dezember möglich. Die Preisverleihung findet im Frühsommer 2027 statt. Vergeben werden drei Preise mit Geld und Sachleistungen im Gesamtwert von über 6.000 Euro. Zusätzlich erhalten die Preisträger eine Jahresmitgliedschaft bei den Wirtschaftsjunioren Dessau. Teilnehmen können eigenständige Kleinst- und Kleinunternehmen aller Branchen mit Sitz in Dessau-Roßlau, die nach dem 31. Dezember 2022 gegründet wurden. Zugelassen sind Unternehmen mit weniger als 50 Beschäftigten und einem Jahresumsatz bzw. einer Bilanzsumme von maximal 10 Millionen Euro. Auch Unternehmensnachfolgen sowie Gründungen im Voll- oder Nebenerwerb sind willkommen. Der Wettbewerb wird vom Amt für Wirtschaft und Stadtplanung der Stadt Dessau-Roßlau gemeinsam mit der Industrie- und Handwerkskammer Halle Dessau, dem Wirtschafts- und Industrieclub der Stadtsparkasse Dessau, den Wirtschaftsjunioren Dessau, der Hochschule Anhalt und der Stadtmarketinggesellschaft Dessau-Roßlau durchgeführt. Weitere Informationen und Bewerbungsunterlagen stehen seit dem 1. Juli unter www.gründen-in-dessau.de zur Verfügung. Am 1. Juli trat der Stadtrat der Doppelstadt erneut zu einer Sitzung zusammen. Kurz vor der Sommerpause stand dabei eine Beschlussvorlage auf der Tagesordnung, die die Stadträte spaltete. Unter dem Titel Junkers Denkmal Icarus – Versetzung auf das Rondell am Stadteingang Ost soll die Stadtverwaltung prüfen, ob das Junkers Denkmal Icarus von seinem derzeitigen Standort an einen geeigneteren Ort versetzt werden kann. Bevorzugt wird dabei das Rondell des Kreisverkehrs östlich der Friedensbrücke am Stadteingang Ost. Die Beschlussvorlage sorgte für eine lebhafte Debatte und stieß auf unterschiedliche Auffassungen im Stadtrat.
1: Seit dem 25. Juni 2019 steht das Junkersdenkmal Icarus am Stadteingang Ost und begrüßt Besucher der Bauhausstadt. Bereits im Vorfeld der Einweihung wurde darüber diskutiert, an welchem Standort das 9 Meter hohe Denkmal zu Ehren von Professor Hugo Junkers seinen Platz finden sollte. Im Stadtrat vom 1. Juli stand das Thema wieder auf der Tagesordnung und sorgte abermals für eine lebhafte Diskussion unter den Stadträten. Die CDU-Fraktion hat eine Beschlussvorlage eingebracht, die Stadtverwaltung bittet, zielorientiert zu prüfen, ob eine Versetzung des Denkmals vom jetzigen Standort an einen angemesseneren Standort, vornehmlich auf das Rondell des östlich der Friedensbrücke vorgelegten Kreisverkehrs, möglich ist.
2: Ich habe mich ja schon mehrfach in den Ausschüssen dazu positioniert und ich will das jetzt auch heute noch mal an dieser Stelle tun. Sie alle wissen, dass ich ein ausgesprochener Fan bin von Hugo Junkers und dass wir diese Person dieser Stadt zu ehren haben, ist für mich ein Selbstverständnis und da gibt es gute Gründe und ein gutes Recht dafür. Aber an dieser Stelle diese Umsetzung vorzunehmen, geht in meinen Augen gar nicht. Wir werden hier aus den Vorlagen ja auch entnehmen können, dass hier eine ganz klare Aussage da ist, dass wir hier Genehmigungen einzuholen haben, die zu beschließen sind, beziehungsweise die genehmigungsfähig sind. Das heißt, wir kriegen gar nicht so ohne weiteres hier eine Entscheidung gereift, diesen Beschluss vorzunehmen. Wir beschäftigen einen Haufen Personen damit, sich damit auseinanderzusetzen, um schlussendlich eine Entscheidung zu kriegen, die eigentlich so nicht geht. Ich will Ihnen noch mal kurz ein Bild zeigen, ich will mich gar nicht weiter vertiefen da drin. Wir haben dort diesen Kreisel und wir haben dort die Pappeln. Und wenn wir dort dieses symbolträchtige Element hinsetzen sollten, werden wir es irgendwann auch nicht mehr sehen. Also wollen wir die Pappeln wegschneiden, nur um dort ein Denkmal zu präsentieren, was eigentlich nicht wirklich ein Denkmal ist. Es ist eigentlich nur eine symbolische Situation, die man eben für Junkers dort erzeigen möchte. Von einem Junkers Denkmal möchte ich an dieser Stelle eigentlich nicht sprechen, weil das nicht der richtige Name in meinen Augen dafür ist. Aber den Hinweis auf Junkers in dieser Stadt ist vollkommen richtig gegeben und dafür steht es auch an der richtigen Stelle in meinen Augen. Also der ganze Prozess, da nochmal über eine Umsetzung nachzudenken, ist an dieser Stelle nicht wirklich nötig.
3: Mit Verlaub, Herr Hartmann, da an der Stelle muss ich wirklich widersprechen. Wir haben das deutlich ja auch nochmal im Finanzausschuss besprochen, wir haben es deutlich nochmal im Hauptausschuss besprochen. Herr Rumpf hat gerade dazu kurz auch eingeführt von Seiten unserer Fraktion. Wir bitten einfach, das zu prüfen. Wenn Sie es nicht als Denkmal sehen für diese Stadt, sehen es vielleicht viele andere Menschen aber so. Und das nicht als Denkmal zu bezeichnen, nur weil es diesen Status vielleicht nicht hat, finde ich auch gegenüber dem Förderer und Spender dieser Skulptur etwas sehr abwertend. Das finde ich äußerst bedauerlich. Uns ist wohl bekannt, dass irgendwann mit ein bisschen Glück in dem Rondell vielleicht mal Pappeln wachsen. Ja, wenn wir sie ganz doll und lieb pflegen. Ansonsten wird da seit Jahren ja nicht wirklich was draus. So viel gehört ja auch zur Wahrheit dazu. Und wir sagen auch ganz deutlich, Rondell wird schwierig, das wissen wir. Aber vielleicht gegenüber vom Rondell, auf jeden Fall in einer anderen Sichtachse, wo die Wahrnehmung dieses Symbols für diese Stadt einfach deutlicher und wertiger ist als am jetzigen Standort. Vielen Dank.
4: Das Thema ist ja so nicht. Der ursprüngliche Standort dieses Ikarus war diese Insel. Und damals ist in mehrfacher Abwägung seitens der Verwaltung, doch Robert, es war so, anders entschieden worden, weil die Sichtweise der Verantwortlichen eben anders geprägt war. Unser Ziel war es damals, wenn du aus dem Urlaub nach Hause kommst, in Richtung Dessau fährst, hast du das Gefühl, irgendwann anzukommen, mit gewisser Symbolik. Das darfst du nicht unterschätzen. Das ist Heimat, das ist Tradition, das ist aus meiner Sicht bei Junkers auch im Augenblick noch nicht präsent, Zukunft, wenn wir es richtig nutzen. Und warum soll man das nicht in diese Richtung tun? Im Übrigen muss ich auch nochmal sagen, die jetzige Standortvariante hat den Charme, dass sie umsetzungsfähig ist.
5: Ich bin ausdrücklich dafür, umzusetzen. Warum? Weil der Standort, der jetzt ist, in meinen Augen immer schon falsch war und der jetzige angepeilte besser. Ich finde es nebenbei toll, dass Herr Schönemann mit dem Namen Junkers Heimat und Dessau verbindet. Er hat sich jahrelang für das Bauhaus eingesetzt und wollte von Junkers nichts wissen. Und jetzt eine flammende Rede dafür finde ich toll.
4: Herr Vorsitzender, meine Damen und Herren, ich mache das eigentlich ungern, aber ich muss es richtig stellen. Ich bin jahrelang Mitglied des Fördervereins des Technikmuseums, welches im Übrigen im unmittelbaren Zusammenhang mit dem Bauhaus steht. Ohne Junkers wäre das Bauhaus in seiner Dynamik damals ja auch nicht möglich gewesen. Wenn man sich ein bisschen mit dem Thema beschäftigt, weiß man auch, worum es geht. Insofern, Freiburg, dann ist Ihnen einiges wahrscheinlich entgangen, aber man kann sich ja gerne korrigieren, wenn man dann Erkenntniszuwachs hat. Danke.
6: Wir als Fraktion unterstützen ausdrücklich den Gedanken einer Umsetzung. Ich möchte noch mal daran erinnern, dass Hugo Junkers nicht irgendwer für diese Stadt war. Hugo Junkers hat die zivile Luftfahrt wie kein anderer Mensch in ganz Deutschland geprägt. Und wir sollten endlich aufhören, uns im Klein-Klein, wie es manchen Leuten immer in bestimmten Situationen vorgeworfen wird, zu verlieren, wenn wir endlich mal die großen, wirklichen Leistungsbringer unserer Stadt ehren. Wenn wir schon nicht mit dem alten Dessauer schaffen, anlässlich seines 350. Geburtstages, sollten wir es vielleicht irgendwann mal mit Hugo Junkers in angemessener Reihenfolge tun. Und deshalb möchten wir, dass dieses Denkmal an einer, oder diese Skulptur, damit sich niemand an den Begriff Denkmal aufregt, an einen angemessenen Standort gerückt wird, dass man auch den Förderern ein deutliches Zeichen setzt, das sind nicht irgendwelche Förderer gewesen, die das gemacht haben, das sind Leute, die haben viel, viel Geld und bauen heute die F-13 auf Antrag nach, ne? Also das muss man einfach auch mal sagen, das sind nicht irgendwelche Leute, die hier mal vorbeigekommen sind und dachten, sie müssten sich hier verwirklichen. Und ich glaube, uns steht es gut zu Gesicht, hier endlich mal ein ordentliches Zeichen nach außen zu setzen.
7: Das ursprüngliche Anliegen dieser Beschlussvorlage war ja die Umsetzung des Denkmals auf das Rondell. Und nachdem die Denkmalbehörde und das Landesstraßenamt uns klar gemacht haben, dass das absolut nicht geht, da wurden dann Änderungen gebracht, letztlich um irgendwie noch eine Zustimmungsfähigkeit zu erreichen, obwohl das Ganze wahrscheinlich gar nicht mehr ernst gemeint war. Hier gibt es eigentlich nur eine eindeutige Ablehnung. Ich stimme Herrn Hartmann zu. Alles andere würde nur zu einer Beschäftigungsmaßnahme für die Verwaltung ausarbeiten. Lassen wir das erstmal so, wie es ist.
2: Vielleicht noch mal eine Anmerkung zu dem Begriff Symbolik. Also ich weiß sehr wohl zu schätzen, wenn man auf die Stadt zufährt und man hat, gerade wenn man vom Osten von der Autobahn kommt und fährt auf die Stadt zu, dass man dort einen Blick hat, wo man sagt, man ist wieder angekommen. Unbenommen, richtig so. Aber genau dieser Blick ist eigentlich auch ein denkmalgeschützter Blick. Man hat die Achse Rathausturm, man hat die Achse Marienkirche und im Winter auch die Möglichkeit, den Johannbau zu sehen. Das sind eigentlich diese Symboliken, auf die man zufährt. Und das halte ich für ausgesprochen wichtig auch. Und das sollte man auch so weiterhin beibehalten. Und das andere mit Junkers und

0: auf dem Bauhaus, was ja auch als Stadteinfahrt signalisiert, ne, finden sich an Orten, wo man genauso wunderbar die Dinge erkennen kann. Und aus dem Grunde sehe ich überhaupt keinen Anlass dafür. Also für mich ist das eine ganz klare, wunderschöne Ansicht, die wir auf die Stadt haben. Die wird man uns mit dieser Symbolik eigentlich nicht zwingend schöner machen. Danke.
1: Bleibt gleich hier hinten. Vielen Dank, Herr Vorsitzender. Also ich muss mal kurz auf Herrn Hartmann achten. Also diese Antworten, diese Schöngeisterei um Herrn Hartmann, das ist ja wunderbar, aber eine Stadt entwickelt sich auch weiter und vielleicht auch eine Ortsansicht. Es ist wunderschön, in die Stadt reinzukommen, auch mit das Hotel, wunderbar, wie sich das in die Silhouette, also ich finde ganz toll, finde ich das. Und ich muss mal sagen, die Pappeln, in spätestens 10 Jahren sind die so groß, ein guter Sturm, dann kippen die um. Dann gucken wir mal, wer den ganzen Dreck von der Straße räumen darf. Ich bin mir jetzt schon sicher, wer das machen darf. Und dann sind die auch Geschichte. Also ich bewerbe auch nochmal drum. Das ist eine schöne Sache und ich könnte mir genauso auch parallel vorstellen, wenn die Umgehung Straße um Roßlau kommt, dass man dort zum Beispiel so ein Exzenterrad, was ja da schon symbolisch steht, dort auf den Kreisverkehr macht. Andere Städte machen das, ihre Symboliken für ihre Orte und warum sollen wir das dann nicht auch in Dessau, Roßlau machen? Und wie gesagt, eine Stadt entwickelt sich auch weiter und steht nicht nur still und so wie es vor 100 Jahren war, muss ja nicht bleiben. Danke.
2: Ich hätte eigentlich nicht gedacht, Entschuldigung, sehr geehrtes Präsidium, meine Damen und Herren, dass wir uns so lange damit aufhalten, aber ich möchte es einfach kurz hochhalten, weil Herr Hartmann das gerade sagt und ich musste einfach widersprechen. Das ist die Ansicht vor dem Kreisverkehr. Ja, also ich sehe nicht die Marienkirche, sondern ich schaue auf die 1980er Bausünden an der Stelle. Vielen Dank.
3: In der anschließenden Abstimmung stimmten 23 Stadträte für die Beschlussvorlage. 18 Ratsmitglieder stimmten dagegen und 2 enthielten sich. Damit wurde die von der CDU eingebrachte Beschlussvorlage in unveränderter Form beschlossen.
4: Die Polizei sucht Zeugen eines Verkehrsunfalls, der sich bereits am 6. Juli gegen 9.10 Uhr an der Einmündung Antoinettenstraße, Roßlauer Allee, also auf der Bahnhofsbrücke in Dessau, ereignet hat. Nach bisherigen Erkenntnissen wollte eine 77-jährige Radfahrerin die Roßlauer Allee in Richtung Puschkinallee überqueren, als ein Pkw von der Antoinettenstraße in die Roßlauer Allee einbog. Die Radfahrerin stürzte dabei und erlitt Verletzungen. Ob es zu einer Berührung zwischen dem Fahrrad und dem Pkw kam, konnte bei der Unfallaufnahme nicht festgestellt werden. Der beteiligte Pkw entfernte sich anschließend unerkannt vom Unfallort. Da die bisherigen Ermittlungen ohne Erfolg blieben, bittet die Polizei Zeugen, die den Unfall beobachtet haben oder Hinweise zum beteiligten Fahrzeug oder dessen Fahrer geben können, sich beim Polizeirevier Dessau-Roßlau zu melden. Bei einem weiteren Verkehrsunfall am 9. Juli gegen 18.15 Uhr in der Karlstraße wurde ein 64-jähriger Radfahrer leicht verletzt. Der Mann war aus Richtung am Friedrichsgarten in Richtung Karlstraße unterwegs, als ein 59-jähriger Fahrer eines Pkw Daimler von der Eduardstraße nach links in die Karlstraße in Richtung am Friedrichsgarten abbiegen wollte. Im Kreuzungsbereich kam es zur Kollision zwischen dem Fahrrad und dem Pkw. Der Radfahrer erlitt dabei Verletzungen. Der entstandene Sachschaden wird auf rund 2.500 Euro geschätzt. Damit sind wir am Ende unserer heutigen Ausgabe der Zeitnah Nachrichten, schauen jetzt noch auf das Wetter und im Anschluss gern noch auf die Meldungen aus der Region. Am Mittwoch ab 18 Uhr melden wir uns dann aus der Zeitnah-Redaktion wieder. Bis dahin machen Sie es gut und auf Wiedersehen.
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14: Am Mittwoch bleibt es angenehm warm bei starker Bewölkung. Die Temperaturen erreichen 26 Grad. In den Abendstunden ist mit leichten Regen zu rechnen und ein schwacher Wind weht aus dem Norden. Im weiteren Verlauf der Woche gehen die Temperaturen zunächst etwas zurück, bevor sie am Wochenende wieder ansteigen.

0: Zu einem großen Feldbrand ist es am Montagmittag zwischen den Autobahnanschlussstellen Bitterfeld-Wolfen und Dessau-Süd gekommen. Aufgrund der starken Rauchentwicklung musste der Autobahnverkehr in Fahrtrichtung Berlin bei Thurland abgeleitet werden. Ausgegangen sein könnte der Brand von dem nahegelegenen Autobahnrastplatz Mosigrauer Heide. Feuerwehren aus der gesamten Region waren zum Brandort geeilt und konnten das Feuer löschen. Der Landkreis Anhalt-Bitterfeld hatte die Katastrophenwarn-App NINA ausgelöst und speziell die Gebiete Quellendorf, Salzfurt-Kapelle, Lingenau und die nähere Umgebung vor starker Rauchentwicklung gewarnt.
1: In 2 Jahren kommt die Landesgartenschau in die Lutherstadt Wittenberg. Hierfür können mit großen Fördersummen einige Projekte umgesetzt werden, die die Stadt verschönern sollen. In der Vergangenheit wurden schon viele dieser Projekte vorgestellt. Nun ging es bei einem Pressetermin am 30. Juni jedoch nicht um die Stadt Wittenberg selbst, sondern um Projekte, die in den verschiedenen Ortsteilen vorgestellt werden.
2: Bei der Lara war uns immer wichtig, dass das bei unserer Landesgartenschau nicht nur in der Kernstadt stattfindet, sondern wir haben nun genügend Ortschaften und die sollen von diesem Ereignis auch mit partizipieren. Und da waren sich Stadtrat und Verwaltung auch einig, dass wir das im Zusammenhang mit der Landesgartenschau auch wirklich fördern.
1: Die Stadt gibt hier einen Sockelbetrag von 20.000 Euro. Mit zusätzlichem Eigenanteil und Spendeneinnahmen wurden nun für 2 Projekte in Segrena 60.000 Euro in die Hand genommen. Als erstes Projekt wurden nun die 3 Bushaltestellen, die den Ort durchziehen, verschönert. Mit einer Summe von 10.000 Euro wurde sich hier ein ganz besonderes Konzept ausgedacht.
3: Diese Bushaltestellen, die sind ja 3 Stück an der Zahl in Segrena, und dass die einen Bezug zu diesem Punkt haben. Also sprich, wir haben viele Denkmäler und wir haben schöne Orte. Also haben wir gesagt, wir haben eine Kirche hier in der Mühlstraße, also Bezug technisch auf die Kirche mit Geschichte und so weiter. Und wir haben gesagt, so setze ich das natürlich auch fort in Bläsern und am Friedhof. Und am Friedhof haben wir gesagt, wir möchten ein Luftbild, auf dem eben dargestellt wird, was wo ist in Segrena mit Erläuterungen und so weiter. Und in Bläsern halt eben das Hofgestüt und die Feuerwehr und so weiter. Und wir sind davon ausgegangen, dass eben an einer Bushaltestelle sich das, ja, die Bevölkerung trifft. Man steht hier, man wartet auf den Bus und man möchte sich informieren.
1: Um den Gemeinschaftsgedanken der Haltestellen noch weiter hervorzuheben, ließ Segrena noch ein schwarzes Brett anbringen. Hier können Vereine und Interessierte ihre Veranstaltungen bewerben und wichtige Informationen unter die Bürger bringen. Für ein zweites und umfangreicheres Projekt wollte man sich jedoch nicht alleine im Ortschaftsrat entscheiden. Hier wurde die Jugend mit einbezogen und einfach mal gefragt, was sie denn gerne machen wollen.
4: Wir sind an den Ortschaftsrat herangetreten, dass wir sehr gerne die Jugendlichen mit beteiligen würden. Und da war der Jugendclub, der hier in Segrena ist, ein großer Ansprechpartner für uns. Und wir haben dann die Synergien genutzt, dass das Frühlingsfest hier in Segrena immer ein Ereignis ist, wo viele Menschen zusammenkommen, wo das ganze Dorf zusammen ist und wir da auch die Jugendlichen treffen. Und das Event haben wir benutzt, um dann eben auch die Jugendlichen von unserem Workshop zu überzeugen und mit denen ins Gespräch zu kommen, was denn ein guter Platz für sie wäre, wo sie sich wünschen zu sein und generell, was sie denn auch überhaupt möchten, wie sie ihre Freizeit gerne verbringen möchten im Dorf.
1: Mit Workshops und einem Wettbewerb wurde überlegt, was man denn umsetzen will und kann. Am Ende waren sich die meisten einig, den perfekten Ort für ein Projekt gefunden zu haben.
4: Also im Ergebnis hat sich dieser kleine Bolzplatz, den es im Bestand schon gibt, hinter der Dorfkirche als geeignet erwiesen oder auch als Wunsch von den Jugendlichen wurde an uns herangetreten. Und schlussendlich soll dort ein Platz entstehen, der nach ihren Bedürfnissen gestaltet ist. Die wesentlichen Erkenntnisse daraus waren, dass sie sich was wünschen, wo sie mit den Fahrrädern langfahren können, was in Richtung BMX-Strecke geht. Das Thema Sitzen ist ganz groß bei den Jugendlichen verbreitet, aber auch so ganz banale Sachen wie Fahrradabstellbügel, ein Mülleimer und Sitzgelegenheiten, die sehr gewünscht worden sind. Ja.
1: Jetzt ist das Projekt rund um den Bollplatz gerade in Planung. Es wird versucht, auf die Wünsche und Ideen der Kinder und Jugendlichen einzugehen. Ob denen das dann auch alles so passt, weiß man im Planungsbüro aber eher selten. Genau deswegen will man auch weiterhin mit ihnen in Kontakt bleiben.
4: Genau, wir sind jetzt dabei, die Planung so weit voranzutreiben, dass sie erstmal, sage ich mal, auch für Jugendliche verständlich ist. Und danach wird man gerne nochmal mit denen auch ins Gespräch gehen, ob das den Zielstellungen entspricht, was sie sich gewünscht haben, und dann weiter in die Umsetzungsplanung auch zu gehen.
1: Diese zwei Projekte in der Ortschaft Segrena sind nur wenige von vielen, die in den nächsten 2 Jahren in den verschiedenen Ortsteilen der Lutherstadt Wittenberg umgesetzt werden. Die Lager 2028 bietet hierfür eine tolle Möglichkeit, um nicht nur die Kernstadt, sondern auch ihr Umland schöner zu gestalten.
5: Die Erich-Kästner-Schule in Bitterfeld hatte am 24. Juni allen Grund zum Feiern. Zwischen Festreden, musikalischer Unterhaltung und der Übergabe von Spendenschecks stand für die Förderschule ein besonderer Tag auf dem Programm.
6: Wir feiern heute das 50-jährige Jubiläum unserer Schule. Die Schule wurde vor 50 Jahren gebaut und eröffnet, und seit 30 Jahren tragen wir den Namen Erich Kästner. Also sind 2 Jubiläen in einem.
5: Doch nicht nur das Schuljubiläum bot Anlass zur Freude. Zu den Gästen zählten unter anderem Landrat Andy Grabner sowie Thomas Morch, Inhaber der ÖSA-Agentur Bitterfeld. Die ÖSA schüttet regelmäßig eine schadensquotenabhängige Gewinnbeteiligung an Kommunen aus. Werden durch gute Präventionsarbeit im Vorjahr nur wenige Schäden verzeichnet, fließt ein Teil der Mittel in gemeinnützige Projekte. In diesem Jahr profitierten davon auch mehrere Förderschulen im Landkreis Anhalt-Bitterfeld.
7: Die Landräte und Bürgermeister dürfen dann natürlich selber entscheiden, wo das Geld hingeht. Und als wir mit dem Landrat zusammensaßen und über die Verwendung gesprochen haben, kam die Idee ganz schnell, dass wir gesagt haben, hey, wieso machen wir das nicht für die Förderschulen im Landkreis? Dann haben wir die Summe dafür genommen, aufgeteilt auf die 7 Förderschulen, noch ein bisschen aufgestockt meinerseits, weil mir das auch persönlich am Herzen liegt, und ja, so ist das dann entstanden.
5: Mit einem abwechslungsreichen Bühnenprogramm der Schüler sowie einem gemeinsamen Flashmob bot die Erich-Kästner-Schule einen würdigen Rahmen für die Übergabe des Spendenchecks. Die Freude über diesen war entsprechend groß.
8: Dies haben wir erhalten, weil wir eine Schule sind, wo die Lehrer wirklich ganz stark darauf achten, dass hier alles in Ordnung bleibt. Wir haben sehr, sehr wenig Schäden. Wir waren selber überrascht, aber wir achten da wirklich sehr drauf. Ja, und da haben wir diesen Scheck bekommen, der jetzt noch auf 1.000 Euro aufgerundet wird. Wir hatten ja vorhin in der Veranstaltung gezeigt, dass wir diese Itzi-Roller, also Spielgeräte für unsere Kleinen, ja, da haben wir die Hälfte des Geldes dafür schon verwendet, und für die andere Hälfte finden wir da auch noch was für unsere Kleinen.
6: Ja, und die andere Spende, die wir heute bekommen haben, war nochmal vom Landkreis. Der Landrat Andy Grabner hat uns nochmal 100 Euro für unser Fest zur freien Verfügung auch mitgebracht.
8: Dafür möchten wir uns nochmal bedanken.
5: Für Thomas Morch steht fest, das Engagement der Förderschulen verdient Anerkennung. Deshalb sei die finanzielle Unterstützung gut investiert.
7: Wenn wir sehen, was hier für Engagement betrieben wird, was hier für die Kinder und Jugendlichen geboten wird, was hier für AGs gestaltet werden, was für Projekte ringsherum passieren, das kostet halt auch alles Geld. Nicht nur immer, dass sich welche drum kümmern müssen, was auch schon viel wert ist, aber gerade auch die finanziellen Aspekte sind da doch nicht ganz von der Hand zu weisen. Und umso schöner ist, wenn man dann da auch mal ein bisschen was zurückgeben kann bzw. unterstützen kann, dass genau solche Projekte am Leben gehalten werden können.
5: Auch die Schule an der Kastanie erhielt einen Spendencheck in Höhe von 860 Euro. Dort soll das Geld ganz praktisch eingesetzt werden.
9: Wir haben das Geld vor, in unser Büro zu investieren, weil unsere Möbel schon ganz schön in die Jahre gekommen sind, und unsere Aktenschränke zu erneuern, um unsere Schülerakten besser aufbewahren zu können.
5: Bei einem kleinen Rundgang durch die Schule an der Kastanie wurde deutlich, mit wie viel Engagement und Zusammenhalt hier gearbeitet wird. Besonders der Erweiterungsbau, der im November 2024 übergeben wurde, bietet neue Möglichkeiten für den Schulalltag. Neben dem neuen Mobiliar sollen auch zusätzliche Projekte unterstützt werden.

0: werden.
1: Auch soll ein Teil des Geldes noch ein bisschen mit in die Imkerei bzw. Imker-AG oder in das Imkerprojekt mit reinfließen. Das finde ich auch wieder persönlich sehr interessant, weil ich finde auch hier ist es für mich immer ein tolles Thema, Bienen und deren Nutzen, gerade für die Umwelt und Natur, dass Bienen sterben, Insekten sterben insgesamt, dass das hier doch auch einen Platz gefunden hat. Sollten noch viel mehr Schulen, egal welcher Natur, das auch gerne übernehmen. Bin ich auch gerne dabei, das ein bisschen mit zu unterstützen, wenn nötig. Aber das ist einfach toll, was mit dem Geld immer gemacht wird. Also ich glaube, das Geld ist immer gut angelegt.
0: Insgesamt konnten sich die 7 Förderschulen im Landkreis Anhalt-Bitterfeld über Spendenchecks im Gesamtwert von 6.000 Euro freuen. Eine Unterstützung, die die Schulen sichtlich wertschätzten.

Schön, dass Sie auch heute mit dabei sind und damit herzlich willkommen an diesem Dienstag zu den zeitnah Nachrichten. Die Stadt Dessau-Roßlau startet den Wettbewerb um den Gründerpreis der Stadt Dessau-Roßlau 2027. Gesucht werden innovative und engagierte Gründer, die mit neuen Ideen, besonderen Geschäftsmodellen und nachhaltigen Konzepten zur wirtschaftlichen Entwicklung der Stadt beitragen. Mit dem Gründerpreis würdigt die Stadt junge Unternehmen und unterstützt das Gründertum als wichtigen Baustein für Innovation, Arbeitsplätze und die Zukunftsfähigkeit.

0: Zukunftsfähigkeit des Wirtschaftsstandortes Dessau-Roßlau. Gemeinsam mit ihren Partnern schafft die Stadt damit Aufmerksamkeit und Anerkennung für erfolgreiche Unternehmensgründungen. Der Wettbewerb startete am 1. Juli. Bewerbungen sind bis zum 31. Dezember möglich. Die Preisverleihung findet im Frühsommer 2027 statt. Vergeben werden drei Preise mit Geld und Sachleistungen im Gesamtwert von über 6.000 Euro. Zusätzlich erhalten die Preisträger eine Jahresmitgliedschaft bei den Wirtschaftsjunioren in Dessau. Teilnehmen können eigenständige Kleinst- und Kleinunternehmen aller Branchen mit Sitz in Dessau-Roßlau, die nach dem 31. Dezember 2022 gegründet wurden. Zugelassen sind Unternehmen mit weniger als 50 Beschäftigten und einem Jahresumsatz bzw. einer Bilanzsumme von maximal 10 Millionen Euro. Auch Unternehmensnachfolgen sowie Gründungen im Voll- oder Nebenerwerb sind willkommen. Der Wettbewerb wird vom Amt für Wirtschaft und Stadtplanung der Stadt Dessau-Roßlau gemeinsam mit der Industrie- und Handwerkskammer Halle Dessau, dem Wirtschafts- und Industrieclub der Stadtsparkasse Dessau, den Wirtschaftsjunioren Dessau, der Hochschule Anhalt und der Stadtmarketinggesellschaft Dessau-Roßlau durchgeführt. Weitere Informationen und Bewerbungsunterlagen stehen seit dem 1. Juli unter www.gründen-in-dessau.de zur Verfügung. Am 1. Juli trat der Stadtrat der Doppelstadt erneut zu einer Sitzung zusammen. Kurz vor der Sommerpause stand dabei eine Beschlussvorlage auf der Tagesordnung, die die Stadträte spaltete. Unter dem Titel Junkers Denkmal Icarus – Versetzung auf das Rondell am Stadteingang Ost soll die Stadtverwaltung prüfen, ob das Junkers Denkmal Icarus von seinem derzeitigen Standort an einen geeigneteren Ort versetzt werden kann. Bevorzugt wird dabei das Rondell des Kreisverkehrs östlich der Friedensbrücke am Stadteingang Ost. Die Beschlussvorlage sorgte für eine lebhafte Debatte und stieß auf unterschiedliche Auffassungen im Stadtrat.
1: Seit dem 25. Juni 2019 steht das Junkersdenkmal Icarus am Stadteingang Ost und begrüßt Besucher der Bauhausstadt. Bereits im Vorfeld der Einweihung wurde darüber diskutiert, an welchem Standort das 9 Meter hohe Denkmal zu Ehren von Professor Hugo Junkers seinen Platz finden sollte. Im Stadtrat vom 1. Juli stand das Thema wieder auf der Tagesordnung und sorgte abermals für eine lebhafte Diskussion unter den Stadträten. Die CDU-Fraktion hat eine Beschlussvorlage eingebracht, die Stadtverwaltung bittet, zielorientiert zu prüfen, ob eine Versetzung des Denkmals vom jetzigen Standort an einen angemesseneren Standort, vornehmlich auf das Rondell des östlich der Friedensbrücke vorgelegten Kreisverkehrs, möglich ist.
2: Ich habe mich ja schon mehrfach in den Ausschüssen dazu positioniert und ich will das jetzt auch heute noch mal an dieser Stelle tun. Sie alle wissen, dass ich ein ausgesprochener Fan bin von Hugo Junkers und dass wir diese Person dieser Stadt zu ehren haben, ist für mich ein Selbstverständnis und da gibt es gute Gründe und ein gutes Recht dafür. Aber an dieser Stelle diese Umsetzung vorzunehmen, geht in meinen Augen gar nicht. Wir werden hier aus den Vorlagen ja auch entnehmen können, dass hier eine ganz klare Aussage da ist, dass wir hier Genehmigungen einzuholen haben, die zu beschließen sind, beziehungsweise die genehmigungsfähig sind. Das heißt, wir kriegen gar nicht so ohne weiteres hier eine Entscheidung gereift, diesen Beschluss vorzunehmen. Wir beschäftigen einen Haufen Personen damit, sich damit auseinanderzusetzen, um schlussendlich eine Entscheidung zu kriegen, die eigentlich so nicht geht. Ich will Ihnen noch mal kurz ein Bild zeigen. Ich will mich gar nicht weiter vertiefen da drin. Wir haben dort diesen Kreisel und wir haben dort die Pappeln. Und wenn wir dort dieses symbolträchtige Element hinsetzen sollten, werden wir es irgendwann auch nicht mehr sehen. Also wollen wir die Pappeln wegschneiden, nur um dort ein Denkmal zu präsentieren, was eigentlich nicht wirklich ein Denkmal ist. Es ist eigentlich nur eine symbolische Situation, die man eben für Junkers dort erzeigen möchte. Von einem Junkers-Denkmal möchte ich an dieser Stelle eigentlich nicht sprechen, weil das nicht der richtige Name in meinen Augen dafür ist. Aber den Hinweis auf Junkers in dieser Stadt ist vollkommen richtig gegeben und dafür steht es auch an der richtigen Stelle in meinen Augen. Also der ganze Prozess, da nochmal über eine Umsetzung nachzudenken, ist an dieser Stelle nicht wirklich nötig.
3: Mit Verlaub, Herr Hartmann, da an der Stelle muss ich wirklich widersprechen. Wir haben das deutlich ja auch nochmal im Finanzausschuss besprochen. Wir haben es deutlich nochmal im Hauptausschuss besprochen. Herr Rumpf hat gerade dazu kurz auch eingeführt von Seiten unserer Fraktion. Wir bitten einfach, das zu prüfen. Wenn Sie es nicht als

0: dieses Symbols für diese Stadt einfach deutlicher und wertiger ist als am jetzigen Standort. Vielen Dank.
1: Das Thema ist ja so nicht. Der ursprüngliche Standort dieses Ikarus war diese Insel. Und damals ist in mehrfacher Abwägung seitens der Verwaltung, doch Robert, es war so, anders entschieden worden, weil die Sichtweise der Verantwortlichen eben anders geprägt war. Unser Ziel war es damals, wenn du aus dem Urlaub nach Hause kommst, in Richtung Dessau fährst, hast du das Gefühl, irgendwann anzukommen, mit gewisser Symbolik. Das darfst du nicht unterschätzen. Das ist Heimat, das ist Tradition, das ist aus meiner Sicht bei Junkers auch im Augenblick noch nicht präsent, Zukunft, wenn wir es richtig nutzen. Und warum soll man das nicht in dieser Richtung tun? Im Übrigen muss ich auch nochmal sagen, die jetzige Standortvariante hat den Charme, dass sie umsetzungsfähig ist.
2: Ich bin ausdrücklich dafür, umzusetzen. Warum? Weil der Standort, der jetzt ist, in meinen Augen immer schon falsch war und der jetzige angepeilte besser. Ich finde es nebenbei toll, dass Herr Schönemann mit dem Namen Junkers Heimat und Dessau verbindet. Er hat sich jahrelang für das Bauhaus eingesetzt und wollte von Junkers nichts wissen. Und jetzt eine flammende Rede dafür finde ich toll.
1: Herr Vorsitzender, meine Damen und Herren, ich mache das eigentlich ungern, aber ich muss es richtig stellen. Ich bin jahrelang Mitglied des Fördervereins des Technikmuseums, welches im Übrigen im unmittelbaren Zusammenhang mit dem Bauhaus steht. Ohne Junkers wäre das Bauhaus in seiner Dynamik damals ja auch nicht möglich gewesen. Wenn man sich ein bisschen mit dem Thema beschäftigt, weiß man auch, worum es geht. Insofern Freiburg, dann ist Ihnen einiges wahrscheinlich entgangen, aber man kann sich ja gerne korrigieren, wenn man dann Erkenntniszuwachs hat. Danke.
3: Wir als Fraktion unterstützen ausdrücklich den Gedanken einer Umsetzung. Ich möchte noch mal daran erinnern, dass Hugo Junkers nicht irgendwer für diese Stadt war. Hugo Junkers hat die zivile Luftfahrt wie kein anderer Mensch in ganz Deutschland geprägt. Und wir sollten endlich aufhören, uns im Klein-Klein, wie es manchen Leuten immer in bestimmten Situationen vorgeworfen wird, zu verlieren, wenn wir endlich mal die großen, wirklichen Leistungsbringer unserer Stadt ehren. Wenn wir schon nicht mit dem alten Dessauer schaffen, anlässlich seines 350. Geburtstages, sollten wir es vielleicht irgendwann mal mit Hugo Junkers in angemessener Reihenfolge tun. Und deshalb möchten wir, dass dieses Denkmal an einer, oder diese Skulptur, damit sich niemand an den Begriff Denkmal aufregt, an einen angemessenen Standort gerückt wird, dass man auch den Förderern ein deutliches Zeichen setzt, das sind nicht irgendwelche Förderer gewesen, die das gemacht haben. Das sind Leute, die haben viel, viel Geld und bauen heute die F-13 auf Antrag nach. Ne? Also das muss man einfach auch mal sagen. Das sind nicht irgendwelche Leute, die hier mal vorbeigekommen sind und dachten, sie müssten sich hier verwirklichen. Und ich glaube, uns steht es gut zu Gesicht, hier endlich mal ein ordentliches Zeichen nach außen zu setzen.
4: Das ursprüngliche Anliegen dieser Beschlussvorlage war ja die Umsetzung des Denkmals auf das Rondell. Nachdem die Denkmalbehörde und das Landesstraßenamt uns klar gemacht haben, dass das absolut nicht geht, da wurden dann Änderungen gebracht, letztlich um irgendwie noch eine Zustimmungsfähigkeit zu erreichen, obwohl das Ganze wahrscheinlich gar nicht mehr ernst gemeint war. Hier gibt es eigentlich nur eine eindeutige Ablehnung. Ich stimme Herrn Hartmann zu. Alles andere würde nur zu einer Beschäftigungsmaßnahme für die Verwaltung ausarbeiten. Lassen wir das erstmal so, wie es ist.
5: Vielleicht noch mal eine Anmerkung zu dem Begriff Symbolik. Also ich weiß sehr wohl zu schätzen, wenn man auf die Stadt zufährt und man hat, gerade wenn man vom Osten von der Autobahn kommt und fährt auf die Stadt zu, dass man dort einen Blick hat, wo man sagt, man ist wieder angekommen. Unbenommen, richtig so. Aber genau dieser Blick ist eigentlich auch ein denkmalgeschützter Blick. Man hat die Achse Rathausturm, man hat die Achse Marienkirche und im Winter auch die Möglichkeit, den Johannbau zu sehen. Das sind eigentlich diese Symboliken, auf die man zufährt. Und das halte ich für ausgesprochen wichtig auch. Und das sollte man auch so weiterhin beibehalten. Und das andere mit Junkers und auch dem Bauhaus, was ja auch als Stadteinfahrt signalisiert, ne, finden sich an Orten, wo man genauso wunderbar die Dinge erkennen kann. Und aus dem Grunde sehe ich überhaupt keinen Anlass dafür. Also für mich ist das eine ganz klare, wunderschöne Ansicht, die wir auf die Stadt haben. Die wird man uns mit dieser Symbolik eigentlich nicht zwingend schöner machen. Danke.
6: Bleibt gleich hier hinten. Vielen Dank, Herr Vorsitzender. Also ich muss mal kurz auf Herrn Hartmann achten. Also diese Antworten, diese Schöngeisterei, Herr Hartmann, das ist ja wunderbar, aber eine Stadt entwickelt sich auch weiter und vielleicht auch eine Ortsansicht. Es ist wunderschön, in die Stadt reinzukommen, auch mit das Hotel, wunderbar, wie sich das in die Silhouette, also ich finde ganz toll, finde ich das. Und ich muss mal sagen, die Pappeln, in spätestens 10 Jahren sind die so groß, ein guter Sturm, dann kippen die um. Dann gucken wir mal, wer den ganzen Dreck von der Straße räumen darf. Ich bin mir jetzt schon sicher, wer das machen darf. Und dann sind die auch Geschichte. Also ich bewerbe auch nochmal drum, dass es eine schöne

0: Schöne Sache, und ich könnte mir genauso auch parallel vorstellen, wenn die Umgehungsstraße um Roßlau kommt, dass man dort zum Beispiel so ein Exzenterrad, was ja da schon symbolisch steht, dort auf den Kreisverkehr macht. Andere Städte machen das, ihre Symboliken für ihre Orte, und warum sollen wir das dann nicht auch in Dessau, Roßlau machen? Und wie gesagt, eine Stadt entwickelt sich auch weiter und steht nicht nur still, und so wie es vor 100 Jahren war, muss ja nicht bleiben. Danke.
1: Ich hätte eigentlich nicht gedacht, Entschuldigung, sehr geehrtes Präsidium, meine Damen und Herren, dass wir uns so lange damit aufhalten, aber ich möchte es einfach kurz hochhalten, weil Herr Hartmann das gerade sagt und ich muss da einfach widersprechen. Das ist die Ansicht vor dem Kreisverkehr. Ja, also ich sehe nicht die Marienkirche, sondern ich schaue auf die 1980er Bausünden an der Stelle. Vielen Dank.
2: In der anschließenden Abstimmung stimmten 23 Stadträte für die Beschlussvorlage. 18 Ratsmitglieder stimmten dagegen und 2 enthielten sich. Damit wurde die von der CDU eingebrachte Beschlussvorlage in unveränderter Form beschlossen.
3: Die Polizei sucht Zeugen eines Verkehrsunfalls, der sich bereits am 6. Juli gegen 9.10 Uhr an der Einmündung Antoinettenstraße Roßlauer Allee, also auf der Bahnhofsbrücke in Dessau, ereignet hat. Nach bisherigen Erkenntnissen wollte eine 77-jährige Radfahrerin die Roßlauer Allee in Richtung Puschkinallee überqueren, als ein Pkw von der Antoinettenstraße in die Roßlauer Allee einbog. Die Radfahrerin stürzte dabei und erlitt Verletzungen. Ob es zu einer Berührung zwischen dem Fahrrad und dem Pkw kam, konnte bei der Unfallaufnahme nicht festgestellt werden. Der beteiligte Pkw entfernte sich anschließend unerkannt vom Unfallort. Da die bisherigen Ermittlungen ohne Erfolg blieben, bittet die Polizei Zeugen, die den Unfall beobachtet haben oder Hinweise zum beteiligten Fahrzeug oder dessen Fahrer geben können, sich beim Polizeirevier Dessau-Roßlau zu melden. Bei einem weiteren Verkehrsunfall am 9. Juli gegen 18.15 Uhr in der Karlstraße wurde ein 64-jähriger Radfahrer leicht verletzt. Der Mann war aus Richtung am Friedrichsgarten in Richtung Karlstraße unterwegs, als ein 59-jähriger Fahrer eines Pkw Daimler von der Eduardstraße nach links in die Karlstraße in Richtung am Friedrichsgarten abbiegen wollte. Im Kreuzungsbereich kam es zur Kollision zwischen dem Fahrrad und dem Pkw. Der Radfahrer erlitt dabei Verletzungen. Der entstandene Sachschaden wird auf rund 2.500 Euro geschätzt. Damit sind wir am Ende unserer heutigen Ausgabe der Zeitnah Nachrichten, schauen jetzt noch auf das Wetter und im Anschluss gern noch auf die Meldungen aus der Region. Am Mittwoch ab 18 Uhr melden wir uns dann aus der Zeitnah-Redaktion wieder. Bis dahin, machen Sie es gut und auf Wiedersehen.
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10: Am Mittwoch bleibt es angenehm warm bei starker Bewölkung. Die Temperaturen erreichen 26 Grad. In den Abendstunden ist mit leichten Regen zu rechnen und ein schwacher Wind weht aus dem Norden. Im weiteren Verlauf der Woche gehen die Temperaturen zunächst etwas zurück, bevor sie am Wochenende wieder ansteigen.

0: Zu einem großen Feldbrand ist es am Montagmittag zwischen den Autobahnanschlussstellen Bitterfeld-Wolfen und Dessau-Süd gekommen. Aufgrund der starken Rauchentwicklung musste der Autobahnverkehr in Fahrtrichtung Berlin bei Thurland abgeleitet werden. Ausgegangen sein könnte der Brand von dem nahegelegenen Autobahnrastplatz Mosigkauer Heide. Feuerwehren aus der gesamten Region waren zum Brandort geeilt und konnten das Feuer löschen. Der Landkreis Anhalt-Bitterfeld hatte die Katastrophenwarn-App NINA ausgelöst und speziell die Gebiete Quellendorf, Salzfurt-Kapelle, Lingenau und die nähere Umgebung vor starker Rauchentwicklung gewarnt.
1: In 2 Jahren kommt die Landesgartenschau in die Lutherstadt Wittenberg. Hierfür können mit großen Fördersummen einige Projekte umgesetzt werden, die die Stadt verschönern sollen. In der Vergangenheit wurden schon viele dieser Projekte vorgestellt. Nun ging es bei einem Pressetermin am 30. Juni jedoch nicht um die Stadt Wittenberg selbst, sondern um Projekte, die in den verschiedenen Ortsteilen vorgestellt werden.
2: Bei der Lara war uns immer wichtig, dass das bei unserer Landesgartenschau nicht nur in der Kernstadt stattfindet, sondern wir haben nun genügend Ortschaften und die sollen von diesem Ereignis auch mit partizipieren. Und da waren sich Stadtrat und Verwaltung auch einig, dass wir das im Zusammenhang mit der Landesgartenschau auch wirklich fördern.
1: Die Stadt gibt hier einen Sockelbetrag von 20.000 Euro. Mit zusätzlichem Eigenanteil und Spendeneinnahmen wurden nun für 2 Projekte in Segrena 60.000 Euro in die Hand genommen. Als erstes Projekt wurden nun die 3 Bushaltestellen, die den Ort durchziehen, verschönert. Mit einer Summe von 10.000 Euro wurde sich hier ein ganz besonderes Konzept ausgedacht.
3: Diese Bushaltestellen, die sind ja 3 Stück an der Zahl in Segrena, und dass die einen Bezug zu diesem Punkt haben. Also sprich, wir haben viele Denkmäler und wir haben schöne Orte. Also haben wir gesagt, wir haben eine Kirche hier in der Mühlstraße, also Bezug technisch auf die Kirche mit Geschichte und so weiter. Und wir haben gesagt, so setze ich das natürlich auch fort in Bläsern und am Friedhof. Und am Friedhof haben wir gesagt, wir möchten ein Luftbild, auf dem eben dargestellt wird, was wo ist in Segrena mit Erläuterungen und so weiter. Und in Bläsern halt eben das Hofgestüt und die Feuerwehr und so weiter. Und wir sind davon ausgegangen, dass eben an einer Bushaltestelle sich das, ja, die Bevölkerung trifft. Man steht hier, man wartet auf den Bus und man möchte sich informieren.
1: Um den Gemeinschaftsgedanken der Haltestellen noch weiter hervorzuheben, ließ Segrena noch ein schwarzes Brett anbringen. Hier können Vereine und Interessierte ihre Veranstaltungen bewerben und wichtige Informationen unter die Bürger bringen. Für ein zweites und umfangreicheres Projekt wollte man sich jedoch nicht alleine im Ortschaftsrat entscheiden. Hier wurde die Jugend mit einbezogen und einfach mal gefragt, was sie denn gerne machen wollen.
4: Wir sind an den Ortschaftsrat herangetreten, dass wir sehr gerne die Jugendlichen mit beteiligen würden. Und da war der Jugendclub, der hier in Segrena ist, ein großer Ansprechpartner für uns. Und wir haben dann die Synergien genutzt, dass das Frühlingsfest hier in Segrena immer ein Ereignis ist, wo viele Menschen zusammenkommen, wo das ganze Dorf zusammen ist und wir da auch die Jugendlichen treffen. Und das Event haben wir benutzt, um dann eben auch die Jugendlichen von unserem Workshop zu überzeugen und mit denen ins Gespräch zu kommen, was denn ein guter Platz für sie wäre, wo sie sich wünschen zu sein und generell, was sie denn auch überhaupt möchten, wie sie ihre Freizeit gerne verbringen möchten im Dorf.
1: Mit Workshops und einem Wettbewerb wurde überlegt, was man denn umsetzen will und kann. Am Ende waren sich die meisten einig, den perfekten Ort für ein Projekt gefunden zu haben.
4: Also im Ergebnis hat sich dieser kleine Bolzplatz, den es im Bestand schon gibt, hinter der Dorfkirche als geeignet erwiesen oder auch als Wunsch von den Jugendlichen wurde an uns herangetreten. Und schlussendlich soll dort ein Platz entstehen, der nach ihren Bedürfnissen gestaltet ist. Die wesentlichen Erkenntnisse daraus waren, dass sie sich was wünschen, wo sie mit den Fahrrädern langfahren können, was in Richtung BMX-Strecke geht. Das Thema Sitzen ist ganz groß bei den Jugendlichen verbreitet, aber auch so ganz banale Sachen wie Fahrradabstellbügel, ein Mülleimer und Sitzgelegenheiten, die sehr gewünscht worden sind. Ja.
1: Jetzt ist das Projekt rund um den Bollplatz gerade in Planung. Es wird versucht, auf die Wünsche und Ideen der Kinder und Jugendlichen einzugehen. Ob denen das dann auch alles so passt, weiß man im Planungsbüro aber eher selten. Genau deswegen will man auch weiterhin mit ihnen in Kontakt bleiben.
4: Genau, wir sind jetzt dabei, die Planung so weit voranzutreiben, dass sie erstmal, sage ich mal, auch für Jugendliche verständlich ist. Und danach wird man gerne nochmal mit denen auch ins Gespräch gehen, ob das den Zielstellungen entspricht, was sie sich gewünscht haben, und dann weiter in die Umsetzungsplanung auch zu gehen.
1: Diese zwei Projekte in der Ortschaft Segrena sind nur wenige von vielen, die in den nächsten 20 Jahren

0: Jahren in den verschiedenen Ortsteilen der Lutherstadt Wittenberg umgesetzt werden. Die Lager 2028 bietet hierfür eine tolle Möglichkeit, um nicht nur die Kernstadt, sondern auch ihr Umland schöner zu gestalten.
1: Die Erich-Kästner-Schule in Bitterfeld hatte am 24. Juni allen Grund zum Feiern. Zwischen Festreden, musikalischer Unterhaltung und der Übergabe von Spendenschecks stand für die Förderschule ein besonderer Tag auf dem Programm.
2: Wir feiern heute das 50-jährige Jubiläum unserer Schule. Die Schule wurde vor 50 Jahren gebaut und eröffnet und seit 30 Jahren tragen wir den Namen Erich Kästner. Also sind zwei Jubiläen in einem.
1: Doch nicht nur das Schuljubiläum bot Anlass zur Freude. Zu den Gästen zählten unter anderem Landrat Andy Grabner sowie Thomas Morch, Inhaber der ÖSA-Agentur Bitterfeld. Die ÖSA schüttet regelmäßig eine schadensquotenabhängige Gewinnbeteiligung an Kommunen aus. Werden durch gute Präventionsarbeit im Vorjahr nur wenige Schäden verzeichnet, fließt ein Teil der Mittel in gemeinnützige Projekte. In diesem Jahr profitierten davon auch mehrere Förderschulen im Landkreis Anhalt-Bitterfeld.
3: Die Landräte und Bürgermeister dürfen dann natürlich selber entscheiden, wo das Geld hingeht. Und als wir mit dem Landrat zusammensaßen und über die Verwendung gesprochen haben, kam die Idee ganz schnell, dass wir gesagt haben, hey, wieso machen wir das nicht für die Förderschulen im Landkreis? Dann haben wir die Summe dafür genommen, aufgeteilt auf die 7 Förderschulen, noch ein bisschen aufgestockt meinerseits, weil mir das auch persönlich am Herzen liegt und ja, so ist das dann entstanden.
1: Mit einem abwechslungsreichen Bühnenprogramm der Schüler sowie einem gemeinsamen Flashmob bot die Erich-Kästner-Schule einen würdigen Rahmen für die Übergabe des Spendenchecks. Die Freude über diesen war entsprechend groß.
4: Dies haben wir erhalten, weil wir eine Schule sind, wo die Lehrer wirklich ganz stark darauf achten, dass hier alles in Ordnung bleibt. Wir haben sehr, sehr wenig Schäden. Wir waren selber überrascht, aber wir achten da wirklich sehr drauf. Ja, und da haben wir diesen Scheck bekommen, der jetzt noch auf 1.000 Euro aufgerundet wird. Wir hatten ja vorhin in der Veranstaltung gezeigt, dass wir diese Itzi-Roller, also Spielgeräte für unsere Kleinen, ja, da haben wir die Hälfte des Geldes dafür schon verwendet und für die andere Hälfte finden wir da auch noch was für unsere Kleinen.
2: Ja, und die andere Spende, die wir heute bekommen haben, war nochmal vom Landkreis. Der Landrat Andy Grabner hat uns nochmal 100 Euro für unser Fest zur freien Verfügung auch mitgebracht.
4: Dafür möchten wir uns nochmal bedanken.
1: Für Thomas Morch steht fest, das Engagement der Förderschulen verdient Anerkennung. Deshalb sei die finanzielle Unterstützung gut investiert.
3: Wenn wir sehen, was hier für Engagement betrieben wird, was hier für die Kinder und Jugendlichen geboten wird, was hier für AGs gestaltet werden, was für Projekte ringsherum passieren, das kostet halt auch alles Geld. Nicht nur immer, dass sich welche drum kümmern müssen, was auch schon viel wert ist, aber gerade auch die finanziellen Aspekte sind da doch nicht ganz von der Hand zu weisen. Und umso schöner ist, wenn man dann da auch mal ein bisschen was zurückgeben kann bzw. unterstützen kann, dass genau solche Projekte am Leben gehalten werden können.
1: Auch die Schule an der Kastanie erhielt einen Spendencheck in Höhe von 860 Euro. Dort soll das Geld ganz praktisch eingesetzt werden.
5: Wir haben das Geld vor, in unser Büro zu investieren, weil unsere Möbel schon ganz schön in die Jahre gekommen sind und unsere Aktenschränke zu erneuern, um unsere Schülerakten besser aufbewahren zu können.
1: Bei einem kleinen Rundgang durch die Schule an der Kastanie wurde deutlich, mit wie viel Engagement und Zusammenhalt hier gearbeitet wird. Besonders der Erweiterungsbau, der im November 2024 übergeben wurde, bietet neue Möglichkeiten für den Schulalltag. Neben dem neuen Mobiliar sollen auch zusätzliche Projekte unterstützt werden.
3: Auch soll ein Teil des Geldes noch ein bisschen mit in die Imkerei bzw. Imker-AG oder in das Imkerprojekt mit reinfließen. Das finde ich auch wieder persönlich sehr interessant, weil ich finde auch hier ist es für mich immer ein tolles Thema, Bienen und deren Nutzen, gerade für die Umwelt und Natur, das Bienensterben, Insektensterben insgesamt, dass das hier doch auch einen Platz gefunden hat. Sollten noch viel mehr Schulen, egal welcher Natur, das auch gerne übernehmen. Bin ich auch gerne dabei, das ein bisschen mit zu unterstützen, wenn nötig. Aber das ist einfach toll, was mit dem Geld immer gemacht wird. Also ich glaube, das Geld ist immer gut angelegt.
1: Insgesamt konnten sich die 7 Förderschulen im Landkreis Anhalt-Bitterfeld über Spendenchecks im Gesamtwert von 6.000 Euro freuen. Eine Unterstützung, die die Schulen sichtlich wertschätzten.

0: Schön, dass Sie auch heute mit dabei sind und damit herzlich willkommen an diesem Dienstag zu den zeitnah Nachrichten. Die Stadt Dessau-Roßlau startet den Wettbewerb um den Gründerpreis der Stadt Dessau-Roßlau 2027. Gesucht werden innovative und engagierte Gründer, die mit neuen Ideen, besonderen Geschäftsmodellen und nachhaltigen Konzepten zur wirtschaftlichen Entwicklung der Stadt beitragen. Mit dem Gründerpreis würdigt die Stadt junge Unternehmen und unterstützt das Gründertum als wichtigen Baustein für Innovation, Arbeitsplätze und die Zukunftsfähigkeit des Wirtschaftsstandortes Dessau-Roßlau. Gemeinsam mit ihren Partnern schafft die Stadt damit Aufmerksamkeit und Anerkennung für erfolgreiche Unternehmensgründungen. Der Wettbewerb startete am 1. Juli. Bewerbungen sind bis zum 31. Dezember möglich. Die Preisverleihung findet im Frühsommer 2027 statt. Vergeben werden drei Preise mit Geld und Sachleistungen im Gesamtwert von über 6.000 Euro. Zusätzlich erhalten die Preisträger eine Jahresmitgliedschaft bei den Wirtschaftsjunioren in Dessau. Teilnehmen können eigenständige Kleinst- und Kleinunternehmen aller Branchen mit Sitz in Dessau-Roßlau, die nach dem 31. Dezember 2022 gegründet wurden. Zugelassen sind Unternehmen mit weniger als 50 Beschäftigten und einem Jahresumsatz bzw. einer Bilanzsumme von maximal 10 Millionen Euro. Auch Unternehmensnachfolgen sowie Gründungen im Voll- oder Nebenerwerb sind willkommen. Der Wettbewerb wird vom Amt für Wirtschaft und Stadtplanung der Stadt Dessau-Roßlau gemeinsam mit der Industrie- und Handwerkskammer Halle Dessau, dem Wirtschafts- und Industrieclub der Stadtsparkasse Dessau, den Wirtschaftsjunioren Dessau, der Hochschule Anhalt und der Stadtmarketinggesellschaft Dessau-Roßlau durchgeführt. Weitere Informationen und Bewerbungsunterlagen stehen seit dem 1. Juli unter www.gründen-in-dessau.de zur Verfügung. Am 1. Juli trat der Stadtrat der Doppelstadt erneut zu einer Sitzung zusammen. Kurz vor der Sommerpause stand dabei eine Beschlussvorlage auf der Tagesordnung, die die Stadträte spaltete. Unter dem Titel Junkers Denkmal Icarus – Versetzung auf das Rondell am Stadteingang Ost soll die Stadtverwaltung prüfen, ob das Junkers Denkmal Icarus von seinem derzeitigen Standort an einen geeigneteren Ort versetzt werden kann. Bevorzugt wird dabei das Rondell des Kreisverkehrs östlich der Friedensbrücke am Stadteingang Ost. Die Beschlussvorlage sorgte für eine lebhafte Debatte und stieß auf unterschiedliche Auffassungen im Stadtrat.
1: Seit dem 25. Juni 2019 steht das Junkersdenkmal Icarus am Stadteingang Ost und begrüßt Besucher der Bauhausstadt. Bereits im Vorfeld der Einweihung wurde darüber diskutiert, an welchem Standort das 9 Meter hohe Denkmal zu Ehren von Professor Hugo Junkers seinen Platz finden sollte. Im Stadtrat vom 1. Juli stand das Thema wieder auf der Tagesordnung und sorgte abermals für eine lebhafte Diskussion unter den Stadträten. Die CDU-Fraktion hat eine Beschlussvorlage eingebracht, die Stadtverwaltung bittet, zielorientiert zu prüfen, ob eine Versetzung des Denkmals vom jetzigen Standort an einen angemesseneren Standort, vornehmlich auf das Rondell des östlich der Friedensbrücke vorgelegten Kreisverkehrs, möglich ist.
2: Ich habe mich ja schon mehrfach in den Ausschüssen dazu positioniert und ich will das jetzt auch heute noch mal an dieser Stelle tun. Sie alle wissen, dass ich ein ausgesprochener Fan bin von Hugo Junkers und dass wir diese Person dieser Stadt zu ehren haben, ist für mich ein Selbstverständnis und da gibt es gute Gründe und ein gutes Recht dafür. Aber an dieser Stelle diese Umsetzung vorzunehmen, geht in meinen Augen gar nicht. Wir werden hier aus den Vorlagen ja auch entnehmen können, dass hier eine ganz klare Aussage da ist, dass wir hier Genehmigungen einzuholen haben, die zu beschließen sind, beziehungsweise die genehmigungsfähig sind. Das heißt, wir kriegen gar nicht so ohne weiteres hier eine Entscheidung gereift, diesen Beschluss vorzunehmen. Wir beschäftigen einen Haufen Personen damit, sich damit auseinanderzusetzen, um schlussendlich eine Entscheidung zu kriegen, die eigentlich so nicht geht. Ich will Ihnen noch mal kurz ein Bild zeigen. Ich will mich gar nicht weiter vertiefen da drin. Wir haben dort diesen Kreisel und wir haben dort die Pappeln. Und wenn wir dort dieses symbolträchtige Element hinsetzen sollten, werden wir es irgendwann auch nicht mehr sehen. Also wollen wir die Pappeln wegschneiden, nur um dort ein Denkmal zu präsentieren, was eigentlich nicht wirklich ein Denkmal ist. Es ist eigentlich nur eine symbolische Situation, die man eben für Junkers dort erzeigen möchte. Von einem Junkers-Denkmal möchte ich an dieser Stelle eigentlich nicht sprechen, weil das nicht der richtige Name in meinen Augen dafür ist. Aber den Hinweis auf Junkers in dieser Stadt ist vollkommen richtig gegeben und dafür steht es auch an der richtigen Stelle in meinen Augen. Also der ganze Prozess, da nochmal über eine Umsetzung nachzudenken, ist an dieser Stelle nicht wirklich nötig.
3: Mit Verlaub, Herr Hartmann, da an der Stelle muss ich wirklich widersprechen. Wir haben das deutlich ja auch nochmal im Finanzausschuss besprochen, wir haben es deutlich nochmal im Hauptausschuss besprochen. Herr Rumpf hat gerade dazu kurz auch eingeführt von Seiten unserer Fraktion. Wir bitten einfach, das zu prüfen. Wenn Sie es nicht als Denkmal sehen für diese Stadt, sehen es vielleicht viele andere Menschen aber so. Und das nicht als Denkmal zu bezeichnen, nur weil es diesen Status vielleicht nicht hat, finde ich auch gegenüber dem Förderer und Spender dieser Skulptur etwas sehr abwertend. Das finde ich äußerst bedauerlich. Uns ist wohl bekannt, dass irgendwann mit ein bisschen Glück in dem Rondell vielleicht mal Pappeln wachsen. Ja, wenn wir sie ganz doll und lieb pflegen. Ansonsten wird da seit Jahren ja nicht wirklich was draus. So viel gehört ja auch zur Wahrheit dazu. Und wir sagen auch ganz deutlich, Rondell wird schwierig, das wissen wir. Aber vielleicht gegenüber vom Rondell, auf jeden Fall in einer anderen Sichtachse, wo die Wahrnehmung dieses Symbols für diese Stadt einfach deutlicher und wertiger ist als am jetzigen Standort. Vielen Dank.
4: Das Thema ist ja so nicht der ursprüngliche Standort dieses Ikarus war diese Insel. Und damals ist in mehrfacher Abwägung seitens der Verwaltung, doch Robert, es war so, anders entschieden worden, weil die Sichtweise der Verantwortlichen eben anders geprägt war. Unser Ziel war es damals, wenn du aus dem Urlaub nach Hause kommst, in Richtung Dessau fährst, hast du das Gefühl, irgendwann anzukommen, mit gewisser Symbolik. Das darfst du nicht unterschätzen. Das ist Heimat, das ist Tradition. Das ist aus meiner Sicht bei Junkers auch im Augenblick noch nicht präsent, Zukunft, wenn wir es richtig nutzen. Und warum soll man das nicht in dieser Richtung tun? Im Übrigen muss ich auch nochmal sagen, die jetzige Standortvariante hat den Charme, dass sie umsetzungsfähig ist.
5: Ich bin ausdrücklich dafür, umzusetzen. Warum? Weil der Standort, der jetzt ist, in meinen Augen immer schon falsch war und der jetzige angepeilte besser. Ich finde es nebenbei toll, dass Herr Schönemann mit dem Namen Junkers Heimat und Dessau verbindet. Er hat sich jahrelang für das Bauhaus eingesetzt und wollte von Junkers nichts wissen. Und jetzt eine flammende Rede dafür finde ich toll.
4: Herr Vorsitzender, meine Damen und Herren, ich mache das eigentlich ungern, aber ich muss es richtigstellen. Ich bin jahrelang Mitglied des Fördervereins des Technikmuseums, welches übrigens im unmittelbaren Zusammenhang mit dem Bauhaus steht. Ohne Junkers wäre das Bauhaus in seiner Dynamik damals ja auch nicht möglich gewesen. Wenn man sich ein bisschen mit dem Thema beschäftigt, weiß man auch, worum es geht. Insofern, Freiburg, dann ist Ihnen einiges wahrscheinlich entgangen. Aber man kann sich ja gerne korrigieren, wenn man dann Erkenntniszuwachs hat. Danke.
6: Wir als Fraktion unterstützen ausdrücklich den Gedanken einer Umsetzung. Ich möchte noch mal daran erinnern, dass Hugo Junkers nicht irgendwer für diese Stadt war. Hugo Junkers hat die zivile Luftfahrt wie kein anderer Mensch in ganz Deutschland geprägt. Und wir sollten endlich aufhören, uns im Klein-Klein, wie es manchen Leuten immer in bestimmten Situationen vorgeworfen wird, zu verlieren, wenn wir endlich mal die großen, wirklichen Leistungsbringer unserer Stadt ehren. Wenn wir schon nicht mit dem alten Dessauer schaffen, anlässlich seines 350. Geburtstages, sollten wir vielleicht irgendwann mal mit Hugo Junkers in angemessener Reihenfolge tun. Und deshalb möchten wir, dass dieses Denkmal an einer, oder diese Skulptur, damit sich niemand an den Begriff Denkmal aufregt, an einen angemessenen Standort gerückt wird, dass man auch den Förderern ein deutliches Zeichen setzt, das sind nicht irgendwelche Förderer gewesen, die das gemacht haben, das sind Leute, die haben viel, viel Geld und bauen heute die F-13 auf Antrag nach, ne? Also das muss man einfach auch mal sagen, das sind nicht irgendwelche Leute, die hier mal vorbeigekommen sind und dachten, sie müssten sich hier verwirklichen. Und ich glaube, uns steht es gut zu Gesicht, hier endlich mal ein ordentliches Zeichen nach außen zu setzen.
7: Das ursprüngliche Anliegen dieser Beschlussvorlage war ja die Umsetzung des Denkmals auf das Rondell. Und nachdem die Denkmalbehörde und das Landesstraßenamt uns klar gemacht haben, dass das absolut nicht geht, da wurden dann Änderungen gebracht, letztlich um irgendwie noch eine Zustimmungsfähigkeit zu erreichen, obwohl das Ganze wahrscheinlich gar nicht mehr ernst gemeint war. Hier gibt es eigentlich nur eine eindeutige Ablehnung. Ich stimme Herrn Hartmann zu. Alles andere würde nur zu einer Beschäftigungsmaßnahme für die Verwaltung ausarbeiten. Lassen wir es erstmal so, wie es ist.
2: Vielleicht noch mal eine Anmerkung zu dem Begriff Symbolik. Also ich weiß sehr wohl zu schätzen, wenn man auf die Stadt zufährt und man hat, gerade wenn man vom Osten von der Autobahn kommt und fährt auf die Stadt zu, dass man dort einen Blick hat, wo man sagt, man ist wieder angekommen. Unbenommen, richtig so. Aber genau dieser Blick ist eigentlich auch ein denkmalgeschützter Blick. Man hat die Achse Rathausturm, man hat die Achse Marienkirche und im Winter auch die Möglichkeit, den Johannbau zu sehen. Das sind eigentlich diese Symboliken, auf die man zufährt. Und das halte ich für ausgesprochen wichtig auch. Und das sollte man auch so weiterhin beibehalten. Und das andere mit Junkers und auch dem Bauhaus, was ja auch als Stadteinfahrt signalisiert, ne, finden sich an Orten, wo man genauso wunderbar die Dinge erkennen kann. Und aus dem Grunde sehe ich überhaupt keinen Anlass dafür. Also für mich ist das eine ganz klare, wunderschöne Ansicht, die wir auf die Stadt haben. Die wird man uns mit dieser Symbolik eigentlich nicht zwingend schöner machen. Danke.
8: Bleibt gleich hier hinten. Vielen Dank, Herr Vorsitzender. Also ich muss mal kurz auf Herrn Hartmann achten. Also diese Antworten, diese Schöngeisterei, Herr Hartmann, das ist ja wunderbar, aber eine Stadt entwickelt sich auch weiter und vielleicht auch eine Ortsansicht. Es ist wunderschön, in die Stadt reinzukommen, auch mit das Hotel, wunderbar, wie sich das in die Silhouette, also ich finde ganz toll, finde ich das. Und ich muss mal sagen, die Pappeln, in spätestens 10 Jahren sind die so groß, ein guter Sturm, dann kippen die um. Dann gucken wir mal, wer den ganzen Dreck von der Straße räumen darf. Ich bin mir jetzt schon sicher, wer das machen darf. Und dann sind die auch Geschichte. Also ich bewerbe auch nochmal drum. Das ist eine schöne Sache und ich könnte mir genauso auch parallel vorstellen, wenn die Umgehung Straße um Roßlau kommt, dass man dort zum Beispiel so ein Exzenterrad, was ja da schon symbolisch steht, dort auf den Kreisverkehr macht. Andere Städte machen das, ihre Symboliken für ihre Orte und warum sollen wir das dann nicht auch in Dessau, Roßlau machen? Und wie gesagt, eine Stadt entwickelt sich auch weiter und steht nicht nur still und so wie es vor 100 Jahren war, muss ja nicht bleiben. Danke.
3: Ich hätte eigentlich nicht gedacht, Entschuldigung, sehr geehrtes Präsidium, meine Damen und Herren, dass wir uns so lange damit aufhalten, aber ich möchte es einfach kurz hochhalten, weil Herr Hartmann das gerade sagt und ich muss da einfach widersprechen. Das ist die Ansicht vor dem Kreisverkehr. Ja, also ich sehe nicht die Marienkirche, sondern ich schaue auf die 1980er Bausünden an der Stelle. Vielen Dank.
1: In der anschließenden Abstimmung stimmten 23 Stadträte für die Beschlussvorlage. 18 Ratsmitglieder stimmten dagegen und 2 enthielten sich. Damit wurde die von der CDU eingebrachte Beschlussvorlage in unveränderter Form beschlossen.
0: Die Polizei sucht Zeugen eines Verkehrsunfalls, der sich bereits am 6. Juli gegen 9.10 Uhr an der Einmündung Antoinettenstraße Roßlauer Allee, also auf der Bahnhofsbrücke in Dessau, ereignet hat. Nach bisherigen Erkenntnissen wollte eine 77-jährige Radfahrerin die Roßlauer Allee in Richtung Puschkinallee überqueren, als ein Pkw von der Antoinettenstraße in die Roßlauer Allee einbog. Die Radfahrerin stürzte dabei und erlitt Verletzungen. Ob es zu einer Berührung zwischen dem Fahrrad und dem Pkw kam, konnte bei der Unfallaufnahme nicht festgestellt werden. Der beteiligte Pkw entfernte sich anschließend unerkannt vom Unfallort. Da die bisherigen Ermittlungen ohne Erfolg blieben, bittet die Polizei Zeugen, die den Unfall beobachtet haben oder Hinweise zum beteiligten Fahrzeug oder dessen Fahrer geben können, sich beim Polizeirevier Dessau-Roßlau zu melden. Bei einem weiteren Verkehrsunfall am 9. Juli gegen 18.15 Uhr in der Karlstraße wurde ein 64-jähriger Radfahrer leicht verletzt. Der Mann war aus Richtung am Friedrichsgarten in Richtung Karlstraße unterwegs, als ein 59-jähriger Fahrer eines Pkw Daimler von der Eduardstraße nach links in die Karlstraße in Richtung am Friedrichsgarten abbiegen wollte. Im Kreuzungsbereich kam es zur Kollision zwischen dem Fahrrad und dem Pkw. Der Radfahrer erlitt dabei Verletzungen. Der entstandene Sachschaden wird auf rund 2.500 Euro geschätzt. Damit sind wir am Ende unserer heutigen Ausgabe der Zeitnah Nachrichten, schauen jetzt noch auf das Wetter und im Anschluss gern noch auf die Meldungen aus der Region. Am Mittwoch ab 18 Uhr melden wir uns dann aus der Zeitnah Redaktion wieder. Bis dahin, machen Sie es gut und auf Wiedersehen.
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1: Am Mittwoch bleibt es angenehm warm bei starker Bewölkung. Die Temperaturen erreichen 26 Grad. In den Abendstunden ist mit leichten Regen zu rechnen und ein schwacher Wind weht aus dem Norden. Im weiteren Verlauf der Woche gehen die Temperaturen zunächst etwas zurück, bevor sie am Wochenende wieder ansteigen.

0: Rauchentwicklung musste der Autobahnverkehr in Fahrtrichtung Berlin bei Thurland abgeleitet werden. Ausgegangen sein könnte der Brand von dem nahegelegenen Autobahnrastplatz Mosigkauer Heide. Feuerwehren aus der gesamten Region waren zum Brandort geeilt und konnten das Feuer löschen. Der Landkreis Anhalt-Bitterfeld hatte die Katastrophenwarn-App Nina ausgelöst und speziell die Gebiete Quellendorf, Salzfurt-Kapelle, Lingenau und die nähere Umgebung vor starker Rauchentwicklung gewarnt.
1: In 2 Jahren kommt die Landesgartenschau in die Lutherstadt Wittenberg. Hierfür können mit großen Fördersummen einige Projekte umgesetzt werden, die die Stadt verschönern sollen. In der Vergangenheit wurden schon viele dieser Projekte vorgestellt. Nun ging es bei einem Pressetermin am 30. Juni jedoch nicht um die Stadt Wittenberg selbst, sondern um Projekte, die in den verschiedenen Ortsteilen vorgestellt werden.
2: Bei der Lara war uns immer wichtig, dass das bei unserer Landesgartenschau nicht nur in der Kernstadt stattfindet, sondern wir haben nun genügend Ortschaften und die sollen von diesem Ereignis auch mit partizipieren. Und da waren sich Stadtrat und Verwaltung auch einig, dass wir das im Zusammenhang mit der Landesgartenschau auch wirklich fördern.
1: Die Stadt gibt hier einen Sockelbetrag von 20.000 Euro. Mit zusätzlichem Eigenanteil und Spendeneinnahmen wurden nun für 2 Projekte in Segrena 60.000 Euro in die Hand genommen. Als erstes Projekt wurden nun die 3 Bushaltestellen, die den Ort durchziehen, verschönert. Mit einer Summe von 10.000 Euro wurde sich hier ein ganz besonderes Konzept ausgedacht.
3: Diese Bushaltestellen, die sind ja 3 Stück an der Zahl in Segrena, und dass die einen Bezug zu diesem Punkt haben. Also sprich, wir haben viele Denkmäler und wir haben schöne Orte. Also haben wir gesagt, wir haben eine Kirche hier in der Mühlstraße, also Bezug technisch auf die Kirche mit Geschichte und so weiter. Und wir haben gesagt, so setze ich das natürlich auch fort in Bläsern und am Friedhof. Und am Friedhof haben wir gesagt, wir möchten ein Luftbild, auf dem eben dargestellt wird, was wo ist in Segrena mit Erläuterung und so weiter. Und in Bläsern halt eben das Hofgestüt und die Feuerwehr und so weiter. Und wir sind davon ausgegangen, dass eben an der Bushaltestelle sich das, ja, die Bevölkerung trifft. Man steht hier, man wartet auf den Bus und man möchte sich informieren.
1: Um den Gemeinschaftsgedanken der Haltestellen noch weiter hervorzuheben, ließ Segrena noch ein schwarzes Brett anbringen. Hier können Vereine und Interessierte ihre Veranstaltungen bewerben und wichtige Informationen unter die Bürger bringen. Für ein zweites und umfangreicheres Projekt wollte man sich jedoch nicht alleine im Ortschaftsrat entscheiden. Hier wurde die Jugend mit einbezogen und einfach mal gefragt, was sie denn gern machen wollen.
4: Wir sind an den Ortschaftsrat herangetreten, dass wir sehr gerne die Jugendlichen mit beteiligen würden. Und da war der Jugendclub, der hier in Segrena ist, ein großer Ansprechpartner für uns. Und wir haben dann die Synergien genutzt, dass das Frühlingsfest hier in Segrena immer ein Ereignis ist, wo viele Menschen zusammenkommen, wo das ganze Dorf zusammen ist und wir da auch die Jugendlichen treffen. Und das Event haben wir benutzt, um dann eben auch die Jugendlichen von unserem Workshop zu überzeugen und mit denen ins Gespräch zu kommen, was denn ein guter Platz für sie wäre, wo sie sich wünschen zu sein und generell, was sie denn auch überhaupt möchten, wie sie ihre Freizeit gerne verbringen möchten im Dorf.
1: Mit Workshops und einem Wettbewerb wurde überlegt, was man denn umsetzen will und kann. Am Ende waren sich die meisten einig, den perfekten Ort für ein Projekt gefunden zu haben.
4: Also im Ergebnis hat sich dieser kleine Bolzplatz, den es im Bestand schon gibt, hinter der Dorfkirche als geeignet erwiesen oder auch als Wunsch von den Jugendlichen wurde an uns herangetreten. Und schlussendlich soll dort ein Platz entstehen, der nach ihren Bedürfnissen gestaltet ist. Die wesentlichen Erkenntnisse daraus waren, dass sie sich was wünschen, wo sie mit den Fahrrädern langfahren können, was in Richtung BMX-Strecke geht. Das Thema Sitzen ist ganz groß bei den Jugendlichen verbreitet, aber auch so ganz banale Sachen wie Fahrradabstellbügel, ein Mülleimer und Sitzgelegenheit, die sehr gewünscht worden sind. Ja.
1: Jetzt ist das Projekt rund um den Bollplatz gerade in Planung. Es wird versucht, auf die Wünsche und Ideen der Kinder und Jugendlichen einzugehen. Ob denen das dann auch alles so passt, weiß man im Planungsbüro aber eher selten. Genau deswegen will man auch weiterhin mit ihnen im Kontakt bleiben.
4: Genau, wir sind jetzt dabei, die Planung so weit voranzutreiben, dass sie erstmal, sag ich mal, auch für Jugendliche verständlich ist. Und danach wird man gerne nochmal mit denen auch ins Gespräch gehen, ob das den Zielstellungen entspricht, was sie sich gewünscht haben, und dann weiter in die Umsetzungsplanung auch zu gehen.
1: Diese zwei Projekte in der Ortschaft Segrena sind nur wenige von vielen, die in den nächsten 2 Jahren in den verschiedenen Ortsteilen der Lutherstadt Wittenberg umgesetzt werden. Die Lager 2028 bietet hierfür eine tolle Möglichkeit, um nicht nur die Kernstadt, sondern auch ihr Umland schöner zu gestalten.
5: Die Erich-Kästner-Schule in Bitterfeld hatte am 24. Juni allen Grund zum Feiern. Zwischen Festreden, musikalischer Unterhaltung und der Übergabe von Spendenschecks stand für die Förderschule ein besonderer Tag auf dem Programm.
6: Wir feiern heute das 50-jährige Jubiläum unserer Schule. Die Schule wurde vor 50 Jahren gebaut und eröffnet und seit 30 Jahren tragen wir den Namen Erich Kästner. Also sind 2 Jubiläen in einem.
5: Doch nicht nur das Schuljubiläum bot Anlass zur Freude. Zu den Gästen zählten unter anderem Landrat Andy Grabner sowie Thomas Morch, Inhaber der ÖSA-Agentur Bitterfeld. Die ÖSA schüttet regelmäßig eine schadensquotenabhängige Gewinnbeteiligung an Kommunen aus. Werden durch gute Präventionsarbeit im Vorjahr nur wenige Schäden verzeichnet, fließt ein Teil der Mittel in gemeinnützige Projekte. In diesem Jahr profitierten davon auch mehrere Förderschulen im Landkreis Anhalt-Bitterfeld.
7: Die Landräte und Bürgermeister dürfen dann natürlich selber entscheiden, wo das Geld hingeht. Und als wir mit dem Landrat zusammensaßen und über die Verwendung gesprochen haben, kam die Idee ganz schnell, dass wir gesagt haben, hey, wieso machen wir das nicht für die Förderschulen im Landkreis? Dann haben wir die Summe dafür genommen, aufgeteilt auf die 7 Förderschulen, noch ein bisschen aufgestockt meinerseits, weil mir das auch persönlich am Herzen liegt und ja, so ist das dann entstanden.
5: Mit einem abwechslungsreichen Bühnenprogramm der Schüler sowie einem gemeinsamen Flashmob bot die Erich-Kästner-Schule einen würdigen Rahmen für die Übergabe des Spendenchecks. Die Freude über diesen war entsprechend groß.
8: Dies haben wir erhalten, weil wir eine Schule sind, wo die Lehrer wirklich ganz stark darauf achten, dass hier alles in Ordnung bleibt. Wir haben sehr, sehr wenig Schäden. Wir waren selber überrascht, aber wir achten da wirklich sehr drauf. Ja, und da haben wir diesen Scheck bekommen, der jetzt noch auf 1.000 Euro aufgerundet wird. Wir hatten ja vorhin in der Veranstaltung gezeigt, dass wir diese Itzi-Roller, also Spielgeräte für unsere Kleinen, ja, da haben wir die Hälfte des Geldes dafür schon verwendet und für die andere Hälfte finden wir da auch noch was für unsere kleinen Schüler.
6: Ja, und die andere Spende, die wir heute bekommen haben, war nochmal vom Landkreis. Der Landrat Andy Grabner hat uns nochmal 100 Euro für unser Fest zur freien Verfügung auch mitgebracht.
8: Dafür möchten wir uns nochmal bedanken.
5: Für Thomas Morch steht fest, das Engagement der Förderschulen verdient Anerkennung. Deshalb sei die finanzielle Unterstützung gut investiert.
7: Wenn wir sehen, was hier für Engagement betrieben wird, was hier für die Kinder und Jugendlichen geboten wird, was hier für AGs gestaltet werden, was für Projekte ringsherum passieren, das kostet halt auch alles Geld. Nicht nur immer, dass sich welche drum kümmern müssen, was auch schon viel wert ist, aber gerade auch die finanziellen Aspekte sind da doch nicht ganz von der Hand zu weisen. Und umso schöner ist, wenn man dann da auch mal ein bisschen was zurückgeben kann bzw. unterstützen kann, dass genau solche Projekte am Leben gehalten werden können.
5: Auch die Schule an der Kastanie erhielt einen Spendencheck in Höhe von 860 Euro. Dort soll das Geld ganz praktisch eingesetzt werden.
9: Wir haben das Geld vor, in unser Büro zu investieren, weil unsere Möbel schon ganz schön in die Jahre gekommen sind und unsere Aktenschränke zu erneuern, um unsere Schülerakten besser aufbewahren zu können.
5: Bei einem kleinen Rundgang durch die Schule an der Kastanie wurde deutlich, mit wie viel Engagement und Zusammenhalt hier gearbeitet wird. Besonders der Erweiterungsbau, der im November 2024 übergeben wurde, bietet neue Möglichkeiten für den Schulalltag. Neben dem neuen Mobiliar sollen auch zusätzliche Projekte unterstützt werden.
7: Auch soll ein Teil des Geldes noch ein bisschen mit in die Imkerei bzw. Imker AG oder in das Imkerprojekt mit reinfließen. Das finde ich auch wieder persönlich sehr interessant, weil ich finde auch hier ist es für mich immer ein tolles Thema, Bienen und deren Nutzen, gerade für die Umwelt und Natur, dass Bienen sterben, Insekten sterben insgesamt, dass das hier doch auch einen Platz gefunden hat. Sollten noch viel mehr Schulen, egal welcher Natur, das auch gerne übernehmen. Bin ich auch gern dabei, das ein bisschen mit zu unterstützen, wenn nötig. Aber ja, das ist einfach toll, was mit dem Geld immer gemacht wird. Also ich glaube, das Geld ist immer gut angelegt.
5: Insgesamt konnten sich die 7 Förderschulen im Landkreis Anhalt-Bitterfeld über Spendenchecks im Gesamtwert von 6.000 Euro freuen. Eine Unterstützung, die die Schulen sichtlich wertschätzten.

0: Schön, dass Sie auch heute mit dabei sind und damit herzlich willkommen an diesem Dienstag zu den Zeitnah Nachrichten. Die Stadt Dessau-Roßlau startet den Wettbewerb um den Gründerpreis der Stadt Dessau-Roßlau 2027. Gesucht werden innovative und engagierte Gründer, die mit neuen Ideen, besonderen Geschäftsmodellen und nachhaltigen Konzepten zur wirtschaftlichen Entwicklung der Stadt beitragen. Mit dem Gründerpreis würdigt die Stadt junge Unternehmen und unterstützt das Gründertum als wichtigen Baustein für Innovation, Arbeitsplätze und die Zukunftsfähigkeit des Wirtschaftsstandortes Dessau-Roßlau. Gemeinsam mit ihren Partnern schafft die Stadt damit Aufmerksamkeit und Anerkennung für erfolgreiche Unternehmensgründungen. Der Wettbewerb startete am 1. Juli. Bewerbungen sind bis zum 31. Dezember möglich. Die Preisverleihung findet im Frühsommer 2027 statt. Vergeben werden drei Preise mit Geld und Sachleistungen im Gesamtwert von über 6.000 Euro. Zusätzlich erhalten die Preisträger eine Jahresmitgliedschaft bei den Wirtschaftsjunioren in Dessau. Teilnehmen können eigenständige Kleinst- und Kleinunternehmen aller Branchen mit Sitz in Dessau-Roßlau, die nach dem 31. Dezember 2022 gegründet wurden. Zugelassen sind Unternehmen mit weniger als 50 Beschäftigten und einem Jahresumsatz bzw. einer Bilanzsumme von maximal 10 Millionen Euro. Auch Unternehmensnachfolgen sowie Gründungen im Voll- oder Nebenerwerb sind willkommen. Der Wettbewerb wird vom Amt für Wirtschaft und Stadtplanung der Stadt Dessau-Roßlau gemeinsam mit der Industrie- und Handwerkskammer Halle Dessau, dem Wirtschafts- und Industrieclub der Stadtsparkasse Dessau, den Wirtschaftsjunioren Dessau, der Hochschule Anhalt und der Stadtmarketinggesellschaft Dessau-Roßlau durchgeführt. Weitere Informationen und Bewerbungsunterlagen stehen seit dem 1. Juli unter www.gründen-in-dessau.de zur Verfügung. Am 1. Juli trat der Stadtrat der Doppelstadt erneut zu einer Sitzung zusammen. Kurz vor der Sommerpause stand dabei eine Beschlussvorlage auf der Tagesordnung, die die Stadträte spaltete. Unter dem Titel Junkers Denkmal Ikarus – Versetzung auf das Rondell am Stadteingang Ost soll die Stadtverwaltung prüfen, ob das Junkers Denkmal Ikarus von seinem derzeitigen Standort an einen geeigneteren Ort versetzt werden kann. Bevorzugt wird dabei das Rondell des Kreisverkehrs östlich der Friedensbrücke am Stadteingang Ost. Die Beschlussvorlage sorgte für eine lebhafte Debatte und stieß auf unterschiedliche Auffassungen im Stadtrat.
1: Seit dem 25. Juni 2019 steht das Junkersdenkmal Ikarus am Stadteingang Ost und begrüßt Besucher der Bauhausstadt. Bereits im Vorfeld der Einweihung wurde darüber diskutiert, an welchem Standort das 9 Meter hohe Denkmal zu Ehren von Professor Hugo Junkers seinen Platz finden sollte. Im Stadtrat vom 1. Juli stand das Thema wieder auf der Tagesordnung und sorgte abermals für eine lebhafte Diskussion unter den Stadträten. Die CDU-Fraktion hat eine Beschlussvorlage eingebracht, die Stadtverwaltung bittet, zielorientiert zu prüfen, ob eine Versetzung des Denkmals vom jetzigen Standort an einen angemesseneren Standort, vornehmlich auf das Rondell des östlich der Friedensbrücke vorgelegten Kreisverkehrs, möglich ist.
2: Ich habe mich ja schon mehrfach in den Ausschüssen dazu positioniert und ich will das jetzt auch heute noch mal an dieser Stelle tun. Sie alle wissen, dass ich ein ausgesprochener Fan bin von Hugo Junkers und dass wir diese Person dieser Stadt zu ehren haben, ist für mich ein Selbstverständnis und da gibt es gute Gründe und ein gutes Recht dafür. Aber an dieser Stelle diese Umsetzung vorzunehmen, geht in meinen Augen gar nicht. Wir werden hier aus den Vorlagen ja auch entnehmen können, dass hier eine ganz klare Aussage da ist, dass wir hier Genehmigungen einzuholen haben, die zu beschließen sind, beziehungsweise die genehmigungsfähig sind. Das heißt, wir kriegen gar nicht so ohne weiteres hier eine Entscheidung gereift, diesen Beschluss vorzunehmen. Wir beschäftigen einen Haufen Personen damit, sich damit auseinanderzusetzen, um schlussendlich eine Entscheidung zu kriegen, die eigentlich so nicht geht. Ich will Ihnen noch mal kurz ein Bild zeigen. Ich will mich gar nicht weiter vertiefen da drin. Wir haben dort diesen Kreisel und wir haben dort die Pappeln. Und wenn wir dort dieses symbolträchtige Element hinsetzen sollten, werden wir es irgendwann auch nicht mehr sehen. Also wollen wir die Pappeln wegschneiden, nur um dort ein Denkmal zu präsentieren, was eigentlich nicht wirklich ein Denkmal ist. Es ist eigentlich nur eine symbolische Situation, die man eben für Junkers dort erzeigen möchte. Von einem Junkers-Denkmal möchte ich an dieser Stelle eigentlich nicht sprechen, weil das nicht der richtige Name in meinen Augen dafür ist. Aber den Hinweis auf Junkers in dieser Stadt ist vollkommen richtig gegeben und dafür steht es auch an der richtigen Stelle in meinen Augen. Also der ganze Prozess, da nochmal über eine Umsetzung nachzudenken, ist an dieser Stelle nicht wirklich nötig.
3: Mit Verlaub, Herr Hartmann, da an der Stelle muss ich wirklich widersprechen. Wir haben das deutlich ja auch nochmal im Finanzausschuss besprochen, wir haben es deutlich nochmal im Hauptausschuss besprochen. Herr Rumpf hat gerade dazu kurz auch eingeführt von Seiten unserer Fraktion. Wir bitten einfach, das zu prüfen. Wenn Sie es nicht als Denkmal sehen für diese Stadt, sehen es vielleicht viele andere Menschen aber so. Und das nicht als Denkmal zu bezeichnen, nur weil es diesen Status vielleicht nicht hat, finde ich auch gegenüber dem Förderer und Spender dieser Skulptur etwas sehr abwertend. Das finde ich äußerst bedauerlich. Uns ist wohl bekannt, dass irgendwann mit ein bisschen Glück in dem Rondell vielleicht mal Pappeln wachsen. Ja, wenn wir sie ganz doll und lieb pflegen. Ansonsten wird da seit Jahren ja nicht wirklich was draus. So viel gehört ja auch zur Wahrheit dazu. Und wir sagen auch ganz deutlich, Rondell wird schwierig, das wissen wir. Aber vielleicht gegenüber vom Rondell, auf jeden Fall in einer anderen Sichtachse, wo die Wahrnehmung

0: nicht in diese Richtung tun. Im Übrigen muss ich auch nochmal sagen, die jetzige Standortvariante hat den Charme, dass sie umsetzungsfähig ist.
1: Ich bin ausdrücklich dafür, umzusetzen. Warum? Weil der Standort, der jetzt ist, in meinen Augen immer schon falsch war und der jetzige angepeilte besser. Ich finde es nebenbei toll, dass Herr Schönemann mit dem Namen Junkers Heimat und Dessau verbindet. Er hat sich jahrelang für das Bauhaus eingesetzt und wollte von Junkers nichts wissen. Und jetzt eine flammende Rede dafür, finde ich toll.
0: Herr Vorsitzender, meine Damen und Herren, ich mache das eigentlich ungern, aber ich muss es richtigstellen. Ich bin jahrelang Mitglied des Fördervereins des Technikmuseums, welches im Übrigen im unmittelbaren Zusammenhang mit dem Bauhaus steht. Ohne Junkers wäre das Bauhaus in seiner Dynamik damals ja auch nicht möglich gewesen. Wenn man sich ein bisschen mit dem Thema beschäftigt, weiß man auch, worum es geht. Insofern, Freiburg, dann ist Ihnen einiges wahrscheinlich entgangen, aber man kann sich ja gerne korrigieren, wenn man dann Erkenntniszuwachs hat. Danke.
2: Wir als Fraktion unterstützen ausdrücklich den Gedanken einer Umsetzung. Ich möchte noch mal daran erinnern, dass Hugo Junkers nicht irgendwer für diese Stadt war. Hugo Junkers hat die zivile Luftfahrt wie kein anderer Mensch in ganz Deutschland geprägt. Und wir sollten endlich aufhören, uns im Klein-Klein, wie es manchen Leuten immer in bestimmten Situationen vorgeworfen wird, zu verlieren, wenn wir endlich mal die großen, wirklichen Leistungsbringer unserer Stadt ehren. Wenn wir schon nicht mit dem alten Dessauer schaffen, anlässlich seines 350. Geburtstages, sollten wir vielleicht irgendwann mal mit Hugo Junkers in angemessener Reihenfolge tun. Und deshalb möchten wir, dass dieses Denkmal an einer, oder diese Skulptur, damit sich niemand an den Begriff Denkmal aufregt, an einen angemessenen Standort gerückt wird, dass man auch den Förderern ein deutliches Zeichen setzt. Das sind nicht irgendwelche Förderer gewesen, die das gemacht haben. Das sind Leute, die haben viel, viel Geld und bauen heute die F-13 auf Antrag nach, ne? Also das muss man einfach auch mal sagen, das sind nicht irgendwelche Leute, die hier mal vorbeigekommen sind und dachten, sie müssten sich hier verwirklichen. Und ich glaube, uns steht es gut zu Gesicht, hier endlich mal ein ordentliches Zeichen nach außen zu setzen.
3: Das ursprüngliche Anliegen dieser Beschlussvorlage war ja die Umsetzung des Denkmals auf das Rondell. Und nachdem die Denkmalbehörde und das Landesstraßenamt uns klar gemacht haben, dass das absolut nicht geht, da wurden dann Änderungen gebracht, letztlich um irgendwie noch eine Zustimmungsfähigkeit zu erreichen, obwohl das Ganze wahrscheinlich gar nicht mehr ernst gemeint war. Hier gibt es eigentlich nur eine eindeutige Ablehnung. Ich stimme Herrn Hartmann zu. Alles andere würde nur zu einer Beschäftigungsmaßnahme für die Verwaltung ausarbeiten. Lassen wir es erstmal so, wie es ist.
4: Ja. Ich hätte mal eine Anmerkung zu dem Begriff Symbolik. Also ich weiß sehr wohl zu schätzen, wenn man auf die Stadt zufährt, und man hat, gerade wenn man vom Osten von der Autobahn kommt und fährt auf die Stadt zu, dass man dort einen Blick hat, wo man sagt, man ist wieder angekommen. Unbenommen, richtig so. Aber genau dieser Blick ist eigentlich auch ein denkmalgeschützter Blick. Man hat die Achse Rathausturm, man hat die Achse Marienkirche und im Winter auch die Möglichkeit, den Johannbau zu sehen. Das sind eigentlich diese Symboliken, auf die man zufährt. Und das halte ich für ausgesprochen wichtig auch. Und das sollte man auch so weiterhin beibehalten. Und das andere mit Junkers und auch dem Bauhaus, was ja auch als Stadteinfahrt signalisiert, ne, finden sich an Orten, wo man genauso wunderbar die Dinge erkennen kann. Und aus dem Grunde sehe ich überhaupt keinen Anlass dafür. Also für mich ist das eine ganz klare, wunderschöne Ansicht, die wir auf die Stadt haben. Die wird man uns mit dieser Symbolik eigentlich nicht zwingend schöner machen. Danke.
5: Bleibt gleich hier hinten. Vielen Dank, Herr Vorsitzender. Also ich muss mal kurz auf Herrn Hartmann achten. Also diese Antworten, diese Schöngeisterei um Herrn Hartmann, das ist ja wunderbar, aber eine Stadt entwickelt sich auch weiter und vielleicht auch eine Ortsansicht. Es ist wunderschön, in die Stadt reinzukommen, auch mit das Hotel, wunderbar, wie sich das in die Silhouette, also ich finde ganz toll, finde ich das. Und ich muss mal sagen, die Pappeln, in spätestens 10 Jahren sind die so groß, ein guter Sturm, dann kippen die um. Dann gucken wir mal, wer den ganzen Dreck von der Straße räumen darf. Ich bin mir jetzt schon sicher, wer das machen darf. Und dann sind die auch Geschichte. Also ich bewerbe auch nochmal drum. Das ist eine schöne Sache und ich könnte mir genauso auch parallel vorstellen, wenn die Umgehung Straße um Roßlau kommt, dass man dort zum Beispiel so ein Exzenterrad, was ja da schon symbolisch steht, dort auf den Kreisverkehr macht. Andere Städte machen das, ihre Symboliken für ihre Orte und warum sollen wir das dann nicht auch in Dessau, Roßlau machen? Und wie gesagt, eine Stadt entwickelt sich auch weiter und steht nicht nur still und so wie es vor 100 Jahren war, muss ja nicht bleiben. Danke.
6: Ich hätte eigentlich nicht gedacht, Entschuldigung, sehr geehrtes Präsidium, meine Damen und Herren, dass wir uns so lange damit aufhalten, aber ich möchte es einfach kurz hochhalten, weil Herr Hartmann das gerade sagt und ich musste einfach widersprechen. Das ist die Ansicht vor dem Kreisverkehr. Ja, also ich sehe nicht die Marienkirche, sondern ich schaue auf die 1980er Bausünden an der Stelle. Vielen Dank.
7: In der anschließenden Abstimmung stimmten 23 Stadträte für die Beschlussvorlage.

0: Frage. 18 Ratsmitglieder stimmten dagegen und 2 enthielten sich. Damit wurde die von der CDU eingebrachte Beschlussvorlage in unveränderter Form beschlossen.
1: Die Polizei sucht Zeugen eines Verkehrsunfalls, der sich bereits am 6. Juli gegen 9.10 Uhr an der Einmündung Antoinettenstraße Roßlauer Allee, also auf der Bahnhofsbrücke in Dessau, ereignet hat. Nach bisherigen Erkenntnissen wollte eine 77-jährige Radfahrerin die Roßlauer Allee in Richtung Puschkinallee überqueren, als ein Pkw von der Antoinettenstraße in die Roßlauer Allee einbog. Die Radfahrerin stürzte dabei und erlitt Verletzungen. Ob es zu einer Berührung zwischen dem Fahrrad und dem Pkw kam, konnte bei der Unfallaufnahme nicht festgestellt werden. Der beteiligte Pkw entfernte sich anschließend unerkannt vom Unfallort. Da die bisherigen Ermittlungen ohne Erfolg blieben, bittet die Polizei Zeugen, die den Unfall beobachtet haben oder Hinweise zum beteiligten Fahrzeug oder dessen Fahrer geben können, sich beim Polizeirevier Dessau-Roßlau zu melden. Bei einem weiteren Verkehrsunfall am 9. Juli gegen 18.15 Uhr in der Karlstraße wurde ein 64-jähriger Radfahrer leicht verletzt. Der Mann war aus Richtung am Friedrichsgarten in Richtung Karlstraße unterwegs, als ein 59-jähriger Fahrer eines Pkw Daimler von der Eduardstraße nach links in die Karlstraße in Richtung am Friedrichsgarten abbiegen wollte. Im Kreuzungsbereich kam es zur Kollision zwischen dem Fahrrad und dem Pkw. Der Radfahrer erlitt dabei Verletzungen. Der entstandene Sachschaden wird auf rund 2.500 Euro geschätzt. Damit sind wir am Ende unserer heutigen Ausgabe der Zeitnah Nachrichten. Schauen jetzt noch auf das Wetter und im Anschluss gern noch auf die Meldungen aus der Region. Am Mittwoch ab 18 Uhr melden wir uns dann aus der Zeitnah-Redaktion wieder. Bis dahin machen Sie es gut und auf Wiedersehen.
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8: Am Mittwoch bleibt es angenehm warm bei starker Bewölkung. Die Temperaturen erreichen 26 Grad. In den Abendstunden ist mit leichten Regen zu rechnen und ein schwacher Wind weht aus dem Norden. Im weiteren Verlauf der Woche gehen die Temperaturen zunächst etwas zurück, bevor sie am Wochenende wieder ansteigen.

0: Zu einem großen Feldbrand ist es am Montagmittag zwischen den Autobahnanschlussstellen Bitterfeld-Wolfen und Dessau-Süd gekommen. Aufgrund der starken Rauchentwicklung musste der Autobahnverkehr in Fahrtrichtung Berlin bei Thurland abgeleitet werden. Ausgegangen sein könnte der Brand von dem nahegelegenen Autobahnrastplatz Mosigkauer Heide. Feuerwehren aus der gesamten Region waren zum Brandort geeilt und konnten das Feuer löschen. Der Landkreis Anhalt-Bitterfeld hatte die Katastrophenwarn-App NINA ausgelöst und speziell die Gebiete Quellendorf, Salzfurt-Kapelle, Lingenau und die nähere Umgebung vor starker Rauchentwicklung gewarnt.
1: In 2 Jahren kommt die Landesgartenschau in die Lutherstadt Wittenberg. Hierfür können mit großen Fördersummen einige Projekte umgesetzt werden, die die Stadt verschönern sollen. In der Vergangenheit wurden schon viele dieser Projekte vorgestellt. Nun ging es bei einem Pressetermin am 30. Juni jedoch nicht um die Stadt Wittenberg selbst, sondern um Projekte, die in den verschiedenen Ortsteilen vorgestellt werden.
2: Bei der Lara war uns immer wichtig, dass das bei unserer Landesgartenschau nicht nur in der Kernstadt stattfindet, sondern wir haben nun genügend Ortschaften und die sollen von diesem Ereignis auch mit partizipieren. Und da waren sich Stadtrat und Verwaltung auch einig, dass wir das im Zusammenhang mit der Landesgartenschau auch wirklich fördern.
1: Die Stadt gibt hier einen Sockelbetrag von 20.000 Euro. Mit zusätzlichem Eigenanteil und Spendeneinnahmen wurden nun für 2 Projekte in Segrena 60.000 Euro in die Hand genommen. Als erstes Projekt wurden nun die 3 Bushaltestellen, die den Ort durchziehen, verschönert. Mit einer Summe von 10.000 Euro wurde sich hier ein ganz besonderes Konzept ausgedacht.
3: Diese Bushaltestellen, die sind ja 3 Stück an der Zahl in Segrena, und dass die einen Bezug zu diesem Punkt haben. Also sprich, wir haben viele Denkmäler und wir haben schöne Orte. Also haben wir gesagt, wir haben eine Kirche hier in der Mühlstraße, also Bezug technisch auf die Kirche mit Geschichte und so weiter. Und wir haben gesagt, so setze ich das natürlich auch fort in Bläsern und am Friedhof. Und am Friedhof haben wir gesagt, wir möchten ein Luftbild, auf dem eben dargestellt wird, was wo ist in Segrena mit Erläuterungen und so weiter. Und in Bläsern halt eben das Hofgestüt und die Feuerwehr und so weiter. Und wir sind davon ausgegangen, dass eben an einer Bushaltestelle sich das, ja, die Bevölkerung trifft. Man steht hier, man wartet auf den Bus und man möchte sich informieren.
1: Um den Gemeinschaftsgedanken der Haltestellen noch weiter hervorzuheben, ließ Segrena noch ein schwarzes Brett anbringen. Hier können Vereine und Interessierte ihre Veranstaltungen bewerben und wichtige Informationen unter die Bürger bringen. Für ein zweites und umfangreicheres Projekt wollte man sich jedoch nicht alleine im Ortschaftsrat entscheiden. Hier wurde die Jugend mit einbezogen und einfach mal gefragt, was sie denn gerne machen wollen.
4: Wir sind an den Ortschaftsrat herangetreten, dass wir sehr gerne die Jugendlichen mit beteiligen würden. Und da war der Jugendclub, der hier in Segrena ist, ein großer Ansprechpartner für uns. Und wir haben dann die Synergien genutzt, dass das Frühlingsfest hier in Segrena immer ein Ereignis ist, wo viele Menschen zusammenkommen, wo das ganze Dorf zusammen ist und wir da auch die Jugendlichen treffen. Und das Event haben wir benutzt, um dann eben auch die Jugendlichen von unserem Workshop zu überzeugen und mit denen ins Gespräch zu kommen, was denn ein guter Platz für sie wäre, wo sie sich wünschen zu sein und generell, was sie denn auch überhaupt möchten, wie sie ihre Freizeit gerne verbringen möchten im Dorf.
1: Mit Workshops und einem Wettbewerb wurde überlegt, was man denn umsetzen will und kann. Am Ende waren sich die meisten einig, den perfekten Ort für ein Projekt gefunden zu haben.
4: Also im Ergebnis hat sich dieser kleine Bolzplatz, den es im Bestand schon gibt, hinter der Dorfkirche als geeignet erwiesen oder auch als Wunsch von den Jugendlichen wurde an uns herangetreten. Und schlussendlich soll dort ein Platz entstehen, der nach ihren Bedürfnissen gestaltet ist. Die wesentlichen Erkenntnisse daraus waren, dass sie sich was wünschen, wo sie mit den Fahrrädern langfahren können, was in Richtung BMX-Strecke geht. Das Thema Sitzen ist ganz groß bei den Jugendlichen verbreitet, aber auch so ganz banale Sachen wie Fahrradabstellbügel, ein Mülleimer und Sitzgelegenheiten, die sehr gewünscht worden sind. Ja.
1: Jetzt ist das Projekt rund um den Bollplatz gerade in Planung. Es wird versucht, auf die Wünsche und Ideen der Kinder und Jugendlichen einzugehen. Ob denen das dann auch alles so passt, weiß man im Planungsbüro aber eher selten. Genau deswegen will man auch weiterhin mit ihnen in Kontakt bleiben.
4: Genau, wir sind jetzt dabei, die Planung so weit voranzutreiben, dass sie erstmal, sage ich mal, auch für Jugendliche verständlich ist. Und danach wird man gerne nochmal mit denen auch ins Gespräch gehen, ob das den Zielstellungen entspricht, was sie sich gewünscht haben, und dann weiter in die Umsetzungsplanung auch zu gehen.
1: Diese zwei Projekte in der Ortschaft Segrena sind nur wenige von vielen, die in den nächsten 2 Jahren in den verschiedenen Ortsteilen der Lutherstadt Wittenberg umgesetzt werden. Die Lager 2028 bietet hierfür eine tolle Möglichkeit, um nicht nur die Kernstadt, sondern auch ihr Umland schöner zu gestalten.
5: Die Erich-Kästner-Schule in Bitterfeld hatte am 24. Juni allen Grund zum Feiern. Zwischen Festreden, musikalischer Unterhaltung und der Übergabe von Spendenschecks stand für die Förderschule ein besonderer Tag auf dem Programm.
6: Wir feiern heute das 50-jährige Jubiläum unserer Schule. Die Schule wurde vor 50 Jahren gebaut und eröffnet, und seit 30 Jahren tragen wir den Namen Erich Kästner. Also sind 2 Jubiläen in einem.
5: Doch nicht nur das Schuljubiläum bot Anlass zur Freude. Zu den Gästen zählten unter anderem Landrat Andy Grabner sowie Thomas Morch, Inhaber der ÖSA-Agentur Bitterfeld. Die ÖSA schüttet regelmäßig eine schadensquotenabhängige Gewinnbeteiligung an Kommunen aus. Werden durch gute Präventionsarbeit im Vorjahr nur wenige Schäden verzeichnet, fließt ein Teil der Mittel in gemeinnützige Projekte. In diesem Jahr profitierten davon auch mehrere Förderschulen im Landkreis Anhalt-Bitterfeld.
7: Die Landräte und Bürgermeister dürfen dann natürlich selber entscheiden, wo das Geld hingeht. Und als wir mit dem Landrat zusammensaßen und über die Verwendung gesprochen haben, kam die Idee ganz schnell, dass wir gesagt haben, hey, wieso machen wir das nicht für die Förderschulen im Landkreis? Dann haben wir die Summe dafür genommen, aufgeteilt auf die 7 Förderschulen, noch ein bisschen aufgestockt meinerseits, weil mir das auch persönlich am Herzen liegt, und ja, so ist das dann entstanden.
5: Mit einem abwechslungsreichen Bühnenprogramm der Schüler sowie einem gemeinsamen Flashmob bot die Erich-Kästner-Schule einen würdigen Rahmen für die Übergabe des Spendenchecks. Die Freude über diesen war entsprechend groß.
8: Dies haben wir erhalten, weil wir eine Schule sind, wo die Lehrer wirklich ganz stark darauf achten, dass hier alles in Ordnung bleibt. Wir haben sehr, sehr wenig Schäden. Wir waren selber überrascht, aber wir achten da wirklich sehr drauf. Ja, und da haben wir diesen Scheck bekommen, der jetzt noch auf 1.000 Euro aufgerundet wird. Wir hatten ja vorhin in der Veranstaltung gezeigt, dass wir diese Itzi-Roller, also Spielgeräte für unsere Kleinen, ja, da haben wir die Hälfte des Geldes dafür schon verwendet, und für die andere Hälfte finden wir da auch noch was für unsere Kleinen.
6: Ja, und die andere Spende, die wir heute bekommen haben, war nochmal vom Landkreis. Der Landrat Andy Grabner hat uns nochmal 100 Euro für unser Fest zur freien Verfügung auch mitgebracht.
8: Dafür möchten wir uns nochmal bedanken.
5: Für Thomas Morch steht fest, das Engagement der Förderschulen verdient Anerkennung. Deshalb sei die finanzielle Unterstützung gut investiert.
7: Wenn wir sehen, was hier für Engagement betrieben wird, was hier für die Kinder und Jugendlichen geboten wird, wie was hier für AGs gestaltet werden, was für Projekte ringsherum passieren, das kostet halt auch alles Geld. Nicht nur immer, dass sich welche drum kümmern müssen, was auch schon viel wert ist, aber gerade auch die finanziellen Aspekte sind da doch nicht ganz von der Hand zu weisen. Und umso schöner ist, wenn man dann da auch mal ein bisschen was zurückgeben kann bzw. unterstützen kann, dass genau solche Projekte am Leben gehalten werden können.
5: Auch die Schule an der Kastanie erhielt einen Spendencheck in Höhe von 860 Euro. Dort soll das Geld ganz praktisch eingesetzt werden.
9: Wir haben das Geld vor, in unser Büro zu investieren, weil unsere Möbel schon ganz schön in die Jahre gekommen sind, und unsere Aktenschränke zu erneuern, um unsere Schülerakten besser aufbewahren zu können.
5: Bei einem kleinen Rundgang durch die Schule an der Kastanie wurde deutlich, mit wie viel Engagement und Zusammenhalt hier gearbeitet wird. Besonders der Erweiterungsbau, der im November 2024 übergeben wurde, bietet neue Möglichkeiten für den Schulalltag. Neben dem neuen Mobiliar sollen auch zusätzliche Projekte unterstützt werden.
7: Auch soll ein Teil des Geldes noch ein bisschen mit in die Imkerei bzw. Imker-AG oder in das Imker-Projekt mit reinfließen. Das finde ich auch wieder persönlich sehr interessant, weil ich finde auch, auch hier ist es für mich immer ein tolles Thema, Bienen und deren Nutzen, gerade für die Umwelt und Natur, das Bienensterben, Insektensterben insgesamt, dass das hier doch auch einen Platz gefunden hat. Sollten noch viel mehr Schulen, egal welcher Natur, das auch gerne übernehmen. Bin ich auch gerne dabei, das ein bisschen mit zu unterstützen, wenn nötig. Aber das ist einfach toll, was mit dem Geld immer gemacht wird. Also ich glaube, das Geld ist immer gut angelegt.
5: Insgesamt konnten sich die 7 Förderschulen im Landkreis Anhalt-Bitterfeld über Spendenchecks im Gesamtwert von 6.000 Euro freuen. Eine Unterstützung, die die Schulen sichtlich wertschätzten.

Schön, dass Sie auch heute mit dabei sind und damit herzlich willkommen an diesem Dienstag zu den Zeitnah Nachrichten. Die Stadt Dessau-Roßlau startet den Wettbewerb um den Gründerpreis der Stadt Dessau-Roßlau 2027. Gesucht werden innovative und engagierte Gründer, die mit neuen Ideen, besonderen Geschäftsmodellen und nachhaltigen Konzepten zur wirtschaftlichen Entwicklung der Stadt beitragen. Mit dem Gründerpreis würdigt die Stadt junge Unternehmen und unterstützt das Gründertum als wichtigen Baustein für Innovation, Arbeitsplätze und die Zukunftsfähigkeit des Wirtschaftsstandortes Dessau-Roßlau. Gemeinsam mit ihren Partnern schafft die Stadt damit Aufmerksamkeit und Anerkennung für erfolgreiche Unternehmensgründungen. Der Wettbewerb startete am 1. Juli. Bewerbungen sind bis zum 31. Dezember möglich. Die Preisverleihung findet im Frühsommer 2027 statt. Vergeben werden drei Preise mit Geld und Sachleistungen im Gesamtwert von über 6.000 Euro. Zusätzlich erhalten die Preisträger eine Jahresmitgliedschaft bei den Wirtschaftsjunioren in Dessau. Teilnehmen können eigenständige Kleinst- und Kleinunternehmen aller Branchen mit Sitz in Dessau-Roßlau, die nach dem 31. Dezember 2022 gegründet wurden. Zugelassen sind Unternehmen mit weniger als 50 Beschäftigten und einem Jahresumsatz bzw. einer Bilanzsumme von maximal 10 Millionen Euro. Auch Unternehmensnachfolgen sowie Gründungen im Voll- oder Nebenerwerb sind willkommen. Der Wettbewerb wird vom Amt für Wirtschaft und Stadtplanung der Stadt Dessau-Roßlau gemeinsam mit der Industrie- und Handwerkskammer Halle Dessau, dem Wirtschafts- und Industrieclub der Stadtsparkasse Dessau, den Wirtschaftsjunioren Dessau, der Hochschule Anhalt und der Stadtmarketinggesellschaft Dessau-Roßlau durchgeführt. Weitere Informationen und Bewerbungsunterlagen stehen seit dem 1. Juli unter www.gründen-in-dessau.de zur Verfügung.

0: Am 1. Juli trat der Stadtrat der Doppelstadt erneut zu einer Sitzung zusammen. Kurz vor der Sommerpause stand dabei eine Beschlussvorlage auf der Tagesordnung, die die Stadträte spaltete. Unter dem Titel Junkers Denkmal Ikarus – Versetzung auf das Rondell am Stadteingang Ost soll die Stadtverwaltung prüfen, ob das Junkers Denkmal Ikarus von seinem derzeitigen Standort an einen geeigneteren Ort versetzt werden kann. Bevorzugt wird dabei das Rondell des Kreisverkehrs östlich der Friedensbrücke am Stadteingang Ost. Die Beschlussvorlage sorgte für eine lebhafte Debatte und stieß auf unterschiedliche Auffassungen im Stadtrat.
1: Seit dem 25. Juni 2019 steht das Junkersdenkmal Ikarus am Stadteingang Ost und begrüßt Besucher der Bauhausstadt. Bereits im Vorfeld der Einweihung wurde darüber diskutiert, an welchem Standort das 9 Meter hohe Denkmal zu Ehren von Professor Hugo Junkers seinen Platz finden sollte. Im Stadtrat vom 1. Juli stand das Thema wieder auf der Tagesordnung und sorgte abermals für eine lebhafte Diskussion unter den Stadträten. Die CDU-Fraktion hat eine Beschlussvorlage eingebracht, die Stadtverwaltung bittet, zielorientiert zu prüfen, ob eine Versetzung des Denkmals vom jetzigen Standort an einen angemesseneren Standort, vornehmlich auf das Rondell des östlich der Friedensbrücke vorgelegten Kreisverkehrs, möglich ist.
2: Ich habe mich ja schon mehrfach in den Ausschüssen dazu positioniert und ich will das jetzt auch heute noch mal an dieser Stelle tun. Sie alle wissen, dass ich ein ausgesprochener Fan bin von Hugo Junkers und dass wir diese Person dieser Stadt zu ehren haben, ist für mich ein Selbstverständnis und da gibt es gute Gründe und ein gutes Recht dafür. Aber an dieser Stelle diese Umsetzung vorzunehmen, geht in meinen Augen gar nicht. Wir werden hier aus den Vorlagen ja auch entnehmen können, dass hier eine ganz klare Aussage da ist, dass wir hier Genehmigungen einzuholen haben, die zu beschließen sind, beziehungsweise die genehmigungsfähig sind. Das heißt, wir kriegen gar nicht so ohne weiteres hier eine Entscheidung gereift, diesen Beschluss vorzunehmen. Wir beschäftigen einen Haufen Personen damit, sich damit auseinanderzusetzen, um schlussendlich eine Entscheidung zu kriegen, die eigentlich so nicht geht. Ich will Ihnen noch mal kurz ein Bild zeigen. Ich will mich gar nicht weiter vertiefen da drin. Wir haben dort diesen Kreisel und wir haben dort die Pappeln. Und wenn wir dort dieses symbolträchtige Element hinsetzen sollten, werden wir es irgendwann auch nicht mehr sehen. Also wollen wir die Pappeln wegschneiden, nur um dort ein Denkmal zu präsentieren, was eigentlich nicht wirklich ein Denkmal ist. Es ist eigentlich nur eine symbolische Situation, die man eben für Junkers dort erzeigen möchte. Von einem Junkers-Denkmal möchte ich an dieser Stelle eigentlich nicht sprechen, weil das nicht der richtige Name in meinen Augen dafür ist. Aber den Hinweis auf Junkers in dieser Stadt ist vollkommen richtig gegeben und dafür steht es auch an der richtigen Stelle in meinen Augen. Also der ganze Prozess, da nochmal über eine Umsetzung nachzudenken, ist an dieser Stelle nicht wirklich nötig.
3: Mit Verlaub, Herr Hartmann, da an der Stelle muss ich wirklich widersprechen. Wir haben das deutlich ja auch nochmal im Finanzausschuss besprochen. Wir haben es deutlich nochmal im Hauptausschuss besprochen. Herr Rumpf hat gerade dazu kurz auch eingeführt von Seiten unserer Fraktion. Wir bitten einfach, das zu prüfen. Wenn Sie es nicht als Denkmal sehen für diese Stadt, sehen es vielleicht viele andere Menschen aber so. Und das nicht als Denkmal zu bezeichnen, nur weil es diesen Status vielleicht nicht hat, finde ich auch gegenüber dem Förderer und Spender dieser Skulptur etwas sehr abwertend. Das finde ich äußerst bedauerlich. Uns ist wohl bekannt, dass irgendwann mit ein bisschen Glück in dem Rondell vielleicht mal Pappeln wachsen. Ja, wenn wir sie ganz doll und lieb pflegen. Ansonsten wird da seit Jahren ja nicht wirklich was draus. So viel gehört ja auch zur Wahrheit dazu. Und wir sagen auch ganz deutlich, Rondell wird schwierig, das wissen wir. Aber vielleicht gegenüber vom Rondell, auf jeden Fall in einer anderen Sichtachse, wo die Wahrnehmung dieses Symbols für diese Stadt einfach deutlicher und wertiger ist als am jetzigen Standort. Vielen Dank.
4: Das Thema ist ja so nicht. Der ursprüngliche Standort dieses Ikarus war diese Insel. Und damals ist in mehrfacher Abwägung seitens der Verwaltung, doch Robert, es war so, anders entschieden worden, weil die Sichtweise der Verantwortlichen eben anders geprägt war. Unser Ziel war es damals, wenn du aus dem Urlaub nach Hause kommst, in Richtung Dessau fährst, hast du das Gefühl, irgendwann anzukommen, mit gewisser Symbolik. Das darfst du nicht unterschätzen. Das ist Heimat, das ist Tradition, das ist aus meiner Sicht bei Junkers auch im Augenblick noch nicht präsent, Zukunft, wenn wir es richtig nutzen. Und warum soll man das nicht in diese Richtung tun? Im Übrigen muss ich auch noch mal sagen, die jetzige Standortvariante hat den Charme, dass sie umsetzungsfähig ist.
5: Ich bin ausdrücklich dafür, umzusetzen. Warum? Weil der Standort, der jetzt ist, in meinen Augen immer schon falsch war und der jetzige angepeilte besser. Ich finde es nebenbei toll, dass Herr Schönemann mit dem Namen Junkers Heimat und Dessau verbindet. Er hat sich jahrelang für das Bauhaus eingesetzt und wollte von Junkers nichts wissen. Und jetzt eine flammende Rede dafür, finde ich toll.
4: Herr Vorsitzender, meine Damen und Herren, ich mache das eigentlich ungern, aber ich muss es richtig stellen. Ich bin jahrelang Mitglied des Fördervereins des Technikmuseums, welches im Übrigen im unmittelbaren Zusammenhang mit dem Bauhaus steht. Ohne Junkers wäre das Bauhaus in seiner Dynamik damals ja auch nicht möglich gewesen. Wenn man sich ein bisschen mit dem Thema beschäftigt, weiß man auch, worum es geht. Insofern, Freiburg, dann ist Ihnen einiges wahrscheinlich entgangen, aber man kann sich ja gerne korrigieren, wenn man dann Erkenntniszuwachs hat. Danke.
6: Wir als Fraktion unterstützen ausdrücklich den Gedanken einer Umsetzung. Ich möchte noch mal daran erinnern, dass Hugo Junkers nicht irgendwer für diese Stadt war. Hugo Junkers hat die zivile Luftfahrt wie kein anderer Mensch in ganz Deutschland geprägt. Und wir sollten endlich aufhören, uns im Klein-Klein, wie es manchen Leuten immer in bestimmten Situationen vorgeworfen wird, zu verlieren, wenn wir endlich mal die großen, wirklichen Leistungsbringer unserer Stadt ehren. Wenn man schon nicht mit dem alten Dessauer schaffen, anlässlich seines 350. Geburtstages, sollte man es vielleicht irgendwann mal mit Hugo Junkers in angemessener Reihenfolge tun. Und deshalb möchten wir, dass dieses Denkmal an einer, oder diese Skulptur, damit sich niemand an den Begriff Denkmal aufregt, an einen angemessenen Standort gerückt wird, dass man auch den Förderern ein deutliches Zeichen setzt. Das sind nicht irgendwelche Förderer gewesen, die das gemacht haben. Das sind Leute, die haben viel, viel Geld und bauen heute die F-13 auf Antrag nach, ne? Also das muss man einfach auch mal sagen, das sind nicht irgendwelche Leute, die hier mal vorbeigekommen sind und dachten, sie müssten sich hier verwirklichen. Und ich glaube, uns steht es gut zu Gesicht, hier endlich mal ein ordentliches Zeichen nach außen zu setzen.
7: Das ursprüngliche Anliegen dieser Beschlussvorlage war ja die Umsetzung des Denkmals auf das Rondell. Und nachdem die Denkmalbehörde und das Landesstraßenamt uns klar gemacht haben, dass das absolut nicht geht, da wurden dann Änderungen gebracht, letztlich um irgendwie noch eine Zustimmungsfähigkeit zu erreichen, obwohl das Ganze wahrscheinlich gar nicht mehr ernst gemeint war. Hier gibt es eigentlich nur eine eindeutige Ablehnung. Ich stimme Herrn Hartmann zu. Alles andere würde nur zu einer Beschäftigungsmaßnahme für die Verwaltung ausarbeiten. Lassen wir es erstmal so, wie es ist.
2: Vielleicht noch mal eine Anmerkung zu dem Begriff Symbolik. Also ich weiß sehr wohl zu schätzen, wenn man auf die Stadt zufährt, und man hat, gerade wenn man vom Osten von der Autobahn kommt und fährt auf die Stadt zu, dass man dort einen Blick hat, wo man sagt, man ist wieder angekommen. Unbenommen, richtig so. Aber genau dieser Blick ist eigentlich auch ein denkmalgeschützter Blick. Man hat die Achse Rathausturm, man hat die Achse Marienkirche und im Winter auch die Möglichkeit, den Johannbau zu sehen. Das sind eigentlich diese Symboliken, auf die man zufährt. Und das halte ich für ausgesprochen wichtig auch. Und das sollte man auch so weiterhin beibehalten. Und das andere mit Junkers und auch dem Bauhaus, was ja auch als Stadteinfahrt signalisiert, ne, finden sich an Orten, wo man genauso wunderbar die Dinge erkennen kann. Und aus dem Grunde sehe ich überhaupt keinen Anlass dafür. Also für mich ist das eine ganz klare, wunderschöne Ansicht, die wir auf die Stadt haben. Die wird man uns mit dieser Symbolik eigentlich nicht zwingend schöner machen. Danke.
8: Bleibt gleich hier hinten. Vielen Dank, Herr Vorsitzender. Also ich muss mal kurz auf Herrn Hartmann achten. Also diese Antworten, diese Schöngeisterei, Herr Hartmann, das ist ja wunderbar, aber eine Stadt entwickelt sich auch weiter und vielleicht auch eine Ortsansicht. Es ist wunderschön, in die Stadt reinzukommen, auch mit das Hotel, wunderbar, wie sich das in die Silhouette, also ich finde ganz toll, finde ich das. Und ich muss mal sagen, die Pappeln, in spätestens 10 Jahren sind die so groß, ein guter Sturm, dann kippen die um. Dann gucken wir mal, wer den ganzen Dreck von der Straße räumen darf. Ich bin mir jetzt schon sicher, wer das machen darf. Und dann sind die auch Geschichte. Also ich bewerbe auch nochmal drum. Das ist eine schöne Sache und ich könnte mir genauso auch parallel vorstellen, wenn die Umgehung Straße um Roßlau kommt, dass man dort zum Beispiel so ein Exzenterrad, was ja da schon symbolisch steht, dort auf den Kreisverkehr macht. Andere Städte machen das, ihre Symboliken für ihre Orte und warum sollen wir das dann nicht auch in Dessau, Roßlau machen? Und wie gesagt, eine Stadt entwickelt sich auch weiter und steht nicht nur still und so wie es vor 100 Jahren war, muss ja nicht bleiben. Danke.
3: Ich hätte eigentlich nicht gedacht, Entschuldigung, sehr geehrtes Präsidium, meine Damen und Herren, dass wir uns so lange damit aufhalten, aber ich möchte es einfach kurz hochhalten, weil Herr Hartmann das gerade sagt und ich muss da einfach widersprechen. Das ist die Ansicht vor dem Kreisverkehr. Ja, also ich sehe nicht die Marienkirche, sondern ich schaue auf die 1980er Bausünden an der Stelle. Vielen Dank. Weil
1: In der anschließenden Abstimmung stimmten 23 Stadträte für die Beschlussvorlage. 18 Ratsmitglieder stimmten dagegen und 2 enthielten sich. Damit wurde die von der CDU eingebrachte Beschlussvorlage in unveränderter Form beschlossen.
0: Die Polizei sucht Zeugen eines Verkehrsunfalls, der sich bereits am 6. Juli gegen 9.10 Uhr an der Einmündung Antoinettenstraße Roßlauer Allee, also auf der Bahnhofsbrücke in Dessau, ereignet hat. Nach bisherigen Erkenntnissen wollte eine 77-jährige Radfahrerin die Roßlauer Allee in Richtung Puschkinallee überqueren, als ein Pkw von der Antoinettenstraße in die Roßlauer Allee einbog. Die Radfahrerin stürzte dabei und erlitt Verletzungen. Ob es zu einer Berührung zwischen dem Fahrrad und dem Pkw kam, konnte bei der Unfallaufnahme nicht festgestellt werden. Der beteiligte Pkw entfernte sich anschließend unerkannt vom Unfallort. Da die bisherigen Ermittlungen ohne Erfolg blieben, bittet die Polizei Zeugen, die den Unfall beobachtet haben oder Hinweise zum beteiligten Fahrzeug oder dessen Fahrer geben können, sich beim Polizeirevier Dessau-Roßlau zu melden. Bei einem weiteren Verkehrsunfall am 9. Juli gegen 18.15 Uhr in der Karlstraße wurde ein 64-jähriger Radfahrer leicht verletzt. Der Mann war aus Richtung am Friedrichsgarten in Richtung Karlstraße unterwegs, als ein 59-jähriger Fahrer eines Pkw Daimler von der Eduardstraße nach links in die Karlstraße in Richtung am Friedrichsgarten abbiegen wollte. Im Kreuzungsbereich kam es zur Kollision zwischen dem Fahrrad und dem Pkw. Der Radfahrer erlitt dabei Verletzungen. Der entstandene Sachschaden wird auf rund 2.500 Euro geschätzt. Damit sind wir am Ende unserer heutigen Ausgabe der Zeitnah Nachrichten, schauen jetzt noch auf das Wetter und im Anschluss gern noch auf die Meldungen aus der Region. Am Mittwoch ab 18 Uhr melden wir uns dann aus der Zeitnah-Redaktion wieder. Bis dahin, machen Sie es gut und auf Wiedersehen.
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1: Am Mittwoch bleibt es angenehm warm bei starker Bewölkung. Die Temperaturen erreichen 26 Grad. In den Abendstunden ist mit leichten Regen zu rechnen und ein schwacher Wind weht aus dem Norden. Im weiteren Verlauf der Woche gehen die Temperaturen zunächst etwas zurück, bevor sie am Wochenende wieder ansteigen.

0: Zu einem großen Feldbrand ist es am Montagmittag zwischen den Autobahnanschlussstellen Bitterfeld-Wolfen und Dessau-Süd gekommen. Aufgrund der starken Rauchentwicklung musste der Autobahnverkehr in Fahrtrichtung Berlin bei Thurland abgeleitet werden. Ausgegangen sein könnte der Brand von dem nahegelegenen Autobahnrastplatz Mosigkauer Heide. Feuerwehren aus der gesamten Region waren zum Brandort geeilt und konnten das Feuer löschen. Der Landkreis Anhalt-Bitterfeld hatte die Katastrophenwarn-App NINA ausgelöst und speziell die Gebiete Quellendorf, Salzfurt-Kapelle, Lingenau und die nähere Umgebung vor starker Rauchentwicklung gewarnt.
1: In 2 Jahren kommt die Landesgartenschau in die Lutherstadt Wittenberg. Hierfür können mit großen Fördersummen einige Projekte umgesetzt werden, die die Stadt verschönern sollen. In der Vergangenheit wurden schon viele dieser Projekte vorgestellt. Nun ging es bei einem Pressetermin am 30. Juni jedoch nicht um die Stadt Wittenberg selbst, sondern um Projekte, die in den verschiedenen Ortsteilen vorgestellt werden.
2: Bei der Lara war uns immer wichtig, dass das bei unserer Landesgartenschau nicht nur in der Kernstadt stattfindet, sondern wir haben nun genügend Ortschaften und die sollen von diesem Ereignis auch mit partizipieren. Und da waren sich Stadtrat und Verwaltung auch einig, dass wir das im Zusammenhang mit der Landesgartenschau auch wirklich fördern.
1: Die Stadt gibt hier einen Sockelbetrag von 20.000 Euro. Mit zusätzlichem Eigenanteil und Spendeneinnahmen wurden nun für 2 Projekte in Segrena 60.000 Euro in die Hand genommen. Als erstes Projekt wurden nun die 3 Bushaltestellen, die den Ort durchziehen, verschönert. Mit einer Summe von 10.000 Euro wurde sich hier ein ganz besonderes Konzept ausgedacht.
3: Diese Bushaltestellen, die sind ja 3 Stück an der Zahl in Segrena, und dass die einen Bezug zu diesem Punkt haben. Also sprich, wir haben viele Denkmäler und wir haben schöne Orte. Also haben wir gesagt, wir haben eine Kirche hier in der Mühlstraße, also Bezug technisch auf die Kirche mit Geschichte und so weiter. Und wir haben gesagt, so setze ich das natürlich auch fort in Bläsern und am Friedhof. Und am Friedhof haben wir gesagt, wir möchten ein Luftbild, auf dem eben dargestellt wird, was wo ist in Segrena mit Erläuterung und so weiter. Und in Bläsern halt eben das Hofgestüt und die Feuerwehr und so weiter. Und wir sind davon ausgegangen, dass eben an einer Bushaltestelle sich das, ja, die Bevölkerung trifft. Man steht hier, man wartet auf den Bus und man möchte sich informieren.
1: Um den Gemeinschaftsgedanken der Haltestellen noch weiter hervorzuheben, ließ Segrena noch ein schwarzes Brett anbringen. Hier können Vereine und Interessierte ihre Veranstaltungen bewerben und wichtige Informationen unter die Bürger bringen. Für ein zweites und umfangreicheres Projekt wollte man sich jedoch nicht alleine im Ortschaftsrat entscheiden. Hier wurde die Jugend mit einbezogen und einfach mal gefragt, was sie denn gerne machen wollen.
4: Wir sind an den Ortschaftsrat herangetreten, dass wir sehr gerne die Jugendlichen mit beteiligen würden. Und da war der Jugendclub, der hier in Segrena ist, ein großer Ansprechpartner für uns. Und wir haben dann die Synergien genutzt, dass das Frühlingsfest hier in Segrena immer ein Ereignis ist, wo viele Menschen zusammenkommen, wo das ganze Dorf zusammen ist und wir da auch die Jugendlichen treffen. Und das Event haben wir benutzt, um dann eben auch die Jugendlichen von unserem Workshop zu überzeugen und mit denen ins Gespräch zu kommen, was denn ein guter Platz für sie wäre, wo sie sich wünschen zu sein und generell, was sie denn auch überhaupt möchten, wie sie ihre Freizeit gerne verbringen möchten im Dorf.
1: Mit Workshops und einem Wettbewerb wurde überlegt, was man denn umsetzen will und kann. Am Ende waren sich die meisten einig, den perfekten Ort für ein Projekt gefunden zu haben.
4: Also im Ergebnis hat sich dieser kleine Bolzplatz, den es im Bestand schon gibt, hinter der Dorfkirche als geeignet erwiesen oder auch als Wunsch von den Jugendlichen wurde an uns herangetreten. Und schlussendlich soll dort ein Platz entstehen, der nach ihren Bedürfnissen gestaltet ist. Die wesentlichen Erkenntnisse daraus waren, dass sie sich was wünschen, wo sie mit den Fahrrädern langfahren können, was in Richtung BMX-Strecke geht. Das Thema Sitzen ist ganz groß bei den Jugendlichen verbreitet, aber auch so ganz banale Sachen wie Fahrradabstellbügel, ein Mülleimer und Sitzgelegenheiten, die sehr gewünscht worden sind. Ja.
1: Jetzt ist das Projekt rund um den Bollplatz gerade in Planung. Es wird versucht, auf die Wünsche und Ideen der Kinder und Jugendlichen einzugehen. Ob denen das dann auch alles so passt, weiß man im Planungsbüro aber eher selten. Genau deswegen will man auch weiterhin mit ihnen in Kontakt bleiben.
4: Genau, wir sind jetzt dabei, die Planung so weit voranzutreiben, dass sie erstmal, sage ich mal, auch für Jugendliche verständlich ist. Und danach wird man gerne nochmal mit denen auch ins Gespräch gehen, ob das den Zielstellungen entspricht, was sie sich gewünscht haben, und dann weiter in die Umsetzungsplanung auch zu gehen.
1: Diese zwei Projekte in der Ortschaft Segrena sind nur wenige von vielen, die in den nächsten 2 Jahren in den verschiedenen Ortsteilen der Lutherstadt Wittenberg umgesetzt werden. Die Lager 2028 bietet hierfür eine tolle Möglichkeit, um nicht nur die Kernstadt, sondern auch ihr Umland schöner zu gestalten.
5: Die Erich-Kästner-Schule in Bitterfeld hatte am 24. Juni allen Grund zum Feiern. Zwischen Festreden, musikalischer Unterhaltung und der Übergabe von Spendenschecks stand für die Förderschule ein besonderer Tag auf dem Programm.
6: Wir feiern heute das 50-jährige Jubiläum unserer Schule. Die Schule wurde vor 50 Jahren gebaut und eröffnet, und seit 30 Jahren tragen

0: wir den Namen Erich Kästner. Also sind zwei Jubiläen in einem.
1: Doch nicht nur das Schuljubiläum bot Anlass zur Freude. Zu den Gästen zählten unter anderem Landrat Andy Grabner sowie Thomas Morch, Inhaber der ÖSA-Agentur Bitterfeld. Die ÖSA schüttet regelmäßig eine schadensquotenabhängige Gewinnbeteiligung an Kommunen aus. Werden durch gute Präventionsarbeit im Vorjahr nur wenige Schäden verzeichnet, fließt ein Teil der Mittel in gemeinnützige Projekte. In diesem Jahr profitierten davon auch mehrere Förderschulen im Landkreis Anhalt-Bitterfeld.
2: Die Landräte und Bürgermeister dürfen dann natürlich selber entscheiden, wo das Geld hingeht. Und als wir mit dem Landrat zusammensaßen und über die Verwendung gesprochen haben, kam die Idee ganz schnell, dass wir gesagt haben, hey, wieso machen wir das nicht für die Förderschulen im Landkreis? Dann haben wir die Summe dafür genommen, aufgeteilt auf die 7 Förderschulen, noch ein bisschen aufgestockt meinerseits, weil mir das auch persönlich am Herzen liegt und ja, so ist das dann entstanden.
1: Mit einem abwechslungsreichen Bühnenprogramm der Schüler sowie einem gemeinsamen Flashmob bot die Erich-Kästner-Schule einen würdigen Rahmen für die Übergabe des Spendenchecks. Die Freude über diesen war entsprechend groß.
3: Dies haben wir erhalten, weil wir eine Schule sind, wo die Lehrer wirklich ganz stark darauf achten, dass hier alles in Ordnung bleibt. Wir haben sehr, sehr wenig Schäden. Wir waren selber überrascht, aber wir achten da wirklich sehr drauf. Ja, und da haben wir diesen Scheck bekommen, der jetzt noch auf 1.000 Euro aufgerundet wird. Wir hatten ja vorhin in der Veranstaltung gezeigt, dass wir diese Itzi-Roller, also Spielgeräte für unsere Kleinen, ja, da haben wir die Hälfte des Geldes dafür schon verwendet. Und für die andere Hälfte finden wir da auch noch was für unsere Kleinen.
0: Ja, und die andere Spende, die wir heute bekommen haben, war nochmal vom Landkreis. Der Landrat Andy Grabner hat uns nochmal 100 Euro für unser Fest zur freien Verfügung auch mitgebracht.
3: Dafür möchten wir uns nochmal bedanken.
1: Für Thomas Morch steht fest, das Engagement der Förderschulen verdient Anerkennung. Deshalb sei die finanzielle Unterstützung gut investiert.
2: Wenn wir sehen, was hier für Engagement betrieben wird, was hier für die Kinder und Jugendlichen geboten wird, wie was hier für AGs gestaltet werden, was für Projekte ringsherum passieren, das kostet halt auch alles Geld. Nicht nur immer, dass sich welche drum kümmern müssen, was auch schon viel wert ist, aber gerade auch die finanziellen Aspekte sind da doch nicht ganz von der Hand zu weisen. Und umso schöner ist, wenn man dann da auch mal ein bisschen was zurückgeben kann bzw. unterstützen kann, dass genau solche Projekte am Leben gehalten werden können.
1: Auch die Schule an der Kastanie erhielt einen Spendencheck in Höhe von 860 Euro. Dort soll das Geld ganz praktisch eingesetzt werden.
4: Wir haben das Geld vor, in unser Büro zu investieren, weil unsere Möbel schon ganz schön in die Jahre gekommen sind und unsere Aktenschränke zu erneuern, um unsere Schülerakten besser aufbewahren zu können.
1: Bei einem kleinen Rundgang durch die Schule an der Kastanie wurde deutlich, mit wie viel Engagement und Zusammenhalt hier gearbeitet wird. Besonders der Erweiterungsbau, der im November 2024 übergeben wurde, bietet neue Möglichkeiten für den Schulalltag. Neben dem neuen Mobiliar sollen auch zusätzliche Projekte unterstützt werden.
2: Auch soll ein Teil des Geldes noch ein bisschen mit in die Imkerei bzw. Imker AG oder in das Imkerprojekt mit reinfließen. Das finde ich auch wieder persönlich sehr interessant, weil ich finde auch hier ist es für mich immer ein tolles Thema, Bienen und deren Nutzen, gerade für die Umwelt und Natur, das Bienensterben, Insektensterben insgesamt, dass das hier doch auch einen Platz gefunden hat. Sollten noch viel mehr Schulen, egal welcher Natur, das auch gerne übernehmen. Bin ich auch gerne dabei, das ein bisschen mit zu unterstützen, wenn nötig. Aber das ist einfach toll, was mit dem Geld immer gemacht wird. Also ich glaube, das Geld ist immer gut angelegt.
1: Insgesamt konnten sich die 7 Förderschulen im Landkreis Anhalt-Bitterfeld über Spendenchecks im Gesamtwert von 6.000 Euro freuen. Eine Unterstützung, die die Schulen sichtlich wertschätzten.

Schön, dass Sie auch heute mit dabei sind und damit herzlich willkommen an diesem Dienstag zu den zeitnahen Nachrichten. Die Stadt Dessau-Roßlau startet den Wettbewerb um den Gründerpreis der Stadt Dessau-Roßlau 2027. Gesucht werden innovative und engagierte Gründer, die mit neuen Ideen, besonderen Geschäftsmodellen und nachhaltigen Konzepten zur wirtschaftlichen Entwicklung der Stadt beitragen. Mit dem Gründerpreis würdigt die Stadt junge Unternehmen und unterstützt das Gründertum als wichtigen Baustein für Innovation, Arbeitsplätze und die Zukunftsfähigkeit des Wirtschaftsstandortes Dessau-Roßlau. Gemeinsam mit ihren Partnern schafft die Stadt damit Aufmerksamkeit und Anerkennung für erfolgreiche Unternehmensgründungen. Der Wettbewerb startete am 1. Juli. Bewerbungen sind bis zum 31. Dezember möglich. Die Preisverleihung findet im Frühsommer 2027 statt. Vergeben werden drei Preise mit Geld und Sachleistungen im Gesamtwert von über 6.000 Euro. Zusätzlich erhalten die Preisträger eine Jahresmitgliedschaft bei den Wirtschaftsjunioren Dessau. Teilnehmen können eigenständige Kleinst- und Kleinunternehmen aller Branchen mit Sitz in Dessau-Roßlau, die nach dem 31. Dezember 2022 gegründet wurden. Zugelassen sind Unternehmen mit weniger als 50 Beschäftigten und einem Jahresumsatz bzw. einer Bilanzsumme von maximal 10 Millionen Euro. Auch Unternehmensnachfolgen sowie Gründungen im Voll- oder Nebenerwerb sind willkommen. Der Wettbewerb wird vom Amt für Wirtschaft und Stadtplanung der Stadt Dessau-Roßlau gemeinsam mit der Industrie- und Handwerkskammer Halle Dessau, dem Wirtschafts- und Industrieclub der Stadtsparkasse Dessau, den Wirtschaftsjunioren Dessau, der Hochschule Anhalt und der Stadtmarketinggesellschaft Dessau-Roßlau durchgeführt. Weitere Informationen und Bewerbungsunterlagen stehen seit dem 1. Juli unter www.gründen-in-dessau.de zur Verfügung.

0: Am 1. Juli trat der Stadtrat der Doppelstadt erneut zu einer Sitzung zusammen. Kurz vor der Sommerpause stand dabei eine Beschlussvorlage auf der Tagesordnung, die die Stadträte spaltete. Unter dem Titel Junkers Denkmal Ikarus – Versetzung auf das Rondell am Stadteingang Ost soll die Stadtverwaltung prüfen, ob das Junkers Denkmal Ikarus von seinem derzeitigen Standort an einen geeigneteren Ort versetzt werden kann. Bevorzugt wird dabei das Rondell des Kreisverkehrs östlich der Friedensbrücke am Stadteingang Ost. Die Beschlussvorlage sorgte für eine lebhafte Debatte und stieß auf unterschiedliche Auffassungen im Stadtrat.
1: Seit dem 25. Juni 2019 steht das Junkersdenkmal Ikarus am Stadteingang Ost und begrüßt Besucher der Bauhausstadt. Bereits im Vorfeld der Einweihung wurde darüber diskutiert, an welchem Standort das 9 Meter hohe Denkmal zu Ehren von Professor Hugo Junkers seinen Platz finden sollte. Im Stadtrat vom 1. Juli stand das Thema wieder auf der Tagesordnung und sorgte abermals für eine lebhafte Diskussion unter den Stadträten. Die CDU-Fraktion hat eine Beschlussvorlage eingebracht, die die Stadtverwaltung bittet, zielorientiert zu prüfen, ob eine Versetzung des Denkmals vom jetzigen Standort an einen angemesseneren Standort, vornehmlich auf das Rondell des östlich der Friedensbrücke vorgelegten Kreisverkehrs, möglich ist.
2: Ich habe mich ja schon mehrfach in den Ausschüssen dazu positioniert und ich will das jetzt auch heute nochmal an dieser Stelle tun. Sie alle wissen, dass ich ein ausgesprochener Fan bin von Hugo Junkers und dass wir diese Person dieser Stadt zu ehren haben, ist für mich ein Selbstverständnis und da gibt es gute Gründe und ein gutes Recht dafür. Aber an dieser Stelle diese Umsetzung vorzunehmen, geht in meinen Augen gar nicht. Wir werden hier aus den Vorlagen ja auch entnehmen können, dass hier eine ganz klare Aussage da ist, dass wir hier Genehmigungen einzuholen haben, die zu beschließen sind, beziehungsweise die genehmigungsfähig sind. Das heißt, wir kriegen gar nicht so ohne weiteres hier eine Entscheidung gereift, diesen Beschluss vorzunehmen. Wir beschäftigen einen Haufen Personen damit, sich damit auseinanderzusetzen, um schlussendlich eine Entscheidung zu kriegen, die eigentlich so nicht geht. Ich will Ihnen noch mal kurz ein Bild zeigen. Ich will mich gar nicht weiter vertiefen da drin. Wir haben dort diesen Kreisel und wir haben dort die Pappeln. Und wenn wir dort dieses symbolträchtige Element hinsetzen sollten, werden wir es irgendwann auch nicht mehr sehen. Also wollen wir die Pappeln wegschneiden, nur um dort ein Denkmal zu präsentieren, was eigentlich nicht wirklich ein Denkmal ist. Es ist eigentlich nur eine symbolische Situation, die man eben für Junkers dort erzeigen möchte. Von einem Junkers-Denkmal möchte ich an dieser Stelle eigentlich nicht sprechen, weil das nicht der richtige Name in meinen Augen dafür ist. Aber den Hinweis auf Junkers in dieser Stadt ist vollkommen richtig gegeben und dafür steht es auch an der richtigen Stelle in meinen Augen. Also der ganze Prozess, da nochmal über eine Umsetzung nachzudenken, ist an dieser Stelle nicht wirklich nötig.
3: Mit Verlaub, Herr Hartmann, da an der Stelle muss ich wirklich widersprechen. Wir haben das deutlich ja auch nochmal im Finanzausschuss besprochen. Wir haben es deutlich nochmal im Hauptausschuss besprochen. Herr Rumpf hat gerade dazu kurz auch eingeführt von Seiten unserer Fraktion. Wir bitten einfach, das zu prüfen. Wenn Sie es nicht als Denkmal sehen für diese Stadt, sehen es vielleicht viele andere Menschen aber so. Und das nicht als Denkmal zu bezeichnen, nur weil es diesen Status vielleicht nicht hat, finde ich auch gegenüber dem Förderer und Spender dieser Skulptur etwas sehr abwertend. Das finde ich äußerst bedauerlich. Uns ist wohl bekannt, dass irgendwann mit ein bisschen Glück in dem Rondell vielleicht mal Pappeln wachsen. Ja, wenn wir sie ganz doll und lieb pflegen. Ansonsten wird da seit Jahren ja nicht wirklich was draus. So viel gehört ja auch zur Wahrheit dazu. Und wir sagen auch ganz deutlich, Rondell wird schwierig, das wissen wir. Aber vielleicht gegenüber vom Rondell, auf jeden Fall in einer anderen Sichtachse, wo die Wahrnehmung dieses Symbols für diese Stadt einfach deutlicher und wertiger ist als am jetzigen Standort. Vielen Dank.
4: Das Thema ist ja so nicht. Der ursprüngliche Standort dieses Ikarus war diese Insel. Und damals ist in mehrfacher Abwägung seitens der Verwaltung, doch Robert, es war so, anders entschieden worden, weil die Sichtweise der Verantwortlichen eben anders geprägt war. Unser Ziel war es damals, wenn du aus dem Urlaub nach Hause kommst, in Richtung Dessau fährst, hast du das Gefühl, irgendwann anzukommen, mit gewisser Symbolik. Das darfst du nicht unterschätzen. Das ist Heimat, das ist Tradition, das ist aus meiner Sicht bei Junkers auch im Augenblick noch nicht präsent, Zukunft, wenn wir es richtig nutzen. Und warum soll man das nicht?

0: Ich bin jahrelang Mitglied des Fördervereins des Technikmuseums, welches übrigens im unmittelbaren Zusammenhang mit dem Bauhaus steht. Ohne Junkhaus wäre das Bauhaus in seiner Dynamik damals ja auch nicht möglich gewesen. Wenn man sich ein bisschen mit dem Thema beschäftigt, weiß man auch, worum es geht. Insofern, Freiburg, dann ist Ihnen einiges wahrscheinlich entgangen, aber man kann sich ja gerne korrigieren, wenn man dann Erkenntniszuwachs hat. Danke.
1: Wir als Fraktion unterstützen ausdrücklich den Gedanken einer Umsetzung. Ich möchte noch mal daran erinnern, dass Hugo Junkers nicht irgendwer für diese Stadt war. Hugo Junkers hat die zivile Luftfahrt wie kein anderer Mensch in ganz Deutschland geprägt. Und wir sollten endlich aufhören, uns im Klein-Klein, wie es manchen Leuten immer in bestimmten Situationen vorgeworfen wird, zu verlieren, wenn wir endlich mal die großen, wirklichen Leistungsbringer unserer Stadt ehren. Wenn wir es schon nicht mit dem alten Dessauer schaffen, anlässlich seines 350. Geburtstages, sollten wir es vielleicht irgendwann mal mit Hugo Junkers in angemessener Reihenfolge tun. Und deshalb möchten wir, dass dieses Denkmal an einer, oder diese Skulptur, damit sich niemand an den Begriff Denkmal aufregt, an einen angemessenen Standort gerückt wird, dass man auch den Förderern ein deutliches Zeichen setzt. Das sind nicht irgendwelche Förderer gewesen, die das gemacht haben. Das sind Leute, die haben viel, viel Geld und bauen heute die F-13 auf Antrag nach, ne? Also das muss man einfach auch mal sagen, das sind nicht irgendwelche Leute, die hier mal vorbeigekommen sind und dachten, sie müssten sich hier verwirklichen. Und ich glaube, uns steht es gut zu Gesicht, hier endlich mal ein ordentliches Zeichen nach außen zu setzen.
2: Das ursprüngliche Anliegen dieser Beschlussvorlage war ja die Umsetzung des Denkmals auf das Rondell. Und nachdem die Denkmalbehörde und das Landesstraßenamt uns klar gemacht haben, dass das absolut nicht geht, da wurden dann Änderungen gebracht, letztlich um irgendwie noch eine Zustimmungsfähigkeit zu erreichen, obwohl das Ganze wahrscheinlich gar nicht mehr ernst gemeint war. Hier gibt es eigentlich nur eine eindeutige Ablehnung. Ich stimme Herrn Hartmann zu. Alles andere würde nur zu einer Beschäftigungsmaßnahme für die Verwaltung ausarbeiten. Lassen wir es erstmal so, wie es ist.
3: Vielleicht noch mal eine Anmerkung zu dem Begriff Symbolik. Also ich weiß sehr wohl zu schätzen, wenn man auf die Stadt zufährt, und man hat, gerade wenn man vom Osten von der Autobahn kommt und fährt auf die Stadt zu, dass man dort einen Blick hat, wo man sagt, man ist wieder angekommen. Unbenommen, richtig so. Aber genau dieser Blick ist eigentlich auch ein denkmalgeschützter Blick. Man hat die Achse Rathausturm, man hat die Achse Marienkirche und im Winter auch die Möglichkeit, den Johannbau zu sehen. Das sind eigentlich diese Symboliken, auf die man zufährt. Und das halte ich für ausgesprochen wichtig auch. Und das sollte man auch so weiterhin beibehalten. Und das andere mit Junkers und auch dem Bauhaus, was ja auch als Stadteinfahrt signalisiert, ne, finden sich an Orten, wo man genauso wunderbar die Dinge erkennen kann. Und aus dem Grunde sehe ich überhaupt keinen Anlass dafür. Also für mich ist das eine ganz klare, wunderschöne Ansicht, die wir auf die Stadt haben. Die wird man uns mit dieser Symbolik eigentlich nicht zwingend schöner machen. Danke.
4: Bleibt gleich hier hinten. Vielen Dank, Herr Vorsitzender. Also ich muss mal kurz auf Herrn Hartmann achten. Also diese Antworten, diese Schöngeisterei, Herr Hartmann, das ist ja wunderbar, aber eine Stadt entwickelt sich auch weiter und vielleicht auch eine Ortsansicht. Es ist wunderschön, in die Stadt reinzukommen, auch mit das Hotel, wunderbar, wie sich das in die Silhouette, also ich finde ganz toll, finde ich das. Und ich muss mal sagen, die Pappeln, in spätestens 10 Jahren sind die so groß, ein guter Sturm, dann kippen die um. Dann gucken wir mal, wer den ganzen Dreck von der Straße räumen darf. Ich bin mir jetzt schon sicher, wer das machen darf. Und dann sind die auch Geschichte. Also ich bewerbe auch nochmal drum. Das ist eine schöne Sache und ich könnte mir genauso auch parallel vorstellen, wenn die Umgehung Straße um Roßlau kommt, dass man dort zum Beispiel so ein Exzenterrad, was ja da schon symbolisch steht, dort auf den Kreisverkehr macht. Andere Städte machen das, ihre Symboliken für ihre Orte und warum sollen wir das dann nicht auch in Dessau, Roßlau machen? Und wie gesagt, eine Stadt entwickelt sich auch weiter und steht nicht nur still und so wie es vor 100 Jahren war, muss ja nicht bleiben. Danke.
5: Ich hätte eigentlich nicht gedacht, Entschuldigung, sehr geehrtes Präsidium, meine Damen und Herren, dass wir uns so lange damit aufhalten, aber ich möchte es einfach kurz hochhalten, weil Herr Hartmann das gerade sagt und ich muss da einfach widersprechen. Das ist die Ansicht vor dem Kreisverkehr. Ja, also ich sehe nicht die Marienkirche, sondern ich schaue auf die 1980er Bausünden an der Stelle. Vielen Dank.
6: In der anschließenden Abstimmung stimmten 23 Stadträte für die Beschlussvorlage. 18 Ratsmitglieder stimmten dagegen und 2 enthielten sich. Damit wurde die von der CDU eingebrachte Beschlussvorlage in unveränderter Form beschlossen.
7: Die Polizei sucht Zeugen eines Verkehrsunfalls, der sich bereits am 6. Juli gegen 9.10 Uhr an der Einmündung Antoinettenstraße, Roßlauer Allee, also auf der Bahnhofsbrücke in Dessau, ereignet hat. Nach bisherigen Erkenntnissen wollte eine 77-jährige Radfahrerin die Roßlauer Allee in Richtung Puschkin Allee überqueren. Als ein Pkw von der Antoinettenstraße in die Roßlauer Allee

0: Einburg. Die Radfahrerin stürzte dabei und erlitt Verletzungen. Ob es zu einer Berührung zwischen dem Fahrrad und dem Pkw kam, konnte bei der Unfallaufnahme nicht festgestellt werden. Der beteiligte Pkw entfernte sich anschließend unerkannt vom Unfallort. Da die bisherigen Ermittlungen ohne Erfolg blieben, bittet die Polizei Zeugen, die den Unfall beobachtet haben oder Hinweise zum beteiligten Fahrzeug oder dessen Fahrer geben können, sich beim Polizeirevier Dessau-Roßlau zu melden. Bei einem weiteren Verkehrsunfall am 9. Juli gegen 18.15 Uhr in der Karlstraße wurde ein 64-jähriger Radfahrer leicht verletzt. Der Mann war aus Richtung am Friedrichsgarten in Richtung Karlstraße unterwegs, als ein 59-jähriger Fahrer eines Pkw Daimler von der Eduardstraße nach links in die Karlstraße in Richtung am Friedrichsgarten abbiegen wollte. Im Kreuzungsbereich kam es zur Kollision zwischen dem Fahrrad und dem Pkw. Der Radfahrer erlitt dabei Verletzungen. Der entstandene Sachschaden wird auf rund 2.500 Euro geschätzt. Damit sind wir am Ende unserer heutigen Ausgabe der Zeitnah Nachrichten. Schauen jetzt noch auf das Wetter und im Anschluss gern noch auf die Meldungen aus der Region. Am Mittwoch ab 18 Uhr melden wir uns dann aus der Zeitnah-Redaktion wieder. Bis dahin machen Sie es gut und auf Wiedersehen.
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7: Am Mittwoch bleibt es angenehm warm bei starker Bewölkung. Die Temperaturen erreichen 26 Grad. In den Abendstunden ist mit leichten Regen zu rechnen und ein schwacher Wind weht aus dem Norden. Im weiteren Verlauf der Woche gehen die Temperaturen zunächst etwas zurück, bevor sie am Wochenende wieder ansteigen.

0: Zu einem großen Feldbrand ist es am Montagmittag zwischen den Autobahnanschlussstellen Bitterfeld-Wolfen und Dessau-Süd gekommen. Aufgrund der starken Rauchentwicklung musste der Autobahnverkehr in Fahrtrichtung Berlin bei Thurland abgeleitet werden. Ausgegangen sein könnte der Brand von dem nahegelegenen Autobahnrastplatz Mosigrauer Heide. Feuerwehren aus der gesamten Region waren zum Brandort geeilt und konnten das Feuer löschen. Der Landkreis Anhalt-Bitterfeld hatte die Katastrophenwarn-App NINA ausgelöst und speziell die Gebiete Quellendorf, Salzfurt-Kapelle, Lingenau und die nähere Umgebung vor starker Rauchentwicklung gewarnt.
1: In 2 Jahren kommt die Landesgartenschau in die Lutherstadt Wittenberg. Hierfür können mit großen Fördersummen einige Projekte umgesetzt werden, die die Stadt verschönern sollen. In der Vergangenheit wurden schon viele dieser Projekte vorgestellt. Nun ging es bei einem Pressetermin am 30. Juni jedoch nicht um die Stadt Wittenberg selbst, sondern um Projekte, die in den verschiedenen Ortsteilen vorgestellt werden.
2: Bei der Lara war uns immer wichtig, dass das bei unserer Landesgartenschau nicht nur in der Kernstadt stattfindet, sondern wir haben nun genügend Ortschaften und die sollen von diesem Ereignis auch mit partizipieren. Und da waren sich Stadtrat und Verwaltung auch einig, dass wir das im Zusammenhang mit der Landesgartenschau auch wirklich fördern.
1: Die Stadt gibt hier einen Sockelbetrag von 2.000 Euro.

0: 20.000 Euro. Mit zusätzlichem Eigenanteil und Spendeneinnahmen wurden nun für zwei Projekte in Segrena 60.000 Euro in die Hand genommen. Als erstes Projekt wurden nun die drei Bushaltestellen, die den Ort durchziehen, verschönert. Mit einer Summe von 10.000 Euro wurde sich hier ein ganz besonderes Konzept ausgedacht.
1: Diese Bushaltestellen, die sind ja drei Stück an der Zahl in Segrena, und dass die einen Bezug zu diesem Punkt haben. Also sprich, wir haben viele Denkmäler und wir haben schöne Orte. Also haben wir gesagt, wir haben eine Kirche hier in der Mühlstraße, also Bezug technisch auf die Kirche mit Geschichte und so weiter. Und wir haben gesagt, so setze ich das natürlich auch fort, in Bläsern und am Friedhof. Und am Friedhof haben wir gesagt, wir möchten ein Luftbild, auf dem eben dargestellt wird, was wo ist in Segrena mit Erläuterungen und so weiter. Und in Bläsern halt eben das Hofgestüt und die Feuerwehr und so weiter. Und wir sind davon ausgegangen, dass eben an einer Bushaltestelle sich das, ja, die Bevölkerung trifft. Man steht hier, man wartet auf den Bus und man möchte sich informieren.
0: Um den Gemeinschaftsgedanken der Haltestellen noch weiter hervorzuheben, ließ Segrena noch ein schwarzes Brett anbringen. Hier können Vereine und Interessierte ihre Veranstaltungen bewerben und wichtige Informationen unter die Bürger bringen. Für ein zweites und umfangreicheres Projekt wollte man sich jedoch nicht alleine im Ortschaftsrat entscheiden. Hier wurde die Jugend mit einbezogen und einfach mal gefragt, was sie denn gerne machen wollen.
2: Wir sind an den Ortschaftsrat herangetreten, dass wir sehr gerne die Jugendlichen mit beteiligen würden. Und da war der Jugendclub, der hier in Segrena ist, ein großer Ansprechpartner für uns. Und wir haben dann die Synergien genutzt, dass das Frühlingsfest hier in Segrena immer ein Ereignis ist, wo viele Menschen zusammenkommen, wo das ganze Dorf zusammen ist und wir da auch die Jugendlichen treffen. Und das Event haben wir benutzt, um dann eben auch die Jugendlichen von unserem Workshop zu überzeugen und mit denen ins Gespräch zu kommen, was denn ein guter Platz für sie wäre, wo sie sich wünschen zu sein und generell, was sie denn auch überhaupt möchten, wie sie ihre Freizeit gerne verbringen möchten im Dorf.
0: Mit Workshops und einem Wettbewerb wurde überlegt, was man denn umsetzen will und kann. Am Ende waren sich die meisten einig, den perfekten Ort für ein Projekt gefunden zu haben.
2: Also im Ergebnis hat sich dieser kleine Bolzplatz, den es im Bestand schon gibt, hinter der Dorfkirche als geeignet erwiesen oder auch als Wunsch von den Jugendlichen wurde an uns herangetreten. Und schlussendlich soll dort ein Platz entstehen, der nach ihren Bedürfnissen gestaltet ist. Die wesentlichen Erkenntnisse daraus waren, dass sie sich was wünschen, wo sie mit den Fahrrädern langfahren können, was in Richtung BMX-Strecke geht. Das Thema Sitzen ist ganz groß bei den Jugendlichen verbreitet, aber auch so ganz banale Sachen wie Fahrradabstellbügel, ein Mülleimer und Sitzgelegenheiten, die sehr gewünscht worden sind. Ja.
0: Jetzt ist das Projekt rund um den Bollplatz gerade in Planung. Es wird versucht, auf die Wünsche und Ideen der Kinder und Jugendlichen einzugehen. Ob denen das dann auch alles so passt, weiß man im Planungsbüro aber eher selten. Genau deswegen will man auch weiterhin mit ihnen in Kontakt bleiben.
2: Genau, wir sind jetzt dabei, die Planung so weit voranzutreiben, dass sie erstmal, sage ich mal, auch für Jugendliche verständlich ist. Und danach wird man gerne nochmal mit denen auch ins Gespräch gehen, ob das den Zielstellungen entspricht, was sie sich gewünscht haben, und dann weiter in die Umsetzungsplanung auch zu gehen.
0: Diese zwei Projekte in der Ortschaft Segrena sind nur wenige von vielen, die in den nächsten zwei Jahren in den verschiedenen Ortsteilen der Lutherstadt Wittenberg umgesetzt werden. Die Lager 2028 bietet hierfür eine tolle Möglichkeit, um nicht nur die Kernstadt, sondern auch ihr Umland schöner zu gestalten.
3: Die Erich-Kästner-Schule in Bitterfeld hatte am 24. Juni allen Grund zum Feiern. Zwischen Festreden, musikalischer Unterhaltung und der Übergabe von Spendenschecks stand für die Förderschule ein besonderer Tag auf dem Programm.
4: Wir feiern heute das 50-jährige Jubiläum unserer Schule. Die Schule wurde vor 50 Jahren gebaut und eröffnet, und seit 30 Jahren tragen wir den Namen Erich Kästner. Also sind zwei Jubiläen in einem.
3: Doch nicht nur das Schuljubiläum bot Anlass zur Freude. Zu den Gästen zählten unter anderem Landrat Andy Grabner sowie Thomas Morch, Inhaber der ÖSA-Agentur Bitterfeld. Die ÖSA schüttet regelmäßig eine schadensquotenabhängige Gewinnbeteiligung an Kommunen aus. Werden durch gute Präventionsarbeit im Vorjahr nur wenige Schäden verzeichnet, fließt ein Teil der Mittel in gemeinnützige Projekte. In diesem Jahr profitierten davon auch mehrere Förderschulen im Landkreis Anhalt-Bitterfeld.
5: die Landräte und

0: Bürgermeister dürfen dann natürlich selber entscheiden, wo das Geld hingeht. Und als wir mit dem Landrat zusammensaßen und über die Verwendung gesprochen haben, kam die Idee ganz schnell, dass wir gesagt haben, hey, wieso machen wir das nicht für die Förderschulen im Landkreis? Ja, dann haben wir die Summe dafür genommen, aufgeteilt auf die 7 Förderschulen, noch ein bisschen aufgestockt meinerseits, weil mir das auch persönlich am Herzen liegt. Und ja, so ist das dann entstanden.
1: Mit einem abwechslungsreichen Bühnenprogramm der Schüler sowie einem gemeinsamen Flashmob bot die Erich-Kästner-Schule einen würdigen Rahmen für die Übergabe des Spendenchecks. Die Freude über diesen war entsprechend groß.
2: Dies haben wir erhalten, weil wir eine Schule sind, wo die Lehrer wirklich ganz stark darauf achten, dass hier alles in Ordnung bleibt. Wir haben sehr, sehr wenig Schäden. Wir waren selber überrascht, aber wir achten da wirklich sehr drauf. Ja, und da haben wir diesen Scheck bekommen, der jetzt noch auf 1000 Euro aufgerundet wird. Wir hatten ja vorhin in der Veranstaltung gezeigt, dass wir diese Itzi-Roller, also Spielgeräte für unsere Kleinen, ja, da haben wir die Hälfte des Geldes dafür schon verwendet. Und für die andere Hälfte finden wir da auch noch was für unsere Kleinen.
3: Ja, und die andere Spende, die wir heute bekommen haben, war nochmal vom Landkreis. Der Landrat Andy Grabner hat uns nochmal 100 Euro für unser Fest zur freien Verfügung auch mitgebracht.
2: Dafür möchten wir uns nochmal bedanken.
1: Für Thomas Morch steht fest, das Engagement der Förderschulen verdient Anerkennung. Deshalb sei die finanzielle Unterstützung gut investiert.
0: Wenn wir sehen, was hier für Engagement betrieben wird, was hier für die Kinder und Jugendlichen geboten wird, was hier für AGs gestaltet werden, was für Projekte ringsherum passieren, das kostet halt auch alles Geld. Nicht nur immer, dass sich welche drum kümmern müssen, was auch schon viel wert ist. Aber gerade auch die finanziellen Aspekte sind da doch nicht ganz von der Hand zu weisen. Und umso schöner ist, wenn man dann da auch mal ein bisschen was zurückgeben kann bzw. unterstützen kann, dass genau solche Projekte am Leben gehalten werden können.
1: Auch die Schule an der Kastanie erhielt einen Spendencheck in Höhe von 860 Euro. Dort soll das Geld ganz praktisch eingesetzt werden.
4: Wir haben das Geld vor, in unser Büro zu investieren, weil unsere Möbel schon ganz schön in die Jahre gekommen sind und unsere Aktenschränke zu erneuern, um unsere Schülerakten besser aufbewahren zu können.
1: Bei einem kleinen Rundgang durch die Schule an der Kastanie wurde deutlich, mit wie viel Engagement und Zusammenhalt hier gearbeitet wird. Besonders der Erweiterungsbau, der im November 2024 übergeben wurde, bietet neue Möglichkeiten für den Schulalltag. Neben dem neuen Mobiliar sollen auch zusätzliche Projekte unterstützt werden.
0: Auch soll ein Teil des Geldes noch ein bisschen mit in die Imkerei bzw. Imker-AG oder in das Imker-Projekt mit reinfließen. Das finde ich auch wieder persönlich sehr interessant, weil ich finde auch hier ist es für mich immer ein tolles Thema, Bienen und deren Nutzen, gerade für die Umwelt und Natur, dass Bienen sterben, Insekten sterben insgesamt, dass das hier doch auch einen Platz gefunden hat. Sollten noch viel mehr Schulen, egal welcher Natur, das auch gerne übernehmen. Bin ich auch gerne dabei, das ein bisschen mit zu unterstützen, wenn nötig. Aber das ist einfach toll, was mit dem Geld immer gemacht wird. Also ich glaube, das Geld ist immer gut angelegt.
1: Insgesamt konnten sich die 7 Förderschulen im Landkreis Anhalt-Bitterfeld über Spendenchecks im Gesamtwert von 6.000 Euro freuen. Eine Unterstützung, die die Schulen sichtlich wertschätzten.

Schön, dass Sie auch heute mit dabei sind und damit herzlich willkommen an diesem Dienstag zu den zeitnahen Nachrichten. Die Stadt Dessau-Roßlau startet den Wettbewerb um den Gründerpreis der Stadt Dessau-Roßlau 2027. Gesucht werden innovative und engagierte Gründer, die mit neuen Ideen, besonderen Geschäftsmodellen und nachhaltigen Konzepten zur wirtschaftlichen Entwicklung der Stadt beitragen. Mit dem Gründerpreis würdigt die Stadt junge Unternehmen und unterstützt das Gründertum als wichtigen Baustein für Innovation, Arbeitsplätze und die Zukunftsfähigkeit des Wirtschaftsstandortes Dessau-Roßlau. Gemeinsam mit ihren Partnern schafft die Stadt damit Aufmerksamkeit und Anerkennung für erfolgreiche Unternehmensgründungen. Der Wettbewerb startete am 1. Juli. Bewerbungen sind bis zum 31. Dezember möglich. Die Preisverleihung findet im Frühsommer 2027 statt. Vergeben werden drei Preise mit Geld und Sachleistungen im Gesamtwert von über 6.000 Euro. Zusätzlich erhalten die Preisträger eine Jahresmitgliedschaft bei den Wirtschaftsjunioren in Dessau. Teilnehmen können eigenständige Kleinst- und Kleinunternehmen aller Branchen mit Sitz in Dessau-Roßlau, die nach dem 31. Dezember 2022 gegründet wurden. Zugelassen sind Unternehmen mit weniger als 50 Beschäftigten und einem Jahresumsatz bzw. einer Bilanzsumme von maximal 10 Millionen Euro. Auch Unternehmensnachfolgen sowie Gründungen im Voll- oder Nebenerwerb sind willkommen. Der Wettbewerb wird vom Amt für Wirtschaft und Stadtplanung der Stadt Dessau-Roßlau gemeinsam mit der Industrie- und Handwerkskammer Halle Dessau, dem Wirtschafts- und Industrieclub der Stadtsparkasse Dessau, den Wirtschaftsjunioren Dessau, der Hochschule Anhalt und der Stadtmarketinggesellschaft Dessau-Roßlau durchgeführt. Weitere Informationen und Bewerbungsunterlagen stehen seit dem 1. Juli unter www.gründen-in-dessau.de zur Verfügung. Am 1. Juli trat der Stadtrat der Doppelstadt erneut zu einer Sitzung zusammen. Kurz vor der Sommerpause stand dabei eine Beschlussvorlage auf der Tagesordnung, die die Stadträte spaltete. Unter dem Titel Junkers Denkmal Icarus – Versetzung auf das Rondell am Stadteingang Ost soll die Stadtverwaltung prüfen, ob das Junkers Denkmal Icarus von seinem derzeitigen Standort an einen geeigneteren Ort versetzt werden kann. Bevorzugt wird dabei das Rondell des Kreisverkehrs östlich der Friedensbrücke am Stadteingang Ost. Die Beschlussvorlage sorgte für eine lebhafte Debatte und stieß

0: unterschiedliche Auffassungen im Stadtrat.
1: Seit dem 25. Juni 2019 steht das Junkersdenkmal Ikarus am Stadteingang Ost und begrüßt Besucher der Bauhausstadt. Bereits im Vorfeld der Einweihung wurde darüber diskutiert, an welchem Standort das 9 Meter hohe Denkmal zu Ehren von Professor Hugo Junkers seinen Platz finden sollte. Im Stadtrat vom 1. Juli stand das Thema wieder auf der Tagesordnung und sorgte abermals für eine lebhafte Diskussion unter den Stadträten. Die CDU-Fraktion hat eine Beschlussvorlage eingebracht, die Stadtverwaltung bittet, zielorientiert zu prüfen, ob eine Versetzung des Denkmals vom jetzigen Standort an einen angemesseneren Standort, vornehmlich auf das Rondell des östlich der Friedensbrücke vorgelegten Kreisverkehrs, möglich ist.
2: Ich habe mich ja schon mehrfach in den Ausschüssen dazu positioniert und ich will das jetzt auch heute noch mal an dieser Stelle tun. Sie alle wissen, dass ich ein ausgesprochener Fan bin von Hugo Junkers und dass wir diese Person dieser Stadt zu ehren haben, ist für mich ein Selbstverständnis und da gibt es gute Gründe und ein gutes Recht dafür. Aber an dieser Stelle diese Umsetzung vorzunehmen, geht in meinen Augen gar nicht. Wir werden hier aus den Vorlagen ja auch entnehmen können, dass hier eine ganz klare Aussage da ist, dass wir hier Genehmigungen einzuholen haben, die zu beschließen sind, beziehungsweise die genehmigungsfähig sind. Das heißt, wir kriegen gar nicht so ohne weiteres hier eine Entscheidung gereift, diesen Beschluss vorzunehmen. Wir beschäftigen einen Haufen Personen damit, sich damit auseinanderzusetzen, um schlussendlich eine Entscheidung zu kriegen, die eigentlich so nicht geht. Ich will Ihnen noch mal kurz ein Bild zeigen. Ich will mich gar nicht weiter vertiefen da drin. Wir haben dort diesen Kreisel und wir haben dort die Pappeln. Und wenn wir dort dieses symbolträchtige Element hinsetzen sollten, werden wir es irgendwann auch nicht mehr sehen. Also wollen wir die Pappeln wegschneiden, nur um dort ein Denkmal zu präsentieren, was eigentlich nicht wirklich ein Denkmal ist. Es ist eigentlich nur eine symbolische Situation, die man eben für Junkers dort erzeigen möchte. Von einem Junkers-Denkmal möchte ich an dieser Stelle eigentlich nicht sprechen, weil das nicht der richtige Name in meinen Augen dafür ist. Aber den Hinweis auf Junkers in dieser Stadt ist vollkommen richtig gegeben und dafür steht es auch an der richtigen Stelle in meinen Augen. Also der ganze Prozess, da nochmal über eine Umsetzung nachzudenken, ist an dieser Stelle nicht wirklich nötig.
3: Mit Verlaub, Herr Hartmann, da an der Stelle muss ich wirklich widersprechen. Wir haben das deutlich ja auch nochmal im Finanzausschuss besprochen. Wir haben es deutlich nochmal im Hauptausschuss besprochen. Herr Rumpf hat gerade dazu kurz auch eingeführt von Seiten unserer Fraktion. Wir bitten einfach, das zu prüfen. Wenn Sie es nicht als Denkmal sehen für diese Stadt, sehen es vielleicht viele andere Menschen aber so. Und das nicht als Denkmal zu bezeichnen, nur weil es diesen Status vielleicht nicht hat, finde ich auch gegenüber dem Förderer und Spender dieser Skulptur etwas sehr abwertend. Das finde ich äußerst bedauerlich. Uns ist wohl bekannt, dass irgendwann mit ein bisschen Glück in dem Rondell vielleicht mal Pappeln wachsen. Ja, wenn wir sie ganz doll und lieb pflegen. Ansonsten wird da seit Jahren ja nicht wirklich was draus. So viel gehört ja auch zur Wahrheit dazu. Und wir sagen auch ganz deutlich, Rondell wird schwierig, das wissen wir. Aber vielleicht gegenüber vom Rondell, auf jeden Fall in einer anderen Sichtachse, wo die Wahrnehmung dieses Symbols für diese Stadt einfach deutlicher und wertiger ist als am jetzigen Standort. Vielen Dank.
4: Das Thema ist ja so nicht. Der ursprüngliche Standort dieses Ikarus war diese Insel. Und damals ist in mehrfacher Abwägung seitens der Verwaltung, doch Robert, es war so, anders entschieden worden, weil die Sichtweise der Verantwortlichen eben anders geprägt war. Unser Ziel war es damals, wenn du aus dem Urlaub nach Hause kommst, in Richtung Dessau fährst, hast du das Gefühl, irgendwann anzukommen, mit gewisser Symbolik. Das darfst du nicht unterschätzen. Das ist Heimat, das ist Tradition, das ist aus meiner Sicht bei Junkers auch im Augenblick noch nicht präsent, Zukunft, wenn wir es richtig nutzen. Und warum soll man das nicht in dieser Richtung tun? Im Übrigen muss ich auch nochmal sagen, die jetzige Standortvariante hat den Charme, dass sie umsetzungsfähig ist.
5: Ich bin ausdrücklich dafür, umzusetzen. Warum? Weil der Standort, der jetzt ist, in meinen Augen immer schon falsch war und der jetzige angepeilte besser. Ich finde es nebenbei toll, dass Herr Schönemann mit dem Namen Junkers Heimat und Dessau verbindet. Er hat sich jahrelang für das Bauhaus eingesetzt und wollte von Junkers nichts wissen. Und jetzt eine flammende Rede dafür finde ich toll.
4: Herr Vorsitzender, meine Damen und Herren, ich mache das eigentlich ungern, aber ich muss es richtig

0: vorstellen. Ich bin jahrelang Mitglied des Fördervereins des Technikmuseums, welches im Übrigen im unmittelbaren Zusammenhang mit dem Bauhaus steht. Ohne Junkhaus wäre das Bauhaus in seiner Dynamik damals ja auch nicht möglich gewesen. Wenn man sich ein bisschen mit dem Thema beschäftigt, weiß man auch, worum es geht. Insofern, Freiburg, dann ist Ihnen einiges wahrscheinlich entgangen, aber man kann sich ja gerne korrigieren, wenn man dann Erkenntniszuwachs hat. Danke.
1: Wir als Fraktion unterstützen ausdrücklich den Gedanken einer Umsetzung. Ich möchte noch mal daran erinnern, dass Hugo Junkers nicht irgendwer für diese Stadt war. Hugo Junkers hat die zivile Luftfahrt wie kein anderer Mensch in ganz Deutschland geprägt. Und wir sollten endlich aufhören, uns im Klein-Klein, wie es manchen Leuten immer in bestimmten Situationen vorgeworfen wird, zu verlieren, wenn wir endlich mal die großen, wirklichen Leistungsbringer unserer Stadt ehren. Wenn wir schon nicht mit dem alten Dessauer schaffen, anlässlich seines 350. Geburtstages, sollten wir es vielleicht irgendwann mal mit Hugo Junkers in angemessener Reihenfolge tun. Und deshalb möchten wir, dass dieses Denkmal an einer, oder diese Skulptur, damit sich niemand an den Begriff Denkmal aufregt, an einen angemessenen Standort gerückt wird, dass man auch den Förderern ein deutliches Zeichen setzt. Das sind nicht irgendwelche Förderer gewesen, die das gemacht haben. Das sind Leute, die haben viel, viel Geld und bauen heute die F-13 auf Antrag nach, ne? Also das muss man einfach auch mal sagen, das sind nicht irgendwelche Leute, die hier mal vorbeigekommen sind und dachten, sie müssten sich hier verwirklichen. Und ich glaube, uns steht es gut zu Gesicht, hier endlich mal ein ordentliches Zeichen nach außen zu setzen.
2: Das ursprüngliche Anliegen dieser Beschlussvorlage war ja die Umsetzung des Denkmals auf das Rondell. Und nachdem die Denkmalbehörde und das Landesstraßenamt uns klar gemacht haben, dass das absolut nicht geht, da wurden dann Änderungen gebracht, letztlich um irgendwie noch eine Zustimmungsfähigkeit zu erreichen, obwohl das Ganze wahrscheinlich gar nicht mehr ernst gemeint war. Hier gibt es eigentlich nur eine eindeutige Ablehnung. Ich stimme Herrn Hartmann zu. Alles andere würde nur zu einer Beschäftigungsmaßnahme für die Verwaltung ausarbeiten. Lassen wir es erstmal so, wie es ist.
3: Vielleicht noch mal eine Anmerkung zu dem Begriff Symbolik. Also ich weiß sehr wohl zu schätzen, wenn man auf die Stadt zufährt, und man hat, gerade wenn man vom Osten von der Autobahn kommt und fährt auf die Stadt zu, dass man dort einen Blick hat, wo man sagt, man ist wieder angekommen. Unbenommen, richtig so. Aber genau dieser Blick ist eigentlich auch ein denkmalgeschützter Blick. Man hat die Achse Rathausturm, man hat die Achse Marienkirche und im Winter auch die Möglichkeit, den Johannbau zu sehen. Das sind eigentlich diese Symboliken, auf die man zufährt. Und das halte ich für ausgesprochen wichtig auch. Und das sollte man auch so weiterhin beibehalten. Und das andere mit Junkers und auch dem Bauhaus, was ja auch als Stadteinfahrt signalisiert, ne, finden sich an Orten, wo man genauso wunderbar die Dinge erkennen kann. Und aus dem Grunde sehe ich überhaupt keinen Anlass dafür. Also für mich ist das eine ganz klare, wunderschöne Ansicht, die wir auf die Stadt haben. Die würden wir uns mit dieser Symbolik eigentlich nicht zwingend schöner machen. Danke.
4: Bleibt gleich hier hinten. Vielen Dank, Herr Vorsitzender. Also ich muss mal kurz auf Herrn Hartmann achten. Also diese Antworten, diese Schöngeisterei, Herr Hartmann, das ist ja wunderbar, aber eine Stadt entwickelt sich auch weiter und vielleicht auch eine Ortsansicht. Es ist wunderschön, in die Stadt reinzukommen, auch mit das Hotel, wunderbar, wie sich das in die Silhouette, also ich finde ganz toll, finde ich das. Und ich muss mal sagen, die Pappeln, in spätestens 10 Jahren sind die so groß, ein guter Sturm, dann kippen die um. Dann gucken wir mal, wer den ganzen Dreck von der Straße räumen darf. Ich bin mir jetzt schon sicher, wer das machen darf. Und dann sind die auch Geschichte. Also ich bewerbe auch nochmal drum. Das ist eine schöne Sache und ich könnte mir genauso auch parallel vorstellen, wenn die Umgehung Straße um Roßlau kommt, dass man dort zum Beispiel so ein Exzenterrad, was ja da schon symbolisch steht, dort auf den Kreisverkehr macht. Andere Städte machen das, ihre Symboliken für ihre Orte und warum sollen wir das dann nicht auch in Dessau, Roßlau machen? Und wie gesagt, eine Stadt entwickelt sich auch weiter und steht nicht nur still und so wie es vor 100 Jahren war, muss ja nicht bleiben. Danke.
5: Ich hätte eigentlich nicht gedacht, Entschuldigung, sehr geehrtes Präsidium, meine Damen und Herren, dass wir uns so lange damit aufhalten, aber ich möchte es einfach kurz hochhalten, weil Herr Hartmann das gerade sagt und ich muss da einfach widersprechen. Das ist die Ansicht vor dem Kreisverkehr. Ja, also ich sehe nicht die Marienkirche, sondern ich schaue auf die 1980er Bausünden an der Stelle. Vielen Dank.
6: In der anschließenden Abstimmung stimmten 23 Stadträte für die Beschlussvorlage. 18 Ratsmitglieder stimmten dagegen und 2 enthielten sich. Damit wurde die von der CDU eingebrachte Beschlussvorlage in unveränderter Form beschlossen.
7: Die Polizei sucht Zeugen eines Verkehrsunfalls, der sich bereits am 6. Juli gegen 9.10 Uhr an der Einmündung Antoinettenstraße, Roßlauer Allee, also auf der Bahnhofsbrücke in Dessau, ereignet hat. Nach bisherigen Erkenntnissen wollte eine 77-jährige Radfahrerin die Roßlauer Allee in Richtung Puschkinallee überqueren, als ein Pkw von der Antoinettenstraße in die Roßlauer Allee einbog. Die Radfahrerin stürzte dabei und erlitt Verletzungen. Ob es zu einer Berührung zwischen dem Fahrrad und dem Pkw kam, konnte bei der Unfallaufnahme nicht festgestellt werden. Der beteiligte Pkw entfernte sich anschließend unerkannt vom Unfallort. Da die bisherigen Ermittlungen ohne Erfolg blieben, bittet die Polizei Zeugen, die den Unfall beobachtet haben oder Hinweise zum beteiligten Fahrzeug oder dessen Fahrer geben können, sich beim Polizeirevier Dessau-Roßlau zu melden. Bei einem weiteren Verkehrsunfall am 9. Juli gegen 18.15 Uhr in der Karlstraße wurde ein 64-jähriger Radfahrer leicht verletzt. Der Mann war aus Richtung am Friedrichsgarten in Richtung Karlstraße unterwegs, als ein 59-jähriger Fahrer eines Pkw Daimler von der Eduardstraße nach links in die Karlstraße in Richtung am Friedrichsgarten abbiegen wollte. Im Kreuzungsbereich kam es zur Kollision zwischen dem Fahrrad und dem Pkw. Der Radfahrer erlitt dabei Verletzungen. Der entstandene Sachschaden wird auf rund 2.500 Euro geschätzt. Damit sind wir am Ende unserer heutigen Ausgabe der Zeitnah Nachrichten, schauen jetzt noch auf das Wetter und im Anschluss gern noch auf die Meldungen aus der Region. Am Mittwoch ab 18 Uhr melden wir uns dann aus der Zeitnah-Redaktion wieder. Bis dahin, machen Sie es gut und auf Wiedersehen.
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14: Am Mittwoch bleibt es angenehm warm bei starker Bewölkung. Die Temperaturen erreichen 26 Grad. In den Abendstunden ist mit leichten Regen zu rechnen und ein schwacher Wind weht aus dem Norden. Im weiteren Verlauf der Woche gehen die Temperaturen zunächst etwas zurück, bevor sie am Wochenende wieder ansteigen.

0: Zu einem großen Feldbrand ist es am Montagmittag zwischen den Autobahnanschlussstellen Bitterfeld-Wolfen und Dessau-Süd gekommen. Aufgrund der starken Rauchentwicklung musste der Autobahnverkehr in Fahrtrichtung Berlin bei Thurland abgeleitet werden. Ausgegangen sein könnte der Brand von dem nahegelegenen Autobahnrastplatz Mosigkauer Heide. Feuerwehren aus der gesamten Region waren zum Brandort geeilt und konnten das Feuer löschen. Der Landkreis Anhalt-Bitterfeld hatte die Katastrophenwarn-App NINA ausgelöst und speziell die Gebiete Quellendorf, Salzfurt-Kapelle, Lingenau und die nähere Umgebung vor starker Rauchentwicklung gewarnt.
1: In 2 Jahren kommt die Landesgartenschau in die Lutherstadt Wittenberg. Hierfür können mit großen Fördersummen einige Projekte umgesetzt werden, die die Stadt verschönern sollen. In der Vergangenheit wurden schon viele dieser Projekte vorgestellt. Nun ging es bei einem Pressetermin am 30. Juni jedoch nicht um die Stadt Wittenberg selbst, sondern um Projekte, die in den verschiedenen Ortsteilen vorgestellt werden.
2: Bei der Lara war uns immer wichtig, dass das bei unserer Landesgartenschau nicht nur in der Kernstadt stattfindet, sondern wir haben nun genügend Ortschaften und die sollen von diesem Ereignis auch mit partizipieren. Und da waren sich Stadtrat und Verwaltung auch einig, dass wir das im Zusammenhang mit der Landesgartenschau auch wirklich fördern.
1: Die Stadt gibt hier einen Sockelbetrag von 20.000 Euro. Mit zusätzlichem Eigenanteil und Spendeneinnahmen wurden nun für 2 Projekte in Segrena 60.000 Euro in die Hand genommen. Als erstes Projekt wurden nun die 3 Bushaltestellen, die den Ort durchziehen, verschönert. Mit einer Summe von 10.000 Euro wurde sich hier ein ganz besonderes Konzept ausgedacht.
3: Diese Bushaltestellen, die sind ja 3 Stück an der Zahl in Segrena, und dass die einen Bezug zu diesem Punkt haben. Also sprich, wir haben viele Denkmäler und wir haben schöne Orte. Also haben wir gesagt, wir haben eine Kirche hier in der Mühlstraße, also Bezug technisch auf die Kirche mit Geschichte und so weiter. Und wir haben gesagt, so setze ich das natürlich auch fort, in Bläsern und am Friedhof. Und am Friedhof haben wir gesagt, wir möchten ein Luftbild, auf dem eben dargestellt wird, was wo ist in Segrena mit Erläuterung und so weiter. Und in Bläsern halt eben das Hofgestüt und die Feuerwehr und so weiter. Und wir sind davon ausgegangen, dass eben an der Bushaltestelle sich das, ja, die Bevölkerung trifft. Man steht hier, man wartet auf den Bus und man möchte sich informieren.
1: Um den Gemeinschaftsgedanken der Haltestellen noch weiter hervorzuheben, ließ Segrena noch ein schwarzes Brett anbringen. Hier können Vereine und Interessierte ihre Veranstaltungen bewerben und wichtige Informationen unter die Bürger bringen. Für ein zweites und umfangreicheres Projekt wollte man sich jedoch nicht alleine im Ortschaftsrat entscheiden. Hier wurde die Jugend mit einbezogen und einfach mal gefragt, was sie denn gerne machen wollen.
4: Wir sind an den Ortschaftsrat herangetreten, dass wir sehr gerne die Jugendlichen mit beteiligen würden. Und da war der Jugendclub, der hier in Segrena ist, ein großer Ansprechpartner für uns. Und wir haben dann die Synergien genutzt, dass das Frühlingsfest hier in Segrena immer ein Ereignis ist, wo viele Menschen zusammenkommen, wo das ganze Dorf zusammen ist und wir da auch die Jugendlichen treffen. Und das Event haben wir benutzt, um dann eben auch die Jugendlichen von unserem Workshop zu überzeugen und mit denen ins Gespräch zu kommen, was denn ein guter Platz für sie wäre, wo sie sich wünschen zu sein und generell, was sie denn auch überhaupt möchten, wie sie ihre Freizeit gerne verbringen möchten im Dorf.
1: Mit Workshops und einem Wettbewerb wurde überlegt, was man denn umsetzen will und kann. Am Ende waren sich die meisten einig, den perfekten Ort für ein Projekt gefunden zu haben.
4: Also im Ergebnis hat sich dieser kleine Bolzplatz, den es im Bestand schon gibt, hinter der Dorfkirche als geeignet erwiesen oder auch als Wunsch von den Jugendlichen wurde an uns herangetreten. Und schlussendlich soll dort ein Platz entstehen, der nach ihren Bedürfnissen gestaltet ist. Die wesentlichen Erkenntnisse daraus waren, dass sie sich was wünschen, wo sie mit den Fahrrädern langfahren können, was in Richtung BMX-Strecke geht. Das Thema Sitzen ist ganz groß bei den Jugendlichen verbreitet, aber auch so ganz banale Sachen wie Fahrradabstellbügel, ein Mülleimer und Sitzgelegenheit, die sehr gewünscht worden sind. Ja.
1: Jetzt ist das Projekt rund um den Bollplatz gerade in Planung. Es wird versucht, auf die Wünsche und Ideen der Kinder und Jugendlichen einzugehen. Ob denen das dann auch alles so passt, weiß man im Planungsbüro aber eher selten. Genau deswegen will man auch weiterhin mit ihnen in Kontakt bleiben.
4: Genau, wir sind jetzt dabei, die Planung so weit voranzutreiben, dass sie erstmal, sag ich mal, auch für Jugendliche verständlich ist. Und danach wird man gerne nochmal mit denen auch ins Gespräch gehen, ob das den Zielstellungen entspricht, was sie sich gewünscht haben, und dann weiter in die Umsetzungsplanung auch zu gehen.
1: Diese zwei Projekte in der Ortschaft Segrena sind nur wenige von vielen, die in den nächsten 2 Jahren in den verschiedenen Ortsteilen der Lutherstadt Wittenberg umgesetzt werden. Die Lager 2028 bietet hierfür eine tolle Möglichkeit, um nicht nur die Kernstadt, sondern auch ihr Umland schöner zu gestalten.
5: Die Erich-Kästner-Schule in Bitterfeld hatte am 24. Juni allen Grund zum Feiern. Zwischen Festreden, musikalischer Unterhaltung und der Übergabe von Spendenschecks stand für die Förderschule ein besonderer Tag auf dem Programm.
6: Wir feiern heute das 50-jährige Jubiläum unserer Schule. Die Schule wurde vor 50 Jahren gebaut und eröffnet, und seit 30 Jahren tragen wir den Namen Erich Kästner. Also sind 2 Jubiläen in einem.
5: Doch nicht nur das Schuljubiläum bot Anlass zur Freude. Zu den Gästen zählten unter anderem Landrat Andy Grabner sowie Thomas Morch, Inhaber der ÖSA-Agentur Bitterfeld. Die ÖSA schüttet regelmäßig eine schadensquotenabhängige Gewinnbeteiligung an Kommunen aus. Werden durch gute Präventionsarbeit im Vorjahr nur wenige Schäden verzeichnet, fließt ein Teil der Mittel in gemeinnützige Projekte. In diesem Jahr profitierten davon auch mehrere Förderschulen im Landkreis Anhalt-Bitterfeld.
7: Die Landräte und Bürger

0: Bürgermeister dürfen dann natürlich selber entscheiden, wo das Geld hingeht. Und als wir mit dem Landrat zusammensaßen und über die Verwendung gesprochen haben, kam die Idee ganz schnell, dass wir gesagt haben, hey, wieso machen wir das nicht für die Förderschulen im Landkreis? Ja, dann haben wir die Summe dafür genommen, aufgeteilt auf die 7 Förderschulen, noch ein bisschen aufgestockt meinerseits, weil mir das auch persönlich am Herzen liegt. Und ja, so ist das dann entstanden.
1: Mit einem abwechslungsreichen Bühnenprogramm der Schüler sowie einem gemeinsamen Flashmob bot die Erich-Kästner-Schule einen würdigen Rahmen für die Übergabe des Spendenchecks. Die Freude über diesen war entsprechend groß.
2: Dies haben wir erhalten, weil wir eine Schule sind, wo die Lehrer wirklich ganz stark darauf achten, dass hier alles in Ordnung bleibt. Wir haben sehr, sehr wenig Schäden. Wir waren selber überrascht, aber wir achten da wirklich sehr drauf. Ja, und da haben wir diesen Scheck bekommen, der jetzt noch auf 1000 Euro aufgerundet wird. Wir hatten ja vorhin in der Veranstaltung gezeigt, dass wir diese Itzi-Roller, also Spielgeräte für unsere Kleinen, ja, da haben wir die Hälfte des Geldes dafür schon verwendet. Und für die andere Hälfte finden wir da auch noch was für unsere Kleinen.
3: Ja, und die andere Spende, die wir heute bekommen haben, war nochmal vom Landkreis. Der Landrat Andy Grabner hat uns nochmal 100 Euro für unser Fest zur freien Verfügung auch mitgebracht.
2: Dafür möchten wir uns nochmal bedanken.
1: Für Thomas Morch steht fest, das Engagement der Förderschulen verdient Anerkennung. Deshalb sei die finanzielle Unterstützung gut investiert.
0: Wenn wir sehen, was hier für Engagement betrieben wird, was hier für die Kinder und Jugendlichen geboten wird, was hier für AGs gestaltet werden, was für Projekte ringsherum passieren, das kostet halt auch alles Geld. Nicht nur immer, dass sich welche drum kümmern müssen, was auch schon viel wert ist, aber gerade auch die finanziellen Aspekte sind da doch nicht ganz von der Hand zu weisen. Und umso schöner ist, wenn man dann da auch mal ein bisschen was zurückgeben kann bzw. unterstützen kann, dass genau solche Projekte am Leben gehalten werden können.
1: Auch die Schule an der Kastanie erhielt einen Spendencheck in Höhe von 860 Euro. Dort soll das Geld ganz praktisch eingesetzt werden.
4: Wir haben das Geld vor, in unser Büro zu investieren, weil unsere Möbel schon ganz schön in die Jahre gekommen sind und unsere Aktenschränke zu erneuern, um unsere Schülerakten besser aufbewahren zu können.
1: Bei einem kleinen Rundgang durch die Schule an der Kastanie wurde deutlich, mit wie viel Engagement und Zusammenhalt hier gearbeitet wird. Besonders der Erweiterungsbau, der im November 2024 übergeben wurde, bietet neue Möglichkeiten für den Schulalltag. Neben dem neuen Mobiliar sollen auch zusätzliche Projekte unterstützt werden.
0: Auch soll ein Teil des Geldes noch ein bisschen mit in die Imkerei bzw. Imker-AG oder in das Imkerprojekt mit reinfließen. Das finde ich auch wieder persönlich sehr interessant, weil ich finde auch hier ist es für mich immer ein tolles Thema, Bienen und deren Nutzen, gerade für die Umwelt und Natur, das Bienensterben, Insektensterben insgesamt, dass das hier doch auch einen Platz gefunden hat. Sollten noch viel mehr Schulen, egal welcher Natur, das auch gerne übernehmen. Bin ich auch gerne dabei, das ein bisschen mit zu unterstützen, wenn nötig. Aber ja, das ist einfach toll, was mit dem Geld immer gemacht wird. Also ich glaube, das Geld ist immer gut angelegt.
1: Insgesamt konnten sich die 7 Förderschulen im Landkreis Anhalt-Bitterfeld über Spendenchecks im Gesamtwert von 6.000 Euro freuen. Eine Unterstützung, die die Schulen sichtlich wertschätzten.

0: Schön, dass Sie auch heute mit dabei sind und damit herzlich willkommen an diesem Dienstag zu den Zeitnah Nachrichten. Die Stadt Dessau-Roßlau startet den Wettbewerb um den Gründerpreis der Stadt Dessau-Roßlau 2027. Gesucht werden innovative und engagierte Gründer, die mit neuen Ideen, besonderen Geschäftsmodellen und nachhaltigen Konzepten zur wirtschaftlichen Entwicklung der Stadt beitragen. Mit dem Gründerpreis würdigt die Stadt junge Unternehmen und unterstützt das Gründertum als wichtigen Baustein für Innovation, Arbeitsplätze und die Zukunftsfähigkeit des Wirtschaftsstandortes Dessau-Roßlau. Gemeinsam mit ihren Partnern schafft die Stadt damit Aufmerksamkeit und Anerkennung für erfolgreiche Unternehmensgründungen. Der Wettbewerb startete am 1. Juli. Bewerbungen sind bis zum 31. Dezember möglich. Die Preisverleihung findet im Frühsommer 2027 statt. Vergeben werden drei Preise mit Geld und Sachleistungen im Gesamtwert von über 6.000 Euro. Zusätzlich erhalten die Preisträger eine Jahresmitgliedschaft bei den Wirtschaftsjunioren in Dessau. Teilnehmen können eigenständige Kleinst- und Kleinunternehmen aller Branchen mit Sitz in Dessau-Roßlau, die nach dem 31. Dezember 2022 gegründet wurden. Zugelassen sind Unternehmen mit weniger als 50 Beschäftigten und einem Jahresumsatz bzw. einer Bilanzsumme von maximal 10 Millionen Euro. Auch Unternehmensnachfolgen sowie Gründungen im Voll- oder Nebenerwerb sind willkommen. Der Wettbewerb wird vom Amt für Wirtschaft und Stadtplanung der Stadt Dessau-Roßlau gemeinsam mit der Industrie- und Handwerkskammer Halle Dessau, dem Wirtschafts- und Industrieclub der Stadtsparkasse Dessau, den Wirtschaftsjunioren Dessau, der Hochschule Anhalt und der Stadtmarketinggesellschaft Dessau-Roßlau durchgeführt. Weitere Informationen und Bewerbungsunterlagen stehen seit dem 1. Juli unter www.gründen-in-dessau.de zur Verfügung. Am 1. Juli trat der Stadtrat der Doppelstadt erneut zu einer Sitzung zusammen. Kurz vor der Sommerpause stand dabei eine Beschlussvorlage auf der Tagesordnung, die die Stadträte spaltete. Unter dem Titel Junkers Denkmal Icarus – Versetzung auf das Rondell am Stadteingang Ost soll die Stadtverwaltung prüfen, ob das Junkers Denkmal Icarus von seinem derzeitigen Standort an einen geeigneteren Ort versetzt werden kann. Bevorzugt wird dabei das Rondell des Kreisverkehrs östlich der Friedensbrücke am Stadteingang Ost. Die Beschlussvorlage sorgte für eine lebhafte Debatte und stieß auf unterschiedliche Auffassungen im Stadtrat.
1: Seit dem 25. Juni 2019 steht das Junkersdenkmal Icarus am Stadteingang Ost und begrüßt Besucher der Bauhausstadt. Bereits im Vorfeld der Einweihung wurde darüber diskutiert, an welchem Standort das 9 Meter hohe Denkmal zu Ehren von Professor Hugo Junkers seinen Platz finden sollte. Im Stadtrat vom 1. Juli stand das Thema wieder auf der Tagesordnung und sorgte abermals für eine lebhafte Diskussion unter den Stadträten. Die CDU-Fraktion hat eine Beschlussvorlage eingebracht, die die Stadtverwaltung bittet, zielorientiert zu prüfen, ob eine Versetzung des Denkmals vom jetzigen Standort an einen angemesseneren Standort, vornehmlich auf das Rondell des östlich der Friedensbrücke vorgelegten Kreisverkehrs, möglich ist.
2: Ich habe mich ja schon mehrfach in den Ausschüssen dazu positioniert und ich will das jetzt auch heute nochmal an dieser Stelle tun. Sie alle wissen, dass ich ein ausgesprochener Fan bin von Hugo Junkers und dass wir diese Person dieser Stadt zu ehren haben, ist für mich ein Selbstverständnis und da gibt es gute Gründe und ein gutes Recht dafür. Aber an dieser Stelle diese Umsetzung vorzunehmen, geht in meinen Augen gar nicht. Wir werden hier aus den Vorlagen ja auch entnehmen können, dass hier eine ganz klare Aussage da ist, dass wir hier Genehmigungen einzuholen haben, die zu beschließen sind, beziehungsweise die genehmigungsfähig sind. Das heißt, wir kriegen gar nicht so ohne weiteres hier eine Entscheidung gereift, diesen Beschluss vorzunehmen. Wir beschäftigen einen Haufen Personen damit, sich damit auseinanderzusetzen, um schlussendlich eine Entscheidung zu kriegen, die eigentlich so nicht geht. Ich will Ihnen noch mal kurz ein Bild zeigen. Ich will mich gar nicht weiter vertiefen da drin. Wir haben dort diesen Kreisel und wir haben dort die Pappeln. Und wenn wir dort dieses symbolträchtige Element hinsetzen sollten, werden wir es irgendwann auch nicht mehr sehen. Also wollen wir die Pappeln wegschneiden, nur um dort ein Denkmal zu präsentieren, was eigentlich nicht wirklich ein Denkmal ist. Es ist eigentlich nur eine symbolische Situation, die man eben für Junkers dort erzeigen möchte. Von einem Junkers-Denkmal möchte ich an dieser Stelle eigentlich nicht sprechen, weil das nicht der richtige Name in meinen Augen dafür ist. Aber den Hinweis auf Junkers in dieser Stadt ist vollkommen richtig gegeben und dafür steht es auch an der richtigen Stelle in meinen Augen. Also der ganze Prozess, da nochmal über eine Umsetzung nachzudenken, ist an dieser Stelle nicht wirklich nötig.
3: Mit Verlaub, Herr Hartmann, da an der Stelle muss ich wirklich widersprechen. Wir haben das deutlich ja auch nochmal im Finanzausschuss besprochen, wir haben es deutlich nochmal im Hauptausschuss besprochen. Herr Rumpf hat gerade dazu kurz auch eingeführt von Seiten unserer Fraktion. Wir bitten einfach, das zu prüfen. Wenn Sie es nicht als Denkmal sehen für diese Stadt, sehen es vielleicht viele andere Menschen aber so. Und das nicht als Denkmal zu bezeichnen, nur weil es diesen Status vielleicht nicht hat, finde ich auch gegenüber dem Förderer und Spender dieser Skulptur etwas sehr abwertend. Das finde ich äußerst bedauerlich. Uns ist wohl bekannt, dass irgendwann mit ein bisschen Glück in dem Rondell vielleicht mal Pappeln wachsen. Ja, wenn wir sie ganz doll und lieb pflegen. Ansonsten wird da seit Jahren ja nicht wirklich was draus. So viel gehört ja auch zur Wahrheit dazu. Und wir sagen auch ganz deutlich, Rondell wird schwierig, das wissen wir. Aber vielleicht gegenüber vom Rondell, auf jeden Fall in einer anderen Sichtachse, wo die Wahrnehmung dieses Symbols für diese Stadt einfach deutlicher und wertiger ist als am jetzigen Standort. Vielen Dank.
4: Das Thema ist ja so nicht. Der ursprüngliche Standort dieses Ikarus war diese Insel. Und damals ist in mehrfacher Abwägung seitens der Verwaltung, doch Robert, es war so, anders entschieden worden, weil die Sichtweise der Verantwortlichen eben anders geprägt war. Unser Ziel war es damals, wenn du aus dem Urlaub nach Hause kommst, in Richtung Dessau fährst, hast du das Gefühl, irgendwann anzukommen, mit gewisser Symbolik. Das darfst du nicht unterschätzen. Das ist Heimat, das ist Tradition. Das ist aus meiner Sicht bei Junkers auch im Augenblick noch nicht präsent, Zukunft, wenn wir es richtig nutzen. Und warum soll man das nicht in dieser Richtung tun? Im Übrigen muss ich auch nochmal sagen, die jetzige Standortvariante hat den Charme, dass sie umsetzungsfähig ist.
5: Ich bin ausdrücklich dafür, umzusetzen. Warum? Weil der Standort, der jetzt ist, in meinen Augen immer schon falsch war und der jetzt sich angepeilte, besser. Ich finde es nebenbei toll, dass Herr Schönemann mit dem Namen Junkers Heimat und Dessau verbindet. Er hat sich jahrelang für das Bauhaus eingesetzt und wollte von Junkers nichts wissen. Und jetzt eine flammende Rede dafür, finde ich toll.
4: Herr Vorsitzender, meine Damen und Herren, ich mache das eigentlich ungern, aber ich muss es richtig stellen.

0: großen, wirklichen Leistungsbringer unserer Stadt ehren. Wenn wir schon nicht mit dem alten Dessauer schaffen, anlässlich seines 350. Geburtstages, sollten wir es vielleicht irgendwann mal mit Hugo Junkers in angemessener Reihenfolge tun. Und deshalb möchten wir, dass dieses Denkmal an einer, oder diese Skulptur, damit sich niemand an den Begriff Denkmal aufregt, an einen angemessenen Standort gerückt wird, dass man auch den Förderern ein deutliches Zeichen setzt. Das sind nicht irgendwelche Förderer gewesen, die das gemacht haben. Das sind Leute, die haben viel, viel Geld und bauen heute die F-13 auf Antrag nach. Ne? Also das muss man einfach auch mal sagen. Das sind nicht irgendwelche Leute, die hier mal vorbeigekommen sind und dachten, sie müssten sich hier verwirklichen. Und ich glaube, uns steht es gut zu Gesicht, hier endlich mal ein ordentliches Zeichen nach außen zu setzen.
1: Das ursprüngliche Anliegen dieser Beschlussvorlage war ja die Umsetzung des Denkmals auf das Rondell. Nachdem die Denkmalbehörde und das Landesstraßenamt uns klar gemacht haben, dass das absolut nicht geht, da wurden dann Änderungen gebracht, letztlich um irgendwie noch eine Zustimmungsfähigkeit zu erreichen, obwohl das Ganze wahrscheinlich gar nicht mehr ernst gemeint war. Hier gibt es eigentlich nur eine eindeutige Ablehnung, ich stimme Herrn Hartmann zu. Alles andere würde nur zu einer Beschäftigungsmaßnahme für die Verwaltung ausarbeiten. Lassen wir es erstmal so, wie es ist.
2: Vielleicht noch mal eine Anmerkung zu dem Begriff Symbolik. Also ich weiß sehr wohl zu schätzen, wenn man auf die Stadt zufährt und man hat, gerade wenn man vom Osten von der Autobahn kommt und fährt auf die Stadt zu, dass man dort einen Blick hat, wo man sagt, man ist wieder angekommen. Unbenommen, richtig so. Aber genau dieser Blick ist eigentlich auch ein denkmalgeschützter Blick. Man hat die Achse Rathausturm, man hat die Achse Marienkirche und im Winter auch die Möglichkeit, den Johannbau zu sehen. Das sind eigentlich diese Symboliken, auf die man zufährt. Und das halte ich für ausgesprochen wichtig auch. Und das sollte man auch so weiterhin beibehalten. Und das andere mit Junkers und auch dem Bauhaus, was ja auch als Stadteinfahrt signalisiert, ne, finden sich an Orten, wo man genauso wunderbar die Dinge erkennen kann. Und aus dem Grunde sehe ich überhaupt keinen Anlass dafür. Also für mich ist das eine ganz klare, wunderschöne Ansicht, die wir auf die Stadt haben. Die wird man uns mit dieser Symbolik eigentlich nicht zwingend schöner machen. Danke.
3: Bleibt gleich hier hinten. Vielen Dank, Herr Vorsitzender. Also ich muss mal kurz auf Herrn Hartmann achten. Also diese Antworten, diese Schöngeisterei, Herr Hartmann, das ist ja wunderbar, aber eine Stadt entwickelt sich auch weiter und vielleicht auch eine Ortsansicht. Es ist wunderschön, in die Stadt reinzukommen, auch mit das Hotel, wunderbar, wie sich das in die Silhouette, also ich finde ganz toll, finde ich das. Und ich muss mal sagen, die Pappeln, in spätestens 10 Jahren sind die so groß, ein guter Sturm, dann kippen die um. Dann gucken wir mal, wer den ganzen Dreck von der Straße räumen darf. Ich bin mir jetzt schon sicher, wer das machen darf. Und dann sind die auch Geschichte. Also ich bewerbe auch nochmal drum. Das ist eine schöne Sache und ich könnte mir genauso auch parallel vorstellen, wenn die Umgehung Straße um Roßlau kommt, dass man dort zum Beispiel so ein Exzenterrad, was ja da schon symbolisch steht, dort auf den Kreisverkehr macht. Andere Städte machen das, ihre Symboliken für ihre Orte und warum sollen wir das dann nicht auch in Dessau, Roßlau machen? Und wie gesagt, eine Stadt entwickelt sich auch weiter und steht nicht nur still und so wie es vor 100 Jahren war, muss ja nicht bleiben. Danke.
4: Ich hätte eigentlich nicht gedacht, Entschuldigung, sehr geehrtes Präsidium, meine Damen und Herren, dass wir uns so lange damit aufhalten, aber ich möchte es einfach kurz hochhalten, weil Herr Hartmann das gerade sagt und ich muss da einfach widersprechen. Das ist die Ansicht vor dem Kreisverkehr. Ja, also ich sehe nicht die Marienkirche, sondern ich schaue auf die 1980er Bausünden an der Stelle. Vielen Dank.
5: In der anschließenden Abstimmung stimmten 23 Stadträte für die Beschlussvorlage. 18 Ratsmitglieder stimmten dagegen und 2 enthielten sich. Damit wurde die von der CDU eingebrachte Beschlussvorlage in unveränderter Form beschlossen.
6: Die Polizei sucht Zeugen eines Verkehrsunfalls, der sich bereits am 6. Juli gegen 9.10 Uhr an der Einmündung Antoinettenstraße, Roßlauer Allee, also auf der Bahnhofsbrücke in Dessau, ereignet hat. Nach bisherigen Erkenntnissen wollte eine 77-jährige Radfahrerin die Roßlauer Allee in Richtung Puschkinallee überqueren, als ein Pkw von der Antoinettenstraße in die Roßlauer Allee einbog. Die Radfahrerin stürzte dabei und erlitt Verletzungen. Ob es zu einer Berührung zwischen dem Fahrrad und dem Pkw kam, konnte bei der Unfallaufnahme nicht festgestellt werden. Der beteiligte Pkw entfernte sich anschließend unerkannt vom Unfallort. Da die bisherigen Ermittlungen ohne Erfolg blieben, bittet die Polizei Zeugen, die den Unfall beobachtet haben oder Hinweise zum beteiligten Fahrzeug oder dessen Fahrer geben können, sich beim Polizeirevier Dessau-Roßlau zu melden. Bei einem weiteren Verkehrsunfall am 9. Juli gegen 18.15 Uhr in der Karlstraße wurde ein 64-jähriger Radfahrer leicht verletzt. Der Mann war aus Richtung am Friedrichsgarten in Richtung Karlstraße unterwegs, als ein 59-jähriger Fahrer

0: eines Pkw Daimler von der Eduardstraße nach links in die Karlstraße in Richtung am Friedrichsgarten abbiegen wollte. Im Kreuzungsbereich kam es zur Kollision zwischen dem Fahrrad und dem Pkw. Der Radfahrer erlitt dabei Verletzungen. Der entstandene Sachschaden wird auf rund 2.500 Euro geschätzt. Damit sind wir am Ende unserer heutigen Ausgabe der Zeitnah Nachrichten, schauen jetzt noch auf das Wetter und im Anschluss gern noch auf die Meldungen aus der Region. Am Mittwoch ab 18 Uhr melden wir uns dann aus der Zeitnah-Redaktion wieder. Bis dahin, machen Sie es gut und auf Wiedersehen.
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7: Am Mittwoch bleibt es angenehm warm bei starker Bewölkung. Die Temperaturen erreichen 26 Grad. In den Abendstunden ist mit leichten Regen zu rechnen und ein schwacher Wind weht aus dem Norden. Im weiteren Verlauf der Woche gehen die Temperaturen zunächst etwas zurück, bevor sie am Wochenende wieder ansteigen.

0: Zu einem großen Feldbrand ist es am Montagmittag zwischen den Autobahnanschlussstellen Bitterfeld-Wolfen und Dessau-Süd gekommen. Aufgrund der starken Rauchentwicklung musste der Autobahnverkehr in Fahrtrichtung Berlin bei Thurland abgeleitet werden. Ausgegangen sein könnte der Brand von dem nahegelegenen Autobahnrastplatz Mosigkauer Heide. Feuerwehren aus der gesamten Region waren zum Brandort geeilt und konnten das Feuer löschen. Der Landkreis Anhalt-Bitterfeld hatte die Katastrophenwarn-App NINA ausgelöst und speziell die Gebiete Quellendorf, Salzfurt-Kapelle, Lingenau und die nähere Umgebung vor starker Rauchentwicklung gewarnt.
1: In 2 Jahren kommt die Landesgartenschau in die Lutherstadt Wittenberg. Hierfür können mit großen Fördersummen einige Projekte umgesetzt werden, die die Stadt verschönern sollen. In der Vergangenheit wurden schon viele dieser Projekte vorgestellt. Nun ging es bei einem Pressetermin am 30. Juni jedoch nicht um die Stadt Wittenberg selbst, sondern um Projekte, die in den verschiedenen Ortsteilen vorgestellt werden.
2: Bei der Lara war uns immer wichtig, dass das bei unserer Landesgartenschau nicht nur in der Kernstadt stattfindet, sondern wir haben nun genügend Ortschaften und die sollen von diesem Ereignis auch mit partizipieren. Und da waren sich Stadtrat und Verwaltung auch einig, dass wir das im Zusammenhang mit der Landesgartenschau auch wirklich fördern.
1: Die Stadt gibt hier einen Sockelbetrag von 20.000 Euro. Mit zusätzlichem Eigenanteil und Spendeneinnahmen wurden nun für 2 Projekte in Segrena 60.000 Euro in die Hand genommen. Als erstes Projekt wurden nun die 3 Bushaltestellen, die den Ort durchziehen, verschönert. Mit einer Summe von 10.000 Euro wurde sich hier ein ganz besonderes Konzept ausgedacht.
3: Diese Bushaltestellen, die sind ja 3 Stück an der Zahl in Segrena, und dass die einen Bezug zu diesem Punkt haben. Also sprich, wir haben viele Denkmäler und wir haben schöne Orte. Also haben wir gesagt, wir haben eine Kirche hier in der Mühlstraße, also Bezug technisch auf die Kirche mit Geschichte und so weiter. Und wir haben gesagt, so setze ich das natürlich auch fort in Bläsern und am Friedhof. Und am Friedhof haben wir gesagt, wir möchten ein Luftbild, auf dem eben dargestellt wird, was wo ist in Segrena mit Erläuterung und so weiter. Und in Bläsern halt eben das Hofgestüt und die Feuerwehr und so weiter. Und wir sind davon ausgegangen, dass eben an einer Bushaltestelle sich das, ja, die Bevölkerung trifft. Man steht hier, man wartet auf den Bus und man möchte sich informieren.
1: Um den Gemeinschaftsgedanken der Haltestellen noch weiter hervorzuheben, ließ Segrena noch ein schwarzes Brett anbringen. Hier können Vereine und Interessierte ihre Veranstaltungen bewerben und wichtige Informationen unter die Bürger bringen. Für ein zweites und umfangreicheres Projekt wollte man sich jedoch nicht alleine im Ortschaftsrat entscheiden. Hier wurde die Jugend mit einbezogen und einfach mal gefragt, was sie denn gerne machen wollen.
4: Wir sind an den Ortschaftsrat herangetreten, dass wir sehr gerne die Jugendlichen mit beteiligen würden. Und da war der Jugendclub, der hier in Segrena ist, ein großer Ansprechpartner für uns. Und wir haben dann die Synergien genutzt, dass das Frühlingsfest hier in Segrena immer ein Ereignis ist, wo viele Menschen zusammenkommen, wo das ganze Dorf zusammen ist und wir da auch die Jugendlichen treffen. Und das Event haben wir benutzt, um dann eben auch die Jugendlichen von unserem Workshop zu überzeugen und mit denen ins Gespräch zu kommen, was denn ein guter Platz für sie wäre, wo sie sich wünschen zu sein und generell, was sie denn auch überhaupt möchten, wie sie ihre Freizeit gerne verbringen möchten im Dorf.
1: Mit Workshops und einem Wettbewerb wurde überlegt, was man denn umsetzen will und kann. Am Ende waren sich die meisten einig, den perfekten Ort für ein Projekt gefunden zu haben.
4: Also im Ergebnis hat sich dieser kleine Bolzplatz, den es im Bestand schon gibt, hinter der Dorfkirche als geeignet erwiesen oder auch als Wunsch von den Jugendlichen wurde an uns herangetreten. Und schlussendlich soll dort ein Platz entstehen, der nach ihren Bedürfnissen gestaltet ist. Die wesentlichen Erkenntnisse daraus waren, dass sie sich was wünschen, wo sie mit den Fahrrädern langfahren können, was in Richtung BMX-Strecke geht. Das Thema Sitzen ist ganz groß bei den Jugendlichen verbreitet, aber auch so ganz banale Sachen wie Fahrradabstellbügel, ein Mülleimer und Sitzgelegenheiten, die sehr gewünscht worden sind. Ja.
1: Jetzt ist das Projekt rund um den Bollplatz gerade in Planung. Es wird versucht, auf die Wünsche und Ideen der Kinder und Jugendlichen einzugehen. Ob denen das dann auch alles so passt, weiß man im Planungsbüro aber eher selten. Genau deswegen will man auch weiterhin mit ihnen in Kontakt bleiben.
4: Genau, wir sind jetzt dabei, die Planung so weit voranzutreiben, dass sie erstmal, sage ich mal, auch für Jugendliche verständlich ist. Und danach wird man gerne nochmal mit denen auch ins Gespräch gehen, ob das den Zielstellungen entspricht, was sie sich gewünscht haben, und dann weiter in die Umsetzungsplanung auch zu gehen.
1: Diese zwei Projekte in der Ortschaft Segrena sind nur wenige von vielen, die in den nächsten 2 Jahren in den verschiedenen Ortsteilen der Lutherstadt Wittenberg umgesetzt werden. Die Lager 2028 bietet hierfür eine tolle Möglichkeit, um nicht nur die Kernstadt, sondern auch ihr Umland schöner zu gestalten.
5: Die Erich-Kästner-Schule in Bitterfeld hatte am 24. Juni allen Grund zum Feiern. Zwischen Festreden, musikalischer Unterhaltung und der Übergabe von Spendenschecks stand für die Förderschule ein besonderer Tag auf dem Programm.
6: Wir feiern heute das 50-jährige Jubiläum unserer Schule. Die Schule wurde vor 50 Jahren gebaut und eröffnet, und seit 30 Jahren tragen wir den Namen Erich Kästner. Also sind 2 Jubiläen in einem.
5: Doch nicht nur das Schuljubiläum bot Anlass zur Freude. Zu den Gästen zählten unter anderem Landrat Andy Grabner sowie Thomas Morch, Inhaber der ÖSA-Agentur Bitterfeld. Die ÖSA schüttet regelmäßig eine schadensquotenabhängige Gewinnbeteiligung an Kommunen aus. Werden durch gute Präventionsarbeit im Vorjahr nur wenige Schäden verzeichnet, fließt ein Teil der Mittel in gemeinnützige Projekte. In diesem Jahr profitierten davon auch mehrere Förderschulen im Landkreis Anhalt-Bitterfeld.
7: Die Landräte und Bürgermeister dürfen dann natürlich selber entscheiden, wo das Geld hingeht. Und als wir mit dem Landrat zusammensaßen und über die Verwendung gesprochen haben, kam die Idee ganz schnell, dass wir gesagt haben, hey, wieso machen wir das nicht für die Förderschulen im Landkreis? Dann haben wir die Summe dafür genommen, aufgeteilt auf die 7 Förderschulen, noch ein bisschen aufgestockt meinerseits, weil mir das auch persönlich am Herzen liegt, und ja, so ist das dann entstanden.
5: Mit einem abwechslungsreichen Bühnenprogramm der Schüler sowie einem gemeinsamen Flashmob bot die Erich-Kästner-Schule einen würdigen Rahmen für die Übergabe des Spendenchecks. Die Freude über diesen war entsprechend groß.
8: Dies haben wir erhalten, weil wir eine Schule sind, wo die Lehrer wirklich ganz stark darauf achten, dass

0: hier alles in Ordnung bleibt. Wir haben sehr, sehr wenig Schäden. Wir waren selber überrascht, aber wir achten da wirklich sehr drauf. Ja, und da haben wir diesen Scheck bekommen, der jetzt noch auf 1.000 Euro aufgerundet wird. Wir hatten ja vorhin in der Veranstaltung gezeigt, dass wir diese Itzi-Roller, also Spielgeräte für unsere Kleinen, ja, da haben wir die Hälfte des Geldes dafür schon verwendet. Und für die andere Hälfte finden wir da auch noch was für unsere Kleinen.
1: Ja, und die andere Spende, die wir heute bekommen haben, war nochmal vom Landkreis. Der Landrat Andy Grabner hat uns nochmal 100 Euro für unser Fest zur freien Verfügung auch mitgebracht.
0: Dafür möchten wir uns nochmal bedanken.
2: Für Thomas Morch steht fest, das Engagement der Förderschulen verdient Anerkennung. Deshalb sei die finanzielle Unterstützung gut investiert.
3: Wenn wir sehen, was hier für Engagement betrieben wird, was hier für die Kinder und Jugendlichen geboten wird, wie was hier für AGs gestaltet werden, was für Projekte ringsherum passieren. Das kostet halt auch alles Geld, nicht nur immer, dass sich welche drum kümmern müssen, was auch schon viel wert ist. Aber gerade auch die finanziellen Aspekte sind da doch nicht ganz von der Hand zu weisen. Und umso schöner ist, wenn man dann da auch mal ein bisschen was zurückgeben kann bzw. unterstützen kann, dass genau solche Projekte am Leben gehalten werden können.
2: Auch die Schule an der Kastanie erhielt einen Spendencheck in Höhe von 860 Euro. Dort soll das Geld ganz praktisch eingesetzt werden.
4: Wir haben das Geld vor, in unser Büro zu investieren, weil unsere Möbel schon ganz schön in die Jahre gekommen sind und unsere Aktenschränke zu erneuern, um unsere Schülerakten besser aufbewahren zu können.
2: Bei einem kleinen Rundgang durch die Schule an der Kastanie wurde deutlich, mit wie viel Engagement und Zusammenhalt hier gearbeitet wird. Besonders der Erweiterungsbau, der im November 2024 übergeben wurde, bietet neue Möglichkeiten für den Schulalltag. Neben dem neuen Mobiliar sollen auch zusätzliche Projekte unterstützt werden.
3: Auch soll ein Teil des Geldes noch ein bisschen mit in die Imkerei bzw. Imker-AG oder in das Imker-Projekt mit reinfließen. Das finde ich auch wieder persönlich sehr interessant, weil ich finde auch hier ist es für mich immer ein tolles Thema, Bienen und deren Nutzen, gerade für die Umwelt und Natur, das Bienensterben, Insektensterben insgesamt, dass das hier doch auch einen Platz gefunden hat. Sollten noch viel mehr Schulen, egal welcher Natur, das auch gerne übernehmen. Bin ich auch gerne dabei, das ein bisschen mit zu unterstützen, wenn nötig. Aber das ist einfach toll, was mit dem Geld immer gemacht wird. Also ich glaube, das Geld ist immer gut angelegt.
2: Insgesamt konnten sich die 7 Förderschulen im Landkreis Anhalt-Bitterfeld über Spendenchecks im Gesamtwert von 6.000 Euro freuen. Eine Unterstützung, die Schulen sichtlich wertschätzten.

0: Schön, dass Sie auch heute mit dabei sind und damit herzlich willkommen an diesem Dienstag zu den zeitnahen Nachrichten. Die Stadt Dessau-Roßlau startet den Wettbewerb um den Gründerpreis der Stadt Dessau-Roßlau 2027. Gesucht werden innovative und engagierte Gründer, die mit neuen Ideen, besonderen Geschäftsmodellen und nachhaltigen Konzepten zur wirtschaftlichen Entwicklung der Stadt beitragen. Mit dem Gründerpreis würdigt die Stadt junge Unternehmen und unterstützt das Gründertum als wichtigen Baustein für Innovation, Arbeitsplätze und die Zukunftsfähigkeit des Wirtschaftsstandortes Dessau-Roßlau. Gemeinsam mit ihren Partnern schafft die Stadt damit Aufmerksamkeit und Anerkennung für erfolgreiche Unternehmensgründungen. Der Wettbewerb startete am 1. Juli. Bewerbungen sind bis zum 31. Dezember möglich. Die Preisverleihung findet im Frühsommer 2027 statt. Vergeben werden drei Preise mit Geld und Sachleistungen im Gesamtwert von über 6.000 Euro. Zusätzlich erhalten die Preisträger eine Jahresmitgliedschaft bei den Wirtschaftsjunioren in Dessau. Teilnehmen können eigenständige Kleinst- und Kleinunternehmen aller Branchen mit Sitz in Dessau-Roßlau, die nach dem 31. Dezember 2022 gegründet wurden. Zugelassen sind Unternehmen mit weniger als 50 Beschäftigten und einem Jahresumsatz bzw. einer Bilanzsumme von maximal 10 Millionen Euro. Auch Unternehmensnachfolgen sowie Gründungen im Voll- oder Nebenerwerb sind willkommen. Der Wettbewerb wird vom Amt für Wirtschaft und Stadtplanung der Stadt Dessau-Roßlau gemeinsam mit der Industrie- und Handwerkskammer Halle Dessau, dem Wirtschafts- und Industrieclub der Stadtsparkasse Dessau, den Wirtschaftsjunioren Dessau, der Hochschule Anhalt und der Stadtmarketinggesellschaft Dessau-Roßlau durchgeführt. Weitere Informationen und Bewerbungsunterlagen stehen seit dem 1. Juli unter www.gründen-in-dessau.de zur Verfügung. Am 1. Juli trat der Stadtrat der Doppelstadt erneut zu einer Sitzung zusammen. Kurz vor der Sommerpause stand dabei eine Beschlussvorlage auf der Tagesordnung, die die Stadträte spaltete. Unter dem Titel Junkers Denkmal Icarus – Versetzung auf das Rondell am Stadteingang Ost soll die Stadtverwaltung prüfen, ob das Junkers Denkmal Icarus von seinem derzeitigen Standort an einen geeigneteren Ort versetzt werden kann. Bevorzugt wird dabei das Rondell des Kreisverkehrs östlich der Friedensbrücke am Stadteingang Ost. Die Beschlussvorlage sorgte für eine lebhafte Debatte und stieß auf unterschiedliche Auffassungen im Stadtrat.
1: Seit dem 25. Juni 2019 steht das Junkersdenkmal Icarus am Stadteingang Ost und begrüßt Besucher der Bauhausstadt. Bereits im Vorfeld der Einweihung wurde darüber diskutiert, an welchem Standort das 9 Meter hohe Denkmal zu Ehren von Professor Hugo Junkers seinen Platz finden sollte. Im Stadtrat vom 1. Juli stand das Thema wieder auf der Tagesordnung und sorgte abermals für eine lebhafte Diskussion unter den Stadträten. Die CDU-Fraktion hat eine Beschlussvorlage eingebracht, die die Stadtverwaltung bittet, zielorientiert zu prüfen, ob eine Versetzung des Denkmals vom jetzigen Standort an einen angemesseneren Standort, vornehmlich auf das

0: Rondell des östlich der Friedensbrücke vorgelegten Kreisverkehrs möglich ist.
1: Ich habe mich ja schon mehrfach in den Ausschüssen dazu positioniert und ich will das jetzt auch heute noch mal an dieser Stelle tun. Sie alle wissen, dass ich ein ausgesprochener Fan bin von Hugo Junkers und dass wir diese Person dieser Stadt zu ehren haben, ist für mich ein Selbstverständnis und da gibt es gute Gründe und ein gutes Recht dafür. Aber an dieser Stelle diese Umsetzung vorzunehmen, geht in meinen Augen gar nicht. Wir werden hier aus den Vorlagen ja auch entnehmen können, dass hier eine ganz klare Aussage da ist, dass wir hier Genehmigungen einzuholen haben, die zu beschließen sind, beziehungsweise die genehmigungsfähig sind. Das heißt, wir kriegen gar nicht so ohne weiteres hier eine Entscheidung gereift, diesen Beschluss vorzunehmen. Wir beschäftigen einen Haufen Personen damit, sich damit auseinanderzusetzen, um schlussendlich eine Entscheidung zu kriegen, die eigentlich so nicht geht. Ich will Ihnen noch mal kurz ein Bild zeigen. Ich will mich gar nicht weiter vertiefen da drin. Wir haben dort diesen Kreisel und wir haben dort die Pappeln. Und wenn wir dort dieses symbolträchtige Element hinsetzen sollten, werden wir es irgendwann auch nicht mehr sehen. Also wollen wir die Pappeln wegschneiden, nur um dort ein Denkmal zu präsentieren, was eigentlich nicht wirklich ein Denkmal ist. Es ist eigentlich nur eine symbolische Situation, die man eben für Junkers dort erzeigen möchte. Von einem Junkers-Denkmal möchte ich an dieser Stelle eigentlich nicht sprechen, weil das nicht der richtige Name in meinen Augen dafür ist. Aber den Hinweis auf Junkers in dieser Stadt ist vollkommen richtig gegeben und dafür steht es auch an der richtigen Stelle in meinen Augen. Also der ganze Prozess, da nochmal über eine Umsetzung nachzudenken, ist an dieser Stelle nicht wirklich nötig.
2: Mit Verlaub, Herr Hartmann, da an der Stelle muss ich wirklich widersprechen. Wir haben das deutlich ja auch nochmal im Finanzausschuss besprochen. Wir haben es deutlich nochmal im Hauptausschuss besprochen. Herr Rumpf hat gerade dazu kurz auch eingeführt von Seiten unserer Fraktion. Wir bitten einfach, das zu prüfen. Wenn Sie es nicht als Denkmal sehen für diese Stadt, sehen es vielleicht viele andere Menschen aber so. Und das nicht als Denkmal zu bezeichnen, nur weil es diesen Status vielleicht nicht hat, finde ich auch gegenüber dem Förderer und Spender dieser Skulptur etwas sehr abwertend. Das finde ich äußerst bedauerlich. Uns ist wohl bekannt, dass irgendwann mit ein bisschen Glück in dem Rondell vielleicht mal Pappeln wachsen. Ja, wenn wir sie ganz doll und lieb pflegen. Ansonsten wird da seit Jahren ja nicht wirklich was draus. So viel gehört ja auch zur Wahrheit dazu. Und wir sagen auch ganz deutlich, Rondell wird schwierig, das wissen wir. Aber vielleicht gegenüber vom Rondell, auf jeden Fall in einer anderen Sichtachse, wo die Wahrnehmung dieses Symbols für diese Stadt einfach deutlicher und wertiger ist als am jetzigen Standort. Vielen Dank.
3: Das Thema ist ja so nicht. Der ursprüngliche Standort dieses Ikarus war diese Insel. Und damals ist in mehrfacher Abwägung seitens der Verwaltung, doch Robert, es war so, anders entschieden worden, weil die Sichtweise der Verantwortlichen eben anders geprägt war. Unser Ziel war es damals, wenn du aus dem Urlaub nach Hause kommst, in Richtung Dessau fährst, hast du das Gefühl, irgendwann anzukommen, mit gewisser Symbolik. Das darfst du nicht unterschätzen. Das ist Heimat, das ist Tradition, das ist aus meiner Sicht bei Junkers auch im Augenblick noch nicht präsent, Zukunft, wenn wir es richtig nutzen. Und warum soll man das nicht in dieser Richtung tun? Im Übrigen muss ich auch nochmal sagen, die jetzige Standortvariante hat den Charme, dass sie umsetzungsfähig ist.
4: Ich bin ausdrücklich dafür, umzusetzen. Warum? Weil der Standort, der jetzt ist, in meinen Augen immer schon falsch war und der jetzt sich angepeilte, besser. Ich finde es nebenbei toll, dass Herr Schönemann mit dem Namen Junkers Heimat und Dessau verbindet. Er hat sich jahrelang für das Bauhaus eingesetzt und wollte von Junkers nichts wissen. Und jetzt eine flammende Rede dafür, finde ich toll.
3: Herr Vorsitzender, meine Damen und Herren, ich mache das eigentlich ungern, aber ich muss es richtig stellen. Ich bin jahrelang Mitglied des Fördervereins des Technikmuseums, welches im Übrigen im unmittelbaren Zusammenhang mit dem Bauhaus steht. Ohne Junkers wäre das Bauhaus in seiner Dynamik damals ja auch nicht möglich gewesen. Wenn man sich ein bisschen mit dem Thema beschäftigt, weiß man auch, worum es geht. Insofern, Freiburg, dann ist Ihnen einiges wahrscheinlich entgangen, aber man kann sich ja gerne korrigieren, wenn man dann Erkenntniszuwachs hat. Danke.
5: Wir als Fraktion unterstützen ausdrücklich den Gedanken einer Umsetzung. Ich möchte noch mal daran erinnern, dass Hugo Junkers nicht irgendwer für diese Stadt war. Hugo Junkers hat die zivile Luftfahrt wie kein anderer Mensch in ganz Deutschland geprägt. Und wir sollten endlich aufhören, uns im Klein-Klein, wie es ja manchen Leuten immer in bestimmten Situationen vorgeworfen wird, zu verlieren, wenn wir endlich mal die

0: großen wirklichen Leistungsbringer unserer Stadt ehren. Wenn man schon nicht mit dem alten Dessauer schaffen, anlässlich seines 350. Geburtstages, sollte man vielleicht irgendwann mal mit Hugo Junkers in angemessener Reihenfolge tun. Und deshalb möchten wir, dass dieses Denkmal an einer, oder diese Skulptur, damit sich niemand an den Begriff Denkmal aufregt, an einen angemessenen Standort gerückt wird, dass man auch den Förderern ein deutliches Zeichen setzt. Das sind nicht irgendwelche Förderer gewesen, die das gemacht haben. Das sind Leute, die haben viel, viel Geld und bauen heute die F-13 auf Antrag nach. Ne? Also das muss man einfach auch mal sagen. Das sind nicht irgendwelche Leute, die hier mal vorbeigekommen sind und dachten, sie müssten sich hier verwirklichen. Und ich glaube, uns steht es gut zu Gesicht, hier endlich mal ein ordentliches Zeichen nach außen zu setzen.
1: Das ursprüngliche Anliegen dieser Beschlussvorlage war ja die Umsetzung des Denkmals auf das Rondell. Nachdem die Denkmalbehörde und das Landesstraßenamt uns klar gemacht haben, dass das absolut nicht geht, da wurden dann Änderungen gebracht, letztlich um irgendwie noch eine Zustimmungsfähigkeit zu erreichen, obwohl das Ganze wahrscheinlich gar nicht mehr ernst gemeint war. Hier gibt es eigentlich nur eine eindeutige Ablehnung, ich stimme Herrn Hartmann zu. Alles andere würde nur zu einer Beschäftigungsmaßnahme für die Verwaltung ausarbeiten. Lassen wir das erstmal so, wie es ist.
2: Vielleicht noch mal eine Anmerkung zu dem Begriff Symbolik. Also ich weiß sehr wohl zu schätzen, wenn man auf die Stadt zufährt und man hat, gerade wenn man vom Osten von der Autobahn kommt und fährt auf die Stadt zu, dass man dort einen Blick hat, wo man sagt, man ist wieder angekommen. Unbenommen, richtig so. Aber genau dieser Blick ist eigentlich auch ein denkmalgeschützter Blick. Man hat die Achse Rathausturm, man hat die Achse Marienkirche und im Winter auch die Möglichkeit, den Johannbau zu sehen. Das sind eigentlich diese Symboliken, auf die man zufährt. Und das halte ich für ausgesprochen wichtig auch. Und das sollte man auch so weiterhin beibehalten. Und das andere mit Junkers und auch dem Bauhaus, was ja auch als Stadteinfahrt signalisiert, ne, finden sich an Orten, wo man genauso wunderbar die Dinge erkennen kann. Und aus dem Grunde sehe ich überhaupt keinen Anlass dafür. Also für mich ist das eine ganz klare, wunderschöne Ansicht, die wir auf die Stadt haben. Die würden wir uns mit dieser Symbolik eigentlich nicht zwingend schöner machen. Danke.
3: Bleibt gleich hier hinten. Vielen Dank, Herr Vorsitzender. Also ich muss mal kurz auf Herrn Hartmann achten. Also diese Antworten, diese Schöngeisterei um Herrn Hartmann, das ist ja wunderbar, aber eine Stadt entwickelt sich auch weiter und vielleicht auch eine Ortsansicht. Es ist wunderschön, in die Stadt reinzukommen, auch mit das Hotel, wunderbar, wie sich das in die Silhouette, also ich finde ganz toll, finde ich das. Und ich muss mal sagen, die Pappeln, in spätestens 10 Jahren sind die so groß, ein guter Sturm, dann kippen die um. Dann gucken wir mal, wer den ganzen Dreck von der Straße räumen darf. Ich bin mir jetzt schon sicher, wer das machen darf. Und dann sind die auch Geschichte. Also ich bewerbe auch nochmal drum. Das ist eine schöne Sache und ich könnte mir genauso auch parallel vorstellen, wenn die Umgehung Straße um Roßlau kommt, dass man dort zum Beispiel so ein Exzenterrad, was ja da schon symbolisch steht, dort auf den Kreisverkehr macht. Andere Städte machen das, ihre Symboliken für ihre Orte und warum sollen wir das dann nicht auch in Dessau, Roßlau machen? Und wie gesagt, eine Stadt entwickelt sich auch weiter und steht nicht nur still und so wie es vor 100 Jahren war, muss ja nicht bleiben. Danke.
4: Ich hätte eigentlich nicht gedacht, Entschuldigung, sehr geehrtes Präsidium, meine Damen und Herren, dass wir uns so lange damit aufhalten, aber ich möchte es einfach kurz hochhalten, weil Herr Hartmann das gerade sagt und ich muss da einfach widersprechen. Das ist die Ansicht vor dem Kreisverkehr. Ja, also ich sehe nicht die Marienkirche, sondern ich schaue auf die 1980er Bausünden an der Stelle. Vielen Dank.
5: In der anschließenden Abstimmung stimmten 23 Stadträte für die Beschlussvorlage. 18 Ratsmitglieder stimmten dagegen und 2 enthielten sich. Damit wurde die von der CDU eingebrachte Beschlussvorlage in unveränderter Form beschlossen.
6: Die Polizei sucht Zeugen eines Verkehrsunfalls, der sich bereits am 6. Juli gegen 9.10 Uhr an der Einmündung Antoinettenstraße, Roßlauer Allee, also auf der Bahnhofsbrücke in Dessau, ereignet hat. Nach bisherigen Erkenntnissen wollte eine 77-jährige Radfahrerin die Roßlauer Allee in Richtung Puschkinallee überqueren, als ein Pkw von der Antoinettenstraße in die Roßlauer Allee einbog. Die Radfahrerin stürzte dabei und erlitt Verletzungen. Ob es zu einer Berührung zwischen dem Fahrrad und dem Pkw kam, konnte bei der Unfallaufnahme nicht festgestellt werden. Der beteiligte Pkw entfernte sich anschließend unerkannt vom Unfallort. Da die bisherigen Ermittlungen ohne Erfolg blieben, bittet die Polizei Zeugen, die den Unfall beobachtet haben oder Hinweise zum beteiligten Fahrzeug oder dessen Fahrer geben können, sich beim Polizeirevier Dessau-Roßlau zu melden. Bei einem weiteren Verkehrsunfall am 9. Juli gegen 18.15 Uhr in der Karlstraße wurde ein 64-jähriger Radfahrer leicht verletzt. Der Mann war aus Richtung am Friedrichsgarten in Richtung Karlstraße unterwegs, als ein 59-jähriger Fahrer

0: Eines PKW Daimler von der Eduardstraße nach links in die Karlstraße in Richtung am Friedrichsgarten abbiegen wollte. Im Kreuzungsbereich kam es zur Kollision zwischen dem Fahrrad und dem PKW. Der Radfahrer erlitt dabei Verletzungen. Der entstandene Sachschaden wird auf rund 2.500 Euro geschätzt. Damit sind wir am Ende unserer heutigen Ausgabe der Zeitnah Nachrichten, schauen jetzt noch auf das Wetter und im Anschluss gern noch auf die Meldungen aus der Region. Am Mittwoch ab 18 Uhr melden wir uns dann aus der Zeitnah-Redaktion wieder. Bis dahin, machen Sie es gut und auf Wiedersehen.
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7: Am Mittwoch bleibt es angenehm warm bei starker Bewölkung. Die Temperaturen erreichen 26 Grad. In den Abendstunden ist mit leichten Regen zu rechnen und ein schwacher Wind weht aus dem Norden. Im weiteren Verlauf der Woche gehen die Temperaturen zunächst etwas zurück, bevor sie am Wochenende wieder ansteigen.

0: Zu einem großen Feldbrand ist es am Montagmittag zwischen den Autobahnanschlussstellen Bitterfeld-Wolfen und Dessau-Süd gekommen. Aufgrund der starken Rauchentwicklung musste der Autobahnverkehr in Fahrtrichtung Berlin bei Thurland abgeleitet werden. Ausgegangen sein könnte der Brand von dem nahegelegenen Autobahnrastplatz Mosigkauer Heide. Feuerwehren aus der gesamten Region waren zum Brandort geeilt und konnten das Feuer löschen. Der Landkreis Anhalt-Bitterfeld hatte die Katastrophenwarn-App NINA ausgelöst und speziell die Gebiete Quellendorf, Salzfurt-Kapelle, Lingenau und die nähere Umgebung vor starker Rauchentwicklung gewarnt.
1: In 2 Jahren kommt die Landesgartenschau in die Lutherstadt Wittenberg. Hierfür können mit großen Fördersummen einige Projekte umgesetzt werden, die die Stadt verschönern sollen. In der Vergangenheit wurden schon viele dieser Projekte vorgestellt. Nun ging es bei einem Pressetermin am 30. Juni jedoch nicht um die Stadt Wittenberg selbst, sondern um Projekte, die in den verschiedenen Ortsteilen vorgestellt werden.
2: Bei der Lara war uns immer wichtig, dass das bei unserer Landesgartenschau nicht nur in der Kernstadt stattfindet, sondern wir haben nun genügend Ortschaften und die sollen von diesem Ereignis auch mit partizipieren. Und da waren sich Stadtrat und Verwaltung auch einig, dass wir das im Zusammenhang mit der Landesgartenschau auch wirklich fördern.
1: Die Stadt gibt hier einen Sockelbetrag von 20.000 Euro. Mit zusätzlichem Eigenanteil und Spendeneinnahmen wurden nun für 2 Projekte in Segrena 60.000 Euro in die Hand genommen. Als erstes Projekt wurden nun die 3 Bushaltestellen, die den Ort durchziehen, verschönert. Mit einer Summe von 10.000 Euro wurde sich hier ein ganz besonderes Konzept ausgedacht.
3: Diese Bushaltestellen, die sind ja 3 Stück an der Zahl in Segrena, und dass die einen Bezug zu diesem Punkt haben. Also sprich, wir haben viele Denkmäler und wir haben schöne Orte. Also haben wir gesagt, wir haben eine Kirche hier in der Mühlstraße, also Bezug technisch auf die Kirche mit Geschichte und so weiter. Und wir haben gesagt, so setze ich das natürlich auch fort in Bläsern und am Friedhof. Und am Friedhof haben wir gesagt, wir möchten ein Luftbild, auf dem eben dargestellt wird, was wo ist in Segrena mit Erläuterung und so weiter. Und in Bläsern halt eben das Hofgestüt und die Feuerwehr und so weiter. Und wir sind davon ausgegangen, dass eben an einer Bushaltestelle sich das, ja, die Bevölkerung trifft. Man steht hier, man wartet auf den Bus und man möchte sich informieren.
1: Um den Gemeinschaftsgedanken der Haltestellen noch weiter hervorzuheben, ließ Segrena noch ein schwarzes Brett anbringen. Hier können Vereine und Interessierte ihre Veranstaltungen bewerben und wichtige Informationen unter die Bürger bringen. Für ein zweites und umfangreicheres Projekt wollte man sich jedoch nicht alleine im Ortschaftsrat entscheiden. Hier wurde die Jugend mit einbezogen und einfach mal gefragt, was sie denn gerne machen wollen.
4: Wir sind an den Ortschaftsrat herangetreten, dass wir sehr gerne die Jugendlichen mit beteiligen würden. Und da war der Jugendclub, der hier in Segrena ist, ein großer Ansprechpartner für uns. Und wir haben dann die Synergien genutzt, dass das Frühlingsfest hier in Segrena immer ein Ereignis ist, wo viele Menschen zusammenkommen, wo das ganze Dorf zusammen ist und wir da auch die Jugendlichen treffen. Und das Event haben wir benutzt, um dann eben auch die Jugendlichen von unserem Workshop zu überzeugen und mit denen ins Gespräch zu kommen, was denn ein guter Platz für sie wäre, wo sie sich wünschen zu sein und generell, was sie denn auch überhaupt möchten, wie sie ihre Freizeit gerne verbringen möchten im Dorf.
1: Mit Workshops und einem Wettbewerb wurde überlegt, was man denn umsetzen will und kann. Am Ende waren sich die meisten einig, den perfekten Ort für ein Projekt gefunden zu haben.
4: Also im Ergebnis hat sich dieser kleine Bolzplatz, den es im Bestand schon gibt, hinter der Dorfkirche als geeignet erwiesen oder auch als Wunsch von den Jugendlichen wurde an uns herangetreten. Und schlussendlich soll dort ein Platz entstehen, der nach ihren Bedürfnissen gestaltet ist. Die wesentlichen Erkenntnisse daraus waren, dass sie sich was wünschen, wo sie mit den Fahrrädern langfahren können, was in Richtung BMX-Strecke geht. Das Thema Sitzen ist ganz groß bei den Jugendlichen verbreitet, aber auch so ganz banale Sachen wie Fahrradabstellbügel, ein Mülleimer und Sitzgelegenheiten, die sehr gewünscht worden sind. Ja.
1: Jetzt ist das Projekt rund um den Bollplatz gerade in Planung. Es wird versucht, auf die Wünsche und Ideen der Kinder und Jugendlichen einzugehen. Ob denen das dann auch alles so passt, weiß man im Planungsbüro aber eher selten. Genau deswegen will man auch weiterhin mit ihnen in Kontakt bleiben.
4: Genau, wir sind jetzt dabei, die Planung so weit voranzutreiben, dass sie erstmal, sag ich mal, auch für Jugendliche verständlich ist. Und danach wird man gerne nochmal mit denen auch ins Gespräch gehen, ob das den Zielstellungen entspricht, was sie sich gewünscht haben, und dann weiter in die Umsetzungsplanung auch zu gehen.
1: Diese zwei Projekte in der Ortschaft Segrena sind nur wenige von vielen, die in den nächsten 2 Jahren in den verschiedenen Ortsteilen der Lutherstadt Wittenberg umgesetzt werden. Die Lager 2028 bietet hierfür eine tolle Möglichkeit, um nicht nur die Kernstadt, sondern auch ihr Umland schöner zu gestalten.
5: Die Erich-Kästner-Schule in Bitterfeld hatte am 24. Juni allen Grund zum Feiern. Zwischen Festreden, musikalischer Unterhaltung und der Übergabe von Spendenschecks stand für die Förderschule ein besonderer Tag auf dem Programm.
6: Wir feiern heute das 50-jährige Jubiläum unserer Schule. Die Schule wurde vor 50 Jahren gebaut und eröffnet, und seit 30 Jahren tragen wir den Namen Erich Kästner. Also sind 2 Jubiläen in einem.
5: Doch nicht nur das Schuljubiläum bot Anlass zur Freude. Zu den Gästen zählten unter anderem Landrat Andy Grabner sowie Thomas Morch, Inhaber der ÖSA-Agentur Bitterfeld. Die ÖSA schüttet regelmäßig eine schadensquotenabhängige Gewinnbeteiligung an Kommunen aus. Werden durch gute Präventionsarbeit im Vorjahr nur wenige Schäden verzeichnet, fließt ein Teil der Mittel in gemeinnützige Projekte. In diesem Jahr profitierten davon auch mehrere Förderschulen im Landkreis Anhalt-Bitterfeld.
7: Die Landräte und Bürgermeister dürfen dann natürlich selber entscheiden, wo das Geld hingeht. Und als wir mit dem Landrat zusammensaßen und über die Verwendung gesprochen haben, kam die Idee ganz schnell, dass wir gesagt haben, hey, wieso machen wir das nicht für die Förderschulen im Landkreis? Dann haben wir die Summe dafür genommen, aufgeteilt auf die 7 Förderschulen, noch ein bisschen aufgestockt meinerseits, weil mir das auch persönlich am Herzen liegt, und ja, so ist das dann entstanden.
5: Mit einem abwechslungsreichen Bühnenprogramm der Schüler sowie einem gemeinsamen Flashmob bot die Erich-Kästner-Schule einen würdigen Rahmen für die Übergabe des Spendenchecks. Die Freude über diesen war entsprechend groß.
8: Dies haben wir erhalten, weil wir eine Schule sind, wo die Lehrer wirklich ganz stark darauf achten, dass

0: alles in Ordnung bleibt. Wir haben sehr, sehr wenig Schäden. Wir waren selber überrascht, aber wir achten da wirklich sehr drauf. Ja, und da haben wir diesen Scheck bekommen, der jetzt noch auf 1.000 Euro aufgerundet wird. Wir hatten ja vorhin in der Veranstaltung gezeigt, dass wir diese Itzi-Roller, also Spielgeräte für unsere Kleinen, ja, da haben wir die Hälfte des Geldes dafür schon verwendet. Und für die andere Hälfte finden wir da auch noch was für unsere Kleinen.
1: Ja, und die andere Spende, die wir heute bekommen haben, war nochmal vom Landkreis. Der Landrat Andy Grabner hat uns nochmal 100 Euro für unser Fest zur freien Verfügung auch mitgebracht.
0: Dafür möchten wir uns nochmal bedanken.
2: Für Thomas Morch steht fest, das Engagement der Förderschulen verdient Anerkennung. Deshalb sei die finanzielle Unterstützung gut investiert.
3: Wenn wir sehen, was hier für Engagement betrieben wird, was hier für die Kinder und Jugendlichen geboten wird, was hier für AGs gestaltet werden, was für Projekte ringsherum passieren, das kostet halt auch alles Geld. Nicht nur immer, dass sich welche drum kümmern müssen, was auch schon viel wert ist, aber gerade auch die finanziellen Aspekte sind da doch nicht ganz von der Hand zu weisen. Und umso schöner ist, wenn man dann da auch mal ein bisschen was zurückgeben kann bzw. unterstützen kann, dass genau solche Projekte am Leben gehalten werden können.
2: Auch die Schule an der Kastanie erhielt einen Spendencheck in Höhe von 860 Euro. Dort soll das Geld ganz praktisch eingesetzt werden.
4: Wir haben das Geld vor, in unser Büro zu investieren, weil unsere Möbel schon ganz schön in die Jahre gekommen sind und unsere Aktenschränke zu erneuern, um unsere Schülerakten besser aufbewahren zu können.
2: Bei einem kleinen Rundgang durch die Schule an der Kastanie wurde deutlich, mit wie viel Engagement und Zusammenhalt hier gearbeitet wird. Besonders der Erweiterungsbau, der im November 2024 übergeben wurde, bietet neue Möglichkeiten für den Schulalltag. Neben dem neuen Mobiliar sollen auch zusätzliche Projekte unterstützt werden.
3: Auch soll ein Teil des Geldes noch ein bisschen mit in die Imkerei bzw. Imker AG oder in das Imkerprojekt mit reinfließen. Das finde ich auch wieder persönlich sehr interessant, weil ich finde auch hier ist es für mich immer ein tolles Thema, Bienen und deren Nutzen, gerade für die Umwelt und Natur, das Bienensterben, Insektensterben insgesamt, dass das hier doch auch einen Platz gefunden hat. Sollten noch viel mehr Schulen, egal welcher Natur, das auch gerne übernehmen. Bin ich auch gern dabei, das ein bisschen mit zu unterstützen, wenn nötig. Aber das ist einfach toll, was mit dem Geld immer gemacht wird. Also ich glaube, das Geld ist immer gut angelegt.
2: Insgesamt konnten sich die 7 Förderschulen im Landkreis Anhalt-Bitterfeld über Spendenchecks im Gesamtwert von 6.000 Euro freuen. Eine Unterstützung, die die Schulen sichtlich wertschätzten.

0: Schön, dass Sie auch heute mit dabei sind und damit herzlich willkommen an diesem Dienstag zu den zeitnah Nachrichten. Die Stadt Dessau-Roßlau startet den Wettbewerb um den Gründerpreis der Stadt Dessau-Roßlau 2027. Gesucht werden innovative und engagierte Gründer, die mit neuen Ideen, besonderen Geschäftsmodellen und nachhaltigen Konzepten zur wirtschaftlichen Entwicklung der Stadt beitragen. Mit dem Gründerpreis würdigt die Stadt junge Unternehmen und unterstützt das Gründertum als wichtigen Baustein für Innovation, Arbeitsplätze und die Zukunftsfähigkeit des Wirtschaftsstandortes Dessau-Roßlau. Gemeinsam mit ihren Partnern schafft die Stadt damit Aufmerksamkeit und Anerkennung für erfolgreiche Unternehmensgründungen. Der Wettbewerb startete am 1. Juli. Bewerbungen sind bis zum 31. Dezember möglich. Die Preisverleihung findet im Frühsommer 2027 statt. Vergeben werden drei Preise mit Geld und Sachleistungen im Gesamtwert von über 6.000 Euro. Zusätzlich erhalten die Preisträger eine Jahresmitgliedschaft bei den Wirtschaftsjunioren in Dessau. Teilnehmen können eigenständige Kleinst- und Kleinunternehmen aller Branchen mit Sitz in Dessau-Roßlau, die nach dem 31. Dezember 2022 gegründet wurden. Zugelassen sind Unternehmen mit weniger als 50 Beschäftigten und einem Jahresumsatz bzw. einer Bilanzsumme von maximal 10 Millionen Euro. Auch Unternehmensnachfolgen sowie Gründungen im Voll- oder Nebenerwerb sind willkommen. Der Wettbewerb wird vom Amt für Wirtschaft und Stadtplanung der Stadt Dessau-Roßlau gemeinsam mit der Industrie- und Handwerkskammer Halle Dessau, dem Wirtschafts- und Industrieclub der Stadtsparkasse Dessau, den Wirtschaftsjunioren Dessau, der Hochschule Anhalt und der Stadtmarketinggesellschaft Dessau-Roßlau durchgeführt. Weitere Informationen und Bewerbungsunterlagen stehen seit dem 1. Juli unter www.gründen-in-dessau.de zur Verfügung. Am 1. Juli trat der Stadtrat der Doppelstadt erneut zu einer Sitzung zusammen. Kurz vor der Sommerpause stand dabei eine Beschlussvorlage auf der Tagesordnung, die die Stadträte spaltete. Unter dem Titel Junkers Denkmal Icarus – Versetzung auf das Rondell am Stadteingang Ost soll die Stadtverwaltung prüfen, ob das Junkers Denkmal Icarus von seinem derzeitigen Standort an einen geeigneteren Ort versetzt werden kann. Bevorzugt wird dabei das Rondell des Kreisverkehrs östlich der Friedensbrücke am Stadteingang Ost. Die Beschlussvorlage sorgte für eine lebhafte Debatte und stieß auf unterschiedliche Auffassungen im Stadtrat.
1: Seit dem 25. Juni 2019 steht das Junkersdenkmal Icarus am Stadteingang Ost und begrüßt Besucher der Bauhausstadt. Bereits im Vorfeld der Einweihung wurde darüber diskutiert, an welchem Standort das 9 Meter hohe Denkmal zu Ehren von Professor Hugo Junkers seinen Platz finden sollte. Im Stadtrat vom 1. Juli stand das Thema wieder auf der Tagesordnung und sorgte abermals für eine lebhafte Diskussion unter den Stadträten. Die CDU-Fraktion hat eine Beschlussvorlage eingebracht, die die Stadtverwaltung bittet, zielorientiert zu prüfen, ob eine Versetzung des Denkmals vom jetzigen Standort an einen angemesseneren Standort, vornehmlich auf das Rondell des östlich der Friedensbrücke vorgelegten Kreisverkehrs, möglich ist.
2: Ich habe mich ja schon mehrfach in den Ausschüssen dazu positioniert und ich will das jetzt auch heute noch mal an dieser Stelle tun. Sie alle wissen, dass ich ein ausgesprochener Fan bin von Hugo Junkers und dass wir diese Person dieser Stadt zu ehren haben, ist für mich ein Selbstverständnis und da gibt es gute Gründe und ein gutes Recht dafür. Aber an dieser Stelle diese Umsetzung vorzunehmen, geht in meinen Augen gar nicht. Wir werden hier aus den Vorlagen ja auch entnehmen können, dass hier eine ganz klare Aussage da ist, dass wir hier Genehmigungen einzuholen haben, die zu beschließen sind, beziehungsweise die genehmigungsfähig sind. Das heißt, wir kriegen gar nicht so ohne weiteres hier eine Entscheidung gereift, diesen Beschluss vorzunehmen. Wir beschäftigen einen Haufen Personen damit, sich damit auseinanderzusetzen, um schlussendlich eine Entscheidung zu kriegen, die eigentlich so nicht geht. Ich will Ihnen noch mal kurz ein Bild zeigen, ich will mich gar nicht weiter vertiefen da drin. Wir haben dort diesen Kreisel und wir haben dort die Pappeln. Und wenn wir dort dieses symbolträchtige Element hinsetzen sollten, werden wir es irgendwann auch nicht mehr sehen. Also wollen wir die Pappeln wegschneiden, nur um dort ein Denkmal zu präsentieren, was eigentlich nicht wirklich ein Denkmal ist. Es ist eigentlich nur eine symbolische Situation, die man eben für Junkers dort erzeigen möchte. Von einem Junkers-Denkmal möchte ich an dieser Stelle eigentlich nicht sprechen, weil das nicht der richtige Name in meinen Augen dafür ist. Aber den Hinweis auf Junkers in dieser Stadt ist vollkommen richtig gegeben und dafür steht es auch an der richtigen Stelle in meinen Augen. Also der ganze Prozess, da nochmal über eine Umsetzung nachzudenken, ist an dieser Stelle nicht wirklich nötig.
3: Mit Verlaub, Herr Hartmann, da an der Stelle muss ich wirklich widersprechen. Wir haben das deutlich ja auch nochmal im Finanzausschuss besprochen, wir haben es deutlich nochmal im Hauptausschuss besprochen. Herr Rumpf hat gerade dazu kurz auch eingeführt von Seiten unserer Fraktion. Wir bitten einfach, das zu prüfen. Wenn Sie es nicht als Denkmal sehen für diese Stadt, sehen es vielleicht viele andere Menschen aber so. Und das nicht als Denkmal zu bezeichnen, nur weil es diesen Status vielleicht nicht hat, finde ich auch gegenüber dem Förderer und Spender dieser Skulptur etwas sehr abwertend. Das finde ich äußerst bedauerlich. Uns ist wohl bekannt, dass irgendwann mit ein bisschen Glück in dem Rondell vielleicht mal Pappeln wachsen. Ja, wenn wir sie ganz doll und lieb pflegen. Ansonsten wird da seit Jahren ja nicht wirklich was draus. So viel gehört ja auch zur Wahrheit dazu. Und wir sagen auch ganz deutlich, Rondell wird schwierig, das wissen wir. Aber vielleicht gegenüber vom Rondell, auf jeden Fall in einer anderen Sichtachse, wo die Wahrnehmung dieses Symbols für diese Stadt einfach deutlicher und wertiger ist als am jetzigen Standort. Vielen Dank.
4: Das Thema ist ja so nicht. Der ursprüngliche Standort dieses Ikarus war diese Insel. Und damals ist in mehrfacher Abwägung seitens der Verwaltung, doch Robert, es war so, anders entschieden worden, weil die Sichtweise der Verantwortlichen eben anders geprägt war. Unser Ziel war es damals, wenn du aus dem Urlaub nach Hause kommst, in Richtung Dessau fährst, hast du das Gefühl, irgendwann anzukommen, mit gewisser Symbolik. Das darfst du nicht unterschätzen. Das ist Heimat, das ist Tradition, das ist aus meiner Sicht bei Junkers auch im Augenblick noch nicht präsent, Zukunft, wenn wir es richtig nutzen. Und warum soll man das nicht in dieser Richtung tun? Im Übrigen muss ich auch nochmal sagen, die jetzige Standortvariante hat den Charme, dass sie umsetzungsfähig ist.
5: Ich bin ausdrücklich dafür, umzusetzen. Warum? Weil der Standort, der jetzt ist, in meinen Augen immer schon falsch war und der jetzige angepeilte besser. Ich finde es nebenbei toll, dass Herr Schönemann mit dem Namen Junkers Heimat und Dessau verbindet. Er hat sich jahrelang für das Bauhaus eingesetzt und wollte von Junkers nichts wissen. Und jetzt eine flammende Rede dafür, finde ich toll.
4: Herr Vorsitzender, meine Damen und Herren, ich mache das eigentlich ungern, aber ich muss es richtigstellen. Ich bin jahrelang Mitglied des Fördervereins des Technikmuseums, welches übrigens im unmittelbaren Zusammenhang mit dem Bauhaus steht. Ohne Junkers wäre das Bauhaus in seiner Dynamik damals ja auch nicht möglich gewesen. Wenn man sich ein bisschen mit dem Thema beschäftigt, weiß man auch, worum es geht. Insofern, Freiburg, dann ist Ihnen einiges wahrscheinlich entgangen, aber man kann sich ja gerne korrigieren, wenn man dann Erkenntniszuwachs hat. Danke.
6: Wir als Fraktion unterstützen ausdrücklich den Gedanken einer Umsetzung. Ich möchte noch mal daran erinnern, dass Hugo Junkers nicht irgendwer für diese Stadt war. Hugo Junkers hat die zivile Luftfahrt wie kein anderer Mensch in ganz Deutschland geprägt. Und wir sollten endlich aufhören, uns im Klein-Klein, wie es ja manchen Leuten immer in bestimmten Situationen vorgeworfen wird, zu verlieren, wenn wir endlich mal die

0: uns steht es gut zu Gesicht, hier endlich mal ein ordentliches Zeichen nach außen zu setzen.
1: Das ursprüngliche Anliegen dieser Beschlussvorlage war ja die Umsetzung des Denkmals auf das Rondell. Und nachdem die Denkmalbehörde und das Landesstraßenamt uns klar gemacht haben, dass das absolut nicht geht, da wurden dann Änderungen gebracht, letztlich um irgendwie noch eine Zustimmungsfähigkeit zu erreichen, obwohl das Ganze wahrscheinlich gar nicht mehr ernst gemeint war. Hier gibt es eigentlich nur eine eindeutige Ablehnung, ich stimme Herrn Hartmann zu, alles andere würde nur zu einer Beschäftigungsmaßnahme für die Verwaltung ausarbeiten. Lassen wir das erstmal so, wie es ist.
2: Vielleicht noch mal eine Anmerkung zu dem Begriff Symbolik. Also ich weiß sehr wohl zu schätzen, wenn man auf die Stadt zufährt und man hat, gerade wenn man vom Osten von der Autobahn kommt und fährt auf die Stadt zu, dass man dort einen Blick hat, wo man sagt, man ist wieder angekommen. Unbenommen, richtig so. Aber genau dieser Blick ist eigentlich auch ein denkmalgeschützter Blick. Man hat die Achse Rathausturm, man hat die Achse Marienkirche und im Winter auch die Möglichkeit, den Johannbau zu sehen. Das sind eigentlich diese Symboliken, auf die man zufährt. Und das halte ich für ausgesprochen wichtig auch. Und das sollte man auch so weiterhin beibehalten. Und das andere mit Junkers und auch dem Bauhaus, was ja auch als Stadteinfahrt signalisiert, ne, finden sich an Orten, wo man genauso wunderbar die Dinge erkennen kann. Und aus dem Grunde sehe ich überhaupt keinen Anlass dafür. Also für mich ist das eine ganz klare, wunderschöne Ansicht, die wir auf die Stadt haben. Die würden wir uns mit dieser Symbolik eigentlich nicht zwingend schöner machen. Danke.
3: Bleibt gleich hier hinten. Vielen Dank, Herr Vorsitzender. Also ich muss mal kurz auf Herrn Hartmann achten. Also diese Antworten, diese Schöngeisterei um Herrn Hartmann, das ist ja wunderbar, aber eine Stadt entwickelt sich auch weiter und vielleicht auch eine Ortsansicht. Es ist wunderschön, in die Stadt reinzukommen, auch mit das Hotel, wunderbar, wie sich das in die Silhouette, also ich finde ganz toll, finde ich das. Und ich muss mal sagen, die Pappeln, in spätestens 10 Jahren sind die so groß, ein guter Sturm, dann kippen die um. Dann gucken wir mal, wer den ganzen Dreck von der Straße räumen darf. Ich bin mir jetzt schon sicher, wer das machen darf. Und dann sind die auch Geschichte. Also ich bewerbe auch nochmal drum. Das ist eine schöne Sache und ich könnte mir genauso auch parallel vorstellen, wenn die Umgehung Straße um Roßlau kommt, dass man dort zum Beispiel so ein Exzenterrad, was ja da schon symbolisch steht, dort auf den Kreisverkehr macht. Andere Städte machen das, ihre Symboliken für ihre Orte und warum sollen wir das dann nicht auch in Dessau, Roßlau machen? Und wie gesagt, eine Stadt entwickelt sich auch weiter und steht nicht nur still und so wie es vor 100 Jahren war, muss ja nicht bleiben. Danke.
4: Ich hätte eigentlich nicht gedacht, Entschuldigung, sehr geehrtes Präsidium, meine Damen und Herren, dass wir uns so lange damit aufhalten, aber ich möchte es einfach kurz hochhalten, weil Herr Hartmann das gerade sagt und ich muss da einfach widersprechen. Das ist die Ansicht vor dem Kreisverkehr. Ja, also ich sehe nicht die Marienkirche, sondern ich schaue auf die 1980er Bausünden an der Stelle. Vielen Dank.
5: In der anschließenden Abstimmung stimmten 23 Stadträte für die Beschlussvorlage. 18 Ratsmitglieder stimmten dagegen und 2 enthielten sich. Damit wurde die von der CDU eingebrachte Beschlussvorlage in unveränderter Form beschlossen.
6: Die Polizei sucht Zeugen eines Verkehrsunfalls, der sich bereits am 6. Juli gegen 9.10 Uhr an der Einmündung Antoinettenstraße Roßlauer Allee, also auf der Bahnhofsbrücke in Dessau, ereignet hat. Nach bisherigen Erkenntnissen wollte eine 77-jährige Radfahrerin die Roßlauer Allee in Richtung Puschkinallee überqueren, als ein Pkw von der Antoinettenstraße in die Roßlauer Allee einbog. Die Radfahrerin stürzte dabei und erlitt Verletzungen. Ob es zu einer Berührung zwischen dem Fahrrad und dem Pkw kam, konnte bei der Unfallaufnahme nicht festgestellt werden. Der beteiligte Pkw entfernte sich anschließend unerkannt vom Unfallort. Da die bisherigen Ermittlungen ohne Erfolg blieben, bittet die Polizei Zeugen, die den Unfall beobachtet haben oder Hinweise zum beteiligten Fahrzeug oder dessen Fahrer geben können, sich beim Polizeirevier Dessau-Roßlau zu melden. Bei einem weiteren Verkehrsunfall am 9. Juli gegen 18.15 Uhr in der Karlstraße wurde ein 64-jähriger Radfahrer leicht verletzt. Der Mann war aus Richtung am Friedrichsgarten in Richtung Karlstraße unterwegs, als ein 59-jähriger Fahrer eines Pkw Daimler von der Eduardstraße nach links in die Karlstraße in Richtung am Friedrichsgarten abbiegen wollte. Im Kreuzungsbereich kam es zur Kollision zwischen dem Fahrrad und dem Pkw. Der Radfahrer erlitt dabei Verletzungen. Der entstandene Sachschaden wird auf rund 2.500 Euro geschätzt. Damit sind wir am Ende unserer heutigen Ausgabe der Zeitnah Nachrichten, schauen jetzt noch auf das Wetter und im Anschluss gern noch auf die Meldungen aus der Region. Am Mittwoch ab 18 Uhr melden wir uns dann aus der Zeitnah Redaktion wieder. Bis dahin, machen Sie es gut und auf Wiedersehen.
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5: Am Mittwoch bleibt es angenehm warm bei starker Bewölkung. Die Temperaturen erreichen 26 Grad. In den Abendstunden ist mit leichten Regen zu rechnen und ein schwacher Wind weht aus dem Norden. Im weiteren Verlauf der Woche gehen die Temperaturen zunächst etwas zurück, bevor sie am Wochenende wieder ansteigen.

0: Zu einem großen Feldbrand ist es am Montagmittag zwischen den Autobahnanschlussstellen Bitterfeld-Wolfen und Dessau-Süd gekommen. Aufgrund der starken Rauchentwicklung musste der Autobahnverkehr in Fahrtrichtung Berlin bei Thurland abgeleitet werden. Ausgegangen sein könnte der Brand von dem nahegelegenen Autobahnrastplatz Mosigkauer Heide. Feuerwehren aus der gesamten Region waren zum Brandort geeilt und konnten das Feuer löschen. Der Landkreis Anhalt-Bitterfeld hatte die Katastrophenwarn-App NINA ausgelöst und speziell die Gebiete Quellendorf, Salzfurt-Kapelle, Lingenau und die nähere Umgebung vor starker Rauchentwicklung gewarnt.
1: In 2 Jahren kommt die Landesgartenschau in die Lutherstadt Wittenberg. Hierfür können mit großen Fördersummen einige Projekte umgesetzt werden, die die Stadt verschönern sollen. In der Vergangenheit wurden schon viele dieser Projekte vorgestellt. Nun ging es bei einem Pressetermin am 30. Juni jedoch nicht um die Stadt Wittenberg selbst, sondern um Projekte, die in den verschiedenen Ortsteilen vorgestellt werden.
2: Bei der Lara war uns immer wichtig, dass das bei unserer Landesgartenschau nicht nur in der Kernstadt stattfindet, sondern wir haben nun genügend Ortschaften und die sollen von diesem Ereignis auch mit partizipieren. Und da waren sich Stadtrat und Verwaltung auch einig, dass wir das im Zusammenhang mit der Landesgartenschau auch wirklich fördern.
1: Die Stadt gibt hier einen Sockelbetrag von 20.000 Euro. Mit zusätzlichem Eigenanteil und Spendeneinnahmen wurden nun für 2 Projekte in Segrena 60.000 Euro in die Hand genommen. Als erstes Projekt wurden nun die 3 Bushaltestellen, die den Ort durchziehen, verschönert. Mit einer Summe von 10.000 Euro wurde sich hier ein ganz besonderes Konzept ausgedacht.
3: Diese Bushaltestellen, die sind ja 3 Stück an der Zahl in Segrena, und dass die einen Bezug zu diesem Punkt haben. Also sprich, wir haben viele Denkmäler und wir haben schöne Orte. Also haben wir gesagt, wir haben eine Kirche hier in der Mühlstraße, also Bezug technisch auf die Kirche mit Geschichte und so weiter. Und wir haben gesagt, so setze ich das natürlich auch fort in Bläsern und am Friedhof. Und am Friedhof haben wir gesagt, wir möchten ein Luftbild, auf dem eben dargestellt wird, was wo ist in Segrena mit Erläuterung und so weiter. Und in Bläsern halt eben das Hofgestüt und die Feuerwehr und so weiter. Und wir sind davon ausgegangen, dass eben an einer Bushaltestelle sich das, ja, die Bevölkerung trifft. Man steht hier, man wartet auf den Bus und man möchte sich informieren.
1: Um den Gemeinschaftsgedanken der Haltestellen noch weiter hervorzuheben, ließ Segrena noch ein schwarzes Brett anbringen. Hier können Vereine und Interessierte ihre Veranstaltungen bewerben und wichtige Informationen unter die Bürger bringen. Für ein zweites und umfangreicheres Projekt wollte man sich jedoch nicht alleine im Ortschaftsrat entscheiden. Hier wurde die Jugend mit einem

0: bezogen und einfach mal gefragt, was Sie denn gerne machen wollen.
1: Wir sind an den Ortschaftsrat herangetreten, dass wir sehr gerne die Jugendlichen mit beteiligen würden. Und da war der Jugendclub, der hier in Segrena ist, ein großer Ansprechpartner für uns. Und wir haben dann die Synergien genutzt, dass das Frühlingsfest hier in Segrena immer ein Ereignis ist, wo viele Menschen zusammenkommen, wo das ganze Dorf zusammen ist und wir da auch die Jugendlichen treffen. Und das Event haben wir benutzt, um dann eben auch die Jugendlichen von unserem Workshop zu überzeugen und mit denen ins Gespräch zu kommen, was denn ein guter Platz für sie wäre, wo sie sich wünschen zu sein und generell, was sie denn auch überhaupt möchten, wie sie ihre Freizeit gerne verbringen möchten im Dorf.
0: Mit Workshops und einem Wettbewerb wurde überlegt, was man denn umsetzen will und kann. Am Ende waren sich die meisten einig, den perfekten Ort für ein Projekt gefunden zu haben.
1: Also im Ergebnis hat sich dieser kleine Bolzplatz, den es im Bestand schon gibt, hinter der Dorfkirche als geeignet erwiesen oder auch als Wunsch von den Jugendlichen wurde an uns herangetreten. Und schlussendlich soll dort ein Platz entstehen, der nach ihren Bedürfnissen gestaltet ist. Die wesentlichen Erkenntnisse daraus waren, dass sie sich was wünschen, wo sie mit den Fahrrädern langfahren können, was in Richtung BMX-Strecke geht. Das Thema Sitzen ist ganz groß bei den Jugendlichen verbreitet, aber auch so ganz banale Sachen wie Fahrradabstellbügel, ein Mülleimer und Sitzgelegenheiten, die sehr gewünscht worden sind. Ja.
0: Jetzt ist das Projekt rund um den Bollplatz gerade in Planung. Es wird versucht, auf die Wünsche und Ideen der Kinder und Jugendlichen einzugehen. Ob denen das dann auch alles so passt, weiß man im Planungsbüro aber eher selten. Genau deswegen will man auch weiterhin mit ihnen in Kontakt bleiben.
1: Genau, wir sind jetzt dabei, die Planung so weit voranzutreiben, dass sie erstmal, sage ich mal, auch für Jugendliche verständlich ist. Und danach wird man gerne nochmal mit denen auch ins Gespräch gehen, ob das den Zielstellungen entspricht, was sie sich gewünscht haben, und dann weiter in die Umsetzungsplanung auch zu gehen.
0: Diese zwei Projekte in der Ortschaft Segrena sind nur wenige von vielen, die in den nächsten 2 Jahren in den verschiedenen Ortsteilen der Lutherstadt Wittenberg umgesetzt werden. Die Lager 2028 bietet hierfür eine tolle Möglichkeit, um nicht nur die Kernstadt, sondern auch ihr Umland schöner zu gestalten.
2: Die Erich-Kästner-Schule in Bitterfeld hatte am 24. Juni allen Grund zum Feiern. Zwischen Festreden, musikalischer Unterhaltung und der Übergabe von Spendenschecks stand für die Förderschule ein besonderer Tag auf dem Programm.
3: Wir feiern heute das 50-jährige Jubiläum unserer Schule. Die Schule wurde vor 50 Jahren gebaut und eröffnet und seit 30 Jahren tragen wir den Namen Erich Kästner. Also sind 2 Jubiläen in einem.
2: Doch nicht nur das Schuljubiläum bot Anlass zur Freude. Zu den Gästen zählten unter anderem Landrat Andy Grabner sowie Thomas Morch, Inhaber der ÖSA-Agentur Bitterfeld. Die ÖSA schüttet regelmäßig eine schadensquotenabhängige Gewinnbeteiligung an Kommunen aus. Werden durch gute Präventionsarbeit im Vorjahr nur wenige Schäden verzeichnet, fließt ein Teil der Mittel in gemeinnützige Projekte. In diesem Jahr profitierten davon auch mehrere Förderschulen im Landkreis Anhalt-Bitterfeld.
4: Die Landräte und Bürgermeister dürfen dann natürlich selber entscheiden, wo das Geld hingeht. Und als wir mit dem Landrat zusammensaßen und über die Verwendung gesprochen haben, kam die Idee ganz schnell, dass wir gesagt haben, hey, wieso machen wir das nicht für die Förderschulen im Landkreis? Dann haben wir die Summe dafür genommen, aufgeteilt auf die 7 Förderschulen, noch ein bisschen aufgestockt meinerseits, weil mir das auch persönlich am Herzen liegt. Und ja, so ist das dann entstanden.
2: Mit einem abwechslungsreichen Bühnenprogramm der Schüler sowie einem gemeinsamen Flashmob bot die Erich-Kästner-Schule einen würdigen Rahmen für die Übergabe des Spendenchecks. Die Freude über diesen war entsprechend groß.
5: Dies haben wir erhalten, weil wir eine Schule sind, wo die Lehrer wirklich ganz stark darauf achten, dass hier alles in Ordnung bleibt. Wir haben sehr, sehr wenig Schäden. Wir waren selber überrascht, aber wir achten da wirklich sehr drauf. Ja, und da haben wir diesen Scheck bekommen, der jetzt noch auf 1.000 Euro aufgerundet wird. Wir hatten ja vorhin in der Veranstaltung gezeigt, dass wir diese Itzi-Roller, also Spielgeräte für unsere Kleinen, ja, da haben wir die Hälfte des Geldes dafür schon verwendet. Und für die andere Hälfte finden wir da auch noch was für unsere Kleinen.
3: Ja, und die andere Spende, die wir heute bekommen haben, war nochmal vom Landkreis. Der Landrat Andy Grabner hat uns nochmal 100 Euro für unser Fest zur freien Verfügung auch mitgebracht.
5: Dafür möchten wir uns nochmal bedanken.
2: Für Thomas Morch steht fest, das Engagement der Förderschulen verdient.

0: Anerkennung. Deshalb sei die finanzielle Unterstützung gut investiert.
1: Wenn wir sehen, was hier für Engagement betrieben wird, was hier für die Kinder und Jugendlichen geboten wird, was hier für AGs gestaltet werden, was für Projekte ringsherum passieren, das kostet halt auch alles Geld. Nicht nur immer, dass sich welche drum kümmern müssen, was auch schon viel wert ist, aber gerade auch die finanziellen Aspekte sind da doch nicht ganz von der Hand zu weisen. Und umso schöner ist, wenn man dann da auch mal ein bisschen was zurückgeben kann bzw. unterstützen kann, dass genau solche Projekte am Leben gehalten werden können.
0: Auch die Schule an der Kastanie erhielt einen Spendencheck in Höhe von 860 Euro. Dort soll das Geld ganz praktisch eingesetzt werden.
2: Wir haben das Geld vor, in unser Büro zu investieren, weil unsere Möbel schon ganz schön in die Jahre gekommen sind und unsere Aktenschränke zu erneuern, um unsere Schülerakten besser aufbewahren zu können.
0: Bei einem kleinen Rundgang durch die Schule an der Kastanie wurde deutlich, mit wie viel Engagement und Zusammenhalt hier gearbeitet wird. Besonders der Erweiterungsbau, der im November 2024 übergeben wurde, bietet neue Möglichkeiten für den Schulalltag. Neben dem neuen Mobiliar sollen auch zusätzliche Projekte unterstützt werden.
1: Auch soll ein Teil des Geldes noch ein bisschen mit in die Imkerei bzw. Imker-AG oder in das Imkerprojekt mit reinfließen. Das finde ich auch wieder persönlich sehr interessant, weil ich finde auch hier ist es für mich immer ein tolles Thema, Bienen und deren Nutzen, gerade für die Umwelt und Natur, dass Bienensterben, Insektensterben insgesamt, dass das hier doch auch einen Platz gefunden hat. Sollten noch viel mehr Schulen, egal welcher Natur, das auch gerne übernehmen. Bin ich auch gerne dabei, das ein bisschen mit zu unterstützen, wenn nötig. Aber das ist einfach toll, was mit dem Geld immer gemacht wird. Also ich glaube, das Geld ist immer gut angelegt.
0: Insgesamt konnten sich die 7 Förderschulen im Landkreis Anhalt-Bitterfeld über Spendenchecks im Gesamtwert von 6.000 Euro freuen. Eine Unterstützung, die die Schulen sichtlich wertschätzten.

0: Schön, dass Sie auch heute mit dabei sind und damit herzlich willkommen an diesem Dienstag zu den Zeitnah Nachrichten. Die Stadt Dessau-Roßlau startet den Wettbewerb um den Gründerpreis der Stadt Dessau-Roßlau 2027. Gesucht werden innovative und engagierte Gründer, die mit neuen Ideen, besonderen Geschäftsmodellen und nachhaltigen Konzepten zur wirtschaftlichen Entwicklung der Stadt beitragen. Mit dem Gründerpreis würdigt die Stadt junge Unternehmen und unterstützt das Gründertum als wichtigen Baustein für Innovation, Arbeitsplätze und die Zukunftsfähigkeit des Wirtschaftsstandortes Dessau-Roßlau. Gemeinsam mit ihren Partnern schafft die Stadt damit Aufmerksamkeit und Anerkennung für erfolgreiche Unternehmensgründungen. Der Wettbewerb startete am 1. Juli. Bewerbungen sind bis zum 31. Dezember möglich. Die Preisverleihung findet im Frühsommer 2027 statt. Vergeben werden drei Preise mit Geld und Sachleistungen im Gesamtwert von über 6.000 Euro. Zusätzlich erhalten die Preisträger eine Jahresmitgliedschaft bei den Wirtschaftsjunioren in Dessau. Teilnehmen können eigenständige Kleinst- und Kleinunternehmen aller Branchen mit Sitz in Dessau-Roßlau, die nach dem 31. Dezember 2022 gegründet wurden. Zugelassen sind Unternehmen mit weniger als 50 Beschäftigten und einem Jahresumsatz bzw. einer Bilanzsumme von maximal 10 Millionen Euro. Auch Unternehmensnachfolgen sowie Gründungen im Voll- oder Nebenerwerb sind willkommen. Der Wettbewerb wird vom Amt für Wirtschaft und Stadtplanung der Stadt Dessau-Roßlau gemeinsam mit der Industrie- und Handwerkskammer Halle Dessau, dem Wirtschafts- und Industrieclub der Stadtsparkasse Dessau, den Wirtschaftsjunioren Dessau, der Hochschule Anhalt und der Stadtmarketinggesellschaft Dessau-Roßlau durchgeführt. Weitere Informationen und Bewerbungsunterlagen stehen seit dem 1. Juli unter www.gründen-in-dessau.de zur Verfügung. Am 1. Juli trat der Stadtrat der Doppelstadt erneut zu einer Sitzung zusammen. Kurz vor der Sommerpause stand dabei eine Beschlussvorlage auf der Tagesordnung, die die Stadträte spaltete. Unter dem Titel Junkers Denkmal Ikarus – Versetzung auf das Rondell am Stadteingang Ost soll die Stadtverwaltung prüfen, ob das Junkers Denkmal Ikarus von seinem derzeitigen Standort an einen geeigneteren Ort versetzt werden kann. Bevorzugt wird dabei das Rondell des Kreisverkehrs östlich der Friedensbrücke am Stadteingang Ost. Die Beschlussvorlage sorgte für eine lebhafte Debatte und stieß auf unterschiedliche Auffassungen im Stadtrat.
1: Seit dem 25. Juni 2019 steht das Junkersdenkmal Ikarus am Stadteingang Ost und begrüßt Besucher der Bauhausstadt. Bereits im Vorfeld der Einweihung wurde darüber diskutiert, an welchem Standort das 9 Meter hohe Denkmal zu Ehren von Professor Hugo Junkers seinen Platz finden sollte. Im Stadtrat vom 1. Juli stand das Thema wieder auf der Tagesordnung und sorgte abermals für eine lebhafte Diskussion unter den Stadträten. Die CDU-Fraktion hat eine Beschlussvorlage eingebracht, die die Stadtverwaltung bittet, zielorientiert zu prüfen, ob eine Versetzung des Denkmals vom jetzigen Standort an einen angemesseneren Standort, vornehmlich auf das Rondell des östlich der Friedensbrücke vorgelegten Kreisverkehrs, möglich ist.
2: Ich habe mich ja schon mehrfach in den Ausschüssen dazu positioniert und ich will das jetzt auch heute nochmal an dieser Stelle tun. Sie alle wissen, dass ich ein ausgesprochener Fan bin von Hugo Junkers und dass wir diese Person dieser Stadt zu ehren haben, ist für mich ein Selbstverständnis und da gibt es gute Gründe und ein gutes Recht dafür. Aber an dieser Stelle diese Umsetzung vorzunehmen, geht in meinen Augen gar nicht. Wir werden hier aus den Vorlagen ja auch entnehmen können, dass hier eine ganz klare Aussage da ist, dass wir hier Genehmigungen einzuholen haben, die zu beschließen sind, beziehungsweise die genehmigungsfähig sind. Das heißt, wir kriegen gar nicht so ohne

0: Weiteres hier eine Entscheidung greift, diesen Beschluss vorzunehmen. Die beschäftigen einen Haufen Personen damit, sich damit auseinanderzusetzen, um schlussendlich eine Entscheidung zu kriegen, die eigentlich so nicht geht. Ich will Ihnen noch mal kurz ein Bild zeigen. Ich will mich gar nicht weiter vertiefen da drin. Wir haben dort diesen Kreisel und wir haben dort die Pappeln. Und wenn wir dort dieses symbolträchtige Element hinsetzen sollten, werden wir es irgendwann auch nicht mehr sehen. Also wollen wir die Pappeln wegschneiden, nur um dort ein Denkmal zu präsentieren, was eigentlich nicht wirklich ein Denkmal ist. Es ist eigentlich nur eine symbolische Situation, die man eben für Junkers dort erzeigen möchte. Von einem Junkers-Denkmal möchte ich an dieser Stelle eigentlich nicht sprechen, weil das nicht der richtige Name in meinen Augen dafür ist. Aber den Hinweis auf Junkers in dieser Stadt ist vollkommen richtig gegeben und dafür steht es auch an der richtigen Stelle in meinen Augen. Also der ganze Prozess, da nochmal über eine Umsetzung nachzudenken, ist an dieser Stelle nicht wirklich nötig.
1: Mit Verlaub, Herr Hartmann, da an der Stelle muss ich wirklich widersprechen. Wir haben das deutlich ja auch nochmal im Finanzausschuss besprochen. Wir haben es deutlich nochmal im Hauptausschuss besprochen. Herr Rumpf hat gerade dazu kurz auch eingeführt von Seiten unserer Fraktion. Wir bitten einfach, das zu prüfen. Wenn Sie es nicht als Denkmal sehen für diese Stadt, sehen es vielleicht viele andere Menschen aber so. Und das nicht als Denkmal zu bezeichnen, nur weil es diesen Status vielleicht nicht hat, finde ich auch gegenüber dem Förderer und Spender dieser Skulptur etwas sehr abwertend. Das finde ich äußerst bedauerlich. Uns ist wohl bekannt, dass irgendwann mit ein bisschen Glück in dem Rondell vielleicht mal Pappeln wachsen. Ja, wenn wir sie ganz doll und lieb pflegen. Ansonsten wird da seit Jahren ja nicht wirklich was draus. So viel gehört ja auch zur Wahrheit dazu. Und wir sagen auch ganz deutlich, Rondell wird schwierig, das wissen wir. Aber vielleicht gegenüber vom Rondell, auf jeden Fall in einer anderen Sichtachse, wo die Wahrnehmung dieses Symbols für diese Stadt einfach deutlicher und wertiger ist als am jetzigen Standort. Vielen Dank.
2: Das Thema ist ja so nicht. Der ursprüngliche Standort dieses Ikarus war diese Insel. Und damals ist in mehrfacher Abwägung seitens der Verwaltung, doch Robert, es war so, anders entschieden worden, weil die Sichtweise der Verantwortlichen eben anders geprägt war. Unser Ziel war es damals, wenn du aus dem Urlaub nach Hause kommst, in Richtung Dessau fährst, hast du das Gefühl, irgendwann anzukommen, mit gewisser Symbolik. Das darfst du nicht unterschätzen. Das ist Heimat, das ist Tradition, das ist aus meiner Sicht bei Junkers auch im Augenblick noch nicht präsent, Zukunft, wenn wir es richtig nutzen. Und warum soll man das nicht in dieser Richtung tun? Im Übrigen muss ich auch nochmal sagen, die jetzige Standortvariante hat den Charme, dass sie umsetzungsfähig ist.
3: Ich bin ausdrücklich dafür, umzusetzen. Warum? Weil der Standort, der jetzt ist, in meinen Augen immer schon falsch war und der jetzige angepeilte besser. Ich finde es nebenbei toll, dass Herr Schönemann mit dem Namen Junkers Heimat und Dessau verbindet. Er hat sich jahrelang für das Bauhaus eingesetzt und wollte von Junkers nichts wissen. Und jetzt eine flammende Rede dafür finde ich toll.
2: Herr Vorsitzender, meine Damen und Herren, ich mache das eigentlich ungern, aber ich muss es richtig stellen. Ich bin jahrelang Mitglied des Fördervereins des Technikmuseums, welches im Übrigen im unmittelbaren Zusammenhang mit dem Bauhaus steht. Ohne Junkers wäre das Bauhaus in seiner Dynamik damals ja auch nicht möglich gewesen. Wenn man sich ein bisschen mit dem Thema beschäftigt, weiß man auch, worum es geht. Insofern, Freibrot, dann ist Ihnen einiges wahrscheinlich entgangen, aber man kann sich ja gerne korrigieren, wenn man dann Erkenntniszuwachs hat. Danke.
4: Wir als Fraktion unterstützen ausdrücklich den Gedanken einer Umsetzung. Ich möchte noch mal daran erinnern, dass Hugo Junkers nicht irgendwer für diese Stadt war. Hugo Junkers hat die zivile Luftfahrt wie kein anderer Mensch in ganz Deutschland geprägt. Und wir sollten endlich aufhören, uns im Klein-Klein, wie es manchen Leuten immer in bestimmten Situationen vorgeworfen wird, zu verlieren, wenn wir endlich mal die großen, wirklichen Leistungsbringer unserer Stadt ehren. Wenn wir schon nicht mit dem alten Dessauer schaffen, anlässlich seines 350. Geburtstages, sollten wir es vielleicht irgendwann mal mit Hugo Junkers in angemessener Reihenfolge tun. Und deshalb möchten wir, dass dieses Denkmal an einer, oder diese Skulptur, damit sich niemand an den Begriff Denkmal aufregt, an einen angemessenen Standort gerückt wird, dass man auch den Förderern ein deutliches Zeichen setzt, das sind nicht irgendwelche Förderer gewesen, die das gemacht haben, das sind Leute, die haben viel, viel Geld und bauen heute die F-13 auf Antrag nach, ne? Also So, also das muss man einfach auch mal sagen, das sind nicht irgendwelche Leute, die hier mal vorbeigekommen sind und dachten, sie müssten sich hier verwirklichen. Und ich glaube, uns steht es gut zu Gesicht, hier endlich mal ein ordentliches Zeichen nach außen zu setzen.
5: Das ursprüngliche Anliegen dieser Beschlussvorlage war ja die Umsetzung des Denkmals auf das Rondell. Und nachdem die Denkmalbehörde und das Landesstraßenamt uns klar gemacht haben, dass das absolut nicht geht, da wurden dann Änderungen gebracht, letztlich um irgendwie noch eine Zustimmungsfähigkeit zu erreichen, obwohl das Ganze wahrscheinlich gar nicht mehr ernst gemeint war. Hier gibt es eigentlich nur eine eindeutige Ablehnung. Ich stimme Herrn Hartmann zu. Alles andere würde nur zu einer Beschäftigungsmaßnahme für die Verwaltung ausarbeiten. Lassen wir das erstmal so, wie es ist.
0: Vielleicht noch mal eine Anmerkung zu dem Begriff Symbolik. Also ich weiß sehr wohl zu schätzen, wenn man auf die Stadt zufährt, und man hat, gerade wenn man vom Osten von der Autobahn kommt und fährt auf die Stadt zu, dass man dort einen Blick hat, wo man sagt, man ist wieder angekommen. Unbenommen, richtig so. Aber genau dieser Blick ist eigentlich auch ein denkmalgeschützter Blick. Man hat die Achse Rathausturm, man hat die Achse Marienkirche und im Winter auch die Möglichkeit, den Johannbau zu sehen. Das sind eigentlich diese Symboliken, auf die man zufährt. Und das halte ich für ausgesprochen wichtig auch. Und das sollte man auch so weiterhin beibehalten. Und das andere mit Junkers und auch dem Bauhaus, was ja auch als Stadteinfahrt signalisiert, ne, finden sich an Orten, wo man genauso wunderbar die Dinge erkennen kann. Und aus dem Grunde sehe ich überhaupt keinen Anlass dafür. Also für mich ist das eine ganz klare, wunderschöne Ansicht, die wir auf die Stadt haben. Die wird man uns mit dieser Symbolik eigentlich nicht zwingend schöner machen. Danke.
6: Bleibt gleich hier hinten. Vielen Dank, Herr Vorsitzender. Also ich muss mal kurz auf Herrn Hartmann achten. Also diese Antworten, diese Schöngeisterei, Herr Hartmann, das ist ja wunderbar, aber eine Stadt entwickelt sich auch weiter und vielleicht auch eine Ortsansicht. Es ist wunderschön, in die Stadt reinzukommen, auch mit das Hotel, wunderbar, wie sich das in die Silhouette, also ich finde, ganz toll finde ich das. Und ich muss mal sagen, die Pappeln, in spätestens 10 Jahren sind die so groß, ein guter Sturm, dann kippen die um. Dann gucken wir mal, wer den ganzen Dreck von der Straße räumen darf. Ich bin mir jetzt schon sicher, wer das machen darf. Und dann sind die auch Geschichte. Also ich bewerbe auch nochmal drum. Das ist eine schöne Sache und ich könnte mir genauso auch parallel vorstellen, wenn die Umgehung Straße um Roßlau kommt, dass man dort zum Beispiel so ein Exzenterrad, was ja da schon symbolisch steht, dort auf den Kreisverkehr macht. Andere Städte machen das, ihre Symboliken für ihre Orte, und warum sollen wir das dann nicht auch in Dessau, Roßlau machen? Und wie gesagt, eine Stadt entwickelt sich auch weiter und steht nicht nur still, und so wie es vor 100 Jahren war, muss ja nicht bleiben. Danke.
1: Ich hätte eigentlich nicht gedacht, Entschuldigung, sehr geehrtes Präsidium, meine Damen und Herren, dass wir uns so lange damit aufhalten, aber ich möchte es einfach kurz hochhalten, weil Herr Hartmann das gerade sagt und ich muss da einfach widersprechen. Das ist die Ansicht vor dem Kreisverkehr. Ja, also ich sehe nicht die Marienkirche, sondern ich schaue auf die 1980er Bausünden an der Stelle. Vielen Dank.
7: In der anschließenden Abstimmung stimmten 23 Stadträte für die Beschlussvorlage. 18 Ratsmitglieder stimmten dagegen und 2 enthielten sich. Damit wurde die von der CDU eingebrachte Beschlussvorlage in unveränderter Form beschlossen.
8: Die Polizei sucht Zeugen eines Verkehrsunfalls, der sich bereits am 6. Juli gegen 9.10 Uhr an der Einmündung Antoinettenstraße, Roßlauer Allee, also auf der Bahnhofsbrücke in Dessau, ereignet hat. Nach bisherigen Erkenntnissen wollte eine 77-jährige Radfahrerin die Roßlauer Allee in Richtung Puschkinallee überqueren, als ein Pkw von der Antoinettenstraße in die Roßlauer Allee einbog. Die Radfahrerin stürzte dabei und erlitt Verletzungen. Ob es zu einer Berührung zwischen dem Fahrrad und dem Pkw kam, konnte bei der Unfallaufnahme nicht festgestellt werden. Der beteiligte Pkw entfernte sich anschließend unerkannt vom Unfallort. Da die bisherigen Ermittlungen ohne Erfolg blieben, bittet die Polizei Zeugen, die den Unfall beobachtet haben oder Hinweise zum beteiligten Fahrzeug oder dessen Fahrer geben können, sich beim Polizeirevier Dessau-Roßlau zu melden. Bei einem weiteren Verkehrsunfall am 9. Juli gegen 18.15 Uhr in der Karlstraße wurde ein 64-jähriger Radfahrer leicht verletzt. Der Mann war aus Richtung am Friedrichsgarten in Richtung Karlstraße unterwegs, als ein 59-jähriger Fahrer eines Pkw Daimler von der Eduardstraße nach links in die Karlstraße in Richtung am Friedrichsgarten abbiegen wollte. Im Kreuzungsbereich kam es zur Kollision zwischen dem Fahrrad und dem Pkw. Der Radfahrer erlitt dabei Verletzungen. Der entstandene Sachschaden wird auf rund 2.500 Euro geschätzt. Damit sind wir am Ende unserer heutigen Ausgabe der Zeitnah Nachrichten, schauen jetzt noch auf das Wetter und im Anschluss gern noch auf die Meldungen aus der Region. Am Mittwoch ab 18 Uhr melden wir uns dann aus der Zeitnah-Redaktion wieder. Bis dahin, machen Sie es gut und auf Wiedersehen.
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5: Am Mittwoch bleibt es angenehm warm bei starker Bewölkung. Die Temperaturen erreichen 26 Grad. In den Abendstunden ist mit leichten Regen zu rechnen und ein schwacher Wind weht aus dem Norden. Im weiteren Verlauf der Woche gehen die Temperaturen zunächst etwas zurück, bevor sie am Wochenende wieder ansteigen.

0: Zu einem großen Feldbrand ist es am Montagmittag zwischen den Autobahnanschlussstellen Bitterfeld-Wolfen und Dessau-Süd gekommen. Aufgrund der starken Rauchentwicklung musste der Autobahnverkehr in Fahrtrichtung Berlin bei Thurland abgeleitet werden. Ausgegangen sein könnte der Brand von dem nahegelegenen Autobahnrastplatz Mosigkauer Heide. Feuerwehren aus der gesamten Region waren zum Brandort geeilt und konnten das Feuer löschen. Der Landkreis Anhalt-Bitterfeld hatte die Katastrophenwarn-App NINA ausgelöst und speziell die Gebiete Quellendorf, Salzfurt-Kapelle, Lingenau und die nähere Umgebung vor starker Rauchentwicklung gewarnt.
1: In 2 Jahren kommt die Landesgartenschau in die Lutherstadt Wittenberg. Hierfür können mit großen Fördersummen einige Projekte umgesetzt werden, die die Stadt verschönern sollen. In der Vergangenheit wurden schon viele dieser Projekte vorgestellt. Nun ging es bei einem Pressetermin am 30. Juni jedoch nicht um die Stadt Wittenberg selbst, sondern um Projekte, die in den verschiedenen Ortsteilen vorgestellt werden.
2: Bei der Lara war uns immer wichtig, dass das bei unserer Landesgartenschau nicht nur in der Kernstadt stattfindet, sondern wir haben nun genügend Ortschaften und die sollen von diesem Ereignis auch mit partizipieren. Und da waren sich Stadtrat und Verwaltung auch einig, dass wir das im Zusammenhang mit der Landesgartenschau auch wirklich fördern.
1: Die Stadt gibt hier einen Sockelbetrag von 20.000 Euro. Mit zusätzlichem Eigenanteil und Spendeneinnahmen wurden nun für 2 Projekte in Segrena 60.000 Euro in die Hand genommen. Als erstes Projekt wurden nun die 3 Bushaltestellen, die den Ort durchziehen, verschönert. Mit einer Summe von 10.000 Euro wurde sich hier ein ganz besonderes Konzept ausgedacht.
3: Diese Bushaltestellen, die sind ja 3 Stück an der Zahl in Segrena, und dass die einen Bezug zu diesem Punkt haben. Also sprich, wir haben viele Denkmäler und wir haben schöne Orte. Also haben wir gesagt, wir haben eine Kirche hier in der Mühlstraße, also Bezug technisch auf die Kirche mit Geschichte und so weiter. Und wir haben gesagt, so setze ich das natürlich auch fort in Bläsern und am Friedhof. Und am Friedhof haben wir gesagt, wir möchten ein Luftbild, auf dem eben dargestellt wird, was wo ist in Segrena mit Erläuterung und so weiter. Und in Bläsern halt eben das Hofgestüt und die Feuerwehr und so weiter. Und wir sind davon ausgegangen, dass eben an einer Bushaltestelle sich das, ja, die Bevölkerung trifft. Man steht hier, man wartet auf den Bus und man möchte sich informieren.
1: Um den Gemeinschaftsgedanken der Haltestellen noch weiter hervorzuheben, ließ Segrena noch ein schwarzes Brett anbringen. Hier können Vereine und Interessierte ihre Veranstaltungen bewerben und wichtige Informationen unter die Bürger bringen. Für ein zweites und umfangreicheres Projekt wollte man sich jedoch nicht alleine im Ortschaftsrat entscheiden. Hier wurde die Jugend mit einbezogen und einfach mal gefragt, was sie denn gerne machen wollen.
4: Wir sind an den Ortschaftsrat herangetreten, dass wir sehr gerne die Jugendlichen mit beteiligen würden. Und da war der Jugendclub, der hier in Segrena ist, ein großer Ansprechpartner für uns. Und wir haben dann die Synergien genutzt, dass das Frühlingsfest hier in Segrena immer ein Ereignis ist, wo viele Menschen zusammenkommen, wo das ganze Dorf zusammen ist und wir da auch die Jugendlichen treffen. Und das Event haben wir benutzt, um dann eben auch die Jugendlichen von unserem Workshop zu überzeugen und mit denen ins Gespräch zu kommen, was denn ein guter Platz für sie wäre, wo sie sich wünschen zu sein und generell, was sie denn auch überhaupt möchten, wie sie ihre Freizeit gerne verbringen möchten im Dorf.
1: Mit Workshops und einem Wettbewerb wurde überlegt, was man denn umsetzen will und kann. Am Ende waren sich die meisten einig, den perfekten Ort für ein Projekt gefunden zu haben.
4: Also im Ergebnis hat sich dieser kleine Bolzplatz, den es im Bestand schon gibt, hinter der Dorfkirche als geeignet erwiesen oder auch als Wunsch von den Jugendlichen wurde an uns herangetreten. Und schlussendlich soll dort ein Platz entstehen, der nach ihren Bedürfnissen gestaltet ist. Die wesentlichen Erkenntnisse daraus waren, dass sie sich was wünschen, wo sie mit den Fahrrädern langfahren können, was in Richtung BMX-Strecke geht. Das Thema Sitzen ist ganz groß bei den Jugendlichen verbreitet, aber auch so ganz banale Sachen wie Fahrradabstellbügel, ein Mülleimer und Sitzgelegenheiten, die sehr gewünscht worden sind. Ja.
1: Jetzt ist das Projekt rund um den Bollplatz gerade in Planung. Es wird versucht, auf die Wünsche und Ideen der Kinder und Jugendlichen einzugehen. Ob denen das dann auch alles so passt, weiß man im Planungsbüro aber eher selten. Genau deswegen will man auch weiterhin mit ihnen in Kontakt bleiben.
4: Genau, wir sind jetzt dabei, die Planung so weit voranzutreiben, dass sie erstmal, sage ich mal, auch für Jugendliche verständlich ist. Und danach wird man gerne nochmal mit denen auch ins Gespräch gehen, ob das den Zielstellungen entspricht, was sie sich gewünscht haben, und dann weiter in die Umsetzungsplanung auch zu gehen.
1: Diese zwei Projekte in der Ortschaft Segrena sind nur wenige von vielen, die in den nächsten 2 Jahren in den verschiedenen Ortsteilen der Lutherstadt Wittenberg umgesetzt werden. Die Lager 2028 bietet hierfür eine tolle Möglichkeit, um nicht nur die Kernstadt, sondern auch ihr Umland schöner zu gestalten.
5: Die Erich-Kästner-Schule in Bitterfeld hatte am 24. Juni allen Grund zum Feiern. Zwischen Festreden, musikalischer Unterhaltung und der Übergabe von Spendenschecks stand für die Förderschule ein besonderer Tag auf dem Programm.
6: Wir feiern heute das 50-jährige Jubiläum unserer Schule. Die Schule wurde vor 50 Jahren gebaut und eröffnet, und seit 30 Jahren tragen wir den Namen Erich Kästner. Also sind 2 Jubiläen in einem.
5: Doch nicht nur das Schuljubiläum bot Anlass zur Freude. Zu den Gästen zählten unter anderem Landrat Andy Grabner sowie Thomas Morch, Inhaber der ÖSA-Agentur Bitterfeld. Die ÖSA schüttet regelmäßig eine schadensquotenabhängige Gewinnbeteiligung an Kommunen aus. Werden durch gute Präventionsarbeit im Vorjahr nur wenige Schäden verzeichnet, fließt ein Teil der Mittel in gemeinnützige Projekte. In diesem Jahr profitierten davon auch mehrere Förderschulen im Landkreis Anhalt-Bitterfeld.
7: Die Landräte und Bürgermeister dürfen dann natürlich selber entscheiden, wo das Geld hingeht. Und als wir mit dem Landrat zusammensaßen und über die Verwendung gesprochen haben, kam die Idee ganz schnell, dass wir gesagt haben, hey, wieso machen wir das nicht für die Förderschulen im Landkreis? Dann haben wir die Summe dafür genommen, aufgeteilt auf die 7 Förderschulen, noch ein bisschen aufgestockt meinerseits, weil mir das auch persönlich am Herzen liegt, und ja, so ist das dann entstanden.
5: Mit einem abwechslungsreichen Bühnenprogramm der Schüler sowie einem gemeinsamen Flashmob bot die Erich-Kästner-Schule einen würdigen Rahmen für die Übergabe des Spendenchecks. Die Freude über diesen war entsprechend groß.
8: Dies haben wir erhalten, weil wir eine Schule sind, wo die Lehrer wirklich ganz stark darauf achten, dass hier alles in Ordnung bleibt. Wir haben sehr, sehr wenig Schäden. Wir waren selber überrascht, aber wir achten da wirklich sehr drauf. Ja, und da haben wir diesen Scheck bekommen, der jetzt noch auf 1.000 Euro aufgerundet wird. Wir hatten ja vorhin in der Veranstaltung gezeigt, dass wir diese Itzi-Roller, also Spielgeräte für unsere Kleinen, ja, da haben wir die Hälfte des Geldes dafür schon verwendet, und für die andere Hälfte finden wir da auch noch was für unsere Kleinen.
6: Ja, und die andere Spende, die wir heute bekommen haben, war nochmal vom Landkreis. Der Landrat Andy Grabner hat uns nochmal 100 Euro für unser Fest zur freien Verfügung auch mitgebracht.
8: Dafür möchten wir uns nochmal bedanken.
5: Für Thomas Morch steht fest, das Engagement der Förderschulen verdient Anerkennung. Deshalb sei die finanzielle Unterstützung gut investiert.
7: Wenn wir sehen, was hier für Engagement betrieben wird, was hier für die Kinder und Jugendlichen geboten wird, was hier für AGs gestaltet werden, was für Projekte ringsherum passieren, das kostet halt auch alles Geld. Nicht nur immer, dass sich welche drum kümmern müssen, was auch schon viel wert ist, aber gerade auch die finanziellen Aspekte sind da doch nicht ganz von der Hand zu weisen. Und umso schöner ist, wenn man dann da auch mal ein bisschen was zurückgeben kann bzw. unterstützen kann, dass genau solche Projekte am Leben gehalten werden können.
5: Auch die Schule an der Kastanie erhielt einen Spendencheck in Höhe von 860 Euro. Dort soll das Geld ganz praktisch eingesetzt werden.
9: Wir haben das Geld vor, in unser Büro zu investieren, weil unsere Möbel schon ganz schön in die Jahre gekommen sind, und unsere Aktenschränke zu erneuern, um unsere Schülerakten besser aufbewahren zu können.
5: Bei einem kleinen Rundgang durch die Schule an der Kastanie wurde deutlich, mit wie viel Engagement und Zusammenhalt hier gearbeitet wird. Besonders der Erweiterungsbau, der im November 2024 übergeben wurde, bietet neue Möglichkeiten für den Schulalltag. Neben dem neuen Mobiliar sollen auch zusätzliche Projekte unterstützt werden.
7: Auch soll ein Teil des Geldes noch ein bisschen mit in die Imkerei bzw. Imker AG oder in das Imkerprojekt mit reinfließen. Das finde ich auch wieder persönlich sehr interessant, weil ich finde auch, auch hier ist es für mich immer ein tolles Thema, Bienen und deren Nutzen, gerade für die Umwelt und Natur, das Bienensterben, Insektensterben insgesamt, dass das hier doch auch einen Platz gefunden hat. Sollten noch viel mehr Schulen, egal welcher Natur, das auch gerne übernehmen. Bin ich auch gern dabei, das ein bisschen mit zu unterstützen, wenn nötig. Aber das ist einfach toll, was mit dem Geld immer gemacht wird. Also ich glaube, das Geld ist immer gut angelegt.
5: Insgesamt konnten sich die 7 Förderschulen im Landkreis Anhalt-Bitterfeld über Spendenchecks im Gesamtwert von 6.000 Euro freuen. Eine Unterstützung, die die Schulen sichtlich wertschätzten.

0: Schön, dass Sie auch heute mit dabei sind und damit herzlich willkommen an diesem Dienstag zu den Zeitnah Nachrichten. Die Stadt Dessau-Roßlau startet den Wettbewerb um den Gründerpreis der Stadt Dessau-Roßlau 2027. Gesucht werden innovative und engagierte Gründer, die mit neuen Ideen, besonderen Geschäftsmodellen und nachhaltigen Konzepten zur wirtschaftlichen Entwicklung der Stadt beitragen. Mit dem Gründerpreis würdigt die Stadt junge Unternehmen und unterstützt das Gründertum als wichtigen Baustein für Innovation, Arbeitsplätze und die Zukunftsfähigkeit des Wirtschaftsstandortes Dessau-Roßlau. Gemeinsam mit ihren Partnern schafft die Stadt damit Aufmerksamkeit und Anerkennung für erfolgreiche Unternehmensgründungen. Der Wettbewerb startete am 1. Juli. Bewerbungen sind bis zum 31. Dezember möglich. Die Preisverleihung findet im Frühsommer 2027 statt. Vergeben werden drei Preise mit Geld und Sachleistungen im Gesamtwert von über 6.000 Euro. Zusätzlich erhalten die Preisträger eine Jahresmitgliedschaft bei den Wirtschaftsjunioren in Dessau. Teilnehmen können eigenständige Kleinst- und Kleinunternehmen aller Branchen mit Sitz in Dessau-Roßlau, die nach dem 31. Dezember 2022 gegründet wurden. Zugelassen sind Unternehmen mit weniger als 50 Beschäftigten und einem Jahresumsatz bzw. einer Bilanzsumme von maximal 10 Millionen Euro. Auch Unternehmensnachfolgen sowie Gründungen im Voll- oder Nebenerwerb sind willkommen. Der Wettbewerb wird vom Amt für Wirtschaft und Stadtplanung der Stadt Dessau-Roßlau gemeinsam mit der Industrie- und Handwerkskammer Halle Dessau, dem Wirtschafts- und Industrieclub der Stadtsparkasse Dessau, den Wirtschaftsjunioren Dessau, der Hochschule Anhalt und der Stadtmarketinggesellschaft Dessau-Roßlau durchgeführt. Weitere Informationen und Bewerbungsunterlagen stehen seit dem 1. Juli unter www.gründen-in-dessau.de zur Verfügung. Am 1. Juli trat der Stadtrat der Doppelstadt erneut zu einer Sitzung zusammen. Kurz vor der Sommerpause stand dabei eine Beschlussvorlage auf der Tagesordnung, die die Stadträte spaltete. Unter dem Titel Junkers Denkmal Icarus – Versetzung auf das Rondell am Stadteingang Ost soll die Stadtverwaltung prüfen, ob das Junkers Denkmal Icarus von seinem derzeitigen Standort an einen geeigneteren Ort versetzt werden kann. Bevorzugt wird dabei das Rondell des Kreisverkehrs östlich der Friedensbrücke am Stadteingang Ost. Die Beschlussvorlage sorgte für eine lebhafte Debatte und stieß auf unterschiedliche Auffassungen im Stadtrat.
1: Seit dem 25. Juni 2019 steht das Junkersdenkmal Icarus am Stadteingang Ost und begrüßt Besucher der Bauhausstadt. Bereits im Vorfeld der Einweihung wurde darüber diskutiert, an welchem Standort das 9 Meter hohe Denkmal zu Ehren von Professor Hugo Junkers seinen Platz finden sollte. Im Stadtrat vom 1. Juli stand das Thema wieder auf der Tagesordnung und sorgte abermals für eine lebhafte Diskussion unter den Stadträten. Die CDU-Fraktion hat eine Beschlussvorlage eingebracht, die die Stadtverwaltung bittet, zielorientiert zu prüfen, ob eine Versetzung des Denkmals vom jetzigen Standort an einen angemesseneren Standort, vornehmlich auf das Rondell des östlich der Friedensbrücke vorgelegten Kreisverkehrs, möglich ist.
2: Ich habe mich ja schon mehrfach in den Ausschüssen dazu positioniert und ich will das jetzt auch heute nochmal an dieser Stelle tun. Sie alle wissen, dass ich ein ausgesprochener Fan bin von Hugo Junkers und dass wir diese Person dieser Stadt zu ehren haben, ist für mich ein Selbstverständnis und da gibt es gute Gründe und ein gutes Recht dafür. Aber an dieser Stelle diese Umsetzung vorzunehmen, geht in meinen Augen gar nicht. Wir werden hier aus den Vorlagen ja auch entnehmen können, dass hier eine ganz klare Aussage da ist, dass wir hier Genehmigungen einzuholen haben, die zu beschließen sind, beziehungsweise die genehmigungsfähig sind. Das heißt, wir kriegen gar nicht so ohne

0: Weiteres hier eine Entscheidung gereift, diesen Beschluss vorzunehmen. Die beschäftigen einen Haufen Personen damit, sich damit auseinanderzusetzen, um schlussendlich eine Entscheidung zu kriegen, die eigentlich so nicht geht. Ich will Ihnen noch mal kurz ein Bild zeigen. Ich will mich gar nicht weiter vertiefen da drin. Wir haben dort diesen Kreisel und wir haben dort die Pappeln. Und wenn wir dort dieses symbolträchtige Element hinsetzen sollten, werden wir es irgendwann auch nicht mehr sehen. Also wollen wir die Pappeln wegschneiden, nur um dort ein Denkmal zu präsentieren, was eigentlich nicht wirklich ein Denkmal ist. Es ist eigentlich nur eine symbolische Situation, die man eben für Junkers dort erzeigen möchte. Von einem Junkers-Denkmal möchte ich an dieser Stelle eigentlich nicht sprechen, weil das nicht der richtige Name in meinen Augen dafür ist. Aber den Hinweis auf Junkers in dieser Stadt ist vollkommen richtig gegeben und dafür steht es auch an der richtigen Stelle in meinen Augen. Also der ganze Prozess, da nochmal über eine Umsetzung nachzudenken, ist an dieser Stelle nicht wirklich nötig.
1: Mit Verlaub, Herr Hartmann, da an der Stelle muss ich wirklich widersprechen. Wir haben das deutlich ja auch nochmal im Finanzausschuss besprochen, wir haben es deutlich nochmal im Hauptausschuss besprochen. Herr Rumpf hat gerade dazu kurz auch eingeführt von Seiten unserer Fraktion. Wir bitten einfach, das zu prüfen. Wenn Sie es nicht als Denkmal sehen für diese Stadt, sehen es vielleicht viele andere Menschen aber so. Und das nicht als Denkmal zu bezeichnen, nur weil es diesen Status vielleicht nicht hat, finde ich auch gegenüber dem Förderer und Spender dieser Skulptur etwas sehr abwertend. Das finde ich äußerst bedauerlich. Uns ist wohl bekannt, dass irgendwann mit ein bisschen Glück in dem Rondell vielleicht mal Pappeln wachsen. Ja, wenn wir sie ganz doll und lieb pflegen. Ansonsten wird da seit Jahren ja nicht wirklich was draus. So viel gehört ja auch zur Wahrheit dazu. Und wir sagen auch ganz deutlich, Rondell wird schwierig, das wissen wir. Aber vielleicht gegenüber vom Rondell, auf jeden Fall in einer anderen Sichtachse, wo die Wahrnehmung dieses Symbols für diese Stadt einfach deutlicher und wertiger ist als am jetzigen Standort. Vielen Dank.
2: Das Thema ist ja so nicht. Der ursprüngliche Standort dieses Icarus war diese Insel. Und damals ist in mehrfacher Abwägung seitens der Verwaltung, doch Robert, es war so, anders entschieden worden, weil die Sichtweise der Verantwortlichen eben anders geprägt war. Unser Ziel war es damals, wenn du aus dem Urlaub nach Hause kommst, in Richtung Dessau fährst, hast du das Gefühl, irgendwann anzukommen, mit gewisser Symbolik. Das darfst du nicht unterschätzen. Das ist Heimat, das ist Tradition, das ist aus meiner Sicht bei Junkers auch im Augenblick noch nicht präsent, Zukunft, wenn wir es richtig nutzen. Und warum soll man das nicht in dieser Richtung tun? Im Übrigen muss ich auch noch mal sagen, die jetzige Standortvariante hat den Charme, dass sie umsetzungsfähig ist.
3: Ich bin ausdrücklich dafür, umzusetzen. Warum? Weil der Standort, der jetzt ist, in meinen Augen immer schon falsch war und der jetzige angepeilte besser. Ich finde es nebenbei toll, dass Herr Schönemann mit dem Namen Junkers Heimat und Dessau verbindet. Er hat sich jahrelang für das Bauhaus eingesetzt und wollte von Junkers nichts wissen. Und jetzt eine flammende Rede dafür, finde ich toll.
2: Herr Vorsitzender, meine Damen und Herren, ich mache das eigentlich ungern, aber ich muss es richtigstellen. Ich bin jahrelang Mitglied des Fördervereins des Technikmuseums, welches im Übrigen im unmittelbaren Zusammenhang mit dem Bauhaus steht. Ohne Junkers wäre das Bauhaus in seiner Dynamik damals ja auch nicht möglich gewesen. Wenn man sich ein bisschen mit dem Thema beschäftigt, weiß man auch, worum es geht. Insofern, Freiburg, dann ist Ihnen einiges wahrscheinlich entgangen, aber man kann sich ja gerne korrigieren, wenn man dann Erkenntniszuwachs hat. Danke.
4: Wir als Fraktion unterstützen ausdrücklich den Gedanken einer Umsetzung. Ich möchte noch mal daran erinnern, dass Hugo Junkers nicht irgendwer für diese Stadt war. Hugo Junkers hat die zivile Luftfahrt wie kein anderer Mensch in ganz Deutschland geprägt. Und wir sollten endlich aufhören, uns im Klein-Klein, wie es manchen Leuten immer in bestimmten Situationen vorgeworfen wird, zu verlieren, wenn wir endlich mal die großen, wirklichen Leistungsbringer unserer Stadt ehren. Wenn wir es schon nicht mit dem alten Dessauer schaffen, anlässlich seines 350. Geburtstages, sollten wir es vielleicht irgendwann mal mit Hugo Junkers in angemessener Reihenfolge tun. Und deshalb möchten wir, dass dieses Denkmal an einer, oder diese Skulptur, damit sich niemand an den Begriff Denkmal aufregt, an einen angemessenen Standort gerückt wird, dass man auch den Förderern ein deutliches Zeichen setzt. Das sind nicht irgendwelche Förderer gewesen, die das gemacht haben. Das sind Leute, die haben viel, viel Geld und bauen heute die F-13 auf Antrag nach, ne? Also das muss man einfach auch mal sagen, das sind nicht irgendwelche Leute, die hier mal vorbeigekommen sind und dachten, sie müssten sich hier verwirklichen. Und ich glaube, uns

0: man dort einen Blick hat, wo man sagt, man ist wieder angekommen. Unbenommen, richtig so. Aber genau dieser Blick ist eigentlich auch ein denkmalgeschützter Blick. Man hat die Achse Rathausturm, man hat die Achse Marienkirche und im Winter auch die Möglichkeit, den Johannbau zu sehen. Das sind eigentlich diese Symboliken, auf die man zufährt. Und das halte ich für ausgesprochen wichtig auch. Und das sollte man auch so weiterhin beibehalten. Und das andere mit Junkers und auch dem Bauhaus, was ja auch als Stadteinfahrt signalisiert, ne, finden sich an Orten, wo man genauso wunderbar die Dinge erkennen kann. Und aus dem Grunde sehe ich überhaupt keinen Anlass dafür. Also für mich ist das eine ganz klare, wunderschöne Ansicht, die wir auf die Stadt haben. Die wird man uns mit dieser Symbolik eigentlich nicht zwingend schöner machen. Danke.
1: Bleibt gleich hier hinten. Vielen Dank, Herr Vorsitzender. Also ich muss mal kurz auf Herrn Hartmann achten. Also diese Antworten, diese Schöngeisterei, Herr Hartmann, das ist ja wunderbar, aber eine Stadt entwickelt sich auch weiter und vielleicht auch eine Ortsansicht. Es ist wunderschön, in die Stadt reinzukommen, auch mit das Hotel, wunderbar, wie sich das in die Silhouette, also ich finde ganz toll, finde ich das. Und ich muss mal sagen, die Pappeln, in spätestens 10 Jahren sind die so groß, ein guter Sturm, dann kippen die um. Dann gucken wir mal, wer den ganzen Dreck von der Straße räumen darf. Ich bin mir jetzt schon sicher, wer das machen darf. Und dann sind die auch Geschichte. Also ich bewerbe auch nochmal drum. Das ist eine schöne Sache und ich könnte mir genauso auch parallel vorstellen, wenn die Umgehung Straße um Roßlau kommt, dass man dort zum Beispiel so ein Exzenterrad, was ja da schon symbolisch steht, dort auf den Kreisverkehr macht. Andere Städte machen das, ihre Symboliken für ihre Orte und warum sollen wir das dann nicht auch in Dessau, Roßlau machen? Und wie gesagt, eine Stadt entwickelt sich auch weiter und steht nicht nur still und so wie es vor 100 Jahren war, muss ja nicht bleiben. Danke.
2: Ich hätte eigentlich nicht gedacht, Entschuldigung, sehr geehrtes Präsidium, meine Damen und Herren, dass wir uns so lange damit aufhalten, aber ich möchte es einfach kurz hochhalten, weil Herr Hartmann das gerade sagt und ich muss da einfach widersprechen. Das ist die Ansicht vor dem Kreisverkehr. Ja, also ich sehe nicht die Marienkirche, sondern ich schaue auf die 1980er Bausünden an der Stelle. Vielen Dank.
3: In der anschließenden Abstimmung stimmten 23 Stadträte für die Beschlussvorlage. 18 Ratsmitglieder stimmten dagegen und 2 enthielten sich. Damit wurde die von der CDU eingebrachte Beschlussvorlage in unveränderter Form beschlossen.
4: Die Polizei sucht Zeugen eines Verkehrsunfalls, der sich bereits am 6. Juli gegen 9.10 Uhr an der Einmündung Antoinettenstraße Roßlauer Allee, also auf der Bahnhofsbrücke in Dessau, ereignet hat. Nach bisherigen Erkenntnissen wollte eine 77-jährige Radfahrerin die Roßlauer Allee in Richtung Puschkinallee überqueren, als ein Pkw von der Antoinettenstraße in die Roßlauer Allee einbog. Die Radfahrerin stürzte dabei und erlitt Verletzungen. Ob es zu einer Berührung zwischen dem Fahrrad und dem Pkw kam, konnte bei der Unfallaufnahme nicht festgestellt werden. Der beteiligte Pkw entfernte sich anschließend unerkannt vom Unfallort. Da die bisherigen Ermittlungen ohne Erfolg blieben, bittet die Polizei Zeugen, die den Unfall beobachtet haben oder Hinweise zum beteiligten Fahrzeug oder dessen Fahrer geben können, sich beim Polizeirevier Dessau-Roßlau zu melden. Bei einem weiteren Verkehrsunfall am 9. Juli gegen 18.15 Uhr in der Karlstraße wurde ein 64-jähriger Radfahrer leicht verletzt. Der Mann war aus Richtung am Friedrichsgarten in Richtung Karlstraße unterwegs, als ein 59-jähriger Fahrer eines Pkw Daimler von der Eduardstraße nach links in die Karlstraße in Richtung am Friedrichsgarten abbiegen wollte. Im Kreuzungsbereich kam es zur Kollision zwischen dem Fahrrad und dem Pkw. Der Radfahrer erlitt dabei Verletzungen. Der entstandene Sachschaden wird auf rund 2.500 Euro geschätzt. Damit sind wir am Ende unserer heutigen Ausgabe der Zeitnah Nachrichten. Schauen jetzt noch auf das Wetter und im Anschluss gern noch auf die Meldungen aus der Region. Am Mittwoch ab 18 Uhr melden wir uns dann aus der Zeitnah-Redaktion wieder. Bis dahin machen Sie es gut und auf Wiedersehen.
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2: Am Mittwoch bleibt es angenehm warm bei starker Bewölkung. Die Temperaturen erreichen 26 Grad. In den Abendstunden ist mit leichten Regen zu rechnen und ein schwacher Wind weht aus dem Norden. Im weiteren Verlauf der Woche gehen die Temperaturen zunächst etwas zurück, bevor sie am Wochenende wieder ansteigen.

0: Zu einem großen Feldbrand ist es am Montagmittag zwischen den Autobahnanschlussstellen Bitterfeld-Wolfen und Dessau-Süd gekommen. Aufgrund der starken Rauchentwicklung musste der Autobahnverkehr in Fahrtrichtung Berlin bei Thurland abgeleitet werden. Ausgegangen sein könnte der Brand von dem nahegelegenen Autobahnrastplatz Mosigrauer Heide. Feuerwehren aus der gesamten Region waren zum Brandort geeilt und konnten das Feuer löschen. Der Landkreis Anhalt-Bitterfeld hatte die Katastrophenwarn-App NINA ausgelöst und speziell die Gebiete Quellendorf, Salzfurt-Kapelle, Lingenau und die nähere Umgebung vor starker Rauchentwicklung gewarnt.
1: In 2 Jahren kommt die Landesgartenschau in die Lutherstadt Wittenberg. Hierfür können mit großen Fördersummen einige Projekte umgesetzt werden, die die Stadt verschönern sollen. In der Vergangenheit wurden schon viele dieser Projekte vorgestellt. Nun ging es bei einem Pressetermin am 30. Juni jedoch nicht um die Stadt Wittenberg selbst, sondern um Projekte, die in den verschiedenen Ortsteilen vorgestellt werden.
2: Bei der Lara war uns immer wichtig, dass das bei unserer Landesgartenschau nicht nur in der Kernstadt stattfindet, sondern wir haben nun genügend Ortschaften und die sollen von diesem Ereignis auch mit partizipieren. Und da waren sich Stadtrat und Verwaltung auch einig, dass wir das im Zusammenhang mit der Landesgartenschau auch wirklich fördern.
1: Die Stadt gibt hier einen Sockelbetrag von 20.000 Euro. Mit zusätzlichem Eigenanteil und Spendeneinnahmen wurden nun für 2 Projekte in Segrena 60.000 Euro in die Hand genommen. Als erstes Projekt wurden nun die 3 Bushaltestellen, die den Ort durchziehen, verschönert. Mit einer Summe von 10.000 Euro wurde sich hier ein ganz besonderes Konzept ausgedacht.
3: Diese Bushaltestellen, die sind ja 3 Stück an der Zahl in Segrena, und dass die einen Bezug zu diesem Punkt haben. Also sprich, wir haben viele Denkmäler und wir haben schöne Orte. Also haben wir gesagt, wir haben eine Kirche hier in der Mühlstraße, also Bezug technisch auf die Kirche mit Geschichte und so weiter. Und wir haben gesagt, so setze ich das natürlich auch fort in Bläsern und am Friedhof. Und am Friedhof haben wir gesagt, wir möchten ein Luftbild, auf dem eben dargestellt wird, was wo ist in Segrena mit Erläuterung und so weiter. Und in Bläsern halt eben das Hofgestüt und die Feuerwehr und so weiter. Und wir sind davon ausgegangen, dass eben an einer Bushaltestelle sich das, ja, die Bevölkerung trifft. Man steht hier, man wartet auf den Bus und man möchte sich informieren.
1: Um den Gemeinschaftsgedanken der Haltestellen noch weiter hervorzuheben, ließ Segrena noch ein schwarzes Brett anbringen. Hier können Vereine und Interessierte ihre Veranstaltungen bewerben und wichtige Informationen unter die Bürger bringen. Für ein zweites und umfangreicheres Projekt wollte man sich jedoch nicht alleine im Ortschaftsrat entscheiden. Hier wurde die Jugend mit einbezogen und einfach mal gefragt, was sie denn gerne machen wollen.
4: Wir sind an den Ortschaftsrat herangetreten, dass wir sehr gerne die Jugendlichen mit beteiligen würden. Und da war der Jugendclub, der hier in Segrena ist, ein großer Ansprechpartner für uns. Und wir haben dann die Synergien genutzt, dass das Frühlingsfest hier in Segrena immer ein Ereignis ist, wo viele Menschen zusammenkommen, wo das ganze Dorf zusammen ist und wir da auch die Jugendlichen treffen. Und das Event haben wir benutzt, um dann eben auch die Jugendlichen von unserem Workshop zu überzeugen und mit denen ins Gespräch zu kommen, was denn ein guter Platz für sie wäre, wo sie sich wünschen zu sein und generell, was sie denn auch überhaupt möchten, wie sie ihre Freizeit gerne verbringen möchten im Dorf.
1: Mit Workshops und einem Wettbewerb wurde überlegt, was man denn umsetzen will und kann. Am Ende waren sich die meisten einig, den perfekten Ort für ein Projekt gefunden zu haben.
4: Also im Ergebnis hat sich dieser kleine Bolzplatz, den es im Bestand schon gibt, hinter der Dorfkirche als geeignet erwiesen oder auch als Wunsch von den Jugendlichen wurde an uns herangetreten. Und schlussendlich soll dort ein Platz entstehen, der nach ihren Bedürfnissen gestaltet ist. Die wesentlichen Erkenntnisse daraus waren, dass sie sich was wünschen, wo sie mit den Fahrrädern langfahren können, was in Richtung BMX-Strecke geht. Das Thema Sitzen ist ganz groß bei den Jugendlichen verbreitet, aber auch so ganz banale Sachen wie Fahrradabstellbügel, ein Mülleimer und Sitzgelegenheit, die sehr gewünscht worden sind. Ja.
1: Jetzt ist das Projekt rund um den Bollplatz gerade in Planung. Es wird versucht, auf die Wünsche und Ideen der Kinder und Jugendlichen einzugehen. Ob denen das dann auch alles so passt, weiß man im Planungsbüro aber eher selten. Genau deswegen will man auch weiterhin mit ihnen in Kontakt bleiben.
4: Genau, wir sind jetzt dabei, die Planung so weit voranzutreiben, dass sie erstmal, sage ich mal, auch für Jugendliche verständlich ist. Und danach wird man gerne nochmal mit denen auch ins Gespräch gehen, ob das den Zielstellungen entspricht, was sie sich gewünscht haben, und dann weiter in die Umsetzungsplanung auch zu gehen.
1: Diese zwei Projekte in der Ortschaft Segrena sind nur wenige von vielen, die in den nächsten 2 Jahren in den verschiedenen Ortsteilen der Lutherstadt Wittenberg umgesetzt werden. Die Lager 2028 bietet hierfür eine tolle Möglichkeit, um nicht nur die Kernstadt, sondern auch ihr Umland schöner zu gestalten.
5: Die Erich-Kästner-Schule in Bitterfeld hatte am 24. Juni allen Grund zum Feiern. Zwischen Festreden, musikalischer Unterhaltung und der Übergabe von Spendenschecks stand für die Förderschule ein besonderer Tag auf dem Programm.
6: Wir feiern heute das 50-jährige Jubiläum unserer Schule. Die Schule wurde vor 50 Jahren gebaut und eröffnet, und seit 30 Jahren tragen wir den Namen Erich Kästner. Also sind 2 Jubiläen in einem.
5: Doch nicht nur das Schuljubiläum bot Anlass zur Freude. Zu den Gästen zählten unter anderem Landrat Andy Grabner sowie Thomas Morch, Inhaber der ÖSA-Agentur Bitterfeld. Die ÖSA schüttet regelmäßig eine schadensquotenabhängige Gewinnbeteiligung an Kommunen aus. Werden durch gute Präventionsarbeit im Vorjahr nur wenige Schäden verzeichnet, fließt ein Teil der Mittel in gemeinnützige Projekte. In diesem Jahr profitierten davon auch mehrere Förderschulen im Landkreis Anhalt-Bitterfeld.
7: Die Landräte und Bürgermeister dürfen dann natürlich selber entscheiden, wo das Geld hingeht. Und als wir mit dem Landrat zusammensaßen und über die Verwendung gesprochen haben, kam die Idee ganz schnell, dass wir gesagt haben, hey, wieso machen wir das nicht für die Förderschulen im Landkreis? Dann haben wir die Summe dafür genommen, aufgeteilt auf die 7 Förderschulen, noch ein bisschen aufgestockt meinerseits, weil mir das auch persönlich am Herzen liegt, und ja, so ist das dann entstanden.
5: Mit einem abwechslungsreichen Bühnenprogramm der Schüler sowie einem gemeinsamen Flashmob bot die Erich-Kästner-Schule einen würdigen Rahmen für die Übergabe des Spendenchecks. Die Freude über diesen war entsprechend groß.
8: Dies haben wir erhalten, weil wir eine Schule sind, wo die Lehrer wirklich ganz stark darauf achten, dass hier alles in Ordnung bleibt. Wir haben sehr, sehr wenig Schäden. Wir waren selber überrascht, aber wir achten da wirklich sehr drauf. Ja, und da haben wir diesen Scheck bekommen, der jetzt noch auf 1.000 Euro aufgerundet wird. Wir hatten ja vorhin in der Veranstaltung gezeigt, dass wir diese Itzi-Roller, also Spielgeräte für unsere Kleinen, ja, da haben wir die Hälfte des Geldes dafür schon verwendet, und für die andere Hälfte finden wir da auch noch was für unsere Kleinen.
6: Ja, und die andere Spende, die wir heute bekommen haben, war nochmal vom Landkreis. Der Landrat Andy Grabner hat uns nochmal 100 Euro für unser Fest zur freien Verfügung auch mitgebracht.
8: Dafür möchten wir uns nochmal bedanken.
5: Für Thomas Morch steht fest, das Engagement der Förderschulen verdient Anerkennung. Deshalb sei die finanzielle Unterstützung gut investiert.
7: Wenn wir sehen, was hier für Engagement betrieben wird, was hier für die Kinder und Jugendlichen geboten wird, wie was hier für AGs gestaltet werden, was für Projekte ringsherum passieren, das kostet halt auch alles Geld. Nicht nur immer, dass sich welche drum kümmern müssen, was auch schon viel wert ist, aber gerade auch die finanziellen Aspekte sind da doch nicht ganz von der Hand zu weisen. Und umso schöner ist, wenn man dann da auch mal ein bisschen was zurückgeben kann bzw. unterstützen kann, dass genau solche Projekte am Leben gehalten werden können.
5: Auch die Schule an der Kastanie erhielt einen Spendencheck in Höhe von 860 Euro. Dort soll das Geld ganz praktisch eingesetzt werden.
9: Wir haben das Geld vor, in unser Büro zu investieren, weil unsere Möbel schon ganz schön in die Jahre gekommen sind, und unsere Aktenschränke zu erneuern, um unsere Schülerakten besser aufbewahren zu können.
5: Bei einem kleinen Rundgang durch die Schule an der Kastanie wurde deutlich, mit wie viel Engagement und Zusammenhalt hier gearbeitet wird. Besonders der Erweiterungsbau, der im November 2024 übergeben wurde, bietet neue Möglichkeiten für den Schulalltag. Neben dem neuen Mobiliar sollen auch zusätzliche Projekte unterstützt werden.
7: Auch soll ein Teil des Geldes noch ein bisschen mit in die Imkerei bzw. Imker AG oder in das Imkerprojekt mit reinfließen. Das finde ich auch wieder persönlich sehr interessant, weil ich finde auch, Auch hier ist es für mich immer ein tolles Thema. Bienen und deren Nutzen, gerade für die Umwelt und Natur, das Bienensterben, Insektensterben insgesamt, dass das hier doch auch einen Platz gefunden hat. Sollten noch viel mehr Schulen, egal welcher Natur, das auch gerne übernehmen. Bin ich auch gerne dabei, das ein bisschen mit zu unterstützen, wenn nötig. Aber das ist einfach toll, was mit dem Geld immer gemacht wird. Also ich glaube, das Geld ist immer gut angelegt.
5: Insgesamt konnten sich die 7 Förderschulen im Landkreis Anhalt-Bitterfeld über Spendenchecks im Gesamtwert von 6.000 Euro freuen. Eine Unterstützung, die die Schulen sichtlich wertschätzten.

0: Schön, dass Sie auch heute mit dabei sind und damit herzlich willkommen an diesem Dienstag zu den zeitnah Nachrichten. Die Stadt Dessau-Roßlau startet den Wettbewerb um den Gründerpreis der Stadt Dessau-Roßlau 2027. Gesucht werden innovative und engagierte Gründer, die mit neuen Ideen, besonderen Geschäftsmodellen und nachhaltigen Konzepten zur wirtschaftlichen Entwicklung der Stadt beitragen. Mit dem Gründerpreis würdigt die Stadt junge Unternehmen und unterstützt das Gründertum als wichtigen Baustein für Innovation, Arbeitsplätze und die Zukunftsfähigkeit des Wirtschaftsstandortes Dessau-Roßlau. Gemeinsam mit ihren Partnern schafft die Stadt damit Aufmerksamkeit und Anerkennung für erfolgreiche Unternehmensgründungen. Der Wettbewerb startete am 1. Juli. Bewerbungen sind bis zum 31. Dezember möglich. Die Preisverleihung findet im Frühsommer 2027 statt. Vergeben werden drei Preise mit Geld und Sachleistungen im Gesamtwert von über 6.000 Euro. Zusätzlich erhalten die Preisträger eine Jahresmitgliedschaft bei den Wirtschaftsjunioren in Dessau. Teilnehmen können eigenständige Kleinst- und Kleinunternehmen aller Branchen mit Sitz in Dessau-Roßlau, die nach dem 31. Dezember 2022 gegründet wurden. Zugelassen sind Unternehmen mit weniger als 50 Beschäftigten und einem Jahresumsatz bzw. einer Bilanzsumme von maximal 10 Millionen Euro. Auch Unternehmensnachfolgen sowie Gründungen im Voll- oder Nebenerwerb sind willkommen. Der Wettbewerb wird vom Amt für Wirtschaft und Stadtplanung der Stadt Dessau-Roßlau gemeinsam mit der Industrie- und Handwerkskammer Halle Dessau, dem Wirtschafts- und Industrieclub der Stadtsparkasse Dessau, den Wirtschaftsjunioren Dessau, der Hochschule Anhalt und der Stadtmarketinggesellschaft Dessau-Roßlau durchgeführt. Weitere Informationen und Bewerbungsunterlagen stehen seit dem 1. Juli unter www.gründen-in-dessau.de zur Verfügung. Am 1. Juli trat der Stadtrat der Doppelstadt erneut zu einer Sitzung zusammen. Kurz vor der Sommerpause stand dabei eine Beschlussvorlage auf der Tagesordnung, die die Stadträte spaltete. Unter dem Titel Junkers Denkmal Icarus – Versetzung auf das Rondell am Stadteingang Ost soll die Stadtverwaltung prüfen, ob das Junkers Denkmal Icarus von seinem derzeitigen Standort an einen geeigneteren Ort versetzt werden kann. Bevorzugt wird dabei das Rondell des Kreisverkehrs östlich der Friedensbrücke am Stadteingang Ost. Die Beschlussvorlage sorgte für eine lebhafte Debatte und stieß auf unterschiedliche Auffassungen im Stadtrat.
1: Seit dem 25. Juni 2019 steht das Junkersdenkmal Icarus am Stadteingang Ost und begrüßt Besucher der Bauhausstadt. Bereits im Vorfeld der Einweihung wurde darüber diskutiert, an welchem Standort das 9 Meter hohe Denkmal zu Ehren von Professor Hugo Junkers seinen Platz finden sollte. Im Stadtrat vom 1. Juli stand das Thema wieder auf der Tagesordnung und sorgte abermals für eine lebhafte Diskussion unter den Stadträten. Die CDU-Fraktion hat eine Beschlussvorlage eingebracht, die die Stadtverwaltung bittet, zielorientiert zu prüfen, ob eine Versetzung des Denkmals vom jetzigen Standort an einen angemesseneren Standort, vornehmlich auf das Rondell des östlich der Friedensbrücke vorgelegten Kreisverkehrs, möglich ist.
2: Ich habe mich ja schon mehrfach in den Ausschüssen dazu positioniert und ich will das jetzt auch heute noch mal an dieser Stelle tun. Sie alle wissen, dass ich ein ausgesprochener Fan bin von Hugo Junkers und dass wir diese Person dieser Stadt zu ehren haben, ist für mich ein Selbstverständnis und da gibt es gute Gründe und ein gutes Recht dafür. Aber an dieser Stelle diese Umsetzung vorzunehmen, geht in meinen Augen gar nicht. Wir werden hier aus den Vorlagen ja auch entnehmen können, dass hier eine ganz klare Aussage da ist, dass wir hier Genehmigungen einzuholen haben, die zu beschließen sind, beziehungsweise die genehmigungsfähig sind. Das heißt, wir kriegen gar nicht so ohne weiteres hier eine Entscheidung gereift, diesen Beschluss vorzunehmen. Wir beschäftigen einen Haufen Personen damit, sich damit auseinanderzusetzen, um schlussendlich eine Entscheidung zu kriegen, die eigentlich so nicht geht. Ich will Ihnen noch mal kurz ein Bild zeigen. Ich will mich gar nicht weiter vertiefen da drin. Wir haben dort diesen Kreisel und wir haben dort die Pappeln. Und wenn wir dort dieses symbolträchtige Element hinsetzen sollten, werden wir es irgendwann auch nicht mehr sehen. Also wollen wir die Pappeln wegschneiden, nur um dort ein Denkmal zu präsentieren, was eigentlich nicht wirklich ein Denkmal ist. Es ist eigentlich nur eine symbolische Situation, die man eben für Junkers dort erzeigen möchte. Von einem Junkers Denkmal möchte ich an dieser Stelle eigentlich nicht sprechen, weil das nicht der richtige Name in meinen Augen dafür ist. Aber den Hinweis auf Junkers in dieser Stadt ist vollkommen richtig gegeben und dafür steht es auch an der richtigen Stelle.

0: Stelle in meinen Augen. Also der ganze Prozess, da nochmal über eine Umsetzung nachzudenken, ist an dieser Stelle nicht wirklich nötig.
1: Mit Verlaub, Herr Hartmann, da an der Stelle muss ich wirklich widersprechen. Wir haben das deutlich ja auch nochmal im Finanzausschuss besprochen, wir haben es deutlich nochmal im Hauptausschuss besprochen. Herr Rumpf hat gerade dazu kurz auch eingeführt von Seiten unserer Fraktion. Wir bitten einfach, das zu prüfen. Wenn Sie es nicht als Denkmal sehen für diese Stadt, sehen es vielleicht viele andere Menschen aber so. Und das nicht als Denkmal zu bezeichnen, nur weil es diesen Status vielleicht nicht hat, finde ich auch gegenüber dem Förderer und Spender dieser Skulptur etwas sehr abwertend. Das finde ich äußerst bedauerlich. Uns ist wohl bekannt, dass irgendwann mit ein bisschen Glück in dem Rondell vielleicht mal Pappeln wachsen. Ja, wenn wir sie ganz doll und lieb pflegen. Ansonsten wird da seit Jahren ja nicht wirklich was draus. So viel gehört ja auch zur Wahrheit dazu. Und wir sagen auch ganz deutlich, Rondell wird schwierig, das wissen wir. Aber vielleicht gegenüber vom Rondell, auf jeden Fall in einer anderen Sichtachse, wo die Wahrnehmung dieses Symbols für diese Stadt einfach deutlicher und wertiger ist als am jetzigen Standort. Vielen Dank.
2: Das Thema ist ja so nicht. Der ursprüngliche Standort dieses Ikarus war diese Insel. Und damals ist in mehrfacher Abwägung seitens der Verwaltung, doch Robert, es war so, anders entschieden worden, weil die Sichtweise der Verantwortlichen eben anders geprägt war. Unser Ziel war es damals, wenn du aus dem Urlaub nach Hause kommst, in Richtung Dessau fährst, hast du das Gefühl, irgendwann anzukommen, mit gewisser Symbolik. Das darfst du nicht unterschätzen. Das ist Heimat, das ist Tradition, das ist aus meiner Sicht bei Junkers auch im Augenblick noch nicht präsent, Zukunft, wenn wir es richtig nutzen. Und warum soll man das nicht in dieser Richtung tun? Im Übrigen muss ich auch nochmal sagen, die jetzige Standortvariante hat den Charme, dass sie umsetzungsfähig ist.
3: Ich bin ausdrücklich dafür, umzusetzen. Warum? Weil der Standort, der jetzt ist, in meinen Augen immer schon falsch war und der jetzige angepeilte besser. Ich finde es nebenbei toll, dass Herr Schönemann mit dem Namen Junkers Heimat und Dessau verbindet. Er hat sich jahrelang für das Bauhaus eingesetzt und wollte von Junkers nichts wissen. Und jetzt eine flammende Rede dafür finde ich toll.
2: Herr Vorsitzender, meine Damen und Herren, ich mache das eigentlich ungern, aber ich muss es richtig stellen. Ich bin jahrelang Mitglied des Fördervereins des Technikmuseums, welches im Übrigen im unmittelbaren Zusammenhang mit dem Bauhaus steht. Ohne Junkers wäre das Bauhaus in seiner Dynamik damals ja auch nicht möglich gewesen. Wenn man sich ein bisschen mit dem Thema beschäftigt, weiß man auch, worum es geht. Insofern Freibrot, dann ist Ihnen einiges wahrscheinlich entgangen, aber man kann sich ja gerne korrigieren, wenn man dann Erkenntniszuwachs hat. Danke.
4: Wir als Fraktion unterstützen ausdrücklich den Gedanken einer Umsetzung. Ich möchte noch mal daran erinnern, dass Hugo Junkers nicht irgendwer für diese Stadt war. Hugo Junkers hat die zivile Luftfahrt wie kein anderer Mensch in ganz Deutschland geprägt. Und wir sollten endlich aufhören, uns im Klein-Klein, wie es manchen Leuten immer in bestimmten Situationen vorgeworfen wird, zu verlieren, wenn wir endlich mal die großen, wirklichen Leistungsbringer unserer Stadt ehren. Wenn wir es schon nicht mit dem alten Dessauer schaffen, anlässlich seines 350. Geburtstages, sollten wir es vielleicht irgendwann mal mit Hugo Junkers in angemessener Reihenfolge tun. Und deshalb möchten wir, dass dieses Denkmal an einer, oder diese Skulptur, damit sich niemand an den Begriff Denkmal aufregt, an einen angemessenen Standort gerückt wird, dass man auch den Förderern ein deutliches Zeichen setzt, das sind nicht irgendwelche Förderer gewesen, die das gemacht haben. Das sind Leute, die haben viel, viel Geld und bauen heute die F-13 auf Antrag nach. Ne? Also das muss man einfach auch mal sagen. Das sind nicht irgendwelche Leute, die hier mal vorbeigekommen sind und dachten, sie müssten sich hier verwirklichen. Und ich glaube, uns steht es gut zu Gesicht, hier endlich mal ein ordentliches Zeichen nach außen zu setzen.
5: Das ursprüngliche Anliegen dieser Beschlussvorlage war ja die Umsetzung des Denkmals auf das Rondell. Nachdem die Denkmalbehörde und das Landesstraßenamt uns klar gemacht haben, dass das absolut nicht geht, da wurden dann Änderungen gebracht, letztlich um irgendwie noch eine Zustimmungsfähigkeit zu erreichen, obwohl das Ganze wahrscheinlich gar nicht mehr ernst gemeint war. Hier gibt es eigentlich nur eine eindeutige Ablehnung, ich stimme Herrn Hartmann zu, alles andere würde nur zu einer Beschäftigungsmaßnahme für die Verwaltung ausarbeiten. Lassen wir das erstmal so, wie es ist.
0: Vielleicht noch mal eine Anmerkung zu dem Begriff Symbolik. Also ich weiß sehr wohl zu schätzen, wenn man auf die Stadt zufährt und man hat, gerade wenn man vom Osten von der Autobahn kommt und fährt auf die Stadt zu, das

0: dass man dort einen Blick hat, wo man sagt, man ist wieder angekommen. Unbenommen, richtig so. Aber genau dieser Blick ist eigentlich auch ein denkmalgeschützter Blick. Man hat die Achse Rathausturm, man hat die Achse Marienkirche und im Winter auch die Möglichkeit, den Johannbau zu sehen. Das sind eigentlich diese Symboliken, auf die man zufährt. Und das halte ich für ausgesprochen wichtig auch. Und das sollte man auch so weiterhin beibehalten. Und das andere mit Junkers und auch dem Bauhaus, was ja auch als Stadteinfahrt signalisiert, ne, finden sich an Orten, wo man genauso wunderbar die Dinge erkennen kann. Und aus dem Grunde sehe ich überhaupt keinen Anlass dafür. Also für mich ist das eine ganz klare, wunderschöne Ansicht, die wir auf die Stadt haben. Die wird man uns mit dieser Symbolik eigentlich nicht zwingend schöner machen. Danke.
1: Bleibt gleich hier hinten. Vielen Dank, Herr Vorsitzender. Also ich muss mal kurz auf Herrn Hartmann achten. Also diese Antworten, diese Schöngeisterei, Herr Hartmann, das ist ja wunderbar, aber eine Stadt entwickelt sich auch weiter und vielleicht auch eine Ortsansicht. Es ist wunderschön, in die Stadt reinzukommen, auch mit das Hotel, wunderbar, wie sich das in die Silhouette, also ich finde ganz toll, finde ich das. Und ich muss mal sagen, die Pappeln, in spätestens 10 Jahren sind die so groß, ein guter Sturm, dann kippen die um. Dann gucken wir mal, wer den ganzen Dreck von der Straße räumen darf. Ich bin mir jetzt schon sicher, wer das machen darf. Und dann sind die auch Geschichte. Also ich bewerbe auch nochmal drum. Das ist eine schöne Sache und ich könnte mir genauso auch parallel vorstellen, wenn die Umgebung Straße um Roßlau kommt, dass man dort zum Beispiel so ein Exzenterrad, was ja da schon symbolisch steht, dort auf den Kreisverkehr macht. Andere Städte machen das, ihre Symboliken für ihre Orte und warum sollen wir das dann nicht auch in Dessau, Roßlau machen? Und wie gesagt, eine Stadt entwickelt sich auch weiter und steht nicht nur still und so wie es vor 100 Jahren war, muss ja nicht bleiben. Danke.
2: Ich hätte eigentlich nicht gedacht, Entschuldigung, sehr geehrtes Präsidium, meine Damen und Herren, dass wir uns so lange damit aufhalten, aber ich möchte es einfach kurz hochhalten, weil Herr Hartmann das gerade sagt und ich muss da einfach widersprechen. Das ist die Ansicht vor dem Kreisverkehr. Ja, also ich sehe nicht die Marienkirche, sondern ich schaue auf die 1980er Bausünden an der Stelle. Vielen Dank.
3: In der anschließenden Abstimmung stimmten 23 Stadträte für die Beschlussvorlage. 18 Ratsmitglieder stimmten dagegen und 2 enthielten sich. Damit wurde die von der CDU eingebrachte Beschlussvorlage in unveränderter Form beschlossen.
4: Die Polizei sucht Zeugen eines Verkehrsunfalls, der sich bereits am 6. Juli gegen 9.10 Uhr an der Einmündung Antoinettenstraße, Roßlauer Allee, also auf der Bahnhofsbrücke in Dessau, ereignet hat. Nach bisherigen Erkenntnissen wollte eine 77-jährige Radfahrerin die Roßlauer Allee in Richtung Puschkinallee überqueren, als ein PKW von der Antoinettenstraße in die Roßlauer Allee einbog. Die Radfahrerin stürzte dabei und erlitt Verletzungen. Ob es zu einer Berührung zwischen dem Fahrrad und dem PKW kam, konnte bei der Unfallaufnahme nicht festgestellt werden. Der beteiligte PKW entfernte sich anschließend unerkannt vom Unfallort. Da die bisherigen Ermittlungen ohne Erfolg blieben, bittet die Polizei Zeugen, die den Unfall beobachtet haben oder Hinweise zum beteiligten Fahrzeug oder dessen Fahrer geben können, sich beim Polizeirevier Dessau-Roßlau zu melden. Bei einem weiteren Verkehrsunfall am 9. Juli gegen 18.15 Uhr in der Karlstraße wurde ein 64-jähriger Radfahrer leicht verletzt. Der Mann war aus Richtung am Friedrichsgarten in Richtung Karlstraße unterwegs, als ein 59-jähriger Fahrer eines PKW Daimler von der Eduardstraße nach links in die Karlstraße in Richtung am Friedrichsgarten abbiegen wollte. Im Kreuzungsbereich kam es zur Kollision zwischen dem Fahrrad und dem PKW. Der Radfahrer erlitt dabei Verletzungen. Der entstandene Sachschaden wird auf rund 2.500 € geschätzt. Damit sind wir am Ende unserer heutigen Ausgabe der Zeitnah Nachrichten, schauen jetzt noch auf das Wetter und im Anschluss gern noch auf die Meldungen aus der Region. Am Mittwoch ab 18 Uhr melden wir uns dann aus der Zeitnah-Redaktion wieder. Bis dahin machen Sie es gut und auf Wiedersehen.
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2: Am Mittwoch bleibt es angenehm warm bei starker Bewölkung. Die Temperaturen erreichen 26 Grad. In den Abendstunden ist mit leichten Regen zu rechnen und ein schwacher Wind weht aus dem Norden. Im weiteren Verlauf der Woche gehen die Temperaturen zunächst etwas zurück, bevor sie am Wochenende wieder ansteigen.

0: Zu einem großen Feldbrand ist es am Montagmittag zwischen den Autobahnanschlussstellen Bitterfeld-Wolfen und Dessau-Süd gekommen. Aufgrund der starken Rauchentwicklung musste der Autobahnverkehr in Fahrtrichtung Berlin bei Thurland abgeleitet werden. Ausgegangen sein könnte der Brand von dem nahegelegenen Autobahnrastplatz Mosigkauer Heide. Feuerwehren aus der gesamten Region waren zum Brandort geeilt und konnten das Feuer löschen. Der Landkreis Anhalt-Bitterfeld hatte die Katastrophenwarn-App NINA ausgelöst und speziell die Gebiete Quellendorf, Salzfurt-Kapelle, Lingenau und die nähere Umgebung vor starker Rauchentwicklung gewarnt.
1: In 2 Jahren kommt die Landesgartenschau in die Lutherstadt Wittenberg. Hierfür können mit großen Fördersummen einige Projekte umgesetzt werden, die die Stadt verschönern sollen. In der Vergangenheit wurden schon viele dieser Projekte vorgestellt. Nun ging es bei einem Pressetermin am 30. Juni jedoch nicht um die Stadt Wittenberg selbst, sondern um Projekte, die in den verschiedenen Ortsteilen vorgestellt werden.
2: Bei der Lagerwaren ist immer wichtig, dass das bei so einer Landesgartenschau nicht nur in der Kernstadt stattfindet, sondern wir haben nun genügend Ortschaften und die sollen von diesem Ereignis auch mit partizipieren. Und da waren sich Stadtrat und Verwaltung auch einig, dass wir das im Zusammenhang mit der Landesgartenschau auch wirklich fördern.
1: Die Stadt gibt hier einen Sockelbetrag von 20.000 Euro. Mit zusätzlichem Eigenanteil und Spendeneinnahmen wurden nun für 2 Projekte in Segrena 60.000 Euro in die Hand genommen. Als erstes Projekt wurden nun die 3 Bushaltestellen, die den Ort durchziehen, verschönert. Mit einer Summe von 10.000 Euro wurde sich hier ein ganz besonderes Konzept ausgedacht.
3: Diese Bushaltestellen, die sind ja 3 Stück an der Zahl in Segrena, und dass die einen Bezug zu diesem Punkt haben. Also sprich, wir haben viele Denkmäler und wir haben schöne Orte. Also haben wir gesagt, wir haben eine Kirche hier in der Mühlstraße, also Bezug technisch auf die Kirche mit Geschichte und so weiter. Und wir haben gesagt, so setze ich das natürlich auch fort in Bläsern und am Friedhof. Und am Friedhof haben wir gesagt, wir möchten ein Luftbild, auf dem eben dargestellt wird, was wo ist in Segrena mit Erläuterung und so weiter. Und in Bläsern halt eben das Hofgestüt und die Feuerwehr und so weiter. Und wir sind davon ausgegangen, dass eben an einer Bushaltestelle sich das, ja, die Bevölkerung trifft. Man steht hier, man wartet auf den Bus und man möchte sich informieren.
1: Um den Gemeinschaftsgedanken der Haltestellen noch weiter hervorzuheben, ließ Segrena noch ein schwarzes Brett anbringen. Hier können Vereine und Interessierte ihre Veranstaltungen bewerben und wichtige Informationen unter die Bürger bringen. Für ein zweites und umfangreicheres Projekt wollte man sich jedoch nicht alleine im Ortschaftsrat entscheiden. Hier wurde die Jugend mit einbezogen und einfach mal gefragt, was sie denn gerne machen wollen.
4: Wir sind an den Ortschaftsrat herangetreten, dass wir sehr gerne die Jugendlichen mit beteiligen würden. Und da war der Jugendclub, der hier in Segrena ist, ein großer Ansprechpartner für uns. Und wir haben dann die Synergien genutzt, dass das Frühlingsfest hier in Segrena immer ein Ereignis ist, wo viele Menschen zusammenkommen, wo das ganze Dorf zusammen ist und wir da auch die Jugendlichen treffen. Und das Event haben wir benutzt, um dann eben auch die Jugendlichen von unserem Workshop zu überzeugen und mit denen ins Gespräch zu kommen, was denn ein guter Platz für sie wäre, wo sie sich wünschen zu sein und generell, was sie denn auch überhaupt möchten, wie sie ihre Freizeit gerne verbringen möchten im Dorf.
1: Mit Workshops und einem Wettbewerb wurde überlegt, was man denn umsetzen will und kann. Am Ende waren sich die meisten einig, den perfekten Ort für ein Projekt gefunden.

0: zu haben.
1: Also im Ergebnis hat sich dieser kleine Bolzplatz, den es im Bestand schon gibt, hinter der Dorfkirche als geeignet erwiesen oder auch als Wunsch von den Jugendlichen wurde an uns herangetreten. Und schlussendlich soll dort ein Platz entstehen, der nach ihren Bedürfnissen gestaltet ist. Die wesentlichen Erkenntnisse daraus waren, dass sie sich was wünschen, wo sie mit den Fahrrädern langfahren können, was in Richtung BMX-Strecke geht. Das Thema Sitzen ist ganz groß bei den Jugendlichen verbreitet, aber auch so ganz banale Sachen wie Fahrradabstellbügel, ein Mülleimer und Sitzgelegenheiten. Die sehr gewünscht worden sind. Ja.
0: Jetzt ist das Projekt rund um den Bollplatz gerade in Planung. Es wird versucht, auf die Wünsche und Ideen der Kinder und Jugendlichen einzugehen. Ob denen das dann auch alles so passt, weiß man im Planungsbüro aber eher selten. Genau deswegen will man auch weiterhin mit ihnen in Kontakt bleiben.
1: Genau, wir sind jetzt dabei, die Planung so weit voranzutreiben, dass sie erstmal, sag ich mal, auch für Jugendliche verständlich ist. Und danach wird man gerne nochmal mit denen auch ins Gespräch gehen, ob das den Zielstellungen entspricht, was sie sich gewünscht haben, und dann weiter in die Umsetzungsplanung auch zu gehen.
0: Diese zwei Projekte in der Ortschaft Segrena sind nur wenige von vielen, die in den nächsten 2 Jahren in den verschiedenen Ortsteilen der Lutherstadt Wittenberg umgesetzt werden. Die Lager 2028 bietet hierfür eine tolle Möglichkeit, um nicht nur die Kernstadt, sondern auch ihr Umland schöner zu gestalten.
2: Die Erich-Kästner-Schule in Bitterfeld hatte am 24. Juni allen Grund zum Feiern. Zwischen Festreden, musikalischer Unterhaltung und der Übergabe von Spendenschecks stand für die Förderschule ein besonderer Tag auf dem Programm.
3: Wir feiern heute das 50-jährige Jubiläum unserer Schule. Die Schule wurde vor 50 Jahren gebaut und eröffnet und seit 30 Jahren tragen wir den Namen Erich Kästner. Also sind 2 Jubiläen in einem.
2: Doch nicht nur das Schuljubiläum bot Anlass zur Freude. Zu den Gästen zählten unter anderem Landrat Andy Grabner sowie Thomas Morch, Inhaber der ÖSA-Agentur Bitterfeld. Die ÖSA schüttet regelmäßig eine schadensquotenabhängige Gewinnbeteiligung an Kommunen aus. Werden durch gute Präventionsarbeit im Vorjahr nur wenige Schäden verzeichnet, fließt ein Teil der Mittel in gemeinnützige Projekte. In diesem Jahr profitierten davon auch mehrere Förderschulen im Landkreis Anhalt-Bitterfeld.
4: Die Landräte und Bürgermeister dürfen dann natürlich selber entscheiden, wo das Geld hingeht. Und als wir mit dem Landrat zusammensaßen und über die Verwendung gesprochen haben, kam die Idee ganz schnell, dass wir gesagt haben, hey, wieso machen wir das nicht für die Förderschulen im Landkreis? Dann haben wir die Summe dafür genommen, aufgeteilt auf die 7 Förderschulen, noch ein bisschen aufgestockt meinerseits, weil mir das auch persönlich am Herzen liegt. Und ja, so ist das dann entstanden.
2: Mit einem abwechslungsreichen Bühnenprogramm der Schüler sowie einem gemeinsamen Flashmob bot die Erich-Kästner-Schule einen würdigen Rahmen für die Übergabe des Spendenchecks. Die Freude über diesen war entsprechend groß.
5: Dies haben wir erhalten, weil wir eine Schule sind, wo die Lehrer wirklich ganz stark darauf achten, dass hier alles in Ordnung bleibt. Wir haben sehr, sehr wenig Schäden. Wir waren selber überrascht, aber wir achten da wirklich sehr drauf. Ja, und da haben wir diesen Scheck bekommen, der jetzt noch auf 1.000 Euro aufgerundet wird. Wir hatten ja vorhin in der Veranstaltung gezeigt, dass wir diese Itzi-Roller, also Spielgeräte für unsere Kleinen, ja, da haben wir die Hälfte des Geldes dafür schon verwendet. Und für die andere Hälfte finden wir da auch noch was für unsere Kleinen.
3: Ja, und die andere Spende, die wir heute bekommen haben, war nochmal vom Landkreis. Der Landrat Andy Grabner hat uns nochmal 100 Euro für unser Fest zur freien Verfügung auch mitgebracht.
5: Dafür möchten wir uns nochmal bedanken.
2: Für Thomas Morch steht fest, das Engagement der Förderschulen verdient Anerkennung. Deshalb sei die finanzielle Unterstützung gut investiert.
4: Wenn wir sehen, was hier für Engagement betrieben wird, was hier für die Kinder und Jugendlichen geboten wird, was hier für AGs gestaltet werden, was für Projekte ringsherum passieren. Das kostet halt auch alles Geld, nicht nur immer, dass sich welche drum kümmern müssen, was auch schon viel wert ist. Aber gerade auch die finanziellen Aspekte sind da doch nicht ganz von der Hand zu weisen. Und umso schöner ist, wenn man dann da auch mal ein bisschen was zurückgeben kann bzw. unterstützen kann, dass genau solche Projekte am Leben gehalten werden können.
2: Auch die Schule an der Kastanie erhielt einen Spendencheck in Höhe von 860 Euro. Dort soll das Geld ganz praktisch eingesetzt werden.
6: Wir haben das Geld vor, in unser Büro zu investieren, weil unsere Möbel schon ganz schön in die Jahre gekommen sind und unsere Aktenschränke zu erneuern, um unsere Schülerakten besser aufbewahren zu können.
2: Bei einem kleinen Rundgang durch die Schule an der Kastanie wurde deutlich, mit wie viel Engagement und Zusammenhalt hier gearbeitet wird. Besonders der Erweiterungsbau, der im November 2024 übergeben wurde, bietet neue Möglichkeiten für den Schulalltag. Neben dem neuen Mobiliar sollen auch zusätzliche Projekte unterstützt werden.
4: Auch soll ein Teil des Geldes noch ein bisschen mit in die Imkerei bzw. Imker AG oder in das Imkerprojekt mit reinfließen. Das finde ich auch wieder persönlich sehr interessant, weil ich finde auch hier ist es für mich immer ein tolles Thema, Bienen und deren Nutzen, gerade für die Umwelt und Natur, dass Bienen sterben, Insekten sterben insgesamt, dass das hier doch auch einen Platz gefunden hat. Sollten noch viel mehr Schulen, egal welcher Natur, das auch gerne übernehmen. Bin ich auch gern dabei, das ein bisschen mit zu unterstützen, wenn nötig. Aber das ist einfach toll, was mit dem Geld immer gemacht wird. Also ich glaube, das Geld ist immer gut angelegt.
2: Insgesamt konnten sich die 7 Förderschulen im Landkreis Anhalt-Bitterfeld über Spendenchecks im Gesamtwert von 6.000 Euro freuen. Eine Unterstützung, die die Schulen sichtlich wertschätzten.

0: Schön, dass Sie auch heute mit dabei sind und damit herzlich willkommen an diesem Dienstag zu den Zeitnah Nachrichten. Die Stadt Dessau-Roßlau startet den Wettbewerb um den Gründerpreis der Stadt Dessau-Roßlau 2027. Gesucht werden innovative und engagierte Gründer, die mit neuen Ideen, besonderen Geschäftsmodellen und nachhaltigen Konzepten zur wirtschaftlichen Entwicklung der Stadt beitragen. Mit dem Gründerpreis würdigt die Stadt junge Unternehmen und unterstützt das Gründertum als wichtigen Baustein für Innovation, Arbeitsplätze und die Zukunftsfähigkeit des Wirtschaftsstandortes Dessau-Roßlau. Gemeinsam mit ihren Partnern schafft die Stadt damit Aufmerksamkeit und Anerkennung für erfolgreiche Unternehmensgründungen. Der Wettbewerb startete am 1. Juli. Bewerbungen sind bis zum 31. Dezember möglich. Die Preisverleihung findet im Frühsommer 2027 statt. Vergeben werden drei Preise mit Geld und Sachleistungen im Gesamtwert von über 6.000 Euro. Zusätzlich erhalten die Preisträger eine Jahresmitgliedschaft bei den Wirtschaftsjunioren in Dessau. Teilnehmen können eigenständige Kleinst- und Kleinunternehmen aller Branchen mit Sitz in Dessau-Roßlau, die nach dem 31. Dezember 2022 gegründet wurden. Zugelassen sind Unternehmen mit weniger als 50 Beschäftigten und einem Jahresumsatz bzw. einer Bilanzsumme von maximal 10 Millionen Euro. Auch Unternehmensnachfolgen sowie Gründungen im Voll- oder Nebenerwerb sind willkommen. Der Wettbewerb wird vom Amt für Wirtschaft und Stadtplanung der Stadt Dessau-Roßlau gemeinsam mit der Industrie- und Handwerkskammer Halle Dessau, dem Wirtschafts- und Industrieclub der Stadtsparkasse Dessau, den Wirtschaftsjunioren Dessau, der Hochschule Anhalt und der Stadtmarketinggesellschaft Dessau-Roßlau durchgeführt. Weitere Informationen und Bewerbungsunterlagen stehen seit dem 1. Juli unter www.gründen-in-dessau.de zur Verfügung. Am 1. Juli trat der Stadtrat der Doppelstadt erneut zu einer Sitzung zusammen. Kurz vor der Sommerpause stand dabei eine Beschlussvorlage auf der Tagesordnung, die die Stadträte spaltete. Unter dem Titel Junkers Denkmal Icarus – Versetzung auf das Rondell am Stadteingang Ost soll die Stadtverwaltung prüfen, ob das Junkers Denkmal Icarus von seinem derzeitigen Standort an einen geeigneteren Ort versetzt werden kann. Bevorzugt wird dabei das Rondell des Kreisverkehrs östlich der Friedensbrücke am Stadteingang Ost. Die Beschlussvorlage sorgte für eine lebhafte Debatte und stieß auf unterschiedliche Auffassungen im Stadtrat.
1: Seit dem 25. Juni 2019 steht das Junkersdenkmal Icarus am Stadteingang Ost und begrüßt Besucher der Bauhausstadt. Bereits im Vorfeld der Einweihung wurde darüber diskutiert, an welchem Standort das 9 Meter hohe Denkmal zu Ehren von Professor Hugo Junkers seinen Platz finden sollte. Im Stadtrat vom 1. Juli stand das Thema wieder auf der Tagesordnung und sorgte abermals für eine lebhafte Diskussion unter den Stadträten. Die CDU-Fraktion hat eine Beschlussvorlage eingebracht, die Stadtverwaltung bittet, zielorientiert zu prüfen, ob eine Versetzung des Denkmals vom jetzigen Standort an einen angemesseneren Standort, vornehmlich auf das Rondell des östlich der Friedensbrücke vorgelegten Kreisverkehrs, möglich ist.
2: Ich habe mich ja schon mehrfach in den Ausschüssen dazu positioniert und ich will das jetzt auch heute noch mal an dieser Stelle tun. Sie alle wissen, dass ich ein ausgesprochener Fan bin von Hugo Junkers und dass wir diese Person dieser Stadt zu ehren haben, ist für mich ein Selbstverständnis und da gibt es gute Gründe und ein gutes Recht dafür. Aber an dieser Stelle diese Umsetzung vorzunehmen, geht in meinen Augen gar nicht. Wir werden hier aus den Vorlagen ja auch entnehmen können, dass hier eine ganz klare Aussage da ist, dass wir hier Genehmigungen einzuholen haben, die zu beschließen sind, beziehungsweise die genehmigungsfähig sind. Das heißt, wir kriegen gar nicht so ohne weiteres hier eine Entscheidung gereift, diesen Beschluss vorzunehmen. Wir beschäftigen einen Haufen Personen damit, sich damit auseinanderzusetzen, um schlussendlich eine Entscheidung zu kriegen, die eigentlich so nicht geht. Ich will Ihnen noch mal kurz ein Bild zeigen. Ich will mich gar nicht weiter vertiefen da drin. Wir haben dort diesen Kreisel und wir haben dort die Pappeln. Und wenn wir dort dieses symbolträchtige Element hinsetzen sollten, werden wir es irgendwann auch nicht mehr sehen. Also wollen wir die Pappeln wegschneiden, nur um dort ein Denkmal zu präsentieren, was eigentlich nicht wirklich ein Denkmal ist. Es ist eigentlich nur eine symbolische Situation, die man eben für Junkers dort erzeigen möchte. Von einem Junkers Denkmal möchte ich an dieser Stelle eigentlich nicht sprechen, weil das nicht der richtige Name in meinen Augen dafür ist. Aber den Hinweis auf Junkers in dieser Stadt ist vollkommen richtig gegeben und dafür steht es auch an der richtigen Stelle in meinen Augen. Also der ganze Prozess, da nochmal über eine Umsetzung nachzudenken, ist an dieser Stelle nicht wirklich nötig.
3: Mit Verlaub, Herr Hartmann, da an der Stelle muss ich wirklich widersprechen. Wir haben das deutlich ja auch nochmal im Finanzausschuss besprochen, wir haben es deutlich nochmal im Hauptausschuss besprochen. Herr Rumpf hat gerade dazu kurz auch eingeführt von Seiten unserer Fraktion. Wir bitten einfach, das zu prüfen. Wenn Sie es nicht als Denkmal sehen für diese Stadt, sehen es vielleicht viele andere Menschen aber so. Und das nicht als Denkmal zu bezeichnen, nur weil es diesen Status vielleicht nicht hat, finde ich auch gegenüber dem Förderer und Spender dieser Skulptur etwas sehr abwertend. Das finde ich äußerst bedauerlich. Uns ist wohl bekannt, dass irgendwann mit ein bisschen Glück in dem Rondell vielleicht mal Pappeln wachsen. Ja, wenn wir sie ganz doll und lieb pflegen. Ansonsten wird da seit Jahren ja nicht wirklich was draus. So viel gehört ja auch zur Wahrheit dazu. Und wir sagen auch ganz deutlich, Rondell wird schwierig, das wissen wir. Aber vielleicht gegenüber vom Rondell, auf jeden Fall in einer anderen Sichtachse, wo die Wahrnehmung dieses Symbols für diese Stadt einfach deutlicher und wertiger ist als am jetzigen Standort. Vielen Dank.
4: Das Thema ist ja so nicht. Der ursprüngliche Standort dieses Ikarus war diese Insel. Und damals ist in mehrfacher Abwägung seitens der Verwaltung, doch Robert, es war so, anders entschieden worden, weil die Sichtweise der Verantwortlichen eben anders geprägt war. Unser Ziel war es damals, wenn du aus dem Urlaub nach Hause kommst, in Richtung Dessau fährst, hast du das Gefühl, irgendwann anzukommen, mit gewisser Symbolik. Das darfst du nicht unterschätzen. Das ist Heimat, das ist Tradition, das ist aus meiner Sicht bei Junkers auch im Augenblick noch nicht präsent, Zukunft, wenn wir es richtig nutzen. Und warum soll man das nicht in dieser Richtung tun? Im Übrigen muss ich auch nochmal sagen, die jetzige Standortvariante hat den Charme, dass sie umsetzungsfähig ist.
5: Ich bin ausdrücklich dafür, umzusetzen. Warum? Weil der Standort, der jetzt ist, in meinen Augen immer schon falsch war und der jetzige angepeilte besser. Ich finde es nebenbei toll, dass Herr Schönemann mit dem Namen Junkers Heimat und Dessau verbindet. Er hat sich jahrelang für das Bauhaus eingesetzt und wollte von Junkers nichts wissen. Und jetzt eine flammende Rede dafür, finde ich toll.
4: Herr Vorsitzender, meine Damen und Herren, ich mache das eigentlich ungern, aber ich muss es richtig stellen. Ich bin jahrelang Mitglied des Fördervereins des Technikmuseums, welches im Übrigen im unmittelbaren Zusammenhang mit dem Bauhaus steht. Ohne Junkers wäre das Bauhaus in seiner Dynamik damals ja nicht möglich gewesen. Wenn man sich ein bisschen mit dem Thema beschäftigt, weiß man auch, worum es geht. Insofern, Freiburg, dann ist Ihnen einiges wahrscheinlich entgangen, aber man kann sich ja gerne korrigieren, wenn man dann Erkenntniszuwachs hat. Danke.
6: Wir als Fraktion unterstützen ausdrücklich den Gedanken einer Umsetzung. Ich möchte noch mal daran erinnern, dass Hugo Junkers nicht irgendwer für diese Stadt war. Hugo Junkers hat die zivile Luftfahrt wie kein anderer Mensch in ganz Deutschland geprägt. Und wir sollten endlich aufhören, uns im Klein-Klein, wie es manchen Leuten immer in bestimmten Situationen vorgeworfen wird, zu verlieren, wenn wir endlich mal die großen, wirklichen Leistungsbringer unserer Stadt ehren. Wenn wir schon nicht mit dem alten Dessauer schaffen, anlässlich seines 350. Geburtstages, sollten wir es vielleicht irgendwann mal mit Hugo Junkers in angemessener Reihenfolge tun. Und deshalb möchten wir, dass dieses Denkmal an einer, oder diese Skulptur, damit sich niemand an den Begriff Denkmal aufregt, an einen angemessenen Standort gerückt wird, dass man auch den Förderern ein deutliches Zeichen setzt, das sind nicht irgendwelche Förderer gewesen, die das gemacht haben, das sind Leute, die haben viel, viel Geld und bauen heute die F-13 auf Antrag nach, ne? Also das muss man einfach auch mal sagen, das sind nicht irgendwelche Leute, die hier mal vorbeigekommen sind und dachten, sie müssten sich hier verwirklichen. Und ich glaube, uns steht es gut zu Gesicht, hier endlich mal ein ordentliches Zeichen nach außen zu setzen.
7: Das ursprüngliche Anliegen dieser Beschlussvorlage war ja die Umsetzung des Denkmals auf das Rondell. Und nachdem die Denkmalbehörde und das Landesstraßenamt uns klar gemacht haben, dass das absolut nicht geht, da wurden dann Änderungen gebracht, letztlich um irgendwie noch eine Zustimmungsfähigkeit zu erreichen, obwohl das Ganze wahrscheinlich gar nicht mehr ernst gemeint war. Hier gibt es eigentlich nur eine eindeutige Ablehnung. Ich stimme Herrn Hartmann zu. Alles andere würde nur zu einer Beschäftigungsmaßnahme für die Verwaltung ausarbeiten. Lassen wir es erstmal so, wie es ist.
2: Vielleicht noch mal eine Anmerkung zu dem Begriff Symbolik. Also ich weiß sehr wohl zu schätzen, wenn man auf die Stadt zufährt und man hat, gerade wenn man vom Osten von der Autobahn kommt und fährt auf die Stadt zu, dass

0: Bleib gleich hier hinten. Vielen Dank, Herr Vorsitzender. Also ich muss mal kurz auf Herrn Hartmann achten. Also diese Antworten, diese Schöngeisterei um Herrn Hartmann, das ist ja wunderbar, aber eine Stadt entwickelt sich auch weiter und vielleicht auch eine Ortsansicht. Es ist wunderschön, in die Stadt reinzukommen, auch mit das Hotel, wunderbar, wie sich das in die Silhouette, also ich finde ganz toll, finde ich das. Und ich muss mal sagen, die Pappeln, in spätestens 10 Jahren sind die so groß, ein guter Sturm, dann kippen die um. Dann gucken wir mal, wer den ganzen Dreck von der Straße räumen darf. Ich bin mir jetzt schon sicher, wer das machen darf. Und dann sind die auch Geschichte. Also ich bewerbe auch nochmal drum. Das ist eine schöne Sache und ich könnte mir genauso auch parallel vorstellen, wenn die Umgehung Straße um Roßlau kommt, dass man dort zum Beispiel so ein Exzenterrad, was ja da schon symbolisch steht, dort auf den Kreisverkehr macht. Andere Städte machen das, ihre Symboliken für ihre Orte und warum sollen wir das dann nicht auch in Dessau, Roßlau machen? Und wie gesagt, eine Stadt entwickelt sich auch weiter und steht nicht nur still und so wie es vor 100 Jahren war, muss ja nicht bleiben. Danke.
1: Ich hätte eigentlich nicht gedacht, Entschuldigung, sehr geehrtes Präsidium, meine Damen und Herren, dass wir uns so lange damit aufhalten, aber ich möchte es einfach kurz hochhalten, weil Herr Hartmann das gerade sagt und ich musste einfach widersprechen. Das ist die Ansicht vor dem Kreisverkehr. Ja, also ich sehe nicht die Marienkirche, sondern ich schaue auf die 1980er Bausünden an der Stelle. Vielen Dank.
2: In der anschließenden Abstimmung stimmten 23 Stadträte für die Beschlussvorlage. 18 Ratsmitglieder stimmten dagegen und 2 enthielten sich. Damit wurde die von der CDU eingebrachte Beschlussvorlage in unveränderter Form beschlossen.
3: Die Polizei sucht Zeugen eines Verkehrsunfalls, der sich bereits am 6. Juli gegen 9.10 Uhr an der Einmündung Antoinettenstraße Roßlauer Allee, also auf der Bahnhofsbrücke in Dessau, ereignet hat. Nach bisherigen Erkenntnissen wollte eine 77-jährige Radfahrerin die Roßlauer Allee in Richtung Puschkinallee überqueren, als ein Pkw von der Antoinettenstraße in die Roßlauer Allee einbog. Die Radfahrerin stürzte dabei und erlitt Verletzungen. Ob es zu einer Berührung zwischen dem Fahrrad und dem Pkw kam, konnte bei der Unfallaufnahme nicht festgestellt werden. Der beteiligte Pkw entfernte sich anschließend unerkannt vom Unfallort. Da die bisherigen Ermittlungen ohne Erfolg blieben, bittet die Polizei Zeugen, die den Unfall beobachtet haben oder Hinweise zum beteiligten Fahrzeug oder dessen Fahrer geben können, sich beim Polizeirevier Dessau-Roßlau zu melden. Bei einem weiteren Verkehrsunfall am 9. Juli gegen 18.15 Uhr in der Karlstraße wurde ein 64-jähriger Radfahrer leicht verletzt. Der Mann war aus Richtung am Friedrichsgarten in Richtung Karlstraße unterwegs, als ein 59-jähriger Fahrer eines Pkw Daimler von der Eduardstraße nach links in die Karlstraße in Richtung am Friedrichsgarten abbiegen wollte. Im Kreuzungsbereich kam es zur Kollision zwischen dem Fahrrad und dem Pkw. Der Radfahrer erlitt dabei Verletzungen. Der entstandene Sachschaden wird auf rund 2.500 Euro geschätzt. Damit sind wir am Ende unserer heutigen Ausgabe der Zeitnah Nachrichten, schauen jetzt noch auf das Wetter und im Anschluss gern noch auf die Meldungen aus der Region. Am Mittwoch ab 18 Uhr melden wir uns dann aus der Zeitnah Redaktion wieder. Bis dahin machen Sie es gut und auf Wiedersehen.
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10: Am Mittwoch bleibt es angenehm warm bei starker Bewölkung. Die Temperaturen erreichen 26 Grad. In den Abendstunden ist mit leichten Regen zu rechnen und ein schwacher Wind weht aus dem Norden. Im weiteren

0: Zu einem großen Feldbrand ist es am Montagmittag zwischen den Autobahnanschlussstellen Bitterfeld-Wolfen und Dessau-Süd gekommen. Aufgrund der starken Rauchentwicklung musste der Autobahnverkehr in Fahrtrichtung Berlin bei Thurland abgeleitet werden. Ausgegangen sein könnte der Brand von dem nahegelegenen Autobahnrastplatz Mosigrauer Heide. Feuerwehren aus der gesamten Region waren zum Brandort geeilt und konnten das Feuer löschen. Der Landkreis Anhalt-Bitterfeld hatte die Katastrophenwarn-App NINA ausgelöst und speziell die Gebiete Quellendorf, Salzfurt-Kapelle, Lingenau und die nähere Umgebung vor starker Rauchentwicklung gewarnt.
1: In 2 Jahren kommt die Landesgartenschau in die Lutherstadt Wittenberg. Hierfür können mit großen Fördersummen einige Projekte umgesetzt werden, die die Stadt verschönern sollen. In der Vergangenheit wurden schon viele dieser Projekte vorgestellt. Nun ging es bei einem Pressetermin am 30. Juni jedoch nicht um die Stadt Wittenberg selbst, sondern um Projekte, die in den verschiedenen Ortsteilen vorgestellt werden.
2: Bei der Lara war uns immer wichtig, dass das bei unserer Landesgartenschau nicht nur in der Kernstadt stattfindet, sondern wir haben nun genügend Ortschaften und die sollen von diesem Ereignis auch mit partizipieren. Und da waren sich Stadtrat und Verwaltung auch einig, dass wir das im Zusammenhang mit der Landesgartenschau auch wirklich fördern.
1: Die Stadt gibt hier einen Sockelbetrag von 20.000 Euro. Mit zusätzlichem Eigenanteil und Spendeneinnahmen wurden nun für 2 Projekte in Segrena 60.000 Euro in die Hand genommen. Als erstes Projekt wurden nun die 3 Bushaltestellen, die den Ort durchziehen, verschönert. Mit einer Summe von 10.000 Euro wurde sich hier ein ganz besonderes Konzept ausgedacht.
3: Diese Bushaltestellen, die sind ja 3 Stück an der Zahl in Segrena, und dass die einen Bezug zu diesem Punkt haben. Also sprich, wir haben viele Denkmäler und wir haben schöne Orte. Also haben wir gesagt, wir haben eine Kirche hier in der Mühlstraße, also Bezug technisch auf die Kirche mit Geschichte und so weiter. Und wir haben gesagt, so setze ich das natürlich auch fort in Bläsern und am Friedhof. Und am Friedhof haben wir gesagt, wir möchten ein Luftbild, auf dem eben dargestellt wird, was wo ist in Segrena mit Erläuterung und so weiter. Und in Bläsern halt eben das Hofgestüt und die Feuerwehr und so weiter. Und wir sind davon ausgegangen, dass eben an der Bushaltestelle sich das, ja, die Bevölkerung trifft. Man steht hier, man wartet auf den Bus und man möchte sich informieren.
1: Um den Gemeinschaftsgedanken der Haltestellen noch weiter hervorzuheben, ließ Segrena noch ein schwarzes Brett anbringen. Hier können Vereine und Interessierte ihre Veranstaltungen bewerben und wichtige Informationen unter die Bürger bringen. Für ein zweites und umfangreicheres Projekt wollte man sich jedoch nicht alleine im Ortschaftsrat entscheiden. Hier wurde die Jugend mit einbezogen und einfach mal gefragt, was sie denn gern machen wollen.
4: Wir sind an den Ortschaftsrat herangetreten, dass wir sehr gerne die Jugendlichen mit beteiligen würden. Und da war der Jugendclub, der hier in Segrena ist, ein großer Ansprechpartner für uns. Und wir haben dann die Synergien genutzt, dass das Frühlingsfest hier in Segrena immer ein Ereignis ist, wo viele Menschen zusammenkommen, wo das ganze Dorf zusammen ist und wir da auch die Jugendlichen treffen. Und das Event haben wir benutzt, um dann eben auch die Jugendlichen von unserem Workshop zu überzeugen und mit denen ins Gespräch zu kommen, was denn ein guter Platz für sie wäre, wo sie sich wünschen zu sein und generell, was sie denn auch überhaupt möchten, wie sie ihre Freizeit gerne verbringen möchten im Dorf.
1: Mit Workshops und einem Wettbewerb wurde überlegt, was man denn umsetzen will und kann. Am Ende waren sich die meisten einig, den perfekten Ort für ein Projekt gefunden zu haben.
4: Also im Ergebnis hat sich dieser kleine Bolzplatz, den es im Bestand schon gibt, hinter der Dorfkirche als geeignet erwiesen oder auch als Wunsch von den Jugendlichen wurde an uns herangetreten. Und schlussendlich soll dort ein Platz entstehen, der nach ihren Bedürfnissen gestaltet ist. Die wesentlichen Erkenntnisse daraus waren, dass sie sich was wünschen, wo sie mit den Fahrrädern langfahren können, was in Richtung BMX-Strecke geht. Das Thema Sitzen ist ganz groß bei den Jugendlichen verbreitet, aber auch so ganz banale Sachen wie Fahrradabstellbügel, ein Mülleimer und Sitzgelegenheit, die sehr gewünscht worden sind. Ja.
1: Jetzt ist das Projekt rund um den Bollplatz gerade in Planung. Es wird versucht, auf die Wünsche und Ideen der Kinder und Jugendlichen einzugehen. Ob denen das dann auch alles so passt,

0: weiß man im Planungsbüro aber eher selten. Genau deswegen will man auch weiterhin mit ihnen in Kontakt bleiben.
1: Genau, wir sind jetzt dabei, die Planung so weit voranzutreiben, dass sie erstmal, sage ich mal, auch für Jugendliche verständlich ist. Und danach wird man gerne nochmal mit denen auch ins Gespräch gehen, ob das den Zielstellungen entspricht, was sie sich gewünscht haben, und dann weiter in die Umsetzungsplanung auch zu gehen.
0: Diese zwei Projekte in der Ortschaft Segrena sind nur wenige von vielen, die in den nächsten 2 Jahren in den verschiedenen Ortsteilen der Lutherstadt Wittenberg umgesetzt werden. Die Lager 2028 bietet hierfür eine tolle Möglichkeit, um nicht nur die Kernstadt, sondern auch ihr Umland schöner zu gestalten.
2: Die Erich-Kästner-Schule in Bitterfeld hatte am 24. Juni allen Grund zum Feiern. Zwischen Festreden, musikalischer Unterhaltung und der Übergabe von Spendenschecks stand für die Förderschule ein besonderer Tag auf dem Programm.
3: Wir feiern heute das 50-jährige Jubiläum unserer Schule. Die Schule wurde vor 50 Jahren gebaut und eröffnet, und seit 30 Jahren tragen wir den Namen Erich Kästner. Also sind 2 Jubiläen in einem.
2: Doch nicht nur das Schuljubiläum bot Anlass zur Freude. Zu den Gästen zählten unter anderem Landrat Andy Grabner sowie Thomas Morch, Inhaber der ÖSA-Agentur Bitterfeld. Die ÖSA schüttet regelmäßig eine schadensquotenabhängige Gewinnbeteiligung an Kommunen aus. Werden durch gute Präventionsarbeit im Vorjahr nur wenige Schäden verzeichnet, fließt ein Teil der Mittel in gemeinnützige Projekte. In diesem Jahr profitierten davon auch mehrere Förderschulen im Landkreis Anhalt-Bitterfeld.
4: Die Landräte und Bürgermeister dürfen dann natürlich selber entscheiden, wo das Geld hingeht. Und als wir mit dem Landrat zusammensaßen und über die Verwendung gesprochen haben, kam die Idee ganz schnell, dass wir gesagt haben, hey, wieso machen wir das nicht für die Förderschulen im Landkreis? Dann haben wir die Summe dafür genommen, aufgeteilt auf die 7 Förderschulen, noch ein bisschen aufgestockt meinerseits, weil mir das auch persönlich am Herzen liegt, und ja, so ist das dann entstanden.
2: Mit einem abwechslungsreichen Bühnenprogramm der Schüler sowie einem gemeinsamen Flashmob bot die Erich-Kästner-Schule einen würdigen Rahmen für die Übergabe des Spendenchecks. Die Freude über diesen war entsprechend groß.
5: Dies haben wir erhalten, weil wir eine Schule sind, wo die Lehrer wirklich ganz stark darauf achten, dass hier alles in Ordnung bleibt. Wir haben sehr, sehr wenig Schäden. Wir waren selber überrascht, aber wir achten da wirklich sehr drauf. Ja, und da haben wir diesen Scheck bekommen, der jetzt noch auf 1.000 Euro aufgerundet wird. Wir hatten ja vorhin in der Veranstaltung gezeigt, dass wir diese Itzi-Roller, also Spielgeräte für unsere Kleinen, ja, da haben wir die Hälfte des Geldes dafür schon verwendet, und für die andere Hälfte finden wir da auch noch was für unsere Kleinen.
3: Ja, und die andere Spende, die wir heute bekommen haben, war nochmal vom Landkreis. Der Landrat Andy Grabner hat uns nochmal 100 Euro für unser Fest zur freien Verfügung auch mitgebracht.
5: Dafür möchten wir uns nochmal bedanken.
2: Für Thomas Morch steht fest, das Engagement der Förderschulen verdient Anerkennung. Deshalb sei die finanzielle Unterstützung gut investiert.
4: Wenn wir sehen, was hier für Engagement betrieben wird, was hier für die Kinder und Jugendlichen geboten wird, was hier für AGs gestaltet werden, was für Projekte ringsherum passieren, das kostet halt auch alles Geld. Nicht nur immer, dass sich welche drum kümmern müssen, was auch schon viel wert ist, aber gerade auch die finanziellen Aspekte sind da doch nicht ganz von der Hand zu weisen. Und umso schöner ist, wenn man dann da auch mal ein bisschen was zurückgeben kann bzw. unterstützen kann, dass genau solche Projekte am Leben gehalten werden können.
2: Auch die Schule an der Kastanie erhielt einen Spendencheck in Höhe von 860 Euro. Dort soll das Geld ganz praktisch eingesetzt werden.
6: Wir haben das Geld vor, in unser Büro zu investieren, weil unsere Möbel schon ganz schön in die Jahre gekommen sind, und unsere Aktenschränke zu erneuern, um unsere Schülerakten besser aufbewahren zu können.
2: Bei einem kleinen Rundgang durch die Schule an der Kastanie wurde deutlich, mit wie viel Engagement und Zusammenhalt hier gearbeitet wird. Besonders der Erweiterungsbau, der im November 2024 übergeben wurde, bietet neue Möglichkeiten für den Schulalltag. Neben dem neuen Mobiliar sollen auch zusätzliche Projekte unterstützt werden.
4: Auch soll ein Teil des Geldes noch ein bisschen mit in die Imkerei bzw. Imker-AG oder in das Imkerprojekt mit reinfließen. Das finde ich auch wieder persönlich sehr interessant, weil ich finde auch, auch hier ist es für mich immer ein tolles Thema, Bienen und deren Nutzen, gerade für die Umwelt und Natur, das Bienensterben, Insektensterben insgesamt, dass das hier doch auch einen Platz gefunden hat. Sollten noch viel mehr Schulen, egal welcher Natur, das auch gerne übernehmen. Bin ich auch gern dabei, das ein bisschen mit zu unterstützen, wenn nötig. Aber das ist einfach toll, was mit dem Geld immer gemacht wird. Also ich glaube, das Geld ist immer gut angelegt.
2: Insgesamt konnten sich die 7 Förderschulen im Landkreis Anhalt-Bitterfeld über Spendenchecks im Gesamtwert von 6.000 Euro freuen. Eine Unterstützung, die die Schulen sichtlich wertschätzten.

Schön, dass Sie auch heute mit dabei sind und damit herzlich willkommen an diesem Dienstag zu den zeitnah Nachrichten. Die Stadt Dessau-Roßlau startet den Wettbewerb um den Gründerpreis der Stadt Dessau-Roßlau 2027. Gesucht werden innovative und engagierte Gründer, die mit neuen Ideen, besonderen Geschäftsmodellen und nachhaltigen Konzepten zur wirtschaftlichen Entwicklung der Stadt beitragen. Mit dem Gründerpreis würdigt die Stadt junge Unternehmen und unterstützt das Gründertum als wichtigen Baustein für Innovation, Arbeitsplätze und die Zukunftsfähigkeit des Wirtschaftsstandortes Dessau-Roßlau. Gemeinsam mit ihren Partnern schafft die Stadt damit Aufmerksamkeit und Anerkennung für erfolgreiche Unternehmensgründungen. Der Wettbewerb startete am 1. Juli. Bewerbungen sind bis zum 31. Dezember möglich.

0: möglich. Die Preisverleihung findet im Frühsommer 2027 statt. Vergeben werden drei Preise mit Geld und Sachleistungen im Gesamtwert von über 6.000 Euro. Zusätzlich erhalten die Preisträger eine Jahresmitgliedschaft bei den Wirtschaftsjunioren Dessau. Teilnehmen können eigenständige Kleinst- und Kleinunternehmen aller Branchen mit Sitz in Dessau-Roßlau, die nach dem 31. Dezember 2022 gegründet wurden. Zugelassen sind Unternehmen mit weniger als 50 Beschäftigten und einem Jahresumsatz bzw. einer Bilanzsumme von maximal 10 Millionen Euro. Auch Unternehmensnachfolgen sowie Gründungen im Voll- oder Nebenerwerb sind willkommen. Der Wettbewerb wird vom Amt für Wirtschaft und Stadtplanung der Stadt Dessau-Roßlau gemeinsam mit der Industrie- und Handwerkskammer Halle Dessau, dem Wirtschafts- und Industrieclub der Stadtsparkasse Dessau, den Wirtschaftsjunioren Dessau, der Hochschule Anhalt und der Stadtmarketinggesellschaft Dessau-Roßlau durchgeführt. Weitere Informationen und Bewerbungsunterlagen stehen seit dem 1. Juli unter www.gründen-in-dessau.de zur Verfügung. Am 1. Juli trat der Stadtrat der Doppelstadt erneut zu einer Sitzung zusammen. Kurz vor der Sommerpause stand dabei eine Beschlussvorlage auf der Tagesordnung, die die Stadträte spaltete. Unter dem Titel Junkers Denkmal Icarus – Versetzung auf das Rondell am Stadteingang Ost soll die Stadtverwaltung prüfen, ob das Junkers Denkmal Icarus von seinem derzeitigen Standort an einen geeigneteren Ort versetzt werden kann. Bevorzugt wird dabei das Rondell des Kreisverkehrs östlich der Friedensbrücke am Stadteingang Ost. Die Beschlussvorlage sorgte für eine lebhafte Debatte und stieß auf unterschiedliche Auffassungen im Stadtrat.
1: Seit dem 25. Juni 2019 steht das Junkersdenkmal Icarus am Stadteingang Ost und begrüßt Besucher der Bauhausstadt. Bereits im Vorfeld der Einweihung wurde darüber diskutiert, an welchem Standort das 9 Meter hohe Denkmal zu Ehren von Professor Hugo Junkers seinen Platz finden sollte. Im Stadtrat vom 1. Juli stand das Thema wieder auf der Tagesordnung und sorgte abermals für eine lebhafte Diskussion unter den Stadträten. Die CDU-Fraktion hat eine Beschlussvorlage eingebracht, die Stadtverwaltung bittet, zielorientiert zu prüfen, ob eine Versetzung des Denkmals vom jetzigen Standort an einen angemesseneren Standort, vornehmlich auf das Rondell des östlich der Friedensbrücke vorgelegten Kreisverkehrs, möglich ist.
2: Ich habe mich ja schon mehrfach in den Ausschüssen dazu positioniert und ich will das jetzt auch heute noch mal an dieser Stelle tun. Sie alle wissen, dass ich ein ausgesprochener Fan bin von Hugo Junkers und dass wir diese Person dieser Stadt zu ehren haben, ist für mich ein Selbstverständnis und da gibt es gute Gründe und ein gutes Recht dafür. Aber an dieser Stelle diese Umsetzung vorzunehmen, geht in meinen Augen gar nicht. Wir werden hier aus den Vorlagen ja auch entnehmen können, dass hier eine ganz klare Aussage da ist, dass wir hier Genehmigungen einzuholen haben, die zu beschließen sind, beziehungsweise die genehmigungsfähig sind. Das heißt, wir kriegen gar nicht so ohne weiteres hier eine Entscheidung gereift, diesen Beschluss vorzunehmen. Wir beschäftigen einen Haufen Personen damit, sich damit auseinanderzusetzen, um schlussendlich eine Entscheidung zu kriegen, die eigentlich so nicht geht. Ich will Ihnen noch mal kurz ein Bild zeigen. Ich will mich gar nicht weiter vertiefen da drin. Wir haben dort diesen Kreisel und wir haben dort die Pappeln. Und wenn wir dort dieses symbolträchtige Element hinsetzen sollten, werden wir es irgendwann auch nicht mehr sehen. Also wollen wir die Pappeln wegschneiden, nur um dort ein Denkmal zu präsentieren, was eigentlich nicht wirklich ein Denkmal ist. Es ist eigentlich nur eine symbolische Situation, die man eben für Junkers dort erzeigen möchte. Von einem Junkers-Denkmal möchte ich an dieser Stelle eigentlich nicht sprechen, weil das nicht der richtige Name in meinen Augen dafür ist. Aber den Hinweis auf Junkers in dieser Stadt ist vollkommen richtig gegeben und dafür steht es auch an der richtigen Stelle in meinen Augen. Also der ganze Prozess, da nochmal über eine Umsetzung nachzudenken, ist an dieser Stelle nicht wirklich nötig.
3: Mit Verlaub, Herr Hartmann, da an der Stelle muss ich wirklich widersprechen. Wir haben das deutlich ja auch nochmal im Finanzausschuss besprochen. Wir haben es deutlich nochmal im Hauptausschuss besprochen. Herr Rumpf hat gerade dazu kurz auch eingeführt von Seiten unserer Fraktion. Wir bitten einfach, das zu prüfen. Wenn Sie es nicht als Denkmal sehen für diese Stadt, sehen es vielleicht viele andere Menschen aber so. Und das nicht als Denkmal zu bezeichnen, nur weil es diesen Status vielleicht nicht hat, finde ich auch gegenüber dem Förderer und Spender dieser Skulptur etwas sehr abwertend.

0: Das finde ich äußerst bedauerlich. Uns ist wohl bekannt, dass irgendwann mit ein bisschen Glück in dem Rondell vielleicht mal Pappeln wachsen. Ja, wenn wir sie ganz doll und lieb pflegen. Ansonsten wird da seit Jahren ja nicht wirklich was draus. So viel gehört ja auch zur Wahrheit dazu. Und wir sagen auch ganz deutlich, Rondell wird schwierig, das wissen wir. Aber vielleicht gegenüber vom Rondell, auf jeden Fall in einer anderen Sichtachse, wo die Wahrnehmung dieses Symbols für diese Stadt einfach deutlicher und wertiger ist als am jetzigen Standort. Vielen Dank.
1: Das Thema ist ja so nicht der ursprüngliche Standort dieses Ikarus war diese Insel. Und damals ist in mehrfacher Abwägung seitens der Verwaltung, doch Robert, es war so, anders entschieden worden, weil die Sichtweise der Verantwortlichen eben anders geprägt war. Unser Ziel war es damals, wenn du aus dem Urlaub nach Hause kommst, in Richtung Dessau fährst, hast du das Gefühl, irgendwann anzukommen, mit gewisser Symbolik. Das darfst du nicht unterschätzen. Das ist Heimat, das ist Tradition. Das ist aus meiner Sicht bei Junkers auch im Augenblick noch nicht präsent, Zukunft, wenn wir es richtig nutzen. Und warum soll man das nicht in dieser Richtung tun? Im Übrigen muss ich auch nochmal sagen, die jetzige Standortvariante hat den Charme, dass sie umsetzungsfähig ist.
2: Ich bin ausdrücklich dafür, umzusetzen. Warum? Weil der Standort, der jetzt ist, in meinen Augen immer schon falsch war und der jetzige angepeilte besser. Ich finde es nebenbei toll, dass Herr Schönemann mit dem Namen Junkers Heimat und Dessau verbindet. Er hat sich jahrelang für das Bauhaus eingesetzt und wollte von Junkers nichts wissen. Und jetzt eine flammende Rede dafür, finde ich toll.
1: Herr Vorsitzender, meine Damen und Herren, ich mache das eigentlich ungern, aber ich muss es richtig stellen. Ich bin jahrelang Mitglied des Fördervereins des Technikmuseums, welches im Übrigen im unmittelbaren Zusammenhang mit dem Bauhaus steht. Ohne Junkers wäre das Bauhaus in seiner Dynamik damals ja auch nicht möglich gewesen. Wenn man sich ein bisschen mit dem Thema beschäftigt, weiß man auch, worum es geht. Insofern, Freiburg, dann ist Ihnen einiges wahrscheinlich entgangen, aber man kann sich ja gerne korrigieren, wenn man dann Erkenntniszuwachs hat. Danke.
3: Wir als Fraktion unterstützen ausdrücklich den Gedanken einer Umsetzung. Ich möchte noch mal daran erinnern, dass Hugo Junkers nicht irgendwer für diese Stadt war. Hugo Junkers hat die zivile Luftfahrt wie kein anderer Mensch in ganz Deutschland geprägt. Und wir sollten endlich aufhören, uns im Klein-Klein, wie es manchen Leuten immer in bestimmten Situationen vorgeworfen wird, zu verlieren, wenn wir endlich mal die großen, wirklichen Leistungsbringer unserer Stadt ehren. Wenn wir schon nicht mit dem alten Dessauer schaffen, anlässlich seines 350. Geburtstages, sollten wir vielleicht irgendwann mal mit Hugo Junkers in angemessener Reihenfolge tun. Und deshalb möchten wir, dass dieses Denkmal an einer, oder diese Skulptur, damit sich niemand an den Begriff Denkmal aufregt, an einen angemessenen Standort gerückt wird, dass man auch den Förderern ein deutliches Zeichen setzt. Das sind nicht irgendwelche Förderer gewesen, die das gemacht haben. Das sind Leute, die haben viel, viel Geld und bauen heute die F-13 auf Antrag nach, ne? Also das muss man einfach auch mal sagen, das sind nicht irgendwelche Leute, die hier mal vorbeigekommen sind und dachten, sie müssten sich hier verwirklichen. Und ich glaube, uns steht es gut zu Gesicht, hier endlich mal ein ordentliches Zeichen nach außen zu setzen.
4: Das ursprüngliche Anliegen dieser Beschlussvorlage war ja die Umsetzung des Denkmals auf das Rondell. Und nachdem die Denkmalbehörde und das Landesstraßenamt uns klar gemacht haben, dass das absolut nicht geht, da wurden dann Änderungen gebracht, letztlich um irgendwie noch eine Zustimmungsfähigkeit zu erreichen, obwohl das Ganze wahrscheinlich gar nicht mehr ernst gemeint war. Hier gibt es eigentlich nur eine eindeutige Ablehnung. Ich stimme Herrn Hartmann zu. Alles andere würde nur zu einer Beschäftigungsmaßnahme für die Verwaltung ausarbeiten. Lassen wir es erstmal so, wie es ist.
5: Vielleicht noch mal eine Anmerkung zu dem Begriff Symbolik. Also ich weiß sehr wohl zu schätzen, wenn man auf die Stadt zufährt, und man hat, gerade wenn man vom Osten von der Autobahn kommt und fährt auf die Stadt zu, dass man dort einen Blick hat, wo man sagt, man ist wieder angekommen. Unbenommen, richtig so. Aber genau dieser Blick ist eigentlich auch ein denkmalgeschützter Blick. Man hat die Achse Rathausturm, man hat die Achse Marienkirche und im Winter auch die Möglichkeit, den Johannbau zu sehen. Das sind eigentlich diese Symboliken, auf die man zufährt. Und das halte ich für ausgesprochen wichtig auch. Und das sollte man auch so weiterhin beibehalten. Und das andere mit Junkers und auch dem Bauhaus, was ja auch als Stadteinfahrt signalisiert, ne, finden sich an Orten, wo man genauso wunderbar die Dinge erkennen kann. Und aus dem Grunde sehe ich überhaupt keinen Anlass dafür. Also für mich ist das eine ganz klare, wunderschöne Ansicht, die wir auf die Stadt haben. Die würden wir uns mit dieser Symbolik eigentlich nicht zwingend schöner machen. Danke.
6: bleib gleich hier hinten. Vielen Dank, Herr Vorsitzender. Also ich muss mal kurz auf Herrn Hartmann achten. Also diese Antworten, diese Schöngeisterei um Herrn Hartmann, das ist ja wunderbar, aber eine Stadt entwickelt sich auch weiter und vielleicht auch eine Ortsansicht. Es ist wunderschön, in die Stadt reinzukommen, auch mit das Hotel, wunderbar, wie sich das in die Silhouette, also ich finde ganz toll, finde ich das. Und ich muss mal sagen, die Pappeln, in spätestens 10 Jahren sind die so groß, ein guter Sturm, dann kippen die um. Dann gucken wir mal, wer den ganzen Dreck von der Straße räumen darf. Ich bin mir jetzt schon sicher, wer das machen darf. Und dann sind die auch Geschichte. Also ich bewerbe auch nochmal drum. Das ist eine schöne Sache und ich könnte mir genauso auch parallel vorstellen, wenn die Umgehung Straße um Roßlau kommt, dass man dort zum Beispiel so ein Exzenterrad, was ja da schon symbolisch steht, dort auf den Kreisverkehr macht. Andere Städte machen das, ihre Symboliken für ihre Orte und warum sollen wir das dann nicht auch in Dessau, Roßlau machen? Und wie gesagt, eine Stadt entwickelt sich auch weiter und steht nicht nur still und so wie es vor 100 Jahren war, muss ja nicht bleiben. Danke.
0: Ich hätte eigentlich nicht gedacht, Entschuldigung, sehr geehrtes Präsidium, meine Damen und Herren, dass wir uns so lange damit aufhalten, aber ich möchte es einfach kurz hochhalten, weil Herr Hartmann das gerade sagt und ich muss da einfach widersprechen. Das ist die Ansicht vor dem Kreisverkehr. Ja, also ich sehe nicht die Marienkirche, sondern ich schaue auf die 1980er Bausünden an der Stelle. Vielen Dank.
7: In der anschließenden Abstimmung stimmten 23 Stadträte für die Beschlussvorlage. 18 Ratsmitglieder stimmten dagegen und 2 enthielten sich. Damit wurde die von der CDU eingebrachte Beschlussvorlage in unveränderter Form beschlossen.
8: Die Polizei sucht Zeugen eines Verkehrsunfalls, der sich bereits am 6. Juli gegen 9.10 Uhr an der Einmündung Antoinettenstraße Roßlauer Allee, also auf der Bahnhofsbrücke in Dessau, ereignet hat. Nach bisherigen Erkenntnissen wollte eine 77-jährige Radfahrerin die Roßlauer Allee in Richtung Puschkinallee überqueren, als ein Pkw von der Antoinettenstraße in die Roßlauer Allee einbog. Die Radfahrerin stürzte dabei und erlitt Verletzungen. Ob es zu einer Berührung zwischen dem Fahrrad und dem Pkw kam, konnte bei der Unfallaufnahme nicht festgestellt werden. Der beteiligte Pkw entfernte sich anschließend unerkannt vom Unfallort. Da die bisherigen Ermittlungen ohne Erfolg blieben, bittet die Polizei Zeugen, die den Unfall beobachtet haben oder Hinweise zum beteiligten Fahrzeug oder dessen Fahrer geben können, sich beim Polizeirevier Dessau-Roßlau zu melden. Bei einem weiteren Verkehrsunfall am 9. Juli gegen 18.15 Uhr in der Karlstraße wurde ein 64-jähriger Radfahrer leicht verletzt. Der Mann war aus Richtung am Friedrichsgarten in Richtung Karlstraße unterwegs, als ein 59-jähriger Fahrer eines Pkw Daimler von der Eduardstraße nach links in die Karlstraße in Richtung am Friedrichsgarten abbiegen wollte. Im Kreuzungsbereich kam es zur Kollision zwischen dem Fahrrad und dem Pkw. Der Radfahrer erlitt dabei Verletzungen. Der entstandene Sachschaden wird auf rund 2.500 Euro geschätzt. Damit sind wir am Ende unserer heutigen Ausgabe der Zeitnah Nachrichten, schauen jetzt noch auf das Wetter und im Anschluss gern noch auf die Meldungen aus der Region. Am Mittwoch ab 18 Uhr melden wir uns dann aus der Zeitnah-Redaktion wieder. Bis dahin, machen Sie es gut und auf Wiedersehen.
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19: Am Mittwoch bleibt es angenehm warm bei starker Bewölkung. Die Temperaturen erreichen 26 Grad. In den Abendstunden ist mit leichten Regen zu rechnen und ein schwacher Wind weht aus dem Norden. Im weiteren Verlauf

0: Zu einem großen Feldbrand ist es am Montagmittag zwischen den Autobahnanschlussstellen Bitterfeld-Wolfen und Dessau-Süd gekommen. Aufgrund der starken Rauchentwicklung musste der Autobahnverkehr in Fahrtrichtung Berlin bei Thurland abgeleitet werden. Ausgegangen sein könnte der Brand von dem nahegelegenen Autobahnrastplatz Mosigrauer Heide. Feuerwehren aus der gesamten Region waren zum Brandort geeilt und konnten das Feuer löschen. Der Landkreis Anhalt-Bitterfeld hatte die Katastrophenwarn-App NINA ausgelöst und speziell die Gebiete Quellendorf, Salzfurt-Kapelle, Lingenau und die nähere Umgebung vor starker Rauchentwicklung gewarnt.
1: In 2 Jahren kommt die Landesgartenschau in die Lutherstadt Wittenberg. Hierfür können mit großen Fördersummen einige Projekte umgesetzt werden, die die Stadt verschönern sollen. In der Vergangenheit wurden schon viele dieser Projekte vorgestellt. Nun ging es bei einem Pressetermin am 30. Juni jedoch nicht um die Stadt Wittenberg selbst, sondern um Projekte, die in den verschiedenen Ortsteilen vorgestellt werden.
2: Bei der Lara war uns immer wichtig, dass das bei unserer Landesgartenschau nicht nur in der Kernstadt stattfindet, sondern wir haben nun genügend Ortschaften und die sollen von diesem Ereignis auch mit partizipieren. Und da waren sich Stadtrat und Verwaltung auch einig, dass wir das im Zusammenhang mit der Landesgartenschau auch wirklich fördern.
1: Die Stadt gibt hier einen Sockelbetrag von 20.000 Euro. Mit zusätzlichem Eigenanteil und Spendeneinnahmen wurden nun für 2 Projekte in Segrena 60.000 Euro in die Hand genommen. Als erstes Projekt wurden nun die 3 Bushaltestellen, die den Ort durchziehen, verschönert. Mit einer Summe von 10.000 Euro wurde sich hier ein ganz besonderes Konzept ausgedacht.
3: Diese Bushaltestellen, die sind ja 3 Stück an der Zahl in Segrena, und dass die einen Bezug zu diesem Punkt haben. Also sprich, wir haben viele Denkmäler und wir haben schöne Orte. Also haben wir gesagt, wir haben eine Kirche hier in der Mühlstraße, also Bezug technisch auf die Kirche mit Geschichte und so weiter. Und wir haben gesagt, so setze ich das natürlich auch fort, in Bläsern und am Friedhof. Und am Friedhof haben wir gesagt, wir möchten ein Luftbild, auf dem eben dargestellt wird, was wo ist in Segrena mit Erläuterung und so weiter. Und in Bläsern halt eben das Hofgestüt und die Feuerwehr und so weiter. Und wir sind davon ausgegangen, dass eben an einer Bushaltestelle sich das, ja, die Bevölkerung trifft. Man steht hier, man wartet auf den Bus und man möchte sich informieren.
1: Um den Gemeinschaftsgedanken der Haltestellen noch weiter hervorzuheben, ließ Segrena noch ein schwarzes Brett anbringen. Hier können Vereine und Interessierte ihre Veranstaltungen bewerben und wichtige Informationen unter die Bürger bringen. Für ein zweites und umfangreicheres Projekt wollte man sich jedoch nicht alleine im Ortschaftsrat entscheiden. Hier wurde die Jugend mit einbezogen und einfach mal gefragt, was sie denn gerne machen wollen.
4: Wir sind an den Ortschaftsrat herangetreten, dass wir sehr gerne die Jugendlichen mit beteiligen würden. Und da war der Jugendclub, der hier in Segrena ist, ein großer Ansprechpartner für uns. Und wir haben dann die Synergien genutzt, dass das Frühlingsfest hier in Segrena immer ein Ereignis ist, wo viele Menschen zusammenkommen, wo das ganze Dorf zusammen ist und wir da auch die Jugendlichen treffen. Und das Event haben wir benutzt, um dann eben auch die Jugendlichen von unserem Workshop zu überzeugen und mit denen ins Gespräch zu kommen, was denn ein guter Platz für sie wäre, wo sie sich wünschen zu sein und generell, was sie denn auch überhaupt möchten, wie sie ihre Freizeit gerne verbringen möchten im Dorf.
1: Mit Workshops und einem Wettbewerb wurde überlegt, was man denn umsetzen will und kann. Am Ende waren sich die meisten einig, den perfekten Ort für ein Projekt gefunden zu haben.
4: Also im Ergebnis hat sich dieser kleine Bolzplatz, den es im Bestand schon gibt, hinter der Dorfkirche als geeignet erwiesen oder auch als Wunsch von den Jugendlichen wurde an uns herangetreten. Und schlussendlich soll dort ein Platz entstehen, der nach ihren Bedürfnissen gestaltet ist. Die wesentlichen Erkenntnisse daraus waren, dass sie sich was wünschen, wo sie mit den Fahrrädern langfahren können, was in Richtung BMX-Strecke geht. Das Thema Sitzen ist ganz groß bei den Jugendlichen verbreitet, aber auch so ganz banale Sachen wie Fahrradabstellbügel, ein Mülleimer und Sitzgelegenheiten, die sehr gewünscht worden sind. Ja.
1: Jetzt ist das Projekt rund um den Bollplatz gerade in Planung. Es wird versucht, auf die Wünsche und Ideen der Kinder und Jugendlichen einzugehen. Ob denen das dann auch alles so passt,

0: weiß man im Planungsbüro aber eher selten. Genau deswegen will man auch weiterhin mit ihnen in Kontakt bleiben.
1: Genau, wir sind jetzt dabei, die Planung so weit voranzutreiben, dass sie erstmal, sage ich mal, auch für Jugendliche verständlich ist. Und danach wird man gerne nochmal mit denen auch ins Gespräch gehen, ob das den Zielstellungen entspricht, was sie sich gewünscht haben, und dann weiter in die Umsetzungsplanung auch zu gehen.
0: Diese zwei Projekte in der Ortschaft Segrena sind nur wenige von vielen, die in den nächsten 2 Jahren in den verschiedenen Ortsteilen der Lutherstadt Wittenberg umgesetzt werden. Die Lager 2028 bietet hierfür eine tolle Möglichkeit, um nicht nur die Kernstadt, sondern auch ihr Umland schöner zu gestalten.
2: Die Erich-Kästner-Schule in Bitterfeld hatte am 24. Juni allen Grund zum Feiern. Zwischen Festreden, musikalischer Unterhaltung und der Übergabe von Spendenschecks stand für die Förderschule ein besonderer Tag auf dem Programm.
3: Wir feiern heute das 50-jährige Jubiläum unserer Schule. Die Schule wurde vor 50 Jahren gebaut und eröffnet, und seit 30 Jahren tragen wir den Namen Erich Kästner. Also sind 2 Jubiläen in einem.
2: Doch nicht nur das Schuljubiläum bot Anlass zur Freude. Zu den Gästen zählten unter anderem Landrat Andy Grabner sowie Thomas Morch, Inhaber der ÖSA-Agentur Bitterfeld. Die ÖSA schüttet regelmäßig eine schadensquotenabhängige Gewinnbeteiligung an Kommunen aus. Werden durch gute Präventionsarbeit im Vorjahr nur wenige Schäden verzeichnet, fließt ein Teil der Mittel in gemeinnützige Projekte. In diesem Jahr profitierten davon auch mehrere Förderschulen im Landkreis Anhalt-Bitterfeld.
4: Die Landräte und Bürgermeister dürfen dann natürlich selber entscheiden, wo das Geld hingeht. Und als wir mit dem Landrat zusammensaßen und über die Verwendung gesprochen haben, kam die Idee ganz schnell, dass wir gesagt haben, hey, wieso machen wir das nicht für die Förderschulen im Landkreis? Dann haben wir die Summe dafür genommen, aufgeteilt auf die 7 Förderschulen, noch ein bisschen aufgestockt meinerseits, weil mir das auch persönlich am Herzen liegt. Und ja, so ist das dann entstanden.
2: Mit einem abwechslungsreichen Bühnenprogramm der Schüler sowie einem gemeinsamen Flashmob bot die Erich-Kästner-Schule einen würdigen Rahmen für die Übergabe des Spendenchecks. Die Freude über diesen war entsprechend groß.
5: Dies haben wir erhalten, weil wir eine Schule sind, wo die Lehrer wirklich ganz stark darauf achten, dass hier alles in Ordnung bleibt. Wir haben sehr, sehr wenig Schäden. Wir waren selber überrascht, aber wir achten da wirklich sehr drauf. Ja, und da haben wir diesen Scheck bekommen, der jetzt noch auf 1.000 Euro aufgerundet wird. Wir hatten ja vorhin in der Veranstaltung gezeigt, dass wir diese Itzi-Roller, also Spielgeräte für unsere Kleinen, ja, da haben wir die Hälfte des Geldes dafür schon verwendet. Und für die andere Hälfte finden wir da auch noch was für unsere Kleinen.
3: Ja, und die andere Spende, die wir heute bekommen haben, war nochmal vom Landkreis. Der Landrat Andy Grabner hat uns nochmal 100 Euro für unser Fest zur freien Verfügung auch mitgebracht.
5: Dafür möchten wir uns nochmal bedanken.
2: Für Thomas Morch steht fest, das Engagement der Förderschulen verdient Anerkennung. Deshalb sei die finanzielle Unterstützung gut investiert.
4: Wenn wir sehen, was hier für Engagement betrieben wird, was hier für die Kinder und Jugendlichen geboten wird, wie was hier für AGs gestaltet werden, was für Projekte ringsherum passieren, das kostet halt auch alles Geld. Nicht nur immer, dass sich welche drum kümmern müssen, was auch schon viel wert ist, aber gerade auch die finanziellen Aspekte sind da doch nicht ganz von der Hand zu weisen. Und umso schöner ist, wenn man dann da auch mal ein bisschen was zurückgeben kann bzw. unterstützen kann, dass genau solche Projekte am Leben gehalten werden können.
2: Auch die Schule an der Kastanie erhielt einen Spendencheck in Höhe von 860 Euro. Dort soll das Geld ganz praktisch eingesetzt werden.
6: Wir haben das Geld vor, in unser Büro zu investieren, weil unsere Möbel schon ganz schön in die Jahre gekommen sind, und unsere Aktenschränke zu erneuern, um unsere Schülerakten besser aufbewahren zu können.
2: Bei einem kleinen Rundgang durch die Schule an der Kastanie wurde deutlich, mit wie viel Engagement und Zusammenhalt hier gearbeitet wird. Besonders der Erweiterungsbau, der im November 2024 übergeben wurde, bietet neue Möglichkeiten für den Schulalltag. Neben dem neuen Mobiliar sollen auch zusätzliche Projekte unterstützt werden.
4: Auch soll ein Teil des Geldes noch ein bisschen mit in die Imkerei bzw. Imker AG oder in das Imkerprojekt mit reinfließen. Das finde ich auch wieder persönlich sehr interessant, weil ich finde auch, Auch hier ist es für mich immer ein tolles Thema. Bienen und deren Nutzen, gerade für die Umwelt und Natur, das Bienensterben, Insektensterben insgesamt, dass das hier doch auch einen Platz gefunden hat. Sollten noch viel mehr Schulen, egal welcher Natur, das auch gerne übernehmen. Bin ich auch gerne dabei, das ein bisschen mit zu unterstützen, wenn nötig. Aber ja, das ist einfach toll, was mit dem Geld immer gemacht wird. Also ich glaube, das Geld ist immer gut angelegt.
2: Insgesamt konnten sich die 7 Förderschulen im Landkreis Anhalt-Bitterfeld über Spendenchecks im Gesamtwert von 6.000 Euro freuen. Eine Unterstützung, die die Schulen sichtlich wertschätzten.

Schön, dass Sie auch heute mit dabei sind und damit herzlich willkommen an diesem Dienstag zu den zeitnahen Nachrichten. Die Stadt Dessau-Roßlau startet den Wettbewerb um den Gründerpreis der Stadt Dessau-Roßlau 2027. Gesucht werden innovative und engagierte Gründer, die mit neuen Ideen, besonderen Geschäftsmodellen und nachhaltigen Konzepten zur wirtschaftlichen Entwicklung der Stadt beitragen. Mit dem Gründerpreis würdigt die Stadt junge Unternehmen und unterstützt das Gründertum als wichtigen Baustein für Innovation, Arbeitsplätze und die Zukunftsfähigkeit des Wirtschaftsstandortes Dessau-Roßlau. Gemeinsam mit ihren Partnern schafft die Stadt damit Aufmerksamkeit und Anerkennung für erfolgreiche Unternehmensgründungen. Der Wettbewerb startete am 1. Juli. Bewerbungen sind bis zum 31. Dezember möglich.

0: möglich. Die Preisverleihung findet im Frühsommer 2027 statt. Vergeben werden drei Preise mit Geld und Sachleistungen im Gesamtwert von über 6.000 Euro. Zusätzlich erhalten die Preisträger eine Jahresmitgliedschaft bei den Wirtschaftsjunioren Dessau. Teilnehmen können eigenständige Kleinst- und Kleinunternehmen aller Branchen mit Sitz in Dessau-Roßlau, die nach dem 31. Dezember 2022 gegründet wurden. Zugelassen sind Unternehmen mit weniger als 50 Beschäftigten und einem Jahresumsatz bzw. einer Bilanzsumme von maximal 10 Millionen Euro. Auch Unternehmensnachfolgen sowie Gründungen im Voll- oder Nebenerwerb sind willkommen. Der Wettbewerb wird vom Amt für Wirtschaft und Stadtplanung der Stadt Dessau-Roßlau gemeinsam mit der Industrie- und Handwerkskammer Halle Dessau, dem Wirtschafts- und Industrieclub der Stadtsparkasse Dessau, den Wirtschaftsjunioren Dessau, der Hochschule Anhalt und der Stadtmarketinggesellschaft Dessau-Roßlau durchgeführt. Weitere Informationen und Bewerbungsunterlagen stehen seit dem 1. Juli unter www.gründen-in-dessau.de zur Verfügung. Am 1. Juli trat der Stadtrat der Doppelstadt erneut zu einer Sitzung zusammen. Kurz vor der Sommerpause stand dabei eine Beschlussvorlage auf der Tagesordnung, die die Stadträte spaltete. Unter dem Titel Junkers Denkmal Icarus – Versetzung auf das Rondell am Stadteingang Ost soll die Stadtverwaltung prüfen, ob das Junkers Denkmal Icarus von seinem derzeitigen Standort an einen geeigneteren Ort versetzt werden kann. Bevorzugt wird dabei das Rondell des Kreisverkehrs östlich der Friedensbrücke am Stadteingang Ost. Die Beschlussvorlage sorgte für eine lebhafte Debatte und stieß auf unterschiedliche Auffassungen im Stadtrat.
1: Seit dem 25. Juni 2019 steht das Junkersdenkmal Icarus am Stadteingang Ost und begrüßt Besucher der Bauhausstadt. Bereits im Vorfeld der Einweihung wurde darüber diskutiert, an welchem Standort das 9 Meter hohe Denkmal zu Ehren von Professor Hugo Junkers seinen Platz finden sollte. Im Stadtrat vom 1. Juli stand das Thema wieder auf der Tagesordnung und sorgte abermals für eine lebhafte Diskussion unter den Stadträten. Die CDU-Fraktion hat eine Beschlussvorlage eingebracht, die die Stadtverwaltung bittet, zielorientiert zu prüfen, ob eine Versetzung des Denkmals vom jetzigen Standort an einen angemesseneren Standort, vornehmlich auf das Rondell des östlich der Friedensbrücke vorgelegten Kreisverkehrs, möglich ist.
2: Ich habe mich ja schon mehrfach in den Ausschüssen dazu positioniert und ich will das jetzt auch heute noch mal an dieser Stelle tun. Sie alle wissen, dass ich ein ausgesprochener Fan bin von Hugo Junkers und dass wir diese Person dieser Stadt zu ehren haben, ist für mich ein Selbstverständnis und da gibt es gute Gründe und ein gutes Recht dafür. Aber an dieser Stelle diese Umsetzung vorzunehmen, geht in meinen Augen gar nicht. Wir werden hier aus den Vorlagen ja auch entnehmen können, dass hier eine ganz klare Aussage da ist, dass wir hier Genehmigungen einzuholen haben, die zu beschließen sind, beziehungsweise die genehmigungsfähig sind. Das heißt, wir kriegen gar nicht so ohne weiteres hier eine Entscheidung gereift, diesen Beschluss vorzunehmen. Wir beschäftigen einen Haufen Personen damit, sich damit auseinanderzusetzen, um schlussendlich eine Entscheidung zu kriegen, die eigentlich so nicht geht. Ich will Ihnen noch mal kurz ein Bild zeigen. Ich will mich gar nicht weiter vertiefen da drin. Wir haben dort diesen Kreisel und wir haben dort die Pappeln. Und wenn wir dort dieses symbolträchtige Element hinsetzen sollten, werden wir es irgendwann auch nicht mehr sehen. Also wollen wir die Pappeln wegschneiden, nur um dort ein Denkmal zu präsentieren, was eigentlich nicht wirklich ein Denkmal ist. Es ist eigentlich nur eine symbolische Situation, die man eben für Junkers dort erzeigen möchte. Von einem Junkers-Denkmal möchte ich an dieser Stelle eigentlich nicht sprechen, weil das nicht der richtige Name in meinen Augen dafür ist. Aber den Hinweis auf Junkers in dieser Stadt ist vollkommen richtig gegeben und dafür steht es auch an der richtigen Stelle in meinen Augen. Also der ganze Prozess, da nochmal über eine Umsetzung nachzudenken, ist an dieser Stelle nicht wirklich nötig.
3: Mit Verlaub, Herr Hartmann, da an der Stelle muss ich wirklich widersprechen. Wir haben das deutlich ja auch nochmal im Finanzausschuss besprochen. Wir haben es deutlich nochmal im Hauptausschuss besprochen. Herr Rumpf hat gerade dazu kurz auch eingeführt von Seiten unserer Fraktion. Wir bitten einfach, das zu prüfen. Wenn Sie es nicht als Denkmal sehen für diese Stadt, sehen es vielleicht viele andere Menschen aber so. Und das nicht als Denkmal zu bezeichnen, nur weil es diesen Status vielleicht nicht hat, finde ich auch gegenüber dem Förderer und Spender dieser Skulptur etwas sehr abwertend.

0: Das finde ich äußerst bedauerlich. Uns ist wohl bekannt, dass irgendwann mit ein bisschen Glück in dem Rondell vielleicht mal Pappeln wachsen. Ja, wenn wir sie ganz doll und lieb pflegen. Ansonsten wird da seit Jahren ja nicht wirklich was draus. So viel gehört ja auch zur Wahrheit dazu. Und wir sagen auch ganz deutlich, Rondell wird schwierig, das wissen wir. Aber vielleicht gegenüber vom Rondell, auf jeden Fall in einer anderen Sichtachse, wo die Wahrnehmung dieses Symbols für diese Stadt einfach deutlicher und wertiger ist als am jetzigen Standort. Vielen Dank.
1: Das Thema ist ja so nicht. Der ursprüngliche Standort dieses Ikarus war diese Insel. Und damals ist in mehrfacher Abwägung seitens der Verwaltung, doch Robert, es war so, anders entschieden worden, weil die Sichtweise der Verantwortlichen eben anders geprägt war. Unser Ziel war es damals, wenn du aus dem Urlaub nach Hause kommst, in Richtung Dessau fährst, hast du das Gefühl, irgendwann anzukommen, mit gewisser Symbolik. Das darfst du nicht unterschätzen. Das ist Heimat, das ist Tradition, das ist aus meiner Sicht bei Junkers auch im Augenblick noch nicht präsent, Zukunft, wenn wir es richtig nutzen. Und warum soll man das nicht in dieser Richtung tun? Im Übrigen muss ich auch nochmal sagen, die jetzige Standortvariante hat den Charme, dass sie umsetzungsfähig ist.
2: Ich bin ausdrücklich dafür, umzusetzen. Warum? Weil der Standort, der jetzt ist, in meinen Augen immer schon falsch war und der jetzige angepeilte besser. Ich finde es nebenbei toll, dass Herr Schönemann mit dem Namen Junkers Heimat und Dessau verbindet. Er hat sich jahrelang für das Bauhaus eingesetzt und wollte von Junkers nichts wissen. Und jetzt eine flammende Rede dafür finde ich toll.
1: Herr Vorsitzender, meine Damen und Herren, ich mache das eigentlich ungern, aber ich muss es richtigstellen. Ich bin jahrelang Mitglied des Fördervereins des Technikmuseums, welches im Übrigen im unmittelbaren Zusammenhang mit dem Bauhaus steht. Ohne Junkers wäre das Bauhaus in seiner Dynamik damals ja auch nicht möglich gewesen. Wenn man sich ein bisschen mit dem Thema beschäftigt, weiß man auch, worum es geht. Insofern, Freibrot, dann ist Ihnen einiges wahrscheinlich entgangen, aber man kann sich ja gerne korrigieren, wenn man dann Erkenntniszuwachs hat. Danke.
3: Wir als Fraktion unterstützen ausdrücklich den Gedanken einer Umsetzung. Ich möchte noch mal daran erinnern, dass Hugo Junkers nicht irgendwer für diese Stadt war. Hugo Junkers hat die zivile Luftfahrt wie kein anderer Mensch in ganz Deutschland geprägt. Und wir sollten endlich aufhören, uns im Klein-Klein, wie es manchen Leuten immer in bestimmten Situationen vorgeworfen wird, zu verlieren, wenn wir endlich mal die großen, wirklichen Leistungsbringer unserer Stadt ehren. Wenn wir schon nicht mit dem alten Dessauer schaffen, anlässlich seines 350. Geburtstages, sollten wir es vielleicht irgendwann mal mit Hugo Junkers in angemessener Reihenfolge tun. Und deshalb möchten wir, dass dieses Denkmal an einer, oder diese Skulptur, damit sich niemand an den Begriff Denkmal aufregt, an einen angemessenen Standort gerückt wird, dass man auch den Förderern ein deutliches Zeichen setzt, das sind nicht irgendwelche Förderer gewesen, die das gemacht haben, das sind Leute, die haben viel, viel Geld und bauen heute die F-13 auf Antrag nach, ne? Also das muss man einfach auch mal sagen, das sind nicht irgendwelche Leute, die hier mal vorbeigekommen sind und dachten, sie müssten sich hier verwirklichen. Und ich glaube, uns steht es gut zu Gesicht, hier endlich mal ein ordentliches Zeichen nach außen zu setzen.
4: Das ursprüngliche Anliegen dieser Beschlussvorlage war ja die Umsetzung des Denkmals auf das Rondell. Und nachdem die Denkmalbehörde und das Landesstraßenamt uns klar gemacht haben, dass das absolut nicht geht, da wurden dann Änderungen gebracht, letztlich um irgendwie noch eine Zustimmungsfähigkeit zu erreichen, obwohl das Ganze wahrscheinlich gar nicht mehr ernst gemeint war. Hier gibt es eigentlich nur eine eindeutige Ablehnung. Ich stimme Herrn Hartmann zu. Alles andere würde nur zu einer Beschäftigungsmaßnahme für die Verwaltung ausarbeiten. Lassen wir das erstmal so, wie es ist.
5: Vielleicht auch mal eine Anmerkung zu dem Begriff Symbolik. Also ich weiß sehr wohl zu schätzen, wenn man auf die Stadt zufährt, und man hat, gerade wenn man vom Osten von der Autobahn kommt und fährt auf die Stadt zu, dass man dort einen Blick hat, wo man sagt, man ist wieder angekommen. Unbenommen, richtig so. Aber genau dieser Blick ist eigentlich auch ein denkmalgeschützter Blick. Man hat die Achse Rathausturm, man hat die Achse Marienkirche und im Winter auch die Möglichkeit, den Johannbau zu sehen. Das sind eigentlich diese Symboliken, auf die man zufährt. Und das halte ich für ausgesprochen wichtig auch. Und das sollte man auch so weiterhin beibehalten. Und das andere mit Junkers und auch dem Bauhaus, was ja auch als Stadteinfahrt signalisiert, ne, finden sich an Orten, wo man genauso wunderbar die Dinge erkennen kann. Und aus dem Grunde sehe ich überhaupt keinen Anlass dafür. Also für mich ist das eine ganz klare, wunderschöne Ansicht, die wir auf die Stadt haben. Die wird man uns mit dieser Symbolik eigentlich nicht zwingend schöner machen. Danke.

0: Ja, nicht bleiben. Danke.
1: Ich hätte eigentlich nicht gedacht, Entschuldigung, sehr geehrtes Präsidium, meine Damen und Herren, dass wir uns so lange damit aufhalten, aber ich möchte es einfach kurz hochhalten, weil Herr Hartmann das gerade sagt und ich muss da einfach widersprechen. Das ist die Ansicht vor dem Kreisverkehr. Ja, also ich sehe nicht die Marienkirche, sondern ich schaue auf die 1980er Bausünden an der Stelle. Vielen Dank.
2: In der anschließenden Abstimmung stimmten 23 Stadträte für die Beschlussvorlage. 18 Ratsmitglieder stimmten dagegen und 2 enthielten sich. Damit wurde die von der CDU eingebrachte Beschlussvorlage in unveränderter Form beschlossen.
3: Die Polizei sucht Zeugen eines Verkehrsunfalls, der sich bereits am 6. Juli gegen 9.10 Uhr an der Einmündung Antoinettenstraße Roßlauer Allee, also auf der Bahnhofsbrücke in Dessau, ereignet hat. Nach bisherigen Erkenntnissen wollte eine 77-jährige Radfahrerin die Roßlauer Allee in Richtung Puschkinallee überqueren, als ein Pkw von der Antoinettenstraße in die Roßlauer Allee einbog. Die Radfahrerin stürzte dabei und erlitt Verletzungen. Ob es zu einer Berührung zwischen dem Fahrrad und dem Pkw kam, konnte bei der Unfallaufnahme nicht festgestellt werden. Der beteiligte Pkw entfernte sich anschließend unerkannt vom Unfallort. Da die bisherigen Ermittlungen ohne Erfolg blieben, bittet die Polizei Zeugen, die den Unfall beobachtet haben oder Hinweise zum beteiligten Fahrzeug oder dessen Fahrer geben können, sich beim Polizeirevier Dessau-Roßlau zu melden. Bei einem weiteren Verkehrsunfall am 9. Juli gegen 18.15 Uhr in der Karlstraße wurde ein 64-jähriger Radfahrer leicht verletzt. Der Mann war aus Richtung am Friedrichsgarten in Richtung Karlstraße unterwegs, als ein 59-jähriger Fahrer eines Pkw Daimler von der Eduardstraße nach links in die Karlstraße in Richtung am Friedrichsgarten abbiegen wollte. Im Kreuzungsbereich kam es zur Kollision zwischen dem Fahrrad und dem Pkw. Der Radfahrer erlitt dabei Verletzungen. Der entstandene Sachschaden wird auf rund 2.500 Euro geschätzt. Damit sind wir am Ende unserer heutigen Ausgabe der Zeitnah Nachrichten, schauen jetzt noch auf das Wetter und im Anschluss gern noch auf die Meldungen aus der Region. Am Mittwoch ab 18 Uhr melden wir uns dann aus der Zeitnah-Redaktion wieder. Bis dahin machen Sie es gut und auf Wiedersehen.
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10: Am Mittwoch bleibt es angenehm warm bei starker Bewölkung. Die Temperaturen erreichen 26 Grad. In den Abendstunden ist mit leichten Regen zu rechnen und ein schwacher Wind weht aus dem Norden. Im weiteren Verlauf der Woche gehen die Temperaturen zunächst etwas zurück, bevor sie am Wochenende wieder ansteigen.

Zu einem großen Feldbrand ist es am Montagmittag zwischen den Autobahnanschlussstellen Bitterfeld-Wolfen und Dessau-Süd gekommen. Aufgrund der starken Rauchentwicklung musste der Autobahnverkehr in Fahrtrichtung Berlin bei Thurland abgeleitet werden. Ausgegangen sein könnte der Brand von dem nahegelegenen Autobahnrastplatz Mosigrauer Heide. Feuerwehren aus der gesamten Region waren zum Brandort geeilt und konnten das Feuer löschen. Der Landkreis Anhalt-Bitterfeld hatte die Katastrophen

0: Warn-App Nina ausgelöst und speziell die Gebiete Quellendorf, Salzfurt-Kapelle, Lingenau und die nähere Umgebung vor starker Rauchentwicklung gewarnt.
1: In 2 Jahren kommt die Landesgartenschau in die Lutherstadt Wittenberg. Hierfür können mit großen Fördersummen einige Projekte umgesetzt werden, die die Stadt verschönern sollen. In der Vergangenheit wurden schon viele dieser Projekte vorgestellt. Nun ging es bei einem Pressetermin am 30. Juni jedoch nicht um die Stadt Wittenberg selbst, sondern um Projekte, die in den verschiedenen Ortsteilen vorgestellt werden.
2: Bei der Lara war uns immer wichtig, dass das bei unserer Landesgartenschau nicht nur in der Kernstadt stattfindet, sondern wir haben nun genügend Ortschaften und die sollen von diesem Ereignis auch mit partizipieren. Und da waren sich Stadtrat und Verwaltung auch einig, dass wir das im Zusammenhang mit der Landesgartenschau auch wirklich fördern.
1: Die Stadt gibt hier einen Sockelbetrag von 20.000 Euro. Mit zusätzlichem Eigenanteil und Spendeneinnahmen wurden nun für 2 Projekte in Segrena 60.000 Euro in die Hand genommen. Als erstes Projekt wurden nun die 3 Bushaltestellen, die den Ort durchziehen, verschönert. Mit einer Summe von 10.000 Euro wurde sich hier ein ganz besonderes Konzept ausgedacht.
3: Diese Bushaltestellen sind ja 3 Stück an der Zahl in Segrena, und dass die einen Bezug zu diesem Punkt haben. Also sprich, wir haben viele Denkmäler und wir haben schöne Orte. Also haben wir gesagt, wir haben eine Kirche hier in der Mühlstraße, also Bezug technisch auf die Kirche mit Geschichte und so weiter. Und wir haben gesagt, so setze ich das natürlich auch fort in Bläsern und am Friedhof. Und am Friedhof haben wir gesagt, wir möchten ein Luftbild, auf dem eben dargestellt wird, was wo ist in Segrena mit Erläuterung und so weiter. Und in Bläsern halt eben das Hofgestüt und die Feuerwehr und so weiter. Und wir sind davon ausgegangen, dass eben an einer Bushaltestelle sich das, ja, die Bevölkerung trifft. Man steht hier, man wartet auf den Bus und man möchte sich informieren.
1: Um den Gemeinschaftsgedanken der Haltestellen noch weiter hervorzuheben, ließ Segrena noch ein schwarzes Brett anbringen. Hier können Vereine und Interessierte ihre Veranstaltungen bewerben und wichtige Informationen unter die Bürger bringen. Für ein zweites und umfangreicheres Projekt wollte man sich jedoch nicht alleine im Ortschaftsrat entscheiden. Hier wurde die Jugend mit einbezogen und einfach mal gefragt, was sie denn gerne machen wollen.
4: Wir sind an den Ortschaftsrat herangetreten, dass wir sehr gerne die Jugendlichen mit beteiligen würden. Und da war der Jugendclub, der hier in Segrena ist, ein großer Ansprechpartner für uns. Und wir haben dann die Synergien genutzt, dass das Frühlingsfest hier in Segrena immer ein Ereignis ist, wo viele Menschen zusammenkommen, wo das ganze Dorf zusammen ist und wir da auch die Jugendlichen treffen. Und das Event haben wir benutzt, um dann eben auch die Jugendlichen von unserem Workshop zu überzeugen und mit denen ins Gespräch zu kommen, was denn ein guter Platz für sie wäre, wo sie sich wünschen zu sein und generell, was sie denn auch überhaupt möchten, wie sie ihre Freizeit gerne verbringen möchten im Dorf.
1: Mit Workshops und einem Wettbewerb wurde überlegt, was man denn umsetzen will und kann. Am Ende waren sich die meisten einig, den perfekten Ort für ein Projekt gefunden zu haben.
4: Also im Ergebnis hat sich dieser kleine Bolzplatz, den es im Bestand schon gibt, hinter der Dorfkirche als geeignet erwiesen oder auch als Wunsch von den Jugendlichen wurde an uns herangetreten. Und schlussendlich soll dort ein Platz entstehen, der nach ihren Bedürfnissen gestaltet ist. Die wesentlichen Erkenntnisse daraus waren, dass sie sich was wünschen, wo sie mit den Fahrrädern langfahren können, was in Richtung BMX-Strecke geht. Das Thema Sitzen ist ganz groß bei den Jugendlichen verbreitet, aber auch so ganz banale Sachen wie Fahrradabstellbügel, ein Mülleimer und Sitzgelegenheiten, die sehr gewünscht worden sind. Ja.
1: Jetzt ist das Projekt rund um den Bollplatz gerade in Planung. Es wird versucht, auf die Wünsche und Ideen der Kinder und Jugendlichen einzugehen. Ob denen das dann auch alles so passt, weiß man im Planungsbüro aber eher selten. Genau deswegen will man auch weiterhin mit ihnen in Kontakt bleiben.
4: Genau, wir sind jetzt dabei, die Planung so weit voranzutreiben, dass sie erstmal, sage ich mal, auch für Jugendliche verständlich ist. Und danach wird man gerne nochmal mit denen auch ins Gespräch gehen, ob das den Zielstellungen entspricht, was sie sich gewünscht haben, und dann weiter in die Umsetzungsplanung auch zu gehen.
1: Diese 2 Projekte in der Ortschaft Segrena sind nur wenige von vielen, die in den nächsten 2 Jahren in den verschiedenen Ortsteilen der Lutherstadt Wittenberg umgesetzt werden. Die Lager 2028 bietet hierfür eine tolle Möglichkeit, um nicht nur die Kernstadt, sondern auch ihr Umland schöner zu gestalten.

0: Die Erich-Kästner-Schule in Bitterfeld hatte am 24. Juni allen Grund zum Feiern. Zwischen Festreden, musikalischer Unterhaltung und der Übergabe von Spendenschecks stand für die Förderschule ein besonderer Tag auf dem Programm.
1: Wir feiern heute das 50-jährige Jubiläum unserer Schule. Die Schule wurde vor 50 Jahren gebaut und eröffnet und seit 30 Jahren tragen wir den Namen Erich Kästner. Also sind zwei Jubiläen in einem.
0: Doch nicht nur das Schuljubiläum bot Anlass zur Freude. Zu den Gästen zählten unter anderem Landrat Andy Grabner sowie Thomas Morch, Inhaber der ÖSA-Agentur Bitterfeld. Die ÖSA schüttet regelmäßig eine schadensquotenabhängige Gewinnbeteiligung an Kommunen aus. Werden durch gute Präventionsarbeit im Vorjahr nur wenige Schäden verzeichnet, fließt ein Teil der Mittel in gemeinnützige Projekte. In diesem Jahr profitierten davon auch mehrere Förderschulen im Landkreis Anhalt-Bitterfeld.
2: Die Landräte und Bürgermeister dürfen dann natürlich selber entscheiden, wo das Geld hingeht. Und als wir mit dem Landrat zusammensaßen und über die Verwendung gesprochen haben, kam die Idee ganz schnell, dass wir gesagt haben, hey, wieso machen wir das nicht für die Förderschulen im Landkreis? Dann haben wir die Summe dafür genommen, aufgeteilt auf die 7 Förderschulen, noch ein bisschen aufgestockt meinerseits, weil mir das auch persönlich am Herzen liegt und ja, so ist das dann entstanden.
0: Mit einem abwechslungsreichen Bühnenprogramm der Schüler sowie einem gemeinsamen Flashmob bot die Erich-Kästner-Schule einen würdigen Rahmen für die Übergabe des Spendenchecks. Die Freude über diesen war entsprechend groß.
3: Dies haben wir erhalten, weil wir eine Schule sind, wo die Lehrer wirklich ganz stark darauf achten, dass hier alles in Ordnung bleibt. Wir haben sehr, sehr wenig Schäden. Wir waren selber überrascht, aber wir achten da wirklich sehr drauf. Ja, und da haben wir diesen Scheck bekommen, der jetzt noch auf 1.000 Euro aufgerundet wird. Wir hatten ja vorhin in der Veranstaltung gezeigt, dass wir diese Itzi-Roller, also Spielgeräte für unsere Kleinen, ja, da haben wir die Hälfte des Geldes dafür schon verwendet. Und für die andere Hälfte finden wir da auch noch was für unsere Kleinen.
1: Ja, und die andere Spende, die wir heute bekommen haben, war nochmal vom Landkreis. Der Landrat Andy Grabner hat uns nochmal 100 Euro für unser Fest zur freien Verfügung auch mitgebracht.
3: Dafür möchten wir uns nochmal bedanken.
0: Für Thomas Morch steht fest, das Engagement der Förderschulen verdient Anerkennung. Deshalb sei die finanzielle Unterstützung gut investiert.
2: Wenn wir sehen, was hier für Engagement betrieben wird, was hier für die Kinder und Jugendlichen geboten wird, was hier für AGs gestaltet werden, was für Projekte ringsherum passieren. Das kostet halt auch alles Geld, nicht nur immer, dass sich welche drum kümmern müssen, was auch schon viel wert ist. Aber gerade auch die finanziellen Aspekte sind da doch nicht ganz von der Hand zu weisen. Und umso schöner ist, wenn man dann da auch mal ein bisschen was zurückgeben kann bzw. unterstützen kann, dass genau solche Projekte am Leben gehalten werden können.
0: Auch die Schule an der Kastanie erhielt einen Spendencheck in Höhe von 860 Euro. Dort soll das Geld ganz praktisch eingesetzt werden.
4: Wir haben das Geld vor, in unser Büro zu investieren, weil unsere Möbel schon ganz schön in die Jahre gekommen sind und unsere Aktenschränke zu erneuern, um unsere Schülerakten besser aufbewahren zu können.
0: Bei einem kleinen Rundgang durch die Schule an der Kastanie wurde deutlich, mit wie viel Engagement und Zusammenhalt hier gearbeitet wird. Besonders der Erweiterungsbau, der im November 2024 übergeben wurde, bietet neue Möglichkeiten für den Schulalltag. Neben dem neuen Mobiliar sollen auch zusätzliche Projekte unterstützt werden.
2: Auch soll ein Teil des Geldes noch ein bisschen mit in die Imkerei bzw. Imker-AG oder in das Imker-Projekt mit reinfließen. Das finde ich auch wieder persönlich sehr interessant, weil ich finde auch hier ist es für mich immer ein tolles Thema, Bienen und deren Nutzen, gerade für die Umwelt und Natur, das Bienensterben, Insektensterben insgesamt, dass das hier doch auch einen Platz gefunden hat. Sollten noch viel mehr Schulen, egal welcher Natur, das auch gerne übernehmen. Bin ich auch gerne dabei, das ein bisschen mit zu unterstützen, wenn nötig. Aber das ist einfach toll, was mit dem Geld immer gemacht wird. Also ich glaube, das Geld ist immer gut angelegt.
0: Insgesamt konnten sich die 7 Förderschulen im Landkreis Anhalt-Bitterfeld über Spendenchecks im Gesamtwert von 6.000 Euro freuen. Eine Unterstützung, die die Schulen sichtlich wertschätzten.

0: Schön, dass Sie auch heute mit dabei sind und damit herzlich willkommen an diesem Dienstag zu den Zeitnah Nachrichten. Die Stadt Dessau-Roßlau startet den Wettbewerb um den Gründerpreis der Stadt Dessau-Roßlau 2027. Gesucht werden innovative und engagierte Gründer, die mit neuen Ideen, besonderen Geschäftsmodellen und nachhaltigen Konzepten zur wirtschaftlichen Entwicklung der Stadt beitragen. Mit dem Gründerpreis würdigt die Stadt junge Unternehmen und unterstützt das Gründertum als wichtigen Baustein für Innovation, Arbeitsplätze und die Zukunftsfähigkeit des Wirtschaftsstandortes Dessau-Roßlau. Gemeinsam mit ihren Partnern schafft die Stadt damit Aufmerksamkeit und Anerkennung für erfolgreiche Unternehmensgründungen. Der Wettbewerb startete am 1. Juli. Bewerbungen sind bis zum 31. Dezember möglich. Die Preisverleihung findet im Frühsommer 2027 statt. Vergeben werden drei Preise mit Geld und Sachleistungen im Gesamtwert von über 6.000 Euro. Zusätzlich erhalten die Preisträger eine Jahresmitgliedschaft bei den Wirtschaftsjunioren in Dessau. Teilnehmen können eigenständige Kleinst- und Kleinunternehmen aller Branchen mit Sitz in Dessau-Roßlau, die nach dem 31. Dezember 2022 gegründet wurden. Zugelassen sind Unternehmen mit weniger als 50 Beschäftigten und einem Jahresumsatz bzw. einer Bilanzsumme von maximal 10 Millionen Euro. Auch Unternehmensnachfolgen sowie Gründungen im Voll- oder Nebenerwerb sind willkommen. Der Wettbewerb wird vom Amt für Wirtschaft und Stadtplanung der Stadt Dessau-Roßlau gemeinsam mit der Industrie- und Handwerkskammer Halle Dessau, dem Wirtschafts- und Industrieclub der Stadtsparkasse Dessau, den Wirtschaftsjunioren Dessau, der Hochschule Anhalt und der Stadtmarketinggesellschaft Dessau-Roßlau durchgeführt. Weitere Informationen und Bewerbungsunterlagen stehen seit dem 1. Juli unter www.gründen-in-dessau.de zur Verfügung. Am 1. Juli trat der Stadtrat der Doppelstadt erneut zu einer Sitzung zusammen. Kurz vor der Sommerpause stand dabei eine Beschlussvorlage auf der Tagesordnung, die die Stadträte spaltete. Unter dem Titel Junkers Denkmal Icarus – Versetzung auf das Rondell am Stadteingang Ost soll die Stadtverwaltung prüfen, ob das Junkers Denkmal Icarus von seinem derzeitigen Standort an einen geeigneteren Ort versetzt werden kann. Bevorzugt wird dabei das Rondell des Kreisverkehrs östlich der Friedensbrücke am Stadteingang Ost. Die Beschlussvorlage sorgte für eine lebhafte Debatte und stieß auf unterschiedliche Auffassungen im Stadtrat.
1: Seit dem 25. Juni 2019 steht das Junkersdenkmal Icarus am Stadteingang Ost und begrüßt Besucher der Bauhausstadt. Bereits im Vorfeld der Einweihung wurde darüber diskutiert, an welchem Standort das 9 Meter hohe Denkmal zu Ehren von Professor Hugo Junkers seinen Platz finden sollte. Im Stadtrat vom 1. Juli stand das Thema wieder auf der Tagesordnung und sorgte abermals für eine lebhafte Diskussion unter den Stadträten. Die CDU-Fraktion hat eine Beschlussvorlage eingebracht, die die Stadtverwaltung bittet, zielorientiert zu prüfen, ob eine Versetzung des Denkmals vom jetzigen Standort an einen angemesseneren Standort, vornehmlich auf das Rondell des östlich der Friedensbrücke vorgelegten Kreisverkehrs, möglich ist.
2: Ich habe mich ja schon mehrfach in den Ausschüssen dazu positioniert und ich will das jetzt auch heute noch mal an dieser Stelle tun. Sie alle wissen, dass ich ein ausgesprochener Fan bin von Hugo Junkers und dass wir diese Person dieser Stadt zu ehren haben, ist für mich ein Selbstverständnis und da gibt es gute Gründe und ein gutes Recht dafür. Aber an dieser Stelle diese Umsetzung vorzunehmen, geht in meinen Augen gar nicht. Wir werden hier aus den Vorlagen ja auch entnehmen können, dass hier eine ganz klare Aussage da ist, dass wir hier Genehmigungen einzuholen haben, die zu beschließen sind, beziehungsweise die genehmigungsfähig sind. Das heißt, wir kriegen gar nicht so ohne weiteres hier eine Entscheidung gereift, diesen Beschluss vorzunehmen. Wir beschäftigen einen Haufen Personen damit, sich damit auseinanderzusetzen, um schlussendlich eine Entscheidung zu kriegen, die eigentlich so nicht geht. Ich will Ihnen noch mal kurz ein Bild zeigen. Ich will mich gar nicht weiter vertiefen da drin. Wir haben dort diesen Kreisel und wir haben dort die Pappeln. Und wenn wir dort dieses symbolträchtige Element hinsetzen sollten, werden wir es irgendwann auch nicht mehr sehen. Also wollen wir die Pappeln wegschneiden, nur um dort ein Denkmal zu präsentieren, was eigentlich nicht wirklich ein Denkmal ist. Es ist eigentlich nur eine symbolische Situation, die man eben für Junkers dort erzeigen möchte. Von einem Junkers-Denkmal möchte ich an dieser Stelle eigentlich nicht sprechen, weil das nicht der richtige Name in meinen Augen dafür ist. Aber den Hinweis auf Junkers in dieser Stadt ist vollkommen richtig gegeben und dafür steht es auch an der richtigen Stelle in meinen Augen. Also der ganze Prozess, da nochmal über eine Umsetzung nachzudenken, ist an dieser Stelle nicht wirklich nötig.
3: Mit Verlaub, Herr Hartmann, da an der Stelle muss ich wirklich widersprechen. Wir haben das deutlich ja auch nochmal im Finanzausschuss besprochen, wir haben es deutlich nochmal im Hauptausschuss besprochen. Herr Rumpf hat gerade dazu kurz auch eingeführt von Seiten unserer Fraktion. Wir bitten einfach, das zu prüfen. Wenn Sie es nicht als Denkmal sehen für diese Stadt, sehen es vielleicht viele andere Menschen aber so. Und das nicht als Denkmal zu bezeichnen, nur weil es diesen Status vielleicht nicht hat, finde ich auch gegenüber dem Förderer und Spender dieser Skulptur etwas sehr abwertend. Das finde ich äußerst bedauerlich. Uns ist wohl bekannt, dass irgendwann mit ein bisschen Glück in dem Rondell vielleicht mal Pappeln wachsen. Ja, wenn wir sie ganz doll und lieb pflegen. Ansonsten wird da seit Jahren ja nicht wirklich was draus. So viel gehört ja auch zur Wahrheit dazu. Und wir sagen auch ganz deutlich, Rondell wird schwierig, das wissen wir. Aber vielleicht gegenüber vom Rondell, auf jeden Fall in einer anderen Sichtachse, wo die Wahrnehmung dieses Symbols für diese Stadt einfach deutlicher und wertiger ist als am jetzigen Standort. Vielen Dank.
4: Das Thema ist ja so nicht. Der ursprüngliche Standort dieses Ikarus war diese Insel. Und damals ist in mehrfacher Abwägung seitens der Verwaltung, doch Robert, es war so, anders entschieden.

0: entschieden wurden, weil die Sichtweise der Verantwortlichen eben anders geprägt war. Unser Ziel war es damals, wenn du aus dem Urlaub nach Hause kommst, in Richtung Dessau fährst, hast du das Gefühl, irgendwann anzukommen, mit gewisser Symbolik. Das darfst du nicht unterschätzen. Das ist Heimat, das ist Tradition, das ist aus meiner Sicht bei Junkers auch im Augenblick noch nicht präsent, Zukunft, wenn wir es richtig nutzen. Und warum soll man das nicht in dieser Richtung tun? Im Übrigen muss ich auch nochmal sagen, die jetzige Standortvariante hat den Charme, dass sie umsetzungsfähig ist.
1: Ich bin ausdrücklich dafür, umzusetzen. Warum? Weil der Standort, der jetzt ist, in meinen Augen immer schon falsch war und der jetzige angepeilte besser. Ich finde es nebenbei toll, dass Herr Schönemann mit dem Namen Junkers Heimat und Dessau verbindet. Er hat sich jahrelang für das Bauhaus eingesetzt und wollte von Junkers nichts wissen. Und jetzt eine flammende Rede dafür finde ich toll.
0: Herr Vorsitzender, meine Damen und Herren, ich mache das eigentlich ungern, aber ich muss es richtig stellen. Ich bin jahrelang Mitglied des Fördervereins des Technikmuseums, welches im Übrigen im unmittelbaren Zusammenhang mit dem Bauhaus steht. Ohne Junkers wäre das Bauhaus in seiner Dynamik damals ja auch nicht möglich gewesen. Wenn man sich ein bisschen mit dem Thema beschäftigt, weiß man auch, worum es geht. Insofern Freiburg, dann ist Ihnen einiges wahrscheinlich entgangen, aber man kann sich ja gerne korrigieren, wenn man dann Erkenntniszuwachs hat. Danke.
2: Wir als Fraktion unterstützen ausdrücklich den Gedanken einer Umsetzung. Ich möchte noch mal daran erinnern, dass Hugo Junkers nicht irgendwer für diese Stadt war. Hugo Junkers hat die zivile Luftfahrt wie kein anderer Mensch in ganz Deutschland geprägt. Und wir sollten endlich aufhören, uns im Klein-Klein, wie es manchen Leuten immer in bestimmten Situationen vorgeworfen wird, zu verlieren, wenn wir endlich mal die großen, wirklichen Leistungsbringer unserer Stadt ehren. Wenn man schon nicht mit dem alten Dessauer schaffen, anlässlich seines 350. Geburtstages, sollte man es vielleicht irgendwann mal mit Hugo Junkers in angemessener Reihenfolge tun. Und deshalb möchten wir, dass dieses Denkmal an einer, oder diese Skulptur, damit sich niemand an den Begriff Denkmal aufregt, an einen angemessenen Standort gerückt wird, dass man auch den Förderern ein deutliches Zeichen setzt, das sind nicht irgendwelche Förderer gewesen, die das gemacht haben, das sind Leute, die haben viel, viel Geld und bauen heute die F-13 auf Antrag nach, ne? Also das muss man einfach auch mal sagen, das sind nicht irgendwelche Leute, die hier mal vorbeigekommen sind und dachten, sie müssten sich hier verwirklichen. Und ich glaube, uns steht es gut zu Gesicht, hier endlich mal ein ordentliches Zeichen nach außen zu setzen.
3: Das ursprüngliche Anliegen dieser Beschlussvorlage war ja die Umsetzung des Denkmals auf das Rondell. Nachdem die Denkmalbehörde und das Landesstraßenamt uns klar gemacht haben, dass das absolut nicht geht, da wurden dann Änderungen gebracht, letztlich um irgendwie noch eine Zustimmungsfähigkeit zu erreichen, obwohl das Ganze wahrscheinlich gar nicht mehr ernst gemeint war. Hier gibt es eigentlich nur eine eindeutige Ablehnung, ich stimme Herrn Hartmann zu, alles andere würde nur zu einer Beschäftigungsmaßnahme für die Verwaltung ausarbeiten. Lassen wir das erstmal so, wie es ist.
4: Vielleicht noch mal eine Anmerkung zu dem Begriff Symbolik. Also ich weiß sehr wohl zu schätzen, wenn man auf die Stadt zufährt und man hat, gerade wenn man vom Osten von der Autobahn kommt und fährt auf die Stadt zu, dass man dort einen Blick hat, wo man sagt, man ist wieder angekommen. Unbenommen, richtig so. Aber genau dieser Blick ist eigentlich auch ein denkmalgeschützter Blick. Man hat die Achse Rathausturm, man hat die Achse Marienkirche und im Winter auch die Möglichkeit, den Johannbau zu sehen. Das sind eigentlich diese Symboliken, auf die man zufährt. Und das halte ich für ausgesprochen wichtig auch. Und das sollte man auch so weiterhin beibehalten. Und das andere mit Junkers und auch dem Bauhaus, was ja auch als Stadteinfahrt signalisiert, ne, finden sich an Orten, wo man genauso wunderbar die Dinge erkennen kann. Und aus dem Grunde sehe ich überhaupt keinen Anlass dafür. Also für mich ist das eine ganz klare, wunderschöne Ansicht, die wir auf die Stadt haben. Die wird man uns mit dieser Symbolik eigentlich nicht zwingend schöner machen. Danke.
5: Bleibt gleich hier hinten. Vielen Dank, Herr Vorsitzender. Also ich muss mal kurz auf Herrn Hartmann achten. Also diese Antworten, diese Schöngeisterei, Herr Hartmann, das ist ja wunderbar, aber eine Stadt entwickelt sich auch weiter und vielleicht auch eine Ortsansicht. Es ist wunderschön, in die Stadt reinzukommen, auch mit das Hotel, wunderbar, wie sich das in die Silhouette, also ich finde ganz toll, finde ich das. Und ich muss mal sagen, die Pappeln, in spätestens 10 Jahren sind die so groß, ein guter Sturm, dann kippen die um. Dann gucken wir mal, wer den ganzen Dreck von der Straße räumen darf. Ich bin mir jetzt schon sicher, wer das machen darf. Und dann sind die auch Geschichte. Also ich bewerbe auch nochmal drum. Das ist eine schöne Sache und ich könnte mir genauso auch parallel vorstellen, wenn die Umgehung Straße um Roßlau kommt, dass man dort zum Beispiel so ein Exzenterrad, was ja da schon symbolisch steht, dort auf den Kreisverkehr macht. Andere Städte machen das, ihre Symboliken für ihre Orte und warum sollen wir das dann nicht auch in Dessau, Roßlau machen? Und wie gesagt, eine Stadt entwickelt sich auch weiter und steht nicht nur still und so wie es vor 100 Jahren war, muss ja nicht bleiben. Danke.
6: Ich hätte eigentlich nicht gedacht, Entschuldigung, sehr geehrtes Präsidium, meine Damen und Herren, dass wir uns so lange damit aufhalten, aber ich möchte es einfach kurz hochhalten, weil Herr Hartmann das gerade sagt und ich muss da einfach widersprechen. Das ist die Ansicht vor dem Kreisverkehr. Ja, also ich sehe nicht die Marienkirche, sondern ich schaue auf die 1980er Bausünden an der Stelle. Vielen Dank.
7: In der anschließenden Abstimmung stimmten 23 Stadträte für die Beschlussvorlage. 18 Ratsmitglieder stimmten dagegen und 2 enthielten sich. Damit wurde die von der CDU eingebrachte Beschlussvorlage in unveränderter Form beschlossen.
8: Die Polizei sucht Zeugen eines Verkehrsunfalls, der sich bereits am 6. Juli gegen 9.10 Uhr an der Einmündung Antoinettenstraße, Roßlauer Allee, also auf der Bahnhofsbrücke in Dessau, ereignet hat. Nach bisherigen Erkenntnissen wollte eine 77-jährige Radfahrerin die Roßlauer Allee in Richtung Puschkin-Allee überqueren, als ein Pkw von der Antoinettenstraße in die Roßlauer Allee einbog. Die Radfahrerin stürzte dabei und erlitt Verletzungen. Ob es zu einer Berührung zwischen dem Fahrrad und dem Pkw kam, konnte bei der Unfallaufnahme nicht festgestellt werden. Der beteiligte Pkw entfernte sich anschließend unerkannt vom Unfallort. Da die bisherigen Ermittlungen ohne Erfolg blieben, bittet die Polizei Zeugen, die den Unfall beobachtet haben oder Hinweise zum beteiligten Fahrzeug oder dessen Fahrer geben können, sich beim Polizeirevier Dessau-Roßlau zu melden. Bei einem weiteren Verkehrsunfall am 9. Juli gegen 18.15 Uhr in der Karlstraße wurde ein 64-jähriger Radfahrer leicht verletzt. Der Mann war aus Richtung am Friedrichsgarten in Richtung Karlstraße unterwegs, als ein 59-jähriger Fahrer eines Pkw Daimler von der Eduardstraße nach links in die Karlstraße in Richtung am Friedrichsgarten abbiegen wollte. Im Kreuzungsbereich kam es zur Kollision zwischen dem Fahrrad und dem Pkw. Der Radfahrer erlitt dabei Verletzungen. Der entstandene Sachschaden wird auf rund 2.500 Euro geschätzt. Damit sind wir am Ende unserer heutigen Ausgabe der Zeitnah Nachrichten, schauen jetzt noch auf das Wetter und im Anschluss gern noch auf die Meldungen aus der Region. Am Mittwoch ab 18 Uhr melden wir uns dann aus der Zeitnah-Redaktion wieder. Bis dahin, machen Sie es gut und auf Wiedersehen.
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14: Am Mittwoch bleibt es angenehm warm bei starker Bewölkung. Die Temperaturen erreichen 26 Grad. In den Abendstunden ist mit leichten Regen zu rechnen und ein schwacher Wind weht aus dem Norden. Im weiteren Verlauf der Woche gehen die Temperaturen zunächst etwas zurück, bevor sie am Wochenende wieder ansteigen.

Zu einem großen Feldbrand ist es am Montagmittag zwischen den Autobahnanschlussstellen Bitterfeld-Wolfen und Dessau-Süd gekommen. Aufgrund der starken Rauchentwicklung musste der Autobahnverkehr in Fahrtrichtung Berlin bei Thurland abgeleitet werden. Ausgegangen sein könnte der Brand von dem nahegelegenen Autobahnrastplatz Mosigkauer Heide. Feuerwehren aus der gesamten Region waren zum Brandort geeilt und konnten das Feuer löschen. Der Landkreis Anhalt-Bitterfeld hatte die Katastrophen

0: Warn-App Nina ausgelöst und speziell die Gebiete Quellendorf, Salzfurt-Kapelle, Lingenau und die nähere Umgebung vor starker Rauchentwicklung gewarnt.
1: In 2 Jahren kommt die Landesgartenschau in die Lutherstadt Wittenberg. Hierfür können mit großen Fördersummen einige Projekte umgesetzt werden, die die Stadt verschönern sollen. In der Vergangenheit wurden schon viele dieser Projekte vorgestellt. Nun ging es bei einem Pressetermin am 30. Juni jedoch nicht um die Stadt Wittenberg selbst, sondern um Projekte, die in den verschiedenen Ortsteilen vorgestellt werden.
2: Bei der Lara war uns immer wichtig, dass das bei unserer Landesgartenschau nicht nur in der Kernstadt stattfindet, sondern wir haben nun genügend Ortschaften und die sollen von diesem Ereignis auch mit partizipieren. Und da waren sich Stadtrat und Verwaltung auch einig, dass wir das im Zusammenhang mit der Landesgartenschau auch wirklich fördern.
1: Die Stadt gibt hier einen Sockelbetrag von 20.000 Euro. Mit zusätzlichem Eigenanteil und Spendeneinnahmen wurden nun für 2 Projekte in Segrena 60.000 Euro in die Hand genommen. Als erstes Projekt wurden nun die 3 Bushaltestellen, die den Ort durchziehen, verschönert. Mit einer Summe von 10.000 Euro wurde sich hier ein ganz besonderes Konzept ausgedacht.
3: Diese Bushaltestellen, die sind ja 3 Stück an der Zahl in Segrena, und dass die einen Bezug zu diesem Punkt haben. Also sprich, wir haben viele Denkmäler und wir haben schöne Orte. Also haben wir gesagt, wir haben eine Kirche hier in der Mühlstraße, also Bezug technisch auf die Kirche mit Geschichte und so weiter. Und wir haben gesagt, so setze ich das natürlich auch fort in Bläsern und am Friedhof. Und am Friedhof haben wir gesagt, wir möchten ein Luftbild, auf dem eben dargestellt wird, was wo ist in Segrena mit Erläuterung und so weiter. Und in Bläsern halt eben das Hofgestüt und die Feuerwehr und so weiter. Und wir sind davon ausgegangen, dass eben an einer Bushaltestelle sich das, ja, die Bevölkerung trifft. Man steht hier, man wartet auf den Bus und man möchte sich informieren.
1: Um den Gemeinschaftsgedanken der Haltestellen noch weiter hervorzuheben, ließ Segrena noch ein schwarzes Brett anbringen. Hier können Vereine und Interessierte ihre Veranstaltungen bewerben und wichtige Informationen unter die Bürger bringen. Für ein zweites und umfangreicheres Projekt wollte man sich jedoch nicht alleine im Ortschaftsrat entscheiden. Hier wurde die Jugend mit einbezogen und einfach mal gefragt, was sie denn gerne machen wollen.
4: Wir sind an den Ortschaftsrat herangetreten, dass wir sehr gerne die Jugendlichen mit beteiligen würden. Und da war der Jugendclub, der hier in Segrena ist, ein großer Ansprechpartner für uns. Und wir haben dann die Synergien genutzt, dass das Frühlingsfest hier in Segrena immer ein Ereignis ist, wo viele Menschen zusammenkommen, wo das ganze Dorf zusammen ist und wir da auch die Jugendlichen treffen. Und das Event haben wir benutzt, um dann eben auch die Jugendlichen von unserem Workshop zu überzeugen und mit denen ins Gespräch zu kommen, was denn ein guter Platz für sie wäre, wo sie sich wünschen zu sein und generell, was sie denn auch überhaupt möchten, wie sie ihre Freizeit gerne verbringen möchten im Dorf.
1: Mit Workshops und einem Wettbewerb wurde überlegt, was man denn umsetzen will und kann. Am Ende waren sich die meisten einig, den perfekten Ort für ein Projekt gefunden zu haben.
4: Also im Ergebnis hat sich dieser kleine Bolzplatz, den es im Bestand schon gibt, hinter der Dorfkirche als geeignet erwiesen oder auch als Wunsch von den Jugendlichen wurde an uns herangetreten. Und schlussendlich soll dort ein Platz entstehen, der nach ihren Bedürfnissen gestaltet ist. Die wesentlichen Erkenntnisse daraus waren, dass sie sich was wünschen, wo sie mit den Fahrrädern langfahren können, was in Richtung BMX-Strecke geht. Das Thema Sitzen ist ganz groß bei den Jugendlichen verbreitet, aber auch so ganz banale Sachen wie Fahrradabstellbügel, ein Mülleimer und Sitzgelegenheit, die sehr gewünscht worden sind. Ja.
1: Jetzt ist das Projekt rund um den Bollplatz gerade in Planung. Es wird versucht, auf die Wünsche und Ideen der Kinder und Jugendlichen einzugehen. Ob denen das dann auch alles so passt, weiß man im Planungsbüro aber eher selten. Genau deswegen will man auch weiterhin mit ihnen in Kontakt bleiben.
4: Genau, wir sind jetzt dabei, die Planung so weit voranzutreiben, dass sie erstmal, sage ich mal, auch für Jugendliche verständlich ist. Und danach wird man gerne nochmal mit denen auch ins Gespräch gehen, ob das den Zielstellungen entspricht, was sie sich gewünscht haben, und dann weiter in die Umsetzungsplanung auch zu gehen.
1: Diese 2 Projekte in der Ortschaft Segrena sind nur wenige von vielen, die in den nächsten 2 Jahren in den verschiedenen Ortsteilen der Lutherstadt Wittenberg umgesetzt werden. Die Lager 2028 bietet hierfür eine tolle Möglichkeit, um nicht nur die Kernstadt, sondern auch ihr Umland schöner zu gestalten.
5: Die Erich-Kästner-Schule in Bitterfeld hatte am 24. Juni allen Grund zum Feiern. Zwischen Festreden, musikalischer Unterhaltung und der Übergabe von Spendenschecks stand für die Förderschule ein besonderer Tag auf dem Programm.
6: Wir feiern heute das 50-jährige Jubiläum unserer Schule. Die Schule wurde vor 50 Jahren gebaut und eröffnet und seit 30 Jahren tragen wir den Namen Erich Kästner. Also sind zwei Jubiläen in einem.
5: Doch nicht nur das Schuljubiläum bot Anlass zur Freude. Zu den Gästen zählten unter anderem Landrat Andy Grabner sowie Thomas Morch, Inhaber der ÖSA-Agentur Bitterfeld. Die ÖSA schüttet regelmäßig eine schadensquotenabhängige Gewinnbeteiligung an Kommunen aus. Werden durch gute Präventionsarbeit im Vorjahr nur wenige Schäden verzeichnet, fließt ein Teil der Mittel in gemeinnützige Projekte. In diesem Jahr profitierten davon auch mehrere Förderschulen im Landkreis Anhalt-Bitterfeld.
7: Die Landräte und Bürgermeister dürfen dann natürlich selber entscheiden, wo das Geld hingeht. Und als wir mit dem Landrat zusammensaßen und über die Verwendung gesprochen haben, kam die Idee ganz schnell, dass wir gesagt haben, hey, wieso machen wir das nicht für die Förderschulen im Landkreis? Dann haben wir die Summe dafür genommen, aufgeteilt auf die 7 Förderschulen, noch ein bisschen aufgestockt meinerseits, weil mir das auch persönlich am Herzen liegt und ja, so ist das dann entstanden.
5: Mit einem abwechslungsreichen Bühnenprogramm der Schüler sowie einem gemeinsamen Flashmob bot die Erich-Kästner-Schule einen würdigen Rahmen für die Übergabe des Spendenchecks. Die Freude über diesen war entsprechend groß.
8: Dies haben wir erhalten, weil wir eine Schule sind, wo die Lehrer wirklich ganz stark darauf achten, dass hier alles in Ordnung bleibt. Wir haben sehr, sehr wenig Schäden. Wir waren selber überrascht, aber wir achten da wirklich sehr drauf. Ja, und da haben wir diesen Scheck bekommen, der jetzt noch auf 1.000 Euro aufgerundet wird. Wir hatten ja vorhin in der Veranstaltung gezeigt, dass wir diese Itzi-Roller, also Spielgeräte für unsere Kleinen, ja, da haben wir die Hälfte des Geldes dafür schon verwendet und für die andere Hälfte finden wir da auch noch was für unsere Kleinen.
6: Ja, und die andere Spende, die wir heute bekommen haben, war nochmal vom Landkreis. Der Landrat Andy Grabner hat uns nochmal 100 Euro für unser Fest zur freien Verfügung auch mitgebracht.
8: Dafür möchten wir uns nochmal bedanken.
5: Für Thomas Morch steht fest, das Engagement der Förderschulen verdient Anerkennung. Deshalb sei die finanzielle Unterstützung gut investiert.
7: Wenn wir sehen, was hier für Engagement betrieben wird, was hier für die Kinder und Jugendlichen geboten wird, wie, was hier für AGs gestaltet werden, was für Projekte ringsherum passieren, das kostet halt auch alles Geld. Nicht nur immer, dass sich welche drum kümmern müssen, was auch schon viel wert ist, aber gerade auch die finanziellen Aspekte sind da doch nicht ganz von der Hand zu weisen. Und umso schöner ist, wenn man dann da auch mal ein bisschen was zurückgeben kann bzw. unterstützen kann, dass genau solche Projekte am Leben gehalten werden können.
5: Auch die Schule an der Kastanie erhielt einen Spendencheck in Höhe von 860 Euro. Dort soll das Geld ganz praktisch eingesetzt werden.
9: Wir haben das Geld vor, in unser Büro zu investieren, weil unsere Möbel schon ganz schön in die Jahre gekommen sind und unsere Aktenschränke zu erneuern, um unsere Schülerakten besser aufbewahren zu können.
5: Bei einem kleinen Rundgang durch die Schule an der Kastanie wurde deutlich, mit wie viel Engagement und Zusammenhalt hier gearbeitet wird. Besonders der Erweiterungsbau, der im November 2024 übergeben wurde, bietet neue Möglichkeiten für den Schulalltag. Neben dem neuen Mobiliar sollen auch zusätzliche Projekte unterstützt werden.
7: Auch soll ein Teil des Geldes noch ein bisschen mit in die Imkerei bzw. Imker AG oder in das Imkerprojekt mit reinfließen. Das finde ich auch wieder persönlich sehr interessant, weil ich finde auch hier ist es für mich immer ein tolles Thema, Bienen und deren Nutzen, gerade für die Umwelt und Natur, das Bienensterben, Insektensterben insgesamt, dass das hier doch auch einen Platz gefunden hat. Sollten noch viel mehr Schulen, egal welcher Natur, das auch gerne übernehmen. Bin ich auch gerne dabei, das ein bisschen mit zu unterstützen, wenn nötig. Aber das ist einfach toll, was mit dem Geld immer gemacht wird. Also ich glaube, das Geld ist immer gut angelegt.
5: Insgesamt konnten sich die 7 Förderschulen im Landkreis Anhalt-Bitterfeld über Spendenchecks im Gesamtwert von 6.000 Euro freuen. Eine Unterstützung, die Schulen sichtlich wertschätzten.

Schön, dass Sie auch heute mit dabei sind und damit herzlich willkommen an diesem Dienstag zu den Zeitnah Nachrichten. Die Stadt Dessau-Roßlau startet den Wettbewerb um den Gründerpreis der Stadt Dessau-Roßlau 2027. Gesucht werden innovative und engagierte Gründer, die mit neuen Ideen, besonderen Geschäftsmodellen und nachhaltigen Konzepten zur wirtschaftlichen Entwicklung der Stadt beitragen. Mit dem Gründerpreis würdigt die Stadt junge Unternehmen und unterstützt das Gründertum als wichtigen Baustein für Innovation, Arbeitsplätze und die Zukunftsfähigkeit des Wirtschaftsstandortes Dessau-Roßlau. Gemeinsam mit ihren Partnern schafft die Stadt damit Aufmerksamkeit und Anerkennung für erfolgreiche Unternehmensgründungen. Der Wettbewerb startete am 1. Juli. Bewerbungen sind bis zum 31. Dezember möglich. Die Preisverleihung findet im Frühsommer 2027 statt. Vergeben werden drei Preise mit Geld und Sachleistungen im Gesamtwert von über 6.000 Euro. Zusätzlich erhalten die Preisträger eine Jahresmitgliedschaft bei den Wirtschaftsjunioren in Dessau. Teilnehmen können eigenständige Kleinst- und Kleinunternehmen aller Branchen mit Sitz in Dessau-Roßlau, die nach dem 31. Dezember 2022 gegründet wurden. Zugelassen sind Unternehmen mit weniger als 50 Beschäftigten und einem Jahresumsatz bzw. einer Bilanzsumme von maximal 10 Millionen Euro. Auch Unternehmensnachfolgen sowie Gründungen im Voll- oder Nebenerwerb sind willkommen. Der Wettbewerb wird vom Amt für Wirtschaft und Stadtplanung

0: Planung der Stadt Dessau-Roßlau gemeinsam mit der Industrie- und Handwerkskammer Halle Dessau, dem Wirtschafts- und Industrieclub der Stadtsparkasse Dessau, den Wirtschaftsjunioren Dessau, der Hochschule Anhalt und der Stadtmarketinggesellschaft Dessau-Roßlau durchgeführt. Weitere Informationen und Bewerbungsunterlagen stehen seit dem 1. Juli unter www.gründen-in-dessau.de zur Verfügung. Am 1. Juli trat der Stadtrat der Doppelstadt erneut zu einer Sitzung zusammen. Kurz vor der Sommerpause stand dabei eine Beschlussvorlage auf der Tagesordnung, die die Stadträte spaltete. Unter dem Titel Junkers Denkmal Ikarus – Versetzung auf das Rondell am Stadteingang Ost soll die Stadtverwaltung prüfen, ob das Junkers Denkmal Ikarus von seinem derzeitigen Standort an einen geeigneteren Ort versetzt werden kann. Bevorzugt wird dabei das Rondell des Kreisverkehrs östlich der Friedensbrücke am Stadteingang Ost. Die Beschlussvorlage sorgte für eine lebhafte Debatte und stieß auf unterschiedliche Auffassungen im Stadtrat.
1: Seit dem 25. Juni 2019 steht das Junkersdenkmal Ikarus am Stadteingang Ost und begrüßt Besucher der Bauhausstadt. Bereits im Vorfeld der Einweihung wurde darüber diskutiert, an welchem Standort das 9 Meter hohe Denkmal zu Ehren von Professor Hugo Junkers seinen Platz finden sollte. Im Stadtrat vom 1. Juli stand das Thema wieder auf der Tagesordnung und sorgte abermals für eine lebhafte Diskussion unter den Stadträten. Die CDU-Fraktion hat eine Beschlussvorlage eingebracht, die die Stadtverwaltung bittet, zielorientiert zu prüfen, ob eine Versetzung des Denkmals vom jetzigen Standort an einen angemesseneren Standort, vornehmlich auf das Rondell des östlich der Friedensbrücke vorgelegten Kreisverkehrs, möglich ist.
2: Ich habe mich ja schon mehrfach in den Ausschüssen dazu positioniert und ich will das jetzt auch heute noch mal an dieser Stelle tun. Sie alle wissen, dass ich ein ausgesprochener Fan bin von Hugo Junkers und dass wir diese Person dieser Stadt zu ehren haben, ist für mich ein Selbstverständnis und da gibt es gute Gründe und ein gutes Recht dafür. Aber an dieser Stelle diese Umsetzung vorzunehmen, geht in meinen Augen gar nicht. Wir werden hier aus den Vorlagen ja auch entnehmen können, dass hier eine ganz klare Aussage da ist, dass wir hier Genehmigungen einzuholen haben, die zu beschließen sind, beziehungsweise die genehmigungsfähig sind. Das heißt, wir kriegen gar nicht so ohne weiteres hier eine Entscheidung gereift, diesen Beschluss vorzunehmen. Wir beschäftigen einen Haufen Personen damit, sich damit auseinanderzusetzen, um schlussendlich eine Entscheidung zu kriegen, die eigentlich so nicht geht. Ich will Ihnen noch mal kurz ein Bild zeigen, ich will mich gar nicht weiter vertiefen da drin. Wir haben dort diesen Kreisel und wir haben dort die Pappeln. Und wenn wir dort dieses symbolträchtige Element hinsetzen sollten, werden wir es irgendwann auch nicht mehr sehen. Also wollen wir die Pappeln wegschneiden, nur um dort ein Denkmal zu präsentieren, was eigentlich nicht wirklich ein Denkmal ist. Es ist eigentlich nur eine symbolische Situation, die man eben für Junkers dort erzeigen möchte. Von einem Junkers-Denkmal möchte ich an dieser Stelle eigentlich nicht sprechen, weil das nicht der richtige Name in meinen Augen dafür ist. Aber den Hinweis auf Junkers in dieser Stadt ist vollkommen richtig gegeben und dafür steht es auch an der richtigen Stelle in meinen Augen. Also der ganze Prozess, da nochmal über eine Umsetzung nachzudenken, ist an dieser Stelle nicht wirklich nötig.
3: Mit Verlaub, Herr Hartmann, da an der Stelle muss ich wirklich widersprechen. Wir haben das deutlich ja auch nochmal im Finanzausschuss besprochen. Wir haben es deutlich nochmal im Hauptausschuss besprochen. Herr Rumpf hat gerade dazu kurz auch eingeführt von Seiten unserer Fraktion. Wir bitten einfach, das zu prüfen. Wenn Sie es nicht als Denkmal sehen für diese Stadt, sehen es vielleicht viele andere Menschen aber so. Und das nicht als Denkmal zu bezeichnen, nur weil es diesen Status vielleicht nicht hat, finde ich auch gegenüber dem Förderer und Spender dieser Skulptur etwas sehr abwertend. Das finde ich äußerst bedauerlich. Uns ist wohl bekannt, dass irgendwann mit ein bisschen Glück in dem Rondell vielleicht mal Pappeln wachsen. Ja, wenn wir sie ganz doll und lieb pflegen. Ansonsten wird da seit Jahren ja nicht wirklich was draus. So viel gehört ja auch zur Wahrheit dazu. Und wir sagen auch ganz deutlich, Rondell wird schwierig, das wissen wir. Aber vielleicht gegenüber vom Rondell, auf jeden Fall in einer anderen Sichtachse, wo die Wahrnehmung dieses Symbols für diese Stadt einfach deutlicher und wertiger ist als am jetzigen Standort. Vielen Dank.
4: Das Thema ist ja so nicht. Der ursprüngliche Standort dieses Ikarus war diese Insel. Und damals ist in mehrfacher Abwägung seitens der Verwaltung, doch Robert, es war so, anders entschieden wurden, weil die Sichtweise der Verantwortlichen eben anders geprägt war. Unser Ziel war es damals, wenn du aus dem Urlaub nach Hause kommst, in Richtung Dessau fährst, hast du das Gefühl, irgendwann anzukommen, mit gewisser Symbolik. Das darfst du nicht unterschätzen. Das ist Heimat, das ist Tradition, das ist aus meiner Sicht bei Junkers auch im Augenblick noch nicht präsent, Zukunft, wenn wir es richtig nutzen. Und warum soll man das nicht in dieser Richtung tun? Im Übrigen muss ich auch nochmal sagen, die jetzige Standortvariante hat den Charme, dass sie umsetzungsfähig ist.
5: Ich bin ausdrücklich dafür, umzusetzen. Warum? Weil der Standort, der jetzt ist, in meinen Augen immer schon falsch war und der jetzige angepeilte besser. Ich finde es nebenbei toll, dass Herr Schönemann mit dem Namen Junkers Heimat und Dessau verbindet. Er hat sich jahrelang für das Bauhaus eingesetzt und wollte von Junkers nichts wissen. Und jetzt eine flammende Rede dafür finde ich toll.
4: Herr Vorsitzender, meine Damen und Herren, ich mache das eigentlich ungern, aber ich muss es richtig stellen. Ich bin jahrelang Mitglied des Fördervereins des Technikmuseums, welches im Übrigen im unmittelbaren Zusammenhang mit dem Bauhaus steht. Ohne Junkers wäre das Bauhaus in seiner Dynamik damals ja auch nicht möglich gewesen. Wenn man sich ein bisschen mit dem Thema beschäftigt, weiß man auch, worum es geht. Insofern, Freibrot, dann ist Ihnen einiges wahrscheinlich entgangen, aber man kann sich ja gerne korrigieren, wenn man dann Erkenntniszuwachs hat. Danke.
6: Wir als Fraktion unterstützen ausdrücklich den Gedanken einer Umsetzung. Ich möchte noch mal daran erinnern, dass Hugo Junkers nicht irgendwer für diese Stadt war. Hugo Junkers hat die zivile Luftfahrt wie kein anderer Mensch in ganz Deutschland geprägt. Und wir sollten endlich aufhören, uns im Klein-Klein, wie es manchen Leuten immer in bestimmten Situationen vorgeworfen wird, zu verlieren, wenn wir endlich mal die großen, wirklichen Leistungsbringer unserer Stadt ehren. Wenn wir schon nicht mit dem alten Dessauer schaffen, anlässlich seines 350. Geburtstages, sollten wir vielleicht irgendwann mal mit Hugo Junkers in angemessener Reihenfolge tun. Und deshalb möchten wir, dass dieses Denkmal an einer, oder diese Skulptur, damit sich niemand an den Begriff Denkmal aufregt, an einen angemessenen Standort gerückt wird, dass man auch den Förderern ein deutliches Zeichen setzt. Das sind nicht irgendwelche Förderer gewesen, die das gemacht haben. Das sind Leute, die haben viel, viel Geld und bauen heute die F-13 auf Antrag nach, ne? Also das muss man einfach auch mal sagen, das sind nicht irgendwelche Leute, die hier mal vorbeigekommen sind und dachten, sie müssten sich hier verwirklichen. Und ich glaube, uns steht es gut zu Gesicht, hier endlich mal ein ordentliches Zeichen nach außen zu setzen.
7: Das ursprüngliche Anliegen dieser Beschlussvorlage war ja die Umsetzung des Denkmals auf das Rondell. Und nachdem die Denkmalbehörde und das Landesstraßenamt uns klar gemacht haben, dass das absolut nicht geht, da wurden dann Änderungen gebracht, letztlich um irgendwie noch eine Zustimmungsfähigkeit zu erreichen, obwohl das Ganze wahrscheinlich gar nicht mehr ernst gemeint war. Hier gibt es eigentlich nur eine eindeutige Ablehnung. Ich stimme Herrn Hartmann zu. Alles andere würde nur zu einer Beschäftigungsmaßnahme für die Verwaltung ausarbeiten. Lassen wir es erstmal so, wie es ist.
2: Vielleicht noch mal eine Anmerkung zu dem Begriff Symbolik. Also ich weiß sehr wohl zu schätzen, wenn man auf die Stadt zufährt, und man hat, gerade wenn man vom Osten von der Autobahn kommt und fährt auf die Stadt zu, dass man dort einen Blick hat, wo man sagt, man ist wieder angekommen. Unbenommen, richtig so. Aber genau dieser Blick ist eigentlich auch ein denkmalgeschützter Blick. Man hat die Achse Rathausturm, man hat die Achse Marienkirche und im Winter auch die Möglichkeit, den Johannbau zu sehen. Das sind eigentlich diese Symboliken, auf die man zufährt. Und das halte ich für ausgesprochen wichtig auch. Und das sollte man auch so weiterhin beibehalten. Und das andere mit Junkers und auch dem Bauhaus, was ja auch als Stadteinfahrt signalisiert, ne, finden sich an Orten, wo man genauso wunderbar die Dinge erkennen kann. Und aus dem Grunde sehe ich überhaupt keinen Anlass dafür. Also für mich ist das eine ganz klare, wunderschöne Ansicht, die wir auf die Stadt haben. Die würden wir uns mit dieser Symbolik eigentlich nicht zwingend schöner machen. Danke.
8: Bleibt gleich hier hinten. Vielen Dank, Herr Vorsitzender. Also ich muss mal kurz auf Herrn Hartmann achten. Also diese Antworten, diese Schöngeisterei, Herr Hartmann, das ist ja wunderbar, aber eine Stadt entwickelt sich auch weiter und vielleicht auch eine Ortsansicht. Es ist wunderschön, in die Stadt reinzukommen, auch mit das Hotel, wunderbar, wie sich das in die Silhouette, also ich finde ganz toll, finde ich das. Und ich muss mal sagen, die Pappeln, in spätestens 10 Jahren sind die so groß, ein guter Sturm, dann kippen die um. Dann gucken wir mal, wer den ganzen Dreck von der Straße räumen darf. Ich bin mir jetzt schon sicher, wer das machen darf. Und dann sind die auch Geschichte. Also ich bewerbe auch nochmal drum. Das ist eine schöne Sache und ich könnte mir genauso auch parallel vorstellen, wenn die Umgehung Straße um Roßlau kommt, dass man dort zum Beispiel so ein Exzenterrad, was ja da schon symbolisch steht, dort auf den Kreisverkehr macht. Andere Städte machen das, ihre Symboliken für ihre Orte und warum sollen wir das dann nicht auch in Dessau, Roßlau machen? Und wie gesagt, eine Stadt entwickelt sich auch weiter und steht nicht nur still und so wie es vor 100 Jahren war, muss ja

0: Zeugen eines Verkehrsunfalls, der sich bereits am 6. Juli gegen 9.10 Uhr an der Einmündung Antoinettenstraße, Roßlauer Allee, also auf der Bahnhofsbrücke in Dessau, ereignet hat. Nach bisherigen Erkenntnissen wollte eine 77-jährige Radfahrerin die Roßlauer Allee in Richtung Puschkin-Allee überqueren, als ein Pkw von der Antoinettenstraße in die Roßlauer Allee einbog. Die Radfahrerin stürzte dabei und erlitt Verletzungen. Ob es zu einer Berührung zwischen dem Fahrrad und dem Pkw kam, konnte bei der Unfallaufnahme nicht festgestellt werden. Der beteiligte Pkw entfernte sich anschließend unerkannt vom Unfallort. Da die bisherigen Ermittlungen ohne Erfolg blieben, bittet die Polizei Zeugen, die den Unfall beobachtet haben oder Hinweise zum beteiligten Fahrzeug oder dessen Fahrer geben können, sich beim Polizeirevier Dessau-Roßlau zu melden. Bei einem weiteren Verkehrsunfall am 9. Juli gegen 18.15 Uhr in der Karlstraße wurde ein 64-jähriger Radfahrer leicht verletzt. Der Mann war aus Richtung am Friedrichsgarten in Richtung Karlstraße unterwegs, als ein 59-jähriger Fahrer eines Pkw Daimler von der Eduardstraße nach links in die Karlstraße in Richtung am Friedrichsgarten abbiegen wollte. Im Kreuzungsbereich kam es zur Kollision zwischen dem Fahrrad und dem Pkw. Der Radfahrer erlitt dabei Verletzungen. Der entstandene Sachschaden wird auf rund 2.500 Euro geschätzt. Damit sind wir am Ende unserer heutigen Ausgabe der Zeitnah Nachrichten. Schauen jetzt noch auf das Wetter und im Anschluss gern noch auf die Meldungen aus der Region. Am Mittwoch ab 18 Uhr melden wir uns dann aus der Zeitnah-Redaktion wieder. Bis dahin machen Sie es gut und auf Wiedersehen.
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7: Am Mittwoch bleibt es angenehm warm bei starker Bewölkung. Die Temperaturen erreichen 26 Grad. In den Abendstunden ist mit leichten Regen zu rechnen und ein schwacher Wind weht aus dem Norden. Im weiteren Verlauf der Woche gehen die Temperaturen zunächst etwas zurück, bevor sie am Wochenende wieder ansteigen.

0: Zu einem großen Feldbrand ist es am Montagmittag zwischen den Autobahnanschlussstellen Bitterfeld-Wolfen und Dessau-Süd gekommen. Aufgrund der starken Rauchentwicklung musste der Autobahnverkehr in Fahrtrichtung Berlin bei Thurland abgeleitet werden. Ausgegangen sein könnte der Brand von dem nahegelegenen Autobahnrastplatz Mosigkauer Heide. Feuerwehren aus der gesamten Region waren zum Brandort geeilt und konnten das Feuer löschen. Der Landkreis Anhalt-Bitterfeld hatte die Katastrophenwarn-App NINA ausgelöst und speziell die Gebiete Quellendorf, Salzfurt-Kapelle, Lingenau und die nähere Umgebung vor starker Rauchentwicklung gewarnt.
1: In 2 Jahren kommt die Landesgartenschau in die Lutherstadt Wittenberg. Hierfür können mit großen Fördersummen einige Projekte umgesetzt werden, die die Stadt verschönern sollen. In der Vergangenheit wurden schon viele dieser Projekte vorgestellt. Nun ging es bei einem Pressetermin am 30. Juni jedoch nicht um die Stadt Wittenberg selbst, sondern um Projekte, die in den verschiedenen Ortsteilen vorgestellt werden.
2: Bei der

0: Lager war uns immer wichtig, dass das bei unserer Landesgartenschau nicht nur in der Kernstadt stattfindet, sondern wir haben nun genügend Ortschaften und die sollen von diesem Ereignis auch mit partizipieren. Und da waren sich Stadtrat und Verwaltung auch einig, dass wir das im Zusammenhang mit der Landesgartenschau auch wirklich fördern.
1: Die Stadt gibt hier einen Sockelbetrag von 20.000 Euro. Mit zusätzlichem Eigenanteil und Spendeneinnahmen wurden nun für zwei Projekte in Segrena 60.000 Euro in die Hand genommen. Als erstes Projekt wurden nun die drei Bushaltestellen, die den Ort durchziehen, verschönert. Mit einer Summe von 10.000 Euro wurde sich hier ein ganz besonderes Konzept ausgedacht.
2: Diese Bushaltestellen, die sind ja drei Stück an der Zahl in Segrena, und dass die einen Bezug zu diesem Punkt haben. Also sprich, wir haben viele Denkmäler und wir haben schöne Orte. Also haben wir gesagt, wir haben eine Kirche hier in der Mühlstraße, also Bezug technisch auf die Kirche mit Geschichte und so weiter. Und wir haben gesagt, so setze ich das natürlich auch fort in Bläsern und am Friedhof. Und am Friedhof haben wir gesagt, wir möchten ein Luftbild, auf dem eben dargestellt wird, was wo ist in Segrena mit Erläuterung und so weiter. Und in Bläsern halt eben das Hofgestüt und die Feuerwehr und so weiter. Und wir sind davon ausgegangen, dass eben an einer Bushaltestelle sich das, ja, die Bevölkerung trifft. Man steht hier, man wartet auf den Bus und man möchte sich informieren.
1: Um den Gemeinschaftsgedanken der Haltestellen noch weiter hervorzuheben, ließ Segrena noch ein schwarzes Brett anbringen. Hier können Vereine und Interessierte ihre Veranstaltungen bewerben und wichtige Informationen unter die Bürger bringen. Für ein zweites und umfangreicheres Projekt wollte man sich jedoch nicht alleine im Ortschaftsrat entscheiden. Hier wurde die Jugend mit einbezogen und einfach mal gefragt, was sie denn gerne machen wollen.
3: Wir sind an den Ortschaftsrat herangetreten, dass wir sehr gerne die Jugendlichen mit beteiligen würden. Und da war der Jugendclub, der hier in Segrena ist, ein großer Ansprechpartner für uns. Und wir haben dann die Synergien genutzt, dass das Frühlingsfest hier in Segrena immer ein Ereignis ist, wo viele Menschen zusammenkommen, wo das ganze Dorf zusammen ist und wir da auch die Jugendlichen treffen. Und das Event haben wir benutzt, um dann eben auch die Jugendlichen von unserem Workshop zu überzeugen und mit denen ins Gespräch zu kommen, was denn ein guter Platz für sie wäre, wo sie sich wünschen zu sein und generell, was sie denn auch überhaupt möchten, wie sie ihre Freizeit gerne verbringen möchten im Dorf.
1: Mit Workshops und einem Wettbewerb wurde überlegt, was man denn umsetzen will und kann. Am Ende waren sich die meisten einig, den perfekten Ort für ein Projekt gefunden zu haben.
3: Also im Ergebnis hat sich dieser kleine Bolzplatz, den es im Bestand schon gibt, hinter der Dorfkirche als geeignet erwiesen oder auch als Wunsch von den Jugendlichen wurde an uns herangetreten. Und schlussendlich soll dort ein Platz entstehen, der nach ihren Bedürfnissen gestaltet ist. Die wesentlichen Erkenntnisse daraus waren, dass sie sich was wünschen, wo sie mit den Fahrrädern langfahren können, was in Richtung BMX-Strecke geht. Das Thema Sitzen ist ganz groß bei den Jugendlichen verbreitet, aber auch so ganz banale Sachen wie Fahrradabstellbügel, ein Mülleimer und Sitzgelegenheit, die sehr gewünscht worden sind. Ja.
1: Jetzt ist das Projekt rund um den Bollplatz gerade in Planung. Es wird versucht, auf die Wünsche und Ideen der Kinder und Jugendlichen einzugehen. Ob denen das dann auch alles so passt, weiß man im Planungsbüro aber eher selten. Genau deswegen will man auch weiterhin mit ihnen in Kontakt bleiben.
3: Genau, wir sind jetzt dabei, die Planung so weit voranzutreiben, dass sie erstmal, sage ich mal, auch für Jugendliche verständlich ist. Und danach wird man gerne nochmal mit denen auch ins Gespräch gehen, ob das den Zielstellungen entspricht, was sie sich gewünscht haben, und dann weiter in die Umsetzungsplanung auch zu gehen.
1: Diese zwei Projekte in der Ortschaft Segrena sind nur wenige von vielen, die in den nächsten zwei Jahren in den verschiedenen Ortsteilen der Lutherstadt Wittenberg umgesetzt werden. Die Lager 2028 bietet hierfür eine tolle Möglichkeit, um nicht nur die Kernstadt, sondern auch ihr Umland schöner zu gestalten.
4: Die Erich-Kästner-Schule in Bitterfeld hatte am 24. Juni allen Grund zum Feiern. Zwischen Festreden, musikalischer Unterhaltung und der Übergabe von Spendenschecks stand für die Förderschule ein besonderer Tag auf dem Programm.
5: Wir feiern heute das 50-jährige Jubiläum unserer Schule. Die Schule wurde vor 50 Jahren gebaut und eröffnet und seit 30 Jahren tragen wir den Namen Erich Kästner. Also sind zwei Jubiläen in einem.
4: Doch nicht nur das Schuljubiläum bot Anlass zur Freude. Zu den Gästen zählten unter anderem Landrat Andy Grabner sowie Thomas Morch, Inhaber der ÖSA-Agentur Bitterfeld. Die ÖSA schüttet regelmäßig eine schadensquotenabhängige Gewinnbeteiligung an Kommunen aus. Werden durch gute Präventionsarbeit im Vorjahr nur wenige Schäden verzeichnet, fließt ein Teil der Mittel in gemeinnützige Projekte. In diesem Jahr profitierten davon auch mehrere Förderschulen im Landkreis Anhalt-Bitterfeld.
6: Die Landräte und Bürgermeister dürfen dann natürlich selber entscheiden, wo das Geld hingeht. Und als wir mit dem Landrat zusammensaßen und über die Verwendung gesprochen haben, kam die Idee ganz schnell, dass wir gesagt haben, hey, wieso machen wir das nicht für die Förderschulen im Landkreis? Dann haben wir die Summe dafür genommen, aufgeteilt auf die 7 Förderschulen, noch ein bisschen aufgestockt meinerseits, weil mir das auch persönlich am Herzen liegt und ja, so ist das dann entstanden.
4: Mit einem abwechslungsreichen Bühnenprogramm der Schüler sowie einem gemeinsamen Flashmob bot die Erich-Kästner-Schule einen würdigen Rahmen für die Übergabe des Spendenchecks. Die Freude über diesen war entsprechend groß.
7: Dies haben wir erhalten, weil wir eine Schule sind, wo die Lehrer wirklich ganz stark darauf achten, dass hier alles in Ordnung bleibt. Wir haben sehr, sehr wenig Schäden. Wir waren selber überrascht, aber wir achten da wirklich sehr drauf. Ja, und da haben wir diesen Scheck bekommen, der jetzt noch auf 1.000 Euro aufgerundet wird. Wir hatten ja vorhin in der Veranstaltung gezeigt, dass wir diese Itzi-Roller, also Spielgeräte für unsere Kleinen, ja, da haben wir die Hälfte des Geldes dafür schon verwendet. Und für die andere Hälfte finden wir da auch noch was für unsere Kleinen.
5: Ja, und die andere Spende, die wir heute bekommen haben, war nochmal vom Landkreis. Der Landrat Andy Grabner hat uns nochmal 100 Euro für unser Fest zur freien Verfügung auch mitgebracht.
7: Dafür möchten wir uns nochmal bedanken.
4: Für Thomas Morch steht fest, das Engagement der Förderschulen verdient Anerkennung. Deshalb sei die finanzielle Unterstützung gut investiert.
6: Wenn wir sehen, was hier für Engagement betrieben wird, was hier für die Kinder und Jugendlichen geboten wird, wie was hier für AGs gestaltet werden, was für Projekte ringsherum passieren. Das kostet halt auch alles Geld, nicht nur immer, dass sich welche drum kümmern müssen, was auch schon viel wert ist. Aber gerade auch die finanziellen Aspekte sind da doch nicht ganz von der Hand zu weisen. Und umso schöner ist, wenn man dann da auch mal ein bisschen was zurückgeben kann bzw. unterstützen kann, dass genau solche Projekte am Leben gehalten werden können.
4: Auch die Schule an der Kastanie erhielt einen Spendencheck in Höhe von 860 Euro. Dort soll das Geld ganz praktisch eingesetzt werden.
8: Wir haben das Geld vor, in unser Büro zu investieren, weil unsere Möbel schon ganz schön in die Jahre gekommen sind und unsere Aktenschränke zu erneuern, um unsere Schülerakten besser aufbewahren zu können.
4: Bei einem kleinen Rundgang durch die Schule an der Kastanie wurde deutlich, mit wie viel Engagement und Zusammenhalt hier gearbeitet wird. Besonders der Erweiterungsbau, der im November 2024 übergeben wurde, bietet neue Möglichkeiten für den Schulalltag. Neben dem neuen Mobiliar sollen auch zusätzliche Projekte unterstützt werden.
6: Auch soll ein Teil des Geldes noch ein bisschen mit in die Imkerei bzw. Imker AG oder in das Imkerprojekt mit reinfließen. Das finde ich auch wieder persönlich sehr interessant, weil ich finde auch hier ist es für mich immer ein tolles Thema, Bienen und deren Nutzen, gerade für die Umwelt und Natur, das Bienensterben, Insektensterben insgesamt, dass das hier doch auch einen Platz gefunden hat. Sollten noch viel mehr Schulen, egal welcher Natur, das auch gerne übernehmen. Bin ich auch gern dabei, das ein bisschen mit zu unterstützen, wenn nötig. Aber das ist einfach toll, was mit dem Geld immer gemacht wird. Also ich glaube, das Geld ist immer gut angelegt.
4: Insgesamt konnten sich die 7 Förderschulen im Landkreis Anhalt-Bitterfeld über Spendenchecks im Gesamtwert von 6.000 Euro freuen. Eine Unterstützung, die die Schulen sichtlich wertschätzten.

0: Hallo und herzlich willkommen zur Mittwochsausgabe der Zeitnah Nachrichten hier auf RAN 1. Im Rahmen von Unterhaltungsmaßnahmen lässt die Stadt Dessau-Roßlau die Verblendung der Stützwand an der Treppenanlage zum Wörlitzer Platz instand setzen. Hierzu wird der Fliesenbelag an der Stützwand vollständig entfernt, um die Verkehrssicherheit zu gewährleisten. Die gestalterische Verblendung wurde im Jahr 2003 hergestellt. Aufgrund der Witterungseinflüsse der vergangenen Jahre sowie der zuletzt anhaltenden Hitze haben sich zunehmend Fliesen aus dem dunklen Belag gelöst. Um Gefährdungen durch herabfallende oder bei Unwetter umherfliegende Fliesenteile auszuschließen, wird der gesamte Fliesenbelag entfernt. Die Arbeiten beginnen am 17. Juli und werden voraussichtlich bis zum 31. Juli andauern. Für die Neugestaltung der Fläche wird derzeit ein Gestaltungskonzept erarbeitet. In diesem Zusammenhang wird unter anderem geprüft, die Stützwand künftig mit einer Wandbemalung zu gestalten. Während der Bauarbeiten kann es zu Einschränkungen bei der Nutzung der Treppe kommen. Entsprechende Hinweise werden vor Ort ausgeschildert. Mit dem symbolischen ersten Spatenstich haben die DVV Stadtwerke am 9. Juli offiziell den Bau einer innovativen Kraft-Wärme-Kopplungsanlage im Stadtteil Zoberberg gestartet. Das Vorhaben stellt einen weiteren wichtigen Meilenstein auf dem Weg zu einer klimafreundlichen und zukunftsfähigen Wärmeversorgung in Dessau-Roßlau dar. Auf dem Gelände neben dem Umspannwerk Alten entsteht in den kommenden Monaten eine moderne Energiezentrale. Diese wird künftig das Wohngebiet Zoberberg, das Klinikum sowie weitere Bereiche des Fernwärmenetzes zuverlässig mit Wärme versorgen.
1: Große Freude herrschte am 9. Juli im Dessauer Stadtteil Zoberberg. Die DVV Stadtwerke luden zusammen mit der Stadt Dessau-Roßlau zum symbolischen Spatenstich für ein zentrales Projekt der Wärmewende ein. In der Nähe des Klinikums wird zukünftig eine innovative Kraft-Wärme-Kopplungsanlage errichtet. Das Projekt markiert einen weiteren wichtigen Meilenstein auf dem Weg zu einer klimafreundlichen und zukunftssicheren Wärmeversorgung in Dessau-Roßlau.
2: Ja, wir errichten hier eine IKWK-Anlage, das heißt eine Anlage, die eine Kombination aus erneuerbaren Anteil, wofür das I steht, für innovativ. Das ist ein Wärmetauscher, eine Luft-Wärmepumpe mit einer, mit einem Art Blockheizkraftwerk, die über entsprechende Technologien verbunden sind und einem Wärmespeicher. Das ist ein schon im Markt sehr, sehr übliches Produkt. Wir freuen uns aber hier, dass wir die Fördermittel und die Fördermittelzusage auch bekommen haben, weil ohne diese Fördermittel wäre das Projekt nicht realisierbar. Wir sprechen von etwa 15 Millionen Investitionskosten und Fördermitteln, die über einen langen Zeitraum von 12 bis 13 Jahren, weil die mit dem Betrieb der Anlage gewährt werden, dann auch sicherstellen sollen, dass ja entsprechend die Fernwärmepreise unterstützt werden, weil die Anlage können wir nur dann errichten, wenn wir auch weitgehend sicherstellen können, dass keine zusätzlichen negativen Impulse auf Fernwärmepreise entstehen. Die Anlage hat am Ende einen Anteil an erneuerbarer Energie, die über Strom Wärme erzeugt. Und damit wird natürlich CO2 am Ende gespart. Wir haben weiterhin den Vorteil, dass die Anlage hier im Zoberberg steht. Sie kennen das ja, Zoberberg ist von der Innenstadt doch eine kleine Ecke weg. Was für uns bedeutet als Energieversorger, dass wir eine lange, sehr lange Fernwärmeleitung von unserem zentralen Kraftwerk in der Innenstadt, in Dessaus Mitte quasi nach oder in den Zoberberg transportieren, was natürlich zu Fernwärmeverlusten führt. Und wir haben hier die Möglichkeit, den Zoberberg auch individuell mit Wärme zu versorgen und damit natürlich auch Fernwärmeverluste zu senken.
1: Die neue Energiezentrale wird als innovative Kraft-Wärme-Kopplungsanlage gebaut. Sie kombiniert verschiedene Technologien, um Strom und Wärme effizient und flexibel bereitzustellen. Herzstück sind zwei Blockheizkraftwerke, die gleichzeitig Strom und Wärme erzeugen. Sie werden zunächst mit Erdgas betrieben, sind jedoch bereits für den späteren Einsatz von Wasserstoff vorbereitet. Ergänzt wird die Anlage durch eine Wärmepumpe, einen Elektroheizkessel, zwei Heißwasserkessel, zwei Wärmespeicher sowie eine Photovoltaikanlage, die erneuerbaren Strom für den Betrieb liefert. Für die Realisierung des Projekts investieren die Stadtwerke rund 15 Millionen Euro. Bereits im Juli 2024 erhielt das Vorhaben den Förderzuschlag der Bundesnetzagentur.
3: Also die Kosten dieser Anlage liegen ungefähr bei 15 Millionen Euro. Das ist auch geförderte Maßnahme. Über 13 Jahre geht die Förderung. Ohne die würden wir diese Energiewende auch nicht bewerkstelligen können. Weil im Endeffekt sollen ja dann auch die Nebenkosten, die Wärmekosten, die Betriebskosten für die Einwohner bezahlbar bleiben. Es muss also aus Sicht der Stadtwerke wirtschaftlich sein und aus der Einwohnersicht auch bezahlbar sein.
1: Beim symbolischen Spatenstich nahm auch Ministerpräsident des Landes Sachsen-Anhalt Sven Schulze teil. Auch für das Land Sachsen-Anhalt hat das Projekt eine große Bedeutung.
4: Also es geht hier darum, dass wir den Menschen in Sachsen-Anhalt auch für die Zukunft bezahlbare Energie, bezahlbare Wärme garantieren können. Mir als Ministerpräsident ist es wichtig, dass wir auch, wenn wir die Energieversorgung der nächsten Jahrzehnte hier planen und umsetzen, den Menschen die Garantie geben, dass es auch bezahlbar ist. Und genau das passiert hier heute. Wir haben heute einen Spatenstich gemacht. Es geht um die Wärmeplanung, auch hier in Dessau. Geht darum, dass wir das Krankenhaus, dass wir die Menschen, die hier rundherum wohnen, in den Wohnungen, in den Häusern, dass wir ihnen garantieren können, in den nächsten Jahrzehnten eine Wärmeversorgung zu haben, die auch bezahlbar ist. Also wir werden auch als Land Sachsen-Anhalt, ich als Ministerpräsident, sehr viel hier in Dessau investieren und machen. Ich nenne Ihnen ein Beispiel, es ist noch langfristig, aber es wird Dessau nach vorn bringen, Dessau-Roßlau nach vorn bringen. Es ist die Bundesgartenschau, wo wir viel auch gestalten können, wo viele Millionen in diese Stadt reinfließen, die sonst nicht zur Verfügung stehen würden, die dann vor allen Dingen aber auch den Bürgern hier vor Ort zugutekommen. Das heißt, nicht nur für diese Zeit, den Touristen, die dann herkommen, sondern den Menschen, die hier leben, das wird man hier sehen. Dessau, Dessau-Roßlau, die Umgebung hier hat wirklich großes Potenzial. Wir haben viele Menschen, die sich hier interessieren, die zum Bauhaus kommen, die das Gartenreich sehen wollen. Wir haben viele Menschen, die hier leben, viele fleißige Menschen in den Unternehmen. Für all die möchte ich hier eine Zukunft garantieren. Und heute ging es um das Thema bezahlbare Energie. Und dafür stehe ich als Ministerpräsident, dass ich die Sicherheit gebe, wer hier wohnt, hat auch in den nächsten Jahren und Jahrzehnten die Möglichkeit, hier zu leben und die Energie auch bezahlen zu können.
1: Die neue innovative Kraft-Wärme-Kopplungsanlage wird jedoch

0: jedoch nicht das einzige Projekt sein, welches zukünftig gebaut wird. Auch weitere Projekte werden gerade besprochen und geprüft.
1: Ja, also seitens der Stadtwerke gibt es ein weiteres Projekt, wo jetzt die Förderanträge laufen. Das ist eine große Wärmepumpe in der Elbe. Und auch da geht es darum, dass eine Fernwärmeleitung dann bis zum Flugplatz geführt werden muss. Die ist 4,5 Kilometer lang. Wir reden da über Investitionen von 60 Millionen Euro. Und das Ziel ist immer, dass das Netz grüner wird, dass wir also auf fossile Brennstoffe verzichten können und aus erneuerbaren Energien dann die Wärmeversorgung und Energieversorgung sicherstellen.
2: Ja, wir haben eine vergleichbare Anlage, ein bisschen kleiner, aber vergleichbar geplant in Kochstedt. Da gehen wir jetzt in die entsprechende Ausschreibung und müssen am Ende natürlich sehen, passen die avisierten Baupreise und die Fördermittel zusammen. Wenn das nicht realisiert, müssen wir natürlich entsprechende Betrachtung durchführen und entscheiden, welche Anlage wir am Ende errichten und welche Anlage vielleicht nicht. Weil es muss am Ende für den Bürger bezahlbar und finanzierbar bleiben. Das ist für uns ganz, ganz wichtig. Das steht jetzt auf der Agenda bei uns. Das werden wir, denke ich, in den nächsten Monaten evaluieren und dann hier die finalen Entscheidungen treffen. Planungstechnisch ist soweit alles vorbereitet. Das wäre dann eine vergleichbare Anlage wie hier, aber etwas kleiner. Die wird ja immer an die Region, an das Verbrauchsverhalten angepasst.
0: Mit dem feierlichen Spatenstich startet die Bauphase des innovativen Projektes. Die Stadt Dessau-Roßlau sowie die DVV Stadtwerke blicken dabei auf einen straffen Zeitplan. Wenn es keine unvorhersehbaren Komplikationen gibt, wird im Dezember 2026 das Richtfest gefeiert. Die geplante Inbetriebnahme ist für den Herbst 2027 vorgesehen.
3: Am 13. Juli wurde die Rettungsleitstelle der Feuerwehr Dessau-Roßlau um 21.50 Uhr von mehreren Anrufern über den Brand eines LKW mit Sattelauflieger auf dem Gelände eines Entsorgungsbetriebes informiert. Daraufhin wurde der Löschzug der Berufsfeuerwehr alarmiert. Beim Eintreffen der Einsatzkräfte stand der Sattelauflieger in Vollbrand. Aufgrund der Lage wurde die Freiwillige Feuerwehr Süd zur Unterstützung nachalarmiert. Unverzüglich wurde die Brandbekämpfung eingeleitet, um das Zugfahrzeug zu kühlen und natürlich den Brand am Auflieger zu löschen. Im weiteren Einsatzverlauf erfolgte die Brandbekämpfung zusätzlich über einen Hubsteiger von oben. Anschließend konnte die Zugmaschine vom brennenden Auflieger getrennt werden. Der Auflieger war mit Kunststoff-Recyclingmaterial beladen. Um die verbliebenen Glutnester wirksam abzulöschen, wurde abschließend Löschschaum eingesetzt. Nach rund 2,5 Stunden konnte der Einsatz beendet werden. Als wahrscheinliche Brandursache wird eine Selbstentzündung vermutet. Der entstandene Sachschaden beläuft sich auf etwa 80.000 Euro. Im Einsatz waren die Berufsfeuerwehr Dessau-Roßlau sowie die Freiwillige Feuerwehr Dessau-Süd. Die SG Kühnau ist einer der mitgliedstärksten Sportvereine der Stadt. Nach der Corona-Pandemie konnte man sich wieder gut erholen und blickt jetzt optimistisch in die Zukunft. Verschiedene Projekte hat der Verein aktuell in Planung. Bei einem Pressegespräch, und zwar am 9. Juli, stellte man diese vor.
4: Der Handballsport in Kühnau feiert in diesem Jahr sein 100-jähriges Jubiläum. Neben dem Blick in vergangene Zeiten schaut die SG Kühnau aber auch auf die Zukunft des Sports und des Vereins. Aus diesem Grund lud man am 9. Juli zu einem Pressegespräch in die Hauptgeschäftsstelle der Stadtsparkasse Dessau ein. Die SG Kühnau und die Sparkasse gehen Hand in Hand, um Themen wie Sport, Bildung sowie Gemeinschaft bei den Kindern und Jugendlichen aus der Region zu fördern.
5: Ja, wir unterstützen den Sport in unserer Doppelstadt sehr gerne. Und das, was da bei der SG Kühnau passiert, das ist wirklich bemerkenswert. Wenn man sich die Entwicklung der Mitglieder anguckt, insbesondere bei den Kindern, heute mehr als 250 Kinder, die dort Sport treiben. Und das muss unterstützt werden, auch in einer Zeit, wo zum Beispiel unsere Stadt eine Haushaltssperre ausgerufen hat, dürfen diese Themen einfach nicht auf der Strecke bleiben. Denn wir investieren hier in den Sport, ja, aber wir investieren insbesondere in die Zukunft unserer Region. Es ist einmal eine finanzielle Unterstützung der Handballer, aber es geht auch ein Stück weit darüber hinaus. Wir haben uns zum Beispiel auch dem Thema Weiterbildung verschrieben. Junge Leute brauchen auch Unterstützung zum Beispiel im Finanzbereich. Wir machen dort im Prinzip Messen, wo auch Finanzthemen im Prinzip vermittelt werden, sodass im Prinzip beide Seiten, einmal die Sportler auf der einen Seite und wir auch als Sparkasse,

0: eine wirklich gute Symbiose erzielen.
1: Aktuell ist die SG Kühnau gut aufgestellt. Zu Zeiten der Corona-Pandemie stand der Verein vor großen Herausforderungen.
2: Wir hatten natürlich mit dem Schlag Corona doch schon eine harte Phase, in dem auch viele Menschen, und da rede ich nicht nur von Spielerinnen und Spielern, sondern eben auch von Eltern, irgendwie so ein bisschen den Bezug verloren haben, war das schon eine harte Zeit, eine harte Konsolidierungsphase. Aber was ich sagen muss, seitdem sind wir auf einem extrem guten, positiven Pfad, Wachstumspfad. Wir können also über 240 jugendliche Kinder bei uns im Verein erzählen, die also da täglich spielen. Und das ist total toll ausgewogen, weil wir irgendwie 5, 6 männliche Mannschaften haben im Nachwuchsbereich und 5 weibliche, insofern 11 Mannschaften, die also hier durch ein tolles Ehrenamt, nämlich 27 Trainerinnen und Trainer, Übungsleiter, die uns da zur Verfügung stellen mit familiären Strukturen, können wir darauf zurückgreifen, da sind wir extrem drauf stolz.
1: Beim Pressegespräch stellte die SG Kühnau insgesamt 5 Zukunftsprojekte vor. Diese sind für den Verein ganz wichtig, um sich nachhaltig weiterzuentwickeln. Dabei ging es unter anderem um das Mobilitätskonzept.
2: Dass wir unseren Fuhrpark, also die Infrastruktur des Vereins, da permanent aufrüsten. Das heißt also auch modern probieren zu bleiben. Und wir haben jetzt aktuell einen Fuhrpark von 4 Bussen. Diese Busse sind das ganze Wochenende unterwegs im Spielbetrieb, völlig logisch. Und jetzt kommt aber unser zusätzlicher gesellschaftlicher Beitrag, nämlich, dass wir sagen, okay, wir haben also hier noch Vereinsmitglieder, die also in der Lage sind, unsere Kinder dann aus den Hort abzuholen, in die Spielstätte zu befördern, damit also da niemand, ich sage jetzt mal, aufgrund von Mobilitätseinschränkungen möglicherweise nicht zum Sport kann. Das ist die eine wunderbare Botschaft. Und die zweite, und das ist natürlich in dieser hektischen Lage heute mehr wert als denn je, man kann den Eltern nochmal sagen, hier kannst du mal deine Wege erledigen, hier kannst du mal ganz kurz für dich sein, weil wir holen dein Kind direkt vom Hort ab. Das brauchst nicht du zu organisieren, sondern das machen wir. Und darauf sind wir extrem stolz. Wir haben jetzt den letzten Bus oder unseren ersten Bus nach 23 Jahren, den mussten wir jetzt leider ausrangieren, haben wir jetzt aber schon wieder den nächsten und genau dafür nutzen wir natürlich diese Mittel.
1: Einen weiteren Schwerpunkt legt die SG Kühnau auf das alljährliche Sommerfest mit dem dazugehörigen Nachwuchsturnier. In diesem Jahr fand das Fest bereits im Juni statt und wurde wieder sehr gut angenommen.
2: Wir haben also dieses Jahr aufgrund von ganz, ganz vielen diversen anderen Turnieren trotzdem 30 Mannschaften aus dem lokalen, aus dem regionalen, aus dem überregionalen Bereich bei uns begrüßen dürfen. Und da fangen wir an, quasi in Größenordnung zu zentrieren für die Stadt Dessau-Roßlau. Und das sind genau die Investitionen, die wir am Ende des Tages brauchen, ne? Um auch das Stadtbild zu präsentieren auf der einen Seite, aber eben auch zu verbinden auf der anderen Seite. Und genau das machen wir mit diesem Sommerfest. Und wir bringen wieder ein bisschen Tradition mit rein. Denn diese Tradition, mal auf dem Rasen zu spielen, an der freien Luft, ist eben doch noch was anderes. Und dann erlebt man auf einmal was. Und das fasst mich emotional auch immer wieder an, dass wenn es auch mal rutschig ist, ja, dass die Kinder anfangen zu kichern, zu lachen, ne, und sich anfangen mit dem Körper ganz anders zu stabilisieren. Ganz, ganz großer Zuspruch. Da sind also hunderte von Gästen und Eltern, Omas, Opas mit dabei gewesen, die dann von außen da anfeuern. Also das ist wirklich, wirklich toll. Und da bin ich extrem stolz drauf, dass also hier auch die Stadtsparkasse Dessau uns für das nächste Event, also nächstes Jahr, da in Größenordnung nochmal unterstützt. Und vielleicht gelingt uns das sogar noch größer zu skalieren.
1: Weitere Projekte, die der Verein sich auf die Fahne geschrieben hat, sind Handballferiencamps und Bestenermittlungen, perspektivisch eine ostdeutsche Meisterschaft, die weit über die Stadtgrenzen hinausstrahlt, sowie Miniturniere und früheste Bewegungsförderung für die jüngsten Altersklassen. Ein weiteres Zukunftsthema ist die Weiterentwicklung des Sportplatzes, welcher neben den Handballern vor allem auch von den anderen Sportabteilungen bei der SG Kühnau genutzt wird.
2: Die SG Kühnau besteht nämlich nicht nur aus der Abteilung Handball. Und selbst die Handballer sind also in der Vorbereitungszeit auf dem Sportplatz und zugegebenerweise haben wir da einen extrem großen Schaden durch eben Einflüsse durch Wildschweine. Jetzt haben wir da irgendwie Vorsorge getroffen, haben Zaun gezogen für wirklich auch nicht wenig Geld. So, und jetzt ist natürlich die Frage, wie kann man das nach vorne gut entwickeln? Und jetzt ist es so, dass wir noch Gymnastik, wir haben Volleyballer, wir haben Drachenbootlerinnen und Bootler und jetzt kommt auch nochmal neu eine Abteilung Fußball dazu. Also da gibt es viele Initiativen aus der Schule, auf der einen Seite, also wieder Jugend, aber eben auch aus dem Erwachsenenbereich, die sagen, wir würden gerne hier Fußball bei der SG Kühnau spielen. Und jetzt haben wir natürlich ein größeres angelegtes Projekt und da ist der Stadtsportbund, der uns da beiträgt, also die Stadt selber, die Kommune, die Heimatvereine. Jetzt brauchen wir hier ein Gemeinschaftsprojekt draus machen und vor allem die Sportlerinnen und Sportler wollen damit machen, weil das ist eben nicht mal eben nur schnell ausgeweitet, sondern das sind wirklich große Summen, die da bewerkstelligen müssen. Und Stadtsparkasse hat uns jetzt gerade auch nochmal auf einem

0: Projekt hingewiesen, wo man möglicherweise nochmal im Sinne von Crowdfunding was machen kann. Und da werden wir natürlich schwer drauf eingehen. Insofern nach vorne positiv entwickelt, den Wachstumspfad, also jetzt nicht nur mitgliedertechnisch, nicht nur sponsorenseitig, sondern eben jetzt eben auch sportstättenseitig da weiter voranzutreiben. Das ist eine Herzensangelegenheit und da sind wir alle gut aufgestellt, auch im Vorstand, weil wir alle in die gleiche Richtung ziehen.
1: Die SG Kühnau hat also viel vor in den kommenden Jahren. Gemeinsam mit der Stadtsparkasse Dessau als starker regionaler Partner will man in die nächste Generation investieren und so Sport, Bildung und Gemeinschaft fördern.
2: Und dann noch das, die Open-Air-Bühne. In der Gartenträume-Lounge auf dem Dessauer Marktplatz lädt auch in diesem Sommer wieder zu stimmungsvollen Konzertabenden ein. Am Donnerstag sorgt das Duo Kama ab 18.30 Uhr mit handgemachter Live-Musik für sommerliche Atmosphäre. Mit viel Liebe zum Detail, charismatischer Bühnenpräsenz und großer Spielfreude präsentieren Kama einen abwechslungsreichen Mix aus sanften und mitreißenden Klängen. Das Publikum erwartet eine musikalische Reise mit ganz eigener Note. Der Eintritt ist frei. Bei ungünstiger Witterung kann die Veranstaltung kurzfristig abgesagt werden. Weitere Termine der Open Stage sowie Informationen zu zahlreichen Open-Air-Veranstaltungen im Rahmen des Dessauer Stadtsommers sind auf der Internetseite www.visitdessau.com zu finden. Damit sind wir am Ende unserer Mittwochsausgabe der Zeitnah-Nachrichten. Wir schauen jetzt, wie Sie es gewohnt sind, auf den Wetterbericht und im Anschluss daran auch noch auf die Meldungen aus der Region. Am Donnerstag ab 18 Uhr gibt es dann neue Meldungen aus der Zeitnah-Redaktion. Bis dahin, machen Sie es gut und auf Wiedersehen.
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1: Morgen erwartet uns sonniges und zunehmend heißes Sommerwetter. Die Temperaturen steigen auf 30 Grad. Der Himmel bleibt den ganzen Tag über leicht bewölkt. Regen ist nicht zu erwarten, während nur eine leise Ostbrise für etwas Bewegung in der Luft sorgt. In den nächsten Tagen kühlt das Wetter wieder ab und es ist mit Regen bis zu Gewittern zu rechnen.

0: Bitterfeld-Wolfen konnte sich am 1. Juli über Besuch aus dem Ministerium für Infrastruktur und Digitales des Landes Sachsen-Anhalt freuen. Ministerin Dr. Lydia Hüskens war für einen Arbeitsbesuch zu Gast und machte sich zusammen mit Oberbürgermeister Armin Schenk ein Bild über die Stadtentwicklung, die Städtebauförderung und die Digitalisierung im Stadtgebiet. Im Stadtteil Krondorf informierte sie sich über die aktuelle Quartiersentwicklung.
1: Ja, das Krondorfer Gebiet ist ja ein Neubaugebiet aus den 50er Jahren bis 60 errichtet. Ist damit natürlich auch ein bisschen die Jahre gekommen. Die Wohnungsunternehmen haben in den letzten Jahren massive Investitionen getätigt, um den Wohnbestand aufzuwerten. Die Diakonie hat vor wenigen Jahren, vor 2 Jahren, die ehemalige Kaufhalle erworben, baut sie um zur Sozialstation. Allerdings nicht nur für sich, sondern eben auch für die Öffentlichkeit mit Begegnungsstätte, mit Bistro etc. Und das hat uns gemeinsam mit der Wohnungs- und Baugesellschaft zusammen zu der Überlegung geführt, dass wir sozusagen den Quartiersbereich, diese Quartiersmitte neu gestalten. Und insofern sollen hier also Aufwertungsmaßnahmen durchgeführt werden vom Spielplatz, von dem öffentlichen Fußgängerbereich, auf dem wir uns hier befinden, dass der neu gestaltet wird, natürlich auch unter stadtklimatischen Bedingungen, dass noch mehr Möglichkeiten des Erholens, des Ruhens, des Spielens mit integriert werden. Und dass es eine richtige schöne Aufenthaltsstätte, ein Zentrum für Krondorf wird.
0: Wie bereits von Stefan Herrmann erwähnt, ist der Diakonieverein Bitterfeld-Wolfen im Quartier aktiv und will hier viel Neues errichten.
2: Es ist so, dass wir hier einen Standort entwickeln wollen, wo eine Sozialstation reinkommt, wo eine Tagespflege kommt für Menschen, auch mit Eingliederungshilfebedarf, weil das ja unser Kernarbeitsfeld ist. Es soll ein Fahrradbereich entstehen mit Fahrradwerkstatt. Und ganz an der anderen Seite des Objektes noch ein Bistro, wo es die Möglichkeit für Begegnungen gibt mit Schaukaffee und Sitzplätzen und einem kleinen Spielplatz daneben, wo wir dann tatsächlich alle Generationen miteinander auch verbinden können.
0: Im Rahmen des Arbeitsbesuchs der Ministerin konnte sich die Diakonie über einen Fördermittelbescheid für ein WLAN-Projekt freuen. Rund 12.400 Euro stellt das Land Sachsen-Anhalt für die Realisierung des Vorhabens zur Verfügung. Ab Sommer 2027 sollen Nutzer dann von einer kostenfreien und offenen WLAN-Verbindung im geplanten Sozial- und Begegnungszentrum in Krondorf profitieren können. Für Ministerin Dr. Lydia Hüskens ging es dann noch nach Wolfen-Nord. Im Geschäftssitz der Wohnungsbaugenossenschaft Wolfen tauschte man sich über die Themen Wohnungswirtschaft und Stadtumbau aus. Hüskens konnte vielfältige Eindrücke beim Arbeitsbesuch mitnehmen.
3: Also Oberbürgermeister und ich hatten uns vor einiger Zeit mal verständigt, dass ich zu einem Arbeitsbesuch komme. Natürlich Thema Städtebau. Zu dem Zeitpunkt gab es gar noch die Frage, kann das Land ausfinanzieren oder nicht. Das hat sich inzwischen geklärt. Aber wir haben natürlich auch gesprochen über das Thema Breitband, Digitalisierung und natürlich über die Entwicklung der, ich sag mal, großen Wohnungsbausiedlungen, die es hier in Wolfen-Nord gibt. Und die natürlich, ich sag mal, die Eigentümer, aber immer auch die Kommune vor erhebliche Herausforderungen stellen. Und ich finde es immer spannend, halt eben wirklich mit denen dann im Gespräch zu sein, die das vor Ort wirklich jeden Tag umsetzen. Und man sieht hier eine ganze Menge, aus meiner Sicht, sehr positive Entwicklungen in tatsächlich einem ziemlich herausfordernden Umfeld.
0: Auch für Oberbürgermeister Armin Schenk hat sich der Besuch der Ministerin durchaus gelohnt und er konnte ihr viel mit auf den Weg geben.
4: Ja, zunächst haben wir uns gefreut, dass die Ministerin gekommen ist. Der Termin war lange vorbereitet, hatte dann nicht stattfinden können. Bin da sehr dankbar, dass sie heute da war und wir konnten ihr zeigen, wie mit Stadtumbaumitteln, mit Stadtförderungsmitteln tatsächlich Stadtumgestaltung in Bitterfeld-Wolfen vorgenommen worden ist. Wir legen natürlich viel Wert darauf, dass auch in der Zukunft Stadtförderungsmittel und Stadtumbaumittel der Stadt zur Verfügung gestellt werden, weil ohne die wird es nicht gehen. Wir haben sehr stark auf die Schrott- und verwahrlosten Immobilien Bezug genommen, haben gesagt, dass wir auch da die Unterstützung des Landes weiterhin brauchen. Das ist uns wichtig, genauso wie im digitalen Bereich. Wir haben es leider noch nicht geschafft, in Bezug auf die Glasfaserausstattung in Bitterfeld-Wolfen da überall Akzente zu setzen. Es passiert temporär. Aber auch da werden wir, um in der gesamten Stadt das ausführen zu können, ohne Förderung nicht das realisieren können. Insofern ist das eine klare Forderung und Wunsch von uns, da auch weiterhin die Unterstützung des Landes zu erhalten.
0: Ein wichtiges Thema in Wolfen-Nord ist die Aufwertung. Dafür hofft die Stadt natürlich auch auf Unterstützung des Landes.
4: Also der Rückbau ist ja zurückgetreten in den letzten Jahren. Wir haben ausschließlich die Aufwertung und den Neubau. Das macht natürlich für Wolfenort wirklich eine deutliche Verbesserung der Situation. Und von daher ist es uns wichtig, dass für die Aufwertung auch weiterhin Mittel zur Verfügung gestellt werden. Wir haben natürlich ein Stückchen ein Problem. Zum einen mit der Mietpreisbindung. Das sind dann Probleme, die auftauchen. Also da muss das Land weiterhin versuchen, bei dem Bund eine entsprechende Regelung zu erreichen, dass eine solche Bindung eben nicht vorhanden ist. Und dementsprechend dann auch für attraktivere Schichten, dass der Wohnraum zur Verfügung gestellt werden kann.
3: Wobei wir dann immer auch in ganz Sachsen-Anhalt sagen müssen, dass wir vor der besonderen Herausforderung stehen. Das unterscheidet uns von vielen Regionen in Deutschland, dass wir ein Überangebot im Markt haben. Wir haben also einen Mietermarkt. Die Mieter können sich entsprechende Dinge aussuchen. Und es ist für den Vermieter enorm schwer, wenn er dann investiert, wenn er aufwertet, das hinterher auch wieder am Markt zu refinanzieren. Deshalb versuchen wir als Land in dem Rahmen, den wir können, halt eben auch mit Förderung hineinzugehen. Wir müssen im Augenblick immer so ein bisschen eher für den Städtebau rekrutieren, wenn das denn passt. Können hier über die soziale Wohnraumförderung wenig machen, weil wir halt enorm niedrige Mieten haben und dann wieder bei Preisen landen, denn die müssen wir dann deckeln, die wieder nicht wirtschaftlich sind. Das heißt, wir haben da so ein bisschen einen Teufelskreislauf. Und ich bin jetzt wirklich seit Jahren dabei zu versuchen, hier eine Veränderung.

0: in Berlin auch hinzubekommen, weil wir aus meiner Sicht andere Förderinstrumente brauchen als die, die wir aktuell haben.
1: Mit vielen neuen Eindrücken und Erkenntnissen ging es dann für Ministerin Dr. Lydia Hüskens wieder zurück in die Landeshauptstadt.

Zu einem großen Feldbrand ist es am Montagmittag zwischen den Autobahnanschlussstellen Bitterfeld-Wolfen und Dessau-Süd gekommen. Aufgrund der starken Rauchentwicklung musste der Autobahnverkehr in Fahrtrichtung Berlin bei Thurland abgeleitet werden. Ausgegangen sein könnte der Brand von dem nahegelegenen Autobahnrastplatz Mosigkauer Heide. Feuerwehren aus der gesamten Region waren zum Brandort geeilt und konnten das Feuer löschen. Der Landkreis Anhalt-Bitterfeld hatte die Katastrophenwarn-App NINA ausgelöst und speziell die Gebiete Quellendorf, Salzfurt-Kapelle, Lingenau und die nähere Umgebung vor starker Rauchentwicklung gewarnt.

0: Hallo und herzlich willkommen zur Mittwochsausgabe der Zeitnah Nachrichten hier auf RAN 1. Im Rahmen von Unterhaltungsmaßnahmen lässt die Stadt Dessau-Roßlau die Verblendung der Stützwand an der Treppenanlage zum Wörlitzer Platz instand setzen. Hierzu wird der Fliesenbelag an der Stützwand vollständig entfernt, um die Verkehrssicherheit zu gewährleisten. Die gestalterische Verblendung wurde im Jahr 2003 hergestellt. Aufgrund der Witterungseinflüsse der vergangenen Jahre sowie der zuletzt anhaltenden Hitze haben sich zunehmend Fliesen aus dem dunklen Belag gelöst. Um Gefährdungen durch herabfallende oder bei Unwetter umherfliegende Fliesenteile auszuschließen, wird der gesamte Fliesenbelag entfernt. Die Arbeiten beginnen am 17. Juli und werden voraussichtlich bis zum 31. Juli andauern. Für die Neugestaltung der Fläche wird derzeit ein Gestaltungskonzept erarbeitet. In diesem Zusammenhang wird unter anderem geprüft, die Stützwand künftig mit einer Wandbemalung zu gestalten. Während der Bauarbeiten kann es zu Einschränkungen bei der Nutzung der Treppe kommen. Entsprechende Hinweise werden vor Ort ausgeschildert. Mit dem symbolischen ersten Spatenstich haben die DVV Stadtwerke am 9. Juli offiziell den Bau einer innovativen Kraft-Wärme-Kopplungsanlage im Stadtteil Zoberberg gestartet. Das Vorhaben stellt einen weiteren wichtigen Meilenstein auf dem Weg zu einer klimafreundlichen und zukunftsfähigen Wärmeversorgung in Dessau-Roßlau dar. Auf dem Gelände neben dem Umspannwerk Alten entsteht in den kommenden Monaten eine moderne Energiezentrale. Diese wird künftig das Wohngebiet Zoberberg, das Klinikum sowie weitere Bereiche des Fernwärmenetzes zuverlässig mit Wärme versorgen.
1: Große Freude herrschte am 9. Juli im Dessauer Stadtteil Zoberberg. Die DVV Stadtwerke luden zusammen mit der Stadt Dessau-Roßlau zum symbolischen Spatenstich für ein zentrales Projekt der Wärmewende ein. In der Nähe des Klinikums wird zukünftig eine innovative Kraft-Wärme-Kopplungsanlage errichtet. Das Projekt markiert einen weiteren wichtigen Meilenstein auf dem Weg zu einer klimafreundlichen und zukunftssicheren Wärmeversorgung in Dessau-Roßlau.

0: Ja, wir errichten hier eine IKWK-Anlage, das heißt eine Anlage, die eine Kombination aus erneuerbarem Anteil, wofür das I steht, für innovativ. Das ist ein Wärmetauscher, eine Luftwärmepumpe mit einer, ja, mit einem Art Blockheizkraftwerk, die über entsprechende Technologien verbunden sind, und einem Wärmespeicher. Das ist ein schon im Markt sehr, sehr übliches Produkt. Wir freuen uns aber hier, dass wir die Fördermittel und die Fördermittelzusage auch bekommen haben, weil ohne diese Fördermittel wäre das Projekt nicht realisierbar. Wir sprechen von etwa 15 Millionen Investitionskosten und Fördermitteln, die über einen langen Zeitraum von 12 bis 13 Jahren, weil die mit dem Betrieb der Anlage gewährt werden, dann auch sicherstellen sollen, dass ja entsprechend die Fernwärmepreise unterstützt werden, weil die Anlage können wir nur dann errichten, wenn wir auch weitgehend sicherstellen können, dass keine zusätzlichen negativen Impulse auf Fernwärmepreise entstehen. Die Anlage hat am Ende einen Anteil an erneuerbarer Energie, die über Strom Wärme erzeugt, und damit wird natürlich CO2 am Ende gespart. Wir haben weiterhin den Vorteil, dass die Anlage hier im Zoberberg steht. Sie kennen das ja, Zoberberg ist von der Innenstadt doch eine kleine Ecke weg, was für uns bedeutet als Energieversorger, dass wir eine lange, sehr lange Fernwärmeleitung von unserem zentralen Kraftwerk in der Innenstadt, in Dessau's Mitte quasi nach oder in den Zoberberg transportieren, was natürlich zu Fernwärmeverlusten führt. Und wir haben hier die Möglichkeit, den Zoberberg auch individuell mit Wärme zu versorgen und damit natürlich auch Fernwärmeverluste zu senken.
1: Die neue Energiezentrale wird als innovative Kraft-Wärme-Kopplungsanlage gebaut. Sie kombiniert verschiedene Technologien, um Strom und Wärme effizient und flexibel bereitzustellen. Herzstück sind zwei Blockheizkraftwerke, die gleichzeitig Strom und Wärme erzeugen. Sie werden zunächst mit Erdgas betrieben, sind jedoch bereits für den späteren Einsatz von Wasserstoff vorbereitet. Ergänzt wird die Anlage durch eine Wärmepumpe, einen Elektroheizkessel, zwei Heißwasserkessel, zwei Wärmespeicher sowie eine Photovoltaikanlage, die erneuerbaren Strom für den Betrieb liefert. Für die Realisierung des Projekts investieren die Stadtwerke rund 15 Millionen Euro. Bereits im Juli 2024 erhielt das Vorhaben den Förderzuschlag der Bundesnetzagentur.
2: Also die Kosten dieser Anlage liegen ungefähr bei 15 Millionen Euro. Das ist auch geförderte Maßnahme. Über 13 Jahre geht die Förderung. Ohne die würden wir diese Energiewende auch nicht bewerkstelligen können. Weil im Endeffekt sollen ja dann auch die Nebenkosten, die Wärmekosten, die Betriebskosten für die Einwohner bezahlbar bleiben. Es muss also aus Sicht der Stadtwerke wirtschaftlich sein und aus der Einwohnersicht auch bezahlbar sein.
1: Beim symbolischen Spatenstich nahm auch Ministerpräsident des Landes Sachsen-Anhalt Sven Schulze teil. Auch für das Land Sachsen-Anhalt hat das Projekt eine große Bedeutung.
3: Also es geht hier darum, dass wir den Menschen in Sachsen-Anhalt auch für die Zukunft bezahlbare Energie, bezahlbare Wärme garantieren können. Mir als Ministerpräsident ist es wichtig, dass wir auch, wenn wir die Energieversorgung der nächsten Jahrzehnte hier planen und umsetzen, den Menschen die Garantie geben, dass es auch bezahlbar ist. Und genau das passiert hier heute. Wir haben heute einen Spatenstich gemacht. Es geht um die Wärmeplanung, auch hier in Dessau. Geht darum, dass wir das Krankenhaus, dass wir die Menschen, die hier rundherum wohnen, in den Wohnungen, in den Häusern, dass wir ihnen garantieren können, in den nächsten Jahrzehnten eine Wärmeversorgung zu haben, die auch bezahlbar ist. Also wir werden auch als Land Sachsen-Anhalt, ich als Ministerpräsident, sehr viel hier in Dessau investieren und machen. Ich nenne Ihnen ein Beispiel, es ist noch langfristig, aber es wird Dessau nach vorn bringen, Dessau-Roßlau nach vorn bringen. Es ist die Bundesgartenschau, wo wir viel auch gestalten können, wo viele Millionen in diese Stadt reinfließen, die sonst nicht zur Verfügung stehen würden, die dann vor allen Dingen aber auch den Bürgern hier vor Ort zugutekommen. Das heißt, nicht nur für diese Zeit, den Touristen, die dann herkommen, sondern den Menschen, die hier leben, das wird man hier sehen, Dessau, Dessau-Roßlau, die Umgebung hier, hat wirklich großes Potenzial. Wir haben viele Menschen, die sich hier interessieren, die zum Bauhaus kommen, die das Gartenreich sehen wollen. Wir haben viele Menschen, die hier leben, viele fleißige Menschen in den Unternehmen. Für all die möchte ich hier eine Zukunft garantieren. Und heute ging es um das Thema bezahlbare Energie. Und dafür stehe ich als Ministerpräsident, dass ich die Sicherheit gebe, wer hier wohnt, hat auch in den nächsten Jahren und Jahrzehnten die Möglichkeit, hier zu leben und die Energie auch bezahlen zu können.
1: Die neue innovative Kraft-Wärme-Kopplungsanlage wird jedoch

0: nicht das einzige Projekt sein, welches zukünftig gebaut wird. Auch weitere Projekte werden gerade besprochen und geprüft.
1: Ja, also seitens der Stadtwerke gibt es ein weiteres Projekt, wo jetzt die Förderanträge laufen. Das ist eine große Wärmepumpe in der Elbe. Und auch da geht es darum, dass eine Fernwärmeleitung dann bis zum Flugplatz geführt werden muss. Die ist 4,5 Kilometer lang. Wir reden da über die Investition von 60 Millionen Euro. Und das Ziel ist immer, dass das Netz grüner wird, dass wir also auf fossile Brennstoffe verzichten können und aus erneuerbaren Energien dann die Wärmeversorgung und Energieversorgung sicherstellen.
2: Ja, wir haben eine vergleichbare Anlage, ein bisschen kleiner, aber vergleichbar geplant in Kochstedt. Da gehen wir jetzt in die entsprechende Ausschreibung und müssen am Ende natürlich sehen, passen die avisierten Baupreise und die Fördermittel zusammen. Wenn das nicht realisiert, müssen wir natürlich entsprechende Betrachtung durchführen und entscheiden, welche Anlage wir am Ende errichten und welche Anlage vielleicht nicht. Weil es muss am Ende für den Bürger bezahlbar und finanzierbar bleiben. Das ist für uns ganz, ganz wichtig. Das steht jetzt auf der Agenda bei uns. Das werden wir, denke ich, in den nächsten Monaten evaluieren und dann hier die finalen Entscheidungen treffen. Planungstechnisch ist soweit alles vorbereitet. Das wäre dann eine vergleichbare Anlage wie hier, aber etwas kleiner. Die wird ja immer an die Region, an das Verbrauchsverhalten angepasst.
0: Mit dem feierlichen Spatenstich startet die Bauphase des innovativen Projektes. Die Stadt Dessau-Roßlau sowie die DVV Stadtwerke blicken dabei auf einen straffen Zeitplan. Wenn es keine unvorhersehbaren Komplikationen gibt, wird im Dezember 2026 das Richtfest gefeiert. Die geplante Inbetriebnahme ist für den Herbst 2027 vorgesehen.
3: Am 13. Juli wurde die Rettungsleitstelle der Feuerwehr Dessau-Roßlau um 21.50 Uhr von mehreren Anrufern über den Brand eines LKW mit Sattelauflieger auf dem Gelände eines Entsorgungsbetriebes informiert. Daraufhin wurde der Löschzug der Berufsfeuerwehr alarmiert. Beim Eintreffen der Einsatzkräfte stand der Sattelauflieger in Vollbrand. Aufgrund der Lage wurde die Freiwillige Feuerwehr Süd zur Unterstützung nachalarmiert. Unverzüglich wurde die Brandbekämpfung eingeleitet, um das Zugfahrzeug zu kühlen und natürlich den Brand am Auflieger zu löschen. Im weiteren Einsatzverlauf erfolgte die Brandbekämpfung zusätzlich über einen Hubsteiger von oben. Anschließend konnte die Zugmaschine vom brennenden Auflieger getrennt werden. Der Auflieger war mit Kunststoff-Recyclingmaterial beladen. Um die verbliebenen Glutnester wirksam abzulöschen, wurde abschließend Löschschaum eingesetzt. Nach rund 2,5 Stunden konnte der Einsatz beendet werden. Als wahrscheinliche Brandursache wird eine Selbstentzündung vermutet. Der entstandene Sachschaden beläuft sich auf etwa 80.000 Euro. Im Einsatz waren die Berufsfeuerwehr Dessau-Roßlau sowie die Freiwillige Feuerwehr Dessau-Süd. Die SG Kühnau ist einer der mitgliedstärksten Sportvereine der Stadt. Nach der Corona-Pandemie konnte man sich wieder gut erholen und blickt jetzt optimistisch in die Zukunft. Verschiedene Projekte hat der Verein aktuell in Planung. Bei einem Pressegespräch, und zwar am 9. Juli, stellte man diese vor.
4: Der Handballsport in Kühnau feiert in diesem Jahr sein 100-jähriges Jubiläum. Neben dem Blick in vergangene Zeiten schaut die SG Kühnau aber auch auf die Zukunft des Sports und des Vereins. Aus diesem Grund lud man am 9. Juli zu einem Pressegespräch in die Hauptgeschäftsstelle der Stadtsparkasse Dessau ein. Die SG Kühnau und die Sparkasse gehen Hand in Hand, um Themen wie Sport, Bildung sowie Gemeinschaft bei den Kindern und Jugendlichen aus der Region zu fördern.
5: Ja, wir unterstützen den Sport in unserer Doppelstadt sehr gerne. Und das, was da bei der SG Kühnau passiert, das ist wirklich bemerkenswert. Wenn man sich die Entwicklung der Mitglieder anguckt, insbesondere bei den Kindern, heute mehr als 250 Kinder, die dort Sport treiben. Und das muss unterstützt werden, auch in einer Zeit, wo zum Beispiel unsere Stadt eine Haushaltssperre ausgerufen hat, dürfen diese Themen einfach nicht auf der Strecke bleiben. Denn wir investieren hier in den Sport, ja, aber wir investieren insbesondere in die Zukunft unserer Region. Es ist einmal eine finanzielle Unterstützung der Handballer, aber es geht auch ein Stück weit darüber hinaus. Wir haben uns zum Beispiel auch dem Thema Weiterbildung verschrieben. Junge Leute brauchen auch Unterstützung zum Beispiel im Finanzbereich. Wir machen dort im Prinzip Messen, wo auch Finanzthemen im Prinzip vermittelt werden, sodass im Prinzip beide Seiten, einmal die Sportler auf der einen Seite und wir auch als Sparkasse,

0: 6 männliche Mannschaften haben im Nachwuchsbereich und 5 weibliche, insofern 11 Mannschaften, die also hier durch ein tolles Ehrenamt, nämlich 27 Trainerinnen und Trainer, Übungsleiter, die uns da zur Verfügung stellen mit familiären Strukturen, können wir darauf zurückgreifen, da sind wir extrem drauf stolz.
1: Beim Pressegespräch stellte die SG Kühnau insgesamt 5 Zukunftsprojekte vor. Diese sind für den Verein ganz wichtig, um sich nachhaltig weiterzuentwickeln. Dabei ging es unter anderem um das Mobilitätskonzept.
0: Dass wir unseren Fuhrpark, also die Infrastruktur des Vereins, da permanent aufrüsten. Das heißt also auch modern probieren zu bleiben. Und wir haben jetzt aktuell einen Fuhrpark von 4 Bussen. Diese Busse sind das ganze Wochenende unterwegs im Spielbetrieb, völlig logisch. Und jetzt kommt aber unser zusätzlicher gesellschaftlicher Beitrag, nämlich, dass wir sagen, okay, wir haben also hier noch Vereinsmitglieder, die also in der Lage sind, unsere Kinder dann aus den Hort abzuholen, in die Spielstätte zu befördern, damit also da niemand, ich sage jetzt mal, aufgrund von Mobilitätseinschränkungen möglicherweise nicht zum Sport kann. Das ist die eine wunderbare Botschaft. Und die zweite, und das ist natürlich in dieser hektischen Lage heute mehr wert als denn je, man kann den Eltern auch mal sagen, hier kannst du mal deine Wege erledigen, hier kannst du mal ganz kurz für dich sein, weil wir holen dein Kind direkt vom Hort ab. Das brauchst nicht du zu organisieren, sondern das machen wir. Und darauf sind wir extrem stolz. Wir haben jetzt den letzten Bus oder unseren ersten Bus nach 23 Jahren, den mussten wir jetzt leider auch arrangieren, haben wir jetzt aber schon wieder den nächsten und genau dafür nutzen wir natürlich diese Mittel.
1: Einen weiteren Schwerpunkt legt die SG Kühnau auf das alljährliche Sommerfest mit dem dazugehörigen Nachwuchsturnier. In diesem Jahr fand das Fest bereits im Juni statt und wurde wieder sehr gut angenommen.
0: Wir haben also dieses Jahr aufgrund von ganz, ganz vielen diversen anderen Turnieren trotzdem 30 Mannschaften aus dem lokalen, aus dem regionalen, aus dem überregionalen Bereich bei uns begrüßen dürfen. Und da fangen wir an, quasi in Größenordnung zu zentrieren für die Stadt Dessau-Roßlau. Und das sind genau die Investitionen, die wir am Ende des Tages brauchen, ne? Um auch das Stadtbild zu präsentieren auf der einen Seite, aber eben auch zu verbinden auf der anderen Seite. Und genau das machen wir mit diesem Sommerfest. Und wir bringen wieder ein bisschen Tradition mit rein. Denn diese Tradition, mal auf dem Rasen zu spielen, an der freien Luft, ist eben doch noch was anderes. Und dann erlebt man auf einmal was. Und das fasst mich emotional auch immer wieder an, dass wenn das auch mal rutschig ist, ja, dass die Kinder anfangen zu kichern, zu lachen, ne, und sich anfangen mit dem Körper ganz anders zu stabilisieren. Ganz, ganz großer Zuspruch. Da sind also hunderte von Gästen und Eltern, Omas, Opas mit dabei gewesen, die dann von außen da anfeuern. Also das ist wirklich, wirklich toll. Und da bin ich extrem stolz drauf, dass also hier auch die Stadtsparkasse Dessau uns für das nächste Event, also nächstes Jahr, da in Größenordnung nochmal unterstützt. Und vielleicht gelingt uns das sogar noch größer zu skalieren.
1: Weitere Projekte, die der Verein sich auf die Fahne geschrieben hat, sind Handballferiencamps und Bestenermittlungen, perspektivisch eine ostdeutsche Meisterschaft, die weit über die Stadtgrenzen hinausstrahlt, sowie Miniturniere und früheste Bewegungsförderung für die jüngsten Altersklassen. Ein weiteres Zukunftsthema ist die Weiterentwicklung des Sportplatzes, welcher neben den Handballern vor allem auch von den anderen Sportabteilungen bei der SG Kühnau genutzt wird.
0: Die SG Kühnau besteht nämlich nicht nur aus der Abteilung Handball. Und selbst die Handballer sind also in der Vorbereitungszeit auf dem Sportplatz und zugegebenerweise haben wir da einen extrem großen Schaden durch eben Einflüsse durch Wildschweine. Jetzt haben wir da irgendwie Vorsorge getroffen, haben Zaun gezogen für wirklich auch nicht wenig Geld. So, und jetzt ist natürlich die Frage, wie kann man das nach vorne gut entwickeln? Und jetzt ist es so, dass wir noch Gymnastik, wir haben Volleyballer, wir haben Drachenbodlerinnen und Bodler und jetzt kommt auch nochmal neu eine Abteilung Fußball dazu. Also da gibt es viele Initiativen aus der Schule, auf der einen Seite, also wieder Jugend, aber eben auch aus dem Erwachsenenbereich, die sagen, wir würden gerne hier Fußball bei der SG Kühnau spielen. Und jetzt haben wir natürlich ein größeres angelegtes Projekt und da ist der Stadtsportbund, der uns da beizuträgt, also die Stadt selber, die Kommune, die Heimatvereine. Jetzt wollen wir hier ein Gemeinschaftsprojekt draus machen und vor allem die Sportlerinnen und Sportler wollen damit machen, weil das ist eben nicht mal eben nur schnell ausgeweitet, sondern das sind wirklich große Summen, die da bewerkstelligen müssen. Und Stadtsparkasse hat uns jetzt gerade auch nochmal auf ein Projekt hingewiesen, wo man möglicherweise noch mal im Sinne von Crowdfunding was machen kann. Und da werden wir natürlich schwer drauf eingehen. Insofern nach vorne positiv entwickelt, den Wachstumspfad, also jetzt nicht nur mitgliedertechnisch, nicht nur sponsorenseitig, sondern eben jetzt eben auch sportstättenseitig da weiter voranzutreiben. Das ist eine Herzensangelegenheit und da sind wir alle gut aufgestellt, auch im Vorstand, weil wir alle in die gleiche Richtung ziehen.
1: Die SG Kühnau hat also viel vor in den kommenden Jahren. Gemeinsam mit der Stadtsparkasse Dessau als starker regionaler Partner will man in die nächste Generation investieren und so Sport, Bildung und Gemeinschaft fördern.
2: Und dann noch das, die Open-Air-Bühne in der Gartenträume.

0: Lounge auf dem Dessauer Marktplatz lädt auch in diesem Sommer wieder zu stimmungsvollen Konzertabenden ein. Am Donnerstag sorgt das Duo Kama ab 18.30 Uhr mit handgemachter Live-Musik für sommerliche Atmosphäre. Mit viel Liebe zum Detail, charismatischer Bühnenpräsenz und großer Spielfreude präsentieren Kama einen abwechslungsreichen Mix aus sanften und mitreißenden Klängen. Das Publikum erwartet eine musikalische Reise mit ganz eigener Note. Der Eintritt ist frei. Bei ungünstiger Witterung kann die Veranstaltung kurzfristig abgesagt werden. Weitere Termine der Open Stage sowie Informationen zu zahlreichen Open-Air-Veranstaltungen im Rahmen des Dessauer Stadtsommers sind auf der Internetseite www.visitdessau.com zu finden. Damit sind wir am Ende unserer Mittwochsausgabe der Zeitnah-Nachrichten. Wir schauen jetzt, wie Sie es gewohnt sind, auf den Wetterbericht und im Anschluss daran auch noch auf die Meldungen aus der Region. Am Donnerstag ab 18 Uhr gibt es dann neue Meldungen aus der Zeitnah-Redaktion. Bis dahin, machen Sie es gut und auf Wiedersehen.
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1: Morgen erwartet uns sonniges und zunehmend heißes Sommerwetter. Die Temperaturen steigen auf 30 Grad. Der Himmel bleibt den ganzen Tag über leicht bewölkt. Regen ist nicht zu erwarten, während nur eine leise Ostbrise für etwas Bewegung in der Luft sorgt. In den nächsten Tagen kühlt das Wetter wieder ab und es ist mit Regen bis zu Gewittern zu rechnen.

0: Bitterfeld-Wolfen konnte sich am 1. Juli über Besuch aus dem Ministerium für Infrastruktur und Digitales des Landes Sachsen-Anhalt freuen. Ministerin Dr. Lydia Hüskens war für einen Arbeitsbesuch zu Gast und machte sich zusammen mit Oberbürgermeister Armin Schenk ein Bild über die Stadtentwicklung, die Städtebauförderung und die Digitalisierung im Stadtgebiet. Im Stadtteil Krondorf informierte sie sich über die aktuelle Quartiersentwicklung.
1: Ja, das Krondorfer Gebiet ist ja ein Neubaugebiet aus den 50er Jahren bis 60 errichtet. Ist damit natürlich auch ein bisschen die Jahre gekommen. Die Wohnungsunternehmen haben in den letzten Jahren massive Investitionen getätigt, um den Wohnbestand aufzuwerten. Die Diakonie hat vor wenigen Jahren, vor 2 Jahren, die ehemalige Kaufhalle erworben, baut sie um zur Sozialstation. Allerdings nicht nur für sich, sondern eben auch für die Öffentlichkeit mit Begegnungsstätte, mit Bistro etc. Und das hat uns gemeinsam mit der Wohnungs- und Baugesellschaft zusammen zu der Überlegung geführt, dass wir sozusagen den Quartiersbereich, diese Quartiersmitte neu gestalten. Und insofern sollen hier also Aufwertungsmaßnahmen durchgeführt werden vom Spielplatz, von dem öffentlichen Fußgängerbereich, auf dem wir uns hier befinden, dass der neu gestaltet wird, natürlich auch unter stadtklimatischen Bedingungen, dass noch mehr Möglichkeiten des Erholens, des Ruhens, des Spielens mit integriert werden. Und dass es eine richtige schöne Aufenthaltsstätte, ein Zentrum für Krondorf wird.
0: Wie bereits von Stefan Herrmann erwähnt, ist der Diakonieverein Bitterfeld-Wolfen im Quartier aktiv und will hier viel Neues errichten.
2: Es ist so, dass wir hier einen Standort entwickeln wollen, wo eine Sozialstation reinkommt, wo eine Tagespflege kommt für Menschen, auch mit Eingliederungshilfebedarf, weil das ja unser Kernarbeitsfeld ist. Es soll ein Fahrradbereich entstehen mit Fahrradwerkstatt. Und ganz an der anderen Seite des Objektes noch ein Bistro, wo es die Möglichkeit für Begegnungen gibt mit Schaukaffee.

0: und Sitzplätzen und einem kleinen Spielplatz daneben, wo wir dann tatsächlich alle Generationen miteinander auch verbinden können.
1: Im Rahmen des Arbeitsbesuchs der Ministerin konnte sich die Diakonie über einen Fördermittelbescheid für ein WLAN-Projekt freuen. Rund 12.400 Euro stellt das Land Sachsen-Anhalt für die Realisierung des Vorhabens zur Verfügung. Ab Sommer 2027 sollen Nutzer dann von einer kostenfreien und offenen WLAN-Verbindung im geplanten Sozial- und Begegnungszentrum in Krondorf profitieren können. Für Ministerin Dr. Lydia Hüskens ging es dann noch nach Wolfen-Nord. Im Geschäftssitz der Wohnungsbaugenossenschaft Wolfen tauschte man sich über die Themen Wohnungswirtschaft und Stadtumbau aus. Hüskens konnte vielfältige Eindrücke beim Arbeitsbesuch mitnehmen.
2: Also Oberbürgermeister und ich hatten uns vor einiger Zeit mal verständigt, dass ich zu einem Arbeitsbesuch komme. Natürlich Thema Städtebau. Zu dem Zeitpunkt gab es gar noch die Frage, kann das Land ausfinanzieren oder nicht. Das hat sich inzwischen geklärt. Aber wir haben natürlich auch gesprochen über das Thema Breitband, Digitalisierung und natürlich über die Entwicklung der, ich sag mal, großen Wohnungsbausiedlungen, die es hier in Wolfen Nord gibt. Und die natürlich, ich sag mal, die Eigentümer, aber immer auch die Kommune vor erhebliche Herausforderungen stellen. Und ich finde es immer spannend, halt eben wirklich mit denen dann im Gespräch zu sein, die das vor Ort wirklich jeden Tag umsetzen. Und man sieht hier eine ganze Menge, aus meiner Sicht, sehr positive Entwicklungen in tatsächlich einem ziemlich herausfordernden Umfeld.
1: Auch für Oberbürgermeister Armin Schenk hat sich der Besuch der Ministerin durchaus gelohnt und er konnte ihr viel mit auf den Weg geben.
3: Ja, zunächst haben wir uns gefreut, dass die Ministerin gekommen ist. Der Termin war lange vorbereitet, hatte dann nicht stattfinden können. Bin da sehr dankbar, dass sie heute da war. Und wir konnten ihr zeigen, wie mit Stadtumbaumitteln, mit Stadtförderungsmitteln tatsächlich Stadtumgestaltung in Bitterfeld-Wolfen vorgenommen worden ist. Wir legen natürlich viel Wert darauf, dass auch in der Zukunft Stadtförderungsmittel und Stadtumbaumittel der Stadt zur Verfügung gestellt werden, weil ohne die wird es nicht gehen. Wir haben sehr stark auf die Schrott- und verwahrlosten Immobilien Bezug genommen, haben gesagt, dass wir auch da die Unterstützung des Landes weiterhin brauchen. Das ist uns wichtig, genauso wie im digitalen Bereich. Wir haben es leider noch nicht geschafft, in Bezug auf die Glasfaserausstattung in Bitterfeld-Wolfen da überall Akzente zu setzen. Es passiert temporär. Aber auch da werden wir, um in der gesamten Stadt das ausführen zu können, ohne Förderung nicht das realisieren können. Insofern ist das eine klare Forderung und Wunsch von uns, da auch weiterhin die Unterstützung des Landes zu erhalten.
1: Ein wichtiges Thema in Wolfen-Nord ist die Aufwertung. Dafür hofft die Stadt natürlich auch auf Unterstützung des Landes.
3: Also der Rückbau ist ja zurückgetreten in den letzten Jahren. Wir haben ausschließlich die Aufwertung und den Neubau. Das macht natürlich für Wolfen-Nord wirklich eine deutliche Verbesserung der Situation. Und von daher ist es uns wichtig, dass für die Aufwertung auch weiterhin Mittel zur Verfügung gestellt werden. Wir haben natürlich ein Stückchen ein Problem, zum einen mit der Mietpreisbindung. Das sind dann Probleme, die auftauchen. Also da muss das Land weiterhin versuchen, bei dem Bund eine entsprechende Regelung zu erreichen, dass eine solche Bindung eben nicht vorhanden ist. Und dementsprechend dann auch für attraktivere Schichten, dass der Wohnraum zur Verfügung gestellt werden kann.
2: Wobei wir dann immer auch in ganz Sachsen-Anhalt sagen müssen, dass wir vor der besonderen Herausforderung stehen. Das unterscheidet uns von vielen Regionen in Deutschland, dass wir ein Überangebot im Markt haben. Wir haben also einen Mietermarkt. Die Mieter können sich entsprechende Dinge aussuchen. Und es ist für den Vermieter enorm schwer, wenn er dann investiert, wenn er aufwertet, das hinterher auch wieder am Markt zu refinanzieren. Deshalb versuchen wir als Land in dem Rahmen, den wir können, halt eben auch mit Förderung hineinzugehen. Wir müssen im Augenblick immer so ein bisschen eher so für den Städtebau rekrutieren, wenn das denn passt. Können hier über die soziale Wohnraumförderung wenig machen, weil wir halt enorm niedrige Mieten haben und dann wieder bei Preisen landen, denn die müssen wir dann deckeln, die wieder nicht wirtschaftlich sind. Das heißt, wir haben da so ein bisschen einen Teufelskreislauf. Und ich bin jetzt wirklich seit Jahren dabei zu versuchen, hier eine Veränderung in Berlin auch hinzubekommen, weil wir aus meiner Sicht andere Förderinstrumente brauchen als die, die wir aktuell haben.
1: Mit vielen neuen Eindrücken und Erkenntnissen ging es dann für Ministerin Dr. Lydia Hüskens wieder zurück in die Landeshauptstadt.

Zu einem großen Feldbrand ist es am Montagmittag zwischen den Autobahnanschlussstellen Bitterfeld-Wolfen und Dessau-Süd gekommen. Aufgrund der starken Rauchentwicklung musste der Autobahnverkehr in Fahrtrichtung Berlin bei Thurland abgeleitet werden. Ausgegangen sein könnte der Brand von dem nahegelegenen Autobahnrastplatz Mosigrauer Heide. Feuerwehren aus der gesamten Region waren zum Brandort geeilt und konnten das Feuer löschen. Der Landkreis Anhalt-Bitterfeld hatte die Katastrophenwarn-App NINA ausgelöst und speziell die Gebiete Quellendorf, Salzfurt-Kapelle, Lingenau und die nähere Umgebung vor starker Rauchentwicklung gewarnt.

0: Hallo und herzlich willkommen zur Mittwochsausgabe der Zeitnah Nachrichten hier auf RAN 1. Im Rahmen von Unterhaltungsmaßnahmen lässt die Stadt Dessau-Roßlau die Verblendung der Stützwand an der Treppenanlage zum Wörlitzer Platz instand setzen. Hierzu wird der Fliesenbelag an der Stützwand vollständig entfernt, um die Verkehrssicherheit zu gewährleisten. Die gestalterische Verblendung wurde im Jahr 2003 hergestellt. Aufgrund der Witterungseinflüsse der vergangenen Jahre sowie der zuletzt anhaltenden Hitze haben sich zunehmend Fliesen aus dem dunklen Belag gelöst. Um Gefährdungen durch herabfallende oder bei Unwetter umherfliegende Fliesenteile auszuschließen, wird der gesamte Fliesenbelag entfernt. Die Arbeiten beginnen am 17. Juli und werden voraussichtlich bis zum 31. Juli andauern. Für die Neugestaltung der Fläche wird derzeit ein Gestaltungskonzept erarbeitet. In diesem Zusammenhang wird unter anderem geprüft, die Stützwand künftig mit einer Wandbemalung zu gestalten. Während der Bauarbeiten kann es zu Einschränkungen bei der Nutzung der Treppe kommen. Entsprechende Hinweise werden vor Ort ausgeschildert. Mit dem symbolischen ersten Spatenstich haben die DVV Stadtwerke am 9. Juli offiziell den Bau einer innovativen Kraft-Wärme-Kopplungsanlage im Stadtteil Zoberberg gestartet. Das Vorhaben stellt einen weiteren wichtigen Meilenstein auf dem Weg zu einer klimafreundlichen und zukunftsfähigen Wärmeversorgung in Dessau-Roßlau dar. Auf dem Gelände neben dem Umspannwerk Alten entsteht in den kommenden Monaten eine moderne Energiezentrale. Diese wird künftig das Wohngebiet Zoberberg, das Klinikum sowie weitere Bereiche des Fernwärmenetzes zuverlässig mit Wärme versorgen.
1: Große Freude herrschte am 9. Juli im Dessauer Stadtteil Zoberberg. Die DVV Stadtwerke luden zusammen mit der Stadt Dessau-Roßlau zum symbolischen Spatenstich für ein zentrales Projekt der Wärmewende ein. In der Nähe des Klinikums wird zukünftig eine innovative Kraft-Wärme-Kopplungsanlage errichtet. Das Projekt markiert einen weiteren wichtigen Meilenstein auf dem Weg zu einer klimafreundlichen und zukunftssicheren Wärmeversorgung in Dessau-Roßlau.
2: Ja, wir errichten hier eine IKWK-Anlage, das heißt eine Anlage, die eine Kombination aus erneuerbaren Anteil, wofür das I steht, für innovativ. Das ist ein Wärmetauscher, eine Luft-Wärmepumpe mit einer, mit einem Art Blockheizkraftwerk, die über entsprechende Technologien verbunden sind, und einem Wärmespeicher. Das ist ein schon im Markt sehr, sehr übliches Produkt. Wir freuen uns aber hier, dass wir die Fördermittel und die Fördermittelzusage auch bekommen haben, weil ohne diese Fördermittel wäre das Projekt nicht realisierbar. Wir sprechen von etwa 15 Millionen Investitionskosten und Fördermitteln, die über einen langen Zeitraum von 12 bis 13 Jahren, weil die mit dem Betrieb der Anlage gewährt werden, dann auch sicherstellen sollen, dass ja entsprechend die Fernwärmepreise unterstützt werden, weil die Anlage können wir nur dann errichten, wenn wir auch weitgehend sicherstellen können, dass keine zusätzlichen negativen Impulse auf Fernwärmepreise entstehen. Die Anlage hat am Ende einen Anteil an erneuerbarer Energie, die über Strom Wärme erzeugt, und damit wird natürlich CO2 am Ende gespart. Wir haben weiterhin den Vorteil, dass die Anlage hier im Zoberberg steht. Sie kennen das ja, Zoberberg ist von der Innenstadt doch eine kleine Ecke weg, was für uns bedeutet als Energieversorger, dass wir eine lange, sehr lange Fernwärmeleitung von unserem zentralen Kraftwerk in der Innenstadt, in Dessaus Mitte quasi nach oder in den Zoberberg transportieren, was natürlich zu Fernwärmeverlusten führt. Und wir haben hier die Möglichkeit, den Zoberberg auch individuell mit Wärme zu versorgen und damit natürlich auch Fernwärmeverluste zu senken.
1: Die neue Energiezentrale wird als innovative Kraft-Wärme-Kopplungsanlage gebaut. Sie kombiniert verschiedene Technologien, um Strom und Wärme effizient und flexibel bereitzustellen. Herzstück sind zwei Blockheizkraftwerke, die gleichzeitig Strom und Wärme erzeugen. Sie werden zunächst mit Erdgas betrieben, sind jedoch bereits für den späteren Einsatz von Wasserstoff vorbereitet. Ergänzt wird die Anlage durch eine Wärmepumpe, einen Elektroheizkessel, zwei Heißwasserkessel, zwei Wärmespeicher sowie eine Photovoltaikanlage, die erneuerbaren Strom für den Betrieb liefert. Für die Realisierung des Projekts investieren die Stadtwerke rund 15 Millionen Euro. Bereits im Juli 2024 erhielt das Vorhaben den Förderzuschlag der Bundesnetzagentur.
3: Also die Kosten dieser Anlage liegen ungefähr bei 15 Millionen Euro. Das ist auch geförderte Maßnahme. Über 13 Jahre geht die Förderung. Ohne die würden wir diese Energiewende auch nicht bewerkstelligen können. Weil im Endeffekt sollen ja dann auch die Nebenkosten, die Wärmekosten, die Betriebskosten für die Einwohner bezahlbar bleiben. Es muss also aus Sicht der Stadtwerke wirtschaftlich sein und aus der Einwohnersicht auch bezahlbar sein.
1: Beim symbolischen Spatenstich nahm auch Ministerpräsident des Landes Sachsen-Anhalt Sven Schulze teil. Auch für das Land Sachsen-Anhalt hat das Projekt eine große Bedeutung.
4: Also es geht hier darum, dass wir den Menschen in Sachsen-Anhalt auch für die Zukunft bezahlbare Energie, bezahlbare Wärme garantieren können. Mir als Ministerpräsident ist es wichtig, dass wir auch, wenn wir die Energieversorgung der nächsten Jahrzehnte hier planen und umsetzen, den Menschen die Garantie geben, dass es auch bezahlbar ist. Und genau das passiert hier heute. Wir haben heute einen Spatenstich gemacht. Es geht um die Wärmeplanung, auch hier in Dessau. Geht darum, dass wir das Krankenhaus, dass wir die Menschen, die hier rundherum wohnen, in den Wohnungen, in den Häusern, dass wir ihnen garantieren können, in den nächsten Jahrzehnten eine Wärmeversorgung zu haben, die auch bezahlbar ist. Also wir werden auch als Land Sachsen-Anhalt, ich als Ministerpräsident, sehr viel hier in Dessau investieren und machen. Ich nenne Ihnen ein Beispiel, es ist noch langfristig, aber es wird Dessau nach vorn bringen, Dessau-Roßlau nach vorn bringen. Es ist die Bundesgartenschau, wo wir viel auch gestalten können, wo viele Millionen in diese Stadt reinfließen, die sonst nicht zur Verfügung stehen würden, die dann vor allen Dingen aber auch den Bürgern hier vor Ort zugutekommen. Das heißt, nicht nur für diese Zeit, den Touristen, die dann herkommen, sondern den Menschen, die hier leben, das wird man hier sehen, Dessau, Dessau-Roßlau, die Umgebung hier, hat wirklich großes Potenzial. Wir haben viele Menschen, die sich hier interessieren, die zum Bauhaus kommen, die das Gartenreich sehen wollen. Wir haben viele Menschen, die hier leben, viele fleißige Menschen in den Unternehmen. Für all die möchte ich hier eine Zukunft garantieren. Und heute ging es um das Thema bezahlbare Energie. Und dafür stehe ich als Ministerpräsident, dass ich die Sicherheit gebe, wer hier wohnt, hat auch in den nächsten Jahren und Jahrzehnten die Möglichkeit, hier zu leben und die Energie auch bezahlen zu können.
1: Die neue innovative Kraft-Wärme-Kopplungsanlage wird jedoch nicht das einzige Projekt sein, welches zukünftig gebaut wird. Auch weitere Projekte werden gerade besprochen und geprüft.
3: Ja, also seitens der Stadtwerke gibt es ein weiteres Projekt, wo jetzt die Förderanträge laufen. Das ist eine große Wärmepumpe in der Elbe. Und auch da geht es darum, dass eine Fernwärmeleitung dann bis zum Flugplatz geführt werden muss. Die ist 4,5 Kilometer lang. Wir reden da über Investitionen von 60 Millionen Euro. Und das Ziel ist immer, dass das Netz grüner wird, dass wir also auf fossile Brennstoffe verzichten können und aus erneuerbaren Energien dann die Wärmeversorgung und Energieversorgung sicherstellen.
2: Ja, wir haben eine vergleichbare Anlage, ein bisschen kleiner, aber vergleichbar geplant.

0: in Kochstedt. Da gehen wir jetzt in die entsprechende Ausschreibung und müssen am Ende natürlich sehen, passen die avisierten Baupreise und die Fördermittel zusammen. Wenn das nicht realisiert, müssen wir natürlich entsprechende Betrachtung durchführen und entscheiden, welche Anlage wir am Ende errichten und welche Anlage vielleicht nicht. Weil es muss am Ende für den Bürger bezahlbar und finanzierbar bleiben. Das ist für uns ganz, ganz wichtig. Das steht jetzt auf der Agenda bei uns. Das werden wir, denke ich, in den nächsten Monaten evaluieren und dann hier die finalen Entscheidungen treffen. Planungstechnisch ist soweit alles vorbereitet. Das wäre dann eine vergleichbare Anlage wie hier, aber etwas kleiner. Die wird ja immer an die Region, an das Verbrauchsverhalten angepasst.
1: Mit dem feierlichen Spatenstich startet die Bauphase des innovativen Projektes. Die Stadt Dessau-Roßlau sowie die DVV Stadtwerke blicken dabei auf einen straffen Zeitplan. Wenn es keine unvorhersehbaren Komplikationen gibt, wird im Dezember 2026 das Richtfest gefeiert. Die geplante Inbetriebnahme ist für den Herbst 2027 vorgesehen.
2: Am 13. Juli wurde die Rettungsleitstelle der Feuerwehr Dessau-Roßlau um 21.50 Uhr von mehreren Anrufern über den Brand eines LKW mit Sattelauflieger auf dem Gelände eines Entsorgungsbetriebes informiert. Daraufhin wurde der Löschzug der Berufsfeuerwehr alarmiert. Beim Eintreffen der Einsatzkräfte stand der Sattelauflieger in Vollbrand. Aufgrund der Lage wurde die Freiwillige Feuerwehr Süd zur Unterstützung nachalarmiert. Unverzüglich wurde die Brandbekämpfung eingeleitet, um das Zugfahrzeug zu kühlen und natürlich den Brand am Auflieger zu löschen. Im weiteren Einsatzverlauf erfolgte die Brandbekämpfung zusätzlich über einen Hubsteiger von oben. Anschließend konnte die Zugmaschine vom brennenden Auflieger getrennt werden. Der Auflieger war mit Kunststoff-Recyclingmaterial beladen. Um die verbliebenen Glutnester wirksam abzulöschen, wurde abschließend Löschschaum eingesetzt. Nach rund 2,5 Stunden konnte der Einsatz beendet werden. Als wahrscheinliche Brandursache wird eine Selbstentzündung vermutet. Der entstandene Sachschaden beläuft sich auf etwa 80.000 Euro. Im Einsatz waren die Berufsfeuerwehr Dessau-Roßlau sowie die Freiwillige Feuerwehr Dessau-Süd. Die SG Kühnau ist einer der mitgliedstärksten Sportvereine der Stadt. Nach der Corona-Pandemie konnte man sich wieder gut erholen und blickt jetzt optimistisch in die Zukunft. Verschiedene Projekte hat der Verein aktuell in Planung. Bei einem Pressegespräch, und zwar am 9. Juli, stellte man diese vor.
3: Der Handballsport in Kühnau feiert in diesem Jahr sein 100-jähriges Jubiläum. Neben dem Blick in vergangene Zeiten schaut die SG Kühnau aber auch auf die Zukunft des Sports und des Vereins. Aus diesem Grund lud man am 9. Juli zu einem Pressegespräch in die Hauptgeschäftsstelle der Stadtsparkasse Dessau ein. Die SG Kühnau und die Sparkasse gehen Hand in Hand, um Themen wie Sport, Bildung sowie Gemeinschaft bei den Kindern und Jugendlichen aus der Region zu fördern.
4: Ja, wir unterstützen den Sport in unserer Doppelstadt sehr gerne. Und das, was da bei der SG Kühnau passiert, das ist wirklich bemerkenswert. Wenn man sich die Entwicklung der Mitglieder anguckt, insbesondere bei den Kindern, heute mehr als 250 Kinder, die dort Sport treiben. Und das muss unterstützt werden, auch in einer Zeit, wo zum Beispiel unsere Stadt eine Haushaltssperre ausgerufen hat, dürfen diese Themen einfach nicht auf der Strecke bleiben. Denn wir investieren in den Sport, ja, aber wir investieren insbesondere in die Zukunft unserer Region. Es ist einmal eine finanzielle Unterstützung der Handballer, aber es geht auch ein Stück weit darüber hinaus. Wir haben uns zum Beispiel auch dem Thema Weiterbildung verschrieben. Junge Leute brauchen auch Unterstützung zum Beispiel im Finanzbereich. Wir machen dort im Prinzip Messen, wo auch Finanzthemen im Prinzip vermittelt werden, sodass im Prinzip beide Seiten, einmal die Sportler auf der einen Seite und wir auch als Sparkasse, eine wirklich gute Symbiose erzielen.
3: Aktuell ist die SG Kühnau gut aufgestellt. Zu Zeiten der Corona-Pandemie stand der Verein vor großen Herausforderungen.
5: Wir hatten natürlich mit dem Schlag Corona doch schon eine harte Phase, in dem auch viele Menschen, und da rede ich nicht nur von Spielerinnen und Spielern, sondern eben auch von Eltern, irgendwie so ein bisschen den Bezug verloren haben. War das schon eine harte Zeit, eine harte Konsolidierungsphase. Aber was ich sagen muss, seitdem sind wir auf einem extrem guten, positiven Pfad, Wachstumspfad. Wir können also über 240 jugendliche Kinder bei uns im Verein erzählen, die also da täglich spielen. Und das ist total toll ausgewogen, weil wir irgendwie selbst.

0: 6 männliche Mannschaften haben im Nachwuchsbereich und 5 weibliche, insofern 11 Mannschaften, die also hier durch ein tolles Ehrenamt, nämlich 27 Trainerinnen und Trainer, Übungsleiter, die uns da zur Verfügung stellen mit familiären Strukturen, können wir darauf zurückgreifen, da sind wir extrem drauf stolz.
1: Beim Pressegespräch stellte die SG Kühnau insgesamt 5 Zukunftsprojekte vor. Diese sind für den Verein ganz wichtig, um sich nachhaltig weiterzuentwickeln. Dabei ging es unter anderem um das Mobilitätskonzept.
0: Dass wir unseren Fuhrpark, also die Infrastruktur des Vereins, da permanent aufrüsten. Das heißt also auch modern probieren zu bleiben. Und wir haben jetzt aktuell einen Fuhrpark von 4 Bussen. Diese Busse sind das ganze Wochenende unterwegs im Spielbetrieb, völlig logisch. Und jetzt kommt aber unser zusätzlicher gesellschaftlicher Beitrag, nämlich, dass wir sagen, okay, wir haben also hier noch Vereinsmitglieder, die also in der Lage sind, unsere Kinder dann aus den Hort abzuholen, in die Spielstätte zu befördern, damit also da niemand, ich sage jetzt mal, aufgrund von Mobilitätseinschränkungen möglicherweise nicht zum Sport kann. Das ist die eine wunderbare Botschaft. Und die zweite, und das ist natürlich in dieser hektischen Lage heute mehr wert als denn je, man kann den Eltern auch mal sagen, hier kannst du mal deine Wege erledigen, hier kannst du mal ganz kurz für dich sein, weil wir holen dein Kind direkt vom Hort ab. Das brauchst nicht du zu organisieren, sondern das machen wir. Und darauf sind wir extrem stolz. Wir haben jetzt den letzten Bus oder unseren ersten Bus nach 23 Jahren, den mussten wir jetzt leider ausrangieren, haben wir jetzt aber schon wieder den nächsten und genau dafür nutzen wir natürlich diese Mittel.
1: Einen weiteren Schwerpunkt legt die SG Kühnau auf das alljährliche Sommerfest mit dem dazugehörigen Nachwuchsturnier. In diesem Jahr fand das Fest bereits im Juni statt und wurde wieder sehr gut angenommen.
0: Wir haben also dieses Jahr aufgrund von ganz, ganz vielen diversen anderen Turnieren trotzdem 30 Mannschaften aus dem lokalen, aus dem regionalen, aus dem überregionalen Bereich bei uns begrüßen dürfen. Und da fangen wir an, quasi in Größenordnung zu zentrieren für die Stadt Dessau-Roßlau. Und das sind genau die Investitionen, die wir am Ende des Tages brauchen, ne? Um auch das Stadtbild zu präsentieren auf der einen Seite, aber eben auch zu verbinden auf der anderen Seite. Und genau das machen wir mit diesem Sommerfest. Und wir bringen wieder ein bisschen Tradition mit rein. Denn diese Tradition, mal auf dem Rasen zu spielen, an der freien Luft, ist eben doch noch was anderes. Und dann erlebt man auf einmal was. Und das fasst mich emotional auch immer wieder an, dass wenn das auch mal rutschig ist, ja, dass die Kinder anfangen zu kichern, zu lachen, ne, und sich anfangen mit dem Körper ganz anders zu stabilisieren. Ganz, ganz großer Zuspruch. Da sind also hunderte von Gästen und Eltern, Omas, Opas mit dabei gewesen, die dann von außen da anfeuern. Also das ist wirklich, wirklich toll. Und da bin ich extrem stolz drauf, dass also hier auch die Stadtsparkasse Dessau uns für das nächste Event, also nächstes Jahr, da in Größenordnung nochmal unterstützt. Und vielleicht gelingt uns das sogar noch größer zu skalieren.
1: Weitere Projekte, die der Verein sich auf die Fahne geschrieben hat, sind Handballferiencamps und Bestenermittlungen, perspektivisch eine ostdeutsche Meisterschaft, die weit über die Stadtgrenzen hinausstrahlt, sowie Miniturniere und früheste Bewegungsförderung für die jüngsten Altersklassen. Ein weiteres Zukunftsthema ist die Weiterentwicklung des Sportplatzes, welcher neben den Handballern vor allem auch von den anderen Sportabteilungen bei der SG Kühnau genutzt wird.
0: Die SG Kühnau besteht nämlich nicht nur aus der Abteilung Handball. Und selbst die Handballer sind also in der Vorbereitungszeit auf dem Sportplatz und zugegebenerweise haben wir da einen extrem großen Schaden durch eben Einflüsse durch Wildschweine. Jetzt haben wir da irgendwie Vorsorge getroffen, haben Zaun gezogen für wirklich auch nicht wenig Geld. So, und jetzt ist natürlich die Frage, wie kann man das nach vorne gut entwickeln? Und jetzt ist es so, dass wir noch Gymnastik, wir haben Volleyballer, wir haben Drachenbodlerinnen und Bodler und jetzt kommt auch nochmal neue Abteilung Fußball dazu. Also da gibt es viele Initiativen aus der Schule, auf der einen Seite, also wieder Jugend, aber eben auch aus dem Erwachsenenbereich, die sagen, wir würden gerne hier Fußball bei der SG Kühnau spielen. Und jetzt haben wir natürlich ein größeres angelegtes Projekt und da ist der Stadtsportbund, der uns da beizuträgt, also die Stadt selber, die Kommune, die Heimatvereine. Jetzt wollen wir hier ein Gemeinschaftsprojekt draus machen und vor allem die Sportlerinnen und Sportler wollen damit machen, weil das ist eben nicht mal eben nur schnell ausgeweitet, sondern das sind wirklich große Summen, die da bewerkstelligt müssen. Und Stadtsparkasse hat uns jetzt gerade auch nochmal auf ein Projekt hingewiesen, wo man möglicherweise noch mal im Sinne von Crowdfunding was machen kann. Und da werden wir natürlich schwer drauf eingehen. Insofern nach vorne positiv entwickelt, den Wachstumspfad, also jetzt nicht nur mitgliedertechnisch, nicht nur sponsorenseitig, sondern eben jetzt eben auch sportstättenseitig da weiter voranzutreiben. Das ist eine Herzensangelegenheit und da sind wir alle gut aufgestellt, auch im Vorstand, weil wir alle in die gleiche Richtung ziehen.
1: Die SG Kühnau hat also viel vor in den kommenden Jahren. Gemeinsam mit der Stadtsparkasse Dessau als starker regionaler Partner will man in die nächste Generation investieren und so Sport, Bildung und Gemeinschaft fördern.
2: Und dann noch das, die Open-Air-Bühne in der Gartenträume-Lounge.

0: Lounge auf dem Dessauer Marktplatz lädt auch in diesem Sommer wieder zu stimmungsvollen Konzertabenden ein. Am Donnerstag sorgt das Duo Kama ab 18.30 Uhr mit handgemachter Live-Musik für sommerliche Atmosphäre. Mit viel Liebe zum Detail, charismatischer Bühnenpräsenz und großer Spielfreude präsentieren Kama einen abwechslungsreichen Mix aus sanften und mitreißenden Klängen. Das Publikum erwartet eine musikalische Reise mit ganz eigener Note. Der Eintritt ist frei. Bei ungünstiger Witterung kann die Veranstaltung kurzfristig abgesagt werden. Weitere Termine der Open Stage sowie Informationen zur zahlreichen Open-Air-Veranstaltungen im Rahmen des Dessauer Stadtsommers sind auf der Internetseite www.visitdessau.com zu finden. Damit sind wir am Ende unserer Mittwochsausgabe der Zeitnah-Nachrichten. Wir schauen jetzt, wie Sie es gewohnt sind, auf den Wetterbericht und im Anschluss daran auch noch auf die Meldungen aus der Region. Am Donnerstag ab 18 Uhr gibt es dann neue Meldungen aus der Zeitnah-Redaktion. Bis dahin, machen Sie es gut und auf Wiedersehen.
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1: Morgen erwartet uns sonniges und zunehmend heißes Sommerwetter. Die Temperaturen steigen auf 30 Grad. Der Himmel bleibt den ganzen Tag über leicht bewölkt. Regen ist nicht zu erwarten, während nur eine leise Ostbrise für etwas Bewegung in der Luft sorgt. In den nächsten Tagen kühlt das Wetter wieder ab und es ist mit Regen bis zu Gewittern zu rechnen.

0: Bitterfeld-Wolfen konnte sich am 1. Juli über Besuch aus dem Ministerium für Infrastruktur und Digitales des Landes Sachsen-Anhalt freuen. Ministerin Dr. Lydia Hüskens war für einen Arbeitsbesuch zu Gast und machte sich zusammen mit Oberbürgermeister Armin Schenk ein Bild über die Stadtentwicklung, die Städtebauförderung und die Digitalisierung im Stadtgebiet. Im Stadtteil Krondorf informierte sie sich über die aktuelle Quartiersentwicklung.
1: Ja, das Krondorfer Gebiet ist ja ein Neubaugebiet aus den 50er Jahren bis 60 errichtet. Ist damit natürlich auch ein bisschen die Jahre gekommen. Die Wohnungsunternehmen haben in den letzten Jahren massive Investitionen getätigt, um den Wohnbestand aufzuwerten. Die Diakonie hat vor wenigen Jahren, vor 2 Jahren, die ehemalige Kaufhalle erworben, baut sie um zur Sozialstation. Allerdings nicht nur für sich, sondern eben auch für die Öffentlichkeit mit Begegnungsstätte, mit Bistro etc. Und das hat uns gemeinsam mit der Wohnungs- und Baugesellschaft zusammen zu der Überlegung geführt, dass wir sozusagen den Quartiersbereich, diese Quartiersmitte neu gestalten. Und insofern sollen hier also Aufwertungsmaßnahmen durchgeführt werden vom Spielplatz, von dem öffentlichen Fußgängerbereich, auf dem wir uns hier befinden, dass der neu gestaltet wird, natürlich auch unter stadtklimatischen Bedingungen, dass noch mehr Möglichkeiten des Erholens, des Ruhens, des Spielens mit integriert werden. Und dass es eine richtige schöne Aufenthaltsstätte, ein Zentrum für Krondorf wird.
0: Wie bereits von Stefan Herrmann erwähnt, ist der Diakonieverein Bitterfeld-Wolfen im Quartier aktiv und will hier viel Neues errichten.
2: Es ist so, dass wir hier einen Standort entwickeln wollen, wo eine Sozialstation reinkommt, wo eine Tagespflege kommt für Menschen, auch mit Eingliederungshilfebedarf, weil das ja unser Kernarbeitsfeld ist. Es soll ein Fahrradbereich entstehen mit Fahrradwerkstatt. Und ganz an der anderen Seite des Objektes noch ein Bistro, wo es die Möglichkeit für Begegnungen gibt mit Schaukaffee und Sitzplätzen und einem kleinen Spielplatz daneben, wo wir dann tatsächlich alle Generationen miteinander auch verbinden können.
0: Im Rahmen des Arbeitsbesuchs der Ministerin konnte sich die Diakonie über einen Fördermittelbescheid für ein WLAN-Projekt freuen. Rund 12.400 Euro stellt das Land Sachsen-Anhalt für die Realisierung des Vorhabens zur Verfügung. Ab Sommer 2027 sollen Nutzer dann von einer kostenfreien und offenen WLAN-Verbindung im geplanten Sozial- und Begegnungszentrum in Krondorf profitieren können. Für Ministerin Dr. Lydia Hüskens ging es dann noch nach Wolfen-Nord. Im Geschäftssitz der Wohnungsbaugenossenschaft Wolfen tauschte man sich über die Themen Wohnungswirtschaft und Stadtumbau aus. Hüskens konnte vielfältige Eindrücke beim Arbeitsbesuch mitnehmen.
3: Also Oberbürgermeister und ich hatten uns vor einiger Zeit mal verständigt, dass ich zu einem Arbeitsbesuch komme. Natürlich Thema Städtebau. Zu dem Zeitpunkt gab es gar noch die Frage, kann das Land ausfinanzieren oder nicht. Das hat sich inzwischen geklärt. Aber wir haben natürlich auch gesprochen über das Thema Breitband, Digitalisierung und natürlich über die Entwicklung der, ich sag mal, großen Wohnungsbausiedlungen, die es hier in Wolfen-Nord gibt. Und die natürlich, ich sag mal, die Eigentümer, aber immer auch die Kommune vor erhebliche Herausforderungen stellen. Und ich finde es immer spannend, halt eben wirklich mit denen dann im Gespräch zu sein, die das vor Ort wirklich jeden Tag umsetzen. Und man sieht hier eine ganze Menge, aus meiner Sicht, sehr positive Entwicklungen in tatsächlich einem ziemlich herausfordernden Umfeld.
0: Auch für Oberbürgermeister Armin Schenk hat sich der Besuch der Ministerin durchaus gelohnt und er konnte ihr viel mit auf den Weg geben.
4: Ja, zunächst haben wir uns gefreut, dass die Ministerin gekommen ist. Der Termin war lange vorbereitet, hatte dann nicht stattfinden können. Bin da sehr dankbar, dass sie heute da war und wir konnten ihr zeigen, wie mit Stadtumbaumitteln, mit Stadtförderungsmitteln tatsächlich Stadtumgestaltung in Bitterfeld-Wolfen vorgenommen worden ist. Wir legen natürlich viel Wert darauf, dass auch in der Zukunft Stadtförderungsmittel und Stadtumbaumittel der Stadt zur Verfügung gestellt werden, weil ohne die wird es nicht gehen. Wir haben sehr stark auf die Schrott- und verwahrlosten Immobilien Bezug genommen, haben gesagt, dass wir auch da die Unterstützung des Landes weiterhin brauchen. Das ist uns wichtig, genauso wie im digitalen Bereich. Wir haben es leider noch nicht geschafft, in Bezug auf die Glasfaserausstattung in Bitterfeld-Wolfen da überall Akzente zu setzen. Es passiert temporär. Aber auch da werden wir, um in der gesamten Stadt das ausführen zu können, ohne Förderung nicht das realisieren können. Insofern ist das eine klare Forderung und Wunsch von uns, da auch weiterhin die Unterstützung des Landes zu erhalten.
0: Ein wichtiges Thema in Wolfen-Nord ist die Aufwertung. Dafür hofft die Stadt natürlich auch auf Unterstützung des Landes.
4: Also der Rückbau ist ja zurückgetreten in den letzten Jahren. Wir haben ausschließlich die Aufwertung und den Neubau. Das macht natürlich für Wolfenort wirklich eine deutliche Verbesserung der Situation. Und von daher ist es uns wichtig, dass für die Aufwertung auch weiterhin Mittel zur Verfügung gestellt werden. Wir haben natürlich ein Stückchen ein Problem. Zum einen mit der Mietpreisbindung. Das sind dann Probleme, die auftauchen. Also da muss das Land weiterhin versuchen, bei dem Bund eine entsprechende Regelung zu erreichen, dass eine solche Bindung eben nicht vorhanden ist. Und dementsprechend dann auch für attraktivere Schichten, dass der Wohnraum zur Verfügung gestellt werden kann.
3: Wobei wir dann immer auch in ganz Sachsen-Anhalt sagen müssen, dass wir vor der besonderen Herausforderung stehen. Das unterscheidet uns von vielen Regionen in Deutschland, dass wir ein Überangebot im Markt haben. Wir haben also einen Mietermarkt. Die Mieter können sich entsprechende Dinge aussuchen. Und es ist für den Vermieter enorm schwer, wenn er dann investiert, wenn er aufwertet, das hinterher auch wieder am Markt zu refinanzieren. Deshalb versuchen wir als Land in dem Rahmen, den wir können, halt eben auch mit Förderung hineinzugehen. Wir müssen im Augenblick immer so ein bisschen eher so für den Städtebau rekrutieren, wenn das denn passt. Können hier über die soziale Wohnraumförderung wenig machen, weil wir halt enorm niedrige Mieten haben und dann wieder bei Preisen landen, denn die müssen wir dann deckeln, die wieder nicht wirtschaftlich sind. Das heißt, wir haben da so ein bisschen einen Teufelskreislauf. Und ich bin jetzt wirklich seit Jahren dabei zu versuchen, hier eine Veränderung in Berlin auch hinzubekommen, weil wir aus meiner Sicht andere Förderinstrumente brauchen als die, die wir aktuell haben.
0: Mit vielen neuen Eindrücken und Erkenntnissen ging es dann für Ministerin Dr. Lydia Hüskens wieder zurück in die Landeshauptstadt.

Zu einem großen Feldbrand ist es am Montagmittag zwischen den Autobahnanschlussstellen Bitterfeld-Wolfen und Dessau-Süd gekommen. Aufgrund der starken Rauchentwicklung musste der Autobahnverkehr in Fahrtrichtung Berlin bei Thurland abgeleitet werden. Ausgegangen sei

Sein könnte der Brand von dem nahegelegenen Autobahnrastplatz Musichgrauer Heide. Feuerwehren aus der gesamten Region waren zum Brandort geeilt und konnten das Feuer löschen. Der Landkreis Anhalt-Bitterfeld hatte die Katastrophenwarn-App Nina ausgelöst und speziell die Gebiete Quellendorf, Salzfurt-Kapelle, Lingenau und die nähere Umgebung vor starker Rauchentwicklung gewarnt.

0: Hallo und herzlich willkommen zur Mittwochsausgabe der Zeitnah Nachrichten hier auf RAN 1. Im Rahmen von Unterhaltungsmaßnahmen lässt die Stadt Dessau-Roßlau die Verblendung der Stützwand an der Treppenanlage zum Würlitzer Platz instand setzen. Hierzu wird der Fliesenbelag an der Stützwand vollständig entfernt, um die Verkehrssicherheit zu gewährleisten. Die gestalterische Verblendung wurde im Jahr 2003 hergestellt. Aufgrund der Witterungseinflüsse der vergangenen Jahre sowie der zuletzt anhaltenden Hitze haben sich zunehmend Fliesen aus dem dunklen Belag gelöst. Um Gefährdungen durch herabfallende oder bei Unwetter umherfliegende Fliesenteile auszuschließen, wird der gesamte Fliesenbelag entfernt. Die Arbeiten beginnen am 17. Juli und werden voraussichtlich bis zum 31. Juli andauern. Für die Neugestaltung der Fläche wird derzeit ein Gestaltungskonzept erarbeitet. In diesem Zusammenhang wird unter anderem geprüft, die Stützwand künftig mit einer Wandbemalung zu gestalten. Während der Bauarbeiten kann es zu Einschränkungen bei der Nutzung der Treppe kommen. Entsprechende Hinweise werden vor Ort ausgeschildert. Mit dem symbolischen ersten Spatenstich haben die DVV Stadtwerke am 9. Juli offiziell den Bau einer innovativen Kraft-Wärme-Kopplungsanlage im Stadtteil Zoberberg gestartet. Das Vorhaben stellt einen weiteren wichtigen Meilenstein auf dem Weg zu einer klimafreundlichen und zukunftsfähigen Wärmeversorgung in Dessau-Roßlau dar. Auf dem Gelände neben dem Umspannwerk Alten entsteht in den kommenden Monaten eine moderne Energiezentrale. Diese wird künftig das Wohngebiet Zoberberg, das Klinikum sowie weitere Bereiche des Fernwärmenetzes zuverlässig mit Wärme versorgen.
1: Große Freude herrschte am 9. Juli im Dessauer Stadtteil Zoberberg. Die DVV Stadtwerke luden zusammen mit der Stadt Dessau-Roßlau zum symbolischen Spatenstich für ein zentrales Projekt der Wärmewende ein. In der Nähe des Klinikums wird zukünftig eine innovative Kraft-Wärme-Kopplungsanlage errichtet. Das Projekt markiert einen weiteren wichtigen Meilenstein auf dem Weg zu einer klimafreundlichen und zukunftssicheren Wärmeversorgung in Dessau-Roßlau.
2: Ja, wir errichten hier eine IKWK-Anlage, das heißt eine Anlage, die eine Kombination aus erneuerbaren Anteil, wofür das I steht, für innovativ. Das ist ein Wärmetauscher, eine Luft-Wärmepumpe mit einem Art Blockheizkraftwerk, die über entsprechende Technologien verbunden sind, und einem Wärmespeicher. Das ist ein schon im Markt sehr, sehr übliches Produkt. Wir freuen uns aber hier, dass wir die Fördermittel und die Fördermittelzusage auch bekommen haben, weil ohne diese Fördermittel wäre das Projekt nicht realisierbar. Wir sprechen von etwa 15 Millionen Investitionskosten und Fördermitteln, die über einen langen Zeitraum von 12 bis 13 Jahren, weil die mit

0: dem Betrieb der Anlage gewährt werden, dann auch sicherstellen sollen, dass ja entsprechend die Fernwärmepreise unterstützt werden, weil die Anlage können wir nur dann errichten, wenn wir auch weitgehend sicherstellen können, dass keine zusätzlichen negativen Impulse auf Fernwärmepreise entstehen. Die Anlage hat am Ende einen Anteil an erneuerbarer Energie, die über Strom Wärme erzeugt. Und damit wird natürlich CO2 am Ende gespart. Wir haben weiterhin den Vorteil, dass die Anlage hier im Zoberberg steht. Sie kennen das ja, Zoberberg ist von der Innenstadt doch eine kleine Ecke weg. Was für uns bedeutet als Energieversorger, dass wir eine lange, sehr lange Fernwärmeleitung von unserem zentralen Kraftwerk in der Innenstadt, in Dessaus Mitte quasi nach oder in den Zoberberg transportieren, was natürlich zu Fernwärmeverlusten führt. Und wir haben hier die Möglichkeit, den Zoberberg auch individuell mit Wärme zu versorgen und damit natürlich auch Fernwärmeverluste zu senken.
1: Die neue Energiezentrale wird als innovative Kraft-Wärme-Kopplungsanlage gebaut. Sie kombiniert verschiedene Technologien, um Strom und Wärme effizient und flexibel bereitzustellen. Herzstück sind zwei Blockheizkraftwerke, die gleichzeitig Strom und Wärme erzeugen. Sie werden zunächst mit Erdgas betrieben, sind jedoch bereits für den späteren Einsatz von Wasserstoff vorbereitet. Ergänzt wird die Anlage durch eine Wärmepumpe, einen Elektroheizkessel, zwei Heißwasserkessel, zwei Wärmespeicher sowie eine Photovoltaikanlage, die erneuerbaren Strom für den Betrieb liefert. Für die Realisierung des Projekts investieren die Stadtwerke rund 15 Millionen Euro. Bereits im Juli 2024 erhielt das Vorhaben den Förderzuschlag der Bundesnetzagentur.
2: Also die Kosten dieser Anlage liegen ungefähr bei 15 Millionen Euro. Das ist auch geförderte Maßnahme. Über 13 Jahre geht die Förderung. Ohne die würden wir diese Energiewende auch nicht bewerkstelligen können. Weil im Endeffekt sollen ja dann auch die Nebenkosten, die Wärmekosten, die Betriebskosten für die Einwohner bezahlbar bleiben. Es muss also aus Sicht der Stadtwerke wirtschaftlich sein und aus der Einwohnersicht auch bezahlbar sein.
1: Beim symbolischen Spatenstich nahm auch Ministerpräsident des Landes Sachsen-Anhalt Sven Schulze teil. Auch für das Land Sachsen-Anhalt hat das Projekt eine große Bedeutung.
3: Also es geht hier darum, dass wir den Menschen in Sachsen-Anhalt auch für die Zukunft bezahlbare Energie, bezahlbare Wärme garantieren können. Mir als Ministerpräsident ist es wichtig, dass wir auch, wenn wir die Energieversorgung der nächsten Jahrzehnte hier planen und umsetzen, den Menschen die Garantie geben, dass es auch bezahlbar ist. Und genau das passiert hier heute. Wir haben heute einen Spatenstich gemacht. Es geht am Ende um die Wärmeplanung, auch hier in Dessau. Es geht darum, dass wir das Krankenhaus, dass wir die Menschen, die hier rundherum wohnen, in den Wohnungen, in den Häusern, dass wir ihnen garantieren können, in den nächsten Jahrzehnten eine Wärmeversorgung zu haben, die auch bezahlbar ist. Also wir werden auch als Land Sachsen-Anhalt, ich als Ministerpräsident, sehr viel hier in Dessau investieren und machen. Ich nenne Ihnen ein Beispiel, es ist noch langfristig, aber es wird Dessau nach vorn bringen, Dessau-Roßlau nach vorn bringen. Es ist die Bundesgartenschau, wo wir viel auch gestalten können, wo viele Millionen in diese Stadt reinfließen, die sonst nicht zur Verfügung stehen würden, die dann vor allen Dingen aber auch den Bürgern hier vor Ort zugutekommen. Das heißt, nicht nur für diese Zeit, den Touristen, die dann herkommen, sondern den Menschen, die hier leben, das wird man hier sehen. Dessau-Roßlau, die Umgebung hier hat wirklich großes Potenzial. Wir haben viele Menschen, die sich hier interessieren, die zum Bauhaus kommen, die das Gartenreich sehen wollen. Wir haben viele Menschen, die hier leben, viele fleißige Menschen in den Unternehmen. Für all die möchte ich hier eine Zukunft garantieren. Und heute ging es um das Thema bezahlbare Energie. Und dafür stehe ich als Ministerpräsident, dass ich die Sicherheit gebe, wer hier wohnt, hat auch in den nächsten Jahren und Jahrzehnten die Möglichkeit, hier zu leben und die Energie auch bezahlen zu können.
1: Die neue innovative Kraft-Wärme-Kopplungsanlage wird jedoch nicht das einzige Projekt sein, welches zukünftig gebaut wird. Auch weitere Projekte werden gerade besprochen und geprüft.
2: Ja, also seitens der Stadtwerke gibt es ein weiteres Projekt, wo jetzt die Förderanträge laufen. Das ist eine große Wärmepumpe in der Elbe. Und auch da geht es darum, dass eine Fernwärmeleitung dann bis zum Flugplatz geführt werden muss. Die ist 4,5 Kilometer lang. Wir reden da über Investitionen von 60 Millionen Euro. Und das Ziel ist immer, dass das Netz grüner wird, dass wir also auf fossile Brennstoffe verzichten können und aus erneuerbaren Energien dann die Wärmeversorgung und Energieversorgung sicherstellen.
0: Ja, wir haben eine vergleichbare Anlage, ein bisschen kleiner, aber vergleichbar geplant.

0: in Kochstedt. Da gehen wir jetzt in die entsprechende Ausschreibung und müssen am Ende natürlich sehen, passen die avisierten Baupreise und die Fördermittel zusammen. Wenn das nicht realisiert, müssen wir natürlich entsprechende Betrachtung durchführen und entscheiden, welche Anlage wir am Ende errichten und welche Anlage vielleicht nicht. Weil es muss am Ende für den Bürger bezahlbar und finanzierbar bleiben. Das ist für uns ganz, ganz wichtig. Das steht jetzt auf der Agenda bei uns. Das werden wir, denke ich, in den nächsten Monaten evaluieren und dann hier die finalen Entscheidungen treffen. Planungstechnisch ist soweit alles vorbereitet. Das wäre dann eine vergleichbare Anlage wie hier, aber etwas kleiner. Die wird ja immer an die Region, an das Verbrauchsverhalten angepasst.
1: Mit dem feierlichen Spatenstich startet die Bauphase des innovativen Projektes. Die Stadt Dessau-Roßlau sowie die DVV Stadtwerke blicken dabei auf einen straffen Zeitplan. Wenn es keine unvorhersehbaren Komplikationen gibt, wird im Dezember 2026 das Richtfest gefeiert. Die geplante Inbetriebnahme ist für den Herbst 2027 vorgesehen.
2: Am 13. Juli wurde die Rettungsleitstelle der Feuerwehr Dessau-Roßlau um 21.50 Uhr von mehreren Anrufern über den Brand eines LKW mit Sattelauflieger auf dem Gelände eines Entsorgungsbetriebes informiert. Daraufhin wurde der Löschzug der Berufsfeuerwehr alarmiert. Beim Eintreffen der Einsatzkräfte stand der Sattelauflieger in Vollbrand. Aufgrund der Lage wurde die Freiwillige Feuerwehr Süd zur Unterstützung nachalarmiert. Unverzüglich wurde die Brandbekämpfung eingeleitet, um das Zugfahrzeug zu kühlen und natürlich den Brand am Auflieger zu löschen. Im weiteren Einsatzverlauf erfolgte die Brandbekämpfung zusätzlich über einen Hubsteiger von oben. Anschließend konnte die Zugmaschine vom brennenden Auflieger getrennt werden. Der Auflieger war mit Kunststoff-Recyclingmaterial beladen. Um die verbliebenen Glutnester wirksam abzulöschen, wurde abschließend Löschschaum eingesetzt. Nach rund 2,5 Stunden konnte der Einsatz beendet werden. Als wahrscheinliche Brandursache wird eine Selbstentzündung vermutet. Der entstandene Sachschaden beläuft sich auf etwa 80.000 Euro. Im Einsatz waren die Berufsfeuerwehr Dessau-Roßlau sowie die Freiwillige Feuerwehr Dessau-Süd. Die SG Kühnau ist einer der mitgliedstärksten Sportvereine der Stadt. Nach der Corona-Pandemie konnte man sich wieder gut erholen und blickt jetzt optimistisch in die Zukunft. Verschiedene Projekte hat der Verein aktuell in Planung. Bei einem Pressegespräch, und zwar am 9. Juli, stellte man diese vor.
3: Der Handballsport in Kühnau feiert in diesem Jahr sein 100-jähriges Jubiläum. Neben dem Blick in vergangene Zeiten schaut die SG Kühnau aber auch auf die Zukunft des Sports und des Vereins. Aus diesem Grund lud man am 9. Juli zu einem Pressegespräch in die Hauptgeschäftsstelle der Stadtsparkasse Dessau ein. Die SG Kühnau und die Sparkasse gehen Hand in Hand, um Themen wie Sport, Bildung sowie Gemeinschaft bei den Kindern und Jugendlichen aus der Region zu fördern.
4: Ja, wir unterstützen den Sport in unserer Doppelstadt sehr gerne. Und das, was da bei der SG Kühnau passiert, das ist wirklich bemerkenswert. Wenn man sich die Entwicklung der Mitglieder anguckt, insbesondere bei den Kindern, heute mehr als 250 Kinder, die dort Sport treiben. Und das muss unterstützt werden, auch in einer Zeit, wo zum Beispiel unsere Stadt eine Haushaltssperre ausgerufen hat, dürfen diese Themen einfach nicht auf der Strecke bleiben. Denn wir investieren hier in den Sport, ja, aber wir investieren insbesondere in die Zukunft unserer Region. Es ist einmal eine finanzielle Unterstützung der Handballer, aber es geht auch ein Stück weit darüber hinaus. Wir haben uns zum Beispiel auch dem Thema Weiterbildung verschrieben. Junge Leute brauchen auch Unterstützung zum Beispiel im Finanzbereich. Wir machen dort im Prinzip Messen, wo auch Finanzthemen im Prinzip vermittelt werden, sodass im Prinzip beide Seiten, einmal die Sportler auf der einen Seite und wir auch als Sparkasse, eine wirklich gute Symbiose erzielen.
3: Aktuell ist die SG Kühnau gut aufgestellt. Zu Zeiten der Corona-Pandemie stand der Verein vor großen Herausforderungen.
5: Wir hatten natürlich mit dem Schlag Corona doch schon eine harte Phase, in dem auch viele Menschen, und da rede ich nicht nur von Spielerinnen und Spielern, sondern eben auch von Eltern, irgendwie so ein bisschen den Bezug verloren haben, war das schon eine harte Zeit, eine harte Konsolidierungsphase. Aber was ich sagen muss, seitdem sind wir auf einem extrem guten, positiven Pfad, Wachstumspfad. Wir können also über 240 jugendliche Kinder bei uns im Verein erzählen, die also da täglich spielen. Und das ist total toll ausgewogen, weil wir irgendwie

0: Nämlich, dass wir sagen, okay, wir haben also hier noch Vereinsmitglieder, die also in der Lage sind, unsere Kinder dann aus dem Hort abzuholen, in die Spielstätte zu befördern, damit also da niemand, ich sage jetzt mal, aufgrund von Mobilitätseinschränkungen möglicherweise nicht zum Sport kann. Das ist die eine wunderbare Botschaft. Und die zweite, und das ist natürlich in dieser hektischen Lage heute mehr wert als denn je, man kann den Eltern auch mal sagen, hier kannst du mal deine Wege erledigen, hier kannst du mal ganz kurz für dich sein, weil wir holen dein Kind direkt vom Hort ab. Das brauchst nicht du zu organisieren, sondern das machen wir. Und darauf sind wir extrem stolz. Wir haben jetzt den letzten Bus oder unseren ersten Bus nach 23 Jahren, den mussten wir jetzt leider ausrangieren, haben wir jetzt aber schon wieder den nächsten und genau dafür nutzen wir natürlich diese Mittel.
1: Einen weiteren Schwerpunkt legt die SG Kühnau auf das alljährliche Sommerfest mit dem dazugehörigen Nachwuchsturnier. In diesem Jahr fand das Fest bereits im Juni statt und wurde wieder sehr gut angenommen.
0: Wir haben also dieses Jahr aufgrund von ganz, ganz vielen diversen anderen Turnieren trotzdem 30 Mannschaften aus dem lokalen, aus dem regionalen, aus dem überregionalen Bereich bei uns begrüßen dürfen. Und da fangen wir an, quasi in Größenordnung zu zentrieren für die Stadt Dessau-Roßlau. Und das sind genau die Investitionen, die wir am Ende des Tages brauchen, ne? Um auch das Stadtbild zu präsentieren auf der einen Seite, aber eben auch zu verbinden auf der anderen Seite. Und genau das machen wir mit diesem Sommerfest. Und wir bringen wieder ein bisschen Tradition mit rein. Denn diese Tradition, mal auf dem Rasen zu spielen, an der freien Luft, ist eben doch noch was anderes. Und dann erlebt man auf einmal was. Und das fasst mich emotional auch immer wieder an, dass wenn es auch mal rutschig ist, ja, dass die Kinder anfangen zu kichern, zu lachen, ne, und sich anfangen mit dem Körper ganz anders zu stabilisieren. Ganz, ganz großer Zuspruch. Da sind also hunderte von Gästen und Eltern, Omas, Opas mit dabei gewesen, die dann von außen da anfeuern. Also das ist wirklich, wirklich toll. Und da bin ich extrem stolz drauf, dass also hier auch die Stadtsparkasse Dessau uns für das nächste Event, also nächstes Jahr, da in Größenordnung nochmal unterstützt. Und vielleicht gelingt uns das sogar noch größer zu skalieren.
1: Weitere Projekte, die der Verein sich auf die Fahne geschrieben hat, sind Handballferiencamps und Bestenermittlungen, perspektivisch eine ostdeutsche Meisterschaft, die weit über die Stadtgrenzen hinausstrahlt, sowie Miniturniere und früheste Bewegungsförderung für die jüngsten Altersklassen. Ein weiteres Zukunftsthema ist die Weiterentwicklung des Sportplatzes, welcher neben den Handballern vor allem auch von den anderen Sportabteilungen bei der SG Kühnau genutzt wird.
0: Die SG Kühnau besteht nämlich nicht nur aus der Abteilung Handball. Und selbst die Handballer sind also in der Vorbereitungszeit auf dem Sportplatz und zugegebenerweise haben wir da einen extrem großen Schaden durch eben Einflüsse durch Wildschweine. Jetzt haben wir da irgendwie Vorsorge getroffen, haben Zaun gezogen für wirklich auch nicht wenig Geld. So, und jetzt ist natürlich die Frage, wie kann man das nach vorne gut entwickeln? Und jetzt ist es so, dass wir noch Gymnastik, wir haben Volleyballer, wir haben Drachenbodlerinnen und Bodler und jetzt kommt auch nochmal neue Abteilung Fußball dazu. Also da gibt es viele Initiativen aus der Schule, auf der einen Seite, also wieder Jugend, aber eben auch aus dem Erwachsenenbereich, die sagen, wir würden gerne hier Fußball bei der SG Kühnau spielen. Und jetzt haben wir natürlich ein größeres angelegtes Projekt und da ist der Stadtsportbund, der uns da beiträgt, also die Stadt selber, die Kommune, die Heimatvereine. Jetzt brauchen wir hier ein Gemeinschaftsprojekt draus machen und vor allem die Sportlerinnen und Sportler wollen da mitmachen, weil das ist eben nicht mal eben nur schnell ausgeweitet, sondern das sind wirklich große Summen, die da bewerkstelligt müssen. Und Stadtsparkasse hat uns jetzt gerade auch nochmal auf ein Projekt hingewiesen, wo man möglicherweise noch mal im Sinne von Crowdfunding was machen kann. Und da werden wir natürlich schwer drauf eingehen. Insofern nach vorne positiv entwickelt, den Wachstumspfad, also jetzt nicht nur mitgliedertechnisch, nicht nur sponsorenseitig, sondern eben jetzt eben auch sportstättenseitig da weiter voranzutreiben. Das ist eine Herzensangelegenheit und da sind wir alle gut aufgestellt, auch im Vorstand, weil wir alle in die gleiche Richtung ziehen.
1: Die SG Kühnau hat also viel vor in den kommenden Jahren. Gemeinsam mit der Stadtsparkasse Dessau als starker regionaler Partner will man in die nächste Generation investieren und so Sport, Bildung und Gemeinschaft fördern.
2: Und dann noch das, die Open-Air-Bühne. In der Gartenträume-Lounge auf dem Dessauer Marktplatz lädt auch in diesem Sommer wieder zu stimmungsvollen Konzertabenden ein. Am Donnerstag sorgt das Duo Kama ab 18.30 Uhr mit handgemachter Live-Musik für sommerliche Atmosphäre. Mit viel Liebe zum Detail, charismatischer Bühnenpräsenz und großer Spielfreude präsentieren Kama einen abwechslungsreichen Mix aus sanften und mitreißenden Klängen. Das Publikum erwartet eine musikalische Reise mit ganz eigener Note. Der Eintritt ist frei. Bei ungünstiger Witterung kann die Veranstaltung kurzfristig abgesagt werden. Weitere Termine der Open Stage sowie Informationen zu zahlreichen Open-Air-Veranstaltungen im Rahmen des Dessauer Stadtsommers sind auf der Internetseite www.visitdessau.de.

0: Mittwochs.com zu finden. Damit sind wir am Ende unserer Mittwochsausgabe der Zeitnah Nachrichten. Wir schauen jetzt, wie Sie es gewohnt sind, auf den Wetterbericht und im Anschluss daran auch noch auf die Meldungen aus der Region. Am Donnerstag ab 18 Uhr gibt es dann neue Meldungen aus der Zeitnah Redaktion. Bis dahin, machen Sie es gut und auf Wiedersehen.
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1: Morgen erwartet uns sonniges und zunehmend heißes Sommerwetter. Die Temperaturen steigen auf 30 Grad. Der Himmel bleibt den ganzen Tag über leicht bewölkt. Regen ist nicht zu erwarten, während nur eine leise Ostbrise für etwas Bewegung in der Luft sorgt. In den nächsten Tagen kühlt das Wetter wieder ab und es ist mit Regen bis zu Gewittern zu rechnen.

0: Bitterfeld-Wolfen konnte sich am 1. Juli über Besuch aus dem Ministerium für Infrastruktur und Digitales des Landes Sachsen-Anhalt freuen. Ministerin Dr. Lydia Hüskens war für einen Arbeitsbesuch zu Gast und machte sich zusammen mit Oberbürgermeister Armin Schenk ein Bild über die Stadtentwicklung, die Städtebauförderung und die Digitalisierung im Stadtgebiet. Im Stadtteil Krondorf informierte sie sich über die aktuelle Quartiersentwicklung.
1: Ja, das Krondorfer Gebiet ist ja ein Neubaugebiet aus den 50er Jahren bis 60 errichtet. Ist damit natürlich auch ein bisschen die Jahre gekommen. Die Wohnungsunternehmen haben in den letzten Jahren massive Investitionen getätigt, um den Wohnbestand aufzuwerten. Die Diakonie hat vor wenigen Jahren, vor 2 Jahren, die ehemalige Kaufhalle erworben, baut sie um zur Sozialstation. Allerdings nicht nur für sich, sondern eben auch für die Öffentlichkeit mit Begegnungsstätte, mit Bistro etc. Und das hat uns gemeinsam mit der Wohnungs- und Baugesellschaft zusammen zu der Überlegung geführt, dass wir sozusagen den Quartiersbereich, diese Quartiersmitte neu gestalten. Und insofern sollen hier also Aufwertungsmaßnahmen durchgeführt werden vom Spielplatz, von dem öffentlichen Fußgängerbereich, auf dem wir uns hier befinden, dass der neu gestaltet wird, natürlich auch unter stadtklimatischen Bedingungen, dass noch mehr Möglichkeiten des Erholens, des Ruhens, des Spielens mit integriert werden. Und dass es eine richtige schöne Aufenthaltsstätte, Zentrum für Krondorf wird.
0: Wie bereits von Stefan Herrmann erwähnt, ist der Diakonieverein Bitterfeld-Wolfen im Quartier aktiv und will hier viel Neues errichten.
2: Es ist so, dass wir hier einen Standort entwickeln wollen, wo eine Sozialstation reinkommt, wo eine Tagespflege kommt für Menschen, auch mit Eingliederungshilfebedarf, weil das ja unser Kernarbeitsfeld ist. Es soll ein Fahrradbereich entstehen mit Fahrradwerkstatt. Und ganz an der anderen Seite des Objektes noch ein Bistro, wo es die Möglichkeit für Begegnungen gibt mit Schaukafé und Sitzplätzen und einem kleinen Spielplatz daneben, wo wir dann tatsächlich alle Generationen miteinander auch verbinden können.
0: Im Rahmen des Arbeitsbesuchs der Ministerin konnte sich die Diakonie über einen Fördermittelbescheid für ein WLAN-Projekt freuen. Rund 12.400 Euro stellt das Land Sachsen-Anhalt für die Realisierung des Vorhabens zur Verfügung. Ab Sommer 2027 sollen Nutzer dann von einer kostenfreien und offenen WLAN-Verbindung im geplanten Sozial- und Begegnungszentrum in Krondorf profitieren können. Für Ministerin Dr. Lydia Hüskens ging es dann noch nach Wolfen-Nord. Im Geschäftssitz der Wohnungsbaugenossenschaft Wolfen tauschte man sich über die Themen Wohnungswirtschaft

0: und Stadtumbau aus. Hüskens konnte vielfältige Eindrücke beim Arbeitsbesuch mitnehmen.
1: Also Oberbürgermeister und ich hatten uns vor einiger Zeit mal verständigt, dass ich zu einem Arbeitsbesuch komme. Natürlich Thema Städtebau. Zu dem Zeitpunkt gab es gerne noch die Frage, kann das Land ausfinanzieren oder nicht. Das hat sich inzwischen geklärt. Aber wir haben natürlich auch gesprochen über das Thema Breitband, Digitalisierung und natürlich über die Entwicklung der, ich sag mal, großen Wohnungsbausiedlungen, die es hier in Wolfen Nord gibt. Und die natürlich, ich sag mal, die Eigentümer, aber immer auch die Kommune vor erhebliche Herausforderungen stellen. Und ich finde es immer spannend, halt eben wirklich mit denen dann im Gespräch zu sein, die das vor Ort wirklich jeden Tag umsetzen. Und man sieht hier eine ganze Menge, aus meiner Sicht, sehr positive Entwicklungen in tatsächlich einem ziemlich herausfordernden Umfeld.
0: Auch für Oberbürgermeister Armin Schenk hat sich der Besuch der Ministerin durchaus gelohnt und er konnte ihr viel mit auf den Weg geben.
2: Ja, zunächst haben wir uns gefreut, dass die Ministerin gekommen ist. Der Termin war lange vorbereitet, hatte dann nicht stattfinden können. Ich bin da sehr dankbar, dass sie heute da war und wir konnten ihr zeigen, wie mit Stadtumbaumitteln, mit Stadtförderungsmitteln tatsächlich Stadtumgestaltung in Bitterfeld-Wolfen vorgenommen worden ist. Wir legen natürlich viel Wert darauf, dass auch in der Zukunft Stadtförderungsmittel und Stadtumbaumittel der Stadt zur Verfügung gestellt werden, weil ohne die wird es nicht gehen. Wir haben sehr stark auf die Schrott- und verwahrlosten Immobilien Bezug genommen, haben gesagt, dass wir auch da die Unterstützung des Landes weiterhin brauchen. Das ist uns wichtig, genauso wie im digitalen Bereich. Wir haben es leider noch nicht geschafft, in Bezug auf die Glasfaserausstattung in Bitterfeld-Wolfen da überall Akzente zu setzen. Es passiert temporär. Aber auch da werden wir, um in der gesamten Stadt das ausführen zu können, ohne Förderung nicht das realisieren können. Insofern ist das eine klare Forderung und Wunsch von uns, da auch weiterhin die Unterstützung des Landes zu erhalten.
0: Ein wichtiges Thema in Wolfen-Nord ist die Aufwertung. Dafür hofft die Stadt natürlich auch auf Unterstützung des Landes.
2: Also der Rückbau ist ja zurückgetreten in den letzten Jahren. Wir haben ausschließlich die Aufwertung und den Neubau. Das macht natürlich für Wolfen-Nord wirklich eine deutliche Verbesserung der Situation. Und von daher ist es uns wichtig, dass für die Aufwertung auch weiterhin Mittel zur Verfügung gestellt werden. Wir haben natürlich ein Stückchen ein Problem. Zum einen mit der Mietpreisbindung. Das sind dann Probleme, die auftauchen. Also da muss das Land weiterhin versuchen, bei dem Bund eine entsprechende Regelung zu erreichen, dass eine solche Bindung eben nicht vorhanden ist. Und dementsprechend dann auch für attraktivere Schichten, dass der Wohnraum zur Verfügung gestellt werden kann.
1: Wobei wir dann immer auch in ganz Sachsen-Anhalt sagen müssen, dass wir vor der besonderen Herausforderung stehen. Das unterscheidet uns von vielen Regionen in Deutschland, dass wir ein Überangebot im Markt haben. Wir haben also einen Mietermarkt. Die Mieter können sich entsprechende Dinge aussuchen. Und es ist für den Vermieter enorm schwer, wenn er dann investiert, wenn er aufwertet, das hinterher auch wieder am Markt zu refinanzieren. Deshalb versuchen wir als Land in dem Rahmen, den wir können, halt eben auch mit Förderung hineinzugehen. Wir müssen im Augenblick immer so ein bisschen eher auf den Städtebau rekrutieren, wenn das denn passt. Können hier über die soziale Wohnraumförderung wenig machen, weil wir halt enorm niedrige Mieten haben und dann wieder bei Preisen landen, denn die müssen wir dann deckeln, die wieder nicht wirtschaftlich sind. Das heißt, wir haben da so ein bisschen einen Teufelskreislauf. Und ich bin jetzt wirklich seit Jahren dabei zu versuchen, hier eine Veränderung in Berlin auch hinzubekommen, weil wir aus meiner Sicht andere Förderinstrumente brauchen als die, die wir aktuell haben.
0: Mit vielen neuen Eindrücken und Erkenntnissen ging es dann für Ministerin Dr. Lydia Hüskens wieder zurück in die Landeshauptstadt.

Zu einem großen Feldbrand ist es am Montagmittag zwischen den Autobahnanschlussstellen Bitterfeld-Wolfen und Dessau-Süd gekommen. Aufgrund der starken Rauchentwicklung musste der Autobahnverkehr in Fahrtrichtung Berlin bei Thurland abgeleitet werden. Ausgegangen sein könnte der Brand von dem nahegelegenen Autobahnrastplatz Mosigkauer Heide. Feuerwehren aus der gesamten Region waren zum Brandort geeilt und konnten das Feuer löschen. Der Landkreis Anhalt-Bitterfeld hatte die Katastrophenwarn-App NINA ausgelöst und speziell die Gebiete Quellendorf, Salzfurt-Kapelle, Lingenau und die nähere Umgebung vor starker Rauchentwicklung gewarnt.

0: Hallo und herzlich willkommen zur Mittwochsausgabe der Zeitnah Nachrichten hier auf RAN 1. Im Rahmen von Unterhaltungsmaßnahmen lässt die Stadt Dessau-Roßlau die Verblendung der Stützwand an der Treppenanlage zum Würlitzer Platz instand setzen. Hierzu wird der Fliesenbelag an der Stützwand vollständig entfernt, um die Verkehrssicherheit zu gewährleisten. Die gestalterische Verblendung wurde im Jahr 2003 hergestellt. Aufgrund der Witterungseinflüsse der vergangenen Jahre sowie der zuletzt anhaltenden Hitze haben sich zunehmend Fliesen aus dem dunklen Belag gelöst. Um Gefährdungen durch herabfallende oder bei Unwetter umherfliegende Fliesenteile auszuschließen, wird der gesamte Fliesenbelag entfernt. Die Arbeiten beginnen am 17. Juli und werden voraussichtlich bis zum 31. Juli andauern. Für die Neugestaltung der Fläche wird derzeit ein Gestaltungskonzept erarbeitet. In diesem Zusammenhang wird unter anderem geprüft, die Stützwand künftig mit einer Wandbemalung zu gestalten. Während der Bauarbeiten kann es zu Einschränkungen bei der Nutzung der Treppe kommen. Entsprechende Hinweise werden vor Ort ausgeschildert. Mit dem symbolischen ersten Spatenstich haben die DVV Stadtwerke am 9. Juli offiziell den Bau einer innovativen Kraft-Wärme-Kopplungsanlage im Stadtteil Zoberberg gestartet. Das Vorhaben stellt einen weiteren wichtigen Meilenstein auf dem Weg zu einer klimafreundlichen und zukunftsfähigen Wärmeversorgung in Dessau-Roßlau dar. Auf dem Gelände neben dem Umspannwerk Alten entsteht in den kommenden Monaten eine moderne Energiezentrale. Diese wird künftig das Wohngebiet Zoberberg, das Klinikum sowie weitere Bereiche des Fernwärmenetzes zuverlässig mit Wärme versorgen.
1: Große Freude herrschte am 9. Juli im Dessauer Stadtteil Zoberberg. Die DVV Stadtwerke luden zusammen mit der Stadt Dessau-Roßlau zum symbolischen Spatenstich für ein zentrales Projekt der Wärmewende ein. In der Nähe des Klinikums wird zukünftig eine innovative Kraft-Wärme-Kopplungsanlage errichtet. Das Projekt markiert einen weiteren wichtigen Meilenstein auf dem Weg zu einer klimafreundlichen und zukunftssicheren Wärmeversorgung in Dessau-Roßlau.
2: Ja, wir errichten hier eine IKWK-Anlage, das heißt eine Anlage, die eine Kombination aus erneuerbarem Anteil, wofür das I steht, für innovativ. Das ist ein Wärmetauscher, eine Luft-Wärmepumpe mit einem Art Blockheizkraftwerk, die über entsprechende Technologien verbunden sind und einem Wärmespeicher. Das ist ein schon im Markt sehr, sehr übliches Produkt. Wir freuen uns aber hier, dass wir die Fördermittel und die Fördermittelzusage auch bekommen haben, weil ohne diese Fördermittel wäre das Projekt nicht realisierbar. Wir sprechen von etwa 15 Millionen Investitionskosten und Fördermitteln, die über einen langen Zeitraum von 12 bis 13 Jahren, weil die mit dem Betrieb der Anlage gewährt werden, dann auch sicherstellen sollen, dass ja entsprechend die Fernwärmepreise unterstützt werden, weil die Anlage können wir nur dann errichten, wenn wir auch weitgehend sicherstellen können, dass keine zusätzlichen negativen Impulse auf Fernwärmepreise entstehen. Die Anlage hat am Ende einen Anteil an erneuerbarer Energie, die über Strom Wärme erzeugt. Und damit wird natürlich CO2 am Ende gespart. Wir haben weiterhin den Vorteil, dass die Anlage hier im Zoberberg steht. Sie kennen das ja, Zoberberg ist von der Innenstadt doch eine kleine Ecke weg. Was für uns bedeutet als Energieversorger, dass wir eine lange, sehr lange Fernwärmeleitung von unserem zentralen Kraftwerk in der Innenstadt, in Dessau-Mitte quasi nach oder in den Zoberberg transportieren, was

0: natürlich zu Fernwärmeverlusten führt. Und wir haben hier die Möglichkeit, den Zoberberg auch individuell mit Wärme zu versorgen und damit natürlich auch Fernwärmeverluste zu senken.
1: Die neue Energiezentrale wird als innovative Kraft-Wärme-Kopplungsanlage gebaut. Sie kombiniert verschiedene Technologien, um Strom und Wärme effizient und flexibel bereitzustellen. Herzstück sind zwei Blockheizkraftwerke, die gleichzeitig Strom und Wärme erzeugen. Sie werden zunächst mit Erdgas betrieben, sind jedoch bereits für den späteren Einsatz von Wasserstoff vorbereitet. Ergänzt wird die Anlage durch eine Wärmepumpe, einen Elektroheizkessel, zwei Heißwasserkessel, zwei Wärmespeicher sowie eine Photovoltaikanlage, die erneuerbaren Strom für den Betrieb liefert. Für die Realisierung des Projekts investieren die Stadtwerke rund 15 Millionen Euro. Bereits im Juli 2024 erhielt das Vorhaben den Förderzuschlag der Bundesnetzagentur.
2: Also die Kosten dieser Anlage liegen ungefähr bei 15 Millionen Euro. Das ist auch geförderte Maßnahme. Über 13 Jahre geht die Förderung. Ohne die würden wir diese Energiewende auch nicht bewerkstelligen können. Weil im Endeffekt sollen ja dann auch die Nebenkosten, die Wärmekosten, die Betriebskosten für die Einwohner bezahlbar bleiben. Es muss also aus Sicht der Stadtwerke wirtschaftlich sein und aus der Einwohnersicht auch bezahlbar sein.
1: Beim symbolischen Spatenstich nahm auch Ministerpräsident des Landes Sachsen-Anhalt Sven Schulze teil. Auch für das Land Sachsen-Anhalt hat das Projekt eine große Bedeutung.
3: Also es geht hier darum, dass wir den Menschen in Sachsen-Anhalt auch für die Zukunft bezahlbare Energie, bezahlbare Wärme garantieren können. Mir als Ministerpräsident ist es wichtig, dass wir auch, wenn wir die Energieversorgung der nächsten Jahrzehnte hier planen und umsetzen, den Menschen die Garantie geben, dass es auch bezahlbar ist. Und genau das passiert hier heute. Wir haben heute einen Spatenstich gemacht. Es geht am Ende um die Wärmeplanung, auch hier in Dessau. Geht darum, dass wir das Krankenhaus, dass wir die Menschen, die hier rundherum wohnen, in den Wohnungen, in den Häusern, dass wir ihnen garantieren können, in den nächsten Jahrzehnten eine Wärmeversorgung zu haben, die auch bezahlbar ist. Also wir werden auch als Land Sachsen-Anhalt, ich als Ministerpräsident, sehr viel hier in Dessau investieren und machen. Ich nenne Ihnen ein Beispiel, es ist noch langfristig, aber es wird Dessau nach vorn bringen, Dessau-Roßlau nach vorn bringen. Es ist die Bundesgartenschau, wo wir viel auch gestalten können, wo viele Millionen in diese Stadt reinfließen, die sonst nicht zur Verfügung stehen würden, die dann vor allen Dingen aber auch den Bürgern hier vor Ort zugutekommen. Das heißt, nicht nur für diese Zeit, den Touristen, die dann herkommen, sondern den Menschen, die hier leben, das wird man hier sehen. Dessau, Dessau-Roßlau, die Umgebung hier hat wirklich großes Potenzial. Wir haben viele Menschen, die sich hier interessieren, die zum Bauhaus kommen, die das Gartenreich sehen wollen. Wir haben viele Menschen, die hier leben, viele fleißige Menschen in den Unternehmen. Für all die möchte ich hier eine Zukunft garantieren. Und heute ging es um das Thema bezahlbare Energie. Und dafür stehe ich als Ministerpräsident, dass ich die Sicherheit gebe, wer hier wohnt, hat auch in den nächsten Jahren und Jahrzehnten die Möglichkeit, hier zu leben und die Energie auch bezahlen zu können.
1: Die neue innovative Kraft-Wärme-Kopplungsanlage wird jedoch nicht das einzige Projekt sein, welches zukünftig gebaut wird. Auch weitere Projekte werden gerade besprochen und geprüft.
2: Ja, also seitens der Stadtwerke gibt es ein weiteres Projekt, wo jetzt die Förderanträge laufen. Das ist eine große Wärmepumpe in der Elbe. Und auch da geht es darum, dass eine Fernwärmeleitung dann bis zum Flugplatz geführt werden muss. Die ist 4,5 Kilometer lang. Wir reden da über Investitionen von 60 Millionen Euro. Und das Ziel ist immer, dass das Netz grüner wird, dass wir also auf fossile Brennstoffe verzichten können und aus erneuerbaren Energien dann die Wärmeversorgung und Energieversorgung sicherstellen.
0: Ja, wir haben eine vergleichbare Anlage, ein bisschen kleiner, aber vergleichbar geplant in Kochstedt. Da gehen wir jetzt in die entsprechende Ausschreibung und müssen am Ende natürlich sehen, passen die avisierten Baupreise und die Fördermittel zusammen. Wenn das nicht realisiert, müssen wir natürlich entsprechende Betrachtung durchführen und entscheiden, welche Anlage wir am Ende errichten und welche Anlage vielleicht nicht. Weil es muss am Ende für den Bürger bezahlbar und finanzierbar bleiben. Das ist für uns ganz, ganz wichtig. Das steht jetzt auf der Agenda bei uns. Das werden wir, denke ich, in den nächsten Monaten evaluieren und dann hier die finalen Entscheidungen treffen. Planungstechnisch ist soweit alles vorbereitet. Das wäre dann eine vergleichbare Anlage wie hier, aber etwas kleiner. Die wird ja immer an die Region, an das Verbrauchsverhalten angepasst.
1: Mit dem feierlichen Spatenstich startet die Bauphase des innovativen Projektes.

0: Die Stadt Dessau-Roßlau sowie die DVV Stadtwerke blicken dabei auf einen straffen Zeitplan. Wenn es keine unvorhersehbaren Komplikationen gibt, wird im Dezember 2026 das Richtfest gefeiert. Die geplante Inbetriebnahme ist für den Herbst 2027 vorgesehen.
1: Am 13. Juli wurde die Rettungsleitstelle der Feuerwehr Dessau-Roßlau um 21.50 Uhr von mehreren Anrufern über den Brand eines LKW mit Sattelauflieger auf dem Gelände eines Entsorgungsbetriebes informiert. Daraufhin wurde der Löschzug der Berufsfeuerwehr alarmiert. Beim Eintreffen der Einsatzkräfte stand der Sattelauflieger in Vollbrand. Aufgrund der Lage wurde die Freiwillige Feuerwehr Süd zur Unterstützung nachalarmiert. Unverzüglich wurde die Brandbekämpfung eingeleitet, um das Zugfahrzeug zu kühlen und natürlich den Brand am Auflieger zu löschen. Im weiteren Einsatzverlauf erfolgte die Brandbekämpfung zusätzlich über einen Hubsteiger von oben. Anschließend konnte die Zugmaschine vom brennenden Auflieger getrennt werden. Der Auflieger war mit Kunststoff-Recyclingmaterial beladen. Um die verbliebenen Glutnester wirksam abzulöschen, wurde abschließend Löschschaum eingesetzt. Nach rund 2,5 Stunden konnte der Einsatz beendet werden. Als wahrscheinliche Brandursache wird eine Selbstentzündung vermutet. Der entstandene Sachschaden beläuft sich auf etwa 80.000 Euro. Im Einsatz waren die Berufsfeuerwehr Dessau-Roßlau sowie die Freiwillige Feuerwehr Dessau-Süd. Die SG Kühnau ist einer der mitgliedsstärksten Sportvereine der Stadt. Nach der Corona-Pandemie konnte man sich wieder gut erholen und blickt jetzt optimistisch in die Zukunft. Verschiedene Projekte hat der Verein aktuell in Planung. Bei einem Pressegespräch, und zwar am 9. Juli, stellte man diese vor.
2: Der Handballsport in Kühnau feiert in diesem Jahr sein 100-jähriges Jubiläum. Neben dem Blick in vergangene Zeiten schaut die SG Kühnau aber auch auf die Zukunft des Sports und des Vereins. Aus diesem Grund lud man am 9. Juli zu einem Pressegespräch in die Hauptgeschäftsstelle der Stadtsparkasse Dessau ein. Die SG Kühnau und die Sparkasse gehen Hand in Hand, um Themen wie Sport, Bildung sowie Gemeinschaft bei den Kindern und Jugendlichen aus der Region zu fördern.
3: Ja, wir unterstützen den Sport in unserer Doppelstadt sehr gerne. Und das, was da bei der SG Kühnau passiert, das ist wirklich bemerkenswert. Wenn man sich die Entwicklung der Mitglieder anguckt, insbesondere bei den Kindern, heute mehr als 250 Kinder, die dort Sport treiben. Und das muss unterstützt werden, auch in einer Zeit, wo zum Beispiel unsere Stadt eine Haushaltssperre ausgerufen hat, dürfen diese Themen einfach nicht auf der Strecke bleiben. Denn wir investieren in den Sport, ja, aber wir investieren insbesondere in die Zukunft unserer Region. Es ist einmal eine finanzielle Unterstützung der Handballer, aber es geht auch ein Stück weit darüber hinaus. Wir haben uns zum Beispiel auch dem Thema Weiterbildung verschrieben. Junge Leute brauchen auch Unterstützung zum Beispiel im Finanzbereich. Wir machen dort im Prinzip Messen, wo auch Finanzthemen im Prinzip vermittelt werden, sodass im Prinzip beide Seiten, einmal die Sportler auf der einen Seite und wir auch als Sparkasse, eine wirklich gute Symbiose erzielen.
2: Aktuell ist die SG Kühnau gut aufgestellt. Zu Zeiten der Corona-Pandemie stand der Verein vor großen Herausforderungen.
4: Wir hatten natürlich mit dem Schlag Corona doch schon eine harte Phase, in dem auch viele Menschen, und da rede ich nicht nur von Spielerinnen und Spielern, sondern eben auch von Eltern irgendwie so ein bisschen den Bezug verloren haben, war das schon eine harte Zeit, eine harte Konsolidierungsphase. Aber was ich sagen muss, seitdem sind wir auf einem extrem guten, positiven Pfad, Wachstumspfad. Wir können also über 240 jugendliche Kinder bei uns im Verein erzählen, die also da täglich spielen, und das ist total toll ausgewogen, weil wir irgendwie 5, 6 männliche Mannschaften haben im Nachwuchsbereich und 5 weibliche, insofern 11 Mannschaften, die also hier durch ein tolles Ehrenamt, nämlich 27 Trainerinnen und Trainer, Übungsleiter, die uns da zur Verfügung stellen mit familiären Strukturen, können wir darauf zurückgreifen, da sind wir extrem drauf stolz.
2: Beim Pressegespräch stellte die SG Kühnau insgesamt 5 Zukunftsprojekte vor. Diese sind für den Verein ganz wichtig, um sich nachhaltig weiterzuentwickeln. Dabei ging es unter anderem um das Mobilitätskonzept.
4: dass wir unseren Fuhrpark, also die Infrastruktur des Vereins, da permanent aufrüsten. Das heißt also auch modern probieren zu bleiben. Und wir haben jetzt aktuell einen Fuhrpark von 4 Bussen. Diese Busse sind das ganze Wochenende unterwegs im Spielbetrieb, völlig logisch. Und jetzt kommt aber unser zusätzlicher gesellschaftlicher Beitrag, nämlich, dass wir sagen, okay, wir haben also hier noch Vereinsmitglieder, die also in der Lage sind, unsere Kinder dann aus den Hort abzuholen, in die Spielstätte zu befördern, damit also da niemand, ich sage jetzt mal, aufgrund von Mobilitätseinschränkungen möglicherweise nicht zum Sport kann. Das ist die eine wunderbare Botschaft. Und die zweite, und das ist natürlich in dieser hektischen Lage heute mehr wert als denn je, man kann den Eltern auch mal sagen, hier kannst du mal deine Wege erledigen, hier kannst du mal ganz kurz für dich sein, weil wir holen dein Kind direkt vom Hort ab. Das brauchst nicht du zu organisieren, sondern das machen wir. Und darauf sind wir extrem stolz. Wir haben jetzt den letzten Bus oder unseren ersten Bus nach 23 Jahren, den mussten wir jetzt leider ausrangieren, haben wir jetzt aber schon wieder den nächsten und genau dafür nutzen wir natürlich diese Mittel.
2: Einen weiteren Schwerpunkt legt die SG Kühnau auf das alljährliche Sommerfest mit dem dazugehörigen Nachwuchsturnier. In diesem Jahr fand das Fest bereits im Juni statt und wurde wieder sehr gut angenommen.
4: Wir haben also dieses Jahr aufgrund von ganz, ganz vielen diversen anderen Turnieren trotzdem 30 Mannschaften aus dem lokalen, aus dem regionalen, aus dem überregionalen Bereich bei uns begrüßen dürfen. Und da fangen wir an, quasi in Größenordnung zu zentrieren für die Stadt Dessau-Roßlau. Und das sind genau die Investitionen, die wir am Ende des Tages brauchen, ne? Um auch das Stadtbild zu präsentieren auf der einen Seite, aber eben auch zu verbinden auf der anderen Seite. Und genau das machen wir mit diesem Sommerfest. Und wir bringen wieder ein bisschen Tradition mit rein. Denn diese Tradition, mal auf dem Rasen zu spielen, an der freien Luft, ist eben doch noch was anderes. Und dann erlebt man auf einmal was. Und das fasst mich emotional auch immer wieder an, dass wenn das auch mal rutschig ist, ja, dass die Kinder anfangen zu kichern, zu lachen, ne, und sich anfangen mit dem Körper ganz anders zu stabilisieren. Ganz, ganz großer Zuspruch. Da sind also hunderte von Gästen und Eltern, Omas, Opas mit dabei gewesen, die dann von außen da anfeuern. Also das ist wirklich, wirklich toll. Und da bin ich extrem stolz drauf, dass also hier auch die Stadtsparkasse Dessau uns für das nächste Event, also nächstes Jahr, da in Größenordnung nochmal unterstützen. Vielleicht gelingt uns das sogar noch größer zu skalieren.
2: Weitere Projekte, die der Verein sich auf die Fahne geschrieben hat, sind Handballferiencamps und Bestenermittlungen, perspektivisch eine ostdeutsche Meisterschaft, die weit über die Stadtgrenzen hinausstrahlt, sowie Miniturniere und früheste Bewegungsförderung für die jüngsten Altersklassen. Ein weiteres Zukunftsthema ist die Weiterentwicklung des Sportplatzes, welcher neben den Handballern vor allem auch von den anderen Sportabteilungen bei der SG Kühnau genutzt wird.
4: Die SG Kühnau besteht nämlich nicht nur aus der Abteilung Handball. Und selbst die Handballer sind also in der Vorbereitungszeit auf dem Sportplatz und zugegebenerweise haben wir da einen extrem großen Schaden durch eben Einflüsse durch Wildschweine. Jetzt haben wir da irgendwie Vorsorge getroffen, haben Zaun gezogen für wirklich auch nicht wenig Geld. So, und jetzt ist natürlich die Frage, wie kann man das nach vorne gut entwickeln? Und jetzt ist es so, dass wir noch Gymnastik, wir haben Volleyballer, wir haben Drachenbootlerinnen und Bootler und jetzt kommt auch nochmal neu eine Abteilung Fußball dazu. Also da gibt's viele Initiativen aus der Schule, auf der einen Seite, also wieder Jugend, aber eben auch aus dem Erwachsenenbereich, die sagen, wir würden gerne hier Fußball bei der SG Kühnau spielen. Und jetzt haben wir natürlich ein größeres angelegtes Projekt und da ist der Stadtsportbund, der uns da beiträgt, also die Stadt selber, die Kommune, die Heimatvereine. Jetzt wollen wir hier ein Gemeinschaftsprojekt draus machen und vor allem die Sportlerinnen und Sportler wollen damit machen, weil das ist eben nicht mal eben nur schnell ausgeweitet, sondern das sind wirklich große Summen, die da bewerkstelligt müssen. Und Stadtsparkasse hat uns jetzt gerade auch nochmal auf ein Projekt hingewiesen, wo man möglicherweise noch mal im Sinne von Crowdfunding was machen kann. Und da werden wir natürlich schwer drauf eingehen. Insofern nach vorne positiv entwickelt, den Wachstumspfad, also jetzt nicht nur mitgliedertechnisch, nicht nur sponsorenseitig, sondern eben jetzt eben auch sportstättenseitig da weiter voranzutreiben. Das ist eine Herzensangelegenheit und da sind wir alle gut aufgestellt, auch im Vorstand, weil wir alle in die gleiche Richtung ziehen.
2: Die SG Kühnau hat also viel vor in den kommenden Jahren. Gemeinsam mit der Stadtsparkasse Dessau als starker regionaler Partner will man in die nächste Generation investieren und so Sport, Bildung und Gemeinschaft fördern.
1: Und dann noch das. Die Open-Air-Bühne in der Gartenträume-Lounge auf dem Dessauer Marktplatz lädt auch in diesem Sommer wieder zu stimmungsvollen Konzertabenden ein. Am Donnerstag sorgt das Duo Kama ab 18.30 Uhr mit handgemachter Live-Musik für sommerliche Atmosphäre. Mit viel Liebe zum Detail, charismatischer Bühnenpräsenz und großer Spielfreude präsentieren Kama einen abwechslungsreichen Mix aus sanften und mitreißenden Klängen. Das Publikum erwartet eine musikalische Reise mit ganz eigener Note. Der Eintritt ist frei. Bei ungünstiger Witterung kann die Veranstaltung kurzfristig abgesagt werden. Weitere Termine der Open Stage sowie Informationen zur zahlreichen Open-Air-Veranstaltungen im Rahmen des Dessauer Stadtsommers sind auf der Internetseite www.visitdessau.de.

0: vollkommen zu finden. Damit sind wir am Ende unserer Mittwochsausgabe der Zeitnah-Nachrichten. Wir schauen jetzt, wie Sie es gewohnt sind, auf den Wetterbericht und im Anschluss daran auch noch auf die Meldungen aus der Region. Am Donnerstag ab 18 Uhr gibt es dann neue Meldungen aus der Zeitnah-Redaktion. Bis dahin, machen Sie es gut und auf Wiedersehen.
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1: Morgen erwartet uns sonniges und zunehmend heißes Sommerwetter. Die Temperaturen steigen auf 30 Grad. Der Himmel bleibt den ganzen Tag über leicht bewölkt. Regen ist nicht zu erwarten, während nur eine leise Ostbrise für etwas Bewegung in der Luft sorgt. In den nächsten Tagen kühlt das Wetter wieder ab und es ist mit Regen bis zu Gewittern zu rechnen.

0: Bitterfeld-Wolfen konnte sich am 1. Juli über Besuch aus dem Ministerium für Infrastruktur und Digitales des Landes Sachsen-Anhalt freuen. Ministerin Dr. Lydia Hüskens war für einen Arbeitsbesuch zu Gast und machte sich zusammen mit Oberbürgermeister Armin Schenk ein Bild über die Stadtentwicklung, die Städtebauförderung und die Digitalisierung im Stadtgebiet. Im Stadtteil Krondorf informierte sie sich über die aktuelle Quartiersentwicklung.
1: Ja, das Krondorfer Gebiet ist ja ein Neubaugebiet aus den 50er Jahren bis 60 errichtet. Ist damit natürlich auch ein bisschen die Jahre gekommen. Die Wohnungsunternehmen haben in den letzten Jahren massive Investitionen getätigt, um den Wohnbestand aufzuwerten. Die Diakonie hat vor wenigen Jahren, vor 2 Jahren, die ehemalige Kaufhalle erworben, baut sie um zur Sozialstation, allerdings nicht nur für sich, sondern eben auch für die Öffentlichkeit mit Begegnungsstätte, mit Bistro etc. Und das hat uns gemeinsam mit der Wohnungs- und Baugesellschaft zusammen zu der Überlegung geführt, dass wir sozusagen den Quartiersbereich, diese Quartiersmitte neu gestalten. Und insofern sollen hier also Aufwertungsmaßnahmen durchgeführt werden vom Spielplatz, von dem öffentlichen Fußgängerbereich, auf dem wir uns hier befinden, dass der neu gestaltet wird, natürlich auch unter stadtklimatischen Bedingungen, dass noch mehr Möglichkeiten des Erholens, des Ruhens, des Spielens mit integriert werden. Und dass es eine richtige schöne Aufenthaltsstätte, Zentrum für Krondorf wird.
0: Wie bereits von Stefan Herrmann erwähnt, ist der Diakonieverein Bitterfeld-Wolfen im Quartier aktiv und will hier viel Neues errichten.
2: Es ist so, dass wir hier einen Standort entwickeln wollen, wo eine Sozialstation reinkommt, wo eine Tagespflege kommt für Menschen, auch mit Eingliederungshilfebedarf, weil das ja unser Kernarbeitsfeld ist. Es soll ein Fahrradbereich entstehen mit Fahrradwerkstatt. Und ganz an der anderen Seite des Objektes noch ein Bistro, wo es die Möglichkeit für Begegnungen gibt mit Schaukafé und Sitzplätzen und einem kleinen Spielplatz daneben, wo wir dann tatsächlich alle Generationen miteinander auch verbinden können.
0: Im Rahmen des Arbeitsbesuchs der Ministerin konnte sich die Diakonie über einen Fördermittelbescheid für ein WLAN-Projekt freuen. Rund 12.400 Euro stellt das Land Sachsen-Anhalt für die Realisierung des Vorhabens zur Verfügung. Ab Sommer 2027 sollen Nutzer dann von einer kostenfreien und offenen WLAN-Verbindung im geplanten Sozial- und Begegnungszentrum in Krondorf profitieren können. Für Ministerin Dr. Lydia Hüskens ging es dann noch nach Wolfen-Nord. Im Geschäftssitz der Wohnungsbaugenossenschaft Wolfen tauschte man sich über die Themen Wohnungswirtschaft und

0: und Stadtumbau aus. Hüskens konnte vielfältige Eindrücke beim Arbeitsbesuch mitnehmen.
1: Also Oberbürgermeister und ich hatten uns vor einiger Zeit mal verständigt, dass ich zu einem Arbeitsbesuch komme. Natürlich Thema Städtebau. Zu dem Zeitpunkt gab es gerne noch die Frage, kann das Land ausfinanzieren oder nicht. Das hat sich inzwischen geklärt. Aber wir haben natürlich auch gesprochen über das Thema Breitband, Digitalisierung und natürlich über die Entwicklung der, ich sag mal, großen Wohnungsbausiedlungen, die es hier in Wolfen Nord gibt. Und die natürlich, ich sag mal, die Eigentümer, aber immer auch die Kommune vor erhebliche Herausforderungen stellen. Und ich finde es immer spannend, halt eben wirklich mit denen dann im Gespräch zu sein, die das vor Ort wirklich jeden Tag umsetzen. Und man sieht hier eine ganze Menge, aus meiner Sicht, sehr positive Entwicklungen in tatsächlich einem ziemlich herausfordernden Umfeld.
0: Auch für Oberbürgermeister Armin Schenk hat sich der Besuch der Ministerin durchaus gelohnt und er konnte ihr viel mit auf den Weg geben.
2: Ja, zunächst haben wir uns gefreut, dass die Ministerin gekommen ist. Der Termin war lange vorbereitet, hatte dann nicht stattfinden können. Bin da sehr dankbar, dass sie heute da war und wir konnten ihr zeigen, wie mit Stadtumbaumitteln, mit Stadtförderungsmitteln tatsächlich Stadtumgestaltung in Bitterfeld-Wolfen vorgenommen worden ist. Wir legen natürlich viel Wert darauf, dass auch in der Zukunft Stadtförderungsmittel und Stadtumbaumittel der Stadt zur Verfügung gestellt werden, weil ohne die wird es nicht gehen. Wir haben sehr stark auf die Schrott- und verwahrlosten Immobilien Bezug genommen, haben gesagt, dass wir auch da die Unterstützung des Landes weiterhin brauchen. Das ist uns wichtig, genauso wie im digitalen Bereich. Wir haben es leider noch nicht geschafft, in Bezug auf die Glasfaserausstattung in Bitterfeld-Wolfen da überall Akzente zu setzen. Es passiert temporär. Aber auch da werden wir, um in der gesamten Stadt das ausführen zu können, ohne Förderung nicht das realisieren können. Insofern ist das eine klare Forderung und Wunsch von uns, da auch weiterhin die Unterstützung des Landes zu erhalten.
0: Ein wichtiges Thema in Wolfen Nord ist die Aufwertung. Dafür hofft die Stadt natürlich auch auf Unterstützung des Landes.
2: Also der Rückbau ist ja zurückgetreten in den letzten Jahren. Wir haben ausschließlich die Aufwertung und den Neubau. Das macht natürlich für Wolfen Nord wirklich eine deutliche Verbesserung der Situation. Und von daher ist es uns wichtig, dass für die Aufwertung auch weiterhin Mittel zur Verfügung gestellt werden. Wir haben natürlich ein Stückchen ein Problem. Zum einen mit der Mietpreisbindung. Das sind dann Probleme, die auftauchen. Also da muss das Land weiterhin versuchen, bei dem Bund eine entsprechende Regelung zu erreichen, dass eine solche Bindung eben nicht vorhanden ist. Und dementsprechend dann auch für attraktivere Schichten, dass der Wohnraum zur Verfügung gestellt werden kann.
1: Wobei wir dann immer auch in ganz Sachsen-Anhalt sagen müssen, dass wir vor der besonderen Herausforderung stehen. Das unterscheidet uns von vielen Regionen in Deutschland, dass wir ein Überangebot im Markt haben. Wir haben also einen Mietermarkt. Die Mieter können sich entsprechende Dinge aussuchen. Und es ist für den Vermieter enorm schwer, wenn er dann investiert, wenn er aufwertet, das hinterher auch wieder am Markt zu refinanzieren. Deshalb versuchen wir als Land in dem Rahmen, den wir können, halt eben auch mit Förderung hineinzugehen. Wir müssen im Augenblick immer so ein bisschen eher für den Städtebau rekrutieren, wenn das denn passt. Können hier über die soziale Wohnraumförderung wenig machen, weil wir halt enorm niedrige Mieten haben und dann wieder bei Preisen landen, denn die müssen wir dann deckeln, die wieder nicht wirtschaftlich sind. Das heißt, wir haben da so ein bisschen einen Teufelskreislauf. Und ich bin jetzt wirklich seit Jahren dabei zu versuchen, hier eine Veränderung in Berlin auch hinzubekommen, weil wir aus meiner Sicht andere Förderinstrumente brauchen als die, die wir aktuell haben.
0: Mit vielen neuen Eindrücken und Erkenntnissen ging es dann für Ministerin Dr. Lydia Hüskens wieder zurück in die Landeshauptstadt.

Zu einem großen Feldbrand ist es am Montagmittag zwischen den Autobahnanschlussstellen Bitterfeld-Wolfen und Dessau-Süd gekommen. Aufgrund der starken Rauchentwicklung musste der Autobahnverkehr in Fahrtrichtung Berlin bei Thurland abgeleitet werden. Ausgegangen sein könnte der Brand von dem nahegelegenen Autobahnrastplatz Mosigrauer Heide. Feuerwehren aus der gesamten Region waren zum Brandort geeilt und konnten das Feuer löschen. Der Landkreis Anhalt-Bitterfeld hatte die Katastrophenwarn-App NINA ausgelöst und speziell die Gebiete Quellendorf, Salzfurt-Kapelle, Lingenau und die nähere Umgebung vor starker Rauchentwicklung gewarnt.

0: Hallo und herzlich willkommen zur Mittwochsausgabe der Zeitnah Nachrichten hier auf RAN 1. Im Rahmen von Unterhaltungsmaßnahmen lässt die Stadt Dessau-Roßlau die Verblendung der Stützwand an der Treppenanlage zum Wörlitzer Platz instand setzen. Hierzu wird der Fliesenbelag an der Stützwand vollständig entfernt, um die Verkehrssicherheit zu gewährleisten. Die gestalterische Verblendung wurde im Jahr 2003 hergestellt. Aufgrund der Witterungseinflüsse der vergangenen Jahre sowie der zuletzt anhaltenden Hitze haben sich zunehmend Fliesen aus dem dunklen Belag gelöst. Um Gefährdungen durch herabfallende oder bei Unwetter umherfliegende Fliesenteile auszuschließen, wird der gesamte Fliesenbelag entfernt. Die Arbeiten beginnen am 17. Juli und werden voraussichtlich bis zum 31. Juli andauern. Für die Neugestaltung der Fläche wird derzeit ein Gestaltungskonzept erarbeitet. In diesem Zusammenhang wird unter anderem geprüft, die Stützwand künftig mit einer Wandbemalung zu gestalten. Während der Bauarbeiten kann es zu Einschränkungen bei der Nutzung der Treppe kommen. Entsprechende Hinweise werden vor Ort ausgeschildert. Mit dem symbolischen ersten Spatenstich haben die DVV Stadtwerke am 9. Juli offiziell den Bau einer innovativen Kraft-Wärme-Kopplungsanlage im Stadtteil Zoberberg gestartet. Das Vorhaben stellt einen weiteren wichtigen Meilenstein auf dem Weg zu einer klimafreundlichen und zukunftsfähigen Wärmeversorgung in Dessau-Roßlau dar. Auf dem Gelände neben dem Umspannwerk Alten entsteht in den kommenden Monaten eine moderne Energiezentrale. Diese wird künftig das Wohngebiet Zoberberg, das Klinikum sowie weitere Bereiche des Fernwärmenetzes zuverlässig mit Wärme versorgen.
1: Große Freude herrschte am 9. Juli im Dessauer Stadtteil Zoberberg. Die DVV Stadtwerke luden zusammen mit der Stadt Dessau-Roßlau zum symbolischen Spatenstich für ein zentrales Projekt der Wärmewende ein. In der Nähe des Klinikums wird zukünftig eine innovative Kraft-Wärme-Kopplungsanlage errichtet. Das Projekt markiert einen weiteren wichtigen Meilenstein auf dem Weg zu einer klimafreundlichen und zukunftssicheren Wärmeversorgung in Dessau-Roßlau.
2: Ja, wir errichten hier eine IKWK-Anlage, das heißt eine Anlage, die eine Kombination aus erneuerbaren Anteil, wofür das I steht, für innovativ. Das ist ein Wärmetauscher, eine Luft-Wärmepumpe mit einer, ja, mit einem Art Blockheizkraftwerk, die über entsprechende Technologien verbunden sind, und einem Wärmespeicher. Das ist ein schon im Markt sehr, sehr übliches Produkt. Wir freuen uns aber hier, dass wir die Fördermittel und die Fördermittelzusage auch bekommen haben, weil ohne diese Fördermittel wäre das Projekt nicht realisierbar. Wir sprechen von etwa 15 Millionen Investitionskosten und Fördermitteln, die über einen langen Zeitraum von 12 bis 13 Jahren, weil die mit dem Betrieb der Anlage gewährt werden, dann auch sicherstellen sollen, dass ja entsprechend die Fernwärmepreise unterstützt werden, weil die Anlage können wir nur dann errichten, wenn wir auch weitgehend sicherstellen können, dass keine zusätzlichen negativen Impulse auf Fernwärmepreise entstehen. Die Anlage hat am Ende einen Anteil an erneuerbarer Energie, die über Strom Wärme erzeugt, und damit wird natürlich CO2 am Ende gespart. Wir haben weiterhin den Vorteil, dass die Anlage hier im Zoberberg steht. Sie kennen das ja, Zoberberg ist von der Innenstadt doch eine kleine Ecke weg, was für uns bedeutet als Energieversorger, dass wir eine lange, sehr lange Fernwärmeleitung von unserem zentralen Kraftwerk in der Innenstadt, in Dessau's Mitte quasi nach oder in den Zoberberg transportieren, was natürlich zu Fernwärmeverlusten führt. Und wir haben hier die Möglichkeit, den Zoberberg auch individuell mit Wärme zu versorgen und damit natürlich auch Fernwärmeverluste zu senken.
1: Die neue Energiezentrale wird als innovative Kraft-Wärme-Kopplungsanlage gebaut. Sie kombiniert verschiedene Technologien, um Strom und Wärme effizient und flexibel bereitzustellen. Herzstück sind zwei Blockheizkraftwerke, die gleichzeitig Strom und Wärme erzeugen. Sie werden zunächst mit Erdgas betrieben, sind jedoch bereits für den späteren Einsatz von Wasserstoff vorbereitet. Ergänzt wird die Anlage durch eine Wärmepumpe, einen Elektroheizkessel, zwei Heißwasserkessel, zwei Wärmespeicher sowie eine Photovoltaikanlage, die erneuerbaren Strom für den Betrieb liefert. Für die Realisierung des Projekts investieren die Stadtwerke rund 15 Millionen Euro. Bereits im Juli 2024 erhielt das Vorhaben den Förderzuschlag der Bundesnetzagentur.
3: Also die Kosten dieser Anlage liegen ungefähr bei 15 Millionen Euro. Das ist auch geförderte Maßnahme. Über 13 Jahre geht die Förderung. Ohne die würden wir diese Energiewende auch nicht bewerkstelligen können. Weil im Endeffekt sollen ja dann auch die Nebenkosten, die Wärmekosten, die Betriebskosten für die Einwohner bezahlbar bleiben. Es muss also aus Sicht der Stadtwerke wirtschaftlich sein und aus der Einwohnersicht auch bezahlbar sein.
1: Beim symbolischen Spatenstich nahm auch Ministerpräsident des Landes Sachsen-Anhalt Sven Schulze teil. Auch für das Land Sachsen-Anhalt hat das Projekt eine große Bedeutung.
4: Also es geht hier darum, dass wir den Menschen in Sachsen-Anhalt auch für die Zukunft bezahlbare Energie, bezahlbare Wärme garantieren können. Mir als Ministerpräsident ist es wichtig, dass wir auch, wenn wir die Energieversorgung der nächsten Jahrzehnte hier planen und umsetzen, den Menschen die Garantie geben, dass es auch bezahlbar ist. Und genau das passiert hier heute. Wir haben heute einen Spatenstich gemacht. Es geht um die Wärmeplanung auch hier in Dessau. Geht darum, dass wir das Krankenhaus, dass wir die Menschen, die hier rundherum wohnen, in den Wohnungen, in den Häusern, dass wir ihnen garantieren können, in den nächsten Jahrzehnten eine Wärmeversorgung zu haben, die auch bezahlbar ist. Also wir werden auch als Land Sachsen-Anhalt, ich als Ministerpräsident, sehr viel hier in Dessau investieren und machen. Ich nenne Ihnen ein Beispiel, es ist noch langfristig, aber es wird Dessau nach vorn bringen, Dessau-Roßlau nach vorn bringen. Es ist die Bundesgartenschau, wo wir viel auch gestalten können, wo viele Millionen in diese Stadt reinfließen, die sonst nicht zur Verfügung stehen würden, die dann vor allen Dingen aber auch den Bürgern hier vor Ort zugutekommen. Das heißt, nicht nur für diese Zeit, den Touristen, die dann herkommen, sondern den Menschen, die hier leben, das wird man hier sehen. Dessau, Dessau-Roßlau, die Umgebung hier hat wirklich großes Potenzial. Wir haben viele Menschen, die sich hier interessieren, die zum Bauhaus kommen, die das Gartenreich sehen wollen. Wir haben viele Menschen, die hier leben, viele fleißige Menschen in den Unternehmen. Für all die möchte ich hier eine Zukunft garantieren. Und heute ging es um das Thema bezahlbare Energie. Und dafür stehe ich als Ministerpräsident, dass ich die Sicherheit gebe, wer hier wohnt, hat auch in den nächsten Jahren und Jahrzehnten die Möglichkeit, hier zu leben und die Energie auch bezahlen zu können.
1: Die neue innovative Kraft-Wärme-Kopplungsanlage wird jedoch nicht das einzige Projekt sein, welches zukünftig gebaut wird. Auch weitere Projekte werden gerade besprochen und geprüft.
3: Ja, also seitens der Stadtwerke gibt es ein weiteres Projekt, wo jetzt die Förderanträge laufen. Das ist eine große Wärmepumpe in der Elbe. Und auch da geht es darum, dass eine Fernwärmeleitung dann bis zum Flugplatz geführt werden muss. Die ist 4,5 Kilometer lang. Wir reden da über Investitionen von 60 Millionen Euro. Und das Ziel ist immer, dass das Netz grüner wird, dass wir also auf fossile Brennstoffe verzichten können und aus erneuerbaren Energien dann die Wärmeversorgung und Energieversorgung sicherstellen.
2: Ja, wir haben eine vergleichbare Anlage, ein bisschen kleiner, aber vergleichbar geplant in Kochstedt. Da gehen wir jetzt in die entsprechende Ausschreibung und müssen am Ende natürlich sehen, passen die avisierten Baupreise und die Fördermittel zusammen. Wenn das nicht realisiert, müssen wir natürlich entsprechende Betrachtung durchführen und entscheiden, welche Anlage wir am Ende errichten und welche Anlage vielleicht nicht. Weil es muss am Ende für den Bürger bezahlbar und finanzierbar bleiben. Das ist für uns ganz, ganz wichtig. Das steht jetzt auf der Agenda bei uns. Das werden wir, denke ich, in den nächsten Monaten evaluieren und dann hier die finalen Entscheidungen treffen. Planungstechnisch ist soweit alles vorbereitet. Das wäre dann eine vergleichbare Anlage wie hier, aber etwas kleiner. Die wird ja immer an die Region, an das Verbrauchsverhalten angepasst.
1: Mit dem feierlichen Spatenstich startet die Bauphase des innovativen Projektes. Die Stadt Dessau-Roßlau sowie die DVV Stadtwerke blicken dabei auf einen straffen Zeitplan. Wenn es keine unvorhersehbaren Komplikationen gibt, wird im Dezember 2026 das Richtfest gefeiert. Die geplante Inbetriebnahme ist für den Herbst 2027 vorgesehen.
0: Am 13. Juli wurde die Rettungsleitstelle der Feuerwehr Dessau-Roßlau um 21.50 Uhr von mehreren Anrufern über den Brand eines LKW mit Sattelauflieger auf dem Gelände eines Entsorgungsbetriebes informiert. Daraufhin wurde der Löschzug der Berufsfeuerwehr alarmiert. Beim Eintreffen der Einsatzkräfte stand der Sattelauflieger in Vollbrand. Aufgrund der Lage wurde die Freiwillige Feuerwehr Süd zur Unterstützung nachalarmiert. Unverzüglich wurde die Brandbekämpfung Kühlung eingeleitet, um das Zugfahrzeug zu kühlen und natürlich den Brand am Auflieger zu löschen. Im weiteren Einsatzverlauf erfolgte die Brandbekämpfung zusätzlich über einen Hubsteiger von oben. Anschließend konnte die Zugmaschine vom brennenden Auflieger getrennt werden. Der Auflieger war mit Kunststoff-Recycling-Material beladen. Um die verbliebenen Glutnester wirksam abzulöschen, wurde abschließend Löschschaum eingesetzt. Nach rund 2,5 Stunden konnte der Einsatz beendet werden. Als wahrscheinliche Brandursache wird eine Selbstentzündung vermutet. Der entstandene Sachschaden beläuft sich auf etwa 80.000 Euro. Im Einsatz waren die Berufsfeuerwehr Dessau-Roßlau sowie die Freiwillige Feuerwehr Dessau-Süd. Die SG Kühnau ist einer der mitgliedstärksten Sportvereine der Stadt. Nach der Corona-Pandemie konnte man sich wieder gut erholen und blickt jetzt optimistisch in die Zukunft. Verschiedene Projekte hat der Verein aktuell in Planung. Bei einem Pressegespräch, und zwar am 9. Juli, stellte man diese vor.
5: Der Handballsport in Kühnau feiert in diesem Jahr sein 100-jähriges Jubiläum. Neben dem Blick in vergangene Zeiten schaut die SG Kühnau aber auch auf die Zukunft des Sports und des Vereins. Aus diesem Grund lud man am 9. Juli zu einem Pressegespräch in die Hauptgeschäftsstelle der Stadtsparkasse Dessau ein. Die SG Kühnau und die Sparkasse gehen Hand in Hand, um Themen wie Sport, Bildung sowie Gemeinschaft bei den Kindern und Jugendlichen aus der Region zu fördern.
6: Ja, wir unterstützen den Sport in unserer Doppelstadt sehr gerne. Und das, was da bei der SG Kühnau passiert, das ist wirklich bemerkenswert. Wenn man sich die Entwicklung der Mitglieder anguckt, insbesondere bei den Kindern, heute mehr als 250 Kinder, die dort Sport treiben. Und das muss unterstützt werden, auch in einer Zeit, wo zum Beispiel unsere Stadt eine Haushaltssperre ausgerufen hat, dürfen diese Themen einfach nicht auf der Strecke bleiben. Denn wir investieren in den Sport, ja, aber wir investieren insbesondere in die Zukunft unserer Region. Es ist einmal eine finanzielle Unterstützung der Handballer, aber es geht auch ein Stück weit darüber hinaus. Wir haben uns zum Beispiel auch dem Thema Weiterbildung verschrieben. Junge Leute brauchen auch Unterstützung zum Beispiel im Finanzbereich. Wir machen dort im Prinzip Messen, wo auch Finanzthemen im Prinzip vermittelt werden, sodass im Prinzip beide Seiten, einmal die Sportler auf der einen Seite und wir auch als Sparkasse, eine wirklich gute Symbiose erzielen.
5: Aktuell ist die SG Kühnau gut aufgestellt. Zu Zeiten der Corona-Pandemie stand der Verein vor großen Herausforderungen.
7: Wir hatten natürlich mit dem Schlag Corona doch schon eine harte Phase, in dem auch viele Menschen, und da rede ich nicht nur von Spielerinnen und Spielern, sondern eben auch von Eltern, irgendwie so ein bisschen den Bezug verloren haben, war das schon eine harte Zeit, eine harte Konsolidierungsphase. Aber was ich sagen muss, seitdem sind wir auf einem extrem guten, positiven Pfad, Wachstumspfad. Wir können also über 240 jugendliche Kinder bei uns im Verein erzählen, die also da täglich spielen. Und das ist total toll ausgewogen, weil wir irgendwie 5, 6 männliche Mannschaften haben im Nachwuchsbereich und 5 weibliche, insofern 11 Mannschaften, die also hier durch ein tolles Ehrenamt, nämlich 27 Trainerinnen und Trainer, Übungsleiter, die uns da zur Verfügung stellen mit familiären Strukturen, können wir darauf zurückgreifen, da sind wir extrem drauf stolz.
5: Beim Pressegespräch stellte die SG Kühnau insgesamt 5 Zukunftsprojekte vor. Diese sind für den Verein ganz wichtig, um sich nachhaltig weiterzuentwickeln. Dabei ging es unter anderem um das Mobilitätskonzept.
7: Dass wir unseren Fuhrpark, also die Infrastruktur des Vereins, da permanent aufrüsten. Das heißt also auch modern probieren zu bleiben. Und wir haben jetzt aktuell einen Fuhrpark von 4 Bussen. Diese Busse sind das ganze Wochenende unterwegs im Spielbetrieb, völlig logisch. Und jetzt kommt aber unser zusätzlicher gesellschaftlicher Beitrag.

0: legt die SG Kühnau auf das alljährliche Sommerfest mit dem dazugehörigen Nachwuchsturnier. In diesem Jahr fand das Fest bereits im Juni statt und wurde wieder sehr gut angenommen.
1: Wir haben also dieses Jahr aufgrund von ganz vielen diversen anderen Turnieren trotzdem 30 Mannschaften aus dem lokalen, aus dem regionalen, aus dem überregionalen Bereich bei uns begrüßen dürfen. Und da fangen wir an, quasi in Größenordnung zu zentrieren für die Stadt Dessau-Roßlau. Und das sind genau die Investitionen, die wir am Ende des Tages brauchen, ne? Um auch das Stadtbild zu präsentieren auf der einen Seite, aber eben auch zu verbinden auf der anderen Seite. Und genau das machen wir mit diesem Sommerfest. Und wir bringen wieder ein bisschen Tradition mit rein. Denn diese Tradition, mal auf dem Rasen zu spielen, an der freien Luft, ist eben doch noch was anderes. Und dann erlebt man auf einmal was. Und das fasst mich emotional auch immer wieder an, dass wenn es auch mal rutschig ist, ja, dass die Kinder anfangen zu kichern, zu lachen, ne, und sich anfangen mit dem Körper ganz anders zu stabilisieren. Also ganz großer Zuspruch. Da sind also hunderte von Gästen und Eltern, Omas, Opas mit dabei gewesen, die dann von außen da anfeuern. Also das ist wirklich, wirklich toll. Und da bin ich extrem stolz drauf, dass also hier auch die Stadtsparkasse Dessau uns für das nächste Event, also nächstes Jahr, da in Größenordnung nochmal unterstützt. Und vielleicht gelingt es uns das sogar noch größer zu skalieren.
0: Weitere Projekte, die der Verein sich auf die Fahne geschrieben hat, sind Handballferiencamps und Bestenermittlungen, perspektivisch eine ostdeutsche Meisterschaft, die weit über die Stadtgrenzen hinausstrahlt, sowie Miniturniere und früheste Bewegungsförderung für die jüngsten Altersklassen. Ein weiteres Zukunftsthema ist die Weiterentwicklung des Sportplatzes, welcher neben den Handballern vor allem auch von den anderen Sportabteilungen bei der SG Kühnau genutzt wird.
1: Die SG Kühnau besteht nämlich nicht nur aus der Abteilung Handball. Und selbst die Handballer sind also in der Vorbereitungszeit auf dem Sportplatz und zugegebenerweise haben wir da einen extrem großen Schaden durch eben Einflüsse durch Wildschweine. Jetzt haben wir da irgendwie Vorsorge getroffen, haben Zaun gezogen für wirklich auch nicht wenig Geld. So, und jetzt ist natürlich die Frage, wie kann man das nach vorne gut entwickeln? Und jetzt ist es so, dass wir noch Gymnastik, wir haben Volleyballer, wir haben Drachenbootlerinnen und Bootler und jetzt kommt auch nochmal neu eine Abteilung Fußball dazu. Also da gibt es viele Initiativen aus der Schule, auf der einen Seite, also wieder Jugend, aber eben auch aus dem Erwachsenenbereich, die sagen, wir würden gerne hier Fußball bei der SG Kühnau spielen. Und jetzt haben wir natürlich ein größeres angelegtes Projekt und da ist der Stadtsportbund, der uns da beiträgt, also die Stadt selber, die Kommune, die Heimatvereine. Jetzt wollen wir hier ein Gemeinschaftsprojekt draus machen und vor allem die Sportlerinnen und Sportler wollen damit machen, weil das ist eben nicht mal eben nur schnell ausgeweitet, sondern das sind wirklich große Summen, die da bewerkstelligt müssen. Und Stadtsparkasse hat uns jetzt gerade auch nochmal auf ein Projekt hingewiesen, wo man möglicherweise noch mal im Sinne von Crowdfunding was machen kann. Und da werden wir natürlich schwer drauf eingehen. Insofern nach vorne positiv entwickelt, den Wachstumspfad, also jetzt nicht nur mitgliedertechnisch, nicht nur sponsorenseitig, sondern eben jetzt eben auch sportstättenseitig da weiter voranzutreiben. Das ist eine Herzensangelegenheit und da sind wir alle gut aufgestellt, auch im Vorstand, weil wir alle in die gleiche Richtung ziehen.
0: Die SG Kühnau hat also viel vor in den kommenden Jahren. Gemeinsam mit der Stadtsparkasse Dessau als starker regionaler Partner will man in die nächste Generation investieren und so Sport, Bildung und Gemeinschaft fördern.
2: Und dann noch das, die Open-Air-Bühne. In der Gartenträume-Lounge auf dem Dessauer Marktplatz lädt auch in diesem Sommer wieder zu stimmungsvollen Konzertabenden ein. Am Donnerstag sorgt das Duo Kama ab 18.30 Uhr mit handgemachter Live-Musik für sommerliche Atmosphäre. Mit viel Liebe zum Detail, charismatischer Bühnenpräsenz und großer Spielfreude präsentieren Kama einen abwechslungsreichen Mix aus sanften und mitreißenden Klängen. Das Publikum erwartet eine musikalische Reise mit ganz eigener Note. Der Eintritt ist frei. Bei ungünstiger Witterung kann die Veranstaltung kurzfristig abgesagt werden. Weitere Termine der Open Stage sowie Informationen zur zahlreichen Open-Air-Veranstaltungen im Rahmen des Dessauer Stadtsommers sind auf der Internetseite www.visitdessau.com zu finden. Damit sind wir am Ende unserer Mittwochsausgabe der Zeitnah-Nachrichten. Wir schauen jetzt, wie Sie es gewohnt sind, auf den Wetterbericht und im Anschluss daran auch noch auf die Meldungen aus der Region. Am Donnerstag ab 18 Uhr gibt es dann neue Meldungen aus der Zeitnah-Redaktion. Bis dahin, machen Sie es gut und auf Wiedersehen.
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1: Morgen erwartet uns sonniges und zunehmend heißes Sommerwetter. Die Temperaturen steigen auf 30 Grad. Der Himmel bleibt den ganzen Tag über leicht bewölkt. Regen ist nicht zu erwarten, während nur eine leise Ostbrise für etwas Bewegung in der Luft sorgt. In den nächsten Tagen kühlt das Wetter wieder ab und es ist mit Regen bis zu Gewittern zu rechnen.

0: Bitterfeld-Wolfen konnte sich am 1. Juli über Besuch aus dem Ministerium für Infrastruktur und Digitales des Landes Sachsen-Anhalt freuen. Ministerin Dr. Lydia Hüskens war für einen Arbeitsbesuch zu Gast und machte sich zusammen mit Oberbürgermeister Armin Schenk ein Bild über die Stadtentwicklung, die Städtebauförderung und die Digitalisierung im Stadtgebiet. Im Stadtteil Krondorf informierte sie sich über die aktuelle Quartiersentwicklung.
1: Ja, das Krondorfer Gebiet ist ja ein Neubaugebiet aus den 50er Jahren bis 60 errichtet. Ist damit natürlich auch ein bisschen die Jahre gekommen. Die Wohnungsunternehmen haben in den letzten Jahren massive Investitionen getätigt, um den Wohnbestand aufzuwerten. Die Diakonie hat vor wenigen Jahren, vor 2 Jahren, die ehemalige Kaufhalle erworben, baut sie um zur Sozialstation. Allerdings nicht nur für sich, sondern eben auch für die Öffentlichkeit mit Begegnungsstätte, mit Bistro etc. Und das hat uns gemeinsam mit der Wohnungs- und Baugesellschaft zusammen zu der Überlegung geführt, dass wir sozusagen den Quartiersbereich, diese Quartiersmitte neu gestalten. Und insofern sollen hier also Aufwertungsmaßnahmen durchgeführt werden vom Spielplatz, von dem öffentlichen Fußgängerbereich, auf dem wir uns hier befinden, dass der neu gestaltet wird, natürlich auch unter stadtklimatischen Bedingungen, dass noch mehr Möglichkeiten des Erholens, des Ruhens, des Spielens mit integriert werden. Und dass es eine richtige schöne Aufenthaltsstätte, ein Zentrum für Krondorf wird.
0: Wie bereits von Stefan Herrmann erwähnt, ist der Diakonieverein Bitterfeld-Wolfen im Quartier aktiv und will hier viel Neues errichten.
2: Es ist so, dass wir hier einen Standort entwickeln wollen, wo eine Sozialstation reinkommt, wo eine Tagespflege kommt für Menschen, auch mit Eingliederungshilfebedarf, weil das ja unser Kernarbeitsfeld ist. Es soll ein Fahrradbereich entstehen mit Fahrradwerkstatt. Und ganz an der anderen Seite des Objektes noch ein Bistro, wo es die Möglichkeit für Begegnungen gibt mit Schaukafé und Sitzplätzen und einem kleinen Spielplatz daneben, wo wir dann tatsächlich alle Generationen miteinander auch verbinden können.
0: Im Rahmen des Arbeitsbesuchs der Ministerin konnte sich die Diakonie über einen Fördermittelbescheid für ein WLAN-Projekt freuen. Rund 12.400 Euro stellt das Land Sachsen-Anhalt für die Realisierung des Vorhabens zur Verfügung. Ab Sommer 2027 sollen Nutzer dann von einer kostenfreien und offenen WLAN-Verbindung im geplanten Sozial- und Begegnungszentrum in Krondorf profitieren können. Für Ministerin Dr. Lydia Hüskens ging es dann noch nach Wolfen-Nord. Im Geschäftssitz der Wohnungsbaugenossenschaft Wolfen tauschte man sich über die Themen Wohnungswirtschaft und Stadtumbau aus. Hüskens konnte vielfältige Eindrücke beim Arbeitsbesuch mitnehmen.
3: Also Oberbürgermeister und ich hatten uns vor einiger Zeit mal verständigt, dass ich zu einem Arbeitsbesuch komme. Natürlich Thema Städtebau. Zu dem Zeitpunkt gab es gar noch die Frage, kann das Land ausfinanzieren oder nicht. Das hat sich inzwischen geklärt. Aber wir haben natürlich auch gesprochen über das Thema Breitband, Digitalisierung und natürlich über die Entwicklung der, ich sag mal, großen Wohnungsbausiedlungen, die es hier in Wolfen Nord gibt. Und die natürlich, ich sag mal, die Eigentümer, aber immer auch die Kommune vor erhebliche Herausforderungen stellen. Und ich finde es immer spannend, halt eben wirklich mit denen dann im Gespräch zu sein, die das vor Ort wirklich jeden Tag umsetzen. Und man sieht hier eine ganze Menge, aus meiner Sicht, sehr positive Entwicklungen in tatsächlich einem ziemlich herausfordernden Umfeld.
0: Auch für Oberbürgermeister Armin Schenk hat sich der Besuch der Ministerin durchaus gelohnt und er konnte ihr viel mit auf den Weg geben.
4: Ja, zunächst haben wir uns gefreut, dass die Ministerin gekommen ist. Der Termin war lange vorbereitet, hatte dann nicht stattfinden können. Bin da sehr dankbar, dass sie heute da war und wir konnten ihr zeigen, wie mit Stadtumbaumitteln, mit Stadtförderungsmitteln tatsächlich Stadtumgestaltung in Bitterfeld-Wolfen vorgenommen worden ist. Wir legen natürlich viel Wert darauf, dass auch in der Zukunft Stadtförderungsmittel und Stadtumbaumittel der Stadt zur Verfügung gestellt werden, weil ohne die wird es nicht gehen. Wir haben sehr stark auf die Schrott- und verwahrlosten Immobilien Bezug genommen, haben gesagt, dass wir auch da die Unterstützung des Landes weiterhin brauchen. Das ist uns wichtig, genauso wie im digitalen Bereich. Wir haben es leider noch nicht geschafft, in Bezug auf die Glasfaserausstattung in Bitterfeld-Wolfen da überall Akzente zu setzen. Es passiert temporär. Aber auch da werden wir, um in der gesamten Stadt das ausführen zu können, ohne Förderung nicht das realisieren können. Insofern ist das eine klare Forderung und Wunsch von uns, da auch weiterhin die Unterstützung des Landes zu erhalten.
0: Ein wichtiges Thema in Wolfen-Nord ist die Aufwertung. Dafür hofft die Stadt natürlich auch auf Unterstützung des Landes.
4: Also der Rückbau ist ja zurückgetreten in den letzten Jahren. Wir haben ausschließlich die Aufwertung und den Neubau. Das macht natürlich für Wolfenort wirklich eine deutliche Verbesserung der Situation. Und von daher ist es uns wichtig, dass für die Aufwertung auch weiterhin Mittel zur Verfügung gestellt werden. Wir haben natürlich ein Stückchen ein Problem, zum einen mit der Mietpreisbindung. Das sind dann Probleme, die auftauchen. Also da muss das Land weiterhin versuchen, bei dem Bund eine entsprechende Regelung zu erreichen, dass eine solche Bindung eben nicht vorhanden ist. Und dementsprechend dann auch für attraktivere Schichten, dass der Wohnraum zur Verfügung gestellt werden kann.
3: Wobei wir dann immer auch in ganz Sachsen-Anhalt sagen müssen, dass wir vor der besonderen Herausforderung stehen. Das unterscheidet uns von vielen Regionen in Deutschland, dass wir ein Überangebot im Markt haben. Wir haben also einen Mietermarkt. Die Mieter können sich entsprechende Dinge aussuchen. Und es ist für den Vermieter enorm schwer, wenn er dann investiert, wenn er aufwertet, das hinterher auch wieder am Markt zu refinanzieren. Deshalb versuchen wir als Land in dem Rahmen, den wir können, halt eben auch mit Förderung hineinzugehen. Wir müssen im Augenblick immer so ein bisschen eher für den Städtebau rekrutieren, wenn das denn passt. Können hier über die soziale Wohnraumförderung wenig machen, weil wir halt enorm niedrige Mieten haben und dann wieder bei Preisen landen, denn die müssen wir dann deckeln, die wieder nicht wirtschaftlich sind. Das heißt, wir haben da so ein bisschen einen Teufelskreislauf. Und ich bin jetzt wirklich seit Jahren dabei zu versuchen, hier eine Veränderung in Berlin auch hinzubekommen, weil wir aus meiner Sicht andere Förderinstrumente brauchen als die, die wir aktuell haben.
0: Mit vielen neuen Eindrücken und Erkenntnissen ging es dann für Ministerin Dr. Lydia Hüskens wieder zurück in die Landeshauptstadt.

Zu einem großen Feldbrand ist es am Montagmittag zwischen den Autobahnanschlussstellen Bitterfeld-Wolfen und Dessau-Süd gekommen. Aufgrund der starken Rauchentwicklung musste der Autobahnverkehr in Fahrtrichtung Berlin bei Thurland abgeleitet werden. Ausgegangen sein könnte der Brand von dem nahegelegenen Autobahnrastplatz Mosigkauer Heide. Feuerwehren aus der gesamten Region waren zum Brandort geeilt und konnten das Feuer löschen. Der Landkreis Anhalt-Bitterfeld hatte die Katastrophenwarn-App NINA ausgelöst und speziell die Gebiete Quellendorf, Salzfurt-Kapelle, Lingenau und die nähere Umgebung vor starker Rauchentwicklung gewarnt.

0: Hallo und herzlich willkommen zur Mittwochsausgabe der Zeitnah Nachrichten hier auf RAN 1. Im Rahmen von Unterhaltungsmaßnahmen lässt die Stadt Dessau-Roßlau die Verblendung der Stützwand an der Treppenanlage zum Wörlitzer Platz instand setzen. Hierzu wird der Fliesenbelag an der Stützwand vollständig entfernt, um die Verkehrssicherheit zu gewährleisten. Die gestalterische Verblendung wurde im Jahr 2003 hergestellt. Aufgrund der Witterungseinflüsse der vergangenen Jahre sowie der zuletzt anhaltenden Hitze haben sich zunehmend Fliesen aus dem dunklen Belag gelöst. Um Gefährdungen durch herabfallende oder bei Unwetter umherfliegende Fliesenteile auszuschließen, wird der gesamte Fliesenbelag entfernt. Die Arbeiten beginnen am 17. Juli und werden voraussichtlich bis zum 31. Juli andauern. Für die Neugestaltung der Fläche wird derzeit ein Gestaltungskonzept erarbeitet. In diesem Zusammenhang wird unter anderem geprüft, die Stützwand künftig mit einer Wandbemalung zu gestalten. Während der Bauarbeiten kann es zu Einschränkungen bei der Nutzung der Treppe kommen. Entsprechende Hinweise werden vor Ort ausgeschildert. Mit dem symbolischen ersten Spatenstich haben die DVV Stadtwerke am 9. Juli offiziell den Bau einer innovativen Kraft-Wärme-Kopplungsanlage im Stadtteil Zoberberg gestartet. Das Vorhaben stellt einen weiteren wichtigen Meilenstein auf dem Weg zu einer klimafreundlichen und zukunftsfähigen Wärmeversorgung in Dessau-Roßlau dar. Auf dem Gelände neben dem Umspannwerk Alten entsteht in den kommenden Monaten eine moderne Energiezentrale. Diese wird künftig das Wohngebiet Zoberberg, das Klinikum sowie weitere Bereiche des Fernwärmenetzes zuverlässig mit Wärme versorgen.
1: Große Freude herrschte am 9. Juli im Dessauer Stadtteil Zoberberg. Die DVV Stadtwerke luden zusammen mit der Stadt Dessau-Roßlau zum symbolischen Spatenstich für ein zentrales Projekt der Wärmewende ein. In der Nähe des Klinikums wird zukünftig eine innovative Kraft-Wärme-Kopplungsanlage errichtet. Das Projekt markiert einen weiteren wichtigen Meilenstein auf dem Weg zu einer klimafreundlichen und zukunftssicheren Wärmeversorgung in Dessau-Roßlau.
2: Ja, wir errichten hier eine IKWK-Anlage, das heißt eine Anlage, die eine Kombination aus erneuerbarem Anteil, wofür das I steht, für innovativ. Das ist ein Wärmetauscher, eine Luft-Wärmepumpe mit einem Art Blockheizkraftwerk, die über entsprechende Technologien verbunden sind und einem Wärmespeicher. Das ist ein schon im Markt sehr, sehr übliches Produkt. Wir freuen uns aber hier, dass wir die Fördermittel und die Fördermittelzusage auch bekommen haben, weil ohne diese Fördermittel wäre das Projekt nicht realisierbar. Wir sprechen von etwa 15 Millionen Investitionskosten und Fördermitteln, die über einen langen Zeitraum von 12 bis 13 Jahren, weil die mit dem Betrieb der Anlage gewährt werden, dann auch sicherstellen sollen, dass hier entsprechend die Fernwärmepreise unterstützt werden, weil die Anlage können wir nur dann errichten, wenn wir auch weitgehend sicherstellen können, dass keine zusätzlichen negativen Impulse auf Fernwärmepreise entstehen. Die Anlage hat am Ende einen Anteil an erneuerbarer Energie, die über Strom Wärme erzeugt. Und damit wird natürlich CO2 am Ende gespart. Wir haben weiterhin den Vorteil, dass die Anlage hier im Zoberberg steht. Sie kennen das ja, Zoberberg ist von der Innenstadt doch eine kleine Ecke weg, was für uns bedeutet als Energieversorger, dass wir eine lange, sehr lange Fernwärmeleitung von unserem zentralen Kraftwerk in der Innenstadt, in Dessaus Mitte quasi nach oder in den Zoberberg transportieren, was natürlich zu Fernwärmeverlusten führt. Und wir haben hier die Möglichkeit, den Zoberberg auch individuell mit Wärme zu versorgen und damit natürlich auch Fernwärmeverluste zu senken.
1: Die neue Energiezentrale wird als innovative Kraft-Wärme-Kopplungsanlage gebaut. Sie kombiniert verschiedene Technologien, um Strom und Wärme effizient und flexibel bereitzustellen. Herzstück sind zwei Blockheizkraftwerke, die gleichzeitig Strom und Wärme erzeugen. Sie werden zunächst mit Erdgas betrieben, sind jedoch bereits für den späteren Einsatz von Wasserstoff vorbereitet. Ergänzt wird die Anlage durch eine Wärmepumpe, einen Elektroheizkessel, zwei Heißwasserkessel, zwei Wärmespeicher sowie eine Photovoltaikanlage, die erneuerbaren Strom für den Betrieb liefert. Für die Realisierung des Projekts investieren die Stadtwerke rund 15 Millionen Euro. Bereits im Juli 2024 erhielt das Vorhaben den Förderzuschlag der Bundesnetzagentur.
3: Also die Kosten dieser Anlage liegen ungefähr bei 15 Millionen Euro. Das ist auch geförderte Maßnahme. Über 13 Jahre geht die Förderung. Ohne die würden wir diese Energiewende auch nicht bewerkstelligen können. Weil im Endeffekt sollen ja dann auch die Nebenkosten, die Wärmekosten, die Betriebskosten für die Einwohner bezahlbar bleiben. Es muss also aus Sicht der Stadtwerke wirtschaftlich sein und aus der Einwohnersicht auch bezahlbar sein.
1: Beim symbolischen Spatenstich nahm auch Ministerpräsident des Landes Sachsen-Anhalt Sven Schulze teil. Auch für das Land Sachsen-Anhalt hat das Projekt eine große Bedeutung.
4: Also es geht hier darum, dass wir den Menschen in Sachsen-Anhalt auch für die Zukunft bezahlbare Energie, bezahlbare Wärme garantieren können. Mir als Ministerpräsident ist es wichtig, dass wir auch, wenn wir die Energieversorgung der nächsten Jahrzehnte hier planen und umsetzen, den Menschen die Garantie geben, dass es auch bezahlbar ist. Und genau das passiert hier heute. Wir haben heute einen Spatenstich gemacht. Es geht am Ende um die Wärmeplanung, auch hier in Dessau. Geht darum, dass wir das Krankenhaus, dass wir die Menschen, die hier rundherum wohnen, in den Wohnungen, in den Häusern, dass wir ihnen garantieren können, in den nächsten Jahrzehnten eine Wärmeversorgung zu haben, die auch bezahlbar ist. Also wir werden auch als Land Sachsen-Anhalt, ich als Ministerpräsident, sehr viel hier in Dessau investieren und machen. Ich nenne Ihnen ein Beispiel, es ist noch langfristig, aber es wird Dessau nach vorn bringen, Dessau-Roßlau nach vorn bringen. Es ist die Bundesgartenschau, wo wir viel auch gestalten können, wo viele Millionen in diese Stadt reinfließen, die sonst nicht zur Verfügung stehen würden, die dann vor allen Dingen aber auch den Bürgern hier vor Ort zugutekommen. Das heißt, nicht nur für diese Zeit, den Touristen, die dann herkommen, sondern den Menschen, die hier leben, das wird man hier sehen. Dessau, Dessau-Roßlau, die Umgebung hier hat wirklich großes Potenzial. Wir haben viele Menschen, die sich hier interessieren, die zum Bauhaus kommen, die das Gartenreich sehen wollen. Wir haben viele Menschen, die hier leben, viele fleißige Menschen in den Unternehmen. Für all die möchte ich hier eine Zukunft garantieren. Und heute ging es um das Thema bezahlbare Energie. Und dafür stehe ich als Ministerpräsident, dass ich die Sicherheit gebe, wer hier wohnt, hat auch in den nächsten Jahren und Jahrzehnten die Möglichkeit, hier zu leben und die Energie auch bezahlen zu können.
1: Die neue innovative Kraft-Wärme-Kopplungsanlage wird jedoch nicht das einzige Projekt sein, welches zukünftig gebaut wird. Auch weitere Projekte werden gerade besprochen und geprüft.
3: Ja, also seitens der Stadtwerke gibt es ein weiteres Projekt, wo jetzt die Förderanträge laufen. Das ist eine große Wärmepumpe in der Elbe. Und auch da geht es darum, dass eine Fernwärmeleitung dann bis zum Flugplatz geführt werden muss. Die ist 4,5 Kilometer lang. Wir reden da über die Investitionen von 60 Millionen Euro. Und das Ziel ist immer, dass das Netz grüner wird, dass wir also auf fossile Brennstoffe verzichten können und aus erneuerbaren Energien dann die Wärmeversorgung und Energieversorgung sicherstellen.
2: Ja, wir haben eine vergleichbare Anlage, ein bisschen kleiner, aber vergleichbar geplant in Kochstedt. Da gehen wir jetzt in die entsprechende Ausschreibung und müssen am Ende natürlich sehen, passen die avisierten Baupreise und die Fördermittel zusammen. Wenn das nicht realisiert, müssen wir natürlich entsprechende Betrachtung durchführen und entscheiden, welche Anlage wir am Ende errichten und welche Anlage vielleicht nicht. Weil es muss am Ende für den Bürger bezahlbar und finanzierbar bleiben. Das ist für uns ganz, ganz wichtig. Das steht jetzt auf der Agenda bei uns. Das werden wir, denke ich, in den nächsten Monaten evaluieren und dann hier die finalen Entscheidungen treffen. Planungstechnisch ist soweit alles vorbereitet. Das wäre dann eine vergleichbare Anlage wie hier, aber etwas kleiner. Die wird ja immer an die Region, an das Verbrauchsverhalten angepasst.
1: Mit dem feierlichen Spatenstich startet die Bauphase des innovativen Projektes. Die Stadt Dessau-Roßlau sowie die DVV Stadtwerke blicken dabei auf einen straffen Zeitplan. Wenn es keine unvorhersehbaren Komplikationen gibt, wird im Dezember 2026 das Richtfest gefeiert. Die geplante Inbetriebnahme ist für den Herbst 2027 vorgesehen.
0: Am 13. Juli wurde die Rettungsleitstelle der Feuerwehr Dessau-Roßlau um 21.50 Uhr von mehreren Anrufern über den Brand eines LKW mit Sattelauflieger auf dem Gelände eines Entsorgungsbetriebes informiert. Daraufhin wurde der Löschzug der Berufsfeuerwehr alarmiert. Beim Eintreffen der Einsatzkräfte stand der Sattelauflieger in Vollbrand. Aufgrund

0: der Lage wurde die Freiwillige Feuerwehr Süd zur Unterstützung nachalarmiert. Unverzüglich wurde die Brandbekämpfung eingeleitet, um das Zugfahrzeug zu kühlen und natürlich den Brand am Auflieger zu löschen. Im weiteren Einsatzverlauf erfolgte die Brandbekämpfung zusätzlich über einen Hubsteiger von oben. Anschließend konnte die Zugmaschine vom brennenden Auflieger getrennt werden. Der Auflieger war mit Kunststoff-Recyclingmaterial beladen. Um die verbliebenen Glutnester wirksam abzulöschen, wurde abschließend Löschschaum eingesetzt. Nach rund 2,5 Stunden konnte der Einsatz beendet werden. Als wahrscheinliche Brandursache wird eine Selbstentzündung vermutet. Der entstandene Sachschaden beläuft sich auf etwa 80.000 Euro. Im Einsatz waren die Berufsfeuerwehr Dessau-Roßlau sowie die Freiwillige Feuerwehr Dessau-Süd. Die SG Kühnau ist einer der mitgliedstärksten Sportvereine der Stadt. Nach der Corona-Pandemie konnte man sich wieder gut erholen und blickt jetzt optimistisch in die Zukunft. Verschiedene Projekte hat der Verein aktuell in Planung. Bei einem Pressegespräch, und zwar am 9. Juli, stellte man diese vor.
1: Der Handballsport in Kühnau feiert in diesem Jahr sein 100-jähriges Jubiläum. Neben dem Blick in vergangene Zeiten schaut die SG Kühnau aber auch auf die Zukunft des Sports und des Vereins. Aus diesem Grund lud man am 9. Juli zu einem Pressegespräch in die Hauptgeschäftsstelle der Stadtsparkasse Dessau ein. Die SG Kühnau und die Sparkasse gehen Hand in Hand, um Themen wie Sport, Bildung sowie Gemeinschaft bei den Kindern und Jugendlichen aus der Region zu fördern.
2: Ja, wir unterstützen den Sport in unserer Doppelstadt sehr gerne. Und das, was da bei der SG Kühnau passiert, das ist wirklich bemerkenswert. Wenn man sich die Entwicklung der Mitglieder anguckt, insbesondere bei den Kindern, heute mehr als 250 Kinder, die dort Sport treiben. Und das muss unterstützt werden, auch in einer Zeit, wo zum Beispiel unsere Stadt eine Haushaltssperre ausgerufen hat, dürfen diese Themen einfach nicht auf der Strecke bleiben. Denn wir investieren hier in den Sport, ja, aber wir investieren insbesondere in die Zukunft unserer Region. Es ist einmal eine finanzielle Unterstützung der Handballer, aber es geht auch ein Stück weit darüber hinaus. Wir haben uns zum Beispiel auch dem Thema Weiterbildung verschrieben. Junge Leute brauchen auch Unterstützung zum Beispiel im Finanzbereich. Wir machen dort im Prinzip Messen, wo auch Finanzthemen im Prinzip vermittelt werden, sodass im Prinzip beide Seiten, einmal die Sportler auf der einen Seite und wir auch als Sparkasse, eine wirklich gute Symbiose erzielen.
1: Aktuell ist die SG Kühnau gut aufgestellt. Zu Zeiten der Corona-Pandemie stand der Verein vor großen Herausforderungen.
3: Wir hatten natürlich mit dem Schlag Corona doch schon eine harte Phase, in dem auch viele Menschen, und da rede ich nicht nur von Spielerinnen und Spielern, sondern eben auch von Eltern irgendwie so ein bisschen den Bezug verloren haben, war das schon eine harte Zeit, eine harte Konsolidierungsphase. Aber was ich sagen muss, seitdem sind wir auf einem extrem guten, positiven Pfad, Wachstumspfad. Wir können also über 240 jugendliche Kinder bei uns im Verein erzählen, die also da täglich spielen. Und das ist total toll ausgewogen, weil wir irgendwie 5, 6 männliche Mannschaften haben im Nachwuchsbereich und 5 weibliche, insofern 11 Mannschaften, die also hier durch ein tolles Ehrenamt, nämlich 27 Trainerinnen und Trainer, Übungsleiter, die uns da zur Verfügung stellen mit familiären Strukturen, können wir darauf zurückgreifen, da sind wir extrem drauf stolz.
1: Beim Pressegespräch stellte die SG Kühnau insgesamt 5 Zukunftsprojekte vor. Diese sind für den Verein ganz wichtig, um sich nachhaltig weiterzuentwickeln. Dabei ging es unter anderem um das Mobilitätskonzept.
3: Dass wir unseren Fuhrpark, also die Infrastruktur des Vereins, da permanent aufrüsten. Das heißt also auch modern probieren zu bleiben. Und wir haben jetzt aktuell einen Fuhrpark von 4 Bussen. Diese Busse sind das ganze Wochenende unterwegs im Spielbetrieb, völlig logisch. Und jetzt kommt aber unser zusätzlicher gesellschaftlicher Beitrag, nämlich, dass wir sagen, okay, wir haben also hier noch Vereinsmitglieder, die also in der Lage sind, unsere Kinder dann aus den Hort abzuholen, in die Spielstätte zu befördern, damit also da niemand, ich sage jetzt mal, aufgrund von Mobilitätseinschränkungen möglicherweise nicht zum Sport kann. Das ist die eine wunderbare Botschaft. Und die zweite, und das ist natürlich in dieser hektischen Lage heute mehr wert als denn je, man kann den Eltern auch mal sagen, hier kannst du mal deine Wege erledigen, hier kannst du mal ganz kurz für dich sein, weil wir holen dein Kind direkt vom Hort ab. Das brauchst nicht du zu organisieren, sondern das machen wir. Und darauf sind wir extrem stolz. Wir haben jetzt den letzten Bus oder unseren ersten Bus nach 23 Jahren, den mussten wir jetzt leider ausrangieren, haben wir jetzt aber schon wieder den nächsten und genau dafür nutzen wir natürlich diese Mittel.
1: Einen weiteren Schwerpunkt

0: legt die SG Kühnau auf das alljährliche Sommerfest mit dem dazugehörigen Nachwuchsturnier. In diesem Jahr fand das Fest bereits im Juni statt und wurde wieder sehr gut angenommen.
1: Wir haben also dieses Jahr aufgrund von ganz, ganz vielen diversen anderen Turnieren trotzdem 30 Mannschaften aus dem lokalen, aus dem regionalen, aus dem überregionalen Bereich bei uns begrüßen dürfen. Und da fangen wir an, quasi in Größenordnung zu zentrieren für die Stadt Dessau-Roßlau. Und das sind genau die Investitionen, die wir am Ende des Tages brauchen, ne? Um auch das Stadtbild zu präsentieren auf der einen Seite, aber eben auch zu verbinden auf der anderen Seite. Und genau das machen wir mit diesem Sommerfest. Und wir bringen wieder ein bisschen Tradition mit rein. Denn diese Tradition, mal auf dem Rasen zu spielen, an der freien Luft, ist eben doch noch was anderes. Und dann erlebt man auf einmal was. Und das fasst mich emotional auch immer wieder an, dass wenn das auch mal rutschig ist, ja, dass die Kinder anfangen zu kichern, zu lachen, ne, und sich anfangen mit dem Körper ganz anders zu stabilisieren. Ganz, ganz großer Zuspruch. Da sind also hunderte von Gästen und Eltern, Omas, Opas mit dabei gewesen, die dann von außen da anfeuern. Also das ist wirklich, wirklich toll. Und da bin ich extrem stolz drauf, dass also hier auch die Stadtsparkasse Dessau uns für das nächste Event, also nächstes Jahr, da in Größenordnung nochmal unterstützt. Und vielleicht gelingt es uns das sogar noch größer zu skalieren.
0: Weitere Projekte, die der Verein sich auf die Fahne geschrieben hat, sind Handballferiencamps und Bestenermittlungen, perspektivisch eine ostdeutsche Meisterschaft, die weit über die Stadtgrenzen hinausstrahlt, sowie Miniturniere und früheste Bewegungsförderung für die jüngsten Altersklassen. Ein weiteres Zukunftsthema ist die Weiterentwicklung des Sportplatzes, welcher neben den Handballern vor allem auch von den anderen Sportabteilungen bei der SG Kühnau genutzt wird.
1: Die SG Kühnau besteht nämlich nicht nur aus der Abteilung Handball. Und selbst die Handballer sind also in der Vorbereitungszeit auf dem Sportplatz und zugegebenerweise haben wir da einen extrem großen Schaden durch eben Einflüsse durch Wildschweine. Jetzt haben wir da irgendwie Vorsorge getroffen, haben Zaun gezogen für wirklich auch nicht wenig Geld. So, und jetzt ist natürlich die Frage, wie kann man das nach vorne gut entwickeln? Und jetzt ist es so, dass wir noch Gymnastik, wir haben Volleyballer, wir haben Drachenbodlerinnen und Bodler und jetzt kommt auch nochmal neu eine Abteilung Fußball dazu. Also da gibt es viele Initiativen aus der Schule, auf der einen Seite, also wieder Jugend, aber eben auch aus dem Erwachsenenbereich, die sagen, wir würden gerne hier Fußball bei der SG Kühnau spielen. Und jetzt haben wir natürlich ein größeres angelegtes Projekt und da ist der Stadtsportbund, der uns da beiträgt, also die Stadt selber, die Kommune, die Heimatvereine. Jetzt brauchen wir hier ein Gemeinschaftsprojekt draus machen und vor allem die Sportlerinnen und Sportler wollen damit machen, weil das ist eben nicht mal eben nur schnell ausgeweitet, sondern das sind wirklich große Summen, die da bewerkstelligt müssen. Und Stadtsparkasse hat uns jetzt gerade auch nochmal auf ein Projekt hingewiesen, wo möglicherweise noch mal im Sinne von Crowdfunding was machen kann. Und da werden wir natürlich schwer drauf eingehen. Insofern nach vorne positiv entwickelt, den Wachstumspfad, also jetzt nicht nur mitgliedertechnisch, nicht nur sponsorenseitig, sondern eben jetzt eben auch sportstättenseitig da weiter voranzutreiben. Das ist eine Herzensangelegenheit und da sind wir alle gut aufgestellt, auch im Vorstand, weil wir alle in die gleiche Richtung ziehen.
0: Die SG Kühnau hat also viel vor in den kommenden Jahren. Gemeinsam mit der Stadtsparkasse Dessau als starker regionaler Partner will man in die nächste Generation investieren und so Sport, Bildung und Gemeinschaft fördern.
2: Und dann noch das, die Open-Air-Bühne. In der Gartenträume-Lounge auf dem Dessauer Marktplatz lädt auch in diesem Sommer wieder zu stimmungsvollen Konzertabenden ein. Am Donnerstag sorgt das Duo Kama ab 18.30 Uhr mit handgemachter Live-Musik für sommerliche Atmosphäre. Mit viel Liebe zum Detail, charismatischer Bühnenpräsenz und großer Spielfreude präsentieren Kama einen abwechslungsreichen Mix aus sanften und mitreißenden Klängen. Das Publikum erwartet eine musikalische Reise mit ganz eigener Note. Der Eintritt ist frei. Bei ungünstiger Witterung kann die Veranstaltung kurzfristig abgesagt werden. Weitere Termine der Open Stage sowie Informationen zu zahlreichen Open-Air-Veranstaltungen im Rahmen des Dessauer Stadtsommers sind auf der Internetseite www.visitdessau.com zu finden. Damit sind wir am Ende unserer Mittwochsausgabe der Zeitnah-Nachrichten. Wir schauen jetzt, wie Sie es gewohnt sind, auf den Wetterbericht und im Anschluss daran auch noch auf die Meldungen aus der Region. Am Donnerstag ab 18 Uhr gibt es dann neue Meldungen aus der Zeitnah-Redaktion. Bis dahin, machen Sie es gut und auf Wiedersehen.
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1: Morgen erwartet uns sonniges und zunehmend heißes Sommerwetter. Die Temperaturen steigen auf 30 Grad. Der Himmel bleibt den ganzen Tag über leicht bewölkt. Regen ist nicht zu erwarten, während nur eine leise Ostbrise für etwas Bewegung in der Luft sorgt. In den nächsten Tagen kühlt das Wetter wieder ab und es ist mit Regen bis zu Gewittern zu rechnen.

0: Bitterfeld-Wolfen konnte sich am 1. Juli über Besuch aus dem Ministerium für Infrastruktur und Digitales des Landes Sachsen-Anhalt freuen. Ministerin Dr. Lydia Hüskens war für einen Arbeitsbesuch zu Gast und machte sich zusammen mit Oberbürgermeister Armin Schenk ein Bild über die Stadtentwicklung, die Städtebauförderung und die Digitalisierung im Stadtgebiet. Im Stadtteil Krondorf informierte sie sich über die aktuelle Quartiersentwicklung.
1: Ja, das Krondorfer Gebiet ist ja ein Neubaugebiet aus den 50er Jahren bis 60 errichtet. Ist damit natürlich auch ein bisschen die Jahre gekommen. Die Wohnungsunternehmen haben in den letzten Jahren massive Investitionen getätigt, um den Wohnbestand aufzuwerten. Die Diakonie hat vor wenigen Jahren, vor 2 Jahren, die ehemalige Kaufhalle erworben, baut sie um zur Sozialstation, allerdings nicht nur für sich, sondern eben auch für die Öffentlichkeit mit Begegnungsstätte, mit Bistro etc. Und das hat uns gemeinsam mit der Wohnungs- und Baugesellschaft zusammen zu der Überlegung geführt, dass wir sozusagen den Quartiersbereich, diese Quartiersmitte neu gestalten. Und insofern sollen hier also Aufwertungsmaßnahmen durchgeführt werden vom Spielplatz, von dem öffentlichen Fußgängerbereich, auf dem wir uns hier befinden, dass der neu gestaltet wird, natürlich auch unter stadtklimatischen Bedingungen, dass noch mehr Möglichkeiten des Erholens, des Ruhens, des Spielens mit integriert werden. Und dass es eine richtige schöne Aufenthaltsstätte, Zentrum für Krondorf wird.
0: Wie bereits von Stefan Herrmann erwähnt, ist der Diakonieverein Bitterfeld-Wolfen im Quartier aktiv und will hier viel Neues errichten.
2: Es ist so, dass wir hier einen Standort entwickeln wollen, wo eine Sozialstation reinkommt, wo eine Tagespflege kommt für Menschen, auch mit Eingliederungshilfebedarf, weil das ja unser Kernarbeitsfeld ist. Es soll ein Fahrradbereich entstehen mit Fahrradwerkstatt. Und ganz an der anderen Seite des Objektes noch ein Bistro, wo es die Möglichkeit für Begegnungen gibt mit Schaukaffee und Sitzplätzen und einem kleinen Spielplatz daneben, wo wir dann tatsächlich alle Generationen miteinander auch verbinden können.
0: Im Rahmen des Arbeitsbesuchs der Ministerin konnte sich die Diakonie über einen Fördermittelbescheid für ein WLAN-Projekt freuen. Rund 12.400 Euro stellt das Land Sachsen-Anhalt für die Realisierung des Vorhabens zur Verfügung. Ab Sommer 2027 sollen Nutzer dann von einer kostenfreien und offenen WLAN-Verbindung im geplanten Sozial- und Begegnungszentrum in Krondorf profitieren können. Für Ministerin Dr. Lydia Hüskens ging es dann noch nach Wolfen-Nord. Im Geschäftssitz der Wohnungsbaugenossenschaft Wolfen tauschte man sich über die Themen Wohnungswirtschaft und Stadtumbau aus. Hüskens konnte vielfältige Eindrücke beim Arbeitsbesuch mitnehmen.
3: Also Oberbürgermeister und ich hatten uns vor einiger Zeit mal verständigt, dass ich zu einem Arbeitsbesuch komme. Natürlich Thema Städtebau. Zu dem Zeitpunkt gab es gerne noch die Frage, kann das Land ausfinanzieren oder nicht. Das hat sich inzwischen geklärt. Aber wir haben natürlich auch gesprochen über das Thema Breitband, Digitalisierung und natürlich über die Entwicklung der, ich sag mal, großen Wohnungsbausiedlungen, die es hier in Wolfen-Nord gibt und die natürlich, ich sag mal, die Eigentümer, aber immer auch die Kommune vor erhebliche Herausforderungen stellen. Und ich finde es immer spannend, halt eben wirklich mit denen dann im Gespräch zu sein, die das vor Ort wirklich jeden Tag umsetzen.

0: Und man sieht hier eine ganze Menge, aus meiner Sicht, sehr positive Entwicklungen in tatsächlich einem ziemlich herausfordernden Umfeld.
1: Auch für Oberbürgermeister Armin Schenk hat sich der Besuch der Ministerin durchaus gelohnt und er konnte ihr viel mit auf den Weg geben.
2: Ja, zunächst haben wir uns gefreut, dass die Ministerin gekommen ist. Der Termin war lange vorbereitet, hatte dann nicht stattfinden können. Bin da sehr dankbar, dass sie heute da war. Und wir konnten ihr zeigen, wie mit Stadtumbaumitteln, mit Stadtförderungsmitteln tatsächlich Stadtumgestaltung in Bitterfeld-Wolfen vorgenommen worden ist. Wir legen natürlich viel Wert darauf, dass auch in der Zukunft Stadtförderungsmittel und Stadtumbaumittel der Stadt zur Verfügung gestellt werden, weil ohne die wird es nicht gehen. Wir haben sehr stark auf die Schrott- und verwahrlosten Immobilien Bezug genommen, haben gesagt, dass wir auch da die Unterstützung des Landes weiterhin brauchen. Das ist uns wichtig, genauso wie im digitalen Bereich. Wir haben es leider noch nicht geschafft, in Bezug auf die Glasfaserausstattung in Bitterfeld-Wolfen da überall Akzente zu setzen. Es passiert temporär. Aber auch da werden wir, um in der gesamten Stadt das ausführen zu können, ohne Förderung nicht das realisieren können. Insofern ist das eine klare Forderung und Wunsch von uns, da auch weiterhin die Unterstützung des Landes zu erhalten.
1: Ein wichtiges Thema in Wolfen-Nord ist die Aufwertung. Dafür hofft die Stadt natürlich auch auf Unterstützung des Landes.
2: Also der Rückbau ist ja zurückgetreten in den letzten Jahren. Wir haben ausschließlich die Aufwertung und den Neubau. Das macht natürlich für Wolfen-Nord wirklich eine deutliche Verbesserung der Situation. Und von daher ist es uns wichtig, dass für die Aufwertung auch weiterhin Mittel zur Verfügung gestellt werden. Wir haben natürlich ein Stückchen ein Problem. Zum einen mit der Mietpreisbindung. Das sind dann Probleme, die auftauchen. Also da muss das Land weiterhin versuchen, bei dem Bund eine entsprechende Regelung zu erreichen, dass eine solche Bindung eben nicht vorhanden ist. Und dementsprechend dann auch für attraktivere Schichten, dass der Wohnraum zur Verfügung gestellt werden kann.
0: Wobei wir dann immer auch in ganz Sachsen-Anhalt sagen müssen, dass wir vor der besonderen Herausforderung stehen. Das unterscheidet uns von vielen Regionen in Deutschland, dass wir ein Überangebot im Markt haben. Wir haben also einen Mietermarkt. Die Mieter können sich entsprechende Dinge aussuchen. Und es ist für den Vermieter enorm schwer, wenn er dann investiert, wenn er aufwertet, das hinterher auch wieder am Markt zu refinanzieren. Deshalb versuchen wir als Land in dem Rahmen, den wir können, halt eben auch mit Förderung hineinzugehen. Wir müssen im Augenblick immer so ein bisschen eher für den Städtebau rekrutieren, wenn das denn passt. Können hier über die soziale Wohnraumförderung wenig machen, weil wir halt enorm niedrige Mieten haben und dann wieder bei Preisen landen, denn die müssen wir dann deckeln, die wieder nicht wirtschaftlich sind. Das heißt, wir haben da so ein bisschen einen Teufelskreislauf. Und ich bin jetzt wirklich seit Jahren dabei zu versuchen, hier eine Veränderung in Berlin auch hinzubekommen, weil wir aus meiner Sicht andere Förderinstrumente brauchen als die, die wir aktuell haben.
1: Mit vielen neuen Eindrücken und Erkenntnissen ging es dann für Ministerin Dr. Lydia Hüskens wieder zurück in die Landeshauptstadt.

Zu einem großen Feldbrand ist es am Montagmittag zwischen den Autobahnanschlussstellen Bitterfeld-Wolfen und Dessau-Süd gekommen. Aufgrund der starken Rauchentwicklung musste der Autobahnverkehr in Fahrtrichtung Berlin bei Thurland abgeleitet werden. Ausgegangen sein könnte der Brand von dem nahegelegenen Autobahnrastplatz Mosigkauer Heide. Feuerwehren aus der gesamten Region waren zum Brandort geeilt und konnten das Feuer löschen. Der Landkreis Anhalt-Bitterfeld hatte die Katastrophenwarn-App NINA ausgelöst und speziell die Gebiete Quellendorf, Salzfurt-Kapelle, Lingenau und die nähere Umgebung vor starker Rauchentwicklung gewarnt.

0: Hallo und herzlich willkommen zur Mittwochsausgabe der Zeitnah Nachrichten hier auf RAN 1. Im Rahmen von Unterhaltungsmaßnahmen lässt die Stadt Dessau-Roßlau die Verblendung der Stützwand an der Treppenanlage zum Wörlitzer Platz instand setzen. Hierzu wird der Fliesenbelag an der Stützwand vollständig entfernt, um die Verkehrssicherheit zu gewährleisten. Die gestalterische Verblendung wurde im Jahr 2003 hergestellt. Aufgrund der Witterungseinflüsse der vergangenen Jahre sowie der zuletzt anhaltenden Hitze haben sich zunehmend Fliesen aus dem dunklen Belag gelöst. Um Gefährdungen durch herabfallende oder bei Unwetter umherfliegende Fliesenteile auszuschließen, wird der gesamte Fliesenbelag entfernt. Die Arbeiten beginnen am 17. Juli und werden voraussichtlich bis zum 31. Juli andauern. Für die Neugestaltung der Fläche wird derzeit ein Gestaltungskonzept erarbeitet. In diesem Zusammenhang wird unter anderem geprüft, die Stützwand künftig mit einer Wandbemalung zu gestalten. Während der Bauarbeiten kann es zu Einschränkungen bei der Nutzung der Treppe kommen. Entsprechende Hinweise werden vor Ort ausgeschildert. Mit dem symbolischen ersten Spatenstich haben die DVV Stadtwerke am 9. Juli offiziell den Bau einer innovativen Kraft-Wärme-Kopplungsanlage im Stadtteil Zoberberg gestartet. Das Vorhaben stellt einen weiteren wichtigen Meilenstein auf dem Weg zu einer klimafreundlichen und zukunftsfähigen Wärmeversorgung in Dessau-Roßlau dar. Auf dem Gelände neben dem Umspannwerk Alten entsteht in den kommenden Monaten eine moderne Energiezentrale. Diese wird künftig das Wohngebiet Zoberberg, das Klinikum sowie weitere Bereiche des Fernwärmenetzes zuverlässig mit Wärme versorgen.
1: Große Freude herrschte am 9. Juli im Dessauer Stadtteil Zoberberg. Die DVV Stadtwerke luden zusammen mit der Stadt Dessau-Roßlau zum symbolischen Spatenstich für ein zentrales Projekt der Wärmewende ein. In der Nähe des Klinikums wird zukünftig eine innovative Kraft-Wärme-Kopplungsanlage errichtet. Das Projekt markiert einen weiteren wichtigen Meilenstein auf dem Weg zu einer klimafreundlichen und zukunftssicheren Wärmeversorgung in Dessau-Roßlau.
2: Ja, wir errichten hier eine IKWK-Anlage, das heißt eine Anlage, die eine Kombination aus erneuerbaren Anteil, wofür das I steht, für innovativ. Das ist ein Wärmetauscher, eine Luft-Wärmepumpe mit einem Art Blockheizkraftwerk, die über entsprechende Technologien verbunden sind, und einem Wärmespeicher. Das ist ein schon im Markt sehr, sehr übliches Produkt. Wir freuen uns aber hier, dass wir die Fördermittel und die Fördermittelzusage auch bekommen haben, weil ohne diese Fördermittel wäre das Projekt nicht realisierbar. Wir sprechen von etwa 15 Millionen Investitionskosten und Fördermitteln, die über einen langen Zeitraum von 12 bis 13 Jahren, weil die mit dem Betrieb der Anlage gewährt werden, dann auch sicherstellen sollen, dass ja entsprechend die Fernwärmepreise unterstützt werden, weil die Anlage können wir nur dann errichten, wenn wir auch weitgehend sicherstellen können, dass keine zusätzlichen negativen Impulse auf Fernwärmepreise entstehen. Die Anlage hat am Ende einen Anteil an erneuerbarer Energie, die über Strom Wärme erzeugt, und damit wird natürlich CO2 am Ende gespart. Wir haben weiterhin den Vorteil, dass die Anlage hier im Zoberberg steht. Sie kennen das ja, Zoberberg ist von der Innenstadt doch eine kleine Ecke weg, was für uns bedeutet als Energieversorger, dass wir eine lange, sehr lange Fernwärmeleitung von unserem zentralen Kraftwerk in der Innenstadt, in Dessaus Mitte quasi nach oder in den Zoberberg transportieren, was natürlich zu Fernwärmeverlusten führt. Und wir haben hier die Möglichkeit, den Zoberberg auch individuell mit Wärme zu versorgen und damit natürlich auch Fernwärmeverluste zu senken.
1: Die neue Energiezentrale wird als innovative Kraft-Wärme-Kopplungsanlage gebaut. Sie kombiniert verschiedene Technologien, um Strom und Wärme effizient und flexibel bereitzustellen. Herzstück sind zwei Blockheizkraftwerke, die gleichzeitig Strom und Wärme erzeugen. Sie werden zunächst mit Erdgas betrieben, sind jedoch bereits für den späteren Einsatz von Wasserstoff vorbereitet. Ergänzt wird die Anlage durch eine Wärmepumpe, einen Elektroheizkessel, zwei Heißwasserkessel, zwei Wärmespeicher sowie eine Photovoltaikanlage, die erneuerbaren Strom für den Betrieb liefert. Für die Realisierung des Projekts investieren die Stadtwerke rund 15 Millionen Euro. Bereits im Juli 2024 erhielt das Vorhaben den Förderzuschlag der Bundesnetzagentur.
3: Also die Kosten dieser Anlage liegen ungefähr bei 15 Millionen Euro. Das ist auch geförderte Maßnahme. Über 13 Jahre geht die Förderung. Ohne die würden wir diese Energiewende auch nicht bewerkstelligen können. Weil im Endeffekt sollen ja dann auch die Nebenkosten, die Wärmekosten, die Betriebskosten für die Einwohner bezahlbar bleiben. Es muss also aus Sicht der Stadtwerke wirtschaftlich sein und aus der Einwohnersicht auch bezahlbar sein.
1: Beim symbolischen Spatenstich nahm auch Ministerpräsident des Landes Sachsen-Anhalt Sven Schulze teil. Auch für das Land Sachsen-Anhalt hat das Projekt eine große Bedeutung.
4: Also es geht hier darum, dass wir den Menschen in Sachsen-Anhalt auch für die Zukunft bezahlbare Energie, bezahlbare Wärme garantieren können. Mir als Ministerpräsident ist es wichtig, dass wir auch, wenn wir die Energieversorgung der nächsten Jahrzehnte hier planen und umsetzen, den Menschen die Garantie geben, dass es auch bezahlbar ist. Und genau das passiert hier heute. Wir haben heute einen Spatenstich gemacht. Es geht am Ende um die Wärmeplanung, auch hier in Dessau. Es geht darum, dass wir das Krankenhaus, dass wir die Menschen, die hier rundherum wohnen, in den Wohnungen, in den Häusern, dass wir ihnen garantieren können, in den nächsten Jahrzehnten eine Wärmeversorgung zu haben, die auch bezahlbar ist. Also wir werden auch als Land Sachsen-Anhalt, ich als Ministerpräsident, sehr viel hier in Dessau investieren und machen. Ich nenne Ihnen ein Beispiel, es ist noch langfristig, aber es wird Dessau nach vorn bringen, Dessau-Roßlau nach vorn bringen. Es ist die Bundesgartenschau, wo wir viel auch gestalten können, wo viele Millionen in diese Stadt reinfließen, die sonst nicht zur Verfügung stehen würden, die dann vor allen Dingen aber auch den Bürgern hier vor Ort zugutekommen. Das heißt, nicht nur für diese Zeit, den Touristen, die dann herkommen, sondern den Menschen, die hier leben, das wird man hier sehen. Dessau, Dessau-Roßlau, die Umgebung hier hat wirklich großes Potenzial. Wir haben viele Menschen, die sich hier interessieren, die zum Bauhaus kommen, die das Gartenreich sehen wollen. Wir haben viele Menschen, die hier leben, viele fleißige Menschen in den Unternehmen. Für all die möchte ich hier eine Zukunft garantieren. Und heute ging es um das Thema bezahlbare Energie. Und dafür stehe ich als Ministerpräsident, dass ich die Sicherheit gebe, wer hier wohnt, hat auch in den nächsten Jahren und Jahrzehnten die Möglichkeit, hier zu leben und die Energie auch bezahlen zu können.
1: Die neue innovative Kraft-Wärme-Kopplungsanlage wird jedoch nicht das einzige Projekt sein, welches zukünftig gebaut wird. Auch weitere Projekte werden gerade besprochen und geprüft.
3: Ja, also seitens der Stadtwerke gibt es ein weiteres Projekt, wo jetzt die Förderanträge laufen. Das ist eine große Wärmepumpe in der Elbe. Und auch da geht es darum, dass eine Fernwärmeleitung dann bis zum Flugplatz geführt werden muss. Die ist 4,5 Kilometer lang. Wir reden da über Investitionen von 60 Millionen Euro. Und das Ziel ist immer, dass das Netz grüner wird, dass wir also auf fossile Brennstoffe verzichten können und aus erneuerbaren Energien dann die Wärmeversorgung und Energieversorgung sicherstellen.
2: Ja, wir haben eine vergleichbare Anlage, ein bisschen kleiner, aber vergleichbar geplant in Kochstedt. Da gehen wir jetzt in die entsprechende Ausschreibung und müssen am Ende natürlich sehen, passen die avisierten Baupreise und die Fördermittel zusammen. Wenn das nicht realisiert, müssen wir natürlich entsprechende Betrachtung durchführen und entscheiden, welche Anlage wir am Ende errichten und welche Anlage vielleicht nicht. Weil es muss am Ende für den Bürger bezahlbar und finanzierbar bleiben. Das ist für uns ganz, ganz wichtig. Das steht jetzt auf der Agenda bei uns. Das werden wir, denke ich, in den nächsten Monaten evaluieren und dann hier die finalen Entscheidungen treffen. Planungstechnisch ist soweit alles vorbereitet. Das wäre dann eine vergleichbare Anlage wie hier, aber etwas kleiner. Die wird ja immer an die Region, an das Verbrauchsverhalten angepasst.
1: Mit dem feierlichen Spatenstich startet die Bauphase des innovativen Projektes. Die Stadt Dessau-Roßlau sowie die DVV Stadtwerke blicken dabei auf einen straffen Zeitplan. Wenn es keine unvorhersehbaren Komplikationen gibt, wird im Dezember 2026 das Richtfest gefeiert. Die geplante Inbetriebnahme ist für den Herbst 2027 vorgesehen.
0: Am 13. Juli wurde die Rettungsleitstelle der Feuerwehr Dessau-Roßlau um 21.50 Uhr von mehreren Anrufern über den Brand eines LKW mit Sattelauflieger auf dem Gelände eines Entsorgungsbetriebes informiert. Daraufhin wurde der Löschzug der Berufsfeuerwehr alarmiert. Beim Eintreffen der Einsatzkräfte stand der Sattelauflieger in Vollbrand. Aufgrund der Lage wurde die Freiwillige Feuerwehr Süd zur Unterstützung nachalarmiert. Unverzüglich wurde die Brandbekämpfung Kühlung eingeleitet, um das Zugfahrzeug zu kühlen und natürlich den Brand am Auflieger zu löschen. Im weiteren Einsatzverlauf erfolgte die Brandbekämpfung zusätzlich über einen Hubsteiger von oben. Anschließend konnte die Zugmaschine vom brennenden Auflieger getrennt werden. Der Auflieger war mit Kunststoff-Recycling-Material beladen. Um die verbliebenen Glutnester wirksam abzulöschen, wurde abschließend Löschschaum eingesetzt. Nach rund 2,5 Stunden konnte der Einsatz beendet werden. Als wahrscheinliche Brandursache wird eine Selbstentzündung vermutet. Der entstandene Sachschaden beläuft sich auf etwa 80.000 Euro. Im Einsatz waren die Berufsfeuerwehr Dessau-Roßlau sowie die Freiwillige Feuerwehr Dessau-Süd. Die SG Kühnau ist einer der mitgliedstärksten Sportvereine der Stadt. Nach der Corona-Pandemie konnte man sich wieder gut erholen und blickt jetzt optimistisch in die Zukunft. Verschiedene Projekte hat der Verein aktuell in Planung. Bei einem Pressegespräch, und zwar am 9. Juli, stellte man diese vor.
5: Der Handballsport in Kühnau feiert in diesem Jahr sein 100-jähriges Jubiläum. Neben dem Blick in vergangene Zeiten schaut die SG Kühnau aber auch auf die Zukunft des Sports und des Vereins. Aus diesem Grund lud man am 9. Juli zu einem Pressegespräch in die Hauptgeschäftsstelle der Stadtsparkasse Dessau ein. Die SG Kühnau und die Sparkasse gehen Hand in Hand, um Themen wie Sport, Bildung sowie Gemeinschaft bei den Kindern und Jugendlichen aus der Region zu fördern.
6: Ja, wir unterstützen den Sport in unserer Doppelstadt sehr gerne. Und das, was da bei der SG Kühnau passiert, das ist wirklich bemerkenswert. Wenn man sich die Entwicklung der Mitglieder anguckt, insbesondere bei den Kindern, heute mehr als 250 Kinder, die dort Sport treiben. Und das muss unterstützt werden, auch in einer Zeit, wo zum Beispiel unsere Stadt eine Haushaltssperre ausgerufen hat, dürfen diese Themen einfach nicht auf der Strecke bleiben. Denn wir investieren in den Sport, ja, aber wir investieren insbesondere in die Zukunft unserer Region. Es ist einmal eine finanzielle Unterstützung der Handballer, aber es geht auch ein Stück weit darüber hinaus. Wir haben uns zum Beispiel auch dem Thema Weiterbildung verschrieben. Junge Leute brauchen auch Unterstützung zum Beispiel im Finanzbereich. Wir machen dort im Prinzip Messen, wo auch Finanzthemen im Prinzip vermittelt werden, sodass im Prinzip beide Seiten, einmal die Sportler auf der einen Seite und wir auch als Sparkasse, eine wirklich gute Symbiose erzielen.
5: Aktuell ist die SG Kühnau gut aufgestellt. Zu Zeiten der Corona-Pandemie stand der Verein vor großen Herausforderungen.
7: Wir hatten natürlich mit dem Schlag Corona doch schon eine harte Phase, in dem auch viele Menschen, und da rede ich nicht nur von Spielerinnen und Spielern, sondern eben auch von Eltern, irgendwie so ein bisschen den Bezug verloren haben. War das schon eine harte Zeit, eine harte Konsolidierungsphase. Aber was ich sagen muss, seitdem sind wir auf einem extrem guten, positiven Pfad, Wachstumspfad. Wir können also über 240 jugendliche Kinder bei uns im Verein erzählen, die also da täglich spielen. Und das ist total toll ausgewogen, weil wir irgendwie 5, 6 männliche Mannschaften haben im Nachwuchsbereich und 5 weibliche, insofern 11 Mannschaften, die also hier durch ein tolles Ehrenamt, nämlich 27 Trainerinnen und Trainer, Übungsleiter, die uns da zur Verfügung stellen mit den familiären Strukturen, können wir darauf zurückgreifen, da sind wir extrem drauf stolz.
5: Beim Pressegespräch stellte die SG Kühnau insgesamt 5 Zukunftsprojekte vor. Diese sind für den Verein ganz wichtig, um sich nachhaltig weiterzuentwickeln. Dabei ging es unter anderem um das Mobilitätskonzept.
7: Dass wir unseren Fuhrpark, also die Infrastruktur des Vereins, da permanent aufrüsten. Das heißt also auch modern probieren zu bleiben. Und wir haben jetzt aktuell einen Fuhrpark von 4 Bussen. Diese Busse sind das ganze Wochenende unterwegs im Spielbetrieb, völlig logisch. Und jetzt kommt aber unser zusätzlicher gesellschaftlicher Beitrag, nämlich, dass wir sagen, okay, wir haben also hier noch Vereinsmitglieder, die also in der Lage sind, unsere Kinder dann aus den Hort abzuholen, in die Spielstätte zu befördern, damit also da niemand, ich sage jetzt mal, aufgrund von Mobilitätseinschränkungen möglicherweise nicht zum Sport kann. Das ist die eine wunderbare Botschaft. Und die zweite, und das ist natürlich in dieser hektischen Lage heute mehr wert als denn je, man kann den Eltern auch mal sagen, hier kannst du mal deine Wege erledigen, hier kannst du mal ganz kurz für dich sein, weil wir holen dein Kind direkt vom Hort ab. Das brauchst nicht du zu organisieren, sondern das machen wir. Und darauf sind wir extrem stolz. Wir haben jetzt den letzten Bus oder unseren ersten Bus nach 23 Jahren, den mussten wir jetzt leider ausrangieren, haben jetzt aber schon wieder den nächsten und genau dafür nutzen wir natürlich diese Mittel.
5: Einen weiteren Schwerpunkt

0: Anfangen zu kichern, zu lachen, ne? Und sich anfangen, mit dem Körper ganz anders zu stabilisieren. Ganz, ganz großer Zuspruch. Da sind also hunderte von Gästen und Eltern, Omas, Opas mit dabei gewesen, die dann von außen da anfeuern. Also das ist wirklich, wirklich toll. Und da bin ich extrem stolz drauf, dass also hier auch die Stadtsparkasse Dessau uns für das nächste Event, also nächstes Jahr, da in Größenordnung nochmal unterstützt. Und vielleicht gelingt es uns, das sogar noch größer zu skalieren.
1: Weitere Projekte, die der Verein sich auf die Fahne geschrieben hat, sind Handballferiencamps und Bestenermittlungen, perspektivisch eine ostdeutsche Meisterschaft, die weit über die Stadtgrenzen hinausstrahlt, sowie Miniturniere und früheste Bewegungsförderung für die jüngsten Altersklassen. Ein weiteres Zukunftsthema ist die Weiterentwicklung des Sportplatzes, welcher neben den Handballern vor allem auch von den anderen Sportabteilungen bei der SG Kühnau genutzt wird.
0: Die SG Kühnau besteht nämlich nicht nur aus der Abteilung Handball. Und selbst die Handballer sind also in der Vorbereitungszeit auf dem Sportplatz und zugegebenerweise haben wir da einen extrem großen Schaden durch eben Einflüsse durch Wildschweine. Jetzt haben wir da irgendwie Vorsorge getroffen, haben Zaun gezogen für wirklich auch nicht wenig Geld. So, und jetzt ist natürlich die Frage, wie kann man das nach vorne gut entwickeln? Und jetzt ist es so, dass wir noch Gymnastik, wir haben Volleyballer, wir haben Drachenbodlerinnen und Bodler und jetzt kommt auch nochmal neu eine Abteilung Fußball dazu. Also da gibt es viele Initiativen aus der Schule, auf der einen Seite, also wieder Jugend, aber eben auch aus dem Erwachsenenbereich, die sagen, wir würden gerne hier Fußball bei der SG Kühnau spielen. Und jetzt haben wir natürlich ein größeres angelegtes Projekt und da ist der Stadtsportbund, der uns da beizuträgt, also die Stadt selber, die Kommunen, Heimatvereine. Jetzt brauchen wir hier ein Gemeinschaftsprojekt draus machen und vor allem die Sportlerinnen und Sportler wollen damit machen, weil das ist eben nicht mal eben nur schnell ausgeweitet, sondern das sind wirklich große Summen, die da bewerkstelligen müssen. Und Stadtsparkasse hat uns jetzt gerade auch nochmal auf ein Projekt hingewiesen, wo möglicherweise noch mal im Sinne von Crowdfunding was machen kann. Und da werden wir natürlich schwer drauf eingehen. Insofern nach vorne positiv entwickelt, den Wachstumspfad, also jetzt nicht nur mitgliedertechnisch, nicht nur sponsorenseitig, sondern eben jetzt eben auch sportstättenseitig da weiter voranzutreiben. Das ist eine Herzensangelegenheit und da sind wir alle gut aufgestellt, auch im Vorstand, weil wir alle in die gleiche Richtung ziehen.
1: Die SG Kühnau hat also viel vor in den kommenden Jahren. Gemeinsam mit der Stadtsparkasse Dessau als starker regionaler Partner will man in die nächste Generation investieren und so Sport, Bildung und Gemeinschaft fördern.
2: Und dann noch das, die Open-Air-Bühne. In der Gartenträume-Lounge auf dem Dessauer Marktplatz lädt auch in diesem Sommer wieder zu stimmungsvollen Konzertabenden ein. Am Donnerstag sorgt das Duo Kama ab 18.30 Uhr mit handgemachter Live-Musik für sommerliche Atmosphäre. Mit viel Liebe zum Detail, charismatischer Bühnenpräsenz und großer Spielfreude präsentieren Kama einen abwechslungsreichen Mix aus sanften und mitreißenden Klängen. Das Publikum erwartet eine musikalische Reise mit ganz eigener Note. Der Eintritt ist frei. Bei ungünstiger Witterung kann die Veranstaltung kurzfristig abgesagt werden. Weitere Termine der Open Stage sowie Informationen zu zahlreichen Open-Air-Veranstaltungen im Rahmen des Dessauer Stadtsommers sind auf der Internetseite www.visitdessau.com zu finden. Damit sind wir am Ende unserer Mittwochsausgabe der Zeitnah-Nachrichten. Wir schauen jetzt, wie Sie es gewohnt sind, auf den Wetterbericht und im Anschluss daran auch noch auf die Meldungen aus der Region. Am Donnerstag ab 18 Uhr gibt es dann neue Meldungen aus der Zeitnah-Redaktion. Bis dahin, machen Sie es gut und auf Wiedersehen.
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1: Morgen erwartet uns sonniges und zunehmend heißes Sommerwetter. Die Temperaturen steigen auf 30 Grad.

Der Himmel bleibt den ganzen Tag über leicht bewölkt. Regen ist nicht zu erwarten, während nur eine leise Ostbrise für etwas Bewegung in der Luft sorgt. In den nächsten Tagen kühlt das Wetter wieder ab und es ist mit Regen bis zu Gewittern zu rechnen.

0: Bitterfeld-Wolfen konnte sich am 1. Juli über Besuch aus dem Ministerium für Infrastruktur und Digitales des Landes Sachsen-Anhalt freuen. Ministerin Dr. Lydia Hüskens war für einen Arbeitsbesuch zu Gast und machte sich zusammen mit Oberbürgermeister Armin Schenk ein Bild über die Stadtentwicklung, die Städtebauförderung und die Digitalisierung im Stadtgebiet. Im Stadtteil Krondorf informierte sie sich über die aktuelle Quartiersentwicklung.
1: Ja, das Krondorfer Gebiet ist ja ein Neubaugebiet aus den 50er Jahren bis 60 errichtet. Ist damit natürlich auch ein bisschen die Jahre gekommen. Die Wohnungsunternehmen haben in den letzten Jahren massive Investitionen getätigt, um den Wohnbestand aufzuwerten. Die Diakonie hat vor wenigen Jahren, vor 2 Jahren, die ehemalige Kaufhalle erworben, baut sie um zur Sozialstation. Allerdings nicht nur für sich, sondern eben auch für die Öffentlichkeit mit Begegnungsstätte, mit Bistro etc. Und das hat uns gemeinsam mit der Wohnungs- und Baugesellschaft zusammen zu der Überlegung geführt, dass wir sozusagen den Quartiersbereich, diese Quartiersmitte neu gestalten. Und insofern sollen hier also Aufwertungsmaßnahmen durchgeführt werden vom Spielplatz, von dem öffentlichen Fußgängerbereich, auf dem wir uns hier befinden, dass der neu gestaltet wird, natürlich auch unter stadtklimatischen Bedingungen, dass noch mehr Möglichkeiten des Erholens, des Ruhens, des Spielens mit integriert werden. Und dass es eine richtige schöne Aufenthaltsstätte, ein Zentrum für Krondorf wird.
0: Wie bereits von Stefan Herrmann erwähnt, ist der Diakonieverein Bitterfeld-Wolfen im Quartier aktiv und will hier viel Neues errichten.
2: Es ist so, dass wir hier einen Standort entwickeln wollen, wo eine Sozialstation reinkommt, wo eine Tagespflege kommt für Menschen, auch mit Eingliederungshilfebedarf, weil das ja unser Kernarbeitsfeld ist. Es soll ein Fahrradbereich entstehen mit Fahrradwerkstatt. Und ganz an der anderen Seite des Objektes noch ein Bistro, wo es die Möglichkeit für Begegnungen gibt mit Schaukafé und Sitzplätzen und einem kleinen Spielplatz daneben, wo wir dann tatsächlich alle Generationen miteinander auch verbinden können.
0: Im Rahmen des Arbeitsbesuchs der Ministerin konnte sich die Diakonie über einen Fördermittelbescheid für ein WLAN-Projekt freuen. Rund 12.400 Euro stellt das Land Sachsen-Anhalt für die Realisierung des Vorhabens zur Verfügung. Ab Sommer 2027 sollen Nutzer dann von einer kostenfreien und offenen WLAN-Verbindung im geplanten Sozial- und Begegnungszentrum in Krondorf profitieren können. Für Ministerin Dr. Lydia Hüskens ging es dann noch nach Wolfen-Nord. Im Geschäftssitz der Wohnungsbaugenossenschaft Wolfen tauschte man sich über die Themen Wohnungswirtschaft und Stadtumbau aus. Hüskens konnte vielfältige Eindrücke beim Arbeitsbesuch mitnehmen.
3: Also Oberbürgermeister und ich hatten uns vor einiger Zeit mal verständigt, dass ich zu einem Arbeitsbesuch komme. Natürlich Thema Städtebau. Zu dem Zeitpunkt gab es gerne noch die Frage, kann das Land ausfinanzieren oder nicht. Das hat sich inzwischen geklärt. Aber wir haben natürlich auch gesprochen über das Thema Breitband, Digitalisierung und natürlich über die Entwicklung der, ich sag mal, großen Wohnungsbausiedlungen, die es hier in Wolfen-Nord gibt. Und die natürlich, ich sag mal, die Eigentümer, aber immer auch die Kommune vor erhebliche Herausforderungen stellen. Und ich finde es immer spannend, halt eben wirklich mit denen dann im Gespräch zu sein, die das vor Ort wirklich jeden Tag umsetzen. Und man sieht hier eine ganze Menge, aus meiner Sicht, sehr positive Entwicklungen in tatsächlich einem ziemlich herausfordernden Umfeld.
0: Auch für Oberbürgermeister Armin Schenk hat sich der Besuch der Ministerin durchaus gelohnt und er konnte ihr viel mit auf den Weg geben.
4: Ja, zunächst haben wir uns gefreut, dass die Ministerin gekommen ist. Der Termin war lange vorbereitet, hatte dann nicht stattfinden können. Bin da sehr dankbar, dass sie heute da war. Und wir konnten ihr zeigen, wie mit Stadtumbaumitteln, mit Stadtförderungsmitteln tatsächlich Stadtumgestaltung in Bitterfeld-Wolfen vorgenommen worden ist. Wir legen natürlich viel Wert darauf, dass auch in der Zukunft Stadtförderungsmittel und Stadtumbaumittel der Stadt zur Verfügung gestellt werden, weil ohne die wird es nicht gehen. Wir haben sehr stark auf die Schrott- und verwahrlosten Immobilien Bezug genommen, haben gesagt, dass wir auch da die Unterstützung

0: Unterstützung des Landes weiterhin brauchen. Das ist uns wichtig, genauso wie im digitalen Bereich. Wir haben es leider noch nicht geschafft, in Bezug auf die Glasfaserausstattung in Bitterfeld-Wolfen da überall Akzente zu setzen. Es passiert temporär. Aber auch da werden wir, um in der gesamten Stadt das ausführen zu können, ohne Förderung nicht das realisieren können. Insofern ist das eine klare Forderung und Wunsch von uns, da auch weiterhin die Unterstützung des Landes zu erhalten.
1: Ein wichtiges Thema in Wolfen-Nord ist die Aufwertung. Dafür hofft die Stadt natürlich auch auf Unterstützung des Landes.
0: Also der Rückbau ist ja zurückgetreten in den letzten Jahren. Wir haben ausschließlich die Aufwertung und den Neubau. Das macht natürlich für Wolfen-Nord wirklich eine deutliche Verbesserung der Situation. Und von daher ist es uns wichtig, dass für die Aufwertung auch weiterhin Mittel zur Verfügung gestellt werden. Wir haben natürlich ein Stückchen ein Problem, zum einen mit der Mietpreisbindung. Das sind dann Probleme, die auftauchen. Also da muss das Land weiterhin versuchen, bei dem Bund eine entsprechende Regelung zu erreichen, dass eine solche Bindung eben nicht vorhanden ist. Und dementsprechend dann auch für attraktivere Schichten, dass der Wohnraum zur Verfügung gestellt werden kann.
2: Wobei wir dann immer auch in ganz Sachsen-Anhalt sagen müssen, dass wir vor der besonderen Herausforderung stehen, das unterscheidet uns von vielen Regionen in Deutschland, dass wir ein Überangebot im Markt haben. Wir haben also einen Mietermarkt, die Mieter können sich entsprechende Dinge aussuchen und es ist für den Vermieter enorm schwer, wenn er dann investiert, wenn er aufwertet, das hinterher auch wieder am Markt zu refinanzieren. Deshalb versuchen wir als Land in dem Rahmen, den wir können, halt eben auch mit Förderung hineinzugehen. Wir müssen im Augenblick immer so ein bisschen eher für den Städtebau rekrutieren, wenn das denn passt. Können hier über die soziale Wohnraumförderung wenig machen, weil wir halt enorm niedrige Mieten haben und dann wieder bei Preisen landen, denn die müssen wir dann deckeln, die wieder nicht wirtschaftlich sind. Das heißt, wir haben da so ein bisschen einen Teufelskreislauf. Und ich bin jetzt wirklich seit Jahren dabei zu versuchen, hier eine Veränderung in Berlin auch hinzubekommen, weil wir aus meiner Sicht andere Förderinstrumente brauchen als die, die wir aktuell haben.
1: Mit vielen neuen Eindrücken und Erkenntnissen ging es dann für Ministerin Dr. Lydia Hüskens wieder zurück in die Landeshauptstadt.

Zu einem großen Feldbrand ist es am Montagmittag zwischen den Autobahnanschlussstellen Bitterfeld-Wolfen und Dessau-Süd gekommen. Aufgrund der starken Rauchentwicklung musste der Autobahnverkehr in Fahrtrichtung Berlin bei Thurland abgeleitet werden. Ausgegangen sein könnte der Brand von dem nahegelegenen Autobahnrastplatz Mosigkauer Heide. Feuerwehren aus der gesamten Region waren zum Brandort geeilt und konnten das Feuer löschen. Der Landkreis Anhalt-Bitterfeld hatte die Katastrophenwarn-App NINA ausgelöst und speziell die Gebiete Quellendorf, Salzfurt-Kapelle, Lingenau und die nähere Umgebung vor starker Rauchentwicklung gewarnt.

Hallo und herzlich willkommen zur Mittwochsausgabe der Zeitnah Nachrichten hier auf RAN 1. Im Rahmen von Unterhaltungsmaßnahmen lässt die Stadt Dessau-Roßlau die Verblendung der Stützwand an der Treppenanlage zum Würlitzer Platz instand setzen. Hierzu wird der Fliesenbelag an der Stützwand vollständig entfernt, um die Verkehrssicherheit zu gewährleisten. Die gestalterische Verblendung wurde im Jahr 2003 hergestellt. Aufgrund der

0: Witterungseinflüsse der vergangenen Jahre sowie der zuletzt anhaltenden Hitze haben sich zunehmend Fliesen aus dem dunklen Belag gelöst. Um Gefährdungen durch herabfallende oder bei Unwetter umherfliegende Fliesenteile auszuschließen, wird der gesamte Fliesenbelag entfernt. Die Arbeiten beginnen am 17. Juli und werden voraussichtlich bis zum 31. Juli andauern. Für die Neugestaltung der Fläche wird derzeit ein Gestaltungskonzept erarbeitet. In diesem Zusammenhang wird unter anderem geprüft, die Stützwand künftig mit einer Wandbemalung zu gestalten. Während der Bauarbeiten kann es zu Einschränkungen bei der Nutzung der Treppe kommen. Entsprechende Hinweise werden vor Ort ausgeschildert. Mit dem symbolischen ersten Spatenstich haben die DVV Stadtwerke am 9. Juli offiziell den Bau einer innovativen Kraft-Wärme-Kopplungsanlage im Stadtteil Zoberberg gestartet. Das Vorhaben stellt einen weiteren wichtigen Meilenstein auf dem Weg zu einer klimafreundlichen und zukunftsfähigen Wärmeversorgung in Dessau-Roßlau dar. Auf dem Gelände neben dem Umspannwerk Alten entsteht in den kommenden Monaten eine moderne Energiezentrale. Diese wird künftig das Wohngebiet Zoberberg, das Klinikum sowie weitere Bereiche des Fernwärmenetzes zuverlässig mit Wärme versorgen.
1: Große Freude herrschte am 9. Juli im Dessauer Stadtteil Zoberberg. Die DVV Stadtwerke luden zusammen mit der Stadt Dessau-Roßlau zum symbolischen Spatenstich für ein zentrales Projekt der Wärmewende ein. In der Nähe des Klinikums wird zukünftig eine innovative Kraft-Wärme-Kopplungsanlage errichtet. Das Projekt markiert einen weiteren wichtigen Meilenstein auf dem Weg zu einer klimafreundlichen und zukunftssicheren Wärmeversorgung in Dessau-Roßlau.
2: Ja, wir errichten hier eine IKWK-Anlage, das heißt eine Anlage, die eine Kombination aus erneuerbaren Anteil, wofür das I steht, für innovativ. Das ist ein Wärmetauscher, eine Luft-Wärmepumpe mit einer, ja, mit einem Art Blockheizkraftwerk, die über entsprechende Technologien verbunden sind, und einem Wärmespeicher. Das ist ein schon im Markt sehr, sehr übliches Produkt. Wir freuen uns aber hier, dass wir die Fördermittel und die Fördermittelzusage auch bekommen haben, weil ohne diese Fördermittel wäre das Projekt nicht realisierbar. Wir sprechen von etwa 15 Millionen Investitionskosten und Fördermitteln, die über einen langen Zeitraum von 12 bis 13 Jahren, weil die mit dem Betrieb der Anlage gewährt werden, dann auch sicherstellen sollen, dass ja entsprechend die Fernwärmepreise unterstützt werden, weil die Anlage können wir nur dann errichten, wenn wir auch weitgehend sicherstellen können, dass keine zusätzlichen negativen Impulse auf Fernwärmepreise entstehen. Die Anlage hat am Ende einen Anteil an erneuerbarer Energie, die über Strom Wärme erzeugt, und damit wird natürlich CO2 am Ende gespart. Wir haben weiterhin den Vorteil, dass die Anlage hier im Zoberberg steht. Sie kennen das ja, Zoberberg ist von der Innenstadt doch eine kleine Ecke weg, was für uns bedeutet als Energieversorger, dass wir eine lange, sehr lange Fernwärmeleitung von unserem zentralen Kraftwerk in der Innenstadt, in Dessau's Mitte quasi nach oder in den Zoberberg transportieren, was natürlich zu Fernwärmeverlusten führt. Und wir haben hier die Möglichkeit, den Zoberberg auch individuell mit Wärme zu versorgen und damit natürlich auch Fernwärmeverluste zu senken.
1: Die neue Energiezentrale wird als innovative Kraft-Wärme-Kopplungsanlage gebaut. Sie kombiniert verschiedene Technologien, um Strom und Wärme effizient und flexibel bereitzustellen. Herzstück sind zwei Blockheizkraftwerke, die gleichzeitig Strom und Wärme erzeugen. Sie werden zunächst mit Erdgas betrieben, sind jedoch bereits für den späteren Einsatz von Wasserstoff vorbereitet. Ergänzt wird die Anlage durch eine Wärmepumpe, einen Elektroheizkessel, zwei Heißwasserkessel, zwei Wärmespeicher sowie eine Photovoltaikanlage, die erneuerbaren Strom für den Betrieb liefert. Für die Realisierung des Projekts investieren die Stadtwerke rund 15 Millionen Euro. Bereits im Juli 2024 erhielt das Vorhaben den Förderzuschlag der Bundesnetzagentur.
3: Also die Kosten dieser Anlage liegen ungefähr bei 15 Millionen Euro. Ist ja auch geförderte Maßnahme. Über 13 Jahre geht die Förderung. Ohne die würden wir diese Energiewende auch nicht bewerkstelligen können. Weil im Endeffekt sollen ja dann auch die Nebenkosten, die Wärmekosten, die Betriebskosten für die Einwohner bezahlbar bleiben. Es muss also aus Sicht der Stadtwerke wirtschaftlich sein und aus der Einwohnersicht auch bezahlbar sein.

0: Beim symbolischen Spatenstich nahm auch Ministerpräsident des Landes Sachsen-Anhalt Sven Schulze teil. Auch für das Land Sachsen-Anhalt hat das Projekt eine große Bedeutung.
1: Also es geht hier darum, dass wir den Menschen in Sachsen-Anhalt auch für die Zukunft bezahlbare Energie, bezahlbare Wärme garantieren können. Mir als Ministerpräsident ist es wichtig, dass wir auch, wenn wir die Energieversorgung der nächsten Jahrzehnte hier planen und umsetzen, den Menschen die Garantie geben, dass es auch bezahlbar ist. Und genau das passiert hier heute. Wir haben heute einen Spatenstich gemacht. Es geht am Ende um die Wärmeplanung, auch hier in Dessau. Es geht darum, dass wir das Krankenhaus, dass wir die Menschen, die hier rundherum wohnen, in den Wohnungen, in den Häusern, dass wir ihnen garantieren können, in den nächsten Jahrzehnten eine Wärmeversorgung zu haben, die auch bezahlbar ist. Also wir werden auch als Land Sachsen-Anhalt, ich als Ministerpräsident, sehr viel hier in Dessau investieren und machen. Ich nenne Ihnen ein Beispiel, es ist noch langfristig, aber es wird Dessau nach vorn bringen, Dessau-Roßlau nach vorn bringen. Es ist die Bundesgartenschau, wo wir viel auch gestalten können, wo viele Millionen in diese Stadt reinfließen, die sonst nicht zur Verfügung stehen würden, die dann vor allen Dingen aber auch den Bürgern hier vor Ort zugutekommen. Das heißt, nicht nur für diese Zeit, den Touristen, die dann herkommen, sondern den Menschen, die hier leben, das wird man hier sehen. Dessau, Dessau-Roßlau, die Umgebung hier hat wirklich großes Potenzial. Wir haben viele Menschen, die sich hier interessieren, die zum Bauhaus kommen, die das Gartenreich sehen wollen. Wir haben viele Menschen, die hier leben, viele fleißige Menschen in den Unternehmen. Für all die möchte ich hier eine Zukunft garantieren. Und heute ging es um das Thema bezahlbare Energie. Und dafür stehe ich als Ministerpräsident, dass ich die Sicherheit gebe, wer hier wohnt, hat auch in den nächsten Jahren und Jahrzehnten die Möglichkeit, hier zu leben und die Energie auch bezahlen zu können.
0: Die neue innovative Kraft-Wärme-Kopplungsanlage wird jedoch nicht das einzige Projekt sein, welches zukünftig gebaut wird. Auch weitere Projekte werden gerade besprochen und geprüft.
2: Ja, also seitens der Stadtwerke gibt es ein weiteres Projekt, wo jetzt die Förderanträge laufen. Das ist eine große Wärmepumpe in der Elbe. Und auch da geht es darum, dass eine Fernwärmeleitung dann bis zum Flugplatz geführt werden muss. Die ist 4,5 Kilometer lang. Wir reden da über Investitionen von 60 Millionen Euro. Und das Ziel ist immer, dass das Netz grüner wird, dass wir also auf fossile Brennstoffe verzichten können und aus erneuerbaren Energien dann die Wärmeversorgung und Energieversorgung sicherstellen.
3: Ja, wir haben eine vergleichbare Anlage, ein bisschen kleiner, aber vergleichbar geplant in Kochstedt. Da gehen wir jetzt in die entsprechende Ausschreibung und müssen am Ende natürlich sehen, passen die avisierten Baupreise und die Fördermittel zusammen. Wenn das nicht realisiert, müssen wir natürlich entsprechende Betrachtung durchführen und entscheiden, welche Anlage wir am Ende errichten und welche Anlage vielleicht nicht. Weil es muss am Ende für den Bürger bezahlbar und finanzierbar bleiben. Das ist für uns ganz, ganz wichtig. Das steht jetzt auf der Agenda bei uns. Das werden wir, denke ich, in den nächsten Monaten evaluieren und dann hier die finalen Entscheidungen treffen. Planungstechnisch ist soweit alles vorbereitet. Das wäre dann eine vergleichbare Anlage wie hier, aber etwas kleiner. Die wird ja immer an die Region, an das Verbrauchsverhalten angepasst.
0: Mit dem feierlichen Spatenstich startet die Bauphase des innovativen Projektes. Die Stadt Dessau-Roßlau sowie die DVV Stadtwerke blicken dabei auf einen straffen Zeitplan. Wenn es keine unvorhersehbaren Komplikationen gibt, wird im Dezember 2026 das Richtfest gefeiert. Die geplante Inbetriebnahme ist für den Herbst 2027 vorgesehen.
4: Am 13. Juli wurde die Rettungsleitstelle der Feuerwehr Dessau-Roßlau um 21.50 Uhr von mehreren Anrufern über den Brand eines LKW mit Sattelauflieger auf dem Gelände eines Entsorgungsbetriebes informiert. Daraufhin wurde der Löschzug der Berufsfeuerwehr alarmiert. Beim Eintreffen der Einsatzkräfte stand der Sattelauflieger in Vollbrand. Aufgrund der Lage wurde die Freiwillige Feuerwehr Süd zur Unterstützung nachalarmiert. Unverzüglich wurde die Brandbekämpfung eingeleitet, um das Zugfahrzeug zu kühlen und natürlich den Brand am Auflieger zu löschen. Im weiteren Einsatzverlauf erfolgte die Brandbekämpfung zusätzlich über einen Hubsteiger von oben. Anschließend konnte die Zugmaschine vom brennenden Auflieger getrennt werden. Der Auflieger war mit Kunststoff-Recyclingmaterial beladen. Um die verbliebenen Glutnester wirksam abzulöschen, wurde abschließend Löschschaum eingesetzt. Nach rund 2,5 Stunden konnte der Einsatz beendet werden. Als wahrscheinliche Brandursache wird eine Selbstentzündung vermutet. Der entstandene Sachschaden beläuft sich auf etwa 80.000 Euro. Im Einsatz waren die Berufsfeuerwehr

0: Dessau Roßlau sowie die Freiwillige Feuerwehr Dessau Süd. Die SG Kühnau ist einer der mitgliedsstärksten Sportvereine der Stadt. Nach der Corona-Pandemie konnte man sich wieder gut erholen und blickt jetzt optimistisch in die Zukunft. Verschiedene Projekte hat der Verein aktuell in Planung. Bei einem Pressegespräch, und zwar am 9. Juli, stellte man diese vor.
1: Der Handballsport in Kühnau feiert in diesem Jahr sein 100-jähriges Jubiläum. Neben dem Blick in vergangene Zeiten schaut die SG Kühnau aber auch auf die Zukunft des Sports und des Vereins. Aus diesem Grund lud man am 9. Juli zu einem Pressegespräch in die Hauptgeschäftsstelle der Stadtsparkasse Dessau ein. Die SG Kühnau und die Sparkasse gehen Hand in Hand, um Themen wie Sport, Bildung sowie Gemeinschaft bei den Kindern und Jugendlichen aus der Region zu fördern.
2: Ja, wir unterstützen den Sport in unserer Doppelstadt sehr gerne. Und das, was da bei der SG Kühnau passiert, das ist wirklich bemerkenswert. Wenn man sich die Entwicklung der Mitglieder anguckt, insbesondere bei den Kindern, heute mehr als 250 Kinder, die dort Sport treiben. Und das muss unterstützt werden, auch in einer Zeit, wo zum Beispiel unsere Stadt eine Haushaltssperre ausgerufen hat, dürfen diese Themen einfach nicht auf der Strecke bleiben. Denn wir investieren hier in den Sport, ja, aber wir investieren insbesondere in die Zukunft unserer Region. Es ist einmal eine finanzielle Unterstützung der Handballer, aber es geht auch ein Stück weit darüber hinaus. Wir haben uns zum Beispiel auch dem Thema Weiterbildung verschrieben. Junge Leute brauchen auch Unterstützung zum Beispiel im Finanzbereich. Wir machen dort im Prinzip Messen, wo auch Finanzthemen im Prinzip vermittelt werden, sodass im Prinzip beide Seiten, einmal die Sportler auf der einen Seite und wir auch als Sparkasse, eine wirklich gute Symbiose erzielen.
1: Aktuell ist die SG Kühnau gut aufgestellt. Zu Zeiten der Corona-Pandemie stand der Verein vor großen Herausforderungen.
3: Wir hatten natürlich mit dem Schlag Corona doch schon eine harte Phase, in dem auch viele Menschen, und da rede ich nicht nur von Spielerinnen und Spielern, sondern eben auch von Eltern, irgendwie so ein bisschen den Bezug verloren haben. War das schon eine harte Zeit, eine harte Konsolidierungsphase. Aber was ich sagen muss, seitdem sind wir auf einem extrem guten, positiven Pfad, Wachstumspfad. Wir können also über 240 jugendliche Kinder bei uns im Verein erzählen, die also da täglich spielen. Und das ist total toll ausgewogen, weil wir irgendwie 5, 6 männliche Mannschaften haben im Nachwuchsbereich und 5 weibliche, insofern 11 Mannschaften, die also hier durch ein tolles Ehrenamt, nämlich 27 Trainerinnen und Trainer, Übungsleiter, die uns da zur Verfügung stellen mit familiären Strukturen, können wir darauf zurückgreifen, da sind wir extrem drauf stolz.
1: Beim Pressegespräch stellte die SG Kühnau insgesamt 5 Zukunftsprojekte vor. Diese sind für den Verein ganz wichtig, um sich nachhaltig weiterzuentwickeln. Dabei ging es unter anderem um das Mobilitätskonzept.
3: Dass wir unseren Fuhrpark, also die Infrastruktur des Vereins, da permanent aufrüsten. Das heißt also auch modern probieren zu bleiben. Und wir haben jetzt aktuell einen Fuhrpark von 4 Bussen. Diese Busse sind das ganze Wochenende unterwegs im Spielbetrieb, völlig logisch. Und jetzt kommt aber unser zusätzlicher gesellschaftlicher Beitrag, nämlich, dass wir sagen, okay, wir haben also hier noch Vereinsmitglieder, die also in der Lage sind, unsere Kinder dann aus den Hort abzuholen, in die Spielstätte zu befördern, damit also da niemand, ich sag jetzt mal, aufgrund von Mobilitätseinschränkungen möglicherweise nicht zum Sport kann. Das ist die eine wunderbare Botschaft. Und die zweite, und das ist natürlich in dieser hektischen Lage heute mehr wert als denn je, man kann den Eltern auch mal sagen, hier kannst du mal deine Wege erledigen, hier kannst du mal ganz kurz für dich sein, weil wir holen dein Kind direkt vom Hort ab. Das brauchst nicht du zu organisieren, sondern das machen wir. Und darauf sind wir extrem stolz. Wir haben jetzt den letzten Bus oder unseren ersten Bus nach 23 Jahren, den mussten wir jetzt leider ausrangieren, haben wir jetzt aber schon wieder den nächsten und genau dafür nutzen wir natürlich diese Mittel.
1: Einen weiteren Schwerpunkt legt die SG Kühnau auf das alljährliche Sommerfest mit dem dazugehörigen Nachwuchsturnier. In diesem Jahr fand das Fest bereits im Juni statt und wurde wieder sehr gut angenommen.
3: Wir haben also dieses Jahr aufgrund von ganz, ganz vielen diversen anderen Turnieren trotzdem 30 Mannschaften aus dem lokalen, aus dem regionalen, aus dem überregionalen Bereich bei uns begrüßen dürfen. Und da fangen wir an, quasi in Größenordnung zu zentrieren für die Stadt Dessau-Roßlau. Und das sind genau die Investitionen, die wir am Ende des Tages brauchen, ne? Um auch das Stadtbild zu präsentieren auf der einen Seite, aber eben auch zu verbinden auf der anderen Seite. Und genau das machen wir mit diesem Sommerfest. Und wir bringen wieder ein bisschen Tradition mit rein. Denn diese Tradition, mal auf dem Rasen zu spielen, an der freien Luft, ist eben doch noch was anderes. Und dann erlebt man auf einmal immer was. Und das fasst mich emotional auch immer wieder an, dass wenn das auch mal rutschig ist, ja, dass die Kinder anfangen zu kichern, zu lachen, ne, und sich anfangen, mit dem Körper ganz anders zu stabilisieren. Also ganz, ganz großer Zuspruch. Da sind also hunderte von Gästen und Eltern, Omas, Opas mit dabei gewesen, die dann von außen da anfeuern. Also das ist wirklich, wirklich toll. Und da bin ich extrem stolz drauf, dass also hier auch die Stadtsparkasse Dessau uns für das nächste Event, also nächstes Jahr, da in Größenordnung nochmal unterstützt. Und vielleicht gelingt es uns, das sogar noch größer zu skalieren.
1: Weitere Projekte, die der Verein sich auf die Fahne geschrieben hat, sind Handballferiencamps und Bestenermittlungen, perspektivisch eine ostdeutsche Meisterschaft, die weit über die Stadtgrenzen hinausstrahlt, sowie Miniturniere und früheste Bewegungsförderung für die jüngsten Altersklassen. Ein weiteres Zukunftsthema ist die Weiterentwicklung des Sportplatzes, welcher neben den Handballern vor allem auch von den anderen Sportabteilungen bei der SG Kühnau genutzt wird.
3: Die SG Kühnau besteht nämlich nicht nur aus der Abteilung Handball. Und selbst die Handballer sind also in der Vorbereitungszeit auf dem Sportplatz und zugegebenerweise haben wir da einen extrem großen Schaden durch eben Einflüsse durch Wildschweine. Jetzt haben wir da irgendwie Vorsorge getroffen, haben Zaun gezogen für wirklich auch nicht wenig Geld. So, und jetzt ist natürlich die Frage, wie kann man das nach vorne gut entwickeln? Und jetzt ist es so, dass wir noch Gymnastik, wir haben Volleyballer, wir haben Drachenbodlerinnen und Bodler und jetzt kommt auch nochmal neu eine Abteilung Fußball dazu. Also da gibt es viele Initiativen aus der Schule auf der einen Seite, also wieder Jugend, aber eben auch aus dem Erwachsenenbereich, die sagen, wir würden gerne hier Fußball bei der SG Kühnau spielen. Und jetzt haben wir natürlich ein größeres angelegtes Projekt und da ist der Stadtsportbund, der uns da beizuträgt, also die Stadt selber, die Kommune, die Heimatvereine. Jetzt wollen wir hier ein Gemeinschaftsprojekt draus machen und vor allem die Sportlerinnen und Sportler wollen damit machen, weil das ist eben nicht mal eben nur schnell ausgeweitet, sondern das sind wirklich große Summen, die da bewerkstelligt müssen. Und Stadtsparkasse hat uns jetzt gerade auch nochmal auf ein Projekt hingewiesen, wo man möglicherweise noch mal im Sinne von Crowdfunding was machen kann. Und da werden wir natürlich schwer drauf eingehen. Insofern nach vorne positiv entwickelt, den Wachstumspfad, also jetzt nicht nur mitgliedertechnisch, nicht nur sponsorenseitig, sondern eben jetzt eben auch sportstättenseitig da weiter voranzutreiben. Das ist eine Herzensangelegenheit und da sind wir alle gut aufgestellt, auch im Vorstand, weil wir alle in die gleiche Richtung ziehen.
1: Die SG Kühnau hat also viel vor in den kommenden Jahren. Gemeinsam mit der Stadtsparkasse Dessau als starker regionaler Partner will man in die nächste Generation investieren und so Sport, Bildung und Gemeinschaft fördern.
0: Und dann noch das, die Open-Air-Bühne in der Gartenträume-Lounge auf dem Dessauer Marktplatz lädt auch in diesem Sommer wieder zu stimmungsvollen Konzertabenden ein. Am Donnerstag sorgt das Duo Kama ab 18.30 Uhr mit handgemachter Live-Musik für sommerliche Atmosphäre. Mit viel Liebe zum Detail, charismatischer Bühnenpräsenz und großer Spielfreude präsentieren Kama einen abwechslungsreichen Mix aus sanften und mitreißenden Klängen. Das Publikum erwartet eine musikalische Reise mit ganz eigener Note. Der Eintritt ist frei. Bei ungünstiger Witterung kann die Veranstaltung kurzfristig abgesagt werden. Weitere Termine der Open Stage sowie Informationen zur zahlreichen Open-Air-Veranstaltungen im Rahmen des Dessauer Stadtsommers sind auf der Internetseite www.visitdessau.com zu finden. Damit sind wir am Ende unserer Mittwochsausgabe der Zeitnah-Nachrichten. Wir schauen jetzt, wie Sie es gewohnt sind, auf den Wetterbericht und im Anschluss daran auch noch auf die Meldungen aus der Region. Am Donnerstag ab 18 Uhr gibt es dann neue Meldungen aus der Zeitnah-Redaktion. Bis dahin, machen Sie es gut und auf Wiedersehen.
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1: Morgen erwartet uns sonniges und zunehmend heißes Sommerwetter. Die Temperaturen steigen auf 30 Grad.

Der Himmel bleibt den ganzen Tag über leicht bewölkt. Regen ist nicht zu erwarten, während nur eine leise Ostbrise für etwas Bewegung in der Luft sorgt. In den nächsten Tagen kühlt das Wetter wieder ab und es ist mit Regen bis zu Gewittern zu rechnen.

0: Bitterfeld-Wolfen konnte sich am 1. Juli über Besuch aus dem Ministerium für Infrastruktur und Digitales des Landes Sachsen-Anhalt freuen. Ministerin Dr. Lydia Hüskens war für einen Arbeitsbesuch zu Gast und machte sich zusammen mit Oberbürgermeister Armin Schenk ein Bild über die Stadtentwicklung, die Städtebauförderung und die Digitalisierung im Stadtgebiet. Im Stadtteil Krondorf informierte sie sich über die aktuelle Quartiersentwicklung.
1: Ja, das Krondorfer Gebiet ist ja ein Neubaugebiet aus den 50er Jahren bis 60 errichtet. Ist damit natürlich auch ein bisschen in die Jahre gekommen. Die Wohnungsunternehmen haben in den letzten Jahren massive Investitionen getätigt, um den Wohnbestand aufzuwerten. Die Diakonie hat vor wenigen Jahren, vor 2 Jahren, die ehemalige Kaufhalle erworben, baut sie um zur Sozialstation. Allerdings nicht nur für sich, sondern eben auch für die Öffentlichkeit mit Begegnungsstätte, mit Bistro etc. Und das hat uns gemeinsam mit der Wohnungs- und Baugesellschaft zusammen zu der Überlegung geführt, dass wir sozusagen den Quartiersbereich, diese Quartiersmitte neu gestalten. Und insofern sollen hier also Aufwertungsmaßnahmen durchgeführt werden vom Spielplatz, von dem öffentlichen Fußgängerbereich, auf dem wir uns hier befinden, dass der neu gestaltet wird, natürlich auch unter stadtklimatischen Bedingungen, dass noch mehr Möglichkeiten des Erholens, des Ruhens, des Spielens mit integriert werden. Und dass es eine richtige schöne Aufenthaltsstätte, ein Zentrum für Krondorf wird.
0: Wie bereits von Stefan Herrmann erwähnt, ist der Diakonieverein Bitterfeld-Wolfen im Quartier aktiv und will hier viel Neues errichten.
2: Es ist so, dass wir hier einen Standort entwickeln wollen, wo eine Sozialstation reinkommt, wo eine Tagespflege kommt für Menschen, auch mit Eingliederungshilfebedarf, weil das ja unser Kernarbeitsfeld ist. Es soll ein Fahrradbereich entstehen mit Fahrradwerkstatt. Und ganz an der anderen Seite des Objektes noch ein Bistro, wo es die Möglichkeit für Begegnungen gibt mit Schaukaffee und Sitzplätzen und einem kleinen Spielplatz daneben, wo wir dann tatsächlich alle Generationen miteinander auch verbinden können.
0: Im Rahmen des Arbeitsbesuchs der Ministerin konnte sich die Diakonie über einen Fördermittelbescheid für ein WLAN-Projekt freuen. Rund 12.400 Euro stellt das Land Sachsen-Anhalt für die Realisierung des Vorhabens zur Verfügung. Ab Sommer 2027 sollen Nutzer dann von einer kostenfreien und offenen WLAN-Verbindung im geplanten Sozial- und Begegnungszentrum in Krondorf profitieren können. Für Ministerin Dr. Lydia Hüskens ging es dann noch nach Wolfen-Nord. Im Geschäftssitz der Wohnungsbaugenossenschaft Wolfen tauschte man sich über die Themen Wohnungswirtschaft und Stadtumbau aus. Hüskens konnte vielfältige Eindrücke beim Arbeitsbesuch mitnehmen.
3: Also Oberbürgermeister und ich hatten uns vor einiger Zeit mal verständigt, dass ich zu einem Arbeitsbesuch komme. Natürlich Thema Städtebau. Zu dem Zeitpunkt gab es gar noch die Frage, kann das Land ausfinanzieren oder nicht. Das hat sich inzwischen geklärt. Aber wir haben natürlich auch gesprochen über das Thema Breitband, Digitalisierung und natürlich über die Entwicklung der, ich sag mal, großen Wohnungsbausiedlungen, die es hier in Wolfen-Nord gibt. Und die natürlich, ich sag mal, die Eigentümer, aber immer auch die Kommune vor erhebliche Herausforderungen stellen. Und ich finde es immer spannend, halt eben wirklich mit denen dann im Gespräch zu sein, die das vor Ort wirklich jeden Tag umsetzen. Und man sieht hier eine ganze Menge, aus meiner Sicht, sehr positive Entwicklungen in tatsächlich einem ziemlich herausfordernden Umfeld.
0: Auch für Oberbürgermeister Armin Schenk hat sich der Besuch der Ministerin durchaus gelohnt und er konnte ihr viel mit auf den Weg geben.
4: Ja, zunächst haben wir uns gefreut, dass die Ministerin gekommen ist. Der Termin war lange vorbereitet, hatte dann nicht stattfinden können. Bin da sehr dankbar, dass sie heute da war und wir konnten ihr zeigen, wie mit Stadtumbaumitteln, mit Stadtförderungsmitteln tatsächlich Stadtumgestaltung in Bitterfeld-Wolfen vorgenommen worden ist. Wir legen natürlich viel Wert darauf, dass auch in der Zukunft Stadtförderungsmittel und Stadtumbaumittel der Stadt zur Verfügung gestellt werden, weil ohne die wird es nicht gehen. Wir haben sehr stark auf die Schrott- und verwahrlosten Immobilien Bezug genommen, haben gesagt, dass wir auch da die Unterstützung

0: Unterstützung des Landes weiterhin brauchen. Das ist uns wichtig, genauso wie im digitalen Bereich. Wir haben es leider noch nicht geschafft, in Bezug auf die Glasfaserausstattung in Bitterfeld-Wolfen da überall Akzente zu setzen. Es passiert temporär. Aber auch da werden wir, um in der gesamten Stadt das ausführen zu können, ohne Förderung nicht das realisieren können. Insofern ist das eine klare Forderung und Wunsch von uns, da auch weiterhin die Unterstützung des Landes zu erhalten.
1: Ein wichtiges Thema in Wolfen-Nord ist die Aufwertung. Dafür hofft die Stadt natürlich auch auf Unterstützung des Landes.
0: Also der Rückbau ist ja zurückgetreten in den letzten Jahren. Wir haben ausschließlich die Aufwertung und den Neubau. Das macht natürlich für Wolfen-Nord wirklich eine deutliche Verbesserung der Situation. Und von daher ist es uns wichtig, dass für die Aufwertung auch weiterhin Mittel zur Verfügung gestellt werden. Wir haben natürlich ein Stückchen ein Problem, zum einen mit der Mietpreisbindung. Das sind dann Probleme, die auftauchen. Also da muss das Land weiterhin versuchen, bei dem Bund eine entsprechende Regelung zu erreichen, dass eine solche Bindung eben nicht vorhanden ist. Und dementsprechend dann auch für attraktivere Schichten, dass der Wohnraum zur Verfügung gestellt werden kann.
2: Wobei wir dann immer auch in ganz Sachsen-Anhalt sagen müssen, dass wir vor der besonderen Herausforderung stehen, das unterscheidet uns von vielen Regionen in Deutschland, dass wir ein Überangebot im Markt haben. Wir haben also einen Mietermarkt, die Mieter können sich entsprechende Dinge aussuchen und es ist für den Vermieter enorm schwer, wenn er dann investiert, wenn er aufwertet, das hinterher auch wieder am Markt zu refinanzieren. Deshalb versuchen wir als Land in dem Rahmen, den wir können, halt eben auch mit Förderung hineinzugehen. Wir müssen im Augenblick immer so ein bisschen erst für den Städtebau rekrutieren, wenn das denn passt. Können hier über die soziale Wohnraumförderung wenig machen, weil wir halt enorm niedrige Mieten haben und dann wieder bei Preisen landen, denn die müssen wir dann deckeln, die wieder nicht wirtschaftlich sind. Das heißt, wir haben da so ein bisschen einen Teufelskreislauf. Und ich bin jetzt wirklich seit Jahren dabei zu versuchen, hier eine Veränderung in Berlin auch hinzubekommen, weil wir aus meiner Sicht andere Förderinstrumente brauchen als die, die wir aktuell haben.
1: Mit vielen neuen Eindrücken und Erkenntnissen ging es dann für Ministerin Dr. Lydia Hüskens wieder zurück in die Landeshauptstadt.

Zu einem großen Feldbrand ist es am Montagmittag zwischen den Autobahnanschlussstellen Bitterfeld-Wolfen und Dessau-Süd gekommen. Aufgrund der starken Rauchentwicklung musste der Autobahnverkehr in Fahrtrichtung Berlin bei Thurland abgeleitet werden. Ausgegangen sein könnte der Brand von dem nahegelegenen Autobahnrastplatz Mosigkauer Heide. Feuerwehren aus der gesamten Region waren zum Brandort geeilt und konnten das Feuer löschen. Der Landkreis Anhalt-Bitterfeld hatte die Katastrophenwarn-App NINA ausgelöst und speziell die Gebiete Quellendorf, Salzfurt-Kapelle, Lingenau und die nähere Umgebung vor starker Rauchentwicklung gewarnt.

Hallo und herzlich willkommen zur Mittwochsausgabe der Zeitnah Nachrichten hier auf RAN 1. Im Rahmen von Unterhaltungsmaßnahmen lässt die Stadt Dessau-Roßlau die Verblendung der Stützwand an der Treppenanlage zum Würlitzer Platz instand setzen. Hierzu wird der Fliesenbelag an der Stützwand vollständig entfernt, um die Verkehrssicherheit zu gewährleisten. Die gestalterische Verblendung wurde im Jahr 2003 hergestellt. Aufgrund der

0: Witterungseinflüsse der vergangenen Jahre sowie der zuletzt anhaltenden Hitze haben sich zunehmend Fliesen aus dem dunklen Belag gelöst. Um Gefährdungen durch herabfallende oder bei Unwetter umherfliegende Fliesenteile auszuschließen, wird der gesamte Fliesenbelag entfernt. Die Arbeiten beginnen am 17. Juli und werden voraussichtlich bis zum 31. Juli andauern. Für die Neugestaltung der Fläche wird derzeit ein Gestaltungskonzept erarbeitet. In diesem Zusammenhang wird unter anderem geprüft, die Stützwand künftig mit einer Wandbemalung zu gestalten. Während der Bauarbeiten kann es zu Einschränkungen bei der Nutzung der Treppe kommen. Entsprechende Hinweise werden vor Ort ausgeschildert. Mit dem symbolischen ersten Spatenstich haben die DVV Stadtwerke am 9. Juli offiziell den Bau einer innovativen Kraft-Wärme-Kopplungsanlage im Stadtteil Zoberberg gestartet. Das Vorhaben stellt einen weiteren wichtigen Meilenstein auf dem Weg zu einer klimafreundlichen und zukunftsfähigen Wärmeversorgung in Dessau-Roßlau dar. Auf dem Gelände neben dem Umspannwerk Alten entsteht in den kommenden Monaten eine moderne Energiezentrale. Diese wird künftig das Wohngebiet Zoberberg, das Klinikum sowie weitere Bereiche des Fernwärmenetzes zuverlässig mit Wärme versorgen.
1: Große Freude herrschte am 9. Juli im Dessauer Stadtteil Zoberberg. Die DVV Stadtwerke luden zusammen mit der Stadt Dessau-Roßlau zum symbolischen Spatenstich für ein zentrales Projekt der Wärmewende ein. In der Nähe des Klinikums wird zukünftig eine innovative Kraft-Wärme-Kopplungsanlage errichtet. Das Projekt markiert einen weiteren wichtigen Meilenstein auf dem Weg zu einer klimafreundlichen und zukunftssicheren Wärmeversorgung in Dessau-Roßlau.
2: Ja, wir errichten hier eine IKWK-Anlage, das heißt eine Anlage, die eine Kombination aus erneuerbaren Anteil, wofür das I steht, für innovativ. Das ist ein Wärmetauscher, eine Luft-Wärmepumpe mit einem Art Blockheizkraftwerk, die über entsprechende Technologien verbunden sind, und einem Wärmespeicher. Das ist ein schon im Markt sehr, sehr übliches Produkt. Wir freuen uns aber hier, dass wir die Fördermittel und die Fördermittelzusage auch bekommen haben, weil ohne diese Fördermittel wäre das Projekt nicht realisierbar. Wir sprechen von etwa 15 Millionen Investitionskosten. Und Fördermitteln, die über einen langen Zeitraum von 12 bis 13 Jahren, weil die mit dem Betrieb der Anlage gewährt werden, dann auch sicherstellen sollen, dass ja entsprechend die Fernwärmepreise unterstützt werden, weil die Anlage können wir nur dann errichten, wenn wir auch weitgehend sicherstellen können, dass keine zusätzlichen negativen Impulse auf Fernwärmepreise entstehen. Die Anlage hat am Ende einen Anteil an erneuerbarer Energie, die über Strom Wärme erzeugt. Und damit wird natürlich CO2 am Ende gespart. Wir haben weiterhin den Vorteil, dass die Anlage hier im Zoberberg steht. Sie kennen das ja, Zoberberg ist von der Innenstadt doch eine kleine Ecke weg. Was für uns bedeutet als Energieversorger, dass wir eine lange, sehr lange Fernwärmeleitung von unserem zentralen Kraftwerk in der Innenstadt, in Dessaus Mitte quasi nach oder in den Zoberberg transportieren, was natürlich zu Fernwärmeverlusten führt. Und wir haben hier die Möglichkeit, den Zoberberg auch individuell mit Wärme zu versorgen und damit natürlich auch Fernwärmeverluste zu senken.
1: Die neue Energiezentrale wird als innovative Kraft-Wärme-Kopplungsanlage gebaut. Sie kombiniert verschiedene Technologien, um Strom und Wärme effizient und flexibel bereitzustellen. Herzstück sind zwei Blockheizkraftwerke, die gleichzeitig Strom und Wärme erzeugen. Sie werden zunächst mit Erdgas betrieben, sind jedoch bereits für den späteren Einsatz von Wasserstoff vorbereitet. Ergänzt wird die Anlage durch eine Wärmepumpe, einen Elektroheizkessel, zwei Heißwasserkessel, zwei Wärmespeicher sowie eine Photovoltaikanlage, die erneuerbaren Strom für den Betrieb liefert. Für die Realisierung des Projekts investieren die Stadtwerke rund 15 Millionen Euro. Bereits im Juli 2024 erhielt das Vorhaben den Förderzuschlag der Bundesnetzagentur.
3: Also die Kosten dieser Anlage liegen ungefähr bei 15 Millionen Euro. Das ist auch geförderte Maßnahme. Über 13 Jahre geht die Förderung. Ohne die würden wir diese Energiewende auch nicht bewerkstelligen können. Weil im Endeffekt sollen ja dann auch die Nebenkosten, die Wärmekosten, die Betriebskosten für die Einwohner bezahlbar bleiben. Es muss also aus Sicht der Stadtwerke wirtschaftlich sein und aus der Einwohnersicht auch bezahlbar sein.

0: Beim symbolischen Spatenstich nahm auch Ministerpräsident des Landes Sachsen-Anhalt Sven Schulze teil. Auch für das Land Sachsen-Anhalt hat das Projekt eine große Bedeutung.
1: Also es geht hier darum, dass wir den Menschen in Sachsen-Anhalt auch für die Zukunft bezahlbare Energie, bezahlbare Wärme garantieren können. Mir als Ministerpräsident ist es wichtig, dass wir auch, wenn wir die Energieversorgung der nächsten Jahrzehnte hier planen und umsetzen, den Menschen die Garantie geben, dass es auch bezahlbar ist. Und genau das passiert hier heute. Wir haben heute einen Spatenstich gemacht. Es geht nur um die Wärmeplanung, auch hier in Dessau. Geht darum, dass wir das Krankenhaus, dass wir die Menschen, die hier rundherum wohnen, in den Wohnungen, in den Häusern, dass wir ihnen garantieren können, in den nächsten Jahrzehnten eine Wärmeversorgung zu haben, die auch bezahlbar ist. Also wir werden auch als Land Sachsen-Anhalt, ich als Ministerpräsident, sehr viel hier in Dessau investieren und machen. Ich nenne Ihnen ein Beispiel, es ist noch langfristig, aber es wird Dessau nach vorn bringen, Dessau-Roßlau nach vorn bringen. Es ist die Bundesgartenschau, wo wir viel auch gestalten können, wo viele Millionen in diese Stadt reinfließen, die sonst nicht zur Verfügung stehen würden, die dann vor allen Dingen aber auch den Bürgern hier vor Ort zugutekommen. Das heißt, nicht nur für diese Zeit, den Touristen, die dann herkommen, sondern den Menschen, die hier leben, das wird man hier sehen. Dessau-Roßlau, die Umgebung hier, hat wirklich großes Potenzial. Wir haben viele Menschen, die sich hier interessieren, die zum Bauhaus kommen, die das Gartenreich sehen wollen. Wir haben viele Menschen, die hier leben, viele fleißige Menschen in den Unternehmen. Für all die möchte ich hier eine Zukunft garantieren. Und heute ging es um das Thema bezahlbare Energie. Und dafür stehe ich als Ministerpräsident, dass ich die Sicherheit gebe, wer hier wohnt, hat auch in den nächsten Jahren und Jahrzehnten die Möglichkeit, hier zu leben und die Energie auch bezahlen zu können.
0: Die neue innovative Kraft-Wärme-Kopplungsanlage wird jedoch nicht das einzige Projekt sein, welches zukünftig gebaut wird. Auch weitere Projekte werden gerade besprochen und geprüft.
2: Ja, also seitens der Stadtwerke gibt es ein weiteres Projekt, wo jetzt die Förderanträge laufen. Das ist eine große Wärmepumpe in der Elbe. Und auch da geht es darum, dass eine Fernwärmeleitung dann bis zum Flugplatz geführt werden muss. Die ist 4,5 Kilometer lang. Wir reden da über Investitionen von 60 Millionen Euro. Und das Ziel ist immer, dass das Netz grüner wird, dass wir also auf fossile Brennstoffe verzichten können und aus erneuerbaren Energien dann die Wärmeversorgung und Energieversorgung sicherstellen.
3: Ja, wir haben eine vergleichbare Anlage, ein bisschen kleiner, aber vergleichbar geplant in Kochstedt. Da gehen wir jetzt in die entsprechende Ausschreibung und müssen am Ende natürlich sehen, passen die avisierten Baupreise und die Fördermittel zusammen. Wenn das nicht realisiert, müssen wir natürlich entsprechende Betrachtung durchführen und entscheiden, welche Anlage wir am Ende errichten und welche Anlage vielleicht nicht. Weil es muss am Ende für den Bürger bezahlbar und finanzierbar bleiben. Das ist für uns ganz, ganz wichtig. Das steht jetzt auf der Agenda bei uns. Das werden wir, denke ich, in den nächsten Monaten evaluieren und dann hier die finalen Entscheidungen treffen. Planungstechnisch ist soweit alles vorbereitet. Das wäre dann eine vergleichbare Anlage wie hier, aber etwas kleiner. Die wird ja immer an die Region, an das Verbrauchsverhalten angepasst.
0: Mit dem feierlichen Spatenstich startet die Bauphase des innovativen Projektes. Die Stadt Dessau-Roßlau sowie die DVV Stadtwerke blicken dabei auf einen straffen Zeitplan. Wenn es keine unvorhersehbaren Komplikationen gibt, wird im Dezember 2026 das Richtfest gefeiert. Die geplante Inbetriebnahme ist für den Herbst 2027 vorgesehen.
4: Am 13. Juli wurde die Rettungsleitstelle der Feuerwehr Dessau-Roßlau um 21.50 Uhr von mehreren Anrufern über den Brand eines LKW mit Sattelauflieger auf dem Gelände eines Entsorgungsbetriebes informiert. Daraufhin wurde der Löschzug der Berufsfeuerwehr alarmiert. Beim Eintreffen der Einsatzkräfte stand der Sattelauflieger in Vollbrand. Aufgrund der Lage wurde die Freiwillige Feuerwehr Süd zur Unterstützung nachalarmiert. Unverzüglich wurde die Brandbekämpfung eingeleitet, um das Zugfahrzeug zu kühlen und natürlich den Brand am Auflieger zu löschen. Im weiteren Einsatzverlauf erfolgte die Brandbekämpfung zusätzlich über einen Hubsteiger von oben. Anschließend konnte die Zugmaschine vom brennenden Auflieger getrennt werden. Der Auflieger war mit Kunststoff-Recyclingmaterial beladen. Um die verbliebenen Glutnester wirksam abzulöschen, wurde abschließend Löschschaum eingesetzt. Nach rund 2,5 Stunden konnte der Einsatz beendet werden. Als wahrscheinliche Brandursache wird eine Selbstentzündung vermutet. Der entstandene Sachschaden beläuft sich auf etwa 80.000 Euro. Im Einsatz waren die Berufsfeuerwehr

0: Dessau-Roßlau sowie die Freiwillige Feuerwehr Dessau-Süd. Die SG Kühnau ist einer der mitgliedsstärksten Sportvereine der Stadt. Nach der Corona-Pandemie konnte man sich wieder gut erholen und blickt jetzt optimistisch in die Zukunft. Verschiedene Projekte hat der Verein aktuell in Planung. Bei einem Pressegespräch, und zwar am 9. Juli, stellte man diese vor.
1: Der Handballsport in Kühnau feiert in diesem Jahr sein 100-jähriges Jubiläum. Neben dem Blick in vergangene Zeiten schaut die SG Kühnau aber auch auf die Zukunft des Sports und des Vereins. Aus diesem Grund lud man am 9. Juli zu einem Pressegespräch in die Hauptgeschäftsstelle der Stadtsparkasse Dessau ein. Die SG Kühnau und die Sparkasse gehen Hand in Hand, um Themen wie Sport, Bildung sowie Gemeinschaft bei den Kindern und Jugendlichen aus der Region zu fördern.
2: Ja, wir unterstützen den Sport in unserer Doppelstadt sehr gerne. Und das, was da bei der SG Kühnau passiert, das ist wirklich bemerkenswert. Wenn man sich die Entwicklung der Mitglieder anguckt, insbesondere bei den Kindern, heute mehr als 250 Kinder, die dort Sport treiben. Und das muss unterstützt werden, auch in einer Zeit, wo zum Beispiel unsere Stadt eine Haushaltssperre ausgerufen hat, dürfen diese Themen einfach nicht auf der Strecke bleiben. Denn wir investieren hier in den Sport, ja, aber wir investieren insbesondere in die Zukunft unserer Region. Es ist einmal eine finanzielle Unterstützung der Handballer, aber es geht auch ein Stück weit darüber hinaus. Wir haben uns zum Beispiel auch dem Thema Weiterbildung verschrieben. Junge Leute brauchen auch Unterstützung zum Beispiel im Finanzbereich. Wir machen dort im Prinzip Messen, wo auch Finanzthemen im Prinzip vermittelt werden, sodass im Prinzip beide Seiten, einmal die Sportler auf der einen Seite und wir auch als Sparkasse, eine wirklich gute Symbiose erzielen.
1: Aktuell ist die SG Kühnau gut aufgestellt. Zu Zeiten der Corona-Pandemie stand der Verein vor großen Herausforderungen.
3: Wir hatten natürlich mit dem Schlag Corona doch schon eine harte Phase, in dem auch viele Menschen, und da rede ich nicht nur von Spielerinnen und Spielern, sondern eben auch von Eltern irgendwie so ein bisschen den Bezug verloren haben, war das schon eine harte Zeit, eine harte Konsolidierungsphase. Aber was ich sagen muss, seitdem sind wir auf einem extrem guten, positiven Pfad, Wachstumspfad. Wir können also über 240 jugendliche Kinder bei uns im Verein erzählen, die also da täglich spielen, und das ist total toll ausgewogen, weil wir irgendwie 5, 6 männliche Mannschaften haben im Nachwuchsbereich und 5 weibliche, insofern 11 Mannschaften, die also hier durch ein tolles Ehrenamt, nämlich 27 Trainerinnen und Trainer, Übungsleiter, die uns da zur Verfügung stellen mit familiären Strukturen, können wir darauf zurückgreifen, da sind wir extrem drauf stolz.
1: Beim Pressegespräch stellte die SG Kühnau insgesamt 5 Zukunftsprojekte vor. Diese sind für den Verein ganz wichtig, um sich nachhaltig weiterzuentwickeln. Dabei ging es unter anderem um das Mobilitätskonzept.
3: Dass wir in unserem Fuhrpark, also die Infrastruktur des Vereins, da permanent aufrüsten. Das heißt also auch modern probieren zu bleiben. Und wir haben jetzt aktuell einen Fuhrpark von 4 Bussen. Diese Busse sind das ganze Wochenende unterwegs im Spielbetrieb, völlig logisch. Und jetzt kommt aber unser zusätzlicher gesellschaftlicher Beitrag, nämlich, dass wir sagen, okay, wir haben also hier noch Vereinsmitglieder, die also in der Lage sind, unsere Kinder dann aus den Hort abzuholen, in die Spielstätte zu befördern, damit also da niemand, ich sage jetzt mal, aufgrund von Mobilitätseinschränkungen möglicherweise nicht zum Sport kann. Das ist die eine wunderbare Botschaft. Und die zweite, und das ist natürlich in dieser hektischen Lage heute mehr wert als denn je, man kann den Eltern auch mal sagen, hier kannst du mal deine Wege erledigen, hier kannst du mal ganz kurz für dich sein, weil wir holen dein Kind direkt vom Hort ab. Das brauchst nicht du zu organisieren, sondern das machen wir. Und darauf sind wir extrem stolz. Wir haben jetzt den letzten Bus oder unseren ersten Bus nach 23 Jahren, den mussten wir jetzt leider auch arrangieren, haben wir jetzt aber schon wieder den nächsten, und genau dafür nutzen wir natürlich diese Mittel.
1: Einen weiteren Schwerpunkt legt die SG Kühnau auf das alljährliche Sommerfest mit dem dazugehörigen Nachwuchsturnier. In diesem Jahr fand das Fest bereits im Juni statt und wurde wieder sehr gut angenommen.
3: Wir haben also dieses Jahr aufgrund von ganz, ganz vielen diversen anderen Turnieren trotzdem 30 Mannschaften aus dem lokalen, aus dem regionalen, aus dem überregionalen Bereich bei uns begrüßen dürfen. Und da fangen wir an, quasi in Größenordnung zu zentrieren für die Stadt Dessau-Roßlau. Und das sind genau die Investitionen, die wir am Ende des Tages brauchen, ne? Um auch das Stadtbild zu präsentieren auf der einen Seite, aber eben auch zu verbinden auf der anderen Seite. Und genau das machen wir mit diesem Sommerfest. Und wir bringen wieder ein bisschen Tradition mit rein. Denn diese Tradition, mal auf dem Rasen zu spielen, an der freien Luft, ist eben doch noch was anderes. Und dann erlebt man auf einmal was. Und das fasst mich emotional auch immer wieder an, dass, wenn es auch mal rutschig ist, ja, dass die Kinder

0: Turniere und früheste Bewegungsförderung für die jüngsten Altersklassen. Ein weiteres Zukunftsthema ist die Weiterentwicklung des Sportplatzes, welcher neben den Handballern vor allem auch von den anderen Sportabteilungen bei der SG Kühnau genutzt wird.
1: Die SG Kühnau besteht nämlich nicht nur aus der Abteilung Handball. Und selbst die Handballer sind also in der Vorbereitungszeit auf dem Sportplatz und zugegebenerweise haben wir da einen extrem großen Schaden durch eben Einflüsse durch Wildschweine. Jetzt haben wir da irgendwie Vorsorge getroffen, haben Zaun gezogen für wirklich auch nicht wenig Geld. So, und jetzt ist natürlich die Frage, wie kann man das nach vorne gut entwickeln? Und jetzt ist es so, dass wir noch Gymnastik, wir haben Volleyballer, wir haben Drachenbodlerinnen und Bodler und jetzt kommt auch nochmal neu eine Abteilung Fußball dazu. Also da gibt es viele Initiativen aus der Schule, auf der einen Seite, also wieder Jugend, aber eben auch aus dem Erwachsenenbereich, die sagen, wir würden gerne hier Fußball bei der SG Kühnau spielen. Und jetzt haben wir natürlich ein größeres angelegtes Projekt und da ist der Stadtsportbund, der uns da beizuträgt, also die Stadt selber, die Kommune, die Heimatvereine. Jetzt wollen wir hier ein Gemeinschaftsprojekt draus machen und vor allem die Sportlerinnen und Sportler wollen damit machen, weil das ist eben nicht mal eben nur schnell ausgeweitet, sondern das sind wirklich große Summen, die da bewerkstelligt müssen. Und Stadtsparkasse hat uns jetzt gerade auch nochmal auf ein Projekt hingewiesen, wo man möglicherweise noch mal im Sinne von Crowdfunding was machen kann. Und da werden wir natürlich schwer drauf eingehen. Insofern nach vorne positiv entwickelt, den Wachstumspfad, also jetzt nicht nur mitgliedertechnisch, nicht nur sponsorenseitig, sondern eben jetzt eben auch sportstättenseitig da weiter voranzutreiben. Das ist eine Herzensangelegenheit und da sind wir alle gut aufgestellt, auch im Vorstand, weil wir alle in die gleiche Richtung ziehen.
0: Die SG Kühnau hat also viel vor in den kommenden Jahren. Gemeinsam mit der Stadtsparkasse Dessau als starker regionaler Partner will man in die nächste Generation investieren und so Sport, Bildung und Gemeinschaft fördern.
2: Und dann noch das, die Open-Air-Bühne. In der Gartenträume-Lounge auf dem Dessauer Marktplatz lädt auch in diesem Sommer wieder zu stimmungsvollen Konzertabenden ein. Am Donnerstag sorgt das Duo Kama ab 18.30 Uhr mit handgemachter Live-Musik für sommerliche Atmosphäre. Mit viel Liebe zum Detail, charismatischer Bühnenpräsenz und großer Spielfreude präsentieren Kama einen abwechslungsreichen Mix aus sanften und mitreißenden Klängen. Das Publikum erwartet eine musikalische Reise mit ganz eigener Note. Der Eintritt ist frei. Bei ungünstiger Witterung kann die Veranstaltung kurzfristig abgesagt werden. Weitere Termine der Open Stage sowie Informationen zur zahlreichen Open-Air-Veranstaltungen im Rahmen des Dessauer Stadtsommers sind auf der Internetseite www.visitdessau.com zu finden. Damit sind wir am Ende unserer Mittwochsausgabe der Zeitnah-Nachrichten. Wir schauen jetzt, wie Sie es gewohnt sind, auf den Wetterbericht und im Anschluss daran auch noch auf die Meldungen aus der Region. Am Donnerstag ab 18 Uhr gibt's dann neue Meldungen aus der Zeitnah-Redaktion. Bis dahin, machen Sie's gut und auf Wiedersehen.
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1: Morgen erwartet uns sonniges und zunehmend heißes Sommerwetter. Die Temperaturen steigen auf 30 Grad. Der Himmel bleibt den ganzen Tag über leicht bewölkt. Regen ist nicht zu erwarten, während nur eine leise Ostbrise für etwas Bewegung in der Luft sorgt. In den nächsten Tagen kühlt das Wetter wieder ab und es ist mit Regen bis zu Gewittern zu rechnen.

Bitterfeld-Wolfen konnte sich am 1. Juli über Besuch aus dem Ministerium für Infrastruktur und Digitales des Landes Sachsen-Anhalt freuen. Ministerin Dr. Lydia Hüskens war

0: für einen Arbeitsbesuch zu Gast und machte sich zusammen mit Oberbürgermeister Armin Schenk ein Bild über die Stadtentwicklung, die Städtebauförderung und die Digitalisierung im Stadtgebiet. Im Stadtteil Krondorf informierte sie sich über die aktuelle Quartiersentwicklung.
1: Ja, das Krondorfer Gebiet ist ja ein Neubaugebiet aus den 50er Jahren bis 60 errichtet. Ist damit natürlich auch ein bisschen in die Jahre gekommen. Die Wohnungsunternehmen haben in den letzten Jahren massive Investitionen getätigt, um den Wohnbestand aufzuwerten. Die Diakonie hat vor wenigen Jahren, vor 2 Jahren, die ehemalige Kaufhalle erworben, baut sie um zur Sozialstation. Allerdings nicht nur für sich, sondern eben auch für die Öffentlichkeit mit Begegnungsstätte, mit Bistro etc. Und das hat uns gemeinsam mit der Wohnungs- und Baugesellschaft zusammen zu der Überlegung geführt, dass wir sozusagen den Quartiersbereich, diese Quartiersmitte neu gestalten. Und insofern sollen hier also Aufwertungsmaßnahmen durchgeführt werden vom Spielplatz, von dem öffentlichen Fußgängerbereich, auf dem wir uns hier befinden, dass der neu gestaltet wird, natürlich auch unter stadtklimatischen Bedingungen, dass noch mehr Möglichkeiten des Erholens, des Ruhens, des Spielens mit integriert werden. Und dass es eine richtige schöne Aufenthaltsstätte, Zentrum für Krondorf wird.
0: Wie bereits von Stefan Herrmann erwähnt, ist der Diakonieverein Bitterfeld-Wolfen im Quartier aktiv und will hier viel Neues errichten.
2: Es ist so, dass wir hier einen Standort entwickeln wollen, wo eine Sozialstation reinkommt, wo eine Tagespflege kommt für Menschen, auch mit Eingliederungshilfebedarf, weil das ja unser Kernarbeitsfeld ist. Es soll ein Fahrradbereich entstehen mit Fahrradwerkstatt. Und ganz an der anderen Seite des Objektes noch ein Bistro, wo es die Möglichkeit für Begegnungen gibt mit Schaukaffee und Sitzplätzen und einem kleinen Spielplatz daneben, wo wir dann tatsächlich alle Generationen miteinander auch verbinden können.
0: Im Rahmen des Arbeitsbesuchs der Ministerin konnte sich die Diakonie über einen Fördermittelbescheid für ein WLAN-Projekt freuen. Rund 12.400 Euro stellt das Land Sachsen-Anhalt für die Realisierung des Vorhabens zur Verfügung. Ab Sommer 2027 sollen Nutzer dann von einer kostenfreien und offenen WLAN-Verbindung im geplanten Sozial- und Begegnungszentrum in Krondorf profitieren können. Für Ministerin Dr. Lydia Hüskens ging es dann noch nach Wolfen-Nord. Im Geschäftssitz der Wohnungsbaugenossenschaft Wolfen tauschte man sich über die Themen Wohnungswirtschaft und Stadtumbau aus. Hüskens konnte vielfältige Eindrücke beim Arbeitsbesuch mitnehmen.
3: Also Oberbürgermeister und ich hatten uns vor einiger Zeit mal verständigt, dass ich zu einem Arbeitsbesuch komme. Natürlich Thema Städtebau. Zu dem Zeitpunkt gab es gar noch die Frage, kann das Land ausfinanzieren oder nicht. Das hat sich inzwischen geklärt. Aber wir haben natürlich auch gesprochen über das Thema Breitband, Digitalisierung und natürlich über die Entwicklung der, ich sag mal, großen Wohnungsbausiedlungen, die es hier in Wolfen, in Wolfen-Nord gibt. Und die natürlich, ich sag mal, die Eigentümer, aber immer auch die Kommune vor erhebliche Herausforderungen stellen. Und ich finde es immer spannend, halt eben wirklich mit denen dann im Gespräch zu sein, die das vor Ort wirklich jeden Tag umsetzen. Und man sieht hier eine ganze Menge, aus meiner Sicht, sehr positive Entwicklungen in tatsächlich einem ziemlich herausfordernden Umfeld.
0: Auch für Oberbürgermeister Armin Schenk hat sich der Besuch der Ministerin durchaus gelohnt und er konnte ihr viel mit auf den Weg geben.
4: Ja, zunächst haben wir uns gefreut, dass die Ministerin gekommen ist. Der Termin war lange vorbereitet, hatte dann nicht stattfinden können. Bin da sehr dankbar, dass sie heute da war und wir konnten ihr zeigen, wie mit Stadtumbaumitteln, mit Stadtförderungsmitteln tatsächlich Stadtumgestaltung in Bitterfeld-Wolfen vorgenommen worden ist. Wir legen natürlich viel Wert darauf, dass auch in der Zukunft Stadtförderungsmittel und Stadtumbaumittel der Stadt zur Verfügung gestellt werden, weil ohne die wird es nicht gehen. Wir haben sehr stark auf die Schrott- und verwahrlosten Immobilien Bezug genommen, haben gesagt, dass wir auch da die Unterstützung des Landes weiterhin brauchen. Das ist uns wichtig, genauso wie im digitalen Bereich. Wir haben es leider noch nicht geschafft, in Bezug auf die Glasfaserausstattung in Bitterfeld-Wolfen da überall Akzente zu setzen. Es passiert temporär. Aber auch da werden wir, um in der gesamten Stadt das ausführen zu können, ohne Förderung nicht das realisieren können. Insofern ist das eine klare Forderung und Wunsch von uns, da auch weiterhin die Unterstützung des Landes zu erhalten.
0: Ein wichtiges Thema in Wolfen-Nord ist die Aufwertung. Dafür hofft die Stadt natürlich auch auf Unterstützung des Landes.
4: Also der Rückbau ist ja zurückgetreten in den letzten Jahren. Wir haben ausschließlich die Aufwertung und den Neubau. Das macht natürlich für Wolfen-Nord wirklich

0: eine deutliche Verbesserung der Situation. Und von daher ist es uns wichtig, dass für die Aufwertung auch weiterhin Mittel zur Verfügung gestellt werden. Wir haben natürlich ein Stückchen ein Problem, zum einen mit der Mietpreisbindung. Das sind dann Probleme, die auftauchen. Also da muss das Land weiterhin versuchen, bei dem Bund eine entsprechende Regelung zu erreichen, dass eine solche Bindung eben nicht vorhanden ist und dementsprechend dann auch für attraktivere Schichten, dass der Wohnraum zur Verfügung gestellt werden kann.
1: Wobei wir dann immer auch in ganz Sachsen-Anhalt sagen müssen, dass wir vor der besonderen Herausforderung stehen. Das unterscheidet uns von vielen Regionen in Deutschland, dass wir ein Überangebot im Markt haben. Wir haben also einen Mietermarkt. Die Mieter können sich entsprechende Dinge aussuchen. Und es ist für den Vermieter enorm schwer, wenn er dann investiert, wenn er aufwertet, das hinterher auch wieder am Markt zu refinanzieren. Deshalb versuchen wir als Land in dem Rahmen, den wir können, halt eben auch mit Förderung hineinzugehen. Wir müssen im Augenblick immer so ein bisschen erst auf den Städtebau rekrutieren, wenn das denn passt. Können hier über die soziale Wohnraumförderung wenig machen, weil wir halt enorm niedrige Mieten haben und dann wieder bei Preisen landen, denn die müssen wir dann deckeln, die wieder nicht wirtschaftlich sind. Das heißt, wir haben da so ein bisschen einen Teufelskreislauf. Und ich bin jetzt wirklich seit Jahren dabei zu versuchen, hier eine Veränderung in Berlin auch hinzubekommen, weil wir aus meiner Sicht andere Förderinstrumente brauchen als die, die wir aktuell haben.
2: Mit vielen neuen Eindrücken und Erkenntnissen ging es dann für Ministerin Dr. Lydia Hüskens wieder zurück in die Landeshauptstadt.

Zu einem großen Feldbrand ist es am Montagmittag zwischen den Autobahnanschlussstellen Bitterfeld-Wolfen und Dessau-Süd gekommen. Aufgrund der starken Rauchentwicklung musste der Autobahnverkehr in Fahrtrichtung Berlin bei Thurland abgeleitet werden. Ausgegangen sein könnte der Brand von dem nahegelegenen Autobahnrastplatz Mosigrauer Heide. Feuerwehren aus der gesamten Region waren zum Brandort geeilt und konnten das Feuer löschen. Der Landkreis Anhalt-Bitterfeld hatte die Katastrophenwarn-App NINA ausgelöst und speziell die Gebiete Quellendorf, Salzfurt-Kapelle, Lingenau und die nähere Umgebung vor starker Rauchentwicklung gewarnt.

0: Hallo und herzlich willkommen zur Mittwochsausgabe der Zeitnah Nachrichten hier auf RAN 1. Im Rahmen von Unterhaltungsmaßnahmen lässt die Stadt Dessau-Roßlau die Verblendung der Stützwand an der Treppenanlage zum Würlitzer Platz instand setzen. Hierzu wird der Fliesenbelag an der Stützwand vollständig entfernt, um die Verkehrssicherheit zu gewährleisten. Die gestalterische Verblendung wurde im Jahr 2003 hergestellt. Aufgrund der Witterungseinflüsse der vergangenen Jahre sowie der zuletzt anhaltenden Hitze haben sich zunehmend Fliesen aus dem dunklen Belag gelöst. Um Gefährdungen durch herabfallende oder bei Unwetter umherfliegende Fliesenteile auszuschließen, wird der gesamte Fliesenbelag entfernt. Die Arbeiten beginnen am 17. Juli und werden voraussichtlich bis zum 31. Juli andauern. Für die Neugestaltung der Fläche wird derzeit ein Gestaltungskonzept erarbeitet. In diesem Zusammenhang wird unter anderem geprüft, die Stützwand künftig mit einer Wandbemalung zu gestalten. Während der Bauarbeiten kann es zu Einschränkungen bei der Nutzung der Treppe kommen. Entsprechende Hinweise werden vor Ort ausgeschildert. Mit dem symbolischen ersten Spatenstich haben die DVV Stadtwerke am 9. Juli offiziell den Bau einer innovativen Kraft-Wärme-Kopplungsanlage im Stadtteil Zoberberg gestartet. Das Vorhaben stellt einen weiteren wichtigen Meilenstein auf dem Weg zu einer klimafreundlichen und zukunftsfähigen Wärmeversorgung in Dessau-Roßlau dar. Auf dem Gelände neben dem Umspannwerk Alten entsteht in den kommenden Monaten eine moderne Energiezentrale. Diese wird künftig das Wohngebiet Zoberberg, das Klinikum sowie weitere Bereiche des Fernwärmenetzes zuverlässig mit Wärme versorgen.
1: Große Freude herrschte am 9. Juli im Dessauer Stadtteil Zoberberg. Die DVV Stadtwerke luden zusammen mit der Stadt Dessau-Roßlau zum symbolischen Spatenstich für ein zentrales Projekt der Wärmewende ein. In der Nähe des Klinikums wird zukünftig eine innovative Kraft-Wärme-Kopplungsanlage errichtet. Das Projekt markiert einen weiteren wichtigen Meilenstein auf dem Weg zu einer klimafreundlichen und zukunftssicheren Wärmeversorgung in Dessau-Roßlau.
2: Ja, wir errichten hier eine IKWK-Anlage, das heißt eine Anlage, die eine Kombination aus erneuerbaren Anteil, wofür das I steht, für innovativ. Das ist ein Wärmetauscher, eine Luft-Wärmepumpe mit einem Art Blockheizkraftwerk, die über entsprechende Technologien verbunden sind, und einem Wärmespeicher. Das ist ein schon im Markt sehr, sehr übliches Produkt. Wir freuen uns aber hier, dass wir die Fördermittel und die Fördermittelzusage auch bekommen haben, weil ohne diese Fördermittel wäre das Projekt nicht realisierbar. Wir sprechen von etwa 15 Millionen Investitionskosten. Und Fördermitteln, die über einen langen Zeitraum von 12 bis 13 Jahren, weil die mit dem Betrieb der Anlage gewährt werden, dann auch sicherstellen sollen, dass ja entsprechend die Fernwärmepreise unterstützt werden, weil die Anlage können wir nur dann errichten, wenn wir auch weitgehend sicherstellen können, dass keine zusätzlichen negativen Impulse auf Fernwärmepreise entstehen. Die Anlage hat am Ende einen Anteil an erneuerbarer Energie, die über Strom Wärme erzeugt. Und damit wird natürlich CO2 am Ende gespart. Wir haben weiterhin den Vorteil, dass die Anlage hier im Zoberberg steht. Sie kennen das ja, Zoberberg ist von der Innenstadt doch eine kleine Ecke weg. Was für uns bedeutet als Energieversorger, dass wir eine lange, sehr lange Fernwärmeleitung von unserem zentralen Kraftwerk in der Innenstadt, in Dessaus Mitte quasi nach oder in den Zoberberg transportieren, was natürlich zu Fernwärmeverlusten führt. Und wir haben hier die Möglichkeit, den Zoberberg auch individuell mit Wärme zu versorgen und damit natürlich auch Fernwärmeverluste zu senken.
1: Die neue Energiezentrale wird als innovative Kraft-Wärme-Kopplungsanlage gebaut. Sie kombiniert verschiedene Technologien, um Strom und Wärme effizient und flexibel bereitzustellen. Herzstück sind zwei Blockheizkraftwerke, die gleichzeitig Strom und Wärme erzeugen. Sie werden zunächst mit Erdgas betrieben, sind jedoch bereits für den späteren Einsatz von Wasserstoff vorbereitet. Ergänzt wird die Anlage durch eine Wärmepumpe, einen Elektroheizkessel, zwei Heißwasserkessel, zwei Wärmespeicher sowie eine Photovoltaikanlage, die erneuerbaren Strom für den Betrieb liefert. Für die Realisierung des Projekts investieren die Stadtwerke rund 15 Millionen Euro. Bereits im Juli 2024 erhielt das Vorhaben den Förderzuschlag der Bundesnetzagentur.
3: Also die Kosten dieser Anlage liegen ungefähr bei 15 Millionen Euro. Das ist auch geförderte Maßnahme. Über 13 Jahre geht die Förderung. Ohne die würden wir diese Energiewende auch nicht bewerkstelligen können, weil im Endeffekt sollen ja dann auch die Nebenkosten, die Wärmekosten, die Betriebskosten für die Einwohner bezahlbar bleiben. Es muss also aus Sicht der Stadtwerke wirtschaftlich sein und aus der Einwohnersicht auch bezahlbar sein.
1: Beim symbolischen Spatenstich nahm auch Ministerpräsident des Landes Sachsen-Anhalt Sven Schulze teil. Auch für das Land Sachsen-Anhalt hat das Projekt eine große Bedeutung.
4: Also es geht hier darum, dass wir den Menschen in Sachsen-Anhalt auch für die Zukunft bezahlbare Energie, bezahlbare Wärme garantieren können. Mir als Ministerpräsident ist es wichtig, dass wir auch, wenn wir die Energieversorgung der nächsten Jahrzehnte hier planen und umsetzen, den Menschen die Garantie geben, dass es auch bezahlbar ist. Und genau das passiert hier heute. Wir haben heute einen Spatenstich gemacht. Es geht um die Wärmeplanung, auch hier in Dessau. Geht darum, dass wir das Krankenhaus, dass wir die Menschen, die hier rundherum wohnen, in den Wohnungen, in den Häusern, dass wir ihnen garantieren können, in den nächsten Jahrzehnten eine Wärmeversorgung zu haben, die auch bezahlbar ist. Also wir werden auch als Land Sachsen-Anhalt, ich als Ministerpräsident, sehr viel hier in Dessau investieren und machen. Ich nenne Ihnen ein Beispiel, es ist noch langfristig, aber es wird Dessau nach vorn bringen, Dessau-Roßlau nach vorn bringen. Es ist die Bundesgartenschau, wo wir viel auch gestalten können, wo viele Millionen in diese Stadt reinfließen, die sonst nicht zur Verfügung stehen würden, die dann vor allen Dingen aber auch den Bürgern hier vor Ort zugutekommen. Das heißt, nicht nur für diese Zeit, den Touristen, die dann herkommen, sondern den Menschen, die hier leben, das wird man hier sehen. Dessau, Dessau-Roßlau, die Umgebung hier hat wirklich großes Potenzial. Wir haben viele Menschen, die sich hier interessieren, die zum Bauhaus kommen, die das Gartenreich sehen wollen. Wir haben viele Menschen, die hier leben, viele fleißige Menschen in den Unternehmen. Für all die möchte ich hier eine Zukunft garantieren. Und heute ging es um das Thema bezahlbare Energie. Und dafür stehe ich als Ministerpräsident, dass ich die Sicherheit gebe, wer hier wohnt, hat auch in den nächsten Jahren und Jahrzehnten die Möglichkeit, hier zu leben und die Energie auch bezahlen zu können.
1: Die neue innovative Kraft-Wärme-Kopplungsanlage wird jedoch nicht das einzige Projekt sein, welches zukünftig gebaut wird. Auch weitere Projekte werden gerade besprochen und geprüft.
3: Ja, also seitens der Stadtwerke gibt es ein weiteres Projekt, wo jetzt die Förderanträge laufen. Das ist eine große Wärmepumpe in der Elbe. Und auch da geht es darum, dass eine Fernwärmeleitung dann bis zum Flugplatz geführt werden muss. Die ist 4,5 Kilometer lang. Wir reden da über Investitionen von 60 Millionen Euro. Und das Ziel ist immer, dass das Netz grüner wird, dass wir also auf fossile Brennstoffe verzichten können und aus erneuerbaren Energien dann die Wärmeversorgung und Energieversorgung sicherstellen.
2: Ja, wir haben eine vergleichbare Anlage, ein bisschen kleiner, aber vergleichbar geplant in Kochstedt. Da gehen wir jetzt in die entsprechende Ausschreibung und müssen am Ende natürlich sehen, passen die avisierten Baupreise und die Fördermittel zusammen. Wenn das nicht realisiert, müssen wir natürlich entsprechende Betrachtung durchführen und entscheiden, welche Anlage wir am Ende errichten und welche Anlage vielleicht nicht. Weil es muss am Ende für den Bürger bezahlbar und finanzierbar bleiben. Das ist für uns ganz, ganz wichtig. Das steht jetzt auf der Agenda bei uns. Das werden wir, denke ich, in den nächsten Monaten evaluieren und dann hier die finalen Entscheidungen treffen. Planungstechnisch ist soweit alles vorbereitet. Das wäre dann eine vergleichbare Anlage wie hier, aber etwas kleiner. Die wird ja immer an die Region, an das Verbrauchsverhalten angepasst.
1: Mit dem feierlichen Spatenstich startet die Bauphase des innovativen Projektes. Die Stadt Dessau-Roßlau sowie die DVV Stadtwerke blicken dabei auf einen straffen Zeitplan. Wenn es keine unvorhersehbaren Komplikationen gibt, wird im Dezember 2026 das Richtfest gefeiert. Die geplante Inbetriebnahme ist für den Herbst 2027 vorgesehen.
0: Am 13. Juli wurde die Rettungsleitstelle der Feuerwehr Dessau-Roßlau um 21.50 Uhr von mehreren Anrufern über den Brand eines LKW mit Sattelauflieger auf dem Gelände eines Entsorgungsbetriebes informiert. Daraufhin wurde der Löschzug der Berufsfeuerwehr alarmiert. Beim Eintreffen der Einsatzkräfte stand der Sattelauflieger in Vollbrand. Aufgrund der Lage wurde die Freiwillige Feuerwehr Süd zur Unterstützung nachalarmiert. Unverzüglich wurde die Brandbekämpfung Kühlung eingeleitet, um das Zugfahrzeug zu kühlen und natürlich den Brand am Auflieger zu löschen. Im weiteren Einsatzverlauf erfolgte die Brandbekämpfung zusätzlich über einen Hubsteiger von oben. Anschließend konnte die Zugmaschine vom brennenden Auflieger getrennt werden. Der Auflieger war mit Kunststoff-Recyclingmaterial beladen. Um die verbliebenen Glutnester wirksam abzulöschen, wurde abschließend Löschschaum eingesetzt. Nach rund 2,5 Stunden konnte der Einsatz beendet werden. Als wahrscheinliche Brandursache wird eine Selbstentzündung vermutet. Der entstandene Sachschaden beläuft sich auf etwa 80.000 Euro. Im Einsatz waren die Berufsfeuerwehr Dessau-Roßlau sowie die Freiwillige Feuerwehr Dessau-Süd. Die SG Kühnau ist einer der mitgliedstärksten Sportvereine der Stadt. Nach der Corona-Pandemie konnte man sich wieder gut erholen und blickt jetzt optimistisch in die Zukunft. Verschiedene Projekte hat der Verein aktuell in Planung. Bei einem Pressegespräch, und zwar am 9. Juli, stellte man diese vor.
5: Der Handballsport in Kühnau feiert in diesem Jahr sein 100-jähriges Jubiläum. Neben dem Blick in vergangene Zeiten schaut die SG Kühnau aber auch auf die Zukunft des Sports und des Vereins. Aus diesem Grund lud man am 9. Juli zu einem Pressegespräch in die Hauptgeschäftsstelle der Stadtsparkasse Dessau ein. Die SG Kühnau und die Sparkasse gehen Hand in Hand, um Themen wie Sport, Bildung sowie Gemeinschaft bei den Kindern und Jugendlichen aus der Region zu fördern.
6: Ja, wir unterstützen den Sport in unserer Doppelstadt sehr gerne. Und das, was da bei der SG Kühnau passiert, das ist wirklich bemerkenswert. Wenn man sich die Entwicklung der Mitglieder anguckt, insbesondere bei den Kindern, heute mehr als 250 Kinder, die dort Sport treiben. Und das muss unterstützt werden, auch in einer Zeit, wo zum Beispiel unsere Stadt eine Haushaltssperre ausgerufen hat, dürfen diese Themen einfach nicht auf der Strecke bleiben. Denn wir investieren hier in den Sport, ja, aber wir investieren insbesondere in die Zukunft unserer Region. Es ist einmal eine finanzielle Unterstützung der Handballer, aber es geht auch ein Stück weit darüber hinaus. Wir haben uns zum Beispiel auch dem Thema Weiterbildung verschrieben. Junge Leute brauchen auch Unterstützung zum Beispiel im Finanzbereich. Wir machen dort im Prinzip Messen, wo auch Finanzthemen im Prinzip vermittelt werden, sodass im Prinzip beide Seiten, einmal die Sportler auf der einen Seite und wir auch als Sparkasse, eine wirklich gute Symbiose erzielen.
5: Aktuell ist die SG Kühnau gut aufgestellt. Zu Zeiten der Corona-Pandemie stand der Verein vor großen Herausforderungen.
7: Wir hatten natürlich mit dem Schlag Corona doch schon eine harte Phase, in dem auch viele Menschen, und da rede ich nicht nur von Spielerinnen und Spielern, sondern eben auch von Eltern, irgendwie so ein bisschen den Bezug verloren haben. War das schon eine harte Zeit, eine harte Konsolidierungsphase. Aber was ich sagen muss, seitdem sind wir auf einem extrem guten, positiven Pfad, Wachstumspfad. Wir können also über 240 jugendliche Kinder bei uns im Verein erzählen, die also da täglich spielen. Und das ist total toll ausgegangen. Weil wir irgendwie 5, 6 männliche Mannschaften haben im Nachwuchsbereich und 5 weibliche, insofern 11 Mannschaften, die also hier durch ein tolles Ehrenamt, nämlich 27 Trainerinnen und Trainer, Übungsleiter, die uns da zur Verfügung stellen mit familiären Strukturen, können wir darauf zurückgreifen, da sind wir extrem drauf stolz.
5: Beim Pressegespräch stellte die SG Kühnau insgesamt 5 Zukunftsprojekte vor. Diese sind für den Verein ganz wichtig, um sich nachhaltig weiterzuentwickeln. Dabei ging es unter anderem um das Mobilitätskonzept.
7: Dass wir unseren Fuhrpark, also die Infrastruktur des Vereins, da permanent aufrüsten. Das heißt also auch modern probieren zu bleiben. Und wir haben jetzt aktuell einen Fuhrpark von 4 Bussen. Diese Busse sind das ganze Wochenende unterwegs im Spielbetrieb, völlig logisch. Und jetzt kommt aber unser zusätzlicher gesellschaftlicher Beitrag, nämlich, dass wir sagen, okay, wir haben also hier noch Vereinsmitglieder, die also in der Lage sind, unsere Kinder dann aus den Hort abzuholen, in die Spielstätte zu befördern, damit also da niemand, ich sag jetzt mal, aufgrund von Mobilitätseinschränkungen möglicherweise nicht zum Sport kann. Das ist die eine wunderbare Botschaft. Und die zweite, und das ist natürlich in dieser hektischen Lage heute mehr wert als denn je, man kann den Eltern auch mal sagen, hier kannst du mal deine Wege erledigen, hier kannst du mal ganz kurz für dich sein, weil wir holen dein Kind direkt vom Hort ab. Das brauchst nicht du zu organisieren, sondern das machen wir. Und darauf sind wir extrem stolz. Wir haben jetzt den letzten Bus oder unseren ersten Bus nach 23 Jahren, den mussten wir jetzt leider ausrangieren, haben wir jetzt aber schon wieder den nächsten und genau dafür nutzen wir natürlich diese Mittel.
5: Einen weiteren Schwerpunkt legt die SG Kühnau auf das alljährliche Sommerfest mit dem dazugehörigen Nachwuchsturnier. In diesem Jahr fand das Fest bereits im Juni statt und wurde wieder sehr gut angenommen.
7: Wir haben also dieses Jahr aufgrund von ganz, ganz vielen diversen anderen Turnieren trotzdem 30 Mannschaften aus dem lokalen, aus dem regionalen, aus dem überregionalen Bereich bei uns begrüßen dürfen. Und da fangen wir an, quasi in Größenordnung zu zentrieren für die Stadt Dessau-Roßlau. Und das sind genau die Investitionen, die wir am Ende des Tages brauchen, ne? Um auch das Stadtbild zu präsentieren auf der einen Seite, aber eben auch zu verbinden auf der anderen Seite. Und genau das machen wir mit diesem Sommerfest. Und wir bringen wieder ein bisschen Tradition mit rein. Denn diese Tradition, mal auf dem Rasen zu spielen, an der freien Luft, ist eben doch noch was anderes. Und dann erlebt man auf einmal was. Und das fasst mich emotional auch immer wieder an, dass wenn das auch mal rutschig ist, ja, dass die Kinder anfangen zu kichern, zu lachen, ne, und sich anfangen mit dem Körper ganz anders zu stabilisieren. Ganz, ganz großer Zuspruch. Da sind also hunderte von Gästen und Eltern, Omas, Opas mit dabei gewesen, die dann von außen da anfeuern. Also das ist wirklich, wirklich toll. Und da bin ich extrem stolz drauf, dass also hier auch die Stadtsparkasse Dessau uns für das nächste Event, also nächstes Jahr, da in Größenordnung nochmal unterstützt. Und vielleicht gelingt uns das sogar noch größer zu skalieren.
5: Weitere Projekte, die der Verein sich auf die Fahne geschrieben hat, sind Handballferiencamps und Bestenermittlungen, perspektivisch eine ostdeutsche Meisterschaft, die weit über die Stadtgrenzen hinausstrahlt, sowie Mini-Turniere.

0: Turniere und früheste Bewegungsförderung für die jüngsten Altersklassen. Ein weiteres Zukunftsthema ist die Weiterentwicklung des Sportplatzes, welcher neben den Handballern vor allem auch von den anderen Sportabteilungen bei der SG Kühnau genutzt wird.
1: Die SG Kühnau besteht nämlich nicht nur aus der Abteilung Handball. Und selbst die Handballer sind also in der Vorbereitungszeit auf dem Sportplatz und zugegebenerweise haben wir da einen extrem großen Schaden durch eben Einflüsse durch Wildschweine. Jetzt haben wir da irgendwie Vorsorge getroffen, haben Zaun gezogen für wirklich auch nicht wenig Geld. So, und jetzt ist natürlich die Frage, wie kann man das nach vorne gut entwickeln? Und jetzt ist es so, dass wir noch Gymnastik, wir haben Volleyballer, wir haben Drachenbootlerinnen und Bootler und jetzt kommt auch nochmal neu eine Abteilung Fußball dazu. Also da gibt es viele Initiativen aus der Schule, auf der einen Seite, also wieder Jugend, aber eben auch aus dem Erwachsenenbereich, die sagen, wir würden gerne hier Fußball bei der SG Kühnau spielen. Und jetzt haben wir natürlich ein größeres angelegtes Projekt und da ist der Stadtsportbund, der uns da beiträgt, also die Stadt selber, die Kommune, die Heimatvereine. Jetzt wollen wir hier ein Gemeinschaftsprojekt draus machen und vor allem die Sportlerinnen und Sportler wollen damit machen, weil das ist eben nicht mal eben nur schnell ausgeweitet, sondern das sind wirklich große Summen, die da bewerkstelligt müssen. Und Stadtsparkasse hat uns jetzt gerade auch nochmal auf ein Projekt hingewiesen, wo man möglicherweise noch mal im Sinne von Crowdfunding was machen kann. Und da werden wir natürlich schwer drauf eingehen. Insofern nach vorne positiv entwickelt, den Wachstumspfad, also jetzt nicht nur mitgliedertechnisch, nicht nur sponsorenseitig, sondern eben jetzt eben auch sportstättenseitig da weiter voranzutreiben. Das ist eine Herzensangelegenheit und da sind wir alle gut aufgestellt, auch im Vorstand, weil wir alle in die gleiche Richtung ziehen.
0: Die SG Kühnau hat also viel vor in den kommenden Jahren. Gemeinsam mit der Stadtsparkasse Dessau als starker regionaler Partner will man in die nächste Generation investieren und so Sport, Bildung und Gemeinschaft fördern.
2: Und dann noch das, die Open-Air-Bühne. In der Gartenträume-Lounge auf dem Dessauer Marktplatz lädt auch in diesem Sommer wieder zu stimmungsvollen Konzertabenden ein. Am Donnerstag sorgt das Duo Kama ab 18.30 Uhr mit handgemachter Live-Musik für sommerliche Atmosphäre. Mit viel Liebe zum Detail, charismatischer Bühnenpräsenz und großer Spielfreude präsentieren Kama einen abwechslungsreichen Mix aus sanften und mitreißenden Klängen. Das Publikum erwartet eine musikalische Reise mit ganz eigener Note. Der Eintritt ist frei. Bei ungünstiger Witterung kann die Veranstaltung kurzfristig abgesagt werden. Weitere Termine der Open Stage sowie Informationen zur zahlreichen Open-Air-Veranstaltungen im Rahmen des Dessauer Stadtsommers sind auf der Internetseite www.visitdessau.com zu finden. Damit sind wir am Ende unserer Mittwochsausgabe der Zeitnah-Nachrichten. Wir schauen jetzt, wie Sie es gewohnt sind, auf den Wetterbericht und im Anschluss daran auch noch auf die Meldungen aus der Region. Am Donnerstag ab 18 Uhr gibt es dann neue Meldungen aus der Zeitnah-Redaktion. Bis dahin, machen Sie es gut und auf Wiedersehen.
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1: Morgen erwartet uns sonniges und zunehmend heißes Sommerwetter. Die Temperaturen steigen auf 30 Grad. Der Himmel bleibt den ganzen Tag über leicht bewölkt. Regen ist nicht zu erwarten, während nur eine leise Ostbrise für etwas Bewegung in der Luft sorgt. In den nächsten Tagen kühlt das Wetter wieder ab und es ist mit Regen bis zu Gewittern zu rechnen.

Bitterfeld-Wolfen konnte sich am 1. Juli über Besuch aus dem Ministerium für Infrastruktur und Digitales des Landes Sachsen-Anhalt freuen. Ministerin Dr. Lydia Hüskens war

0: für einen Arbeitsbesuch zu Gast und machte sich zusammen mit Oberbürgermeister Armin Schenk ein Bild über die Stadtentwicklung, die Städtebauförderung und die Digitalisierung im Stadtgebiet. Im Stadtteil Krondorf informierte sie sich über die aktuelle Quartiersentwicklung.
1: Ja, das Krondorfer Gebiet ist ja ein Neubaugebiet aus den 50er Jahren bis 60 errichtet. Ist damit natürlich auch ein bisschen die Jahre gekommen. Die Wohnungsunternehmen haben in den letzten Jahren massive Investitionen getätigt, um den Wohnbestand aufzuwerten. Die Diakonie hat vor wenigen Jahren, vor 2 Jahren, die ehemalige Kaufhalle erworben, baut sie um zur Sozialstation, allerdings nicht nur für sich, sondern eben auch für die Öffentlichkeit mit Begegnungsstätte, mit Bistro etc. Und das hat uns gemeinsam mit der Wohnungs- und Baugesellschaft zusammen zu der Überlegung geführt, dass wir sozusagen den Quartiersbereich, diese Quartiersmitte neu gestalten. Und insofern sollen hier also Aufwertungsmaßnahmen durchgeführt werden vom Spielplatz, von dem öffentlichen Fußgängerbereich, auf dem wir uns hier befinden, dass der neu gestaltet wird, natürlich auch unter stadtklimatischen Bedingungen, dass noch mehr Möglichkeiten des Erholens, des Ruhens, des Spielens mit integriert werden. Und dass es eine richtige schöne Aufenthaltsstätte, ein Zentrum für Krondorf wird.
0: Wie bereits von Stefan Herrmann erwähnt, ist der Diakonieverein Bitterfeld-Wolfen im Quartier aktiv und will hier viel Neues errichten.
2: Es ist so, dass wir hier einen Standort entwickeln wollen, wo eine Sozialstation reinkommt, wo eine Tagespflege kommt für Menschen, auch mit Eingliederungshilfebedarf, weil das ja unser Kernarbeitsfeld ist. Es soll ein Fahrradbereich entstehen mit Fahrradwerkstatt. Und ganz an der anderen Seite des Objektes noch ein Bistro, wo es die Möglichkeit für Begegnungen gibt mit Schaukaffee und Sitzplätzen und einem kleinen Spielplatz daneben, wo wir dann tatsächlich alle Generationen miteinander auch verbinden können.
0: Im Rahmen des Arbeitsbesuchs der Ministerin konnte sich die Diakonie über einen Fördermittelbescheid für ein WLAN-Projekt freuen. Rund 12.400 Euro stellt das Land Sachsen-Anhalt für die Realisierung des Vorhabens zur Verfügung. Ab Sommer 2027 sollen Nutzer dann von einer kostenfreien und offenen WLAN-Verbindung im geplanten Sozial- und Begegnungszentrum in Krondorf profitieren können. Für Ministerin Dr. Lydia Hüskens ging es dann noch nach Wolfen-Nord. Im Geschäftssitz der Wohnungsbaugenossenschaft Wolfen tauschte man sich über die Themen Wohnungswirtschaft und Stadtumbau aus. Hüskens konnte vielfältige Eindrücke beim Arbeitsbesuch mitnehmen.
3: Also Oberbürgermeister und ich hatten uns vor einiger Zeit mal verständigt, dass ich zu einem Arbeitsbesuch komme. Natürlich Thema Städtebau. Zu dem Zeitpunkt gab es gerne noch die Frage, kann das Land ausfinanzieren oder nicht. Das hat sich inzwischen geklärt. Aber wir haben natürlich auch gesprochen über das Thema Breitband, Digitalisierung und natürlich über die Entwicklung der, ich sag mal, großen Wohnungsbausiedlungen, die es hier in Wolfen-Nord gibt. Und die natürlich, ich sag mal, die Eigentümer, aber immer auch die Kommune vor erhebliche Herausforderungen stellen. Und ich finde es immer spannend, halt eben wirklich mit denen dann im Gespräch zu sein, die das vor Ort wirklich jeden Tag umsetzen. Und man sieht hier eine ganze Menge, aus meiner Sicht, sehr positive Entwicklungen in tatsächlich einem ziemlich herausfordernden Umfeld.
0: Auch für Oberbürgermeister Armin Schenk hat sich der Besuch der Ministerin durchaus gelohnt und er konnte ihr viel mit auf den Weg geben.
4: Ja, zunächst haben wir uns gefreut, dass die Ministerin gekommen ist. Der Termin war lange vorbereitet, hatte dann nicht stattfinden können. Bin da sehr dankbar, dass sie heute da war und wir konnten ihr zeigen, wie mit Stadtumbaumitteln, mit Stadtförderungsmitteln tatsächlich Stadtumgestaltung in Bitterfeld-Wolfen vorgenommen worden ist. Wir legen natürlich viel Wert darauf, dass auch in der Zukunft Stadtförderungsmittel und Stadtumbaumittel der Stadt zur Verfügung gestellt werden, weil ohne die wird es nicht gehen. Wir haben sehr stark auf die Schrott- und verwahrlosten Immobilien Bezug genommen, haben gesagt, dass wir auch da die Unterstützung des Landes weiterhin brauchen. Das ist uns wichtig, genauso wie im digitalen Bereich. Wir haben es leider noch nicht geschafft, in Bezug auf die Glasfaserausstattung in Bitterfeld-Wolfen da überall Akzente zu setzen. Es passiert temporär. Aber auch da werden wir, um in der gesamten Stadt das ausführen zu können, ohne Förderung nicht das realisieren können. Insofern ist das eine klare Forderung und Wunsch von uns, da auch weiterhin die Unterstützung des Landes zu erhalten.
0: Ein wichtiges Thema in Wolfen-Nord ist die Aufwertung. Dafür hofft die Stadt natürlich auch auf Unterstützung des Landes.
4: Also der Rückbau ist ja zurückgetreten in den letzten Jahren. Wir haben ausschließlich die Aufwertung und den Neubau. Das macht natürlich für Wolfenbüttel wirklich eine deutliche Verbesserung der Situation. Und von daher ist es uns wichtig, dass für die Aufwertung auch weiterhin Mittel zur Verfügung gestellt werden. Wir haben natürlich ein Stückchen ein Problem. Zum einen mit der Mietpreisbindung. Das sind dann Probleme, die auftauchen. Also da muss das Land weiterhin versuchen, bei dem Bund eine entsprechende Regelung zu erreichen, dass eine solche Bindung eben nicht vorhanden ist. Und dementsprechend dann auch für attraktivere Schichten, dass der Wohnraum zur Verfügung gestellt werden kann.
3: Wobei wir dann immer auch in ganz Sachsen-Anhalt sagen müssen, dass wir vor der besonderen Herausforderung stehen, das unterscheidet uns von vielen Regionen in Deutschland, dass wir ein Überangebot im Markt haben. Wir haben also einen Mietermarkt, die Mieter können sich entsprechende Dinge aussuchen und es ist für den Vermieter enorm schwer, wenn er dann investiert, wenn er aufwertet, das hinterher auch wieder am Markt zu refinanzieren. Deshalb versuchen wir als Land in dem Rahmen, den wir können, halt eben auch mit Förderung hineinzugehen. Wir müssen im Augenblick immer so ein bisschen eher für den Städtebau rekrutieren, wenn das denn passt. Wir können hier über die soziale Wohnraumförderung wenig machen, weil wir halt enorm niedrige Mieten haben und dann wieder bei Preisen landen, denn die müssen wir dann deckeln, die wieder nicht wirtschaftlich sind. Das heißt, wir haben da so ein bisschen einen Teufelskreislauf. Und ich bin jetzt wirklich seit Jahren dabei zu versuchen, hier eine Veränderung in Berlin auch hinzubekommen, weil wir aus meiner Sicht andere Förderinstrumente brauchen als die, die wir aktuell haben.
0: Mit vielen neuen Eindrücken und Erkenntnissen ging es dann für Ministerin Dr. Lydia Hüskens wieder zurück in die Landeshauptstadt.

Zu einem großen Feldbrand ist es am Montagmittag zwischen den Autobahnanschlussstellen Bitterfeld-Wolfen und Dessau-Süd gekommen. Aufgrund der starken Rauchentwicklung musste der Autobahnverkehr in Fahrtrichtung Berlin bei Thurland abgeleitet werden. Ausgegangen sein könnte der Brand von dem nahegelegenen Autobahnrastplatz Mosigrauer Heide. Feuerwehren aus der gesamten Region waren zum Brandort geeilt und konnten das Feuer löschen. Der Landkreis Anhalt-Bitterfeld hatte die Katastrophenwarn-App NINA ausgelöst und speziell die Gebiete Quellendorf, Salzfurt-Kapelle, Lingenau und die nähere Umgebung vor starker Rauchentwicklung gewarnt.

0: Hallo und herzlich willkommen zur Mittwochsausgabe der Zeitnah Nachrichten hier auf RAN 1. Im Rahmen von Unterhaltungsmaßnahmen lässt die Stadt Dessau-Roßlau die Verblendung der Stützwand an der Treppenanlage zum Wörlitzer Platz instand setzen. Hierzu wird der Fliesenbelag an der Stützwand vollständig entfernt, um die Verkehrssicherheit zu gewährleisten. Die gestalterische Verblendung wurde im Jahr 2003 hergestellt. Aufgrund der Witterungseinflüsse der vergangenen Jahre sowie der zuletzt anhaltenden Hitze haben sich zunehmend Fliesen aus dem dunklen Belag gelöst. Um Gefährdungen durch herabfallende oder bei Unwetter umherfliegende Fliesenteile auszuschließen, wird der gesamte Fliesenbelag entfernt. Die Arbeiten beginnen am 17. Juli und werden voraussichtlich bis zum 31. Juli andauern. Für die Neugestaltung der Fläche wird derzeit ein Gestaltungskonzept erarbeitet. In diesem Zusammenhang wird unter anderem geprüft, die Stützwand künftig mit einer Wandbemalung zu gestalten. Während der Bauarbeiten kann es zu Einschränkungen bei der Nutzung der Treppe kommen. Entsprechende Hinweise werden vor Ort ausgeschildert. Mit dem symbolischen ersten Spatenstich haben die DVV Stadtwerke am 9. Juli offiziell den Bau einer innovativen Kraft-Wärme-Kopplungsanlage im Stadtteil Zoberberg gestartet. Das Vorhaben stellt einen weiteren wichtigen Meilenstein auf dem Weg zu einer klimafreundlichen und zukunftsfähigen Wärmeversorgung in Dessau-Roßlau dar. Auf dem Gelände neben dem Umspannwerk Alten entsteht in den kommenden Monaten eine moderne Energiezentrale. Diese wird künftig das Wohngebiet Zoberberg, das Klinikum sowie weitere Bereiche des Fernwärmenetzes zuverlässig mit Wärme versorgen.
1: Große Freude herrschte am 9. Juli im Dessauer Stadtteil Zoberberg. Die DVV Stadtwerke luden zusammen mit der Stadt Dessau-Roßlau zum symbolischen Spatenstich für ein zentrales Projekt der Wärmewende ein. In der Nähe des Klinikums wird zukünftig eine innovative Kraft-Wärme-Kopplungsanlage errichtet. Das Projekt markiert einen weiteren wichtigen Meilenstein auf dem Weg zu einer klimafreundlichen und zukunftssicheren Wärmeversorgung in Dessau-Roßlau.
2: Ja, wir errichten hier eine IKWK-Anlage, das heißt eine Anlage, die eine Kombination aus erneuerbaren Anteil, wofür das I steht, für innovativ. Das ist ein Wärmetauscher, eine Luft-Wärmepumpe mit einer, mit einem Art Blockheizkraftwerk, die über entsprechende Technologien verbunden sind, und einem Wärmespeicher. Das ist ein schon im Markt sehr, sehr übliches Produkt. Wir freuen uns aber hier, dass wir die Fördermittel und die Fördermittelzusage auch bekommen haben, weil ohne diese Fördermittel wäre das Projekt nicht realisierbar. Wir sprechen von etwa 15 Millionen Investitionskosten und Fördermitteln, die über einen langen Zeitraum von 12 bis 13 Jahren, weil die mit dem Betrieb der Anlage gewährt werden, dann auch sicherstellen sollen, dass ja entsprechend die Fernwärmepreise unterstützt werden, weil die Anlage können wir nur dann errichten, wenn wir auch weitgehend sicherstellen können, dass keine zusätzlichen negativen Impulse auf Fernwärmepreise entstehen. Die Anlage hat am Ende einen Anteil an erneuerbarer Energie, die über Strom Wärme erzeugt, und damit wird natürlich CO2 am Ende gespart. Wir haben weiterhin den Vorteil, dass die Anlage hier im Zoberberg steht. Sie kennen das ja, Zoberberg ist von der Innenstadt doch eine kleine Ecke weg, was für uns bedeutet als Energieversorger, dass wir eine lange, sehr lange Fernwärmeleitung von unserem zentralen Kraftwerk in der Innenstadt, in Dessaus Mitte quasi nach oder in den Zoberberg transportieren, was natürlich zu Fernwärmeverlusten führt. Und wir haben hier die Möglichkeit, den Zoberberg auch individuell mit Wärme zu versorgen und damit natürlich auch Fernwärmeverluste zu senken.
1: Die neue Energiezentrale wird als innovative Kraft-Wärme-Kopplungsanlage gebaut. Sie kombiniert verschiedene Technologien, um Strom und Wärme effizient und flexibel bereitzustellen. Herzstück sind zwei Blockheizkraftwerke, die gleichzeitig Strom und Wärme erzeugen. Sie werden zunächst mit Erdgas betrieben, sind jedoch bereits für den späteren Einsatz von Wasserstoff vorbereitet. Ergänzt wird die Anlage durch eine Wärmepumpe, einen Elektroheizkessel, zwei Heißwasserkessel, zwei Wärmespeicher sowie eine Photovoltaikanlage, die erneuerbaren Strom für den Betrieb liefert. Für die Realisierung des Projekts investieren die Stadtwerke rund 15 Millionen Euro. Bereits im Juli 2024 erhielt das Vorhaben den Förderzuschlag der Bundesnetzagentur.
3: Also die Kosten dieser Anlage liegen ungefähr bei 15 Millionen Euro. Das ist auch geförderte Maßnahme. Über 13 Jahre geht die Förderung. Ohne die würden wir diese Energiewende auch nicht bewerkstelligen können. Weil im Endeffekt sollen ja dann auch die Nebenkosten, die Wärmekosten, die Betriebskosten für die Einwohner bezahlbar bleiben. Es muss also aus Sicht der Stadtwerke wirtschaftlich sein und aus der Einwohnersicht auch bezahlbar sein.
1: Beim symbolischen Spatenstich nahm auch Ministerpräsident des Landes Sachsen-Anhalt Sven Schulze teil. Auch für das Land Sachsen-Anhalt hat das Projekt eine große Bedeutung.
4: Also es geht hier darum, dass wir den Menschen in Sachsen-Anhalt auch für die Zukunft bezahlbare Energie, bezahlbare Wärme garantieren können. Mir als Ministerpräsident ist es wichtig, dass wir auch, wenn wir die Energieversorgung der nächsten Jahrzehnte hier planen und umsetzen, den Menschen die Garantie geben, dass es auch bezahlbar ist. Und genau das passiert hier heute. Wir haben heute einen Spatenstich gemacht. Es geht um die Wärmeplanung, auch hier in Dessau. Es geht darum, dass wir das Krankenhaus, dass wir die Menschen, die hier

0: und herum wohnen, in den Wohnungen, in den Häusern, dass wir ihnen garantieren können, in den nächsten Jahrzehnten eine Wärmeversorgung zu haben, die auch bezahlbar ist. Also wir werden auch als Land Sachsen-Anhalt, ich als Ministerpräsident, sehr viel hier in Dessau investieren und machen. Ich nenne Ihnen ein Beispiel, es ist noch langfristig, aber es wird Dessau nach vorn bringen, Dessau-Roßlau nach vorn bringen. Es ist die Bundesgartenschau, wo wir viel auch gestalten können, wo viele Millionen in diese Stadt reinfließen, die sonst nicht zur Verfügung stehen würden, die dann vor allen Dingen aber auch den Bürgern hier vor Ort zugutekommen. Das heißt, nicht nur für diese Zeit, den Touristen, die dann herkommen, sondern den Menschen, die hier leben, das wird man hier sehen. Dessau, Dessau-Roßlau, die Umgebung hier hat wirklich großes Potenzial. Wir haben viele Menschen, die sich hier interessieren, die zum Bauhaus kommen, die das Gartenreich sehen wollen. Wir haben viele Menschen, die hier leben, viele fleißige Menschen in den Unternehmen. Für all die möchte ich hier eine Zukunft garantieren. Und heute ging es um das Thema bezahlbare Energie. Und dafür stehe ich als Ministerpräsident, dass ich die Sicherheit gebe, wer hier wohnt, hat auch in den nächsten Jahren und Jahrzehnten die Möglichkeit, hier zu leben und die Energie auch bezahlen zu können.
1: Die neue innovative Kraft-Wärme-Kopplungsanlage wird jedoch nicht das einzige Projekt sein, welches zukünftig gebaut wird. Auch weitere Projekte werden gerade besprochen und geprüft.
2: Ja, also seitens der Stadtwerke gibt es ein weiteres Projekt, wo jetzt die Förderanträge laufen. Das ist eine große Wärmepumpe in der Elbe. Und auch da geht es darum, dass eine Fernwärmeleitung dann bis zum Flugplatz geführt werden muss. Die ist 4,5 Kilometer lang. Wir reden da über Investitionen von 60 Millionen Euro. Und das Ziel ist immer, dass das Netz grüner wird, dass wir also auf fossile Brennstoffe verzichten können und aus erneuerbaren Energien dann die Wärmeversorgung und Energieversorgung sicherstellen.
3: Ja, wir haben eine vergleichbare Anlage, ein bisschen kleiner, aber vergleichbar geplant in Kochstedt. Da gehen wir jetzt in die entsprechende Ausschreibung und müssen am Ende natürlich sehen, passen die avisierten Baupreise und die Fördermittel zusammen. Wenn das nicht realisiert, müssen wir natürlich entsprechende Betrachtung durchführen und entscheiden, welche Anlage wir am Ende errichten und welche Anlage vielleicht nicht. Weil es muss am Ende für den Bürger bezahlbar und finanzierbar bleiben. Das ist für uns ganz, ganz wichtig. Das steht jetzt auf der Agenda bei uns. Das werden wir, denke ich, in den nächsten Monaten evaluieren und dann hier die finalen Entscheidungen treffen. Planungstechnisch ist soweit alles vorbereitet. Das wäre dann eine vergleichbare Anlage wie hier, aber etwas kleiner. Die wird ja immer an die Region, an das Verbrauchsverhalten angepasst.
1: Mit dem feierlichen Spatenstich startet die Bauphase des innovativen Projektes. Die Stadt Dessau-Roßlau sowie die DVV Stadtwerke blicken dabei auf einen straffen Zeitplan. Wenn es keine unvorhersehbaren Komplikationen gibt, wird im Dezember 2026 das Richtfest gefeiert. Die geplante Inbetriebnahme ist für den Herbst 2027 vorgesehen.
4: Am 13. Juli wurde die Rettungsleitstelle der Feuerwehr Dessau-Roßlau um 21.50 Uhr von mehreren Anrufern über den Brand eines LKW mit Sattelauflieger auf dem Gelände eines Entsorgungsbetriebes informiert. Daraufhin wurde der Löschzug der Berufsfeuerwehr alarmiert. Beim Eintreffen der Einsatzkräfte stand der Sattelauflieger in Vollbrand. Aufgrund der Lage wurde die Freiwillige Feuerwehr Süd zur Unterstützung nachalarmiert. Unverzüglich wurde die Brandbekämpfung eingeleitet, um das Zugfahrzeug zu kühlen und natürlich den Brand am Auflieger zu löschen. Im weiteren Einsatzverlauf erfolgte die Brandbekämpfung zusätzlich über einen Hubsteiger von oben. Anschließend konnte die Zugmaschine vom brennenden Auflieger getrennt werden. Der Auflieger war mit Kunststoff-Recyclingmaterial beladen. Um die verbliebenen Glutnester wirksam abzulöschen, wurde abschließend Löschschaum eingesetzt. Nach rund 2,5 Stunden konnte der Einsatz beendet werden. Als wahrscheinliche Brandursache wird eine Selbstentzündung vermutet. Der entstandene Sachschaden beläuft sich auf etwa 80.000 Euro. Im Einsatz waren die Berufsfeuerwehr Dessau-Roßlau sowie die Freiwillige Feuerwehr Dessau-Süd. Die SG Kühnau ist einer der mitgliedstärksten Sportvereine der Stadt. Nach der Corona-Pandemie konnte man sich wieder gut erholen und blickt jetzt optimistisch in die Zukunft. Verschiedene Projekte hat der Verein aktuell in Planung. Bei einem Pressegespräch, und zwar am 9. Juli, stellte man diese vor.
5: Der Handballsport in Kühnau feiert in diesem Jahr sein 100-jähriges Jubiläum. Neben dem Blick in vergangene Zeiten schaut die SG Kühnau aber auch auf die Zukunft des Sports und des Vereins.

0: Aus diesem Grund lud man am 9. Juli zu einem Pressegespräch in die Hauptgeschäftsstelle der Stadtsparkasse Dessau ein. Die SG Kühnau und die Sparkasse gehen Hand in Hand, um Themen wie Sport, Bildung sowie Gemeinschaft bei den Kindern und Jugendlichen aus der Region zu fördern.
1: Ja, wir unterstützen den Sport in unserer Doppelstadt sehr gerne. Und das, was da bei der SG Kühnau passiert, das ist wirklich bemerkenswert. Wenn man sich die Entwicklung der Mitglieder anguckt, insbesondere bei den Kindern, heute mehr als 250 Kinder, die dort Sport treiben. Und das muss unterstützt werden, auch in einer Zeit, wo zum Beispiel unsere Stadt eine Haushaltssperre ausgerufen hat, dürfen diese Themen einfach nicht auf der Strecke bleiben. Denn wir investieren in den Sport, ja, aber wir investieren insbesondere in die Zukunft unserer Region. Es ist einmal eine finanzielle Unterstützung der Handballer, aber es geht auch ein Stück weit darüber hinaus. Wir haben uns zum Beispiel auch dem Thema Weiterbildung verschrieben. Junge Leute brauchen auch Unterstützung zum Beispiel im Finanzbereich. Wir machen dort im Prinzip Messen, wo auch Finanzthemen im Prinzip vermittelt werden, sodass im Prinzip beide Seiten, einmal die Sportler auf der einen Seite und wir auch als Sparkasse, eine wirklich gute Symbiose erzielen.
0: Aktuell ist die SG Kühnau gut aufgestellt. Zu Zeiten der Corona-Pandemie stand der Verein vor großen Herausforderungen.
2: Wir hatten natürlich mit dem Schlag Corona doch schon eine harte Phase, in dem auch viele Menschen, und da rede ich nicht nur von Spielerinnen und Spielern, sondern eben auch von Eltern, irgendwie so ein bisschen den Bezug verloren haben. War das schon eine harte Zeit, eine harte Konsolidierungsphase. Aber was ich sagen muss, seitdem sind wir auf einem extrem guten, positiven Pfad, Wachstumspfad. Wir können also über 240 jugendliche Kinder bei uns im Verein erzählen, die also da täglich spielen. Und das ist total toll ausgegangen, weil wir irgendwie 5, 6 männliche Mannschaften haben im Nachwuchsbereich und 5 weibliche, insofern 11 Mannschaften, die also hier durch ein tolles Ehrenamt, nämlich 27 Trainerinnen und Trainer, Übungsleiter, die uns da zur Verfügung stellen mit familiären Strukturen, können wir darauf zurückgreifen, da sind wir extrem drauf stolz.
0: Beim Pressegespräch stellte die SG Kühnau insgesamt 5 Zukunftsprojekte vor. Diese sind für den Verein ganz wichtig, um sich nachhaltig weiterzuentwickeln. Dabei ging es unter anderem um das Mobilitätskonzept.
2: Dass wir unseren Fuhrpark, also die Infrastruktur des Vereins, da permanent aufrüsten. Das heißt also auch modern probieren zu bleiben. Und wir haben jetzt aktuell einen Fuhrpark von 4 Bussen. Diese Busse sind das ganze Wochenende unterwegs im Spielbetrieb, völlig logisch. Und jetzt kommt aber unser zusätzlicher gesellschaftlicher Beitrag, nämlich, dass wir sagen, okay, wir haben also hier noch Vereinsmitglieder, die also in der Lage sind, unsere Kinder dann aus den Hort abzuholen, in die Spielstätte zu befördern, damit also da niemand, ich sag jetzt mal, aufgrund von Mobilitätseinschränkungen möglicherweise nicht zum Sport kann. Das ist die eine wunderbare Botschaft. Und die zweite, und das ist natürlich in dieser hektischen Lage heute mehr wert als denn je, man kann den Eltern auch mal sagen, hier kannst du mal deine Wege erledigen, hier kannst du mal ganz kurz für dich sein, weil wir holen dein Kind direkt vom Hort ab. Das brauchst nicht du zu organisieren, sondern das machen wir. Und darauf sind wir extrem stolz. Wir haben jetzt den letzten Bus oder unseren ersten Bus nach 23 Jahren, den mussten wir jetzt leider ausrangieren, haben wir jetzt aber schon wieder den nächsten und genau dafür nutzen wir natürlich diese Mittel.
0: Einen weiteren Schwerpunkt legt die SG Kühnau auf das alljährliche Sommerfest mit dem dazugehörigen Nachwuchsturnier. In diesem Jahr fand das Fest bereits im Juni statt und wurde wieder sehr gut angenommen.
2: Wir haben also dieses Jahr aufgrund von ganz, ganz vielen diversen anderen Turnieren trotzdem 30 Mannschaften aus dem lokalen, aus dem regionalen, aus dem überregionalen Bereich bei uns begrüßen dürfen. Und da fangen wir an, quasi in Größenordnung zu zentrieren für die Stadt Dessau-Roßlau. Und das sind genau die Investitionen, die wir am Ende des Tages brauchen, ne? Um auch das Stadtbild zu präsentieren auf der einen Seite, aber eben auch zu verbinden auf der anderen Seite. Und genau das machen wir mit diesem Sommerfest. Und wir bringen wieder ein bisschen Tradition mit rein. Denn diese Tradition, mal auf dem Rasen zu spielen, an der freien Luft, ist eben doch noch was anderes. Und dann erlebt man auf einmal was. Und das fasst mich emotional auch immer wieder an, dass wenn das auch mal rutschig ist, ja, dass die Kinder anfangen zu kichern, zu lachen, ne, und sich anfangen mit dem Körper ganz anders zu stabilisieren. Ganz, ganz großer Zuspruch. Da sind also hunderte von Gästen und Eltern, Omas, Opas mit dabei gewesen, die dann von außen da anfeuern. Also das ist wirklich, wirklich toll. Und da bin ich extrem stolz drauf, dass also hier auch die Stadtsparkasse Dessau uns für das nächste Event, also nächstes Jahr, da in Größenordnung nochmal unterstützt. Und vielleicht gelingt uns das sogar noch größer zu skalieren.
0: Weitere Projekte, die der Verein sich auf die Fahne geschrieben hat, sind Handballferiencamps und Bestenermittlungen, perspektivisch eine ostdeutsche Meisterschaft, die weit über die Stadtgrenzen hinausstrahlt, sowie Mini-Turniere.

0: Initiativen aus der Schule auf der einen Seite, also wieder Jugend, aber eben auch aus dem Erwachsenenbereich, die sagen, wir würden gerne hier Fußball bei der SG Kühnau spielen. Und jetzt haben wir natürlich ein größeres angelegtes Projekt und da ist der Stadtsportbund, der uns da beizuträgt, also die Stadt selber, die Kommune, die Heimatvereine. Jetzt brauchen wir hier ein Gemeinschaftsprojekt draus machen und vor allem die Sportlerinnen und Sportler wollen damit machen, weil das ist eben nicht mal eben nur schnell ausgeweitet, sondern das sind wirklich große Summen, die da bewerkstelligt müssen. Und Stadtsparkasse hat uns jetzt gerade auch nochmal auf ein Projekt hingewiesen, wo man möglicherweise nochmal im Sinne von Crowdfunding was machen kann. Und da werden wir natürlich schwer drauf eingehen. Insofern nach vorne positiv entwickelt, den Wachstumspfad, also jetzt nicht nur mitgliedertechnisch, nicht nur sponsorenseitig, sondern eben jetzt eben auch sportstättenseitig da weiter voranzutreiben. Das ist eine Herzensangelegenheit und da sind wir alle gut aufgestellt, auch im Vorstand, weil wir alle in die gleiche Richtung ziehen.
1: Die SG Kühnau hat also viel vor in den kommenden Jahren. Gemeinsam mit der Stadtsparkasse Dessau, als starker regionaler Partner, will man in die nächste Generation investieren und so Sport, Bildung und Gemeinschaft fördern.
2: Und dann noch das, die Open-Air-Bühne in der Gartenträume-Lounge auf dem Dessauer Marktplatz lädt auch in diesem Sommer wieder zu stimmungsvollen Konzertabenden ein. Am Donnerstag sorgt das Duo Kama ab 18.30 Uhr mit handgemachter Live-Musik für sommerliche Atmosphäre. Mit viel Liebe zum Detail, charismatischer Bühnenpräsenz und großer Spielfreude präsentieren Kama einen abwechslungsreichen Mix aus sanften und mitreißenden Klängen. Das Publikum erwartet eine musikalische Reise mit ganz eigener Note. Der Eintritt ist frei. Bei ungünstiger Witterung kann die Veranstaltung kurzfristig abgesagt werden. Weitere Termine der Open Stage sowie Informationen zur zahlreichen Open-Air-Veranstaltungen im Rahmen des Dessauer Stadtsommers sind auf der Internetseite www.visitdessau.com zu finden. Damit sind wir am Ende unserer Mittwochsausgabe der Zeitnah-Nachrichten. Wir schauen jetzt, wie Sie es gewohnt sind, auf den Wetterbericht und im Anschluss daran auch noch auf die Meldungen aus der Region. Am Donnerstag ab 18 Uhr gibt es dann neue Meldungen aus der Zeitnah-Redaktion. Bis dahin, machen Sie es gut und auf Wiedersehen.
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1: Morgen erwartet uns sonniges und zunehmend heißes Sommerwetter. Die Temperaturen steigen auf 30 Grad. Der Himmel bleibt den ganzen Tag über leicht bewölkt. Regen ist nicht zu erwarten, während nur eine leise Ostbrise für etwas Bewegung in der Luft sorgt. In den nächsten Tagen kühlt das Wetter wieder ab und es ist mit Regen bis zu Gewittern zu rechnen.

0: Bitterfeld-Wolfen konnte sich am 1. Juli über Besuch aus dem Ministerium für Infrastruktur und Digitales des Landes Sachsen-Anhalt freuen. Ministerin Dr. Lydia Hüskens war für einen Arbeitsbesuch zu Gast und machte sich zusammen mit Oberbürgermeister Armin Schenk ein Bild über die Stadtentwicklung, die Städtebauförderung und die Digitalisierung im Stadtgebiet. Im Stadtteil Krondorf informierte sie sich über die aktuelle Quartiersentwicklung.
1: Ja, das Krondorfer Gebiet ist ja ein Neubaugebiet aus den 50er Jahren bis 60 errichtet. Ist damit natürlich auch ein bisschen die Jahre gekommen. Die Wohnungsunternehmen haben in den letzten Jahren massive Investitionen getätigt, um den Wohnbestand aufzuwerten. Die Diakonie hat vor wenigen Jahren, vor 2 Jahren, die ehemalige Kaufhalle erworben, baut sie um zur Sozialstation. Allerdings nicht nur für sich, sondern eben auch für die Öffentlichkeit mit Begegnungsstätte, mit Bistro.

0: etc. Und das hat uns gemeinsam mit der Wohnungs- und Baugesellschaft zusammen zu der Überlegung geführt, dass wir sozusagen den Quartiersbereich, diese Quartiersmitte neu gestalten. Und insofern sollen hier also Aufwertungsmaßnahmen durchgeführt werden vom Spielplatz, von dem öffentlichen Fußgängerbereich, auf dem wir uns hier befinden, dass der neu gestaltet wird, natürlich auch unter stadtklimatischen Bedingungen, dass noch mehr Möglichkeiten des Erholens, des Ruhens, des Spielens mit integriert werden. Und dass es eine richtige schöne Aufenthaltsstätte, ein Zentrum für Kronendorf wird.
1: Wie bereits von Stefan Herrmann erwähnt, ist der Diakonieverein Bitterfeld-Wolfen im Quartier aktiv und will hier viel Neues errichten.
2: Es ist so, dass wir hier einen Standort entwickeln wollen, wo eine Sozialstation reinkommt, wo eine Tagespflege kommt für Menschen, auch mit Eingliederungshilfebedarf, weil das ja unser Kernarbeitsfeld ist. Es soll ein Fahrradbereich entstehen mit Fahrradwerkstatt. Und ganz an der anderen Seite des Objektes noch ein Bistro, wo es die Möglichkeit für Begegnungen gibt mit Schaukaffee und Sitzplätzen und einem kleinen Spielplatz daneben, wo wir dann tatsächlich alle Generationen miteinander auch verbinden können.
1: Im Rahmen des Arbeitsbesuchs der Ministerin konnte sich die Diakonie über einen Fördermittelbescheid für ein WLAN-Projekt freuen. Rund 12.400 Euro stellt das Land Sachsen-Anhalt für die Realisierung des Vorhabens zur Verfügung. Ab Sommer 2027 sollen Nutzer dann von einer kostenfreien und offenen WLAN-Verbindung im geplanten Sozial- und Begegnungszentrum in Kronendorf profitieren können. Für Ministerin Dr. Lydia Hüskens ging es dann noch nach Wolfen-Nord. Im Geschäftssitz der Wohnungsbaugenossenschaft Wolfen tauschte man sich über die Themen Wohnungswirtschaft und Stadtumbau aus. Hüskens konnte vielfältige Eindrücke beim Arbeitsbesuch mitnehmen.
3: Also Oberbürgermeister und ich hatten uns vor einiger Zeit mal verständigt, dass ich zu einem Arbeitsbesuch komme. Natürlich Thema Städtebau. Zu dem Zeitpunkt gab es gerne noch die Frage, kann das Land ausfinanzieren oder nicht. Das hat sich inzwischen geklärt. Aber wir haben natürlich auch gesprochen über das Thema Breitband, Digitalisierung und natürlich über die Entwicklung der, ich sag mal, großen Wohnungsbausiedlungen, die es hier in Wolfen-Nord gibt. Und die natürlich, ich sag mal, die Eigentümer, aber immer auch die Kommune vor erhebliche Herausforderungen stellen. Und ich finde es immer spannend, halt eben wirklich mit denen dann im Gespräch zu sein, die das vor Ort wirklich jeden Tag umsetzen. Und man sieht hier eine ganze Menge, aus meiner Sicht, sehr positive Entwicklungen in tatsächlich einem ziemlich herausfordernden Umfeld.
1: Auch für Oberbürgermeister Armin Schenk hat sich der Besuch der Ministerin durchaus gelohnt und er konnte ihr viel mit auf den Weg geben.
4: Ja, zunächst haben wir uns gefreut, dass die Ministerin gekommen ist. Der Termin war lange vorbereitet, hatte dann nicht stattfinden können. Bin da sehr dankbar, dass sie heute da war und wir konnten ihr zeigen, wie mit Stadtumbaumitteln, mit Stadtförderungsmitteln tatsächlich Stadtumgestaltung in Bitterfeld-Wolfen vorgenommen worden ist. Wir legen natürlich viel Wert darauf, dass auch in der Zukunft Stadtförderungsmittel und Stadtumbaumittel der Stadt zur Verfügung gestellt werden, weil ohne die wird es nicht gehen. Wir haben sehr stark auf die Schrott- und verwahrlosten Immobilien Bezug genommen, haben gesagt, dass wir auch da die Unterstützung des Landes weiterhin brauchen. Das ist uns wichtig, genauso wie im digitalen Bereich. Wir haben es leider noch nicht geschafft, in Bezug auf die Glasfaserausstattung in Bitterfeld-Wolfen da überall Akzente zu setzen. Es passiert temporär. Aber auch da werden wir, um in der gesamten Stadt das ausführen zu können, ohne Förderung nicht das realisieren können. Insofern ist das eine klare Forderung und Wunsch von uns, da auch weiterhin die Unterstützung des Landes zu erhalten.
1: Ein wichtiges Thema in Wolfen-Nord ist die Aufwertung. Dafür hofft die Stadt natürlich auch auf Unterstützung des Landes.
4: Also der Rückbau ist ja zurückgetreten in den letzten Jahren. Wir haben ausschließlich die Aufwertung und den Neubau. Das macht natürlich für Wolfen-Nord wirklich eine deutliche Verbesserung der Situation. Und von daher ist es uns wichtig, dass für die Aufwertung auch weiterhin Mittel zur Verfügung gestellt werden. Wir haben natürlich ein Stückchen ein Problem. Zum einen mit der Mietpreisbindung. Das sind dann Probleme, die auftauchen. Also da muss das Land weiterhin versuchen, bei dem Bund eine entsprechende Regelung zu erreichen, dass eine solche Bindung eben nicht vorhanden ist. Und dementsprechend dann auch für attraktivere Schichten, dass der Wohnraum zur Verfügung gestellt werden kann.
3: Wobei wir dann immer auch in ganz Sachsen-Anhalt sagen müssen, dass wir vor der besonderen Herausforderung stehen. Das unterscheidet uns von vielen Regionen in Deutschland, dass wir ein Überangebot im Markt haben. Wir haben also einen Mietermarkt. Die Mieter können sich entsprechende Dinge aussuchen. Und es ist für den Vermieter enorm schwer, wenn er dann investiert,

0: wenn er aufwertet, das hinterher auch wieder am Markt zu refinanzieren. Deshalb versuchen wir als Land in dem Rahmen, den wir können, halt eben auch mit Förderung hineinzugehen. Wir müssen im Augenblick immer so ein bisschen eher für den Städtebau rekrutieren, wenn das denn passt. Können hier über die soziale Wohnraumförderung wenig machen, weil wir halt enorm niedrige Mieten haben und dann wieder bei Preisen landen, denn die müssen wir dann deckeln, die wieder nicht wirtschaftlich sind. Das heißt, wir haben da so ein bisschen einen Teufelskreislauf. Und ich bin jetzt wirklich seit Jahren dabei zu versuchen, hier eine Veränderung in Berlin auch hinzubekommen, weil wir aus meiner Sicht andere Förderinstrumente brauchen als die, die wir aktuell haben.
1: Mit vielen neuen Eindrücken und Erkenntnissen ging es dann für Ministerin Dr. Lydia Hüskens wieder zurück in die Landeshauptstadt.

Zu einem großen Feldbrand ist es am Montagmittag zwischen den Autobahnanschlussstellen Bitterfeld-Wolfen und Dessau-Süd gekommen. Aufgrund der starken Rauchentwicklung musste der Autobahnverkehr in Fahrtrichtung Berlin bei Thurland abgeleitet werden. Ausgegangen sein könnte der Brand von dem nahegelegenen Autobahnrastplatz Mosigkauer Heide. Feuerwehren aus der gesamten Region waren zum Brandort geeilt und konnten das Feuer löschen. Der Landkreis Anhalt-Bitterfeld hatte die Katastrophenwarn-App NINA ausgelöst und speziell die Gebiete Quellendorf, Salzfurt-Kapelle, Lingenau und die nähere Umgebung vor starker Rauchentwicklung gewarnt.

0: Hallo und herzlich willkommen zur Mittwochsausgabe der Zeitnah Nachrichten hier auf RAN 1. Im Rahmen von Unterhaltungsmaßnahmen lässt die Stadt Dessau-Roßlau die Verblendung der Stützwand an der Treppenanlage zum Wörlitzer Platz instand setzen. Hierzu wird der Fliesenbelag an der Stützwand vollständig entfernt, um die Verkehrssicherheit zu gewährleisten. Die gestalterische Verblendung wurde im Jahr 2003 hergestellt. Aufgrund der Witterungseinflüsse der vergangenen Jahre sowie der zuletzt anhaltenden Hitze haben sich zunehmend Fliesen aus dem dunklen Belag gelöst. Um Gefährdungen durch herabfallende oder bei Unwetter umherfliegende Fliesenteile auszuschließen, wird der gesamte Fliesenbelag entfernt. Die Arbeiten beginnen am 17. Juli und werden voraussichtlich bis zum 31. Juli andauern. Für die Neugestaltung der Fläche wird derzeit ein Gestaltungskonzept erarbeitet. In diesem Zusammenhang wird unter anderem geprüft, die Stützwand künftig mit einer Wandbemalung zu gestalten. Während der Bauarbeiten kann es zu Einschränkungen bei der Nutzung der Treppe kommen. Entsprechende Hinweise werden vor Ort ausgeschildert. Mit dem symbolischen ersten Spatenstich haben die DVV Stadtwerke am 9. Juli offiziell den Bau einer innovativen Kraft-Wärme-Kopplungsanlage im Stadtteil Zoberberg gestartet. Das Vorhaben stellt einen weiteren wichtigen Meilenstein auf dem Weg zu einer klimafreundlichen und zukunftsfähigen Wärmeversorgung in Dessau-Roßlau dar. Auf dem Gelände neben dem Umspannwerk Alten entsteht in den kommenden Monaten eine moderne Energiezentrale. Diese wird künftig das Wohngebiet Zoberberg, das Klinikum sowie weitere Bereiche des Fernwärmenetzes zuverlässig mit Wärme versorgen.
1: Große Freude.

0: Unruhe herrschte am 9. Juli im Dessauer Stadtteil Zuberberg. Die DVV-Stadtwerke luden zusammen mit der Stadt Dessau-Roßlau zum symbolischen Spatenstich für ein zentrales Projekt der Wärmewende ein. In der Nähe des Klinikums wird zukünftig eine innovative Kraft-Wärme-Kopplungsanlage errichtet. Das Projekt markiert einen weiteren wichtigen Meilenstein auf dem Weg zu einer klimafreundlichen und zukunftssicheren Wärmeversorgung in Dessau-Roßlau.
1: Ja, wir errichten hier eine IKWK-Anlage, das heißt eine Anlage, die eine Kombination aus erneuerbarem Anteil, wofür das I steht, für innovativ. Das ist ein Wärmetauscher, eine Luft-Wärmepumpe mit einem Art Blockheizkraftwerk, die über entsprechende Technologien verbunden sind, und einem Wärmespeicher. Das ist ein schon im Markt sehr, sehr übliches Produkt. Wir freuen uns aber hier, dass wir die Fördermittel und die Fördermittelzusage auch bekommen haben, weil ohne diese Fördermittel wäre das Projekt nicht realisierbar. Wir sprechen von etwa 15 Millionen Investitionskosten und Fördermitteln, die über einen langen Zeitraum von 12 bis 13 Jahren, weil die mit dem Betrieb der Anlage gewährt werden, dann auch sicherstellen sollen, dass hier entsprechend die Fernwärmepreise unterstützt werden, weil die Anlage können wir nur dann errichten, wenn wir auch weitgehend sicherstellen können, dass keine zusätzlichen negativen Impulse auf Fernwärmepreise entstehen. Die Anlage hat am Ende einen Anteil an erneuerbarer Energie, die über Strom Wärme erzeugt, und damit wird natürlich CO2 am Ende gespart. Wir haben weiterhin den Vorteil, dass die Anlage hier im Zuberberg steht. Sie kennen das ja, Zuberberg ist von der Innenstadt doch eine kleine Ecke weg, was für uns bedeutet als Energieversorger, dass wir eine lange, sehr lange Fernwärmeleitung von unserem zentralen Kraftwerk in der Innenstadt, in Dessaus Mitte quasi nach oder in den Zoberberg transportieren, was natürlich zu Fernwärmeverlusten führt. Und wir haben hier die Möglichkeit, den Zoberberg auch individuell mit Wärme zu versorgen und damit natürlich auch Fernwärmeverluste zu senken.
0: Die neue Energiezentrale wird als innovative Kraft-Wärme-Kopplungsanlage gebaut. Sie kombiniert verschiedene Technologien, um Strom und Wärme effizient und flexibel bereitzustellen. Herzstück sind zwei Blockheizkraftwerke, die gleichzeitig Strom und Wärme erzeugen. Sie werden zunächst mit Erdgas betrieben, sind jedoch bereits für den späteren Einsatz von Wasserstoff vorbereitet. Ergänzt wird die Anlage durch eine Wärmepumpe, einen Elektroheizkessel, zwei Heißwasserkessel, zwei Wärmespeicher sowie eine Photovoltaikanlage, die erneuerbaren Strom für den Betrieb liefert. Für die Realisierung des Projekts investieren die Stadtwerke rund 15 Millionen Euro. Bereits im Juli 2024 erhielt das Vorhaben den Förderzuschlag der Bundesnetzagentur.
2: Also die Kosten dieser Anlage liegen ungefähr bei 15 Millionen Euro. Das ist auch geförderte Maßnahme. Über 13 Jahre geht die Förderung. Ohne die würden wir diese Energiewende auch nicht bewerkstelligen können. Weil im Endeffekt sollen ja dann auch die Nebenkosten, die Wärmekosten, die Betriebskosten für die Einwohner bezahlbar bleiben. Es muss also aus Sicht der Stadtwerke wirtschaftlich sein und aus der Einwohnersicht auch bezahlbar sein.
0: Beim symbolischen Spatenstich nahm auch Ministerpräsident des Landes Sachsen-Anhalt Sven Schulze teil. Auch für das Land Sachsen-Anhalt hat das Projekt eine große Bedeutung.
3: Also es geht hier darum, dass wir den Menschen in Sachsen-Anhalt auch für die Zukunft bezahlbare Energie, bezahlbare Wärme garantieren können. Mir als Ministerpräsident ist es wichtig, dass wir auch, wenn wir die Energieversorgung der nächsten Jahrzehnte hier planen und umsetzen, den Menschen die Garantie geben, dass es auch bezahlbar ist. Und genau das passiert hier heute. Wir haben heute einen Spatenstich gemacht. Es geht am Ende um die Wärmeplanung, auch hier in Dessau. Es geht darum, dass wir das Krankenhaus, dass wir die Menschen, die hier rundherum wohnen, in den Wohnungen, in den Häusern, dass wir ihnen garantieren können, in den nächsten Jahrzehnten eine Wärmeversorgung zu haben, die auch bezahlbar ist. Also wir werden auch als Land Sachsen-Anhalt, ich als Ministerpräsident, sehr viel hier in Dessau investieren und machen. Ich nenne Ihnen ein Beispiel, es ist noch langfristig, aber es wird Dessau nach vorn bringen, Dessau-Roßlau nach vorn bringen. Es ist die Bundesgartenschau, wo wir viel auch gestalten können, wo viele Millionen in diese Stadt reinfließen, die sonst nicht zur Verfügung stehen würden, die dann vor allen Dingen aber auch den Bürgern hier vor Ort zugutekommen. Das heißt, nicht nur für diese Zeit den Touristen, die dann herkommen, sondern den Menschen, die hier leben. Das wird man hier sehen. Dessau, Dessau-Roßlau, die Umgebung hier hat wirklich großes Potenzial. Wir haben viele Menschen, die sich hier interessieren, die zum Bauhaus kommen, die das Gartenreich sehen wollen. Wir haben viele Menschen, die hier leben, viele fleißige Menschen in den Unternehmen. Für all die möchte ich hier eine Zukunft garantieren. Und heute ging es um das Thema bezahlbare Energie. Und dafür stehe ich als Ministerpräsident, dass ich die Sicherheit gebe, wer hier wohnt, hat auch in den nächsten Jahren und Jahrzehnten die Möglichkeit, hier zu leben und die Energie auch bezahlen zu können.
0: Die neue innovative Kraft-Wärme-Kopplungsanlage wird jedoch nicht das einzige Projekt sein, welches zukünftig gebaut wird. Auch weitere Projekte werden gerade besprochen und geprüft.
2: Ja, also seitens der Stadtwerke gibt es ein weiteres Projekt, wo jetzt die Förderanträge laufen. Das ist eine große Wärmepumpe in der Elbe. Und auch da geht es darum, dass eine Fernwärmeleitung dann bis zum Flugplatz geführt werden muss. Die ist 4,5 Kilometer lang. Wir reden da über Investitionen von 60 Millionen Euro. Und das Ziel ist immer, dass das Netz grüner wird, dass wir also auf fossile Brennstoffe verzichten können und aus erneuerbaren Energien dann die Wärmeversorgung und Energieversorgung sicherstellen.
1: Ja, wir haben eine vergleichbare Anlage, ein bisschen kleiner, aber vergleichbar geplant in Kochstedt. Da gehen wir jetzt in die entsprechende Ausschreibung und müssen am Ende natürlich sehen, passen die avisierten Baupreise und die Fördermittel zusammen. Wenn das nicht realisiert, müssen wir natürlich entsprechende Betrachtung durchführen und entscheiden, welche Anlage wir am Ende errichten und welche Anlage vielleicht nicht. Weil es muss am Ende für den Bürger bezahlbar und finanzierbar bleiben. Das ist für uns ganz, ganz wichtig. Das steht jetzt auf der Agenda bei uns. Das werden wir, denke ich, in den nächsten Monaten evaluieren und dann hier die finalen Entscheidungen treffen. Planungstechnisch ist soweit alles vorbereitet. Das wäre dann eine vergleichbare Anlage wie hier, aber etwas kleiner. Die wird ja immer an die Region, an das Verbrauchsverhalten angepasst.
0: Mit dem feierlichen Spatenstich startet die Bauphase des innovativen Projektes. Die Stadt Dessau-Roßlau sowie die DVV Stadtwerke blicken dabei auf einen straffen Zeitplan. Wenn es keine unvorhersehbaren Komplikationen gibt, wird im Dezember 2026 das Richtfest gefeiert. Die geplante Inbetriebnahme ist für den Herbst 2027 vorgesehen.
4: Am 13. Juli wurde die Rettungsleitstelle der Feuerwehr Dessau-Roßlau um 21.50 Uhr von mehreren Anrufern über den Brand eines LKW mit Sattelauflieger auf dem Gelände eines Entsorgungsbetriebes informiert. Daraufhin wurde der Löschzug der Berufsfeuerwehr alarmiert. Beim Eintreffen der Einsatzkräfte stand der Sattelauflieger in Vollbrand. Aufgrund der Lage wurde die Freiwillige Feuerwehr Süd zur Unterstützung nachalarmiert. Unverzüglich wurde die Brandbekämpfung eingeleitet, um das Zugfahrzeug zu kühlen und natürlich den Brand am Auflieger zu löschen. Im weiteren Einsatzverlauf erfolgte die Brandbekämpfung zusätzlich über einen Hubsteiger von oben. Anschließend konnte die Zugmaschine vom brennenden Auflieger getrennt werden. Der Auflieger war mit Kunststoff-Recyclingmaterial beladen. Um die verbliebenen Glutnester wirksam abzulöschen, wurde abschließend Löschschaum eingesetzt. Nach rund 2,5 Stunden konnte der Einsatz beendet werden. Als wahrscheinliche Brandursache wird eine Selbstentzündung vermutet. Der entstandene Sachschaden beläuft sich auf etwa 80.000 Euro. Im Einsatz waren die Berufsfeuerwehr Dessau-Roßlau sowie die Freiwillige Feuerwehr Dessau-Süd. Die SG Kühnau ist einer der mitgliedstärksten Sportvereine der Stadt. Nach der Corona-Pandemie konnte man sich wieder gut erholen und blickt jetzt optimistisch in die Zukunft. Verschiedene Projekte hat der Verein aktuell in Planung. Bei einem Pressegespräch, und zwar am 9. Juli, stellte man diese vor.
5: Der Handballsport in Kühnau feiert in diesem Jahr sein 100-jähriges Jubiläum. Neben dem Blick in vergangene Zeiten schaut die SG Kühnau aber auch auf die Zukunft des Sports und des Vereins. Aus diesem Grund lud man am 9. Juli zu einem Pressegespräch in die Hauptgeschäftsstelle der Stadtsparkasse Dessau ein. Die SG Kühnau und die Sparkasse gehen Hand in Hand, um Themen wie Sport, Bildung sowie Gemeinschaft bei den Kindern und Jugendlichen aus der Region zu fördern.
6: Ja, wir unterstützen den Sport in unserer Doppelstadt sehr gerne. Und das, was da bei der SG Kühnau passiert, das ist wirklich bemerkenswert. Wenn man sich die Entwicklung der Mitglieder anguckt, insbesondere bei den Kindern, heute mehr als 250 Kinder, die dort Sport treiben. Und das muss unterstützt werden, auch in einer Zeit, wo zum Beispiel unsere Stadt eine Haushaltssperre ausgerufen hat, dürfen diese Themen einfach nicht auf der Strecke bleiben. Denn wir investieren hier in den Sport, ja, aber wir investieren insbesondere in die Zukunft unserer Region. Es ist einmal eine finanzielle Unterstützung der Handballer, aber es geht auch ein Stück weit darüber hinaus. Wir haben uns zum Beispiel auch dem Thema Weiterbildung verschrieben. Junge Leute brauchen auch Unterstützung, zum Beispiel im Finanzbereich. Wir machen dort im Prinzip Messen, wo auch Finanzthemen im Prinzip vermittelt werden, sodass im Prinzip beide Seiten, einmal die Sportler auf der einen Seite und wir auch als Sparkasse, eine wirklich gute Symbiose erzielen.
5: Aktuell ist die SG Kühnau gut aufgestellt. Zu Zeiten der Corona-Pandemie stand der Verein vor großen Herausforderungen.
7: Wir hatten natürlich mit dem Schlag Corona doch schon eine harte Phase, in dem auch viele Menschen, und da rede ich nicht nur von Spielerinnen und Spielern, sondern eben auch von Eltern irgendwie so ein bisschen den Bezug verloren haben, war das schon eine harte Zeit, eine harte Konsolidierungsphase. Aber was ich sagen muss, seitdem sind wir auf einem extrem guten, positiven Pfad, Wachstumspfad. Wir können also über 240 jugendliche Kinder bei uns im Verein erzählen, die also da täglich spielen. Und das ist total toll ausgewogen, weil wir irgendwie 5, 6 männliche Mannschaften haben im Nachwuchsbereich und 5 weibliche, insofern 11 Mannschaften, die also hier durch ein tolles Ehrenamt, nämlich 27 Trainerinnen und Trainer, Übungsleiter, die uns da zur Verfügung stellen mit familiären Strukturen, können wir darauf zurückgreifen, da sind wir extrem drauf stolz.
5: Beim Pressegespräch stellte die SG Kühnau insgesamt 5 Zukunftsprojekte vor. Diese sind für den Verein ganz wichtig, um sich nachhaltig weiterzuentwickeln. Dabei ging es unter anderem um das Mobilitätskonzept.
7: Dass wir in unserem Fuhrpark, also die Infrastruktur des Vereins, da permanent aufrüsten. Das heißt also auch modern probieren zu bleiben. Und wir haben jetzt aktuell einen Fuhrpark von 4 Bussen. Diese Busse sind das ganze Wochenende unterwegs im Spielbetrieb, völlig logisch. Und jetzt kommt aber unser zusätzlicher gesellschaftlicher Beitrag, nämlich, dass wir sagen, okay, wir haben also hier noch Vereinsmitglieder, die also in der Lage sind, unsere Kinder dann aus den Hort abzuholen, in die Spielstätte zu befördern, damit also da niemand, ich sag jetzt mal, aufgrund von Mobilitätseinschränkungen möglicherweise nicht zum Sport kann. Das ist die eine wunderbare Botschaft. Und die zweite, und das ist natürlich in dieser hektischen Lage heute mehr wert als denn je, man kann den Eltern auch mal sagen, hier kannst du mal deine Wege erledigen, hier kannst du mal ganz kurz für dich sein, weil wir holen dein Kind direkt vom Hort ab. Das brauchst nicht du zu organisieren, sondern das machen wir. Und darauf sind wir extrem stolz. Wir haben jetzt den letzten Bus oder unseren ersten Bus nach 23 Jahren, den mussten wir jetzt leider ausrangieren, haben wir jetzt aber schon wieder den nächsten und genau dafür nutzen wir natürlich diese Mittel.
5: Einen weiteren Schwerpunkt legt die SG Kühnau auf das alljährliche Sommerfest mit dem dazugehörigen Nachwuchsturnier. In diesem Jahr fand das Fest bereits im Juni statt und wurde wieder sehr gut angenommen.
7: Wir haben also dieses Jahr aufgrund von ganz, ganz vielen diversen anderen Turnieren trotzdem 30 Mannschaften aus dem lokalen, aus dem regionalen, aus dem überregionalen Bereich bei uns begrüßen dürfen. Und da fangen wir an, quasi in Größenordnung zu zentrieren für die Stadt Dessau-Roßlau. Und das sind genau die Investitionen, die wir am Ende des Tages brauchen, ne? Um auch das Stadtbild zu präsentieren auf der einen Seite, aber eben auch zu verbinden auf der anderen Seite. Und genau das machen wir mit diesem Sommerfest. Und wir bringen wieder ein bisschen Tradition mit rein. Denn diese Tradition, mal auf dem Rasen zu spielen, an der freien Luft, ist eben doch noch was anderes. Und dann erlebt man auf einmal was. Und das fasst mich emotional auch immer wieder an, dass wenn das auch mal rutschig ist, ja, dass die Kinder anfangen zu kichern, zu lachen, ne, und sich anfangen mit dem Körper ganz anders zu stabilisieren. Ganz, ganz großer Zuspruch. Da sind also hunderte von Gästen und Eltern, Omas, Opas mit dabei gewesen, die dann von außen da anfeuern. Also das ist wirklich, wirklich toll. Und da bin ich extrem stolz drauf, dass also hier auch die Stadtsparkasse Dessau uns für das nächste Event, also nächstes Jahr, da in Größenordnung nochmal unterstützt. Und vielleicht gelingt uns das sogar noch größer zu skalieren.
5: Weitere Projekte, die der Verein sich auf die Fahne geschrieben hat, sind Handballferiencamps und Bestenermittlungen, perspektivisch eine ostdeutsche Meisterschaft, die weit über die Stadtgrenzen hinausstrahlt, sowie Miniturniere und früheste Bewegungsförderung für die jüngsten Altersklassen. Ein weiteres Zukunftsthema ist die Weiterentwicklung des Sportplatzes, welcher neben den Handballern vor allem auch von den anderen Sportabteilungen bei der SG Kühnau genutzt wird.
7: Die SG Kühnau besteht nämlich nicht nur aus der Abteilung Handball. Und selbst die Handballer sind also in der Vorbereitungszeit auf dem Sportplatz und zugegebenerweise haben wir da einen extrem großen Schaden durch eben Einflüsse durch Wildschweine. Jetzt haben wir da irgendwie Vorsorge getroffen, haben Zaun gezogen für wirklich auch nicht wenig Geld. So, und jetzt ist natürlich die Frage, wie kann man das nach vorne gut entwickeln? Und jetzt ist es so, dass wir noch Gymnastik, wir haben Volleyballer, wir haben Drachenbodlerinnen und Bodler und jetzt kommt auch nochmal neu eine Abteilung Fußball dazu. Also da gibt es viele Initiativen.

0: Initiativen aus der Schule auf der einen Seite, also wieder Jugend, aber eben auch aus dem Erwachsenenbereich, die sagen, wir würden gerne hier Fußball bei der SG Kühnau spielen. Und jetzt haben wir natürlich ein größeres angelegtes Projekt und da ist der Stadtsportbund, der uns da beizuträgt, also die Stadt selber, die Kommune, die Heimatvereine. Jetzt wollen wir hier ein Gemeinschaftsprojekt draus machen und vor allem die Sportlerinnen und Sportler wollen damit machen, weil das ist eben nicht mal eben nur schnell ausgeweitet, sondern das sind wirklich große Summen, die da bewerkstelligt müssen. Und Stadtsparkasse hat uns jetzt gerade auch nochmal auf ein Projekt hingewiesen, wo man möglicherweise nochmal im Sinne von Crowdfunding was machen kann. Und da werden wir natürlich schwer drauf eingehen. Insofern nach vorne positiv entwickelt, den Wachstumspfad, also jetzt nicht nur mitgliedertechnisch, nicht nur sponsorenseitig, sondern eben jetzt eben auch sportstättenseitig da weiter voranzutreiben. Das ist eine Herzensangelegenheit und da sind wir alle gut aufgestellt, auch im Vorstand, weil wir alle in die gleiche Richtung ziehen.
1: Die SG Kühnau hat also viel vor in den kommenden Jahren. Gemeinsam mit der Stadtsparkasse Dessau als starker regionaler Partner will man in die nächste Generation investieren und so Sport, Bildung und Gemeinschaft fördern.
2: Und dann noch das, die Open-Air-Bühne in der Gartenträume-Lounge auf dem Dessauer Marktplatz lädt auch in diesem Sommer wieder zu stimmungsvollen Konzertabenden ein. Am Donnerstag sorgt das Duo Kama ab 18.30 Uhr mit handgemachter Live-Musik für sommerliche Atmosphäre. Mit viel Liebe zum Detail, charismatischer Bühnenpräsenz und großer Spielfreude präsentieren Kama einen abwechslungsreichen Mix aus sanften und mitreißenden Klängen. Das Publikum erwartet eine musikalische Reise mit ganz eigener Note. Der Eintritt ist frei. Bei ungünstiger Witterung kann die Veranstaltung kurzfristig abgesagt werden. Weitere Termine der Open Stage sowie Informationen zu zahlreichen Open-Air-Veranstaltungen im Rahmen des Dessauer Stadtsommers sind auf der Internetseite www.visitdessau.com zu finden. Damit sind wir am Ende unserer Mittwochsausgabe der Zeitnah-Nachrichten. Wir schauen jetzt, wie Sie es gewohnt sind, auf den Wetterbericht und im Anschluss daran auch noch auf die Meldungen aus der Region. Am Donnerstag ab 18 Uhr gibt es dann neue Meldungen aus der Zeitnah-Redaktion. Bis dahin, machen Sie es gut und auf Wiedersehen.
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1: Morgen erwartet uns sonniges und zunehmend heißes Sommerwetter. Die Temperaturen steigen auf 30 Grad. Der Himmel bleibt den ganzen Tag über leicht bewölkt. Regen ist nicht zu erwarten, während nur eine leise Ostbrise für etwas Bewegung in der Luft sorgt. In den nächsten Tagen kühlt das Wetter wieder ab und es ist mit Regen bis zu Gewittern zu rechnen.

0: Bitterfeld-Wolfen konnte sich am 1. Juli über Besuch aus dem Ministerium für Infrastruktur und Digitales des Landes Sachsen-Anhalt freuen. Ministerin Dr. Lydia Hüskens war für einen Arbeitsbesuch zu Gast und machte sich zusammen mit Oberbürgermeister Armin Schenk ein Bild über die Stadtentwicklung, die Städtebauförderung und die Digitalisierung im Stadtgebiet. Im Stadtteil Krondorf informierte sie sich über die aktuelle Quartiersentwicklung.
1: Ja, das Krondorfer Gebiet ist ja ein Neubaugebiet aus den 50er Jahren bis 60 errichtet. Ist damit natürlich auch ein bisschen in die Jahre gekommen. Die Wohnungsunternehmen haben in den letzten Jahren massive Investitionen getätigt, um den Wohnbestand aufzuwerten. Die Diakonie hat vor wenigen Jahren, vor 2 Jahren, die ehemalige Kaufhalle erworben, baut sie um zur Sozialstation. Allerdings nicht nur für sich, sondern eben auch für die Öffentlichkeit mit Begegnungsstätte, mit Bistro.

0: etc. Und das hat uns gemeinsam mit der Wohnungs- und Baugesellschaft zusammen zu der Überlegung geführt, dass wir sozusagen den Quartiersbereich, diese Quartiersmitte neu gestalten. Und insofern sollen hier also Aufwertungsmaßnahmen durchgeführt werden vom Spielplatz, von dem öffentlichen Fußgängerbereich, auf dem wir uns hier befinden, dass der neu gestaltet wird, natürlich auch unter stadtklimatischen Bedingungen, dass noch mehr Möglichkeiten des Erholens, des Ruhens, des Spielens mit integriert werden. Und dass es eine richtige schöne Aufenthaltsstätte, ein Zentrum für Rhondorf wird.
1: Wie bereits von Stefan Herrmann erwähnt, ist der Diakonieverein Bitterfeld-Wolfen im Quartier aktiv und will hier viel Neues errichten.
2: Es ist so, dass wir hier einen Standort entwickeln wollen, wo eine Sozialstation reinkommt, wo eine Tagespflege kommt für Menschen, auch mit Eingliederungshilfebedarf, weil das ja unser Kernarbeitsfeld ist. Es soll ein Fahrradbereich entstehen mit Fahrradwerkstatt und ganz an der anderen Seite des Objektes noch ein Bistro, wo es die Möglichkeit für Begegnungen gibt mit Schaukaffee und Sitzplätzen und einem kleinen Spielplatz daneben, wo wir dann tatsächlich alle Generationen miteinander auch verbinden können.
1: Im Rahmen des Arbeitsbesuchs der Ministerin konnte sich die Diakonie über einen Fördermittelbescheid für ein WLAN-Projekt freuen. Rund 12.400 Euro stellt das Land Sachsen-Anhalt für die Realisierung des Vorhabens zur Verfügung. Ab Sommer 2027 sollen Nutzer dann von einer kostenfreien und offenen WLAN-Verbindung im geplanten Sozial- und Begegnungszentrum in Krondorf profitieren können. Für Ministerin Dr. Lydia Hüskens ging es dann noch nach Wolfen-Nord. Im Geschäftssitz der Wohnungsbaugenossenschaft Wolfen tauschte man sich über die Themen Wohnungswirtschaft und Stadtumbau aus. Hüskens konnte vielfältige Eindrücke beim Arbeitsbesuch mitnehmen.
3: Also Oberbürgermeister und ich hatten uns vor einiger Zeit mal verständigt, dass ich zu einem Arbeitsbesuch komme. Natürlich Thema Städtebau. Zu dem Zeitpunkt gab es gar noch die Frage, kann das Land ausfinanzieren oder nicht. Das hat sich inzwischen geklärt. Aber wir haben natürlich auch gesprochen über das Thema Breitband, Digitalisierung und natürlich über die Entwicklung der, ich sag mal, großen Wohnungsbausiedlungen, die es hier in Wolfen, in Wolfen Nord gibt. Und die natürlich, ich sag mal, die Eigentümer, aber immer auch die Kommune vor erhebliche Herausforderungen stellen. Und ich finde es immer spannend, halt eben wirklich mit denen dann im Gespräch zu sein, die das vor Ort wirklich jeden Tag umsetzen. Und man sieht hier eine ganze Menge, aus meiner Sicht, sehr positive Entwicklungen in tatsächlich einem ziemlich herausfordernden Umfeld.
1: Auch für Oberbürgermeister Armin Schenk hat sich der Besuch der Ministerin durchaus gelohnt und er konnte ihr viel mit auf den Weg geben.
4: Ja, zunächst haben wir uns gefreut, dass die Ministerin gekommen ist. Der Termin war lange vorbereitet, hatte dann nicht stattfinden können. Bin da sehr dankbar, dass sie heute da war. Und wir konnten ihr zeigen, wie mit Stadtumbaumitteln, mit Stadtförderungsmitteln tatsächlich Stadtumgestaltung in Bitterfeld-Wolfen vorgenommen worden ist. Wir legen natürlich viel Wert darauf, dass auch in der Zukunft Stadtförderungsmittel und Stadtumbaumittel der Stadt zur Verfügung gestellt werden, weil ohne die wird es nicht gehen. Wir haben sehr stark auf die Schrott- und verwahrlosten Immobilien Bezug genommen, haben gesagt, dass wir auch da die Unterstützung des Landes weiterhin brauchen. Das ist uns wichtig, genauso wie im digitalen Bereich. Wir haben es leider noch nicht geschafft, in Bezug auf die Glasfaserausstattung in Bitterfeld-Wolfen da überall Akzente zu setzen. Es passiert temporär. Aber auch da werden wir, um in der gesamten Stadt das ausführen zu können, ohne Förderung nicht das realisieren können. Insofern ist das eine klare Forderung und Wunsch von uns, da auch weiterhin die Unterstützung des Landes zu erhalten.
1: Ein wichtiges Thema in Wolfen-Nord ist die Aufwertung. Dafür hofft die Stadt natürlich auch auf Unterstützung des Landes.
4: Also der Rückbau ist ja zurückgetreten in den letzten Jahren. Wir haben ausschließlich die Aufwertung und den Neubau. Das macht natürlich für Wolfen-Nord wirklich eine deutliche Verbesserung der Situation. Und von daher ist es uns wichtig, dass für die Aufwertung auch weiterhin Mittel zur Verfügung gestellt werden. Wir haben natürlich ein Stückchen ein Problem, zum einen mit der Mietpreisbindung. Das sind dann Probleme, die auftauchen. Also da muss das Land weiterhin versuchen, bei dem Bund eine entsprechende Regelung zu erreichen, dass eine solche Bindung eben nicht vorhanden ist. Und dementsprechend dann auch für attraktivere Schichten, dass der Wohnraum zur Verfügung gestellt werden kann.
3: machen. Wobei wir dann immer auch in ganz Sachsen-Anhalt sagen müssen, dass wir vor der besonderen Herausforderung stehen. Das unterscheidet uns von vielen Regionen in Deutschland, dass wir ein Überangebot im Markt haben. Wir haben also einen Mietermarkt. Die Mieter können sich entsprechende Dinge aussuchen. Und es ist für den Vermieter enorm schwer, wenn er dann investiert, wenn er aufwertet, das hinterher auch wieder am Markt zu refinanzieren. Deshalb versuchen wir als Land in dem Rahmen, den wir können, halt eben auch mit Förderung hineinzugehen. Wir müssen im Augenblick immer so ein bisschen eher so für den Städtebau rekrutieren, wenn das denn passt. Können hier über die soziale Wohnraumförderung wenig machen, weil wir halt enorm niedrige Mieten haben und dann wieder bei Preisen landen, denn die müssen wir dann deckeln, die wieder nicht wirtschaftlich sind. Das heißt, wir haben da so ein bisschen einen Teufelskreislauf. Und ich bin jetzt wirklich seit Jahren dabei zu versuchen, hier eine Veränderung in Berlin auch hinzubekommen, weil wir aus meiner Sicht andere Förderinstrumente brauchen als die, die wir aktuell haben.
1: Mit vielen neuen Eindrücken und Erkenntnissen ging es dann für Ministerin Dr. Lydia Hüskens wieder zurück in die Landeshauptstadt.

Zu einem großen Feldbrand ist es am Montagmittag zwischen den Autobahnanschlussstellen Bitterfeld-Wolfen und Dessau-Süd gekommen. Aufgrund der starken Rauchentwicklung musste der Autobahnverkehr in Fahrtrichtung Berlin bei Thurland abgeleitet werden. Ausgegangen sein könnte der Brand von dem nahegelegenen Autobahnrastplatz Mosigkauer Heide. Feuerwehren aus der gesamten Region waren zum Brandort geeilt und konnten das Feuer löschen. Der Landkreis Anhalt-Bitterfeld hatte die Katastrophenwarn-App NINA ausgelöst und speziell die Gebiete Quellendorf, Salzfurt-Kapelle, Lingenau und die nähere Umgebung vor starker Rauchentwicklung gewarnt.

0: Hallo und herzlich willkommen zur Mittwochsausgabe der Zeitnah Nachrichten hier auf RAN 1. Im Rahmen von Unterhaltungsmaßnahmen lässt die Stadt Dessau-Roßlau die Verblendung der Stützwand an der Treppenanlage zum Wörlitzer Platz instand setzen. Hierzu wird der Fliesenbelag an der Stützwand vollständig entfernt, um die Verkehrssicherheit zu gewährleisten. Die gestalterische Verblendung wurde im Jahr 2003 hergestellt. Aufgrund der Witterungseinflüsse der vergangenen Jahre sowie der zuletzt anhaltenden Hitze haben sich zunehmend Fliesen aus dem dunklen Belag gelöst. Um Gefährdungen durch herabfallende oder bei Unwetter umherfliegende Fliesenteile auszuschließen, wird der gesamte Fliesenbelag entfernt. Die Arbeiten beginnen am 17. Juli und werden voraussichtlich bis zum 31. Juli andauern. Für die Neugestaltung der Fläche wird derzeit ein Gestaltungskonzept erarbeitet. In diesem Zusammenhang wird unter anderem geprüft, die Stützwand künftig mit einer Wandbemalung zu gestalten. Während der Bauarbeiten kann es zu Einschränkungen bei der Nutzung der Treppe kommen. Entsprechende Hinweise werden vor Ort ausgeschildert. Mit dem symbolischen ersten Spatenstich haben die DVV Stadtwerke am 9. Juli offiziell den Bau einer innovativen Kraft-Wärme-Kopplungsanlage im Stadtteil Zoberberg gestartet. Das Vorhaben stellt einen weiteren wichtigen Meilenstein auf dem Weg zu einer klimafreundlichen und zukunftsfähigen Wärmeversorgung in Dessau-Roßlau dar. Auf dem Gelände neben dem Umspannwerk Alten entsteht in den kommenden Monaten eine moderne Energiezentrale. Diese wird künftig das Wohngebiet Zoberberg, das Klinikum sowie weitere Bereiche des Fernwärmenetzes zuverlässig mit Wärme versorgen.
1: Große Freude herrschte am 9. Juli im Dessauer Stadtteil Zoberberg. Die DVV Stadtwerke luden zusammen mit der Stadt Dessau-Roßlau zum symbolischen Spatenstich für ein zentrales Projekt der Wärmewende ein. In der Nähe des Klinikums wird zukünftig eine innovative Kraft-Wärme-Kopplungsanlage errichtet. Das Projekt markiert einen weiteren wichtigen Meilenstein auf dem Weg zu einer klimafreundlichen und zukunftssicheren Wärmeversorgung in Dessau-Roßlau.
2: Ja, wir errichten hier eine IKWK-Anlage, das heißt eine Anlage, die eine Kombination aus erneuerbaren Anteil, wofür das I steht, für innovativ. Das ist ein Wärmetauscher, eine Luft-Wärmepumpe mit einer, mit einem Art Blockheizkraftwerk, die über entsprechende Technologien verbunden sind, und einem Wärmespeicher. Das ist ein schon im Markt sehr, sehr übliches Produkt. Wir freuen uns aber hier, dass wir die Fördermittel und die Fördermittelzusage auch bekommen haben, weil ohne diese Fördermittel wäre das Projekt nicht realisierbar. Wir sprechen von etwa 15 Millionen Investitionskosten und Fördermitteln, die über einen langen Zeitraum von 12 bis 13 Jahren, weil die mit dem Betrieb der Anlage gewährt werden, dann auch sicherstellen sollen, dass ja entsprechend die Fernwärmepreise unterstützt werden, weil die Anlage können wir nur dann errichten, wenn wir auch weitgehend sicherstellen können, dass keine zusätzlichen negativen Impulse auf Fernwärmepreise entstehen. Die Anlage hat am Ende einen Anteil an erneuerbarer Energie, die über Strom Wärme erzeugt, und damit wird natürlich CO2 am Ende gespart. Wir haben weiterhin den Vorteil, dass die Anlage hier im Zoberberg steht. Sie kennen das ja, Zoberberg ist von der Innenstadt doch eine kleine Ecke weg, was für uns bedeutet als Energieversorger, dass wir eine lange, sehr lange Fernwärmeleitung von unserem zentralen Kraftwerk in der Innenstadt, in Dessaus Mitte quasi nach oder in den Zoberberg transportieren, was natürlich zu Fernwärmeverlusten führt. Und wir haben hier die Möglichkeit, den Zoberberg auch individuell mit Wärme zu versorgen und damit natürlich auch Fernwärmeverluste zu senken.
1: Die neue Energiezentrale wird als innovative Kraft-Wärme-Kopplungsanlage gebaut. Sie kombiniert verschiedene Technologien, um Strom und Wärme effizient und flexibel bereitzustellen. Herzstück sind zwei Blockheizkraftwerke, die gleichzeitig Strom und Wärme erzeugen. Sie werden zunächst mit Erdgas betrieben, sind jedoch bereits für den späteren Einsatz von Wasserstoff vorbereitet. Ergänzt wird die Anlage durch eine Wärmepumpe, einen Elektroheizkessel, zwei Heißwasserkessel, zwei Wärmespeicher sowie eine Photovoltaikanlage, die erneuerbaren Strom für den Betrieb liefert. Für die Realisierung des Projekts investieren die Stadtwerke rund 15 Millionen Euro. Bereits im Juli 2024 erhielt das Vorhaben den Förderzuschlag der Bundesnetzagentur.
3: Also die Kosten dieser Anlage liegen ungefähr bei 15 Millionen Euro. Das ist auch geförderte Maßnahme. Über 13 Jahre geht die Förderung. Ohne die würden wir diese Energiewende auch nicht bewerkstelligen können. Weil im Endeffekt sollen ja dann auch die Nebenkosten, die Wärmekosten, die Betriebskosten für die Einwohner bezahlbar bleiben. Es muss also aus Sicht der Stadtwerke wirtschaftlich sein und aus der Einwohnersicht auch bezahlbar sein.
1: Beim symbolischen Spatenstich nahm auch Ministerpräsident des Landes Sachsen-Anhalt Sven Schulze teil. Auch für das Land Sachsen-Anhalt hat das Projekt eine große Bedeutung.
4: Also es geht hier darum, dass wir den Menschen in Sachsen-Anhalt auch für die Zukunft bezahlbare Energie, bezahlbare Wärme garantieren können. Mir als Ministerpräsident ist es wichtig, dass wir auch, wenn wir die Energieversorgung der nächsten Jahrzehnte hier planen und umsetzen, den Menschen die Garantie geben, dass es auch bezahlbar ist. Und genau das passiert hier heute. Wir haben heute einen Spatenstich gemacht. Es geht um die Wärmeplanung, auch hier in Dessau. Geht darum, dass wir das Krankenhaus, dass wir die Menschen, die hier rundherum wohnen, in den Wohnungen, in den Häusern, dass wir ihnen garantieren können, in den nächsten Jahrzehnten eine Wärmeversorgung zu haben, die auch bezahlbar ist. Also wir werden auch als Land Sachsen-Anhalt, ich als Ministerpräsident, sehr viel hier in Dessau investieren und machen. Ich nenne Ihnen ein Beispiel, es ist noch langfristig, aber es wird Dessau nach vorn bringen, Dessau-Roßlau nach vorn bringen. Es ist die Bundesgartenschau, wo wir viel auch gestalten können, wo viele Millionen in diese Stadt reinfließen, die sonst nicht zur Verfügung stehen würden, die dann vor allen Dingen aber auch den Bürgern hier vor Ort zugutekommen. Das heißt, nicht nur für diese Zeit, den Touristen, die dann herkommen, sondern den Menschen, die hier leben, das wird man hier sehen. Dessau, Dessau-Roßlau, die Umgebung hier hat wirklich großes

0: Potenzial. Wir haben viele Menschen, die sich hier interessieren, die zum Bauhaus kommen, die das Gartenreich sehen wollen. Wir haben viele Menschen, die hier leben, viele fleißige Menschen in den Unternehmen. Für all die möchte ich hier eine Zukunft garantieren. Und heute ging es um das Thema bezahlbare Energie. Und dafür stehe ich als Ministerpräsident, dass ich die Sicherheit gebe, wer hier wohnt, hat auch in den nächsten Jahren und Jahrzehnten die Möglichkeit, hier zu leben und die Energie auch bezahlen zu können.
1: Die neue innovative Kraft-Wärme-Kopplungsanlage wird jedoch nicht das einzige Projekt sein, welches zukünftig gebaut wird. Auch weitere Projekte werden gerade besprochen und geprüft.
2: Ja, also seitens der Stadtwerke gibt es ein weiteres Projekt, wo jetzt die Förderanträge laufen. Das ist eine große Wärmepumpe in der Elbe. Und auch da geht es darum, dass eine Fernwärmeleitung dann bis zum Flugplatz geführt werden muss. Die ist 4,5 Kilometer lang. Wir reden da über Investitionen von 60 Millionen Euro. Und das Ziel ist immer, dass das Netz grüner wird, dass wir also auf fossile Brennstoffe verzichten können und aus erneuerbaren Energien dann die Wärmeversorgung und Energieversorgung sicherstellen.
3: Ja, wir haben eine vergleichbare Anlage, ein bisschen kleiner, aber vergleichbar geplant in Kochstedt. Da gehen wir jetzt in die entsprechende Ausschreibung und müssen am Ende natürlich sehen, passen die avisierten Baupreise und die Fördermittel zusammen. Wenn das nicht realisiert, müssen wir natürlich entsprechende Betrachtung durchführen und entscheiden, welche Anlage wir am Ende errichten und welche Anlage vielleicht nicht. Weil es muss am Ende für den Bürger bezahlbar und finanzierbar bleiben. Das ist für uns ganz, ganz wichtig. Das steht jetzt auf der Agenda bei uns. Das werden wir, denke ich, in den nächsten Monaten evaluieren und dann hier die finalen Entscheidungen treffen. Planungstechnisch ist soweit alles vorbereitet. Das wäre dann eine vergleichbare Anlage wie hier, aber etwas kleiner. Die wird ja immer an die Region, an das Verbrauchsverhalten angepasst.
1: Mit dem feierlichen Spatenstich startet die Bauphase des innovativen Projektes. Die Stadt Dessau-Roßlau sowie die DVV Stadtwerke blicken dabei auf einen straffen Zeitplan. Wenn es keine unvorhersehbaren Komplikationen gibt, wird im Dezember 2026 das Richtfest gefeiert. Die geplante Inbetriebnahme ist für den Herbst 2027 vorgesehen.
4: Am 13. Juli wurde die Rettungsleitstelle der Feuerwehr Dessau-Roßlau um 21.50 Uhr von mehreren Anrufern über den Brand eines LKW mit Sattelauflieger auf dem Gelände eines Entsorgungsbetriebes informiert. Daraufhin wurde der Löschzug der Berufsfeuerwehr alarmiert. Beim Eintreffen der Einsatzkräfte stand der Sattelauflieger in Vollbrand. Aufgrund der Lage wurde die Freiwillige Feuerwehr Süd zur Unterstützung nachalarmiert. Unverzüglich wurde die Brandbekämpfung eingeleitet, um das Zugfahrzeug zu kühlen und natürlich den Brand am Auflieger zu löschen. Im weiteren Einsatzverlauf erfolgte die Brandbekämpfung zusätzlich über einen Hubsteiger von oben. Anschließend konnte die Zugmaschine vom brennenden Auflieger getrennt werden. Der Auflieger war mit Kunststoff-Recyclingmaterial beladen. Um die verbliebenen Glutnester wirksam abzulöschen, wurde abschließend Löschschaum eingesetzt. Nach rund 2,5 Stunden konnte der Einsatz beendet werden. Als wahrscheinliche Brandursache wird eine Selbstentzündung vermutet. Der entstandene Sachschaden beläuft sich auf etwa 80.000 Euro. Im Einsatz waren die Berufsfeuerwehr Dessau-Roßlau sowie die Freiwillige Feuerwehr Dessau-Süd. Die SG Kühnau ist einer der mitgliedstärksten Sportvereine der Stadt. Nach der Corona-Pandemie konnte man sich wieder gut erholen und blickt jetzt optimistisch in die Zukunft. Verschiedene Projekte hat der Verein aktuell in Planung. Bei einem Pressegespräch, und zwar am 9. Juli, stellte man diese vor.
5: Der Handballsport in Kühnau feiert in diesem Jahr sein 100-jähriges Jubiläum. Neben dem Blick in vergangene Zeiten schaut die SG Kühnau aber auch auf die Zukunft des Sports und des Vereins. Aus diesem Grund lud man am 9. Juli zu einem Pressegespräch in die Hauptgeschäftsstelle der Stadtsparkasse Dessau ein. Die SG Kühnau und die Sparkasse gehen Hand in Hand, um Themen wie Sport, Bildung sowie Gemeinschaft bei den Kindern und Jugendlichen aus der Region zu fördern.
6: Ja, wir unterstützen den Sport in unserer Doppelstadt sehr gerne. Und das, was da bei der SG Kühnau passiert, das ist wirklich bemerkenswert. Wenn man sich die Entwicklung der Mitglieder anguckt, insbesondere bei den Kindern, heute mehr als 250 Kinder, die dort Sport treiben. Und das muss unterstützt werden, auch in einer Zeit, wo zum Beispiel unsere Stadt eine Haushaltssperre ausgerufen hat, dürfen diese Themen einfach nicht auf der Strecke bleiben, denn wir investieren.

0: Wir investieren in den Sport, ja, aber wir investieren insbesondere in die Zukunft unserer Region. Es ist einmal eine finanzielle Unterstützung der Handballer, aber es geht auch ein Stück weit darüber hinaus. Wir haben uns zum Beispiel auch dem Thema Weiterbildung verschrieben. Junge Leute brauchen auch Unterstützung zum Beispiel im Finanzbereich. Wir machen dort im Prinzip Messen, wo auch Finanzthemen im Prinzip vermittelt werden, sodass im Prinzip beide Seiten, einmal die Sportler auf der einen Seite und wir auch als Sparkasse, eine wirklich gute Symbiose erzielen.
1: Aktuell ist die SG Kühnau gut aufgestellt. Zu Zeiten der Corona-Pandemie stand der Verein vor großen Herausforderungen.
2: Wir hatten natürlich mit dem Schlag Corona doch schon eine harte Phase, in dem auch viele Menschen, und da rede ich nicht nur von Spielerinnen und Spielern, sondern eben auch von Eltern, irgendwie so ein bisschen den Bezug verloren haben. War das schon eine harte Zeit, eine harte Konsolidierungsphase. Aber was ich sagen muss, seitdem sind wir auf einem extrem guten, positiven Pfad, Wachstumspfad. Wir können also über 240 jugendliche Kinder bei uns im Verein erzählen, die also da täglich spielen. Und das ist total toll ausgewogen, weil wir irgendwie 5, 6 männliche Mannschaften haben im Nachwuchsbereich und 5 weibliche, insofern 11 Mannschaften, die also hier durch ein tolles Ehrenamt, nämlich 27 Trainerinnen und Trainer, Übungsleiter, die uns da zur Verfügung stellen mit familiären Strukturen, können wir darauf zurückgreifen, da sind wir extrem drauf stolz.
1: Beim Pressegespräch stellte die SG Kühnau insgesamt 5 Zukunftsprojekte vor. Diese sind für den Verein ganz wichtig, um sich nachhaltig weiterzuentwickeln. Dabei ging es unter anderem um das Mobilitätskonzept.
2: Dass wir unseren Fuhrpark, also die Infrastruktur des Vereins, da permanent aufrüsten. Das heißt also auch modern probieren zu bleiben. Und wir haben jetzt aktuell einen Fuhrpark von 4 Bussen. Diese Busse sind das ganze Wochenende unterwegs im Spielbetrieb, völlig logisch. Und jetzt kommt aber unser zusätzlicher gesellschaftlicher Beitrag, nämlich, dass wir sagen, okay, wir haben also hier noch Vereinsmitglieder, die also in der Lage sind, unsere Kinder dann aus den Hort abzuholen, in die Spielstätte zu befördern, damit also da niemand, ich sage jetzt mal, aufgrund von Mobilitätseinschränkungen möglicherweise nicht zum Sport kann. Das ist die eine wunderbare Botschaft. Und die zweite, und das ist natürlich in dieser hektischen Lage heute mehr wert als denn je, man kann den Eltern auch mal sagen, hier kannst du mal deine Wege erledigen, hier kannst du mal ganz kurz für dich sein, weil wir holen dein Kind direkt vom Hort ab. Das brauchst nicht du zu organisieren, sondern das machen wir. Und darauf sind wir extrem stolz. Wir haben jetzt den letzten Bus oder unseren ersten Bus nach 23 Jahren, den mussten wir jetzt leider ausrangieren, haben wir jetzt aber schon wieder den nächsten und genau dafür nutzen wir natürlich diese Mittel.
1: Einen weiteren Schwerpunkt legt die SG Kühnau auf das alljährliche Sommerfest mit dem dazugehörigen Nachwuchsturnier. In diesem Jahr fand das Fest bereits im Juni statt und wurde wieder sehr gut angenommen.
2: Wir haben also dieses Jahr aufgrund von ganz, ganz vielen diversen anderen Turnieren trotzdem 30 Mannschaften aus dem lokalen, aus dem regionalen, aus dem überregionalen Bereich bei uns begrüßen dürfen. Und da fangen wir an, quasi in Größenordnung zu zentrieren für die Stadt Dessau-Roßlau. Und das sind genau die Investitionen, die wir am Ende des Tages brauchen, ne? Um auch das Stadtbild zu präsentieren auf der einen Seite, aber eben auch zu verbinden auf der anderen Seite. Und genau das machen wir mit diesem Sommerfest. Und wir bringen wieder ein bisschen Tradition mit rein. Denn diese Tradition, mal auf dem Rasen zu spielen, an der freien Luft, ist eben doch noch was anderes. Und dann erlebt man auf einmal was. Und das fasst mich emotional auch immer wieder an, dass wenn das auch mal rutschig ist, ja, dass die Kinder anfangen zu kichern, zu lachen, ne, und sich anfangen mit dem Körper ganz anders zu stabilisieren. Ganz, ganz großer Zuspruch. Da sind also hunderte von Gästen und Eltern, Omas, Opas mit dabei gewesen, die dann von außen da anfeuern. Also das ist wirklich, wirklich toll. Und da bin ich extrem stolz drauf, dass also hier auch die Stadtsparkasse Dessau uns für das nächste Event, also nächstes Jahr, da in Größenordnung nochmal unterstützt. Vielleicht gelingt uns das sogar noch größer zu skalieren.
1: Weitere Projekte, die der Verein sich auf die Fahne geschrieben hat, sind Handballferiencamps und Bestenermittlungen, perspektivisch eine ostdeutsche Meisterschaft, die weit über die Stadtgrenzen hinausstrahlt, sowie Miniturniere und früheste Bewegungsförderung für die jüngsten Altersklassen. Ein weiteres Zukunftsthema ist die Weiterentwicklung des Sportplatzes, welcher neben den Handballern vor allem auch von den anderen Sportabteilungen bei der SG Kühnau genutzt wird.
2: Die SG Kühnau besteht nämlich nicht nur aus der Abteilung Handball. Und selbst die Handballer sind also in der Vorbereitungszeit auf dem Sportplatz und zugegebenerweise haben wir da einen extrem großen Schaden durch eben Einflüsse durch Wildschweine. Jetzt haben wir da irgendwie Vorsorge getroffen, haben Zaun gezogen für wirklich auch nicht wenig Geld. So, und jetzt ist natürlich die Frage, wie kann man das nach vorne gut entwickeln? Und jetzt ist es so, dass wir noch Gymnastik, wir haben Volleyballer, wir haben Drachenbodlerinnen und Bodler und jetzt kommt auch nochmal neu eine Abteilung Fußball dazu. Also da gibt es viele Initiativen.

0: halten. Und da sind wir alle gut aufgestellt, auch im Vorstand, weil wir alle in die gleiche Richtung ziehen.
1: Die SG Kühnau hat also viel vor in den kommenden Jahren. Gemeinsam mit der Stadtsparkasse Dessau als starker regionaler Partner will man in die nächste Generation investieren und so Sport, Bildung und Gemeinschaft fördern.
2: Und dann noch das, die Open-Air-Bühne. In der Gartenträume-Lounge auf dem Dessauer Marktplatz lädt auch in diesem Sommer wieder zu stimmungsvollen Konzertabenden ein. Am Donnerstag sorgt das Duo Kama ab 18.30 Uhr mit handgemachter Live-Musik für sommerliche Atmosphäre. Mit viel Liebe zum Detail, charismatischer Bühnenpräsenz und großer Spielfreude präsentieren Kama einen abwechslungsreichen Mix aus sanften und mitreißenden Klängen. Das Publikum erwartet eine musikalische Reise mit ganz eigener Note. Der Eintritt ist frei. Bei ungünstiger Witterung kann die Veranstaltung kurzfristig abgesagt werden. Weitere Termine der Open Stage sowie Informationen zu zahlreichen Open-Air-Veranstaltungen im Rahmen des Dessauer Stadtsommers sind auf der Internetseite www.visitdessau.com zu finden. Damit sind wir am Ende unserer Mittwochsausgabe der Zeitnah-Nachrichten. Wir schauen jetzt, wie Sie es gewohnt sind, auf den Wetterbericht und im Anschluss daran auch noch auf die Meldungen aus der Region. Am Donnerstag ab 18 Uhr gibt es dann neue Meldungen aus der Zeitnah-Redaktion. Bis dahin, machen Sie es gut und auf Wiedersehen.
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1: Morgen erwartet uns sonniges und zunehmend heißes Sommerwetter. Die Temperaturen steigen auf 30 Grad. Der Himmel bleibt den ganzen Tag über leicht bewölkt. Regen ist nicht zu erwarten, während nur eine leise Ostbrise für etwas Bewegung in der Luft sorgt. In den nächsten Tagen kühlt das Wetter wieder ab und es ist mit Regen bis zu Gewittern zu rechnen.

0: Bitterfeld-Wolfen konnte sich am 1. Juli über Besuch aus dem Ministerium für Infrastruktur und Digitales des Landes Sachsen-Anhalt freuen. Ministerin Dr. Lydia Hüskens war für einen Arbeitsbesuch zu Gast und machte sich zusammen mit Oberbürgermeister Armin Schenk ein Bild über die Stadtentwicklung, die Städtebauförderung und die Digitalisierung im Stadtgebiet. Im Stadtteil Krondorf informierte sie sich über die aktuelle Quartiersentwicklung.
1: Ja, das Krondorfer Gebiet ist ja ein Neubaugebiet aus den 50er Jahren bis 60 errichtet. Ist damit natürlich auch ein bisschen die Jahre gekommen. Die Wohnungsunternehmen haben in den letzten Jahren massive Investitionen getätigt, um den Wohnbestand aufzuwerten. Die Diakonie hat vor wenigen Jahren, vor 2 Jahren, die ehemalige Kaufhalle erworben, baut sie um zur Sozialstation. Allerdings nicht nur für sich, sondern eben auch für die Öffentlichkeit mit Begegnungsstätte, mit Bistro etc. Und das hat uns gemeinsam mit der Wohnungs- und Baugesellschaft zusammen zu der Überlegung geführt, dass wir sozusagen den Quartiersbereich, diese Quartiersmitte neu gestalten. Und insofern sollen hier also Aufwertungsmaßnahmen durchgeführt werden vom Spielplatz, von dem öffentlichen Fußgängerbereich, auf dem wir uns hier befinden, dass der neu gestaltet wird, natürlich auch unter stadtklimatischen Bedingungen, dass noch mehr Möglichkeiten des Erholens, des Ruhens, des Spielens mit integriert werden. Und dass es eine richtige schöne Aufenthaltsstätte, ein Zentrum für Krondorf wird.
0: Wie bereits von Stefan Herrmann erwähnt, ist der Diakonieverein Bitterfeld-Wolfen im Quartier aktiv und will hier viel Neues errichten.

0: Es ist so, dass wir hier einen Standort entwickeln wollen, wo eine Sozialstation reinkommt, wo eine Tagespflege kommt für Menschen, auch mit Eingliederungshilfebedarf, weil das ja unser Kernarbeitsfeld ist. Es soll ein Fahrradbereich entstehen mit Fahrradwerkstatt und ganz an der anderen Seite des Objektes noch ein Bistro, wo es die Möglichkeit für Begegnungen gibt mit Schaukaffee und Sitzplätzen und einem kleinen Spielplatz daneben, wo wir dann tatsächlich alle Generationen miteinander auch verbinden können.
1: Im Rahmen des Arbeitsbesuchs der Ministerin konnte sich die Diakonie über einen Fördermittelbescheid für ein WLAN-Projekt freuen. Rund 12.400 Euro stellt das Land Sachsen-Anhalt für die Realisierung des Vorhabens zur Verfügung. Ab Sommer 2027 sollen Nutzer dann von einer kostenfreien und offenen WLAN-Verbindung im geplanten Sozial- und Begegnungszentrum in Krondorf profitieren können. Für Ministerin Dr. Lydia Hüskens ging es dann noch nach Wolfen-Nord. Im Geschäftssitz der Wohnungsbaugenossenschaft Wolfen tauschte man sich über die Themen Wohnungswirtschaft und Stadtumbau aus. Hüskens konnte vielfältige Eindrücke beim Arbeitsbesuch mitnehmen.
2: Also Oberbürgermeister und ich hatten uns vor einiger Zeit mal verständigt, dass ich zu einem Arbeitsbesuch komme. Natürlich Thema Städtebau. Zu dem Zeitpunkt gab es noch die Frage, kann das Land ausfinanzieren oder nicht. Das hat sich inzwischen geklärt. Aber wir haben natürlich auch gesprochen über das Thema Breitband, Digitalisierung und natürlich über die Entwicklung der, ich sag mal, großen Wohnungsbausiedlungen, die es hier in Wolfen, in Wolfen Nord gibt. Und die natürlich, ich sag mal, die Eigentümer, aber immer auch die Kommune vor erhebliche Herausforderungen stellen. Und ich finde es immer spannend, halt eben wirklich mit denen dann im Gespräch zu sein, die das vor Ort wirklich jeden Tag umsetzen. Und man sieht hier eine ganze Menge, aus meiner Sicht, sehr positive Entwicklungen in tatsächlich einem ziemlich herausfordernden Umfeld.
1: Auch für Oberbürgermeister Armin Schenk hat sich der Besuch der Ministerin durchaus gelohnt und er konnte ihr viel mit auf den Weg geben.
3: Ja, zunächst haben wir uns gefreut, dass die Ministerin gekommen ist. Der Termin war lange vorbereitet, hatte dann nicht stattfinden können. Bin da sehr dankbar, dass sie heute da war und wir konnten ihr zeigen, wie mit Stadtumbaumitteln, mit Stadtförderungsmitteln tatsächlich Stadtumgestaltung in Bitterfeld-Wolfen vorgenommen worden ist. Wir legen natürlich viel Wert darauf, dass auch in der Zukunft Stadtförderungsmittel und Stadtumbaumittel der Stadt zur Verfügung gestellt werden, weil ohne die wird es nicht gehen. Wir haben sehr stark auf die Schrott- und verwahrlosten Immobilien Bezug genommen, haben gesagt, dass wir auch da die Unterstützung des Landes weiterhin brauchen. Das ist uns wichtig, genauso wie im digitalen Bereich. Wir haben es leider noch nicht geschafft, in Bezug auf die Glasfaserausstattung in Bitterfeld-Wolfen da überall Akzente zu setzen. Es passiert temporär. Aber auch da werden wir, um in der gesamten Stadt das ausführen zu können, ohne Förderung nicht das realisieren können. Insofern ist das eine klare Forderung und Wunsch von uns, da auch weiterhin die Unterstützung des Landes zu erhalten.
1: Ein wichtiges Thema in Wolfen-Nord ist die Aufwertung. Dafür hofft die Stadt natürlich auch auf Unterstützung des Landes.
3: Also der Rückbau ist ja zurückgetreten in den letzten Jahren. Wir haben ausschließlich die Aufwertung und den Neubau. Das macht natürlich für Wolfen-Nord wirklich eine deutliche Verbesserung der Situation. Und von daher ist es uns wichtig, dass für die Aufwertung auch weiterhin Mittel zur Verfügung gestellt werden. Wir haben natürlich ein Stückchen ein Problem, zum einen mit der Mietpreisbindung. Das sind dann Probleme, die auftauchen. Also da muss das Land weiterhin versuchen, bei dem Bund eine entsprechende Regelung zu erreichen, dass eine solche Bindung eben nicht vorhanden ist. Und dementsprechend dann auch für attraktivere Schichten, dass der Wohnraum zur Verfügung gestellt werden kann.
2: Wobei wir dann immer auch in ganz Sachsen-Anhalt sagen müssen, dass wir vor der besonderen Herausforderung stehen. Das unterscheidet uns von vielen Regionen in Deutschland, dass wir ein Überangebot im Markt haben. Wir haben also einen Mietermarkt. Die Mieter können sich entsprechende Dinge aussuchen. Und es ist für den Vermieter enorm schwer, wenn er dann investiert, wenn er aufwertet, das hinterher auch wieder am Markt zu refinanzieren. Deshalb versuchen wir als Land in dem Rahmen, den wir können, halt eben auch mit Förderung hineinzugehen. Wir müssen im Augenblick immer so ein bisschen eher so für den Städtebau rekrutieren, wenn das denn passt. Können hier über die soziale Wohnraumförderung wenig machen, weil wir halt enorm niedrige Mieten haben und dann wieder bei Preisen landen, denn die müssen wir dann deckeln, die wieder nicht wirtschaftlich sind. Das heißt, wir haben da so ein bisschen einen Teufelskreislauf. Und ich bin jetzt wirklich seit Jahren dabei zu versuchen, hier eine Veränderung in Berlin auch hinzubekommen, weil wir aus meiner Sicht andere Förderinstrumente brauchen als die, die wir aktuell haben.
1: Mit vielen neuen Eindrücken und Erkenntnissen ging es dann für Ministerin Dr. Lydia Hüskens wieder zurück in die Landeshauptstadt.

Zu einem großen Feldbrand ist es am Montagmittag zwischen den Autobahnanschlussstellen Bitterfeld-Wolfen und Dessau-Süd gekommen. Aufgrund der starken Rauchentwicklung musste der Autobahnverkehr in Fahrtrichtung Berlin bei Thurland abgeleitet werden. Ausgegangen sein könnte der Brand von dem nahegelegenen Autobahnrastplatz Mosigkauer Heide. Feuerwehren aus der gesamten Region waren zum Brandort geeilt und konnten das Feuer löschen. Der Landkreis Anhalt-Bitterfeld hatte die Katastrophenwarn-App NINA ausgelöst und speziell die Gebiete Quellendorf, Salzfurt-Kapelle, Lingenau und die nähere Umgebung vor starker Rauchentwicklung gewarnt.

0: Hallo und herzlich willkommen zur Mittwochsausgabe der Zeitnah Nachrichten hier auf RAN 1. Im Rahmen von Unterhaltungsmaßnahmen lässt die Stadt Dessau-Roßlau die Verblendung der Stützwand an der Treppenanlage zum Wörlitzer Platz instand setzen. Hierzu wird der Fliesenbelag an der Stützwand vollständig entfernt, um die Verkehrssicherheit zu gewährleisten. Die gestalterische Verblendung wurde im Jahr 2003 hergestellt. Aufgrund der Witterungseinflüsse der vergangenen Jahre sowie der zuletzt anhaltenden Hitze haben sich zunehmend Fliesen aus dem dunklen Belag gelöst. Um Gefährdungen durch herabfallende oder bei Unwetter umherfliegende Fliesenteile auszuschließen, wird der gesamte Fliesenbelag entfernt. Die Arbeiten beginnen am 17. Juli und werden voraussichtlich bis zum 31. Juli andauern. Für die Neugestaltung der Fläche wird derzeit ein Gestaltungskonzept erarbeitet. In diesem Zusammenhang wird unter anderem geprüft, die Stützwand künftig mit einer Wandbemalung zu gestalten. Während der Bauarbeiten kann es zu Einschränkungen bei der Nutzung der Treppe kommen. Entsprechende Hinweise werden vor Ort ausgeschildert. Mit dem symbolischen ersten Spatenstich haben die DVV Stadtwerke am 9. Juli offiziell den Bau einer innovativen Kraft-Wärme-Kopplungsanlage im Stadtteil Zoberberg gestartet. Das Vorhaben stellt einen weiteren wichtigen Meilenstein auf dem Weg zu einer klimafreundlichen und zukunftsfähigen Wärmeversorgung in Dessau-Roßlau dar. Auf dem Gelände neben dem Umspannwerk Alten entsteht in den kommenden Monaten eine moderne Energiezentrale. Diese wird künftig das Wohngebiet Zoberberg, das Klinikum sowie weitere Bereiche des Fernwärmenetzes zuverlässig mit Wärme versorgen.
1: Große Freude herrschte am 9. Juli im Dessauer Stadtteil Zoberberg. Die DVV Stadtwerke luden zusammen mit der Stadt Dessau-Roßlau zum symbolischen Spatenstich für ein zentrales Projekt der Wärmewende ein. In der Nähe des Klinikums wird zukünftig eine innovative Kraft-Wärme-Kopplungsanlage errichtet. Das Projekt markiert einen weiteren wichtigen Meilenstein auf dem Weg zu einer klimafreundlichen und zukunftssicheren Wärmeversorgung in Dessau-Roßlau.
2: Ja, wir errichten hier eine IKWK-Anlage, das heißt eine Anlage, die eine Kombination aus erneuerbaren Anteil, wofür das I steht, für innovativ. Das ist ein Wärmetauscher, eine Luft-Wärmepumpe mit einem Art Blockheizkraftwerk, die über entsprechende Technologien verbunden sind, und einem Wärmespeicher. Das ist ein schon im Markt sehr, sehr übliches Produkt. Wir freuen uns aber hier, dass wir die Fördermittel und die Fördermittelzusage auch bekommen haben, weil ohne diese Fördermittel wäre das Projekt nicht realisierbar. Wir sprechen von etwa 15 Millionen Investitionskosten und Fördermitteln, die über einen langen Zeitraum von 12 bis 13 Jahren, weil die mit dem Betrieb der Anlage gewährt werden, dann auch sicherstellen sollen, dass ja entsprechend die Fernwärmepreise unterstützt werden, weil die Anlage können wir nur dann errichten, wenn wir auch weitgehend sicherstellen können, dass keine zusätzlichen negativen Impulse auf Fernwärmepreise entstehen. Die Anlage hat am Ende einen Anteil an erneuerbarer Energie, die über Strom Wärme erzeugt, und damit wird natürlich CO2 am Ende gespart. Wir haben weiterhin den Vorteil, dass die Anlage hier im Zoberberg steht. Sie kennen das ja, Zoberberg ist von der Innenstadt doch eine kleine Ecke weg, was für uns bedeutet als Energieversorger, dass wir eine lange, sehr lange Fernwärmeleitung von unserem zentralen Kraftwerk in der Innenstadt, in Dessaus Mitte quasi nach oder in den Zoberberg transportieren, was natürlich zu Fernwärmeverlusten führt. Und wir haben hier die Möglichkeit, den Zoberberg auch individuell mit Wärme zu versorgen und damit natürlich auch Fernwärmeverluste zu senken.
1: Die neue Energiezentrale wird als innovative Kraft-Wärme-Kopplungsanlage gebaut. Sie kombiniert verschiedene Technologien, um Strom und Wärme effizient und flexibel bereitzustellen. Herzstück sind zwei Blockheizkraftwerke, die gleichzeitig Strom und Wärme erzeugen. Sie werden zunächst mit Erdgas betrieben, sind jedoch bereits für den späteren Einsatz von Wasserstoff vorbereitet. Ergänzt wird die Anlage durch eine Wärmepumpe, einen Elektroheizkessel, zwei Heißwasserkessel, zwei Wärmespeicher sowie eine Photovoltaikanlage, die erneuerbaren Strom für den Betrieb liefert. Für die Realisierung des Projekts investieren die Stadtwerke rund 15 Millionen Euro. Bereits im Juli 2024 erhielt das Vorhaben den Förderzuschlag der Bundesnetzagentur.
3: Also die Kosten dieser Anlage liegen ungefähr bei 15 Millionen Euro. Das ist auch geförderte Maßnahme. Über 13 Jahre geht die Förderung. Ohne die würden wir diese Energiewende auch nicht bewerkstelligen können. Weil im Endeffekt sollen ja dann auch die Nebenkosten, die Wärmekosten, die Betriebskosten für die Einwohner bezahlbar bleiben. Es muss also aus Sicht der Stadtwerke wirtschaftlich sein und aus der Einwohnersicht auch bezahlbar sein.
1: Beim symbolischen Spatenstich nahm auch Ministerpräsident des Landes Sachsen-Anhalt Sven Schulze teil. Auch für das Land Sachsen-Anhalt hat das Projekt eine große Bedeutung.
4: Also es geht hier darum, dass wir den Menschen in Sachsen-Anhalt auch für die Zukunft bezahlbare Energie, bezahlbare Wärme garantieren können. Mir als Ministerpräsident ist es wichtig, dass wir auch, wenn wir die Energieversorgung der nächsten Jahrzehnte hier planen und umsetzen, den Menschen die Garantie geben, dass es auch bezahlbar ist. Und genau das passiert hier heute. Wir haben heute einen Spatenstich gemacht. Es geht am Ende um die Wärmeplanung, auch hier in Dessau. Es geht darum, dass wir das Krankenhaus, dass wir die Menschen, die hier rundherum wohnen, in den Wohnungen, in den Häusern, dass wir ihnen garantieren können, in den nächsten Jahrzehnten eine Wärmeversorgung zu haben, die auch bezahlbar ist. Also wir werden auch als Land Sachsen-Anhalt, ich als Ministerpräsident, sehr viel hier in Dessau investieren und machen. Ich nenne Ihnen ein Beispiel, es ist noch langfristig, aber es wird Dessau nach vorn bringen, Dessau-Roßlau nach vorn bringen. Es ist die Bundesgartenschau, wo wir viel auch gestalten können, wo viele Millionen in diese Stadt reinfließen, die sonst nicht zur Verfügung stehen würden, die dann vor allen Dingen aber auch den Bürgern hier vor Ort zugutekommen. Das heißt, nicht nur für diese Zeit, den Touristen, die dann herkommen, sondern den Menschen, die hier leben, das wird man hier sehen. Dessau, Dessau-Roßlau, die Umgebung hier hat wirklich großes Potenzial. Wir haben viele Menschen, die sich hier interessieren, die zum Bauhaus kommen, die das Gartenreich sehen wollen. Wir haben viele Menschen, die hier leben, viele fleißige Menschen in den Unternehmen. Für all die möchte ich hier eine Zukunft garantieren. Und heute ging es um das Thema bezahlbare Energie. Und dafür stehe ich als Ministerpräsident, dass ich die Sicherheit gebe, wer hier wohnt, hat auch in den nächsten Jahren und Jahrzehnten die Möglichkeit, hier zu leben und die Energie auch bezahlen zu können.
1: Die neue innovative Kraft-Wärme-Kopplungsanlage wird jedoch nicht das einzige Projekt sein, welches zukünftig gebaut wird. Auch weitere Projekte werden gerade besprochen und geprüft.
3: Ja, also seitens der Stadtwerke gibt es ein weiteres Projekt, wo jetzt die Förderanträge laufen. Das ist eine große Wärmepumpe in der Elbe. Und auch da geht es darum, dass eine Fernwärmeleitung dann bis zum Flugplatz geführt werden muss. Die ist 4,5 Kilometer lang. Wir reden da über Investitionen von 60 Millionen Euro. Und das Ziel ist immer, dass das Netz grüner wird, dass wir also auf fossile Brennstoffe verzichten können und aus erneuerbaren Energien dann die Wärmeversorgung und Energieversorgung sicherstellen.
2: Ja, wir haben eine vergleichbare Anlage, ein bisschen kleiner, aber vergleichbar geplant in Kochstedt. Da gehen wir jetzt in die entsprechende Ausschreibung und müssen am Ende natürlich sehen, passen die avisierten Baupreise und die Fördermittel zusammen. Wenn das nicht realisiert, müssen wir natürlich entsprechende Betrachtung durchführen und entscheiden, welche Anlage wir am Ende errichten und welche Anlage vielleicht nicht. Weil es muss am Ende für den Bürger bezahlbar und finanzierbar bleiben. Das ist für uns ganz, ganz wichtig. Das steht jetzt auf der Agenda bei uns. Das werden wir, denke ich, in den nächsten Monaten evaluieren und dann hier die finalen Entscheidungen treffen. Planungstechnisch ist soweit alles vorbereitet. Das wäre dann eine vergleichbare Anlage wie hier, aber etwas kleiner. Die wird ja immer an die Region, an das Verbrauchsverhalten angepasst.
1: Mit dem feierlichen Spatenstich startet die Bauphase des innovativen Projektes. Die Stadt Dessau-Roßlau sowie die DVV Stadtwerke blicken dabei auf einen straffen Zeitplan. Wenn es keine unvorhersehbaren Komplikationen gibt, wird im Dezember 2026 das Richtfest gefeiert. Die geplante Inbetriebnahme ist für den Herbst 2027 vorgesehen.
0: Am 13. Juli wurde die Rettungsleitstelle der Feuerwehr Dessau-Roßlau um 21.50 Uhr von mehreren Anrufern über den Brand eines LKW mit Sattelauflieger auf dem Gelände eines Entsorgungsbetriebes informiert. Daraufhin wurde der Löschzug der Berufsfeuerwehr alarmiert. Beim Eintreffen der Einsatzkräfte stand der Sattelauflieger in Vollbrand. Aufgrund der Lage wurde die Freiwillige Feuerwehr Süd zur Unterstützung nachalarmiert. Unverzüglich wurde die Brandbekämpfung eingeleitet, um das Zugfahrzeug zu kühlen und natürlich den Brand am Auflieger zu löschen. Im weiteren Einsatzverlauf erfolgte die Brandbekämpfung zusätzlich über einen Hubsteiger von oben. Anschließend konnte die Zugmaschine vom brennenden Auflieger getrennt werden. Der Auflieger war mit Kunststoff-Recyclingmaterial beladen. Um die verbliebenen Glutnester wirksam abzulöschen, wurde abschließend Löschschaum eingesetzt. Nach rund 2,5 Stunden konnte der Einsatz beendet werden. Als wahrscheinliche Brandursache wird eine Selbstentzündung vermutet. Der entstandene Sachschaden beläuft sich auf etwa 80.000 Euro. Im Einsatz waren die Berufsfeuerwehr Dessau-Roßlau sowie die Freiwillige Feuerwehr Dessau-Süd. Die SG Kühnau ist einer der mitgliedstärksten Sportvereine der Stadt. Nach der Corona-Pandemie konnte man sich wieder gut erholen und blickt jetzt optimistisch in die Zukunft. Verschiedene Projekte hat der Verein aktuell in Planung. Bei einem Pressegespräch, und zwar am 9. Juli, stellte man diese vor.
5: Der Handballsport in Kühnau feiert in diesem Jahr sein 100-jähriges Jubiläum. Neben dem Blick in vergangene Zeiten schaut die SG Kühnau aber auch auf die Zukunft des Sports und des Vereins. Aus diesem Grund lud man am 9. Juli zu einem Pressegespräch in die Hauptgeschäftsstelle der Stadtsparkasse Dessau ein. Die SG Kühnau und die Sparkasse gehen Hand in Hand, um Themen wie Sport, Bildung sowie Gemeinschaft bei den Kindern und Jugendlichen aus der Region zu fördern.
6: Ja, wir unterstützen den Sport in unserer Doppelstadt sehr gerne. Und das, was da bei der SG Kühnau passiert, das ist wirklich bemerkenswert. Wenn man sich die Entwicklung der Mitglieder anguckt, insbesondere bei den Kindern, heute mehr als 250 Kinder, die dort Sport treiben. Und das muss unterstützt werden, auch in einer Zeit, wo zum Beispiel unsere Stadt eine Haushaltssperre ausgerufen hat, dürfen diese Themen einfach nicht auf der Strecke bleiben. Denn wir investieren hier in den Sport, ja, aber wir investieren insbesondere in die Zukunft unserer Region. Es ist einmal eine finanzielle Unterstützung der Handballer, aber es geht auch ein Stück weit darüber hinaus. Wir haben uns zum Beispiel auch dem Thema Weiterbildung verschrieben. Junge Leute brauchen auch Unterstützung zum Beispiel im Finanzbereich. Wir machen dort im Prinzip Messen, wo auch Finanzthemen im Prinzip vermittelt werden, sodass im Prinzip beide Seiten, einmal die Sportler auf der einen Seite und wir auch als Sparkasse, eine wirklich gute Symbiose erzielen.
5: Aktuell ist die SG Kühnau gut aufgestellt. Zu Zeiten der Corona-Pandemie stand der Verein vor großen Herausforderungen.
7: Wir hatten natürlich mit dem Schlag Corona doch schon eine harte Phase, in dem auch viele Menschen, und da rede ich nicht nur von Spielerinnen und Spielern, sondern eben auch von Eltern, irgendwie so ein bisschen den Bezug verloren haben. War das schon eine harte Zeit, eine harte Konsolidierungsphase. Aber was ich sagen muss, seitdem sind wir auf einem extrem guten, positiven Pfad, Wachstumspfad. Wir können also über 240 jugendliche Kinder bei uns im Verein erzählen, die also da täglich spielen. Und das ist total toll ausgewogen, weil wir irgendwie 5, 6 männliche Mannschaften haben im Nachwuchsbereich und 5 weibliche, insofern 11 Mannschaften, die also hier durch ein tolles Ehrenamt, nämlich 27 Trainerinnen und Trainer, Übungsleiter, die uns da zur Verfügung stellen mit familiären Strukturen, können wir darauf zurückgreifen, da sind wir extrem drauf stolz.
5: Beim Pressegespräch stellte die SG Kühnau insgesamt 5 Zukunftsprojekte vor. Diese sind für den Verein ganz wichtig, um sich nachhaltig weiterzuentwickeln. Dabei ging es unter anderem um das Mobilitätskonzept.
7: Dass wir unseren Fuhrpark, also die Infrastruktur des Vereins, da permanent aufrüsten. Das heißt also auch modern probieren zu bleiben. Und wir haben jetzt aktuell einen Fuhrpark von 4 Bussen. Diese Busse sind das ganze Wochenende unterwegs im Spielbetrieb, völlig logisch. Und jetzt kommt aber unser zusätzlicher gesellschaftlicher Beitrag, nämlich, dass wir sagen, okay, wir haben also hier noch Vereinsmitglieder, die also in der Lage sind, unsere Kinder dann aus den Hort abzuholen, in die Spielstätte zu befördern, damit also da niemand, ich sag jetzt mal, aufgrund von Mobilitätseinschränkungen möglicherweise nicht zum Sport kann. Das ist die eine wunderbare Botschaft. Und die zweite, und das ist natürlich in dieser hektischen Lage heute mehr wert als denn je, man kann den Eltern auch mal sagen, hier kannst du mal deine Wege erledigen, hier kannst du mal ganz kurz für dich sein, weil wir holen dein Kind direkt vom Hort ab. Das brauchst nicht du zu organisieren, sondern das machen wir. Und darauf sind wir extrem stolz. Wir haben jetzt den letzten Bus oder unseren ersten Bus nach 23 Jahren, den mussten wir jetzt leider ausrangieren, haben wir jetzt aber schon wieder den nächsten und genau dafür nutzen wir natürlich diese Mittel.
5: Einen weiteren Schwerpunkt legt die SG Kühnau auf das alljährliche Sommerfest mit dem dazugehörigen Nachwuchsturnier. In diesem Jahr fand das Fest bereits im Juni statt und wurde wieder sehr gut angenommen.
7: Wir haben also dieses Jahr aufgrund von ganz, ganz vielen diversen anderen Turnieren trotzdem 30 Mannschaften aus dem lokalen, aus dem regionalen, aus dem überregionalen Bereich bei uns begrüßen dürfen. Und da fangen wir an, quasi in Größenordnung zu zentrieren für die Stadt Dessau-Roßlau. Und das sind genau die Investitionen, die wir am Ende des Tages brauchen, ne? Um auch das Stadtbild zu präsentieren auf der einen Seite, aber eben auch zu verbinden auf der anderen Seite. Und genau das machen wir mit diesem Sommerfest. Und wir bringen wieder ein bisschen Tradition mit rein. Denn diese Tradition, mal auf dem Rasen zu spielen, an der freien Luft, ist eben doch noch was anderes. Und dann erlebt man auf einmal was. Und das fasst mich emotional auch immer wieder an, dass wenn es auch mal rutschig ist, ja, dass die Kinder anfangen zu kichern, zu lachen, ne, und sich anfangen mit dem Körper ganz anders zu stabilisieren. Ganz, ganz großer Zuspruch. Da sind also hunderte von Gästen und Eltern, Omas, Opas mit dabei gewesen, die dann von außen da anfeuern. Also das ist wirklich, wirklich toll. Und da bin ich extrem stolz drauf, dass also hier auch die Stadtsparkasse Dessau uns für das nächste Event, also nächstes Jahr, da in Größenordnung nochmal unterstützt. Und vielleicht gelingt uns das sogar noch größer zu skalieren.
5: Weitere Projekte, die der Verein sich auf die Fahne geschrieben hat, sind Handballferiencamps und Bestenermittlungen, perspektivisch eine ostdeutsche Meisterschaft, die weit über die Stadtgrenzen hinausstrahlt, sowie Miniturniere und früheste Bewegungsförderung für die jüngsten Altersklassen. Ein weiteres Zukunftsthema ist die Weiterentwicklung des Sportplatzes, welcher neben den Handballern vor allem auch von den anderen Sportabteilungen bei der SG Kühnau genutzt wird.
7: Die SG Kühnau besteht nämlich nicht nur aus der Abteilung Handball. Und selbst die Handballer sind also in der Vorbereitungszeit auf dem Sportplatz und zugegebenerweise haben wir da einen extrem großen Schaden durch eben Einflüsse durch Wildschweine. Jetzt haben wir da irgendwie Vorsorge getroffen, haben einen Zaun gezogen für wirklich auch nicht wenig Geld. So, und jetzt ist natürlich die Frage, wie kann man das nach vorne gut entwickeln? Und jetzt ist es so, dass wir noch Gymnastik, wir haben Volleyballer, wir haben Drachenbodlerinnen und Bodler und jetzt kommt auch nochmal neu eine Abteilung Fußball dazu. Also da gibt es viele Initiativen aus der Schule auf der einen Seite, also wie der Jugend, aber eben auch aus dem Erwachsenenbereich, die sagen, wir würden gerne hier Fußball bei der SG Kühnau spielen. Und jetzt haben wir natürlich ein größeres angelegtes Projekt und da ist der Stadtsportbund, der uns da beiträgt, also die Stadt selber, die Kommune, die Heimatvereine. Jetzt wollen wir hier ein Gemeinschaftsprojekt draus machen und vor allem die Sportlerinnen und Sportler wollen damit machen, weil das ist eben nicht mal eben nur schnell ausgeweitet, sondern das sind wirklich große Summen, die da bewerkstelligt müssen. Und Stadtsparkasse hat uns jetzt gerade auch nochmal auf ein Projekt hingewiesen, wo man möglicherweise noch mal im Sinne von Crowdfunding was machen kann. Und da werden wir natürlich schwer drauf eingehen. Insofern nach vorne positiv entwickelt, den Wachstumspfad, also jetzt nicht nur mitgliedertechnisch, nicht nur sponsorenseitig, sondern eben jetzt eben auch sportstättenseitig da weiter voranzutreiben. Das ist eine Herzensangelegenheit und da sind wir alle gut aufgestellt, auch im Vorstand, weil wir alle in die gleiche Richtung ziehen.
5: Die SG Kühnau hat also viel vor in den kommenden Jahren. Gemeinsam mit der Stadtsparkasse Dessau als starker regionaler Partner will man in die nächste Generation investieren und so Sport, Bildung und Gemeinschaft fördern.
0: Und dann noch das, die Open-Air-Bühne in der Gartenträume-Lounge auf dem Dessauer Marktplatz lädt auch in diesem Sommer wieder zu stimmungsvollen Konzertabenden ein. Am Donnerstag sorgt das Duo Kama ab 18.30 Uhr mit handgemachter Live-Musik für sommerliche Atmosphäre. Mit viel Liebe zum Detail, charismatischer Bühnenpräsenz und großer Spielfreude präsentieren Kama einen abwechslungsreichen Mix aus sanften und mitreißenden Klängen. Das Publikum erwartet eine musikalische Reise mit ganz eigener Note. Der Eintritt ist frei. Bei ungünstiger Witterung kann die Veranstaltung kurzfristig abgesagt werden. Weitere Termine der Open Stage sowie Informationen zur zahlreichen Open-Air-Veranstaltungen im Rahmen des Dessauer Stadtsommers sind auf der Internetseite www.visitdessau.com zu finden. Damit sind wir am Ende unserer Mittwochsausgabe der Zeitnah Nachrichten. Wir schauen jetzt, wie Sie es gewohnt sind, auf den Wetterbericht und im Anschluss daran auch noch auf die Meldungen aus der Region. Am Donnerstag ab 18 Uhr gibt's dann neue Meldungen aus der Zeitnah Redaktion. Bis dahin, machen Sie's gut und auf Wiedersehen.
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1: Morgen erwartet uns sonniges und zunehmend heißes Sommerwetter. Die Temperaturen steigen auf 30 Grad. Der Himmel bleibt den ganzen Tag über leicht bewölkt. Regen ist nicht zu erwarten, während nur eine leise Ostbrise für etwas Bewegung in der Luft sorgt. In den nächsten Tagen kühlt das Wetter wieder ab und es ist mit Regen bis zu Gewittern zu rechnen.

0: Bitterfeld-Wolfen konnte sich am 1. Juli über Besuch aus dem Ministerium für Infrastruktur und Digitales des Landes Sachsen-Anhalt freuen. Ministerin Dr. Lydia Hüskens war für einen Arbeitsbesuch zu Gast und machte sich zusammen mit Oberbürgermeister Armin Schenk ein Bild über die Stadtentwicklung, die Städtebauförderung und die Digitalisierung im Stadtgebiet. Im Stadtteil Krondorf informierte sie sich über die aktuelle Quartiersentwicklung.
1: Ja, das Krondorfer Gebiet ist ja ein Neubaugebiet aus den 50er Jahren bis 60 errichtet. Ist damit natürlich auch ein bisschen die Jahre gekommen. Die Wohnungsunternehmen haben in den letzten Jahren massive Investitionen getätigt, um den Wohnbestand aufzuwerten. Die Diakonie hat vor wenigen Jahren, vor 2 Jahren, die ehemalige Kaufhalle erworben, baut sie um zur Sozialstation. Allerdings nicht nur für sich, sondern eben auch für die Öffentlichkeit mit Begegnungsstätte, mit Bistro etc. Und das hat uns gemeinsam mit der Wohnungs- und Baugesellschaft zusammen zu der Überlegung geführt, dass wir sozusagen den Quartiersbereich, diese Quartiersmitte neu gestalten. Und insofern sollen hier also Aufwertungsmaßnahmen durchgeführt werden vom Spielplatz, von dem öffentlichen Fußgängerbereich, auf dem wir uns hier befinden, dass der neu gestaltet wird, natürlich auch unter stadtklimatischen Bedingungen, dass noch mehr Möglichkeiten des Erholens, des Ruhens, des Spielens mit integriert werden. Und dass es eine richtige schöne Aufenthaltsstätte, Zentrum für Krondorf wird.
0: Wie bereits von Stefan Herrmann erwähnt, ist der Diakonieverein Bitterfeld-Wolfen im Quartier aktiv und will hier viel Neues errichten.

0: Es ist so, dass wir hier einen Standort entwickeln wollen, wo eine Sozialstation reinkommt, wo eine Tagespflege kommt für Menschen, auch mit Eingliederungshilfebedarf, weil das ja unser Kernarbeitsfeld ist. Es soll ein Fahrradbereich entstehen mit Fahrradwerkstatt und ganz an der anderen Seite des Objektes noch ein Bistro, wo es die Möglichkeit für Begegnungen gibt mit Schaukaffee und Sitzplätzen und einem kleinen Spielplatz daneben, wo wir dann tatsächlich alle Generationen miteinander auch verbinden können.
1: Im Rahmen des Arbeitsbesuchs der Ministerin konnte sich die Diakonie über einen Fördermittelbescheid für ein WLAN-Projekt freuen. Rund 12.400 Euro stellt das Land Sachsen-Anhalt für die Realisierung des Vorhabens zur Verfügung. Ab Sommer 2027 sollen Nutzer dann von einer kostenfreien und offenen WLAN-Verbindung im geplanten Sozial- und Begegnungszentrum in Krondorf profitieren können. Für Ministerin Dr. Lydia Hüskens ging es dann noch nach Wolfen-Nord. Im Geschäftssitz der Wohnungsbaugenossenschaft Wolfen tauschte man sich über die Themen Wohnungswirtschaft und Stadtumbau aus. Hüskens konnte vielfältige Eindrücke beim Arbeitsbesuch mitnehmen.
2: Also Oberbürgermeister und ich hatten uns vor einiger Zeit mal verständigt, dass ich zu einem Arbeitsbesuch komme. Natürlich Thema Städtebau. Zu dem Zeitpunkt gab es gar noch die Frage, kann das Land ausfinanzieren oder nicht. Das hat sich inzwischen geklärt. Aber wir haben natürlich auch gesprochen über das Thema Breitband, Digitalisierung und natürlich über die Entwicklung der, ich sag mal, großen Wohnungsbausiedlungen, die es hier in Wolfen Nord gibt. Und die natürlich, ich sag mal, die Eigentümer, aber immer auch die Kommune vor erhebliche Herausforderungen stellen. Und ich finde es immer spannend, halt eben wirklich mit denen dann im Gespräch zu sein, die das vor Ort wirklich jeden Tag umsetzen. Und man sieht hier eine ganze Menge, aus meiner Sicht, sehr positive Entwicklungen in tatsächlich einem ziemlich herausfordernden Umfeld.
1: Auch für Oberbürgermeister Armin Schenk hat sich der Besuch der Ministerin durchaus gelohnt und er konnte ihr viel mit auf den Weg geben.
3: Ja, zunächst haben wir uns gefreut, dass die Ministerin gekommen ist. Der Termin war lange vorbereitet, hatte dann nicht stattfinden können. Bin da sehr dankbar, dass sie heute da war. Und wir konnten ihr zeigen, wie mit Stadtumbaumitteln, mit Stadtförderungsmitteln tatsächlich Stadtumgestaltung in Bitterfeld-Wolfen vorgenommen worden ist. Wir legen natürlich viel Wert darauf, dass auch in der Zukunft Stadtförderungsmittel und Stadtumbaumittel der Stadt zur Verfügung gestellt werden, weil ohne die wird es nicht gehen. Wir haben sehr stark auf die Schrott- und verwahrlosten Immobilien Bezug genommen, haben gesagt, dass wir auch da die Unterstützung des Landes weiterhin brauchen. Das ist uns wichtig, genauso wie im digitalen Bereich. Wir haben es leider noch nicht geschafft, in Bezug auf die Glasfaserausstattung in Bitterfeld-Wolfen da überall Akzente zu setzen. Es passiert temporär. Aber auch da werden wir, um in der gesamten Stadt das ausführen zu können, ohne Förderung nicht das realisieren können. Insofern ist das eine klare Forderung und Wunsch von uns, da auch weiterhin die Unterstützung des Landes zu erhalten.
1: Ein wichtiges Thema in Wolfen-Nord ist die Aufwertung. Dafür hofft die Stadt natürlich auch auf Unterstützung des Landes.
3: Also der Rückbau ist ja zurückgetreten in den letzten Jahren. Wir haben ausschließlich die Aufwertung und den Neubau. Das macht natürlich für Wolfen-Nord wirklich eine deutliche Verbesserung der Situation. Und von daher ist es uns wichtig, dass für die Aufwertung auch weiterhin Mittel zur Verfügung gestellt werden. Wir haben natürlich ein Stückchen ein Problem, zum einen mit der Mietpreisbindung. Das sind dann Probleme, die auftauchen. Also da muss das Land weiterhin versuchen, bei dem Bund eine entsprechende Regelung zu erreichen, dass eine solche Bindung eben nicht vorhanden ist und dementsprechend dann auch für attraktivere Schichten, dass der Wohnraum zur Verfügung gestellt werden kann.
2: Wobei wir dann immer auch in ganz Sachsen-Anhalt sagen müssen, dass wir vor der besonderen Herausforderung stehen. Das unterscheidet uns von vielen Regionen in Deutschland, dass wir ein Überangebot im Markt haben. Wir haben also einen Mietermarkt. Die Mieter können sich entsprechende Dinge aussuchen. Und es ist für den Vermieter enorm schwer, wenn er dann investiert, wenn er aufwertet, das hinterher auch wieder am Markt zu refinanzieren. Deshalb versuchen wir als Land in dem Rahmen, den wir können, halt eben auch mit Förderung hineinzugehen. Wir müssen im Augenblick immer so ein bisschen eher so für den Städtebau rekrutieren, wenn das denn passt. Können hier über die soziale Wohnraumförderung wenig machen, weil wir halt enorm niedrige Mieten haben und dann wieder bei Preisen landen, denn die müssen wir dann deckeln, die wieder nicht wirtschaftlich sind. Das heißt, wir haben da so ein bisschen einen Teufelskreislauf. Und ich bin jetzt wirklich seit Jahren dabei zu versuchen, hier eine Veränderung in Berlin auch hinzubekommen, weil wir aus meiner Sicht andere Förderinstrumente brauchen als die, die wir aktuell haben.
1: Mit vielen neuen Eindrücken und Erkenntnissen ging es dann für Ministerin Dr. Lydia Hüskens wieder zurück in die Landeshauptstadt.

Zu einem großen Feldbrand ist es am Montagmittag zwischen den Autobahnanschlussstellen Bitterfeld-Wolfen und Dessau-Süd gekommen. Aufgrund der starken Rauchentwicklung musste der Autobahnverkehr in Fahrtrichtung Berlin bei Thurland abgeleitet werden. Ausgegangen sein könnte der Brand von dem nahegelegenen Autobahnrastplatz Mosigkauer Heide. Feuerwehren aus der gesamten Region waren zum Brandort geeilt und konnten das Feuer löschen. Der Landkreis Anhalt-Bitterfeld hatte die Katastrophenwarn-App NINA ausgelöst und speziell die Gebiete Quellendorf, Salzfurt-Kapelle, Lingenau und die nähere Umgebung vor starker Rauchentwicklung gewarnt.

0: Hallo und herzlich willkommen zur Mittwochsausgabe der Zeitnah Nachrichten hier auf RAN 1. Im Rahmen von Unterhaltungsmaßnahmen lässt die Stadt Dessau-Roßlau die Verblendung der Stützwand an der Treppenanlage zum Würlitzer Platz instand setzen. Hierzu wird der Fliesenbelag an der Stützwand vollständig entfernt, um die Verkehrssicherheit zu gewährleisten. Die gestalterische Verblendung wurde im Jahr 2003 hergestellt. Aufgrund der Witterungseinflüsse der vergangenen Jahre sowie der zuletzt anhaltenden Hitze haben sich zunehmend Fliesen aus dem dunklen Belag gelöst. Um Gefährdungen durch herabfallende oder bei Unwetter umherfliegende Fliesenteile auszuschließen, wird der gesamte Fliesenbelag entfernt. Die Arbeiten beginnen am 17. Juli und werden voraussichtlich bis zum 31. Juli andauern. Für die Neugestaltung der Fläche wird derzeit ein Gestaltungskonzept erarbeitet. In diesem Zusammenhang wird unter anderem geprüft, die Stützwand künftig mit einer Wandbemalung zu gestalten. Während der Bauarbeiten kann es zu Einschränkungen bei der Nutzung der Treppe kommen. Entsprechende Hinweise werden vor Ort ausgeschildert. Mit dem symbolischen ersten Spatenstich haben die DVV Stadtwerke am 9. Juli offiziell den Bau einer innovativen Kraft-Wärme-Kopplungsanlage im Stadtteil Zoberberg gestartet. Das Vorhaben stellt einen weiteren wichtigen Meilenstein auf dem Weg zu einer klimafreundlichen und zukunftsfähigen Wärmeversorgung in Dessau-Roßlau dar. Auf dem Gelände neben dem Umspannwerk Alten entsteht in den kommenden Monaten eine moderne Energiezentrale. Diese wird künftig das Wohngebiet Zoberberg, das Klinikum sowie weitere Bereiche des Fernwärmenetzes zuverlässig mit Wärme versorgen.
1: Große Freude herrschte am 9. Juli im Dessauer Stadtteil Zoberberg. Die DVV Stadtwerke luden zusammen mit der Stadt Dessau-Roßlau zum symbolischen Spatenstich für ein zentrales Projekt der Wärmewende ein. In der Nähe des Klinikums wird zukünftig eine innovative Kraft-Wärme-Kopplungsanlage errichtet. Das Projekt markiert einen weiteren wichtigen Meilenstein auf dem Weg zu einer klimafreundlichen und zukunftssicheren Wärmeversorgung in Dessau-Roßlau.
2: Ja, wir errichten hier eine IKWK-Anlage, das heißt eine Anlage, die eine Kombination aus erneuerbaren Anteil, wofür das I steht, für innovativ. Das ist ein Wärmetauscher, eine Luft-Wärmepumpe mit einem Art Blockheizkraftwerk, die über entsprechende Technologien verbunden sind und einem Wärmespeicher. Das ist ein schon im Markt sehr, sehr übliches Produkt. Wir freuen uns aber hier, dass wir die Fördermittel und die Fördermittelzusage auch bekommen haben, weil ohne diese Fördermittel wäre das Projekt nicht realisierbar. Wir sprechen von etwa 15 Millionen Investitionskosten. Und Fördermitteln, die über einen langen Zeitraum von 12 bis 13 Jahren, weil die mit dem Betrieb der Anlage gewährt werden, dann auch sicherstellen sollen, dass ja entsprechend die Fernwärmepreise unterstützt werden, weil die Anlage können wir nur dann errichten, wenn wir auch weitgehend sicherstellen können, dass keine zusätzlichen negativen Impulse auf Fernwärmepreise entstehen. Die Anlage hat am Ende einen Anteil an erneuerbarer Energie, die über Strom Wärme erzeugt. Und damit wird natürlich CO2 am Ende gespart. Wir haben weiterhin den Vorteil, dass die Anlage hier im Zoberberg steht. Sie kennen das ja, Zoberberg ist von der Innenstadt doch eine kleine Ecke weg. Was für uns bedeutet als Energieversorger, dass wir eine lange, sehr lange Fernwärmeleitung von unserem zentralen Kraftwerk in der Innenstadt, in Dessaus Mitte quasi nach oder in den Zoberberg transportieren, was natürlich zu Fernwärmeverlusten führt. Und wir haben hier die Möglichkeit, den Zoberberg auch individuell mit Wärme zu versorgen und damit natürlich auch Fernwärmeverluste zu senken.
1: Die neue Energiezentrale wird als innovative Kraft-Wärme-Kopplungsanlage gebaut. Sie kombiniert verschiedene Technologien, um Strom und Wärme effizient und flexibel bereitzustellen. Herzstück sind zwei Blockheizkraftwerke, die gleichzeitig Strom und Wärme erzeugen. Sie werden zunächst mit Erdgas betrieben, sind jedoch bereits für den späteren Einsatz von Wasserstoff vorbereitet. Ergänzt wird die Anlage durch eine Wärmepumpe, einen Elektroheizkessel, zwei Heißwasserkessel, zwei Wärmespeicher sowie eine Photovoltaikanlage, die erneuerbaren Strom für den Betrieb liefert. Für die Realisierung des Projekts investieren die Stadtwerke rund 15 Millionen Euro. Bereits im Juli 2024 erhielt das Vorhaben den Förderzuschlag der Bundesnetzagentur.
3: Also die Kosten dieser Anlage liegen ungefähr bei 15 Millionen Euro. Das ist auch geförderte Maßnahme. Über 13 Jahre geht die Förderung. Ohne die würden wir diese Energiewende auch nicht bewerkstelligen können. Weil im Endeffekt sollen ja dann auch die Nebenkosten, die Wärmekosten, die Betriebskosten für die Einwohner bezahlbar bleiben. Es muss also aus Sicht der Stadtwerke wirtschaftlich sein und aus der Einwohnersicht auch bezahlbar sein.
1: Beim symbolischen Spatenstich nahm auch Ministerpräsident des Landes Sachsen-Anhalt Sven Schulze teil. Auch für das Land Sachsen-Anhalt hat das Projekt eine große Bedeutung.
4: Also es geht hier darum, dass wir den Menschen in Sachsen-Anhalt auch für die Zukunft bezahlbare Energie, bezahlbare Wärme garantieren können. Mir als Ministerpräsident ist es wichtig, dass wir auch, wenn wir die Energieversorgung der nächsten Jahrzehnte hier planen und umsetzen, den Menschen die Garantie geben, dass es auch bezahlbar ist. Und genau das passiert hier heute. Wir haben heute einen Spatenstich gemacht. Es geht am Ende um die Wärmeplanung, auch hier in Dessau. Geht darum, dass wir das Krankenhaus, dass wir die Menschen, die hier rundherum wohnen, in den Wohnungen, in den Häusern, dass wir ihnen garantieren können, in den nächsten Jahrzehnten eine Wärmeversorgung zu haben, die auch bezahlbar ist. Also wir werden auch als Land Sachsen-Anhalt, ich als Ministerpräsident, sehr viel hier in Dessau investieren und machen. Ich nenne Ihnen ein Beispiel, es ist noch langfristig, aber es wird Dessau nach vorn bringen, Dessau-Roßlau nach vorn bringen. Es ist die Bundesgartenschau, wo wir viel auch gestalten können, wo viele Millionen in diese Stadt reinfließen, die sonst nicht zur Verfügung stehen würden, die dann vor allen Dingen aber auch den Bürgern hier vor Ort zugutekommen. Das heißt, nicht nur für diese Zeit, den Touristen, die dann herkommen, sondern den Menschen, die hier leben, das wird man hier sehen. Dessau, Dessau-Roßlau, die Umgebung hier hat wirklich großes Potenzial. Wir haben viele Menschen, die sich hier interessieren, die zum Bauhaus kommen, die das Gartenreich sehen wollen. Wir haben viele Menschen, die hier leben, viele fleißige Menschen in den Unternehmen. Für all die möchte ich hier eine Zukunft garantieren. Und heute ging es um das Thema bezahlbare Energie. Und dafür stehe ich als Ministerpräsident, dass ich die Sicherheit gebe, wer hier wohnt, hat auch in den nächsten Jahren und Jahrzehnten die Möglichkeit, hier zu leben und die Energie auch bezahlen zu können.
1: Die neue innovative Kraft-Wärme-Kopplungsanlage wird jedoch nicht das einzige Projekt sein, welches zukünftig gebaut wird. Auch weitere Projekte werden gerade besprochen und geprüft.
3: Ja, also seitens der Stadtwerke gibt es ein weiteres Projekt, wo jetzt die Förderanträge laufen. Das ist eine große Wärmepumpe in der Elbe. Und auch da geht es darum, dass eine Fernwärmeleitung dann bis zum Flugplatz geführt werden muss. Die ist 4,5 Kilometer lang. Wir reden da über Investitionen von 60 Millionen Euro. Und das Ziel ist immer, dass das Netz grüner wird, dass wir also auf fossile Brennstoffe verzichten können und aus erneuerbaren Energien dann die Wärmeversorgung und Energieversorgung sicherstellen.
2: Ja, wir haben eine vergleichbare Anlage, ein bisschen kleiner, aber vergleichbar geplant in Kochstedt. Da gehen wir jetzt in die entsprechende Ausschreibung und müssen am Ende natürlich sehen, passen die avisierten Baupreise und die Fördermittel zusammen. Wenn das nicht realisiert, müssen wir natürlich entsprechende Betrachtung durchführen und entscheiden, welche Anlage wir am Ende errichten und welche Anlage vielleicht nicht. Weil es muss am Ende für den Bürger bezahlbar und finanzierbar bleiben. Das ist für uns ganz, ganz wichtig. Das steht jetzt auf der Agenda bei uns. Das werden wir, denke ich, in den nächsten Monaten evaluieren und dann hier die finalen Entscheidungen treffen. Planungstechnisch ist soweit alles vorbereitet. Das wäre dann eine vergleichbare Anlage wie hier, aber etwas kleiner. Die wird ja immer an die Region, an das Verbrauchsverhalten angepasst.
1: Mit dem feierlichen Spatenstich startet die Bauphase des innovativen Projektes. Die Stadt Dessau-Roßlau sowie die DVV Stadtwerke blicken dabei auf einen straffen Zeitplan. Wenn es keine unvorhersehbaren Komplikationen gibt, wird im Dezember 2026 das Richtfest gefeiert. Die geplante Inbetriebnahme ist für den Herbst 2027 vorgesehen.
0: Am 13. Juli wurde die Rettungsleitstelle der Feuerwehr Dessau-Roßlau um 21.50 Uhr von mehreren Anrufern über den Brand eines LKW mit Sattelauflieger auf dem Gelände eines Entsorgungsbetriebes informiert. Daraufhin wurde der Löschzug der Berufsfeuerwehr alarmiert. Beim Eintreffen der Einsatzkräfte stand der Sattelauflieger in Vollbrand. Aufgrund der Lage wurde die Freiwillige Feuerwehr Süd zur Unterstützung nachalarmiert. Unverzüglich wurde die Brandbekämpfung eingeleitet, um das Zugfahrzeug zu kühlen und natürlich den Brand am Auflieger zu löschen. Im weiteren Einsatzverlauf erfolgte die Brandbekämpfung zusätzlich über einen Hubsteiger von oben. Anschließend konnte die Zugmaschine vom brennenden Auflieger getrennt werden. Der Auflieger war mit Kunststoff-Recyclingmaterial beladen. Um die verbliebenen Glutnester wirksam abzulöschen, wurde abschließend Löschschaum eingesetzt. Nach rund 2,5 Stunden konnte der Einsatz beendet werden. Als wahrscheinliche Brandursache wird eine Selbstentzündung vermutet. Der entstandene Sachschaden beläuft sich auf etwa 80.000 Euro. Im Einsatz waren die Berufsfeuerwehr Dessau-Roßlau sowie die Freiwillige Feuerwehr Dessau-Süd. Die SG Kühnau ist einer der mitgliedsstärksten Sportvereine der Stadt. Nach der Corona-Pandemie konnte man sich wieder gut erholen und blickt jetzt optimistisch in die Zukunft. Verschiedene Projekte hat der Verein aktuell in Planung. Bei einem Pressegespräch, und zwar am 9. Juli, stellte man diese vor.
5: Der Handballsport in Kühnau feiert in diesem Jahr sein 100-jähriges Jubiläum. Neben dem Blick in vergangene Zeiten schaut die SG Kühnau aber auch auf die Zukunft des Sports und des Vereins. Aus diesem Grund lud man am 9. Juli zu einem Pressegespräch in die Hauptgeschäftsstelle der Stadtsparkasse Dessau ein. Die SG Kühnau und die Sparkasse gehen Hand in Hand, um Themen wie Sport, Bildung sowie Gemeinschaft bei den Kindern und Jugendlichen aus der Region zu fördern.
6: Ja, wir unterstützen den Sport in unserer Doppelstadt sehr gerne. Und das, was da bei der SG Kühnau passiert, das ist wirklich bemerkenswert. Wenn man sich die Entwicklung der Mitglieder anguckt, insbesondere bei den Kindern, heute mehr als 250 Kinder, die dort Sport treiben. Und das muss unterstützt werden, auch in einer Zeit, wo zum Beispiel unsere Stadt eine Haushaltssperre ausgerufen hat, dürfen diese Themen einfach nicht auf der Strecke bleiben. Denn wir investieren in den Sport, ja, aber wir investieren insbesondere in die Zukunft unserer Region. Es ist einmal eine finanzielle Unterstützung der Handballer, aber es geht auch ein Stück weit darüber hinaus. Wir haben uns zum Beispiel auch dem Thema Weiterbildung verschrieben. Junge Leute brauchen auch Unterstützung zum Beispiel im Finanzbereich. Wir machen dort im Prinzip Messen, wo auch Finanzthemen im Prinzip vermittelt werden, sodass im Prinzip beide Seiten, einmal die Sportler auf der einen Seite und wir auch als Sparkasse, eine wirklich gute Symbiose erzielen.
5: Aktuell ist die SG Kühnau gut aufgestellt. Zu Zeiten der Corona-Pandemie stand der Verein vor großen Herausforderungen.
7: Wir hatten natürlich mit dem Schlag Corona doch schon eine harte Phase, in dem auch viele Menschen, und da rede ich nicht nur von Spielerinnen und Spielern, sondern eben auch von Eltern irgendwie so ein bisschen den Bezug verloren haben, war das schon eine harte Zeit, eine harte Konsolidierungsphase. Aber was ich sagen muss, seitdem sind wir auf einem extrem guten, positiven Pfad, Wachstumspfad. Wir können also über 240 jugendliche Kinder bei uns im Verein erzählen, die also da täglich spielen. Und das ist total toll ausgewogen, weil wir irgendwie 5, 6 männliche Mannschaften haben im Nachwuchsbereich und 5 weibliche, insofern 11 Mannschaften, die also hier durch ein tolles Ehrenamt, nämlich 27 Trainerinnen und Trainer, Übungsleiter, die uns da zur Verfügung stellen mit familiären Strukturen, können wir darauf zurückgreifen, da sind wir extrem drauf stolz.
5: Beim Pressegespräch stellte die SG Kühnau insgesamt 5 Zukunftsprojekte vor. Diese sind für den Verein ganz wichtig, um sich nachhaltig weiterzuentwickeln. Dabei ging es unter anderem um das Mobilitätskonzept.
7: Dass wir unseren Fuhrpark, also die Infrastruktur des Vereins, da permanent aufrüsten. Das heißt also auch modern probieren zu bleiben. Und wir haben jetzt aktuell einen Fuhrpark von 4 Bussen. Diese Busse sind das ganze Wochenende unterwegs im Spielbetrieb, völlig logisch. Und jetzt kommt aber unser zusätzlicher gesellschaftlicher Beitrag, nämlich, dass wir sagen, okay, wir haben also hier noch Vereinsmitglieder, die also in der Lage sind, unsere Kinder dann aus den Hort abzuholen, in die Spielstätte zu befördern, damit also da niemand, ich sage jetzt mal, aufgrund von Mobilitätseinschränkungen möglicherweise nicht zum Sport kann. Das ist die eine wunderbare Botschaft. Und die zweite, und das ist natürlich in dieser hektischen Lage heute mehr wert als denn je, man kann den Eltern nochmal sagen, hier kannst du mal deine Wege erledigen, hier kannst du mal ganz kurz für dich sein, weil wir holen dein Kind direkt vom Hort ab. Das brauchst nicht du zu organisieren, sondern das machen wir. Und darauf sind wir extrem stolz. Wir haben jetzt den letzten Bus oder unseren ersten Bus nach 23 Jahren, den mussten wir jetzt leider ausrangieren, haben wir jetzt aber schon wieder den nächsten und genau dafür nutzen wir natürlich diese Mittel.
5: Einen weiteren Schwerpunkt legt die SG Kühnau auf das alljährliche Sommerfest mit dem dazugehörigen Nachwuchsturnier. In diesem Jahr fand das Fest bereits im Juni statt und wurde wieder sehr gut angenommen.
7: Wir haben also dieses Jahr aufgrund von ganz, ganz vielen diversen anderen Turnieren trotzdem 30 Mannschaften aus dem lokalen, aus dem regionalen, aus dem überregionalen Bereich bei uns begrüßen dürfen. Und da fangen wir an, quasi in Größenordnung zu zentrieren für die Stadt Dessau-Roßlau. Und das sind genau die Investitionen, die wir am Ende des Tages brauchen, ne? Um auch das Stadtbild zu präsentieren auf der einen Seite, aber eben auch zu verbinden auf der anderen Seite. Und genau das machen wir mit diesem Sommerfest. Und wir bringen wieder ein bisschen Tradition mit rein. Denn diese Tradition, mal auf dem Rasen zu spielen, an der freien Luft, ist eben doch noch was anderes. Und dann erlebt man auf einmal was. Und das fasst mich emotional auch immer wieder an, dass wenn das auch mal rutschig ist, ja, dass die Kinder anfangen zu kichern, zu lachen, ne, und sich anfangen mit dem Körper ganz anders zu stabilisieren. Ganz, ganz großer Zuspruch. Da sind also hunderte von Gästen und Eltern, Omas, Opas mit dabei gewesen, die dann von außen da anfeuern. Also das ist wirklich, wirklich toll. Und da bin ich extrem stolz drauf, dass also hier auch die Stadtsparkasse Dessau uns für das nächste Event, also nächstes Jahr, da in Größenordnung nochmal unterstützen. Vielleicht gelingt uns das sogar noch größer zu skalieren.
5: Weitere Projekte, die der Verein sich auf die Fahne geschrieben hat, sind Handballferiencamps und Bestenermittlungen, perspektivisch eine ostdeutsche Meisterschaft, die weit über die Stadtgrenzen hinausstrahlt, sowie Miniturniere und früheste Bewegungsförderung für die jüngsten Altersklassen. Ein weiteres Zukunftsthema ist die Weiterentwicklung des Sportplatzes, welcher neben den Handballern vor allem auch von den anderen Sportabteilungen bei der SG Kühnau genutzt wird.
7: Die SG Kühnau besteht nämlich nicht nur aus der Abteilung Handball. Und selbst die Handballer sind also in der Vorbereitungszeit auf dem Sportplatz und zugegebenerweise haben wir da einen extrem großen Schaden durch eben Einflüsse durch Wildschweine. Jetzt haben wir da irgendwie Vorsorge getroffen, haben Zaun gezogen für wirklich auch nicht wenig Geld. So, und jetzt ist natürlich die Frage, wie kann man das nach vorne gut entwickeln? Und jetzt ist es so, dass wir noch Gymnastik, wir haben Volleyballer, wir haben Drachenbootlerinnen und Bootler und jetzt kommt auch nochmal neu eine Abteilung Fußball dazu. Also da gibt's viele Initiativen aus der Schule auf der einen Seite, also wieder Jugend, aber eben auch aus dem Erwachsenenbereich, die sagen, wir würden gerne hier Fußball bei der SG Kühnau spielen. Und jetzt haben wir natürlich ein größeres angelegtes Projekt und da ist der Stadtsportbund, der uns da beiträgt, also die Stadt selber, die Kommune, die Heimatvereine. Jetzt wollen wir hier ein Gemeinschaftsprojekt draus machen und vor allem die Sportlerinnen und Sportler wollen damit machen, weil das ist eben nicht mal eben nur schnell ausgeweitet, sondern das sind wirklich große Summen, die da bewerkstelligt müssen. Und Stadtsparkasse hat uns jetzt gerade auch nochmal auf ein Projekt hingewiesen, wo man möglicherweise noch mal im Sinne von Crowdfunding was machen kann. Und da werden wir natürlich schwer drauf eingehen. Insofern nach vorne positiv entwickelt, den Wachstumspfad, also jetzt nicht nur mitgliedertechnisch, nicht nur sponsorenseitig, sondern eben jetzt eben auch sportstättenseitig da weiter voranzutreiben. Das ist eine Herzensangelegenheit.

0: Präsenz und großer Spielfreude präsentieren Karma einen abwechslungsreichen Mix aus sanften und mitreißenden Klängen. Das Publikum erwartet eine musikalische Reise mit ganz eigener Note. Der Eintritt ist frei. Bei ungünstiger Witterung kann die Veranstaltung kurzfristig abgesagt werden. Weitere Termine der Open Stage sowie Informationen zu zahlreichen Open-Air-Veranstaltungen im Rahmen des Dessauer Stadtsommers sind auf der Internetseite www.visitdessau.com zu finden. Damit sind wir am Ende unserer Mittwochsausgabe der Zeitnah-Nachrichten. Wir schauen jetzt, wie Sie es gewohnt sind, auf den Wetterbericht und im Anschluss daran auch noch auf die Meldungen aus der Region. Am Donnerstag ab 18 Uhr gibt es dann neue Meldungen aus der Zeitnah-Redaktion. Bis dahin, machen Sie es gut und auf Wiedersehen.
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1: Morgen erwartet uns sonniges und zunehmend heißes Sommerwetter. Die Temperaturen steigen auf 30 Grad. Der Himmel bleibt den ganzen Tag über leicht bewölkt. Regen ist nicht zu erwarten, während nur eine leise Ostbrise für etwas Bewegung in der Luft sorgt. In den nächsten Tagen kühlt das Wetter wieder ab und es ist mit Regen bis zu Gewittern zu rechnen.

0: Bitterfeld-Wolfen konnte sich am 1. Juli über Besuch aus dem Ministerium für Infrastruktur und Digitales des Landes Sachsen-Anhalt freuen. Ministerin Dr. Lydia Hüskens war für einen Arbeitsbesuch zu Gast und machte sich zusammen mit Oberbürgermeister Armin Schenk ein Bild über die Stadtentwicklung, die Städtebauförderung und die Digitalisierung im Stadtgebiet. Im Stadtteil Krondorf informierte sie sich über die aktuelle Quartiersentwicklung.
1: Ja, das Krondorfer Gebiet ist ja ein Neubaugebiet aus den 50er Jahren bis 60 errichtet. Ist damit natürlich auch ein bisschen die Jahre gekommen. Die Wohnungsunternehmen haben in den letzten Jahren massive Investitionen getätigt, um den Wohnbestand aufzuwerten. Die Diakonie hat vor wenigen Jahren, vor 2 Jahren, die ehemalige Kaufhalle erworben, baut sie um zur Sozialstation. Allerdings nicht nur für sich, sondern eben auch für die Öffentlichkeit mit Begegnungsstätte, mit Bistro etc. Und das hat uns gemeinsam mit der Wohnungs- und Baugesellschaft zusammen zu der Überlegung geführt, dass wir sozusagen den Quartiersbereich, diese Quartiersmitte neu gestalten. Und insofern sollen hier also Aufwertungsmaßnahmen durchgeführt werden vom Spielplatz, von dem öffentlichen Fußgängerbereich, auf dem wir uns hier befinden, dass der neu gestaltet wird, natürlich auch unter stadtklimatischen Bedingungen, dass noch mehr Möglichkeiten des Erholens, des Ruhens, des Spielens mit integriert werden. Und dass es eine richtige schöne Aufenthaltsstätte, Zentrum für Krondorf wird.
0: Wie bereits von Stefan Herrmann erwähnt, ist der Diakonieverein Bitterfeld-Wolfen im Quartier aktiv und will hier viel Neues errichten.
2: Es ist so, dass wir hier einen Standort entwickeln wollen, wo eine Sozialstation reinkommt, wo eine Tagespflege kommt für Menschen, auch mit Eingliederungshilfebedarf, weil das ja unser Kernarbeitsfeld ist. Es soll ein Fahrradbereich entstehen mit Fahrradwerkstatt. Und ganz an der anderen Seite des Objektes noch ein Bistro, wo es die Möglichkeit für Begegnungen gibt mit Schaukafé und Sitzplätzen und einem kleinen Spielplatz daneben, wo wir dann tatsächlich alle Generationen miteinander auch verbinden können.
0: Im Rahmen des Arbeitsbesuchs der Ministerin konnte sich die Diakonie über einen Fördermittelbescheid für ein WLAN-Projekt freuen. Rund 12.000

0: 1.400 € stellt das Land Sachsen-Anhalt für die Realisierung des Vorhabens zur Verfügung. Ab Sommer 2027 sollen Nutzer dann von einer kostenfreien und offenen WLAN-Verbindung im geplanten Sozial- und Begegnungszentrum in Krondorf profitieren können. Für Ministerin Dr. Lydia Hüskens ging es dann noch nach Wolfen-Nord. Im Geschäftssitz der Wohnungsbaugenossenschaft Wolfen tauschte man sich über die Themen Wohnungswirtschaft und Stadtumbau aus. Hüskens konnte vielfältige Eindrücke beim Arbeitsbesuch mitnehmen.
1: Also Oberbürgermeister und ich hatten uns vor einiger Zeit mal verständigt, dass ich zu einem Arbeitsbesuch komme. Natürlich Thema Städtebau. Zu dem Zeitpunkt gab es gerne noch die Frage, kann das Land ausfinanzieren oder nicht. Das hat sich inzwischen geklärt. Aber wir haben natürlich auch gesprochen über das Thema Breitband, Digitalisierung und natürlich über die Entwicklung der, ich sag mal, großen Wohnungsbausiedlungen, die es hier in Wolfen, in Wolfen-Nord gibt. Und die natürlich, ich sag mal, die Eigentümer, aber immer auch die Kommune vor erhebliche Herausforderungen stellen. Und ich finde es immer spannend, halt eben wirklich mit denen dann im Gespräch zu sein, die das vor Ort wirklich jeden Tag umsetzen. Und man sieht hier eine ganze Menge, aus meiner Sicht, sehr positive Entwicklungen in tatsächlich einem ziemlich herausfordernden Umfeld.
0: Auch für Oberbürgermeister Armin Schenk hat sich der Besuch der Ministerin durchaus gelohnt und er konnte ihr viel mit auf den Weg geben.
2: Ja, zunächst haben wir uns gefreut, dass die Ministerin gekommen ist. Der Termin war lange vorbereitet, hatte dann nicht stattfinden können. Bin da sehr dankbar, dass sie heute da war und wir konnten ihr zeigen, wie mit Stadtumbaumitteln, mit Stadtförderungsmitteln tatsächlich Stadtumgestaltung in Bitterfeld-Wolfen vorgenommen worden ist. Wir legen natürlich viel Wert darauf, dass auch in der Zukunft Stadtförderungsmittel und Stadtumbaumittel der Stadt zur Verfügung gestellt werden, weil ohne die wird es nicht gehen. Wir haben sehr stark auf die Schrott- und verwahrlosten Immobilien Bezug genommen, haben gesagt, dass wir auch da die Unterstützung des Landes weiterhin brauchen. Das ist uns wichtig, genauso wie im digitalen Bereich. Wir haben es leider noch nicht geschafft, in Bezug auf die Glasfaserausstattung in Bitterfeld-Wolfen da überall Akzente zu setzen. Es passiert temporär. Aber auch da werden wir, um in der gesamten Stadt das ausführen zu können, ohne Förderung nicht das realisieren können. Insofern ist das eine klare Forderung und Wunsch von uns, da auch weiterhin die Unterstützung des Landes zu erhalten.
0: Ein wichtiges Thema in Wolfen-Nord ist die Aufwertung. Dafür hofft die Stadt natürlich auch auf Unterstützung des Landes.
2: Also der Rückbau ist ja zurückgetreten in den letzten Jahren. Wir haben ausschließlich die Aufwertung und den Neubau. Das macht natürlich für Wolfen-Nord wirklich eine deutliche Verbesserung der Situation. Und von daher ist es uns wichtig, dass für die Aufwertung auch weiterhin Mittel zur Verfügung gestellt werden. Wir haben natürlich ein Stückchen ein Problem. Zum einen mit der Mietpreisbindung. Das sind dann Probleme, die auftauchen. Also da muss das Land weiterhin versuchen, bei dem Bund eine entsprechende Regelung zu erreichen, dass eine solche Bindung eben nicht vorhanden ist. Und dementsprechend dann auch für attraktivere Schichten, dass der Wohnraum zur Verfügung gestellt werden kann.
1: Wobei wir dann immer auch in ganz Sachsen-Anhalt sagen müssen, dass wir vor der besonderen Herausforderung stehen. Das unterscheidet uns von vielen Regionen in Deutschland, dass wir ein Überangebot im Markt haben. Wir haben also einen Mietermarkt. Die Mieter können sich entsprechende Dinge aussuchen. Und es ist für den Vermieter enorm schwer, wenn er dann investiert, wenn er aufwertet, das hinterher auch wieder am Markt zu refinanzieren. Deshalb versuchen wir als Land in dem Rahmen, den wir können, halt eben auch mit Förderung hineinzugehen. Wir müssen im Augenblick immer so ein bisschen eher für den Städtebau rekrutieren, wenn das denn passt. Können hier über die soziale Wohnraumförderung wenig machen, weil wir halt enorm niedrige Mieten haben und dann wieder bei Preisen landen, denn die müssen wir dann deckeln, die wieder nicht wirtschaftlich sind. Das heißt, wir haben da so ein bisschen einen Teufelskreislauf. Und ich bin jetzt wirklich seit Jahren dabei zu versuchen, hier eine Veränderung in Berlin auch hinzubekommen, weil wir aus meiner Sicht andere Förderinstrumente brauchen als die, die wir aktuell haben.
0: Mit vielen neuen Eindrücken und Erkenntnissen ging es dann für Ministerin Dr. Lydia Hüskens wieder zurück in die Landeshauptstadt.

Zu einem großen Feldbrand ist es am Montagmittag zwischen den Autobahnanschlussstellen Bitterfeld-Wolfen und Dessau-Süd gekommen. Aufgrund der starken Rauchentwicklung musste der Autobahnverkehr in Fahrtrichtung Berlin bei Thurland abgeleitet werden. Ausgegangen sein könnte der Brand von dem nahegelegenen Autobahnrastplatz Mosigrauer Heide. Feuerwehren aus der gesamten Region waren zum Brandort geeilt und konnten das Feuer löschen. Der Landkreis Anhalt-Bitterfeld hatte die Katastrophenwarn-App NINA ausgelöst und speziell die Gebiete Quellendorf,

0: Hallo und herzlich willkommen zur Mittwochsausgabe der Zeitnah Nachrichten hier auf RAN 1. Im Rahmen von Unterhaltungsmaßnahmen lässt die Stadt Dessau-Roßlau die Verblendung der Stützwand an der Treppenanlage zum Wörlitzer Platz instand setzen. Hierzu wird der Fliesenbelag an der Stützwand vollständig entfernt, um die Verkehrssicherheit zu gewährleisten. Die gestalterische Verblendung wurde im Jahr 2003 hergestellt. Aufgrund der Witterungseinflüsse der vergangenen Jahre sowie der zuletzt anhaltenden Hitze haben sich zunehmend Fliesen aus dem dunklen Belag gelöst. Um Gefährdungen durch herabfallende oder bei Unwetter umherfliegende Fliesenteile auszuschließen, wird der gesamte Fliesenbelag entfernt. Die Arbeiten beginnen am 17. Juli und werden voraussichtlich bis zum 31. Juli andauern. Für die Neugestaltung der Fläche wird derzeit ein Gestaltungskonzept erarbeitet. In diesem Zusammenhang wird unter anderem geprüft, die Stützwand künftig mit einer Wandbemalung zu gestalten. Während der Bauarbeiten kann es zu Einschränkungen bei der Nutzung der Treppe kommen. Entsprechende Hinweise werden vor Ort ausgeschildert. Mit dem symbolischen ersten Spatenstich haben die DVV Stadtwerke am 9. Juli offiziell den Bau einer innovativen Kraft-Wärme-Kopplungsanlage im Stadtteil Zoberberg gestartet. Das Vorhaben stellt einen weiteren wichtigen Meilenstein auf dem Weg zu einer klimafreundlichen und zukunftsfähigen Wärmeversorgung in Dessau-Roßlau dar. Auf dem Gelände neben dem Umspannwerk Alten entsteht in den kommenden Monaten eine moderne Energiezentrale. Diese wird künftig das Wohngebiet Zoberberg, das Klinikum sowie weitere Bereiche des Fernwärmenetzes zuverlässig mit Wärme versorgen.
1: Große Freude herrschte am 9. Juli im Dessauer Stadtteil Zoberberg. Die DVV Stadtwerke luden zusammen mit der Stadt Dessau-Roßlau zum symbolischen Spatenstich für ein zentrales Projekt der Wärmewende ein. In der Nähe des Klinikums wird zukünftig eine innovative Kraft-Wärme-Kopplungsanlage errichtet. Das Projekt markiert einen weiteren wichtigen Meilenstein auf dem Weg zu einer klimafreundlichen und zukunftssicheren Wärmeversorgung in Dessau-Roßlau.
2: Ja, wir errichten hier eine IKWK-Anlage, das heißt eine Anlage, die eine Kombination aus erneuerbaren Anteil, wofür das I steht, für innovativ. Das ist ein Wärmetauscher, eine Luft-Wärmepumpe mit einem Art Blockheizkraftwerk, die über entsprechende Technologien verbunden sind, und einem Wärmespeicher. Das ist ein schon im Markt sehr, sehr übliches Produkt. Wir freuen uns aber hier, dass wir die Fördermittel und die Fördermittelzusage auch bekommen haben, weil ohne diese Fördermittel wäre das Projekt nicht realisierbar. Wir sprechen von etwa 15 Millionen Investitionskosten. Und Fördermitteln, die über einen langen Zeitraum von 12 bis 13 Jahren, weil die mit dem Betrieb der Anlage gewährt werden, dann auch sicherstellen sollen, dass ja entsprechend die Fernwärmepreise unterstützt werden, weil die Anlage können wir nur dann errichten, wenn wir auch weitgehend sicherstellen können, dass keine zusätzlichen negativen Impulse auf Fernwärmepreise entstehen. Die Anlage